0: Eva Maria in Damaskus unter unmenschlichen Bedingungen.
1: In einem der Gefängnisse waren wir mit 15 Frauen, hauptsächlich Alawitinnen, eingepfercht in einem winzigen Raum mit schimmligen Wänden. Beispielsweise haben wir mit 5 Frauen auf 2 Matratzen an der Türe geschlafen. Viele der Frauen waren dort seit Monaten eingepfercht.
0: Für Mutter Rotraut hat sich die Hoffnung erfüllt. Ihre Tochter lebt. Am Berliner Flughafen nimmt sie sie in ihre Arme.
2: Als Eva dann da war wieder, also ich habe es bis zum letzten Moment nicht geglaubt. Als ich sie dann gesehen habe, ist eine riesengroße Last von mir abgefallen. Und ich merke jetzt erst so richtig, wie anstrengend die letzten Monate gewesen sind.
0: Jetzt wollen sich Familie und Freunde von Eva Maria um die Freilassung ihres Kollegen Ahmed Polat kümmern.
3: Der Johannes-Giesberts-Park neben der Kinderklinik in Köln-Nippes ist seit Wochen gesperrt. Die Stadt sucht da nämlich aktuell nach Blindgängern aus dem Zweiten Weltkrieg. Sollte tatsächlich eine Bombe gefunden werden, könnte es für die Einsatzkräfte einiges zu tun geben.
4: Für den Ernstfall hat die Stadt bereits erste Vorsorgemaßnahmen getroffen. Insgesamt gibt es im Johannes-Giesberts-Park 14 Verdachtspunkte, die die Experten untersuchen müssen. Sollte es morgen zu einer Bombenentschärfung kommen, müssten nicht nur Anwohner das Gebiet verlassen, sondern auch der benachbarte Kindergarten und die Kinderklinik evakuiert werden. Im Ernstfall müssten 60 kleine Patienten, ihre Eltern und das Klinikpersonal ins städtische Krankenhaus nach Hohlweide gebracht werden. Auch die Notaufnahme und der kinderärztliche Notdienst blieben dann geschlossen. In Notfällen verweist das Kinderkrankenhaus auf die Uniklinik Köln, das Krankenhaus Porz am Rhein und das Klinikum Leverkusen.
3: Die Justizvollzugsanstalt Köln ist heute für ihre Suizidprävention ausgezeichnet worden. Also der Vorbeugung von Selbstmorden. Hier gibt es nämlich seit einigen Jahren ein bundesweit nahezu einmaliges Konzept.
5: Seit dem Mittag steht die Trophäe für alle sichtbar gegenüber der Zellen. Darauf das Zitat aus den Bremer Stadtmusikanten: Etwas Besseres als den Tod findest du überall. Kurz vorher war die feierliche Überreichung. Die Skulptur gefertigt haben Häftlinge aus Thüringen. Seit 5 Jahren gibt es in der JVA Köln eine eigene Abteilung zur Suizidprävention, also der Vorbeugung von Selbstmorden. Ein wichtiger Baustein dabei ist die Auswahl, wer hier zusammen inhaftiert ist, sagt die Leiterin des psychologischen Dienstes der JVA Köln.
6: Wir haben hier sehr viele Personen, die suizidgefährdet sind, die auch haftempfindlich sind, möglicherweise erst inhaftiert. Und die bringen wir aber auch gleichzeitig unter mit Personen, die vielleicht schon Hafterfahrung mitbringen, stabiler sind, mit der Haftsituation besser zurechtkommen, vielleicht in der Vergangenheit die eine oder andere Krise schon bewältigt haben, um einfach auch als Stütze zu dienen, als Ansprechperson und da auch einfach diese empfindliche Zeit ein bisschen zu stabilisieren und zu begleiten.
5: Die ersten Tage in Haft sind besonders kritisch. Es gibt einen krassen Bruch zum bisherigen Leben. Viele Inhaftierte fühlen sich als Verlierer und das Selbstbewusstsein sinkt. Oft kommen Schuldgefühle dazu. In der Suizidpräventionsstation ist die Betreuung intensiver und es gibt mehr Freizeitangebote.
7: Das fängt an mit zusätzlichen Sportprogrammen, das fängt an mit Freizeitaktivitäten verschiedenster Art. Ich persönlich biete zum Beispiel ein Achtsamkeitstraining an, ja, dass ich den Inhaftierten Stressmanagement beibringe.
5: Von Inhaftierten gibt es viele gute Rückmeldungen. Einige Insassen schreiben dem Team der Abteilung auch noch nach der Entlassung Briefe und Dankeskarten. Für die Beteiligten ein Beleg für den Erfolg des Kölner Konzepts.
3: Ja, und wie wirksam diese Arbeit ist, zeigen auch aktuelle Zahlen. In den vergangenen 3 Jahren gab es 7 Selbstmorde in der JVA Köln. In diesem Jahr noch keinen. Es ist eine enorme Entlastung für Angehörige und eine tolle Abwechslung für Betroffene. Bei einer Tagespflege können Senioren tagsüber in eine Pflegeeinrichtung. Da bekommen sie Essen, es werden Spiele gespielt und zum Schlafen geht es dann wieder nach Hause. In Brühl soll ab September eine solche Einrichtung schließen, weil der Vermieter der Tagespflege gekündigt hat. Ein neues Mietobjekt zu finden ist nicht so einfach. Alternativen im Rhein-Erft-Kreis fehlen und die Wartelisten sind lang.
8: Gymnastikstunde. Betreuer Marcel macht die Übungen vor, die anderen machen nach, jeder in seinem Tempo. Zu Hause fällt oft schon das Aufstehen schwer, erzählt uns Sabine Gerhards. Sie pflegt ihren Vater, seit er mit Demenz erkrankt ist. Durch die Pflege hier wird sie entlastet.
9: Ich denke, dass es halt mit Würde alt werden und mit Respekt geachtet werden. Und halt, er wird liebevoll hier behandelt. Und ich weiß, wenn ich auf der Arbeit bin, ich bin auch berufstätig, dass er in guten Händen ist. Und das ist sehr, sehr wichtig für mich.
8: Trotzdem steht die Tagespflege nach 14 Jahren vor dem Aus. Leiterin Jana Puccio beschwerte sich bei ihrem Vermieter immer wieder wegen Mängeln, etwa weil die Heizung nicht richtig funktionierte. Der kündigte ihr schließlich. Die einzige Lösung scheint ein Umzug.
10: Aber das entpuppte sich dann als ziemlich schwierig, weil es einfach Gesetzesvorgaben gibt, wo man sagen muss, sowas gibt es gar nicht, dass man das alles erfüllen kann, um ein neues Gebäude zu finden, wo man das alles beinhaltet und die Senioren im Endeffekt nicht ihr zweites Zuhause verlieren.
8: Kritik übt Jana Puccio am Landschaftsverband Rheinland und am Rhein-Erft-Kreis. Zwei potenzielle Objekte seien abgelehnt worden, weil sie nicht die Vorgaben erfüllten. Den Entscheidungsträgern dort wirft sie fehlende Flexibilität vor.
10: Es wurde im Endeffekt in jedem Objekt, was angeboten wurde, Mängel gefunden, die dann im Endeffekt wieder zum Scheitern verurteilt waren. Und irgendwann gibt es einfach keine Objekte oder keine Eigentümer mehr, die bereit sind, so einen langwierigen Prozess und im Endeffekt ja auch dann die Umbaukosten in Angriff zu nehmen, die dann gesagt haben, sorry, aber das ist mir zu viel, zu aufwendig, ich ziehe mich zurück.
8: LVR und Rhein-Erft-Kreis schreiben auf unsere Nachfrage, für beide Objekte seien die Vorgaben zur Barrierefreiheit in mehrfacher Hinsicht nicht erfüllt worden. Weiter heißt es vom Rhein-Erft-Kreis.
11: Das Wohn- und Teilhabegesetz erlaubt zwar Abweichungen von den baulichen Anforderungen, sofern diese mit den Interessen und Bedürfnissen der Tagesgäste vereinbar sind. Die hierfür notwendigen Anpassungen der Bauplanung und der Konzepte wurden seinerzeit seitens der Antragstellerin weder vorgenommen noch eingereicht.
8: Jana Puccio hält dagegen, zweimal habe sie überarbeitete Konzepte vorgelegt. Mit der Zusammenarbeit mit Kreis und LVR zeigt sie sich unzufrieden. Die Situation in Brühl scheint festgefahren, vor allem weil die Zeit für eine Alternative abläuft. Die Folge: Brühl verliert eine wichtige Tagespflege, Jana Puccio und ihre 8 Angestellten den Job und 25 Senioren ihr zweites Zuhause.
9: Ich bin total traurig, verzweifelt. Wir wissen gar nicht, was wir machen sollen. Ich weiß gar nicht, wo er hingehen soll dann. Ich habe keinen Rat. Ich weiß es nicht. Ich hoffe, dass die Stadt Brühl oder der Rhein-Erft-Kreis irgendein Einsehen hat und uns helfen kann. Dass irgendeine Einrichtung oder halt hier irgendwo, dass unsere Einrichtung untergebracht werden kann.
8: Das scheint Stand jetzt aber sehr, sehr unwahrscheinlich. Für alle hier ist das unfassbar enttäuschend.
3: Das ist nachvollziehbar. Bei uns ist Sascha Köpke. Sie forschen zum Thema Pflege an der Uni Köln. Herzlich willkommen. Herr Köpke, ist so eine Tagespflege jetzt nur so nice to have oder kann die sogar auch eine Zeit im Seniorenheim hinaus zögern?
12: Absolut. Also das ist ja genau einer der großen Vorteile und Gründe für Tagespflege, dass es gelingt, Menschen in der Häuslichkeit weiter wohnen zu lassen und für sie selber, aber auch für die Angehörigen Entlastung zu haben und für Angebote zu sorgen, die zu Hause vielleicht nicht so vorgehalten werden können. Also von daher hat die Tagespflege eine wirklich wichtige Rolle in unserer pflegerischen Versorgung.
3: Die Betreiberin hat ja auch gerade gesagt, eine passende Immobilie zu finden ist schon mal unmöglich, weil die Auflagen so streng sind. Hat sie da einen Punkt?
12: Ja und nein. Das ist natürlich jetzt aus dem Beitrag schwer zu bewerten, würde ich sagen. Also es hat natürlich einen Grund, dass es die Auflagen gibt. Also es war ja von Barrierefreiheit die Rede. Das ist natürlich extrem wichtig, dass die Menschen dort auch sicher hinkommen. Es muss Pflegemöglichkeiten geben, es muss Bäder geben, Handläufe, ja, die hat man ja auch gesehen in dem Beitrag. Also von daher ist es wichtig, dass es diese Auflagen gibt. Aber natürlich sollte es bei so einer bestehenden Einrichtung da auch Flexibilität geben. Und das ist tatsächlich was auch gehandhabt wird. Jetzt ist natürlich die schwierige Situation, dass diese Immobilie nicht mehr zur Verfügung steht. Und wenn es dann eine neue Immobilie gibt, ja, dann sind die Auflagen vielleicht ein bisschen strenger. Und woran es jetzt hier liegt, weiß ich nicht. Aber ich erlebe das so und das höre ich auch, dass es durchaus Flexibilität gibt und man mit den Stellen reden kann.
3: Ja,
12: das scheint ja hier schwierig zu sein.
3: Wahrscheinlich den neue Immobilie dann auch erst fit machen für die Tagespflege. Wenn über Pflege gesprochen wird, dann denkt man ja auch mal direkt an den Fachkräftemangel. Mhm. Spielt der auch in der Tagespflege eine Rolle?
12: Ja, natürlich ist es in allen Bereichen der Pflege schwierig, Fachkräfte zu finden. Das sind prinzipiell vielleicht nicht unattraktive Jobs in der Tagespflege. Ja, also die Arbeitszeiten sind ja anders als in vielen anderen Pflegebereichen. Eben nicht durch Schichtdienst gestaltet, sondern man hat tatsächlich diesen Tagesdienst. Aber auch da ist es natürlich absolut schwierig. Und ich würde sagen, da nimmt sich die Tagespflege nicht viel von den anderen Pflegesettings.
3: Aber wichtig und wird auch bezahlt.
12: Das wird bezahlt, ja, das ist eine Leistung der Pflegekasse auf jeden Fall. Und also von daher ist es für viele zu Hause lebende Pflegebedürftige und deren Angehörige eine sehr, sehr wichtige Option.
3: Herr Köpke, vielen Dank für diesen universellen Blick auf das Thema und alles Gute Ihnen weiterhin für Ihre Forschung auch.
12: Vielen Dank.
3: Nächste Woche ist es soweit oder soll so sein. Am 15. Juli soll der Abriss des maroden Teils der Bonner Nordbrücke beginnen. Das hat die Autobahn GmbH gestern mitgeteilt. Jetzt gibt es Einzelheiten zum geplanten Abriss.
4: Wer schon in der kommenden Woche mit Baggern und schwerem Gerät vor Ort rechnet, wird enttäuscht sein. Erstmal wird es nur kleinere Vorarbeiten geben. So sollen etwa Absperrungen und Container aufgestellt werden.
13: Im nächsten Schritt geht es dann damit los, die Brücke zu leichtern, nennt sich das, also leichter zu machen, indem man Fahrbahnbelag abnimmt, Lärmschutzwände entfernt und so weiter.
4: Der eigentliche Abriss wird dann voraussichtlich im August starten. Die Zeit bis dahin möchte die Autobahn GmbH nutzen, um vor allem die Anwohner über die Arbeiten zu informieren.
13: Wir planen derzeit für nächste Woche eine Informationsveranstaltung für die Anliegenden, die direkt um das Bauwerk drumherum wohnen. Wir werden aber auch noch Briefe einwerfen und wir wollen auch kontinuierlich dann eben informieren.
4: Ende November soll die alte Vorlandbrücke dann abgerissen sein. Die Ausschreibung für den anschließenden Neubau der Brücke soll in den nächsten Tagen starten.
3: Und ab morgen gibt es außerdem gleich zwei Sperrungen auf der A4. Ab dem Abend wird das ganze Wochenende der Abschnitt zwischen Frechen Nord und Kerpen in beide Richtungen gesperrt. Da wird eine neue Brücke eingesetzt. Und auch ab morgen bis nächste Woche Donnerstag wird die A4 zwischen Köln-West und Köln-Eiffeltor in Fahrtrichtung Olpe gesperrt. In Köln ist es nicht nur schwer, einen Parkplatz fürs Auto zu finden, sondern inzwischen sucht man ja auch als Fahrradfahrer einen freien Ständer. Gleichzeitig werden immer wieder Fahrräder geklaut. Besonders an Bahnhöfen ist das ein Problem. Die Lösung, eine abschließbare Fahrradgarage. Ein Modell mit kleineren Einzelgaragen gibt es schon in Hohlweide und wird auch gut genutzt. Heute ist da eine neue große Box dazugekommen.
14: Fahrrad rein, Tür zu, ab zur S-Bahn. Für Pendlerinnen und Pendler soll das am Bahnhof Hohlweide jetzt Alltag werden. Die erste Fahrradsammelgarage Kölns bietet Platz für 20 Fahrräder. Sicher und wettergeschützt. Die Fahrradgarage ist wichtig, weil...
15: Erstens ist die Wertigkeit der Räder gestiegen. Das heißt, vielen reicht es nicht mehr, an irgendeinem Gegenstand ein Fahrrad anzuketten, sondern wollen es auch in einem sicheren, abgeschlossenen Bereich haben. Das ist der eine Punkt. Und der zweite Punkt ist, insgesamt ist die Fahrradnutzung sehr stark gestiegen. Wir haben zurzeit Zuwachsraten von 3% pro Jahr. Das sehen wir an den Dauerzählstellen. Wir sind hier an der Radpendlerroute 2. Wir haben hier deutliche Zuwächse, was die Radpendler betrifft. Und wir haben mal gute Zubringerdienste zu den S-Bahn-Haltestellen.
14: Die schon länger vorhandenen Plätze sind dauerhaft ausgebucht. 40 Radfahrer stehen auf der Warteliste. Das zeigt, in Hohlweide ist die Nachfrage besonders hoch. Die Stellplätze können über die kostenlose Radbox NRW-App oder die Internetseite gebucht werden. Ein Stellplatz kostet 1 Euro am Tag oder auch 15 Euro im Monat.
16: Ja, wir entlasten unsere Verkehrssysteme, kanalisieren hier auf nachhaltige Mobilität. Wir erweitern sozusagen auch den Einzugsbereich der S-Bahn-Haltestelle in dem Fall. Weil natürlich dann Menschen nicht nur zu Fuß hierher kommen können oder Park und Ride klassischerweise, sondern eben auch einen Einzugsbereich jetzt fürs Fahrrad noch mal vergrößert haben. Auch gerade für teurere Räder ist es natürlich sehr interessant.
14: Die neue Garage hat knapp 50.000 Euro gekostet, 2.500 Euro pro Platz. Rund 70% der Kosten wurden über die Bike-and-Ride-Offensive von Bund und Deutscher Bahn gefördert. In anderen Städten gibt es ähnliche Anlagen schon länger. Die Auslastung unterschiedlich. Während Sammelgaragen in Münster oder Bielefeld fast vollständig ausgelastet seien, bleibt ein Fahrradparkhaus in Leverkusen hinter den Erwartungen.
17: Man muss natürlich schauen, wie die Anlage platziert ist. Manche Anlagen, sag ich mal, sind nicht so gut an das Radwegenetz angebunden. Das kann natürlich ein wichtiger Punkt sein. Die brauchen eben diese Anlaufphase auch. Man muss entsprechend Werbung machen. Man muss vielleicht auch Angebote machen, kombinierte Angebote oder auch mal kostenfrei das zulassen. All das kann dazu führen, sag ich mal, dass auch große Anlagen ausgelastet sind. Man muss zu Leverkusen sagen, die Anlage ist besonders groß. Sag ich mal, da hat man sag ich mal, sehr vorausschauend geplant. Aber ich denke, man muss der Anlage Zeit geben und man muss die Rahmenbedingungen sicherlich auch noch verbessern.
14: Weitere Fahrradsammelgaragen für Köln sollen folgen. Als nächstes am Bahnhof Löwenich.
3: Der Kölner Motorenhersteller Deutz AG könnte zum zweitgrößten Rüstungskonzern in Nordrhein-Westfalen werden. Die Deutz AG will nämlich einen Hersteller von Ketten- und Raupenfahrzeugen für den militärischen Einsatz in Flensburg übernehmen.
4: Es wäre der größte Zukauf in der Firmengeschichte mit einem Wert von 1,6 Milliarden Euro. Die Eigentümer der Flensburger Fahrzeugbau GmbH werden im Gegenzug einer der großen Deutz-Aktionäre. Zu den aktuell 6.000 Beschäftigten von Deutz kämen 1.100 dazu.
18: Wir setzen die Transformation von Deutz zu einem breit aufgestellten Industrieunternehmen sehr, sehr konsequent fort. Viele Jahre waren wir der Motorenbauer. Jetzt gehen wir in Lösungen im Bereich Energieversorgung, aber eben auch im Bereich Verteidigung. Und da ist die FFG der ideale Partner für uns.
4: Bereits im vergangenen Jahr hatte die Deutz AG einen Zulieferer für Drohnentechnik gekauft und angekündigt, den Bereich für Rüstungstechnik massiv ausbauen zu wollen.
3: In Swisttal bei Bonn gab es in der Nacht einen Großeinsatz der Feuerwehr. Auf dem Gelände einer Müllverwertungsanlage hat es gebrannt.
4: Mehr als 100 Feuerwehrleute haben den Großbrand bei diesem Entsorgungsunternehmen bekämpft. Auf einer Fläche von rund 2500 Quadratmetern war auf dem Gelände Plastikmüll in Flammen aufgegangen. Wegen der starken Rauchentwicklung wurden Anwohner per Warn-App Nina aufgefordert, Fenster und Türen geschlossen zu halten. Verletzt wurde niemand. Die Brandursache ist laut Polizei noch unklar. Die Löscharbeiten dauerten bis zum Mittag.
3: Im Haus der Geschichte in Bonn, da kann man ja so einige spannende zeitgenössische Exponate sehen. Heute ist eins dazugekommen. Bundespräsident Frank-Walter Steinmeier hat dem Museum heute Vormittag ein besonderes Geschenk gemacht. Das letzte in Deutschland geförderte Stück Steinkohle. Mit dabei war auch der Bergmann, der den Brocken 2018 auf der Zeche Prosper Daniel an Steinmeier übergeben hat.
19: Jürgen Jakubait trifft den Bundespräsidenten heute zum dritten Mal. Und wieder geht es um Kohle, um diese Kohle.
20: Finden Sie einen würdigen Platz für den Brocken hier im Haus?
21: Auf jeden Fall. Wo hätten wir sonst ausstellen sollen? Ne? Also besser geht nicht. Ne?
19: Der Bergbau war nach dem Krieg eine der Schlüsselindustrien und Grundlage für das deutsche Wirtschaftswunder. Ohne das Grubengold kein Wiederaufbau.
22: Wenn Sie daran denken, dass die Kohle natürlich der Treibstoff der industriellen Revolution war. Ohne Kohle kein Reichtum in Deutschland. Das muss man einfach so sagen.
19: Zeche Prosper Haniel, Bottrop, Ruhrgebiet. Es ist der 21. Dezember 2018, Schicht im Schacht. Nach mehr als 150 Jahren schließt hier die letzte Zeche Deutschlands. Ein letztes Mal bringt der Förderkorb Jürgen Jakubait und seine Kumpels nach oben.
21: Natürlich, wir waren unten auf der Sohle, haben ein Stück Kohle in der Hand gehabt. Und mein größter Gedanke war, boah, lass da bloß nicht fallen. Ja. Ja, Millionen Menschen gucken dich gleich an. Und dann hast du ein Riesenproblem, wenn du da aussteigst und lässt den Kohlebrocken fallen. Ja.
19: Doch er hält ihn ganz fest in seinen Händen. 7 Kilo deutsche Industriegeschichte.
21: Die ganze Stimmung, ja, mucksmäuschen still. Ja, dann kam Applaus, dann hat er... Walter Steinmeier, ein Stück Kohle habe ich ihm übergeben. Ja, da war schon emotionaler Abschied. Ja.
23: Sie müssen sich das in Erinnerung rufen. Vor mir Bergleute, Mitarbeiter der Grubenwehr, alle mit den Tränen in den Augen, manche, die geweint haben. Und niemand im Saal hat es unberührt gelassen, dieses Ereignis.
19: Inzwischen sind die Tränen getrocknet. Und heute im Haus der Geschichte blickt Jürgen Jakubait nach vorne.
21: Man sagt im Ruhrgebiet, irgendwann ist der Drops auch gelutscht. Ne? So, da ist das halt so, wie es ist. Ne? Und ich finde, das ist eine schöne Sache, dass das jetzt der Öffentlichkeit zugänglich gemacht wird. Ja?
19: Ganz lässt ihn die Kohle aber nicht los. Als Bergmann im Vorruhestand ist er auch heute noch unterwegs, hält Vorträge und erzählt von früher.
21: Wir gehen da auch in volle Montur, so wie ich jetzt angezogen bin. Wir nehmen ein paar Utensilien mit, einen Abbauhammer, einen Lederhelm, eine Schippe, eine Hacke. Ja? Ja, reichen halt da rum und halten dann Vortrag beim Bergbau. Und wenn man dann das Strahlen der alten Leute sieht, ja, das ist ein schöner Anlass, ja.
19: Ein schöner Anlass ist das auch für den Chef des Hauses. Der wusste allerdings schon seit vielen Jahren, dass er den Brocken bekommen würde.
22: Der Bundespräsident hat es 2018 geschenkt bekommen. Und dann gab es 2019, wenn ich mich richtig erinnere, ein festliches Mittagessen bei ihm. Und dazu war ich schon eingeladen. Und da hat er verkündet, dass er dieses Stück bei sich im Büro präsentieren wird. Und wenn er einmal aus Bellevue auszieht, was ja jetzt der Fall ist, weil das Schloss renoviert wird, hat er gesagt, dann kommt es ins Haus der Geschichte, damit es eben für die Ewigkeit dokumentiert wird.
19: Und damit auch jeder erfährt, was es mit dem Brocken auf sich hat. Anders als in Schloss Bellevue.
23: Die meisten haben das nicht für Kohle gehalten, sondern für ein Kunstwerk, was so bei Bundespräsidenten einfach mal rumsteht.
19: Seit heute gehört das Kohlestück zur Ausstellung Du bist Teil der Geschichte. Deutschland seit 1945, auch wenn der Brocken natürlich deutlich älter ist.
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3: In unserer Serie Lokalzeit im Club schauen wir ja regelmäßig in die Party-Locations unserer Region. Und hier war während des Pride Months in den letzten Wochen einiges los. Die Bar Mumu auf der Kölner Schafenstraße ist ja Treffpunkt für die queere Community. Da ist tagsüber Barbetrieb. Und sobald es dunkel wird, wird die Mumu zum Dancefloor.
1: Die Kölner können einfach immer feiern. Egal welcher Monat, welcher Tag.
2: Lokalzeit im Club.
5: Aus der Mumu auf der Schafenstraße.
1: Unsere Bar ist ein Safe Place für die schwule Community und auch alle anderen LGBTQ-Freunde. Sowie auch alle anderen Gäste, die einen Platz suchen, wo man feiern kann, sich gehen lassen kann, so sein kann, wie man möchte einfach. Ohne irgendwie Angst zu haben, dass man verurteilt wird oder keine Akzeptanz bekommt.
5: Samstagnacht in der Mumu ist jetzt kein Durchkommen mehr.
1: Weil die Szene einfach mittlerweile offener ist und mehr toleriert wird, sind die Menschen da auch einfach freier geworden und die Besucher sind mehr geworden.
6: Hier ist viel Akzeptanz und Toleranz gegenüber halt queeren Menschen und das wird hier halt gelebt und gefeiert. Hier kannst du rumlaufen, wie man will und es ist einfach super.
24: Es ist die schwule Hauptstadt Europas und wir genießen das jeden Tag.
25: Ich fühle mich sehr wohl, einfach als Frau auch hier zu sein, vor allen Dingen unter Männern.
26: Es ist mega, also ich liebe die Atmosphäre hier, sehr gut.
1: Du musst einfach mitmachen, also es gibt keine andere Möglichkeit, hier nur rumzustehen und rum schlechte Laune zu haben, funktioniert auch gar nicht. Also du wirst mitgezogen in der ganzen Atmosphäre hier.
5: Als die Mumu vor 18 Jahren öffnete, ging es hier noch deutlich ruhiger zu.
1: Früher war es halt wirklich so, dass man sagte, wir gehen in eine Bar, da unterhält man sich, die Musik läuft im Hintergrund. So, und das hat sich mittlerweile ein bisschen verändert. Die Leute kommen, die wollen mittlerweile auch einfach mehr die Musik lauter. Deswegen haben wir auch DJs hier am Wochenende. Also die Schafenstraße ist mittlerweile eine große Partymeile, in der halt die Leute einfach kommen können, Spaß haben können, feiern können.

bin früher mal nach Köln selber gekommen, um hier einfach mal entspannt feiern zu können, weil auch aus meinem Dorf war es, die waren auch von Akzeptanz her, waren die da sehr weit noch hinten. Und in Köln habe ich halt auch einfach gelernt, dass ich mich nicht verstellen muss und einfach so sein kann, wie ich will, ohne Angst zu haben, dass mich einer blöd anmacht oder man an der nächsten Ecke einen draufkriegt. Und das, es war mein erster Ort, wo ich hingekommen bin und ja, hier hing ich jahrelang fest und dann auf einmal stand ich hinter der Theke.

0: Viel Spaß beim Reinfeiern ins Wochenende. Noch ist es nicht so weit. Heiß her geht's nicht nur in der Kölner Mumu am Wochenende, sondern auch draußen. Ja, ich würde an Ihrer Stelle noch mal diese Nacht gut durchlüften, denn danach ist sie hier die Chefin am Himmel. Die Aussichten. In der Nacht gibt es am Himmel nur wenige Wolken. Es kühlt gut ab. Die Temperaturen sinken im Bergischen auf bis zu 12, am Rhein auf bis zu 16 Grad ab. Am Freitagmorgen und am Vormittag scheint meistens die Sonne. Zwischendurch ziehen mal ein paar dünne Wolken über den Himmel. Am Nachmittag und Abend bleibt es ähnlich. Die Temperaturen erreichen dann bis zu 31 Grad. Das Wochenende startet mit strahlendem Sonnenschein. So bleibt es auch. Es wird heiß. Sonntag sogar bis zu 34 Grad. Ja, es drohen wieder Waldbrände. Die neue Woche startet dann ebenfalls trocken und heiß. Wieder Hochsommerwetter mit wenig Wolken und Höchstwerten um die 34 Grad. Ich kann es nicht ändern. Nach der Tagesschau um 7:45 geht's hier on the road. Wir checken für Sie die Traumstraßen Deutschlands. Also ich kenne ja nur die Albtraumstraßen in NRW. Na, bin mal gespannt, was wir zu sehen bekommen. Gute Fahrt Ihnen und guten Abend. Bis morgen.
1: Sie sind so super schnell unterwegs, dass man sie kaum erkennen kann. Diese kleinen Autos beschleunigen von 0 auf 80 in einer Sekunde. Und gebaut haben sie Schülerinnen und Schüler des Aachener Einhard-Gymnasiums.
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1: Herzlich willkommen. Mehr zu den Mini-Rennautos gleich in der Sendung. Erstmal aber dieses wichtige Thema. Die Böden, die sind knochentrocken, Niederschlag ist nicht in Sicht und die Sonne knallt mit bis zu 30 Grad. Mit der Dauerhitze steigt auch bei uns in der Region die Waldbrandgefahr. Und in der Eifel, da warnt das Forstamt vor allem mit Blick aufs Wochenende, wo es noch mal richtig heiß wird.
3: Wenn Förster Dominik Gerzen gerade durch den Wald bei Heimbach läuft, macht er sich große Sorgen.
4: Hier haben wir jetzt eine ganz prädestinierte Stelle für die Entstehung von einem Waldbrand. Wenn wir auf den Boden schauen, hier ist ganz trockenes Laub, Reisigmaterial, das brennt wie Zunder. Fällt hier die Zigarette hinein, dann entsteht sofort ein Brand, der sich auch noch mit der Topografie der Böschung hier sofort in die Kronen ausbreiten kann und dann der gefährliche Vollbrand entsteht.
3: Und zum Wochenende steigt die Waldbrandgefahr in der Eifel noch einmal deutlich auf Stufe 4 von 5. Das bedeutet, schon ein Funke könnte ausreichen, um ein Feuer auszulösen. Deshalb gilt:
4: ganz besonders sich an das Feuerverbot halten im Wald. Also nicht grillen, kein Feuer machen und vor allen Dingen nicht im Wald rauchen, auch wenn es schwerfällt. Das sind die Hauptauslösegründe, die wir haben.
3: Dreimal hat es in dem Waldgebiet, das Gerzen betreut, in diesem Jahr schon gebrannt, unter anderem in Nideggen.
4: Die Erfahrungen zeigen, dass es immer trockener wird über die Sommermonate. Das heißt, die Pflanzen haben immer weniger Wasser dann zur Verfügung, wenn sie es wirklich brauchen. Und damit steigt die Brandgefahr massiv. Gerade jetzt in 25 waren es doppelt so viele Brände wie in 24. Und in 26 wird sich der Trend vermutlich so fortsetzen.
3: Kommt es zu einem Feuer, zählt jede Minute.
4: Sofort die Feuerwehr anrufen, nicht warten, lieber einmal zu viel angerufen haben als einmal zu wenig. Wenn wir im Entstehungsbrand sind, also nur ein Quadratmeter brennt, hat die Feuerwehr noch ein relativ leichtes Spiel.
3: Hat sich der Brand erstmal ausgebreitet, wird es schwierig. Schließlich kann man hier nicht einfach einen Hydranten anzapfen. Das Wasser muss erstmal aufwendig mit Löschfahrzeugen in den Wald gebracht werden.
1: Seit 2 Jahren greift das Ordnungsamt bei Kiosken in Aachen stärker durch. Sonntags und feiertags müssen die Läden geschlossen bleiben, sonst drohen Bußgelder. Ein Aachener Kioskbesitzer hat sogar dagegen geklagt, aber vom Verwaltungsgericht verloren. Ja, und jetzt prüft die Stadt Aachen aber offenbar, ob diese Regelung, natürlich im Rahmen der Gesetze, etwas gelockert werden könnte.
5: Ein normaler Arbeitstag für Said Scully. In seinem kleinen Kiosk in der Aachener Innenstadt können Kunden Süßigkeiten und Getränke kaufen oder Pakete abholen und abgeben. Scully kennt viele Kunden mit Namen. Kein Wunder, er ist ja fast immer da.
6: Wenn ich um 8.30 Uhr hier bin, dann bis 18 Uhr ungefähr bin ich hier. Noch hier. Ja, von Montag bis Samstag. 6 Tage in der Woche.
5: Er hat vor 3 Jahren diesen Kiosk übernommen. Sonntags hatte er geöffnet. Im Herbst 2024 fing die Stadt Aachen jedoch an, Öffnungszeiten schärfer zu kontrollieren und bei Verstößen Bußgelder zu verhängen. Rückendeckung bekam die Kommune vom Verwaltungsgericht Aachen. Das stellte klar: Nach dem Ladenöffnungsgesetz dürfen sogenannte Verkaufsstellen, zu denen auch Kioske gehören, grundsätzlich lediglich an Werktagen ohne zeitliche Begrenzung geöffnet sein. Oberbürgermeister Michael Simon sucht nun nach einer Lösung, die gesetzlich tragfähig ist. Unter bestimmten Voraussetzungen, sagt er, dürfen Kioske sonntags öffnen.
7: Grundlage der Schließung am Sonntag ist ja ein Gesetz. Und wenn man genau in dieses Gesetz schaut, dann gibt es Ausnahmetatbestände, zum Beispiel für Kurgebiete, zum Beispiel für touristische Kerngebiete. Und wir haben solche Gebiete ausgewiesen in dieser Stadt. Buchtscheid ist insbesondere das Kurgebiet, der innere Grabenring ist touristisches Kerngebiet der Stadt. Und wir stellen jetzt gerade zusammen, was muss ein Kiosk erfüllen, um in diesen Ausnahmegebieten auch dann sonntags öffnen zu können. Und dann ist ganz viel möglich.
5: Diese Lösung könnte nach den Sommerferien greifen. Die Kunden von Said Scully fänden das gut.
8: Ich glaube, dass die Mehrzahl der Kunden sich wahrscheinlich wünschen würde, dass sonntags geöffnet wäre. Weil ich glaube, es gibt sehr, sehr viele Menschen, die einfach die Möglichkeit haben wollen, dass sie sonntags vielleicht noch das eine oder andere erledigen können, was sie in der Woche nicht geschafft haben. Das glaube ich ja.
9: Finde ich, kann man auch jedem Kiosk selber überlassen. Wenn er das möchte oder das handhaben kann, dann kann man das auf jeden Fall befürworten.
5: Der 57-jährige Kioskbetreiber möchte die Sonntage mit seiner Familie verbringen. Ein Mitarbeiter, sagt er, könnte aber für ihn einspringen.
6: Ja, das bringt noch Umsatz, ja. Wenn Sie rechnen, so 4 Tage in der Woche fällt dieser Umsatz. Und ja, das ist auf jeden Fall ist sehr wichtig, ja. Wie ich gesagt habe, jeder Cent zählt.
1: Ja, Schwimmen gehört gerade zu den beliebtesten Freizeitbeschäftigungen. Aber der große Andrang hat am Aachener Freibad Hangeweier am Einlass zu Tumulten geführt.
10: Wegen Überfüllung musste das Badpersonal den Einlass stoppen. Dabei soll es zu Bedrohungen gekommen sein. Außerdem sind laut Stadt an Wochenenden bis zu 1000 Menschen über den Zaun geklettert, um illegal ins Freibad zu kommen.
7: Das ist eine Belastung für die Mitarbeitenden, aber auch für die Menschen im Freibad. Und deswegen werden wir jetzt einen Sicherheitsdienst einsetzen, der an der Kasse und am Zaun dafür sorgt, dass dort alles mit rechten Dingen zugeht.
10: Online sollte man kurz prüfen, ob das Bad nicht wegen Überfüllung geschlossen ist.
1: In 10 Tagen, da rasen die Formel-1-Fahrer von Mercedes, Ferrari und Co. wieder im belgischen Spa um die Weltmeisterschaft. Mit ein bisschen kleineren Autos, aber genauso viel Ehrgeiz treten hier in der Region aber auch Schülermannschaften in einer ganz besonderen Rennserie an. Die heißt STEM und mit die Besten sind da derzeit die Tüftler vom Aachener Einhard-Gymnasium. Explosion nennt sich das Team, ist deutscher Vizemeister und bereitet sich jetzt auf die Weltmeisterschaft in Singapur vor.
11: Von 0 auf 80 in einer Sekunde mit einer Gaspatrone, das ist Beschleunigung. Und für die hat ein Siegerteam gesorgt. Joao, Amelie, Paula, Moritz, Mia und Niklas haben 2 Jahre hart für ihren Erfolg gearbeitet. Mit einer Bastelgruppe in der Schule hat das nichts zu tun. Wie die große Formel 1 hat die STEM-Serie ein klares Regelwerk. Größe, Gewicht, Form, fast alles ist vorgeschrieben. Jedes Detail der handtellergroßen Autos ist gut überlegt.
12: Das wird dann von innen, wie soll das dann hier durchgesteckt werden?
13: Ja, dann hält das auch nochmal.
12: Und dann ist halt hier noch so ein Distanzhalter. Genauso, dass die Vorlage quasi hier drauf liegen, auf der gedruckten Achshalterung.
11: Entworfen wird mit CAD-Programmen. Die meisten Teile entstehen an der Schule selbst im 3D-Drucker. Entwickeln, bauen, testen, das führt zum Erfolg nur, wenn eine Gruppe Heranwachsender zusammenhält. Und da hatte Mia Dreher als Teammanagerin zum Glück einen leichten Job.
13: Das ist schon ein super Team. Also ich glaube, so ein bisschen auch der Teamzusammenhalt ist auch so das, was uns wirklich stark macht und was uns auch bis hierhin gebracht hat. Das war auch, also direkt an der ersten deutschen Meisterschaft wurde uns gesagt, dass es Spaß macht, uns zuzugucken, weil wir auch einfach uns gut untereinander verstehen.
11: Ein kluges Team erkennt aber auch seine Grenzen und weiß, wann externer Rat gebraucht wird. Bei der Entwicklung konnte Niklas Ehemann auf die Aachener Fachhochschule zählen.
12: Also das hilft natürlich enorm bei auch aerodynamischen Fragen und dass wir da auch dann den Strömungskanal von denen verwenden können. Aber das ist auch vor allen Dingen für die Fertigung, vor allen Dingen von den Rädern sehr wichtig, weil die natürlich besonders präzise gefertigt werden müssen, eine besonders glatte Oberfläche haben müssen.
11: Für die WM reicht ein schnelles Auto allein nicht. Bewertet werden auch Wirtschaftlichkeit, Präsentation und Sponsoring.

0: Moritz Zimmermann leistet noch Überzeugungsarbeit für Singapur.
1: Da muss man dann einfach überzeugend sein und denen zeigen, dass wir ein Team sind, das verantwortungsbewusst ist, das gut mit dem Geld auch umgeht und auch Ambitionen hat, was Gutes daraus zu holen. Ich denke, das sind auch Hauptausschlagspunkte für Sponsoren.
0: Am Einhard-Gymnasium stehen Naturwissenschaften hoch im Kurs. Was in Deutschland MINT heißt, wird im Englischen STEM abgekürzt. Science, Technology, Engineering, Mathematics. Was sich die Schule von dem Projekt versprach, ist für Lehrerin Elke Kraus mehr als aufgegangen.
2: Also ich kann hier das Backoffice eigentlich jetzt noch machen, mit genießen, mit unterstützen, mit fahren natürlich, mit leiden, mit motivieren. Aber viel Arbeit ist das eigentlich nicht mehr fachlich.
0: Jetzt also laufen die Vorbereitungen für das Abenteuer Weltmeisterschaft. Die ganze Schule drückt den 6 von Explosion die Daumen, dass sie auch in Singapur am Ende vorne liegen.
3: Wir natürlich auch. Ja, auf den ersten Blick wirkt so ein Stück Steinkohle ziemlich unspektakulär. Der 7 Kilo schwere Kohlebrocken, der künftig im Haus der Geschichte in Bonn liegt, der ist allerdings mit jeder Menge Bedeutung aufgeladen. Es ist das letzte Stück Kohle aus der Zeche Prosper Haniel. Und Bundespräsident Frank-Walter Steinmeier, der hat dieses besondere Ausstellungsstück heute dem Museum übergeben.
4: Jürgen Jakubait trifft den Bundespräsidenten heute zum dritten Mal. Und wieder geht es um Kohle. Um diese Kohle.
5: Finden Sie einen würdigen Platz für den Brocken hier im Haus?
6: Auf jeden Fall. Wo hätte man sonst ausstellen sollen? Ne? Also besser geht nicht. Ne?
4: Der Bergbau war nach dem Krieg eine der Schlüsselindustrien und Grundlage für das deutsche Wirtschaftswunder. Ohne das Grubengold kein Wiederaufbau.
7: Wenn Sie daran denken, dass die Kohle natürlich der Treibstoff der industriellen Revolution war, ohne Kohle kein Reichtum in Deutschland, das muss man einfach so sagen.
4: Zeche Prosper Haniel, Bottrop, Ruhrgebiet. Es ist der 21. Dezember 2018, Schicht im Schacht. Nach mehr als 150 Jahren schließt hier die letzte Zeche Deutschlands. Ein letztes Mal bringt der Förderkorb Jürgen Jakubait und seine Kumpels nach oben.
6: Natürlich, wir waren unten auf der Sohle, haben ein Stück Kohle in der Hand gehabt. Und mein größter Gedanke war, boah, lass da bloß nicht fallen. Ja. Ja, Millionen Menschen gucken dich gleich an und dann hast du ein Riesenproblem, wenn du da aussteigst und lässt den Kohlebrocken fallen. Ja.
4: Doch er hält ihn ganz fest in seinen Händen. 7 Kilo deutsche Industriegeschichte.
6: War die ganze Stimmung, ja, mucksmäuschen still. Ja, dann kam Applaus. Dann hat der Frank-Walter Steinmeier ein Stück Kohle ich ihn übergeben. Ja, da war schon ein emotionaler Abschied. Ja.
8: Sie müssen sich das in Erinnerung rufen. Vor mir Bergleute, Mitarbeiter der Grubenwehr. Alle mit den Tränen in den Augen. Manche, die geweint haben. Und niemand im Saal hat es unberührt gelassen, dieses Ereignis.
4: Inzwischen sind die Tränen getrocknet. Und heute im Haus der Geschichte blickt Jürgen Jakubait nach vorne.
6: Man sagt im Ruhrgebiet, irgendwann ist der Drops auch gelutscht. Ne? So, da ist das halt so, wie es ist. Ne? Und ich finde, das ist eine schöne Sache, dass das jetzt der Öffentlichkeit zugänglich gemacht wird. Ja?
4: Ganz lässt ihn die Kohle aber nicht los. Als Bergmann im Vorruhestand ist er auch heute noch unterwegs, hält Vorträge und erzählt von früher.
6: Wir gehen da auch in volle Montur, so wie ich jetzt angezogen bin. Wir nehmen ein paar Utensilien mit, einen Abbauhammer, einen Lederhelm, eine Schippe, eine Hacke. Ja, ja, reichen halt da rum und halten dann fort über den Bergbau. Und wenn man dann das Strahlen der alten Leute sieht, ja, das ist ein schöner Anlass. Ja.
4: Ein schöner Anlass ist das auch für den Chef des Hauses. Der wusste allerdings schon seit vielen Jahren, dass er den Brocken bekommen würde.
7: Der Bundespräsident hat es 2018 geschenkt bekommen und dann gab es 2019, wenn ich mich richtig erinnere, ein festliches Mittagessen bei ihm und dazu war ich schon eingeladen. Und da hat er verkündet, dass er dieses Stück bei sich im Büro präsentieren wird. Und wenn er einmal aus Bellevue auszieht, was ja jetzt der Fall ist, weil das Schloss renoviert wird, hat er gesagt, dann kommt es ins Haus der Geschichte, damit es eben für die Ewigkeit dokumentiert wird.
4: Und damit auch jeder erfährt, was es mit dem Brocken auf sich hat. Anders als in Schloss Bellevue.
8: Die meisten haben das nicht für Kohle gehalten, sondern für ein Kunstwerk, was so bei Bundespräsidenten einfach mal rumsteht.
4: Seit heute gehört das Kohlestück zur Ausstellung Du bist Teil der Geschichte. Deutschland seit 1945, auch wenn der Brocken natürlich deutlich älter ist.
3: Ja, ob Sonnensegel für den Spielplatz, Insektenhotel oder ein Bücherschrank. Alles Dinge, die einen Ort bestimmt schöner und lebenswerter machen. Aber bis das im Stadt- oder Gemeinderat entschieden oder umgesetzt ist, da kann viel Zeit vergehen.

0: kommen. Und das kommt aus Sicht der Bürger wie gerufen.
1: Wir haben das Spielzeug da vorne liegen, kann man ja sehen. Es wäre ganz toll, einen Boxmann zu beschaffen, wo das reinkommt. Oder einfach nur so Kleinigkeiten, die sonst über die Verwaltung einen großen Aufwand bedeuten würden. Die könnte man mit dem Dorfeinkommen ziemlich gut umsetzen, glaube ich.
2: Auf jeden Fall für Sachen für die Dorfgemeinschaft. Ich sag mal, wo alle Vereine was von haben, dass das, ich sag mal, für jeden ist und nicht nur für, ich sag mal, eine Spezies an Personen.
0: Andreas Sandfoss ist der Ortsbürgermeister in Dürr-Bosler. Als CDU-Ratsmitglied hat er sich dafür eingesetzt, dass das Dorfeinkommen Teil des aktuellen Aldenhofener Haushalts ist.
3: Und ich glaube, dass das eine gute Möglichkeit ist, um den Leuten vor Ort zu zeigen, dass es auch die Gemeinde, die Verwaltung tatsächlich was für die Ortschaften tut. Das sind jetzt keine großen Beträge, aber ne, dass man eben zeigen kann, hier ne, mit diesen kleinen Dingen findet tatsächlich Verwaltungs- und Demokratie vor Ort statt.
0: 27.000 Euro und damit 3.000 Euro pro Ortsteil, darauf hat sich der Rat geeinigt. In der örtlichen Kneipe wollen Sandfoss und die Vereinsvertreter am Abend beraten, wohin das Geld fließt.
3: Ich hatte ja bei Facebook und in der WhatsApp-Gruppe ja geschrieben, dass mir ja Vorschläge eingereicht werden sollen. Ich habe da ein paar Vorschläge bekommen. Spielebox, also ein Federballnetz, Tischtennisschläger.
4: Erstmal Prost. Ja. Schützenfest hat mich einer angesprochen für einen Basketballkorb.
3: Der Bücherschrank war tatsächlich Top Nummer 1.
4: Ich würde mit dem Bücherschrank eigentlich jetzt persönlich nicht so viel anfangen, sei offen und ehrlich.
0: Ja. Sie müssen für rund 720 Bürger entscheiden.
5: Es ist schon irgendwo nicht ganz einfach, aber irgendjemand muss es ja nur machen. Wenn man mal sonst im Dorf in die Runde fragt, wer möchte es machen, drehen viele sich um und sagen, macht nur mal.
0: Noch in diesem Jahr sollen die Sachen fürs Dorf angeschafft werden. Sandfoss hatte sogar einen noch höheren Betrag gefordert. Doch unter anderem die SPD zog da nicht mit.
3: Ja, das Geld sitzt nicht so locker, das muss man ehrlicherweise sagen. Wir haben natürlich wie alle Kommunen hier im Kreis Düren schon erhebliche finanzielle Probleme. Und wir kommen auch hier nicht um eine Erhöhung der Grundsteuer und der Gewerbesteuer. Aber ich glaube trotzdem, dass das gut investiertes Geld ist, weil man den Leuten vor Ort tatsächlich auch mit kleinen Mitteln zeigen kann, dass das Miteinander so deutlich besser funktioniert.
6: Wir wollen uns noch mal genauer erklären lassen, wie das mit dem bedingungslosen Dorfeinkommen funktioniert. Und zwar von einem, der sich damit auskennt, vom Bürgermeister der Stadt Winterberg im Sauerland, Michael Beckmann. In Ihrer Stadt, da ist das bedingungslose Dorfeinkommen vor 4 Jahren eingeführt worden. War das bislang eine Erfolgsgeschichte?
7: Ja, tatsächlich. Das war eine Erfolgsgeschichte. Die Dörfer freuen sich jedes Jahr aufs Neue, wenn wir dieses Dorfeinkommen auskehren. Und insofern muss man sagen, war es wirklich eine Erfolgsgeschichte, nicht nur für die Dörfer, auch für uns politisch Verantwortlichen.
6: Wofür genau wird das Dorfeinkommen genutzt bei Ihnen in der Stadt?
7: Das ist durchaus unterschiedlich. Das geht möglicherweise direkt weg für Investitionen, die die Dörfer tätigen, in Spielplätze. Es gibt aber auch die Möglichkeit, dieses Dorfeinkommen anzusparen, wenn man etwas Größeres plant im Dorf. Es gibt die Möglichkeiten, das wird gerne genutzt, das auch zu hebeln. Wenn ich weitere Fördermittel beantrage, kann ich dieses Dorfeinkommen auch einsetzen, um eben auch größere Investitionen im Dorf zu tätigen. Oder aber es wird auch ganz einfach genutzt, um Stadt- und Dorffeste mit zu unterstützen. Da werden dann Straßenfeste mit unterstützt. Das stärkt den sozialen Zusammenhalt. Und insofern, insgesamt muss man sagen, war es eine gute Entscheidung, dieses Dorfeinkommen einzuführen.
6: Man kann da also durchaus auch kreativ sein. Was geht denn nicht? Wo sind Grenzen?
7: Also Grenzen gibt es da, wenn sich ein Dorfgemeinschaftsverein treffen würde und würde es einfach in die Kneipe tragen. Da gibt es natürlich Grenzen. Wenngleich es bei uns keinen Verwendungsnachweis gibt, das unterscheidet auch dieses Dorfeinkommen von klassischen Fördermitteln. Wir brauchen da keinen Verwendungsnachweis, sondern am Ende des Jahres berichten die Ortsvorsteher in der Ortsvorsteherbesprechung, was sie mit den Mitteln gemacht haben. Ganz transparent, ganz offen und vor allen Dingen ganz unbürokratisch.
6: Gab es auch schon mal Ärger von der übergeordneten Kommune wegen irgendwas oder ist da wirklich das Vertrauen groß?
7: Nein, das Vertrauen ist da groß und wir kennen ja auch unsere Ortsvorsteherinnen und Ortsvorsteher. Wir kennen die hochengagierten Menschen in unserer Stadt und insofern ist das Vertrauen sehr hoch und es wird auch 1:1 zurückgezahlt.
6: Inwiefern entlastet es auch die Verwaltung und entschlackt zum Beispiel auch die Tagesordnungspunkte des Stadtrats, wenn einfach kleinere Themen jemand anders entscheiden kann?
7: Ja, das ist auch ein ganz wichtiger Punkt. Wenn es denn mal um eine kleine Schaukel geht oder dergleichen, dann wird eben nicht bei der Stadt angerufen und es wird kein politischer Prozess in Gang gesetzt, sondern das wird im Dorf besprochen, dann wird es im Dorf umgesetzt und insofern

0: entlastet das natürlich dann auch uns in der Verwaltung oder auch am Bauhof.
1: Jetzt haben viele Gemeinden ein Finanz- und Haushaltsproblem. Wo haben Sie das Geld für das Dorfeinkommen denn wieder eingespart oder mussten Sie Steuern erhöhen?
0: Nein, natürlich haben wir auch ein Finanzproblem. Ich glaube, es gibt wenige Kommunen in Nordrhein-Westfalen, die aktuell kein Finanzierungsproblem insgesamt haben. Aber ich sage mal, beim Haushalt von etwas über 40 Millionen Euro muss es uns gelingen, 30.000 Euro für unsere Ortsteile auskehren zu können. Wenn es daran scheitert, dann sind die Finanzen nicht nur tatsächlich kurz vor 12, sondern dann sind wir eigentlich schon drüber hinaus. Und insofern sollte uns das gelingen, ohne Steuern erheben zu müssen.
1: Stärkt das am Ende auch die Demokratie, weil die Bürger das Gefühl haben, es wird nicht komplett an ihnen vorbei regiert?
0: Das ist ein ganz wichtiger Punkt, den Sie da ansprechen. Es geht um Engagement und am Ende auch Demokratieförderung. So ein Dorfeinkommen stärkt den sozialen Zusammenhalt, es stärkt das ehrenamtliche Engagement und diese Selbstwirksamkeit, wenn ich Dinge selber umsetzen kann, ich muss nicht erst zur Verwaltung gehen, ich muss nicht erst nachfragen, das stärkt am Ende natürlich auch demokratische Prozesse, basisdemokratische Prozesse, weil vielfach eben auch über die Dorfgemeinschaften, über Vereinsvorstände, über den Mittelverwendung dann beraten und entscheiden. Und das stärkt dann am Ende tatsächlich Engagement und Demokratie.
1: Michael Beckmann, ganz herzlichen Dank für das Gespräch.
0: Gerne.
1: Das Gespräch haben wir heute Nachmittag aufgezeichnet. Ja, beim Hausbau oder bei Sanierung brauchen wir viele Ziegelsteine und deren Herstellung, die benötigt einiges an Energie. Normalerweise werden die Öfen damit Erdgas geheizt. Die Ziegelei Gilrath in Erkelenz, die will jetzt aber ganz neue Wege gehen und in Zukunft deutlich weniger Erdgas verbrauchen. Dazu experimentiert das Unternehmen selber mit neuen Zusammensetzungen für ihre Steine und will so Vorreiter in Europa sein.
2: Markus Gilrath führt das Unternehmen in Erkelenz mit seinem Bruder und seinem Vater. Eine über 130 Jahre alte Tradition. Energiesparen mit niedrigeren Temperaturen in Brennöfen steht hoch im Kurs. Mit Lehmsteinen zum Beispiel.
3: Ein Lehmstein, der muss nur getrocknet werden. Das heißt, man muss nur die Feuchtigkeit, die beim Pressen und beim Vermischen reingegeben wird, wieder rausholen. Und das passiert bei uns mit Abwärme vom Ofen.
2: Aber auch Recycling ist ein großes Thema. Seitdem er vor 5 Jahren einen sogenannten Circo-Workshop gemacht hat. Weltweit zieren seitdem wiederkehrende Ziegel aus Erkelenz die Fassaden aus dem Mehl von Abbruchsteinen. 70% weniger Bauschutt, weniger Abfall.
3: Dann haben wir aber auch noch festgestellt bei der Produktion, dass wir weniger Energie brauchen. Also beim Brennen des Steines sparen wir ungefähr 50 Grad Celsius ein. Können so einen Stein anstatt bei 1051 schon bei 1100 Grad brennen. Und beim Trocknen, also dem vorgelagerten Prozess, brauchen wir auch weniger Energie. Also hier haben wir jetzt unser Endprodukt, unseren Circobrick, unseren Ziegelstein, der aus Recyclingmaterial besteht. Und man sieht eben wirklich auch das zweite Leben quasi an. Er hat ganz schöne Farbnuancen von dunkleren Tönen über teilweise so glänzenden oder blau-violetten Tönen.
2: Auch Lehm und Ton werden mitverarbeitet.
3: Das wird jetzt hier vermischt. Dann kommen halt dann während der Produktion noch Wasser und Spezialmittel dazu.
2: Und die verrät er uns nicht. In der Produktionshalle werden die Steine gemahlen und gepresst. Aus einer Art Backsteinkuchenteig. Die Qualität kontrollieren die Mitarbeiter ständig, bevor die Ziegel zum Trocknen gebracht werden.
3: Die haben jetzt schon eine Festigkeit, dass die in den Ofen gehen können.
2: Nach dem Trocknen fährt ein Mitarbeiter sie zum Brennen. Die Kollegen hier schwitzen ordentlich.
3: Also vor 4 Tagen hatten wir hier noch über 1000 Grad. Jetzt haben wir hier immer noch so zwischen 40, 45 Grad.
2: Zusammen mit Hochschulen forscht Gilrath an Ziegelrezepturen, die beim Brennen immer weniger Energie brauchen.
3: Ich möchte hier Steine bei uns herstellen, die ganz langlebig sind, die während der Nutzung repariert werden können, die nach dem Nutzungsende quasi wieder benutzt werden können. Und eigentlich auch nochmal recycelt werden können.
2: Am liebsten wären ihm luftgetrocknete Ziegel mit gleicher Qualität und völlig ohne Einsatz von Erdgas.
1: Wissen Sie noch, wie Sie Ihren 18. Geburtstag verbracht haben? Walter Winkler aus Niedecken, der wird diesen Tag auf jeden Fall nicht vergessen. Denn da ging sein großer Traum in Erfüllung, ein eigener Ford Capri. Das ist jetzt genau 50 Jahre her. In der Zwischenzeit sind viele, viele andere Capris dazugekommen. Aber die Liebe zum ersten, die rostet nicht.
4: Ach, wie schön. mit 13, 14, als damals der Ford Capri auf den Markt kam, habe ich schon gedacht, mein Gott, wie schön. So eine lange Motorhaube, so ein kurzes Heck. Aber ich bin da schon Capri-infiziert.

0: jetzt gleich drehe ich mein erstes Ründchen für dieses Jahr. Und ja, ich habe schon Gänsehaut. Nur wenn ich daran denke, ist immer wieder besonders, mit dem Fahrzeug zu fahren. Und ja, dann wollen wir mal loslegen. Ich putze das Auto unheimlich gerne. Der hat so schöne Formen. Und wenn ich den dann mit einem Fensterleder abwische oder die Fliegen vorne wegmache, dreckig wird der ja nie, weil ich ja nie im Wasser fahre oder im Regen, dann ist das für mich schon was Besonderes. Ja, das erste Foto, was ich hier sehe, das ist ja, das ist wirklich 50 Jahre alt, von 1976. Braun Metallic mit Phenyldach und Walter Winkler mit Matte. Das Auto habe ich ja länger wie meine Frau und meine Kinder. Also ist das mein erstes Baby gewesen. Das ist der schönste Tag. Erster Preis für den schönsten Capri Europas von Prinz Albert von Monaco übergeben worden. Das war eigentlich der schwärzeste Tag in meiner Capri-Zeit. Das war so wie ich sterbe. Ich bin mit 20 Stundenkilometer in eine Gracht reingeraten. Schwärzester Tag, Katastrophe. Wahnsinn, das ist alles schon passiert. Aber es gibt schöne Sachen zu erzählen. Eins noch, hier mit dem Fahrzeug habe ich also meine beiden Söhne, als sie auf die Welt gekommen sind, im Euskirchener Krankenhaus mit meiner damaligen Frau abgeholt. Hinten auf der Rückbank das Baby. Beide haben die erste Fahrt in ihrem Leben mit einem Auto in diesem Fahrzeug gemacht. Also ein großer Traum von mir, den hege ich schon eine längere Zeit, ist mit meinem Ford Capri auf die Insel Capri zu fahren.
1: Wenn bei Capri die rote Sonne
0: im Meer singt, das wäre so das Größte.
2: Ja, klingt doch nach einem Plan. Wobei das Wetter bei uns gerade auf jeden Fall auch mit einer italienischen Insel mithalten kann. Sonnig, warm und viel zu trocken. Schauen wir uns gleich an. Erstmal aber noch ein cooles Zuschauerbild. Dieser kleine, zarte Falter hier, der heißt Großes Ochsenauge. Schon irgendwie witzig. Norbert Gotzmann hat uns das Bild gemailt. Er hat ihn am Ufer der Ruhr in Ratheim entdeckt. Sehr schön, vielen Dank. Und jetzt schauen wir aufs richtig heiße, sommerliche Wetter am Wochenende. In der Nacht zum Freitag ist der Himmel meistens klar, es kühlt gut ab. Die Temperaturen sinken auf 16 bis 12 Grad, in der Eifel teilweise auf 11 Grad. Der Wind weht schwach. Am Freitagvormittag scheint die Sonne, höchstens ein paar dünne Wölkchen ziehen dann durch. Am Nachmittag und Abend ändert sich wenig. Die Sonne scheint, der Himmel ist blau und die Wolken sind kaum zu sehen. Die Temperaturen erreichen 27 bis 31 Grad und dazu weht schwacher Wind. Der kann nachmittags dann ein bisschen frischer werden. Und so geht's weiter. Am Samstag kaum Wolken und verbreitet strahlender Sonnenschein bei 32 Grad. Am Sonntag sonnig, trocken und heiß mit bis zu 34 Grad und hoher Waldbrandgefahr. Und am Montag weiter heißes Hochsommerwetter, dünne Schleierwolken und 34 Grad. Das war's von uns. Danke fürs Zuschauen. Hier geht's weiter mit der Doku Traumstraßen, die Sie kennen sollten. 20 Traumstraßen in Deutschland. Ganz viel Spaß dabei und noch einen schönen Abend. Ciao.

ganz große Emotion heute Abend. Marokko gegen Frankreich. Und das ist im Maghreb-Viertel in Düsseldorf nicht zu übersehen. Überall

0: Wie die rote marokkanische Flagge mit dem Stern drauf. Ja, mit ganz viel Stolz gehen auf jeden Fall die Fans hier bei uns in die Partie heute am späten Abend. Die Vorfreude ist jetzt schon riesig.
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0: Guten Abend und willkommen. Das wird ein ganz besonderes Spiel. Halbfinale vor 4 Jahren, damals verliert Marokko gegen Frankreich. Dafür will Marokko natürlich jetzt die Revanche. Dieses Mal wollen sie alle einen großen, guten Grund haben, ausgiebig zu feiern. Auch hier bei uns in Düsseldorf.
2: Von der lauten Musik einmal abgesehen, geht es im Restaurant Al-Baraki am Mittag noch beschaulich zu. Das wird heute Abend ganz anders sein. Dann findet hier das einzige Public Viewing im Maghreb-Viertel statt. Schon beim Achtelfinale waren weit über 100 Leute da, erzählt uns Gastwirt Abdelilah Hamdani.
3: Nicht nur hier im Lokal drin, sondern auch draußen. Wir erwarten Tausende von Publikum, von verschiedene Städte, die kommen nicht nur aus Düsseldorf, sondern außerhalb Düsseldorf.
2: So sieht das dann aus, wenn die Marokkaner wie nach dem Achtelfinale ausgelassen feiern. Das war um 6 Uhr morgens wohlgemerkt. Dem heutigen Spiel fiebern alle mit Stolz entgegen.
4: Wir hoffen, dass wir gewinnen und weiter ein Halbfinale kommen.
5: Kennst du es einfach, dieses Gier, wenn du ein bisschen etwas geschafft hast, da willst du mehr und mehr haben. Es ist genau das Gleiche momentan. Wir haben die Hälfte der Halbfinale geschafft vor 4 Jahren. Jetzt sind wir im Viertelfinale. Vielleicht kriegen wir was hin. Einmal im Leben, warum denn nicht? Vielleicht Weltmeister, hoffen wir.
2: Dass Marokko mal Kolonie war von Frankreich, ist egal?
6: Ja, der hat mit solchen Sachen nichts zu tun. Also es geht um Fußball, es geht um Sport und so weiter. Das ist was anderes.
2: Viele wünschen sich, dass das WM-Fest für die Nordafrikaner weitergeht. Auch Attila Samdandli. Er verkauft im Viertel Fahnen und Trikots. Aber nicht nur deshalb schlägt sein türkisches Herz heute für Marokko.
7: Weil das ein Außenseiter ist und wir haben jetzt genug immer von den großen Mannschaften. Es muss ja mal auch ein anderes Team, ein Außenseiter, weiterkommen.
2: Jetzt haben Sie so viele Fahnen und T-Shirts eingekauft. Also die müssen jetzt weiterkommen für Sie, oder?
7: Ja, wenn nicht, dann eben später. In 4 Jahren ist ja in Marokko die Weltmeisterschaft. Da können wir locker dann auch da verkaufen.
2: Erstmal den jetzigen Wettbewerb erfolgreich über die Bühne bringen. Bei aller Begeisterung, wir finden auch eine skeptische Stimme.
8: Ich glaube, am Ende wird doch Argentinien und Frankreich ins Finale kommen.
2: Da sind Sie aber die Einzige hier im Viertel, die das glaubt.
8: Ja,
2: oder?
8: Ich weiß. Ich werde jetzt auch ganz viel Hass bekommen, bestimmt hier.
3: Das ist ein besonderer Tag. Wir erwarten das mit Euphorie. Es wird hier sehr, sehr gut gefeiert. Wir freuen uns und wir hoffen auf einen Sieg von Marokko.
2: Die Stimmung ist schon mal bestens in Düsseldorfs marokkanischen Viertel. Zur ganz großen Freude fehlt jetzt nur noch ein Sieg über Frankreich heute Abend.
0: Also die Vorfreude auf das Spiel gleich steigt und steigt. Noch sind es so knapp 2,5 Stunden bis Anpfiff. Und schon den ganzen Tag ist für uns Andreas Turnseck im Maghreb-Viertel unterwegs. Ja, du stehst jetzt gerade da mittendrin. Wie hyped sind die Fans jetzt gleich kurz vor dem Spiel?
9: Absolut, und das sind sie auch schon den ganzen Tag. Also gerade jetzt in den letzten Dreiviertelstunde kommen immer mehr Menschen hier vorbei im Marokko-Trikot mit Fahnen. Und die haben auch tatsächlich schon so eine Art Autokorso angefangen. Immer mal wieder kommen hier Autos vorbei, laut hupend, als hätte man das Spiel schon gewonnen. Also das Fieber steigt und alle sind eigentlich weniger skeptisch, sondern eher vorfreudig. Wir haben ja eben das Restaurant Al-Barak gesehen, da war es noch leer. Nur gefüllt mit Vorfreude. Aber jetzt können wir mal einen Blick reinwerfen. Da sieht es inzwischen schon ein bisschen anders aus. Wir können hier mal reingehen und da sieht man schon das eine oder andere Trikot. Und hier hat man sich eben auch schon gute Plätze zur Leinwand gesichert. Und es gibt hier einen Menschen, mit dem habe ich 2022 das Spiel gemeinsam auch schon durchlitten, das verlorene Spiel. Der ist so ein bisschen unser Marokko-Fußball-Experte, das ist Mohamed. Er ist auch schon wieder hier, auch vorfreudig, wenn auch ein bisschen nervös vor dem Spiel. Wie fühlst du dich jetzt?
10: Ja, Andreas, ich bin so ein bisschen aufgeregt. Das ist normal, dass wir heute gegen eine starke Mannschaft spielen. Natürlich ist es nicht einfach, aber ich glaube an unsere Mannschaft. Natürlich, die Jungs sind auch stark. Also, und ich hoffe, dass wir heute 2-0 gewinnen.
9: 2-0,
10: ja.
9: Aber es wird auf jeden Fall eine große Party auch hier drin.
10: Natürlich,
9: ne?
10: Natürlich werden wir auch nicht gewinnen. Trotzdem feiern wir, weil wir sind so weit auch gut gespielt, natürlich.
9: Dann wünsche ich zumindest

0: Ein gutes Spiel und vielleicht klappt es ja auch diesmal. Vielen herzlichen Dank.
1: Wie immer, Andreas. Danke.
0: Das ist hier so die Grundstimmung, wirklich die Vorfreude und auch so der Tipp 2-0 oder 2-1, das ist hier so der gängigste Tipp. Wir können ja noch mal rausgehen, denn die Straße, so wie sie jetzt aussieht, die wird nicht so leer bleiben. Und die Polizei hat sich natürlich auch darauf eingestellt, da hinten ist der Hauptbahnhof und die Zufahrt zum Parkhaus. Die Polizei hält sich zurück. Aber man möchte zumindest die Zugänge zum Bahnhof freihalten. Das ist dann ganz wichtig für heute Abend.
2: Das ist für heute Abend. Ich meine, du kennst das alles schon ziemlich gut. Glaubst du, wenn es heute Abend einen Sieg geben sollte, wieder Feierei bis in die Morgenstunden da bei euch?
0: Das wird so sein. Und genauso wie Mohamed das auch gerade sagte, auch wenn man verliert, das habe ich auch schon erlebt, dann wurde ja auch einiges an Pyrotechnik gezündet. Aber es blieb friedlich. Man wird hier feiern und das wird bis in die Morgenstunden gehen, auch wenn Frankreich gewinnt. Es wird eine große Fußballparty für die marokkanischen Fans hier.
2: Also in jedem Fall wird's toll. Danke dir, Andreas, live aus dem Maghreb-Viertel in Düsseldorf. Ein 22 Jahre alter Mann ist am Nachmittag auf der A44 tödlich verletzt worden, als er aus seinem Auto kurz vor dem Kreuz Holz in Richtung Mönchengladbach auf dem Seitenstreifen liegen geblieben war. Beim Aussteigen wurde er von einem anderen Fahrzeug erfasst und starb noch an der Unfallstelle. Die A44 ist voraussichtlich noch bis 20 Uhr gesperrt. Ja, letzte Woche München-Gladbach, jetzt trifft es Krefeld. Der Kämmerer hat in Krefeld eine sofortige Haushaltssperre verhängt. Damit darf die Stadt ab jetzt nur noch Geld ausgeben, wenn sie dazu rechtlich verpflichtet ist.
3: Am Mittwoch kommender Woche gibt es eine Sondersitzung des Stadtrats. Bis dahin wollen die Fraktionen von SPD und CDU beraten, wo es noch Einsparmöglichkeiten gibt. Die Bezirksregierung hatte am Montag mit einem Warnbrief die Krefelder Stadtspitze dazu aufgefordert, mehr Geld zu sparen.
4: Wir schauen ja über alle Bereiche, also da, wo was möglich ist, ne, wo vielleicht die Gelder nicht, die verplant waren, nicht ausgeschöpft worden sind. Das sind Dinge. Bei Projekten schaut man, ist es möglich, ist das noch für 26 machbar? Es gibt verschiedene Stellschrauben.
3: Um Geld zu sparen, kommt jetzt alles auf den Prüfstand. Einsparungen sind zum Beispiel in der Kultur, wie etwa beim Theater, bei Verkehrsprojekten oder im sozialen Bereich denkbar.
2: Ja, in Krefeld bin ich ja auch geboren und groß geworden. Und da lernt man schon als Kind ziemlich früh, dass der Name Krefeld vermutlich vom Wort Krähenfeld kommt. Das ist nicht so ganz sicher, aber wäre ja ein Grund, stolz auf Krähen zu sein, ne? Krähen sind aber nicht immer ein Grund zur Freude. Ganz im Gegenteil, sie werden immer mehr auch zum Problem. Und zwar an vielen Orten am ganzen Niederrhein. Sie vermehren sich rasend schnell, sind laut und machen Dreck. Das nervt viele Menschen. Die CDU im Kreis Kleve will das Problem jetzt auf EU-Ebene anpacken.
5: Saatkrähen am Niederrhein. Sie werden immer mehr zur Plage. Ob Wesel, Kleve, Emmerich oder Rees, überall vermehren sie sich rasant und sorgen mit ihrem Gekräh und ihrem Dreck für Ärger und Frust. In Rees etwa, die Apotheke am Stadtgarten hat vor der Haustür ein Krähenbrutgebiet. Jedes Jahr wird hier bis etwa Ende Mai gebrütet.
6: Der ganze Boden ist total weiß von der Kacke, sag ich mal. Die Äste kommen runter, also das ist schon wirklich gefährlich, hier auch dann teilweise zu laufen. Man kann das Geländer nicht mehr anfassen, weil es halt alles dreckig ist. Wir hatten auch teilweise schon tote Vögel dann unten liegen und auch Babys, die dann aus dem Nest gefallen sind. Also es ist wirklich nicht schön.
5: Während unserer Dreharbeiten war hier keine einzige Krähe zu sehen, nur ein paar Hinterlassenschaften, diese typischen Flecken und Federn. Jetzt, wo der Nachwuchs flügge ist, ziehen die Vögel nämlich auch umher.
7: Normalerweise ist hier die Hölle los und jedes Auto ist vollgeschissen. Also man braucht nach 5 Minuten stehen, das Auto ist dann komplett teilweise weiß.
8: Die gehen noch nicht weg, ich weiß nicht, was schon gemacht worden ist, aber in der Brutzeit und so weiter, da ist das hier kaum auszuhalten.
9: Das ist schon ganz schön schlimm. Man muss immer Angst haben, dass man selber betroffen wird.
5: Immer mehr Beschwerden gehen an die Politik, auch zum CDU-Landtagsabgeordneten Günther Bergmann aus dem Kreis Kleve. Er möchte jetzt den Druck auf die EU erhöhen, denn die Krähen stehen unter EU-Schutz. Seine Idee, möglichst viele Menschen sollen sich mit Petitionen an den Landtag wenden.
10: Das werden wir dort sammeln, dann werden wir uns über das zuständige Ministerium eine Stellungnahme dazu einholen, damit wir auch rechtssicher vorgehen können. Und dann wollen wir über Berlin nach Brüssel gehen.
5: Sollte der politische Druck tatsächlich dazu führen, dass der EU-Schutz der Krähen aufgeweicht wird, könnten die Tiere auch in Wohngebieten etwa durch lautes Knallen oder Blitzlichter verjagt werden. Bisher ist das unter bestimmten Voraussetzungen nur in der Landwirtschaft möglich.
2: Musik mitten in der Stadt gibt es ab jetzt in Düsseldorf. Seit heute sind die Stadtklaviere wieder da. Die gehören zum Asphaltfestival. Die Klaviere stehen einfach mitten in der Stadt und alle, die wollen, können spielen. Dazu braucht es ein bisschen Mut, das ist aber auch eine super Chance. Zum Beispiel Eva Grob, die hat so heute ihren ersten öffentlichen Auftritt.
1: Eva spielt und das im Düsseldorfer U-Bahnhof Heinrich-Heine-Allee. Mutig. Vor absolut Fremden hat sie noch nie Musik gemacht. Aber genau das sieht die 16-Jährige heute als perfekte Chance, um sich auf ein Solokonzert in ihrer Schule vorzubereiten. Ihr Ziel? Runter mit dem Lampenfieber.
11: Ich spiele seit ungefähr 5-6 Jahren Klavier und ich finde, Klavierspielen ist sehr schön. Also das kann man immer wieder machen, so um runterzukommen, und das finde ich sehr schön.
1: Seit Jahren stellen die Macher des Asphaltfestivals Klaviere im öffentlichen Raum auf. Einmal, um Werbung für ihr Kulturprogramm zu machen, aber vor allem, um alle zu musizieren aufzufordern.
12: Also hier diese Heinrich-Heine-Allee ist ein Durchgang, wo teilweise am Wochenende oder abends vielleicht 10.000 Menschen vorbeigehen. Und der Gedanke, hier sozusagen plötzlich mit ein bisschen Ton, ein bisschen Raum, so die Architektur zu verändern.
1: Gefällt vielen, die zufällig vorbeikommen.
13: Die konnte wirklich gut spielen. Ne? Haben wir ja vorige Woche auch gesehen, ein paar Leute super gut gespielt. Können,
14: ja. Also, guter Ort dafür hier.
13: Ja, ist richtig. Ja. Und der Klang ist gut hier, die Akustik ist gut hier.
15: Die Akustik hier, genau.
14: Okay. Könnte immer so sein.
13: Ja, die können ruhig hier bleiben. Ja, genau.
1: Ein paar Straßen weiter am Hauptbahnhof steht gerade noch ein Festivalklavier im Foyer der Zentralbibliothek. Hier spielt gerade der Düsseldorfer Komponist Tom Blankenberg. Sein Stück hat er Juli genannt. Er liebt es, an ungewöhnlichen Orten am Klavier zu sitzen. Gerne für Fremde und heute auch gerne am Hauptbahnhof.
16: Das Besondere an diesem Ort ist die Architektur, auch das Material. Also es ist sehr hallig hier, und sehr hallig ist normalerweise gar nicht unbedingt schön für Klavier und für Musik. Aber der Raum ist so hoch, dass es einen langen und gesunden, einen schönen Hall gibt und Nachhall. Und dann ist natürlich auch das Besondere, dieser Grenzbereich zwischen Konzert oder einfach nur vorbeilaufen.
1: Und manche, die vorbeilaufen, fassen sich spontan auch ein Herz und zeigen, was sie drauf haben.
17: Ich hatte den Zug verpasst und dachte, ja, dann hole ich mir schnell ein Buch, solange ich warten muss. Ja, dann habe ich das hier gesehen und dachte, oh, schön.
18: Es ist einfach nur schön, dass die Menschen das so einfach so nebenbei nutzen können.
19: Finde ich unheimlich gut, weil es einfach, also für die, die spielen können, eine Gelegenheit ist zu spielen, wenn man nicht gerade ein Instrument zu Hause hat. So. Und für die, die zuhören, es ist eine ganz andere Stimmung auf einmal.
20: Das verändert ein bisschen die Atmosphäre, weil der Bahnhof ist meist immer ein bisschen laut, etwas stürmisch und so. Und das macht das Ganze ein bisschen ruhiger.
1: Unter der Heinrich-Heine-Allee sitzt wieder Eva aus Meerbusch am Stadtklavier. Vor ihrem Soloauftritt in der Schulaula hat sie nach der Generalprobe wohl keinen Bammel mehr.
2: In knapp 2 Monaten wählt Sachsen-Anhalt einen neuen Landtag. Und nach aktuellen Umfragen könnte sich die AfD dort die absolute Mehrheit sichern. Davon ist sie bei uns noch weit entfernt, aber auch hier tritt die Partei nach außen inzwischen mit ziemlich breiter Brust auf. Seit 12 Jahren ist die AfD im Rat hier in Düsseldorf vertreten und die Partei gibt sich immer selbstsicherer. Ganz unverhohlen geht sie inzwischen mit gesicherten Rechtsextremisten auf Stimmenfang hier in Düsseldorf. Ja, und das verändert die Stadt und unser Zusammenleben.
21: Es ist immer wieder das gleiche Spiel in Düsseldorf. Draußen lauter Protest, drinnen zufriedene AfD-Anhänger. So wie beim AfD-Sommerempfang mit dem rechtsextremen Bundestagsabgeordneten Matthias Helferich am vergangenen Wochenende. Mit Thüringens Landeschef Björn Höcke im Februar oder der rechten Abgeordneten Lena Kotré im April. Einer der Männer hinter den Einladungen, AfD-Kreissprecher Elmar Salinger. Was steckt dahinter?
0: Wir wollen natürlich immer auch interessante Gäste, Referenten nach Düsseldorf holen, um Aufmerksamkeit zu erzeugen. Gleichwohl eine berechtigte Frage. Es gelingt uns ja auch mit weniger spektakulären Protagonisten, die AfD nahe sind, Aufmerksamkeit zu erzeugen. Aber das sind natürlich polarisierende Personen, die wir hier auch hervorheben und die wir auch ein Stück weit entdämonisieren wollen. Gerade bei Herrn Höcke insbesondere trifft das zu.
21: Das erhofft sich die AfD in Düsseldorf. Auch mit ihren sogenannten Spaziergängen will sie Aufmerksamkeit auf sich lenken. So ist eine Gruppe zum Beispiel entlang der Drogen-Hotspots rund um den Hauptbahnhof gelaufen. Stets begleitet auch von Gegenprotest. Im Düsseldorfer Stadtrat sitzt die AfD seit 2014. Dort versucht die Partei vor allem durch eine Vielzahl von Anfragen aufzufallen. In deren Begründungen werde dann oft gegen bestimmte Gruppen polarisiert, beobachtet Anke Hofstadt von der Hochschule Düsseldorf.
15: Wie zum Beispiel die Abwertung von wohnungslosen Menschen, die Abwertung von demokratischen Parteien und Fraktionen im Rat der Stadt, die Abwertung von Menschen mit Flucht- und Asylgeschichte. Und diese Themen werden zunehmend aggressiver gesetzt.
21: Doch wie gehen die Ratsmitglieder der anderen Fraktionen um mit der immer stärker werdenden Rechtsaußenpartei? Markus Raub sitzt seit 22 Jahren für die SPD im Stadtrat.
22: Also im Moment ist es so, dass wir im Grunde genommen das, was die AfD macht, ignorieren. Also wenn die AfD einen Antrag stellt, die AfD bringt ihn ein, es wird nicht dazu diskutiert und er wird abgelehnt. Bei den Anfragen, die lassen wir über uns ergehen. Die Beantwortung, das ist auch so. Ob wir damit auf Dauer hinkommen, weiß ich nicht.
21: Nach außen positioniert sich die AfD Düsseldorf immer klarer. Wie beim Sommerfest am letzten Sonntag in der Karlstadt.
23: Wenn Rechtsruck heißt, dass man sich nicht von Parteifreunden wie Matthias Helfferich distanziert, sich nicht von linken Pressevertretern durch ihre Berichterstattung vor sich hertreiben lässt oder nicht vom Konzept der Remigration abrückt, na dann sind wir eben ein Hotspot des Rechtsrucks, liebe Freunde.
21: Sowohl Salinger als auch Franosch wollen nächstes Jahr für die AfD in den Landtag ziehen. Kritiker innerhalb der Partei werfen beiden vor, den Rechtsruck vor allem zu eigenen Zwecken zu forcieren. Völlig offen ist, was diese Politik den Düsseldorfer Bürgern bringen soll.
2: Bei mir ist jetzt Dr. Anke Hofstadt. Sie forschen an der HSD unter anderem zu Rechtsextremismus und Neonazismus. Guten Abend.
24: Guten Abend.
2: Die AfD punktet ja vor allem mit den ganz großen Themen, allen voran Asyl und Migration. Da ist ja aber eigentlich vor allem auf Bundesebene was zu machen, auf kommunaler Ebene gar nicht so sehr. Hat die AfD wirklich konkrete Lösungen, die für Kommunen auf kommunaler Ebene geeignet sind?
24: Naja, Lösungen, das wissen wir nicht. Wir haben ja gerade auch den Abgeordneten im Rat gehört, der vom Ignorieren gesprochen hat. Aber sie hat Vorschläge. Und da hat sie, glaube ich, in den letzten Jahren auch in die Stadt reingeguckt und eigene Ideen entwickelt, wie sie ganz lokal auf kommunaler Ebene Themen aufgreifen kann, die vielleicht auch diskutierbar sind, aber die sie eben mit hoher Aggressivität vertritt und mit diesen mannigfaltigen Anfragen und Anträgen in den Stadtrat reinbringt.
2: Und sind das auf kommunaler Ebene vor allem die Themen Migration, Asyl oder welche sind das da?
24: Ja, das ist eines der großen und wichtigen Themen, die die AfD auch im Rat der Stadt Düsseldorf groß macht, indem sie Anfragen zum Beispiel darüber stellt, inwiefern Integrationskurse ausreichend weiterhin finanziert werden sollen oder ob die Ausländerbehörde so arbeitet, dass alles mit rechten Dingen zugeht. Das ist aggressiv vorgetragen. Und dazu kommt Abwertung und Marginalisierung von Menschen, zum Beispiel, die wohnungslos sind. Aber es geht auch um schulpolitische Fragen. Das sind Themen, die lokal verankert sind, ja.
2: Das klang im Film eben schon mal kurz an. Dass Parteien im Rat andere Parteien versuchen zu ignorieren. Die wirken so ein bisschen ratlos im Umgang mit der AfD. Wir haben jetzt im Osten gesehen, da wurde auch lange ignoriert und die Zahlen da kennen wir. Das scheint nicht zu klappen. Was raten Sie da vielleicht auch anderen Parteien im Rat? Ist Ignorieren der richtige Weg?
24: Ich weiß nicht, ob das Wort Ignorieren so richtig ist. Ich glaube, es ist eher ein aktives Nicht-Thematisieren. Mhm. Und das ist, und das hat sich, glaube ich, in den letzten Jahren eigentlich auch als positiv erwiesen, eigentlich ein guter Weg. Die demokratischen Spielregeln sind, dass Anträge und Anfragen gestellt werden dürfen. Aber wenn sie nicht groß beantwortet und aufgeblasen werden, im mündlichen Vortrag zum Beispiel, dann fehlt der AfD die Bühne. Und darum geht es eher. Raumnahmen auch im Parlament.
2: Das ist das Stichwort. Kollegen berichten mir auch immer wieder, die für uns den Rat in Düsseldorf beobachten, dass von der AfD mit Abstand die meisten Anfragen und Anträge einkommen. Teilweise mit Anträgen, von denen auch die AfD weiß, dass die niemals durchkommen werden. Die stellt sie aber trotzdem. Warum machen die das?
24: Naja, um zu provozieren auf der einen Seite, um zum Beispiel die Parlamentarierinnen, die Abgeordneten im Rat auch zu diskreditieren, sie auch vorzuführen und ja dieses Entscheidungsdilemma herbeizuführen. Mit der AfD will niemand stimmen, man will die Themen auch nicht öffentlich besprechen. Dann blockiert sie damit auch kommunale Politik und wir stehen dann mit leeren Händen da.
2: Vielen Dank, dass Sie bei uns waren für diese spannenden Infos, Dr. Anke Hofstadt. Danke, danke für den Besuch. Ja, wir machen einen krassen Cut und gucken nach Solingen. Denn da gibt es ein großes altes Industriegelände. Früher war hier eine Gießerei. Mechaniker arbeiten da aber schon lange nicht mehr. Die Fläche liegt eigentlich seit Jahren brach. Eigentlich, denn aktuell ist hier ziemlich viel Leben. In der alten grauen Halle ist wieder ordentlich was los. Früher wurde hier geschwitzt, heute ist es bunt, kreativ und laut. Das Urban Utopia ist eingezogen.
3: Endspurt für das zweite Pop-up in Solingenwald. Einiges steht noch da vom letzten Jahr. Die Schaukel und die Bühne zum Beispiel und auch die Theke. Vieles soll dieses Mal aber anders werden.
4: Wir wissen, dass das im letzten Jahr natürlich hier ganz neu für die Leute war, die hier waren. Sie kannten vieles nicht, waren überrascht. Und deswegen haben wir uns viel Mühe gegeben, manche Ecken neu zu gestalten, neue Bereiche dazuzunehmen, neues Licht, neue Farben zu verwenden, um auch da wieder so einen neuen Wow- und Aha-Effekt hervorzurufen.
3: "17 bunt gemischte Veranstaltungen gab es im vergangenen Sommer, verteilt über 3 Wochen. Insgesamt kamen rund 6.000 Besucher, schätzen die Veranstalter.
4: Die Leute waren super begeistert. Die sind hier reingekommen, haben Riesenaugen gemacht.
6: Dass man eben aus so einer leerstehenden Halle so viel rausholen kann.
4: Die Leute sind mit dem Strahlen hier wieder abends nach Hause gegangen. Also sehr, sehr gut auf jeden Fall.
3: Die Messlatte liegt also hoch. Trotzdem wollen sie es schaffen, an den Erfolg des vergangenen Jahres anzuknüpfen. Mit Überraschungen wie dieser riesigen Lichtinstallation einer Künstlerin aus Köln. Außerdem neu der Außenbereich mit eigener Bühne und einer Bar, die hier gerade noch gebaut wird. Manuela Krosteck und ihr Mann sind in diesem Jahr neu mit dem Team.
7: Wir bauen gerade das Kassenhäuschen auf. Hat sich ein bisschen interessant gestaltet, aber jetzt steht es und sieht auch witzig aus. Das macht halt einfach Spaß zu sehen, wie das jetzt hier alles so Form annimmt.
3: Zeit für eine kurze Abkühlung. Die meisten Helfer nutzen die Pause, um auch kurz zu verschnaufen. Bei Max Germann hingegen rattert es schon wieder im Kopf. Die Finanzierung des Events hat ihn so manche schlaflose Nacht gekostet.
4: Weil wir merken, so in diesem Bereich Nachhaltigkeit, Kultur, Soziales, da steckt immer weniger Geld drin, ist immer weniger Geld zur Verfügung und das kosten einfach manche Sachen Geld, die man so von außen gar nicht sieht, so Infrastruktur, Sicherheit. Und das nagt natürlich an, wenn der Wunsch so groß ist, das hier zu schaffen, aber die Bedingungen sehr hart sind und dann trotzdem sich da durchzukämpfen, es trotzdem zu wagen, das ist schon eine Last.
3: Um in dieser Zeit durchzuhalten und fest daran zu glauben, dass alles schon klappen wird, braucht es vor allem eines.
4: Vertrauen zueinander, weil wir sind 30 Leute, die sich hier zusammentun, die jede freie Minute hier investieren und da stresst man sich auch mal gegenseitig so. Oder man ist überfordert von diesen ganzen Aufgaben, so schafft man das alles so. Und da Vertrauen ineinander, Vertrauen auf das Ziel, dass man hier zusammen was erreichen kann und wirklich was verändern und bewegen kann.
3: Parallel zum Festival arbeitet der Verein auch noch an einem weiteren, dauerhaften Projekt, ebenfalls auf dem alten Grossmann-Gelände. Doch jetzt steht erst einmal das Pop-up im Fokus.
4: Ich wünsche mir auf jeden Fall, dass die Leute wieder hinkommen, wieder ein Glitzern in den Augen haben, aber auch wieder respektvoll und nett miteinander umgehen, das hier zu schätzen wissen, die Arbeit, und einfach hier mit einem Lächeln im Gesicht durch die Halle laufen.
2: Ich finde es immer richtig schön, so ab und an mal kurz ein bisschen rauszukommen. Ne? Was anderes sehen, was Neues sehen und erleben. Das muss auch gar nicht weit weg sein. Ne? Das geht zum Beispiel total gut im Bergischen in Lennep. Das ist ein sehr süßer kleiner Ort. hat aber historisch große Bedeutung. Da gibt es super schöne kleine Gassen und diese typischen Fachwerkhäuser mit ganz viel Schiefer. Alles sehr gemütlich und heimelig da. Da kann man super so einen kurzen Eintagesurlaub verbringen, direkt um die Ecke. Ja, und diesen Ort können Sie in Führungen erkunden und manchmal sind die auch ganz schön sportlich.
5: 90 Grad hier hoch.
8: Dehnungsübungen in Lennep. Dehnung mehr für den Geist als für den Körper.
5: Handfläche zueinander, zack. Und jetzt sage ich, lieber Gott, schenke uns eine trockene Führung.
8: Lennep ist eigentlich Remscheid-Lennep. Seit 1929. Die Eingemeindung war schlimmer als der große Brand 1746, sagen manche.
5: Das heißt, ich bin aufgewacht.
8: Luther Fieler ist der Nachtwächter an diesem Abend. Er führt durch einen Ort, ohne den die jüngere bergische Geschichte gar nicht denkbar wäre. Ein Ort, der immer noch Gemeinschaft atmet.
5: Die Erfahrungen in einem Leben mit den Menschen, die hier wohnen und die genauso von dem Ort mit ihrer Geschichte geprägt sind wie ich auch.
8: Hansestadt, Röntgenstadt. Goethe war hier, Heinz Rühmann. Anno Breker war lange hinter Büschen versteckt. Hitlers Lieblingsbildhauer.
5: Wir als Kinder haben hier natürlich gesagt, wenn wir uns hier treffen wollten, treffen wir uns jetzt bei der Maria Licht. Und dann sagte der andere dann, ach, meinst du die Frau mit dem Eishörnchen?
8: Lennep war eine der Hauptstädte des Bergischen, hatte Zollrechte, immensen Reichtum angehäuft. Hier liefen die ersten Maschinen der Frühindustrialisierung. Hier gab es noch vor Berlin öffentliche Gasbeleuchtung und vor allem Arbeit für Menschen vom Land nach den Hungersnöten zu Anfang des 19. Jahrhunderts.
5: Und dann sind die, kennen Sie das, über die Wupper gegangen? Ja, dann sind die über die Wupper gegangen, weil die hier tatsächlich auch Anklang gefunden haben.
8: Die reichen Handelshäuser beeindruckten sogar die größten.
5: Ja, das war wirklich so, dass Goethe sagte, hier sind Schlösser ohne Könige.
8: Für die Infrastruktur der reichen Handelsfamilien gab es ein Netzwerk aus Boten, gut bezahlten, mehrsprachigen und sportlichen Helden der Vortelefonzeit.
5: Wenn denn alle Familien jemanden brauchten, dann kam man durch dieses Gässchen hier, ja, um hier eben reinzugehen und zu sagen, hör mal Willi, du musst morgen in Rotterdam sein. Sieh zu, dass du ein Pferd kriegst. Und heißt der Kapeister.
9: 3, 4. Wilhelm! Komm schon!
8: Anrufung des großen Wilhelm. Röntgen ist der gute Geist der Stadt, überall anwesend und immer noch für Weltruhm gut. Und doch nur ein kleiner Teil der reichhaltigen Stadtgeschichte.
10: Dass hier so viel passiert ist und schon so früh, das ist schon total super. Also uns hat es unheimlich Spaß gemacht.
11: Remscheider, die mit Lennep keinen Bezug haben, den würde ich auf jeden Fall diese Rundtour empfehlen.
8: Es gibt aber auch Begegnungen mit der Moderne. Der Pfad, Skulptur von Tony Craig, leuchtet in Chrom und Stahl. Fast zeitgenössische Lagerfeuerromantik. Nach Lennep kann man natürlich immer Führungen mit dem Nachtwächter, gibt es regelmäßig und auf Anfrage.
2: Also ab nach Lennep. Und das Gute ist, wir haben in den nächsten Tagen auch feinstes Ausflugswetter. In der Nacht sehen wir über uns ganz schön was funkeln. Wir haben meistens freie Sicht auf die Sterne. Nach dem warmen Tag kühlt es gut ab, in den Städten auf 17 bis 16 Grad, im ländlichen Raum auf 14 Grad. Morgen starten wir sonnig in den Freitag, höchstens hier und da so ein paar harmlose Schleierwolken. Es bleibt trocken und warm auch schon am Vormittag. Am Nachmittag dann bleibt es ähnlich schön, blauer Himmel, Sonne, kaum Wolken, 29 bis 31 Grad. Der Wind weht dazu aber relativ böig. Wir schauen auf die Aussichten. Samstag kaum Wolken, Sonne, Sonne, Sonne bei 32 Grad. Sonntag dann ein paar Dekowolken, ansonsten wieder sonnig bei 33 Grad. Da haben wir dann aber auch wieder hohe Waldbrandgefahr. Und am Montag weiter trocken und sonnig, dazu heiß bis 34 Grad. Und hier kommt noch der 7-Tage-Trend. Bis Dienstag auf jeden Fall sonnig und heiß. Ab dann ist es noch ziemlich unsicher. Es könnte Gewitter geben und kühler werden, aber da ist noch ein großes Fragezeichen hinter. Hier im WDR gehen wir gleich durch die schönsten Straßen und Gassen. Traumstraßen, die Sie kennen sollten, gleich nach der Tagesschau. Ich sage tschüss und bis morgen.
12: Wohin mit den neuen Gewerbegebieten? Das ist ein Streit, den es in vielen Städten gibt. In Velbert wurde die Erschließung von Großefeld schon oft beschlossen und dann wieder durch Gerichte gestoppt. Jetzt ein neuer Versuch.
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12: Ja, schönen guten Abend. Genau in diesen Minuten findet in Velbert eine Bürgerinformationsveranstaltung statt. Es geht um ein altes Streitthema, das plötzlich wieder ganz aktuell ist. Die Stadt will ein neues Gewerbegebiet bauen, und zwar mitten in der Natur. Ein Gericht hatte die Pläne dazu schon mal einkassiert. Jetzt hat die Stadt neue gemacht, und das gefällt Kritikern gar nicht.
14: Ein Feld in Velbert. Es heißt nicht nur große Feld, es sorgt auch für große Diskussionen. Denn hier soll bald ein Gewerbegebiet hin. Dagegen kämpft eine Bürgerinitiative. Stefan Overkamp ist seit langem dabei. Tanja Matthöher-Wolf ist Anwohnerin und von den aktuellen Plänen erschreckt.
16: Ich hatte vor einigen Jahren schon mal davon gehört und dachte, dieser Beschluss sei seit 2024 eigentlich vom Tisch. Und habe dann gestern in meinem Smartphone zufällig gescrollt, habe einen Artikel gefunden, dass heute Abend schon eine Bürgerversammlung ist, eine Informationsveranstaltung der Stadt. Und dass es bereits am Dienstag, also nur wenige Tage später, schon beschlossen werden soll. Und das hat mich natürlich sehr überrascht.
14: Über 250.000 Quadratmeter, so riesig ist das große Feld. Die Bürgerinitiative kämpft seit fast 10 Jahren gegen die Pläne. Verschiedenste Protestaktionen, Zeitungen, Demos und gewonnene Klagen. 2020 hatte der Rat das Gewerbegebiet zunächst durchgewinkt, doch das Oberverwaltungsgericht hat Nein gesagt.
17: Ja, wir haben ja Erfolge schon erzielt. Wir sind einmal vor Gericht erfolgreich gewesen. Der Rat hat unsere Bedenken auch schon mal ernst genommen und hat den Beschluss abgelehnt. Und jetzt versucht man zu einer extrem ungeeigneten Zeit, auch was die wirtschaftliche Situation angeht, einen neuen Versuch zu starten.
14: Die neuen Pläne sind ein brisanter politischer Punkt. Die Stadt will sich vor der Kamera nicht äußern. Schriftlich wird auf die Notwendigkeit von Gewerbeflächen hingewiesen. Die Anwohnerin hatte gehofft, dass sich der Naherholungsgedanke durchsetzt.
16: Wir erfreuen uns an der Natur. Wir hören Eulen und Käuzchen rufen, Singvögel singen. Es ist einfach wunderschön, die Natur zu beobachten. Es lebt, es atmet.
14: Natur versus Gewerbe. Ein energiezehrender Kampf, der die Bürgerinitiative ratlos macht.
17: Wir haben so viel protestiert. Irgendwann lässt auch irgendwie der Elan nach. Wir schauen mal.
14: Okay, ich höre daraus ein wenig Erschöpfung.
17: Ja. Kann man so sagen. Also, dass sich über so viele Jahre das nicht durchsetzt, dass die Leute quasi Realitäten anerkennen, das ist schon schwer zu ertragen.
14: In 5 Tagen entscheidet der Rat. Die Hoffnung für das große Feld geben die beiden aber noch nicht auf.
12: Der Attentäter von Solingen hatte in seinem Handy die Nummer von 2 Gefährdern gespeichert. Das hat Innenminister Reul im Landtag mitgeteilt. Der Islamist, der den Anschlag mit 3 Toten verübt hat, gilt ja laut Ermittlungsbehörden als Einzeltäter. Es gab aber immer wieder Spekulationen darüber, ob er nicht doch Komplizen oder Mitwisser hatte. Und der Innenminister hat jetzt zum ersten Mal eingeräumt, dass der Solinger Attentäter in seinem Handy die Nummer von 2 Männern gespeichert hatte, die den Sicherheitsbehörden als islamistische Gefährder bekannt sind. Das Naturfreibad in Mettmann muss geschlossen bleiben, ausgerechnet jetzt, wo es so warm wird. Wie die Stadt berichtet, wurde bei 1 von 5 Probeentnahmen eine Überschreitung der Werte für Enterokokken festgestellt.
25: Dabei handelt es sich um Bakterien, die verschiedene Infektionen auslösen können. Heute hat es eine weitere Probeentnahme gegeben. Das Ergebnis wird für Samstag erwartet. Sollten die Werte in Ordnung sein, darf das Naturfreibad am Sonntag wieder öffnen. Darüber informiert die Stadt dann über ihren WhatsApp-Kanal.
12: Tja, das kommt natürlich genau zur falschen Zeit. Jetzt wird's heiß, die Sommerferien beginnen schon nächste Woche. Und ausgerechnet in diese Sommervorfreude kommt jetzt auch noch die Nachricht aus dem Solinger Ittertal. Auch dieses Freibad muss erstmal geschlossen werden für die nächsten 2 Wochen. Dann soll es weitergehen. Aber Technik und Personalprobleme lassen dem Förderverein keine andere Wahl. Jetzt versuchen die Verantwortlichen in Ittertal, den Schock erstmal zu verdauen.
26: Im Ittertal ist der Sommer erstmal abgesagt.
0: Hartmut Lemmer und die anderen im Freibad-Vorstand haben entschieden, die nächsten 2 Wochen bleibt das beliebte Bad komplett geschlossen. Eine Entscheidung, die ihnen schwerfällt.
1: Ganz schwer, ganz schwer. Weil es ist ideales Wetter. Die Leute würden uns im Zweifelsfall ja am Wochenende, wo warme Temperaturen angesagt sind, die Bude einrennen. Aber es ist nicht machbar.
0: Ein Zaun ums große Becken, Sinnbild für einen verkorksten Saisonstart. Die Technik zur Wasserreinigung war kaputt und dann fallen auch noch beide Schwimmmeister aus. Hartmut Lemmer hofft, dass er spätestens Anfang August wieder aufmachen kann, weil er weiß, wie wichtig das Bad für die Menschen hier ist.
1: Also es tut weh. Eigentlich tut es innerlich weh. Ja? Und man sagt, mein Gott, bist du ja froh, dass Gäste kommen. Und jetzt können die gar nicht und wollen gerne kommen, ne? Weil die Wetterprognosen sind ja so, dass die nächsten Tage auch knackig warm werden. Und dann braucht man eigentlich irgendwas, wo man die Füße reintut. Ne?
0: Das Itertal ist eines der beiden letzten Freibäder in Solingen. Und es gibt eine gute Nachricht. Die Zukunft ist gesichert. Denn nach dieser Saison gibt es neue Becken und neue Technik. Ein Freibadförderprogramm macht's möglich. Und es wird eine neue, viel größere Rutsche geben.
1: Wo ich mich schon riesig drauf freue, weil das wird einfach eine Granate.
0: Aber erstmal muss der Zaun ums Becken weg. Hartmut Lemmer hofft, dass er Anfang August mit der diesjährigen Freibadsaison starten kann. In Wermelskirchen-Darbringhausen starten sie nächste Woche. Endspurt für die ehrenamtlichen Helfer. Ohne die wäre das Freibad längst Geschichte. Zwar gibt es einen Zuschuss der Stadt, das meiste aber müssen Betreiber und Förderverein stemmen.
15: Ich muss ganz ehrlich sagen, ich finde, es ist schon auch eine Wahnsinnsleistung, dass wir jetzt hier in die 13. Saison gehen. Damals hätten wir gesagt, wir versuchen es mal 2-3 Jahre und es hat sich immer weiterentwickelt. Wir haben immer mehr Helfer bekommen und können das Bad hier ganz gut, denke ich, über Wasser halten.
0: Das Freibad im Lennepetal öffnet traditionell in den Sommerferien. In der Woche vorher, also nächste Woche, kommen viele Schulen an ihren Wandertagen hierher. Bis dahin wird hier noch alles aufgeräumt. In den Ferien wird das Freibad dann hoffentlich wieder zum angesagten Treffpunkt, vor allem für Kinder und Jugendliche.
15: Wir hoffen natürlich, dass der Sommer wirklich mal ein Sommer wird, der den Namen verdient. Dass wir wirklich hier ein Bad haben, das voll wird, dass die Leute hier runterkommen und wir eine friedliche, aber erfolgreiche Sommersaison hier fahren können.
0: Eine friedliche Saison, darauf hatten sie im Freizeitpark Krävengler Brücke in Remscheid auch gehofft. Vergeblich. Vandalen hatten hier mutwillig die Toilettenanlagen verwüstet und Boote versenkt. Jetzt soll ein Sicherheitsdienst her. Problem nur, der kostet ein paar tausend Euro im Monat. Geld, das die gemeinnützige Arbeit Remscheid Gesellschaft als Betreiberin nicht hat. Und weil ihr außerdem die Zahlungsunfähigkeit droht, steht hinter einer schönen Badesaison an der Wuppersperre ein großes Fragezeichen.
12: Die Stadt Wuppertal nennt es ganz verheißungsvoll Sauberkeitsoffensive. Man könnte aber auch sagen, es gibt einen neuen Putzplan für Spielplätze und Grünanlagen. Die Arbeit hatten sich bislang Grünflächenamt und Straßenreinigung geteilt. Neue Strukturen sollen jetzt dafür sorgen, dass es bald überall ein bisschen gepflegter aussieht.
18: Wuppertal legt eine Schippe drauf. Für mehr Sauberkeit auf Spielplätzen und Grünanlagen. Dazu sollen die Aufgaben rund um Reinigung und Grünpflege neu verteilt werden.
19: Die ESW, die übernimmt jetzt zentral 60 hochfrequentierte Plätze, wo sie täglich reinigt, die Mülleimer leert. Das hat früher das Grünflächenamt an der Stelle gemacht. Jetzt haben wir eine Neuaufteilung gemacht. Das sorgt auf der einen Seite dafür, dass wir mehr Sauberkeit in der Stadt haben und auf der anderen Seite, dass das Grünflächenamt sich eben um die Grünpflege kümmern kann, was ja auch eben sehr wichtig ist.
18: Es soll quasi eine Win-Win-Situation werden. Das Grünflächenamt, das bislang einige Orte auch gereinigt hat, kann sich jetzt wieder verstärkt um Pflanzenpflege und die Instandhaltung der Spielplätze kümmern. Die Reinigungsprofis der ESW sind jetzt bei mehr als 50 neuen Orten für die Sauberkeit zuständig.
20: Papier, Glas, die Sachen kommen dann da wirklich auf. Meistens noch am Wochenende haben wir halt, ich sag mal, die Situation, dass zum Abend hin sehr wahrscheinlich auch Jugendliche sich dann halt, ich sag mal, da irgendwo in die Ecken hinsetzen und dann passiert es manchmal, wenn dann halt, ich sag mal, der Glasbruch dadurch dann entsteht. Ja.
18: Mehr Schmutz, weil eben auch mehr Menschen in den Grünflächen unterwegs sind. Stadt und ESW reagieren auf aktuelle Freizeitaktivitäten.
6: Also ich bin davon überzeugt, dass sich das Verhalten der Bürgerinnen und Bürger schon geändert hat. Also es ist vielmehr so, dass die Menschen ihre Freizeit draußen verbringen. Und damit verbunden ist leider auch, dass mehr Abfälle dann in diesen Parks und auf diesen Flächen sind. Und wir müssen dem begegnen, indem wir einfach mehr sauber machen.
18: Um die Mehrarbeit zu bewältigen, werden derzeit 2 Dutzend neue Reinigungskräfte eingestellt.
12: Wahrscheinlich hat ein übler Scherz heute Morgen einen Großeinsatz an einer Solinger Realschule ausgelöst. Eine Bedrohung bestand nicht, sagt die Polizei. Sie vermutet jetzt sogenanntes Swatting. Ein Anrufer hatte heute Vormittag gemeldet, es würden Fotos von bewaffneten Personen auf dem Schulgelände kursieren. Die Polizei ist daraufhin mit vielen Kräften zu der Solinger Realschule angerückt, hat das Gebäude geräumt. Einige Zeit später dann aber die Entwarnung, die Schüler konnten am Mittag zurück in ihre Klassen. Ja, die perfekte Schule, die gibt's gar nicht. Oder doch? Gina Bracht aus Solingen, die hört nicht auf zu träumen, von einer Grundschule, wo Kinder

0: so lernen, wie sie können und wollen. Und sie kämpft für diesen Traum. Erste Schritte macht sie jetzt in einem Gemeindezentrum in Solingen. Hier gibt es samstags eine Vorschule. Und schon hier begegnet die Schulgründerin allen Kindern mit einer Mischung aus Respekt und Neugier.
1: Ich weiß ja nicht, wer vor einem steht, ne? Wer, also der nächste Bundeskanzler oder die nächste Nobelpreisträgerin oder so. Und jedes Kind hat einfach Stärken. Und das kommt in der Schule leider oft überhaupt nicht rüber so.
2: Gina ist Grundschullehrerin und liebt den Montessori-Ansatz. Aber trotzdem, das reicht ihr noch nicht.
1: Weil die Schulen in Solingen sich nicht wirklich so unterscheiden. Also natürlich, die haben mal ein MINT-Profil und mal ist hier Lesen im Vordergrund oder so. Aber letztlich, es sind alles Klassen, es gibt Hausaufgaben in den meisten Schulen, es gibt Noten, es gibt Lehrwerke. Wir arbeiten völlig ohne Lehrwerk, weil wir haben ja die ganzen Materialien hier.
2: Im Schulgründungsbusiness ist Gina nicht ganz neu. Einmal hat es schon geklappt. In Nümbrecht hat sie vor einigen Jahren eine Schule gegründet. Jetzt will sie es auch in ihrer neuen Heimat Solingen versuchen. Ein Vorschulangebot gibt es schon.
1: Oh, wo gehört der bloß hin? Die Selbstkontrolle ist immer gleich integriert. Also das passte nicht. Huch, da ist er verschwunden.
2: Justus ist 4, kommt jeden Samstag in die Vorschule im Gemeindezentrum. Seine Mama ist froh über das Angebot.
3: Weil er mir erklärt hat, da war er 3,5, er möchte jetzt lesen lernen. Und nicht nur aus Spaß, sondern er hat es ernst gemeint. Und da kam das halt genau richtig, dass auf einmal eben dieses Angebot hier kam.
2: Auch der 6-jährige Leon genießt den Samstagvormittag in seinem Tempo.
1: Er füllt eine Pipette mit Zauberwasser, mit Lebensmittelfarbe gefärbtes Wasser. Das motiviert halt noch mal anders, als wenn es einfach nur weiß wäre, farblos wäre. Und er trainiert damit schon Auge-Hand-Koordination, die Stifthaltung. Das sind alles diese Vorläuferfähigkeiten für die Stifthaltung, später fürs Schreiben lernen.
2: Weil es Ginas Schule ja noch nicht gibt, muss Leon nach den Ferien erstmal auf eine normale Grundschule.
4: Da wird halt nicht auf das Individuum an sich eingegangen, sondern da wird halt jeder, muss immer das wirklich machen, was jeder andere auch tut. Da geht es nicht darauf, wenn er jetzt musikalisch irgendwie interessiert ist, mehr, dann muss er trotzdem halt die anderen Sachen tun, wo er sagt, oh nee, das möchte ich eigentlich gerne nicht machen.
2: Die neue Schule will Gina am liebsten im Gemeindezentrum Arche gründen, wo jetzt auch schon die Vorschule läuft. Das will die evangelische Kirche demnächst sowieso vermieten. Bremsklotz im Moment die Genehmigung.
1: Die Bezirksregierung hat aber gesagt, das jetzige Konzept sei halt sehr gut und richtig, aber von jeder Schule umsetzbar. Also selbst der Verzicht auf Noten sei kein Problem. Der könne ja in der Schulkonferenz beschlossen werden. Ja, aber also wenn die Schulen wirklich so wären, dann bräuchte ich ja keine Gründen.
2: Die Eltern können weiter hoffen. Jetzt wird ein neues Konzept eingereicht.
3: Ich habe gar keine Sorge, dass er nicht lernen möchte. Ja, aber er möchte halt nicht so dieses klassische, vorgekaute, eingefüllte haben.
0: Tja, spannend. Wird die Schule genehmigt oder nicht? Wir müssen noch mal drüber reden mit jemandem, der sich auskennt in der Solinger Schullandschaft, mit dem Stadtdienstleiter Schulen, Oliver Vogt. Fehlt Solingen eine Grundschule mit einem so offenen Konzept?
5: Also es ist sicherlich eine gute Ergänzung für die Stadt Solingen. Wir haben bis jetzt nicht die riesen Nachfragen von Eltern, die gesagt haben, wir brauchen genau diese Schule. Aber wie im Beitrag schon angeklungen, haben wir natürlich in Solingen Grundschulen, die unterschiedliche Konzepte haben. Wir haben auch eine Schule, die mit Montessori-Ansätzen arbeitet. Aber wir haben keine reine Montessori-Schule. Und von daher kann es eine gute Ergänzung für die Solinger Schullandschaft sein.
0: Haben Sie das Gefühl, es braucht so ein bisschen mehr Vielfalt in diesen Zeiten, um das aufzufangen?
5: Es braucht, glaube ich, Vielfalt und der Vorteil dieser Schule und dieses Konzeptes ist natürlich, dass A, sehr kleine Klassen sind, dass ein bisschen individueller auf die Kinder eingegangen werden kann. Das wird in den Regelschulen auch gemacht und ist auch der Fall, aber ist natürlich in so kleinen Systemen deutlich besser möglich als in den großen Klassen, die wir derzeit in den Grundschulen haben.
0: Wenn wir noch mal einen Schritt zurückgehen, man staunt ja, kann einfach jeder so eine Schule gründen, vorausgesetzt die Bezirksregierung genehmigt das Konzept natürlich?
5: Im Prinzip kann jeder eine Schule gründen. Also es müssen bestimmte Voraussetzungen erfüllt sein. Das liegt, wie Sie gesagt haben, richtig bei der Bezirksregierung. Die prüft dann die fachliche Eignung, die prüft das Personalkonzept, die prüft die Inhalte. Und wenn es dann Bedenken von Seiten der Bezirksregierung gibt, dann wird eben auch eine Genehmigung mal verweigert. Aber theoretisch kann jeder eine Schule gründen. Es ist aber sehr selten, dass das passiert.
0: Jetzt sind wir kurz vor

0: Möglicherweise nicht, sondern wir haben noch einen guten Bestand an Ausweichgebäuden, den wir schon langfristig so geplant hatten. Irgendwann geht das nicht mehr, dann müssten wir vielleicht auf Container umstellen, aber jetzt im Moment geht es noch. Und ansonsten passiert in den Sommerferien das, was wir so im Schuljahr nicht machen können. Ne? Grundreinigung, also wirklich gründliche Reinigung aller Räume in den Schulen, Austausch von Mobiliar, was defekt ist und so weiter.
1: Und wo gehen Sie jetzt als nächstes ran? Was ist so mit den Ausstattungen der Schulen? Was ist so das größte Thema?
0: Naja, das größte Thema ist natürlich, wenn wir neue Schulen bauen, wollen wir sie modern ausstatten, dann müssen moderne Möbel da rein, da sich einfach immer wieder auch auf den Stand zu bringen, was ist das, was heute angesagt ist. Kinder lernen heute anders, als sie vor vielen Jahren gelernt haben. Und das ist die Herausforderung, aber auch das Spannende an dem Job.
1: Super, vielen Dank, dass Sie uns das erzählt haben.
0: Dankeschön.
1: Oliver Vogt vom Stadtdienst Schulen in Solingen. Vielen Dank für Ihren Besuch. Ja, und jetzt müssen wir mal über Hans-Heinz Evers sprechen. Kennen Sie den? Ein Superstar, ein gefeierter Schriftsteller. Seine Romane haben sich weltweit verkauft, sind in über 20 Sprachen übersetzt worden. Ist nur schon ein bisschen was her. Er ist 1871 geboren worden, Sohn von einer Wuppertalerin oder damals Elberfelderin, Maria Evers. Die wohnte dann schon in Düsseldorf. Und Hans-Heinz Evers, er hat es auch ohne soziale Medien geschafft, sich immer top gestylt zu zeigen, sich perfekt selbst zu inszenieren. Und darum gibt es jetzt über ihn einen Roman. Und wir sind mit dem Autor die Spuren von Hans-Heinz Evers nachgegangen.
2: Er möchte natürlich auf die andere Straßenseite zum Heinrich-Heine-Institut. Hier ist der einzige interessante Ort Düsseldorfs, den ich bisher nicht zu betreten wagte, sagt mein Begleiter, als wir die Eingangsstufe des Hauses erreichen.
3: Interessant für einen wie Evers nur deshalb, weil hier sein Nachlass lagert. Für einen Selbstverliebten wie ihn das Beste überhaupt. Bilder, Briefe, Tagebücher, Postkarten und Zeitungsausschnitte belegen seine Existenz.
4: Also ein gewisser Narzissmus war bei Evers schon eigen. Also wenn man zum Beispiel daran denkt, dass er seinen Reisebericht über Indien und ich genannt hat, daraus kann man dann schon ein wenig herauslesen.
3: Reisen, die er sich wie ein Blogger bezahlen ließ. Ein Paradiesvogel, ein Bürgerschreck, der Texte schrieb, die es in sich hatten.
4: Hat bei Lesungen seine teilweise vor Blut triefenden Erzählungen inszeniert, was dazu führte, dass im Publikum die eine oder andere Person sich in die Ohnmacht begeben hat.
5: Und er war ein Meister der Selbstinszenierung. Also ich würde sagen, damals gab es natürlich noch kein Social Media, aber Evers war sein eigenes Social Media durch sein Auftreten. Überall war er direkt im Mittelpunkt und hat sich natürlich sehr eitel, auch narzisstisch selbst inszeniert. Ne? Und da war er auch seiner Zeit voraus. Also heute hat er wahrscheinlich sehr viele Follower auf Instagram oder so.
3: Geschrieben hat er auf diesem Laptop-Vorläufer. Gerne lautstark, sehr gerne im Zug. Bewundert und bestaunt von allen überall. Nur seine Heimatstadt ließ Respekt vermissen.
6: Ich weiß nicht warum, aber die Düsseldorfer sind eben dauernd böse mit mir. Sie können es nicht gut vertragen, dass einer der Iren über ihre Stadt und über Deutschland hinaus in der ganzen Welt berühmt sei oder berüchtigt.
3: Für den Roman Der Überdandy tanzt Italo-Disco ist Brück den Spuren des vergessenen Stars gefolgt. Unter anderem in den Malkasten.
7: Für Hans-Heinz Evers war es der Ort, wo er seine Freiheit genießen konnte und wo er Ilna Evers Wunderwald kennengelernt hat. Das heißt, unter den Bäumen, wo wir jetzt gerade stehen, haben die beiden sehr viel Zeit verbracht, haben herumgeturtelt.
3: Und vielleicht irgendetwas hinterlassen?
7: Im Archiv haben wir was, aber wir haben nicht den Namen von den beiden eingeritzt in Bäume. Das leider nicht.
3: Romantisch hier, Partylöwe da, im Weinlokal mitten in der Altstadt.
5: Und da haben die sich im Hinterzimmer getroffen und sich gegenseitig Texte vorgestellt, vielleicht auch ein paar Drogen genommen, getrunken. Das war schon so ein Düsseldorfer Künstlerstammtisch, kann man sagen.
1: Aber wild?
5: Wild, ja. Also ich glaube schon, es gibt keine Fotoaufnahmen, aber ich könnte mir vorstellen, so wie Evers drauf war, dass da auch dass die Spaß hatten auf jeden Fall.
3: Das schillernde Leben endete 1943 in Düsseldorf. Begraben ist Evers bei der High Society auf dem Millionärshügel des Nordfriedhofs. Brück hat dort, wo sein Roman beginnt, eine Lesung gehalten. Den Applaus hat der Dandy vom Rhein ganz bestimmt für sich verbucht und sehr genossen.
1: Tja, in Indien war er. Ich weiß nicht, ob er auch in Afrika war. Da reisen wir jetzt hin, tief in den Süden, in unseren Tipps und Terminen.

Mit dem Rad durch Afrika. In Freiburg ist Wiebke Lühmann gestartet und 20.000 Kilometer bis zum Kap der Guten Hoffnung gefahren. 430 Tage hat das gedauert. Am Samstag kommt Wiebke Lühmann nach Wuppertal, zeigt ihren Film und erzählt von ihren Abenteuern um 16.30 Uhr im Rex Kino. Sie scharren schon mit den Hufen. Hobbyhorsing ist Reiten ohne Pferd. Jeden Sommer gibt's kostenlos Sport im Park beim Solinger Stadtsportbund, unter anderem mit Fußball, Tennis und Beachvolleyball. Und eben auch Hobbyhorsing. Am Montag um 16.30 Uhr auf dem Heinz-Peters-Platz in Solingen. Solingen rockt, unter anderem mit der Band Be Kind, am Samstag ab 17 Uhr im Musikclub Waldmeister beim Drop the Knife Festival. Mit 6 Bands aus NRW, mit dabei auch Fragile Animals.

0: weit.
1: Der fürchterliche Sandmann war niemand anderes als...
2: Genau das wird noch nicht verraten. In dem Theaterstück Der Sandmann geht es um eine unglückliche Kindheit. Zu sehen am Samstag um 19.30 Uhr im Wuppertaler Opernhaus.
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3: Okay, und jetzt brauchen wir Wasser. Nehmen wir den Beinburger Stausee. Einen Ball. 5 Kanus, eins für jede und jeden in unserer Mannschaft und 2 Tore. Und schon können wir Kanu-Polo spielen. Da sind wir übrigens Weltmeister, also die deutsche Kanu-Polo-Nationalmannschaft. Und in Wuppertal, da haben wir ein Bundesliga-Team. Unser Reporter Joschka Heinemann, der war beim Training dabei.
4: Bei dieser Wassersportart geht's ordentlich zur Sache. Kanu-Polo hier am Beyenburger Stausee. Und das Schöne ist, wir sind Bundesliga. Der Wuppertaler Verein ist in der Bundesliga und spielt, je nachdem, wie sie sich jetzt noch so anstellen, entweder gegen den Abstieg oder um die deutsche Meisterschaft. Und genau das Team wollen wir jetzt mal kennenlernen und die Sportart auch.

0: Jakob Spittler ist der Kopf dieses Teams, der Spielertrainer. Jetzt habt ihr hier schon einiges trainiert und seid da über die Wasseroberfläche gezischt. Wie sehr brennt jetzt der Bizeps?
1: Schon ganz schön. Also es ist ziemlich intensiv. Deswegen machen wir auch immer nur kurze Einheiten, um immer wieder zwischendurch ein bisschen Luft zu fangen.
2: Wir schieben nach vorne auf die Jade, nach vorne, sehr schön. Wir zurück, zurück, zurück, zurück. Sehr gut, sehr gut.
0: Also ein lautes Organ braucht man auch als Spielertrainer hier beim Kanupolo. Sonst hört man das alles gar nicht im Wasser. Mal ganz kurz für alle, die den Sport noch nie gesehen haben, ganz kurz die Regeln erklären.
1: Wir spielen 5 gegen 5 und wir versuchen, den Ball ins gegnerische Tor zu bringen. Und wir bauen immer gemeinsam eine Verteidigung auf, gemeinsam einen Angriff. Das heißt, alle gehen mit nach vorne, alle gehen mit nach hinten. Wir können den Ball mit der Hand bewegen, wir können den Ball mit dem Paddel bewegen. Aber ich sage mal, häufiger machen wir das mit der Hand, weil es mit dem Paddel einfach super und super kompliziert ist.
0: Wie lange dauert denn das Spiel? Weil es ist ziemlich schnell, ziemlich kraftraubend. 90 Minuten, wie beim Fußball, hält man wahrscheinlich nicht durch, oder?
1: Nee, stimmt. 90 Minuten halten wir es nicht durch. Wir machen 2x10 Minuten und dann war es das auch schon.
0: Anton Spittler ist jetzt bei uns der Bruder von Jakob. Die Brüder kämpfen hier zusammen in der Bundesliga. Klappt das gut?
3: Oh ja, ich glaube, wir verstehen uns schon immer ganz gut. Natürlich zickt man sich mal an und natürlich zickt man seinen Bruder auch mal lieber an als die Teamkollegen. Aber wir sind da beide sehr versöhnlich und haben uns nachher immer wieder lieb. Das funktioniert schon.
0: Ja, und der nächste Bundesliga-Spieltag, auch der letzte, steht bevor. Und entweder geht es um die deutsche Meisterschaft oder gegen den Abstieg. Warum alles an einem Spieltag?
1: Ja, richtig, genau. Wir spielen pro Spieltag immer 4 bis 5 Spiele, manchmal auch 6 Spiele. Und dann kommen wir insgesamt auf 22 Spiele an den 4 Spieltagen insgesamt. Wir sind gerade auf dem 10. Platz von 12. Wir haben uns aber ganz gute Chancen ausgerechnet, noch auf den 8. hochzukommen. Und wenn wir auf den 8. hochkommen, spielen wir um die deutsche Meisterschaft. 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
0: Ja, die 2 Stunden Training hier neigen sich dem Ende zu. Ein krasser Sport, muss ich sagen, sehr körperlich. Am 18. Juli dann Spieltag in der Nähe von Bremen, am 19. Juli auch im August. Deutsche Meisterschaft, September Weltmeisterschaft in Duisburg.
4: Wow, danke Joschka. Viele Grüße nach Beinburg. Das sieht doch genau aus nach dem richtigen Sport bei Hitze mit so einem spritzigen Erfrischungsgarant immer wieder zwischendrin. Ja, und vielen Dank auch an Michael Pusch aus Leichlingen. Der hat uns dieses schöne Wetterbild hier geschickt und sagt, das Bergische Land, das ist vielfältig und bunt, wie der Blick hier von Leichlingen-Oberbüscherhof in Richtung Burscheid. Und das war so ein richtig dicker Regenbogen, obwohl gar kein Regen in Sicht war, weit und breit. Und das bleibt auch erstmal so rappeltrocken. Gucken wir aufs Wetter. Heute Nacht ist der Himmel meistens ziemlich klar. Es kühlt gut ab. Temperaturen sinken nochmal auf 16 bis 11 Grad. Da können wir nochmal richtig gut durchlüften, bevor es morgen heiß wird. Viel Sonne, viel blauer Himmel und höchstens so dünne Wolken, die mal vorüberziehen, bei 27 bis 30 Grad. Dazu weht morgen erstmal noch ein frischer Wind, aber dann wird es noch mal heißer. Gucken wir auf die Aussichten und dann sehen wir, wie die Temperaturen nach oben klettern. Am Samstag sind wir bei rund 31 Grad, dann 32 Grad. Waldbrandgefahr ist natürlich immens, weil es ja schon so lange so trocken ist. Und wie lange das jetzt so weitergeht, darüber streiten die Wetterexperten noch. Wenn wir auf den 7-Tage-Trend gucken, dann sehen wir, es könnte wieder bergab gehen. Es gibt aber auch Wettermodelle, die ausrechnen, dass es noch länger heiß und trocken bleibt und diese Atlantik-Tiefdruckgebiete es doch nicht hier rüber schaffen. Da müssen wir einfach noch ein bisschen abwarten, wie das dann sich nächste Woche gestaltet. Richtung Sommerferien ja dann schon. Ja, das war es schon wieder von uns. Geht immer so schnell mit Ihnen. Nach der Tagesschau zeigen wir Ihnen hier die Traumstraßen, die Sie kennen sollten. Da quetschen wir uns durch enge Gassen und gucken uns alle möglichen Arten von Straßen an. Und morgen hier in der Lokalzeit, da gucken wir mal auf unsere Schienenstraße hier. Die große Großbaustelle zwischen Düsseldorf und Hagen. Morgen sollen ja die ersten Züge wieder rollen. Wir sind gespannt und optimistisch und halten Sie auf dem Laufenden. Machen Sie sich noch einen schönen Abend. Machen Sie es gut. Tschö.
5: Er ist sein Amt los. Der AfD-Politiker Norbert Emmerich wurde vom Gelsenkirchener Stadtrat als zweiter Bürgermeister abgewählt. Seit Dezember war Emmerich im Amt, bis jetzt. 47 von 65 Ratsmitgliedern haben heute für seine Abwahl gestimmt.
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5: Guten Abend. Hintergrund für Norbert Emmerichs Abwahl als zweiter Bürgermeister in Gelsenkirchen war vor allem das umstrittene Video, in dem Emmerich und andere AfD-Politiker Migranten aufgefordert haben, die Straße zu putzen. Ein breites Bürgerbündnis hat diese Aktion als demütigend und rassistisch kritisiert und Emmerichs Abwahl gefordert. Ja, am Nachmittag dann die Entscheidung. Für die erforderliche Zweidrittelmehrheit wären mindestens 45 Stimmen nötig gewesen. Am Ende waren es 2 Stimmen mehr.
7: Am Ende ist das Ergebnis eine klare Sache. Die Koalitionäre führen im Vorfeld mit allen Parteien, Gruppen und Einzelkandidaten Gespräche, außer natürlich mit der AfD. Trotz der zur Schau gestellten Zuversicht ist die Erleichterung nach der Abwahl groß.
8: Ein großer Tag für Gelsenkirchen.
7: Warum sehen Sie das so?
8: Er hat sich aus unserer Sicht nicht des Amtes würdig erwiesen mit der Aktion, die er sich da geleistet hat. Und deswegen war es ein starkes Zeichen der Demokraten, hier ein Zeichen zu setzen, dass wir sowas nicht akzeptieren.
9: Wir haben Herrn Bürgermeister Emmerich, jetzt Ex-Bürgermeister Emmerich, ja in einem Video erleben müssen, dass viele Menschen in Gelsenkirchen, aber auch über die Stadtgrenzen hinweg als diffamierend, als polemisch, als populistisch empfunden haben. Deshalb hat sich in der Stadtgesellschaft ja eine breite Meinung gebildet, dass Herr Emmerich die übergeordnete Funktion auch als neutraler Bürgermeister für alle Gelsenkirchener nicht mehr ausüben kann.
7: Und darum geht's. Als Bürgermeister sollte der AfD-Mann eigentlich Repräsentant aller Gelsenkirchener sein. Doch stattdessen zieht er an der Seite seiner Kreissprecherin durch Ückendorf, hilft den Roma einen Besen in die Hand zu drücken. Für viele eine Erniedrigung. Warum wundert es Sie, dass Sie abgewählt worden sind nach den Auftritten im Putzvideo und auch vor Gericht?
10: Mich wundert das gar nicht. Ich meine, dass die eine Geschichte erzählt haben, die so nicht stimmt. Das ist ja deren Sache und wir sind in der Demokratie. Und da zählt immer die Mehrheit und die Mehrheit hat heute mich abgewählt und dann ist das halt so.
7: Für den Abwahlantrag müssen 45 Stadtverordnete stimmen, es werden nachher 47. Dafür sind auch die Stimmen der kleinen Parteien notwendig. Um bei dieser Wahl dabei zu sein, werden bisweilen sogar große Anfahrtswege in Kauf genommen. Ihnen war diese Abstimmung so wichtig, dass Sie extra aus
11: der Türkei zurückgeflogen bin.
7: Also aus dem Urlaub gekommen?
11: Aus dem Urlaub, ganz genau.
7: Und wie sieht es jetzt in Ihnen aus? Sind Sie zufrieden mit dem Ergebnis?
11: Ich würde sagen einfach, es ist gerecht. Um das Ganze ein bisschen abzukürzen, weil wir müssen natürlich auch auf der Seite unserer ausländischen Bürger stehen. Und die Art und Weise, wie das gelaufen ist von der AfD, finden wir absolut nicht in Ordnung.
7: Und so ist die Zeit von Norbert Emmerich als zweiter Bürgermeister heute abgelaufen. Rund 7 Monate war er im Amt. In der Zeit hat er keinen einzigen Termin für die Gelsenkirchener wahrgenommen. Angeblich war das nicht gewollt. Für die AfD ist damit eine Chance vertan, sich mit einem Bürgermeister an der Politik für Gelsenkirchen zu beteiligen, wenn sie das denn jemals ernsthaft gewollt hätte.
5: Nachfolger ist jetzt übrigens Werner Wöll von der CDU. Für die einen war es zu viel Kontroverse, für andere zu wenig Widerspruch. Der Rat der Stadt Essen hat in seiner Sitzung gestern die Mehrkosten beim Ausbau des Stadions an der Hafenstraße durchgewunken. 6,8 Millionen Euro mehr als ursprünglich veranschlagt. Heute haben Rot-Weiß Essen und der städtische Stadionbetreiber weitere Details bekannt gegeben.
12: Viel gegenseitiger Dank heute bei der Pressekonferenz im Stadion und die laut vorgetragene Überzeugung, die Entscheidung sei gut für die gesamte Stadt.
13: Auch der Aufstieg von Rot-Weiß Essen ist im Interesse der Stadt Essen. Anfügen möchte ich auch, aktuell diskutieren wir die Bewerbung um Olympische und Paralympische Spiele. Und natürlich ist ein ausgebautes Stadion in der Hafenstraße Teil unserer Bewerbung.
12: Die Ecken des Stadions werden geschlossen. Das schafft neue technische Möglichkeiten für Live-Übertragungen, vor allem aber rund 6.000 zusätzliche Plätze. Für die Verantwortlichen ist es die Grundlage dafür, den Traum zweite Liga weiterzuträumen.
14: Wir haben natürlich ganz ursächlich erstmal eine höhere Zuschauerkapazität, damit natürlich eine bessere wirtschaftliche Entwicklungsqualität und zusätzliche Vermarktungspotenziale, insbesondere natürlich auch im Hospitality-Bereich, der für unsere Finanzierung ausschlaggebend ist.
12: Mit welchen Mehreinnahmen sie nach dem Umbau genau rechnen, wollte die Führungsriege allerdings nicht sagen. Dass die Ratsmehrheit gestern vorsorglich sogar höhere Mehrkosten beim Bau abgesegnet hat, als jetzt schon erkennbar sind, sorgt bei vielen in der Stadt für Empörung. Die Rede ist von einem Blankoscheck.
13: Es wird nicht eine Schultoilette weniger gemacht, nicht eine Turnhalle, nicht eine Schule, sondern wir haben dort Riesenpakete. Wir haben gestern die 5. Staffel Turnhallen, die 5. Staffel Kita-Ausbau auf den Weg gebracht. Ehrlichweise daran gemessen sind die Ecken von Rot-Weiß-Essen eine der kleineren Maßnahmen. Das muss man auch mal einordnen.
12: Bis zum Start der Saison 2028/29 wären sie gerne fertig mit dem Umbau. Aber mit den Zeiten beim Bauen ist es ja so eine ähnliche Geschichte wie mit dem Einhalten von Kosten.
5: Ja, und auch hier geht es um viel Geld. Nach dem Einbruch bei der Sparkasse Gelsenkirchen Ende Dezember gingen in Essen heute die Zivilprozesse gegen die Bank weiter. Es sind die ersten Klagen gegen die Sparkasse. Es gibt Betroffene, die haben bis zu 400.000 Euro verloren. Die Kläger werfen der Sparkasse vor, sie war nicht gut genug gesichert und fordern Schadenersatz.
15: Tausende Sparkassenkunden fordern Gerechtigkeit. Hunderte wollen womöglich klagen. Diese Bilder nach Weihnachten 2025 vom Tatort Tresorraum bleiben im Kopf. Schmuck, Gold im Wert von 124.000 Euro waren im Fach des Gelsenkircheners Daniel Orjan.
16: Hat es sofort geschmerzt, weil Sie an Ihr Eigentum gedacht haben? Oder?
17: Natürlich. Ja, klar. Ich habe der Sparkasse mein Eigentum anvertraut und es gilt es zu klären, ob auf dieses Eigentum gut genug aufgepasst wurde.
15: Die Frage aller Fragen schon bei ersten Klagen im Juni. Hat es die Sparkasse den Kriminellen schwer genug gemacht? Ein Gutachter vom Gericht soll das jetzt herausfinden.
18: Die Klägerseite hatte ja einen umfangreichen Katalog an Vorwürfen gegen die Sparkasse erhoben. Und mit diesen Vorwürfen muss sich der Sachverständige jetzt auseinandersetzen. Und das sind insbesondere weitere technische Möglichkeiten einer Sicherung, zum Beispiel Körperschallmelder, Einsatz von KI oder auch

0: weitere Kameras.
1: Die Kläger sehen eins als Trumpf. Es gab Einbrüche mit Millionenbeute in andere Tresorräume wie hier in Hamburg und Norderstedt. Die Sparkasse Gelsenkirchen hätte danach aufrüsten müssen. Das neue Gutachten werde klären, was Kunden vor 6 Monaten erwarten konnten.
2: Dann haben wir auch Klarheit. Wenn das Ergebnis ist, die Bank hat tresormäßig gesichert, dann ist die Sache hier für alle Kläger erledigt. Sollte das anders sein, dann geht es eben sozusagen in den Häuserkampf und man muss in jedem Einzelfall gucken, wer kann was nachweisen.
1: Doch auch wenn Barrieren überwunden, Türen manipuliert und eine Wand durchbohrt wurde, das Gutachten der Sparkasse sagt:
3: Wir sind ja der Meinung, dass keine Pflichtverletzung vorliegt, dass wir also den Tresorraum eben ordentlich, das heißt ausreichend und angemessen gesichert haben.
1: Das Gericht wartet, bis der unabhängige Gutachter die Sicherheit beurteilt, unterbricht die Verfahren wohl für Monate. Die Kläger haben da unterschiedliche Erwartungen.
4: Dass sich das schnell erledigt und dass man ein bisschen wieder an sein Geld kommt. Nicht, dass sie da so lange hinziehen und sich ducken.
5: Es dauert so lange, wie es dauert. Das ist unbefriedigend, aber ist nicht zu ändern.
1: Laut Gericht soll aber ein Gutachten für alle Verfahren reichen. Es könnte also irgendwann schnell gehen in Sachen Sparkassenklagen.
6: Wir alle finden es ja schade, dass Deutschland bei der WM längst ausgeschieden ist. Aber es ist nicht nur schade, sondern hat auch finanzielle Folgen. Zum Beispiel für eine der größten Public Viewing Locations in ganz NRW. Die Arena auf Zeche Ewald in Herten ist pleite. Es kamen zu wenige Zuschauer nach dem deutschen WM aus. Die Betreiber haben jetzt Insolvenz beantragt.
7: Kann ich dir im Moment noch gar nichts zu sagen, weil heute Mittag noch Termine stattfinden. Wir arbeiten mit Hochdruck an Lösungen hier. Und sobald ich dann Neuigkeiten habe, würde ich dich sehr, sehr gerne zurückrufen.
8: Sie versuchen zu retten, was noch zu retten ist. Dirk Lasatz und Frank Südfeld, zwei erfahrene Gastronomen und Veranstalter in Herten. Sie haben sich verkalkuliert und am Ende mehrere hunderttausend Euro verloren. Obwohl doch alles gut anfing. Tausende Fußballfans beim Public Viewing auf dem Gelände der Zeche Ewald. 7.500 beim letzten Deutschlandspiel. Nach dem Abpfiff dämmert es den beiden, dass es finanziell eng wird.
7: Für uns persönlich die größte Niederlage, die man haben kann. Wenn du natürlich dann, ich sage jetzt mal, hier vor einem ganz großen Scherbenhaufen stehst, dann bricht natürlich für einen da schon eine Welt zusammen. Ne? Anders kann man das nicht sagen.
8: Sie seien nicht blauäugig an die Sache gegangen, sagen sie. Außerdem Public Viewing hatten sie zusätzlich 8 Konzerte geplant. 50.000 Tickets wollten sie verkaufen, 15.000 sind sie aber nur losgeworden.
7: Naja, jetzt im Nachhinein denkt man vielleicht darüber nach, ob man gesagt hat, okay, man hätte vielleicht 2, 3 Konzerte weniger machen können. Aber das ist natürlich auch immer so eine Geschichte, dass sich solche Sachen dann nicht dadurch finanzieren. Und deswegen haben wir eigentlich alle spielfreien Tage genutzt, um hier Konzerte stattfinden zu lassen, damit sich das Ganze auch trägt. Hat jetzt natürlich gerade nicht geklappt.
8: Public Viewing gibt's in der Arena auf Ewald nicht mehr. Ob die Konzerte noch stattfinden, darüber verhandeln sie noch. Bühnenbauer, Techniker, Projektagentur, für sie soll der Schaden so gering wie möglich sein.
7: Wir ducken uns nicht weg, wir hauen nicht ab, wir bleiben hier vor Ort, stellen uns der ganzen Geschichte und alles ganz transparent.
6: Der Materialwert ist lächerlich. 1 Kilo Steinkohle kostet auf dem Weltmarkt 10 Cent. Und trotzdem kommt heute ein Brocken Steinkohle ins Museum, ins Haus der Geschichte in Bonn. Denn dieser Brocken steht für etwas, den Bergbau hier im Ruhrgebiet. Auf Zeche Prosper Haniel in Bottrop wurde vor 8 Jahren dieses letzte Stück Steinkohle gefördert. Bergmann Jürgen Jakobait hat es damals dem Bundespräsidenten überreicht und beide waren heute auch in Bonn.
9: Jürgen Jakobait trifft den Bundespräsidenten heute zum 3. Mal. Auch diesmal geht es um die Kohle, um dieses Stück Kohle. Zeche Prosper Haniel, Bottrop, Ruhrgebiet. Es ist der 21. Dezember 2018, Schicht im Schacht. Nach mehr als 150 Jahren schließt hier die letzte Zeche Deutschlands. Ein letztes Mal bringt der Förderkorb Jürgen Jakobait und seine Kumpels nach oben.
10: Natürlich, wir waren unten auf der Sohle, haben ein Stück Kohle in der Hand gehabt. Und mein größter Gedanke war, boah, lass das bloß nicht fallen. Ja. Ja, Millionen Menschen gucken dich gleich an und dann hast du ein Riesenproblem, wenn du da aussteigst und lässt den Kohlebrocken fallen. Ja.
9: Doch er hält ihn ganz fest in seinen Händen. 7 Kilo deutsche Industriegeschichte.
10: War die ganze Stimmung, ja, Mucksmäuschen still, ja, dann kam Applaus. Dann hat der Frank-Walter Steinmeier ein Stück Kohle hat ihn dann übergeben. Ja, also, da war schon emotionaler Abschied, ja.
11: Weil alle gemerkt haben, es geht jetzt nicht um ein Stück Steinkohle.
0: sondern es geht um das Ende einer Ära.
9: Heute im Haus der Geschichte in Bonn geht es Jürgen Jakubait besser als damals.
10: Man sagt im Ruhrgebiet, irgendwann ist der Drops auch gelutscht. Ne? So, da ist das halt so, wie es ist. Ne? Und ich finde, das ist eine schöne Sache, dass das jetzt der Öffentlichkeit zugänglich gemacht wird. Ja?
9: Hier hat das letzte Stück Steinkohle einen würdigen Platz gefunden und ist jetzt auch ein Teil deutscher Geschichte seit 1945, auch wenn der Brocken natürlich deutlich älter ist.
6: Ja, und wir jetten von Bonn jetzt nach Gladbeck. Was hat Gladbeck mit Jamaika zu tun? Naja, die Stadt ist ab heute karibisch. 4 Tage lang gibt es in Gladbeck feinen Sand, echte Palmen und leckere Cocktails. Zum 10. Mal schon bietet die City Beach-Feeling am Willy-Brandt-Platz. Und das bei ganz gutem Wetter. Nasdaran Amihaji ist für uns auf die Karibikinsel Gladbeck geflogen. Und Nasdaran, bist du schon im Urlaubsmodus?
11: Ja, schon ein bisschen, und das ohne dabei groß in den Flieger steigen zu müssen. Also wir haben Sand unter den Füßen, es gibt Liegestühle und eine Liveband, die hier seit einer halben Stunde ungefähr schon Musik macht. Einzig die Tänzer fehlen gerade noch, aber der Abend ist ja noch jung, das kann noch kommen. Und damit Sie zu Hause auch so ein bisschen schon mal in Karibik-Stimmung kommen, nehmen wir Sie mal einmal mit hier über den Platz und zeigen Ihnen ein paar Impressionen. Es dürfen natürlich nicht die entsprechenden Cocktails fehlen. Es gibt Mojitos, es gibt Caipirinhas, ganz leckere Cocktails, die Jungs hier gemischt haben. Und morgen beispielsweise kann man hier bei einem Rum-Tasting mitmachen. Und die Jungs erzählten mir, dass man danach auch leicht einsitzen hat. Essen gibt es auch, die sogenannten Yucca-Fritten. Und was das bedeutet, das hören wir uns mal an.
12: Also, das ist eine Wurzelknolle, das wächst quasi an einem Strauch und davon die Wurzel. Das wird gegessen in Afrika, in Südamerika, eigentlich ganz weltweit. Und wir haben uns angeeignet, die nicht zu kochen traditionell, sondern unsere eigene Art vom New Havana Street Food halt, wir frittieren die und servieren die dann mit einer Limette und mit unseren hauseigenen Dips.
11: Also eine echte Spezialität aus Kuba, die man hier zubereitet für die Gäste. Das passt also kulinarisch hier schon mal. Musik ist auch da. Jetzt wollen wir mal einmal hören, wie die Stimmung ist. Das Ganze findet heute zum 10. Mal oder an diesem Wochenende statt. Und Tanja, du hast eigentlich auch keine Party bislang ausgelassen. Warum?
13: Ich komme aus Gladbeck, kriege das halt jedes Jahr mit, was hier so los ist. Und die Stimmung ist halt einfach schon erholsam zum alltäglichen Alltag. Man kann hier Kontakte knüpfen, zu denen man im Alltag nicht die Möglichkeit immer hat. Man sieht sich immer wieder, Gladbeck ist klein, man sieht Leute, die man nicht jeden Tag sieht. Und dadurch entwickeln sich halt immer gute Gespräche.
11: Danke dir. Und ich habe gesehen, ihr seid hier mit der gesamten Nachbarschaft heute Abend. Diana, kommt denn bei dir so ein bisschen Urlaubsstimmung auf mit dem ganzen Sand und den Palmen?
14: Ja, man kann vor allen Dingen vom Alltag abschalten. Ist sehr schön, macht Spaß mit den ganzen Freunden.
11: Sehr schön, dann genießt das mal. Ihr habt mir auch erzählt, ihr werdet wahrscheinlich bis Sonntag auch noch mal kommen. Also bis Sonntag findet das Ganze hier noch statt. Ab nachmittags geht's los. Und dann gibt es in den Abendstunden wirklich bis 22 Uhr immer lateinamerikanische Bands, karibische Bands, die Musik machen und hier für gute Stimmung sorgen. Und mit Blick auf die Wetteraussichten kommt auch die karibische Sonne hier nach Gladbeck. Und dann gibt es am Sonntag noch einen Familientag und wie es sich gehört, für die Kinder eine echte Schatzsuche. Also ganz viel Programm, ganz viel Sonne und Menschen, die ja, glaube ich, ganz gut Spaß haben. Nur tanzen dürfte noch ein bisschen mehr werden für meinen Geschmack.
6: Ja, dann fang doch schon mal an, Nasdaran. Vielen Dank für diese Eindrücke aus Gladbeck. So, jetzt haben wir noch was für Sie. 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

0: sind Sie dann auch dabei als Kandidat bei unserer Sommerparty. Eben waren wir noch in der Karibik, jetzt geht's in die Berge. 50 Schüler und Schülerinnen aus ganz Deutschland machen sich am Samstag auf zu einer Exkursion in die Ötztaler Alpen. Ein Projekt des Vereins Future Summit. Gemeinsam mit Forschern und Lehrern werden sie dort Gletscher vermessen und Landschaftsprozesse analysieren. Denn nirgendwo lässt sich der Klimawandel besser beobachten als bei den Gletschern. Auch Schüler aus Duisburg, Waltrop und Witten sind dabei.
1: Am ersten Tag werden wir dann aufwärts Richtung Schweinfurter Hütte laufen. Das seht ihr vielleicht auch noch mal bei euch auf der Karte. Dort werden wir dann eine Nacht übernachten und thematisch schon ein bisschen arbeiten.
2: Bald ist es soweit. Diese Schüler und Schülerinnen vom Schiller-Gymnasium in Witten dürfen in diesem Jahr mit dabei sein. Ihre Lehrerin Nathalie Mietzahl bereitet sie auf die Exkursion vor. Sie selbst ist Mitglied im Verein Future Summit.
1: Das Projekt ist erstmal so angelegt, dass wir den Klimawandel und die Nachhaltigkeit an die SchülerInnen bringen wollen. Und da sind wir der Meinung, steckt ein Verein hinter, der Future Summit e.V., da sind wir der Meinung einfach, dass Schule viel mehr draußen stattfinden muss.
2: Wie im letzten Jahr soll es in kleinen Gruppen hoch bis zur Winnebachseehütte gehen und von da aus zum Bachfallenferner.
1: Das heißt, der Bachfallenferner wird der Gletscher sein, den wir zusammen erkunden werden.
2: Das Thema Klimawandel interessiert sie. Deshalb haben sie sich für die Teilnahme am Projekt beworben.
3: Ja, also es ist auf jeden Fall ein modernes, wichtiges Thema in der heutigen Zeit.
4: Wir werden ja auch mal gucken, wie weit die Gletscher zurückgegangen sind. Und mich interessiert das einfach, warum das so ist, was man dagegen tun kann.
2: Heute werden Sie die Jugendlichen aus Waltrop kennenlernen. Mit ihnen werden Sie in den Alpen eine kleine Wandergruppe bilden. Treffpunkt ist um 9.30 Uhr der Wittener Bahnhof.
5: Die sehen nett aus, oder?
2: Auf geht's auf eine kleine gemeinsame Wanderung durch Witten. Im Stadtpark gibt's wichtige Tipps für das bevorstehende Abenteuer. Ganz wichtig, das Navigieren mit der Karte.
1: Weil Google Maps wird oben in den Bergen auf jeden Fall nicht funktioniert und wird uns auch häufig einfach falsch positionieren, weil die Satelliten sozusagen nicht dann immer genau übereinstimmen.
2: Jeder von Ihnen sollte sich mit dem Weg durch die Berge vertraut machen.
6: Da laufen wir durch und kommen dann zurück zum Forschungszentrum. Sehr gut.
2: Im Forschungszentrum Obergurgl werden Sie dann viel über Hochgebirgs- und Klimaforschung erfahren. Erdkundelehrer Dennis Mietzahl ist als Begleiter schon das zweite Mal dabei.
7: Ein wirklich unfassbar tolles Erlebnis, diese Exkursion. Also wirklich den Schülerinnen und Schülern die Schönheit der Alpen zu zeigen, gleichzeitig aber auch denen zu ermöglichen, die Zerbrechlichkeit dieses Landschaftsraums mit eigenen Augen zu sehen.
2: Auch beim Rucksackpacken gibt es Regeln.
1: Wir müssen einfach Gewicht mitnehmen können und der muss stabil sitzen, das ist wichtig. Ne? Und dadurch können wir natürlich auch irgendwie Sicherheit im Gelände schaffen, ne? Wenn der Rucksack dann natürlich auch passt.
2: Einen Rucksack müssen sich die meisten von Ihnen noch anschaffen für das große Abenteuer mit hoffentlich vielen Highlights.
8: Also unser Plan ist, mitten in der Nacht loszulaufen und dann quasi den Sonnenaufgang auf dem Gipfel zu sehen.
9: Uns wird schon angekündigt, dass wir uns auf der Winnebachseehütte oder zwei Nächte verbringen und daneben ist so ein See, wo man dann vielleicht auch mal schwimmen gehen kann.
2: Als sogenannte Klimaexperten werden Sie nach der Exkursion an Ihre Schulen zurückkehren und als Multiplikatoren über Ihre Erfahrungen berichten.
0: Und auch Martin Hinkelmann ist mit dabei, freut sich schon. Er ist Mitglied beim Future Summit, auch Lehrer, Geografielehrer an einer Gesamtschule in Krefeld. Freuen Sie sich schon?
10: Absolut. Aufregung ist groß, Tasche wird gepackt. Und die ersten Schülerinnen, die auch schon mal dabei waren, wir haben manchmal auch Wiederholungstäterinnen, die sind schon ganz nervös, freuen sich.
0: Samstag geht's los, ne?
10: Samstag geht's los. Um 4.30 Uhr fährt der erste Zug, der letzte um 10 Uhr. Und dann treffen wir uns in München und fahren dann als alle Schulen gemeinsam im Bus um 2:30 Richtung Ötztal-Obergurgl.
0: Wie ist dieses Projekt überhaupt entstanden?
10: Ach, der Vorsitzende des Future Summit Vereins, André Baumeister, der ist selber Geograf an der Ruhr-Universität Bochum und der hat mal mit einer Bochumer Schule so eine Exkursion gemacht und die Kollegen, die Sie gerade auch im Beitrag gesehen haben, mit denen habe ich teilweise studiert und wir waren dann schon immer sehr begeistert davon und haben gesagt, wenn wir immer Lehrer sind, wollen wir das auch machen. Genau.
0: Okay, was unterscheidet so ein Projekt vor Ort von klassischem Unterricht?
10: Ja, Sie können, wenn Sie im Schulbuch lesen, der Gletscher ist in den letzten 10 Jahren 80 Meter zurückgegangen und eigentlich ist ja auch der Massenverlust in die Höhe immer sehr entscheidend. Dann kriegen Sie das nicht so vermittelt, als wenn Schüler wirklich mal im GPS-Gerät da stehen und dann so einen massiven im Hochgebirge raus, Klima, raus, Gelände und dann wirklich, den, dass Sie das auch selber vermessen und dann den Weg auch gegangen sind, das ist schon ein enormer Unterschied. Der ist... Ja. Eine andere Reflexion.
0: Ja, auch einmalig. Ne? Sie waren ja schon einige Male dabei. Wie erleben Sie vor Ort das Engagement, das Interesse der Jugendlichen?
10: Ja, das ist super hoch. Die Motivation der einzelnen Schüler ist unterschiedlich. Manche fahren aus sportlichem Interesse mit oder fachlichem Interesse. Neben den fachlichen Inhalten, also geografische Inhalte irgendwie zu vermitteln, ist auch irgendwie der soziale Aspekt sehr, sehr groß.
0: Man Dieser wächst. Zusammenhalt.
10: Absolut, ja, weil man muss sich im Gelände auch aufeinander verlassen können. Wenn jemand irgendwie an seine Grenzen stößt, dann muss man auf den achten. Mhm. Und man muss mit wenig auskommen. Ja, man hat seinen Rucksack dabei, da kann man jetzt nicht alles mitschleppen. Und das lernen die Schüler und da verstehen die auch Nachhaltigkeit ein bisschen anders.
0: Und das Projekt halt auch nachhaltig nach. Sie haben erzählt, einige studieren danach Geografie oder sind sogar in die Alpen gezogen. Ist das richtig?
10: Ja, das ist richtig. Ich kann immer nur
0: so begeistert waren die, ne?
10: Kann immer nur von meiner Schule berichten. Aber ja, wir haben eine Schülerin, die jetzt Geografie studiert, auch mal ein Jugendforschprojekt daraus entwickelt hat. Eine Schülerin ist in die Alpen gezogen. Aber man hört da jetzt auch auf den Abschlussfeiern immer wieder im Abitur, der Alpine Climate Summit, das ist schon ein nachhaltiges Erlebnis gewesen. Ja.
0: Und Schüler, Schülerinnen aus ganz Deutschland machen ja mit. Ist da auch so Kontakt untereinander?
10: Unter den Schülern gab es das schon mal, dass die sich nachher nochmal getroffen haben. Vor Ort natürlich auch gibt es Austausch, aber das weiß ich gar nicht im Detail.
0: Martin Hinkelmann, vielen Dank. Gute Reise, am Samstag geht's los und ganz viel Erfolg und Spaß in den Ötztaler Alpen.
10: Vielen, vielen Dank.
0: Danke. Hof Holz, das war mal eine Begegnungsstätte für Menschen mit und ohne Behinderungen in Gelsenkirchen-Beckhausen. Bis 2020 die Insolvenz kam. Da war dann Schicht im Schacht. Lange ist da auf dem Hof nichts mehr passiert. Bis jetzt. Jetzt kommt da tatsächlich wieder Leben in die Bude. Denn seit kurzem hat er eine Natur- und Erlebniskita eröffnet. Und Sie werden gleich glauben, dass Sie in Schweden gelandet sind. Willkommen in Gelsenkirchen, Bullabü.
11: Jetzt mal ganz ehrlich, das sieht doch hier aus wie in den Kinderserien von früher. Wir Kinder aus Bullabü oder Michel aus Lönneberger. Und ein bisschen geht's hier auch so zu. Wir treffen Ase. Das kleine Mädchen erklärt uns, was sie hier alles schon so mit den Hühnern erlebte. Aufregung in Bullabü.
12: Wo wir hier letztens hier hingekommen sind, da waren 3 Hühner. Ein Weißer ist gestorben, weil der zu alt war.
11: Ist nicht dein Ernst?
12: Doch. Nicht der Weiße, die Schwarze. Nein, weiß.
11: Das müssen wir heute aber unbedingt noch klären. Das hier ist eine Kita der ganz anderen Art, sagt jedenfalls Leiterin Susanne Hülsken. Seit ein paar Tagen hat die in Gelsenkirchen-Beckhausen geöffnet und wird praktisch jetzt von den Kindern gerade eingeweiht. Was hat Ihre Kita, was andere Kitas nicht haben? Was macht sie so besonders?
13: Ja, also unsere ganze Pädagogik findet im Freien statt. Wir haben tiergeschützte Pädagogik, indem wir ja hier die Schafe dabei haben. Wir haben Hühner. Auf dem Hof gibt es auch noch einen Imker mit seinen Bienenstöcken. Und ja, die Kinder können hier einfach in der Natur Erfahrungen machen.
11: Was hier wie ein Stück Schweden aussieht, war früher mal die Begegnungsstätte Hof Holz. Die hat vor 6 Jahren geschlossen. Die neue Kita möchte wieder Leben aufs Gelände bringen. Hier sollen sich die Kinder zu 90% draußen in der Natur aufhalten. Egal ob Regen, Sonne oder Schnee.
12: Oh mein Gott.
11: Tja, das hätte wohl keiner bei der Anmeldung gesagt, was? Und dann immer der Trabbel mit den Mädchen.
12: Und der Weiße kommt manchmal nicht raus, weil er keine Lust hat.
11: Ach so.
12: Die Weiße kommt raus, die ist nicht tot. Der Schwarze ist schon tot. Ich habe immer die Weiße gesehen.
11: Ach, das dürfte die erste Kita mit eigener Schafzucht sein. Sogar eine eigene Obstplantage gibt es hier am Fuße der Rungberghalde. Und dann der Spielplatz mit eigenem Wasseranschluss.
14: Dann kommt das Wasser raus.
15: Dann kommt hier das Wasser.
11: Ja, hast du schon mal so einen Spielplatz erlebt?
12: So einen Spielplatz habe ich noch nie gesehen, aber so einen Spielplatz haben wir im Kindergarten.
11: So, ist ja auch mal was, ne? Und welche Kita hat schon eine eigene Motorradflotte? 50 Kinder sind im Moment hier und 8 Erzieherinnen arbeiten auf dem ehemaligen Hof Holz. Träger ist der Kita-Zweckverband im Bistum Essen. Für Leiterin Susanne Hülsken ist vor allem eines wichtig.
16: Ein Schwerpunkt ist natürlich ja auch, dass die Nachhaltigkeit, Kinder erlernen, mit der Natur in Einklang zu kommen, vernünftig umzugehen, ein wertschätzender Umgang mit Pflanze und Tier und untereinander, mit Blick in die Zukunft auf das Klima und Klimaveränderungen.
11: Aase und Karai überlegen übrigens immer noch, welches Huhn letztens zuerst in den Hühnerhimmel kam, das Schwarze oder das Weiße. Idylle und Verträumtheit in Gelsenkirchen-Bulla.
0: Ein Stück heile Welt in Gelsenkirchen und es gibt sogar noch freie Plätze in der Kita. Ja, und dann gab es noch diese ungewöhnliche Rettungsaktion. In Mülheim ist ein Rehkitz in die Ruhr gefallen. Das kleine Reh kam nicht mehr allein aus dem Wasser ans Ufer, wo seine Mutter saß. Orientierungslos also schwamm und rannte es durchs Wasser. Die Feuerwehr Mülheim konnte das Rehkitz nach einer Weile aus dem Wasser retten und zur Familie zurückbringen. Laut Einsatzkräften war es geschwächt, aber wohlauf. Ein Happy End sozusagen. Wahnsinn. Ja, jetzt kommen wir noch zu den Wetteraussichten fürs Ruhrgebiet. So geht's weiter mit dem sonnigen Wetter. Erstmal die Nacht, da bleibt's trocken. Es kühlt sich ab auf 17 bis 14 Grad. Morgen früh und am Vormittag scheint verbreitet die Sonne. Nur wenige dünne Wolken ziehen mal vorüber. Am Nachmittag und am Abend ändert sich daran wenig. Die Sonne scheint von einem meist blauen Himmel und Wolken sind kaum noch zu sehen. Die Temperaturen erreichen 28 bis 30 Grad. Dazu weht ein schwacher Nordostwind, der Mittag und Nachmittag vorübergehend leicht böig auffrischen kann. Am Samstag strahlender Sonnenschein von früh bis spät bei bis zu 32 Grad. Sonntag geht es genauso weiter, auch am Montag. Und da wird es noch heißer mit bis zu 33 Grad. Es besteht eine hohe Waldbrandgefahr. 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Und wenn Sie mögen, sehen wir uns morgen wieder. Schönen Abend noch, bis dann.
17: Das Aus der deutschen Nationalmannschaft bei der WM. Große Enttäuschung, kein Sommermärchen, keine Riesenparty. Für zwei Männer aus Herten sind die Folgen eine große Katastrophe. Die Veranstalter von Public Viewing Arena auf Ewald haben Insolvenz angemeldet.
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17: Und ich sage guten Abend an diesem Donnerstag. Schön, dass Sie mit dabei sind. Ist natürlich schade für uns als Zuschauer. Klar, dass die WM ohne Deutschland zu Ende geht. Aber für Dirk Lasatz und Frank Südfeld ist es eine Katastrophe. Ich habe es gerade schon gesagt. Die beiden wollten, ja, die wollten was Großes, was Schönes für Herten und eigentlich auch fürs ganze Ruhrgebiet auf die Beine stellen. Unterhalb des Förderturms der Zeche Ewald. Tolle Kulisse fürs Public Viewing. Es endet aber, wie wir heute wissen, in der Insolvenz. Jetzt wollen viele Beteiligte wissen, ob und wie es da weitergeht.
19: Kann ich dir im Moment noch gar nichts zu sagen, weil heute Mittag noch Termine stattfinden. Wir arbeiten mit Hochdruck an Lösungen hier. Und sobald ich dann Neuigkeiten habe, würde ich dich sehr, sehr gerne zurückrufen.
20: Sie versuchen zu retten, was noch zu retten ist. Dirk Lasatz und Frank Südfeld, zwei erfahrene Gastronomen und Veranstalter in Herten. Sie haben sich verkalkuliert und am Ende mehrere hunderttausend Euro verloren. Obwohl doch alles gut anfing. Tausende Fußballfans beim Public Viewing auf dem Gelände der Zeche Ewald. 7.500 beim letzten Deutschlandspiel. Nach dem Abpfiff dämmert es den beiden, dass es finanziell eng wird.
19: Für uns persönlich die größte Niederlage, die man haben kann. Wenn du natürlich dann, ich sage jetzt mal, hier vor einem ganz großen Scherbenhaufen stehst, dann bricht natürlich für einen da schon eine Welt zusammen. Ne? Anders kann man das nicht sagen.
20: Sie seien nicht blauäugig an die Sache gegangen, sagen sie. Außerdem Public Viewing hatten sie zusätzlich 8 Konzerte geplant. 50.000 Tickets wollten sie verkaufen, 15.000 sind sie aber nur losgeworden.
19: Naja, jetzt im Nachhinein denkt man vielleicht darüber nach, ob man gesagt hat, okay, man hätte vielleicht 2, 3 Konzerte weniger machen können. Aber das ist natürlich auch immer so eine Geschichte, dass sich solche Sachen dann nicht dadurch finanzieren. Und deswegen haben wir eigentlich alle spielfreien Tage genutzt, um hier Konzerte stattfinden zu lassen, damit sich das Ganze auch trägt. Hat jetzt natürlich gerade nicht geklappt.
20: Public Viewing gibt's in der Arena auf Ewald nicht mehr. Ob die Konzerte noch stattfinden, darüber verhandeln sie noch. Bühnenbauer, Techniker, Projektagentur, für sie soll der Schaden so gering wie möglich sein.
19: Wir ducken uns nicht weg, wir hauen nicht ab, wir bleiben hier vor Ort, stellen uns der ganzen Geschichte und alles ganz transparent.
17: Und wir sind gespannt, wie es weitergeht. Jetzt haben wir ein schweres Thema, über das wir reden möchten. Ja, es ist schon schwer. Wir bekommen einen Einblick in einen Bereich, den wir sonst nicht bekommen. Es geht in die Justizvollzugsanstalt nach Schwerte. Ja, und etwa die Hälfte der Insassen dort, die hat Kinder. Und genau darüber erzählen ein paar der Männer jetzt ganz ehrlich. Wie ist das für sie? Welche Gefühle löst das aus, dass sie nicht bei ihren Kindern zu Hause sind? Und wie tauschen sie sich mit den anderen darüber aus?
3: Wenn ich ehrlich bin, ist eigentlich also das Schlimmste an der Haftstrafe, dass ich meine Kinder nicht mehr so oft sehen kann wie vorher.
21: 8 Jahre und 3 Monate. Julian A. wurde wegen Drogenhandels und Waffenbesitzes verurteilt. Seit 3,5 Jahren sitzt er in der JVA in Schwerte. Zu Hause sind seine 3 Kinder, 2 Mädchen, 1 Junge.
3: Wir haben ein sehr enges, liebevolles, vertrautes Verhältnis, würde ich so beschreiben. Das sind tatsächlich die kleinen Dinge, die man vermisst. Also es muss jetzt nicht der teure Urlaub sein, sondern es sind eher so dieses gemeinsame Zähneputzen, gemeinsam am Tisch sitzen, essen, abends die Kinder zu Bett bringen, eine gute Nachtgeschichte vorlesen. Ich versuche alles, um Teil im Leben meiner Kinder zu sein und ihnen das Gefühl zu geben, dass ich für sie da bin.
21: Einmal im Monat kommen seine Kinder hier zu Besuch. Tägliche Telefonate, regelmäßig schreibt er Briefe. Was ihm hilft, der Austausch in der Vätergruppe, geleitet von 2 Sozialarbeiterinnen der JVA.
22: Sage ich meinem Kind, dass ich in Haft bin oder sage ich, ich bin auf Montage im Krankenhaus oder sonst was? Das ist ja ein Riesenthema für Sie alle. Was sind Ihre Gedanken dazu?
23: Also ab der Schule würde ich dann ehrlich sein, aber im Kindergarten würde ich da nicht alles preisgeben.
24: Ich zum Beispiel habe meinen Kindern gesagt, dass ich mit ihnen reden muss. Dass ich einen Fehler gemacht habe, dass das eine Dummheit war und dass ich jetzt im Nachhinein das sehr bereue.
25: Ist natürlich auch in Absprache mit dem Partner ein bisschen verbunden. Ne? Man ist ja nicht alleine Elternteil, sondern zu zweit.
22: Wir sprechen uns dafür aus, dass die Väter die Wahrheit sagen. Es ist natürlich ihnen überlassen, es ist ja nicht unsere Entscheidung. Pädagogisch betrachtet macht es aber am meisten Sinn, die Wahrheit zu sagen. Die Kinder spüren sonst, da ist irgendwas und empfinden da eine Diskrepanz zwischen dem, was sie erleben und was erzählt wird.
21: Etwa die Hälfte der Inhaftierten in der JVA Schwerte hat Kinder. Voraussetzung für die Teilnahme an der Vätergruppe ist eine gute Führung.
22: Getrennt zu sein von den Kindern ist häufig das schwierigste Paket, das die inhaftierten Väter hier tragen. Zu wissen, dass die Kinder draußen im Prinzip ohne sie leben und dass sie einfach groß werden und sie bei vielen Meilensteinen, bei der Einschulung oder anderen wichtigen Themen nicht dabei sein können und die einfach verpassen.
21: Julian A. lebt in einer Wohngruppe innerhalb der JVA, muss nur über Nacht und mittags für wenige Stunden in seine Zelle. Trotzdem ist der Alltag eintönig. Er hat viel Zeit nachzudenken. Auch wenn er regelmäßig Kontakt zu seinen Kindern hat, seine Haftstrafe ist lang und noch nicht einmal zur Hälfte rum.
3: Man merkt schon, 3,5 Jahre, 4 Jahre fast, das ist schon eine lange Zeit, gerade für kleine Kinder. Und ich merke, dass die viele Sachen vergessen haben, die wir früher zusammen gemacht haben, weil es einfach schon so lange her ist. Sprich, die ganzen Urlaube, die wir hatten oder die Zoos, wo wir waren und so. Und da muss man auf jeden Fall wieder schöne Sachen unternehmen, dass sie wieder neue Erinnerungen schaffen können.
21: Julian A. hat einen Ausbildungsplatz als Gärtner in Aussicht. Die kann er dann in einem anderen Gefängnis machen. Wenn alles gut läuft, hofft er bald auf einen offenen Vollzug, bei dem er mehr Zeit mit seinen Kindern verbringen darf.
17: Ja, wir wollen noch ein bisschen bei dem Thema bleiben. Hanna Gaube haben Sie gerade schon kurz im Film gesehen. Sie leitet unter anderem die Vätergruppe in der JVA und ist als Sozialarbeiterin da tätig. Schön, dass Sie da sind. Ich muss sagen, ich habe den Film mit gemischten Gefühlen geguckt. So, und vielleicht geht das bei Ihnen zu Hause auch so. Es tut einem natürlich leid, dass die Männer ihre Kinder nicht sehen, dass die weg sind von den Kindern. Aber ganz ehrlich, die haben irgendein Verbrechen begangen. Die sind selber schuld, dass sie da im Gefängnis sitzen. Geht Ihnen das auch manchmal so, wenn Sie da in so einer Gruppe sitzen und die Männer sehen?
26: Ja, natürlich ist das auch ein Punkt. Aber uns geht es ja darum, die Väterkompetenzen zu stärken, damit auch nach der Haft ein gutes Zusammenleben mit der Familie funktionieren kann. Und nicht jeder, der kriminell ist, ist auch ein schlechter Vater.
17: Müssen Sie da manchmal sehr, sehr viel Arbeit leisten?
26: Ich würde sagen, die Gefangenen, die zu uns in die Gruppe kommen, die bewerben sich aus eigenen Stücken. Aha. Die haben da keine Vorteile von, die kriegen diese Gruppenmaßnahmen nicht bezahlt. Und dadurch, dass da sehr viel eigener Motor bei ist, ist da eigentlich immer schon eine ganz gute Bindung zu den Kindern vorhanden. Also es bewirbt sich keiner, der keinen Kontakt zu seinen Kindern hat, weil zum Beispiel auch Kontakttage da dranhängen. Also, dass sie mit ihren Kindern in der Turnhalle spielen können, dass wir was vorbereiten für die. Genau.
17: Also, dass der Kontakt einfach regelmäßig da ist. Das ist gerade in der JVA in Schwerte ganz besonders, dass sie darauf Wert legen. Jetzt haben wir hier gehört, die Familien natürlich, da werden Briefe auch zurückgeschrieben, da ist der Kontakt da. Noch schwerer ist es ja, wenn die Familie den Kontakt gar nicht möchte zu dem Insassen, oder? Ja.
26: Also, die Fälle haben wir durchaus auch. In der Regel kommen die in Schwerte zu uns und haben im Vorfeld schon in anderen JVAs gesessen. Das heißt, wir wissen schon, wie ist der Kontakt gelaufen? Gibt es regelmäßig Kontakt? Bemühen die sich auch selber drum, wenn es um Geschichten wie Unterhalt oder Umgang oder so geht? Und dann hat man schon eine ganz gute Einschätzung zum Kontakt.
17: Es ist wirklich gut und wichtig, dass sie es machen. Aber auch ein Punkt, bei dem ich wirklich nachgedacht habe, aber was ist denn mit den Kindern? Wenn es darum geht, was sage ich jetzt ehrlich? Sage ich, ich bin im Gefängnis oder auf Montage? Aber wie ist es denn mit den Kindern? Wie werden die denn begleitet? Für die ist es ja ganz, ganz schlimm, dass der Vater im Gefängnis sitzt.
26: Ja, das auf jeden Fall. Die sind halt letzten Endes die größten Opfer. Und auch für die sind ja diese Kontakttage da oder diese Vätergruppe, wo die sich irgendwie austauschen können, wenn die Probleme haben. Oder wie sage ich meinem Kind, dass ich inhaftiert bin? Sage ich es ihm überhaupt? Hat man ja auch im Beitrag gesehen. Manche sagen, sage ich jetzt noch nicht, möchte ich später sagen.
17: Und die Kinder werden wahrscheinlich ja auch betreut, nicht von Ihnen, aber wahrscheinlich von anderen Stellen.
26: Genau, also wir ermöglichen zum Beispiel auch, dass die Väter Kontakt zu den Lehrern aufnehmen können oder zum Jugendamt oder so. Und da kriegt man ja auch eine ganz gute Einschätzung. Oder wir sprechen mit den Müttern, die draußen alleine mit den Kindern sind. Mhm. Ich glaube, das kann man ganz gut alles durch mehrere Stellen abdecken, dass die Kinder im besten Fall nicht allein gelassen werden.
17: Weil um die geht es, Sie haben es gerade gesagt, hauptsächlich. Dankeschön, dass Sie uns diesen kurzen Einblick gegeben haben in Ihre Arbeit und natürlich, dass die Insassen da, das liegt auch an Ihnen, so ehrlich mit uns gesprochen haben.
26: Ja, danke schön.
17: Vielen Dank, dass Sie da waren. Dankeschön. Anderes Thema. Viele Gastronomen in der Dortmunder Innenstadt, die sind genervt. Und der Grund ist, sie sagen, es gebe zu viele Bettler und Drogenabhängige in der Stadt. Vor allem zu viele, die ihre Gäste belästigen. Und das schon lange. Deshalb fordern sie, dass die Stadt da was unternimmt. Jetzt gerade um diese Zeit beschäftigt sich der Rat mit dem Thema. Und es sieht so aus, dass er ein Bettelverbot in der Nähe von gastronomischen Betrieben beschließen wird.
1: Das soll es zukünftig nicht mehr geben. Bettler direkt an Tischen. Stefan sitzt auf dem Westen Hellwig friedlich und ruhig am Rand. Er hat Verständnis für das Bettelverbot rund um Außengastronomie.
4: Ich finde das okay, was da passiert da drüben. Das ist aggressives Betteln. Und wenn ich da auch sitzen würde, würde ich auch ganz gerne in der Ruhe essen wollen. Also das ist schon ganz, ich verstehe das schon.
1: Vor allem die Wirte am Alten Markt fordern schon länger ein Bettelverbot rund um ihre Betriebe. Aggressives Betteln sei immer schlimmer geworden. Gäste und Personal würden belästigt und bedroht. Holger Schmidt ist einer der Wirte und zufrieden, dass 5 Meter rund um seine Tische das Betteln verboten werden soll.
5: Wenn wir über das Thema Betteln reden, gibt es den, ich nenne jetzt mal den normalen Bettler, der auch überhaupt kein Problem ist für irgendjemanden, aber es gibt eine Gesamtheit von Menschen, die halt Grenzen nicht einhält. Und das sind höchstwahrscheinlich sehr kranke Menschen, denen unbedingt geholfen werden muss. Allerdings können wir diese Hilfe nicht bringen. Das ist auch nicht unsere Aufgabe, das ist die Aufgabe der Politik, da Lösungen zu finden.
1: Unterstützung bekommen die Innenstadtwirte vom Hotel- und Gaststättenverband.
6: Die letzten Jahre haben gezeigt, dass wir Maßnahmen ergreifen müssen. Dass das insgesamt sehr schwierig ist, ist uns bewusst. Aber es geht am Ende des Tages um die Aufenthaltsqualität in der Stadt für alle Beteiligten.
1: Kritik gibt es von Initiativen, die sich für Obdachlose einsetzen. Wobei auch die Obdachlosenhilfe Bodo einräumt, dass es das Problem des aggressiven Bettelns gibt. Allerdings glaubt man hier, dass solch ein Bettelverbot nichts bringt.
7: Der Wunsch des Oberbürgermeisters, Handlungsfähigkeit zu zeigen und Dinge zu entscheiden, der ist da und den respektieren wir auch. Ich glaube, man müsste die Erwartungen gleichzeitig managen. Also das ist, glaube ich, das Problem. Wir kriegen das Problem über kurz oder lang nicht weg. Wir kriegen es nicht weg, wenn wir keine Wohnung schaffen, wenn wir nicht eine Lösung haben für die neuen Suchtproblematiken, die wir haben. Ordnungsrechtlich allein löst sich das nicht.
1: Die Stadtspitze und die CDU wollten das Bettelverbot. Die SPD hat sich in dieser Woche angeschlossen. Kritik, die Verordnung würde vor dem Verwaltungsgericht keinen Bestand haben, sieht man gelassen.
2: Der normale Besucher der Innenstadt, der kann an einem stillen Bettler vorbeigehen, kann an einem anderen Bettler vorbeigehen. Der Besucher in der Außengastronomie hat an der Stelle auch ein bisschen Schutz auf seine Privatsphäre, auf seine allgemeine Handlungsfreiheit, und dazu dient diese Verordnung.
1: Eine Zustimmung des Rates zum Bettelverbot gilt als sicher, allerdings erstmal für ein Jahr auf Probe.
17: Ja, und wir warten da immer noch auf ein Ergebnis. Wir haben gerade noch mal nachgefragt. Bis jetzt gibt es noch nichts. Aber wir haben ja noch ein bisschen Zeit bis 8 Uhr. Mal gucken. Gleich haben wir hier einen Weltmeister, einen mehrfachen deutschen Meister und mehrfachen Europameister zu Gast. Alles eine Person in einem Sport, man muss leider sagen, den viele gar nicht so auf dem Schirm haben. Faustball. In Hagen ist Faustball ganz groß, hat eine lange Tradition. Der TSV Hagen 1860, der gehört zu den besten Faustballvereinen Deutschlands. Und im letzten Jahr wurde das Team endlich mal wieder deutscher Meister nach einer langen Durststrecke. Kapitän ist Philipp Hoffmann und der möchte mit seiner Mannschaft den Titel natürlich verteidigen bei der deutschen Meisterschaft in einer Woche.
8: Philipp Hoffmann, 31 Jahre, Schlagmann beim TSV Hagen. Der wichtigste Spieler auf dem Feld, ein Faustballer aus Leidenschaft.
9: Ich habe jetzt eher die aktivere Position im Angriff, das heißt, ich bin fast an jedem Ball irgendwie beteiligt. Die Dynamik, dass man die ganze Zeit irgendwie in unterschiedlichen Rollen dabei ist, mal über dem Boden, mal an der Leine. Ja, das macht schon ein bisschen aus, ja.
8: Der Sport ähnlich wie Volleyball. Das Feld 50 mal 20 Meter groß. Der Ball darf dreimal den Boden berühren. Gespielt wird mit Faust oder Unterarm. Besonders gefürchtet die Schläge von Philipp Hoffmann. Im letzten Jahr hat er Historisches geschafft. Der Schlagmann hat seinen TSV Hagen zur ersten deutschen Meisterschaft seit 25 Jahren geführt.
9: Das kann ich nicht beschreiben. Also es war im letzten Satz war relativ früh klar, sag ich mal, das wird dieses Mal was. Und da war einfach immer nur noch warten, okay, weitermachen, weitermachen. Und als es dann der Pfiff und man wusste, jetzt ist dann einfach nur pure Freude.
8: Mit der Meisterschaft tritt der 31-Jährige in die Fußstapfen seines Trainers, Dirk Schachtsieg. Wie Philipp spielte er als Schlagmann. Schachtsieg ist ein wahrer Superstar dieses Sports. Dutzende Meisterschaften, Weltpokalsiege und Weltmeistertitel. Der 60-Jährige ist für viele der beste Faustballer aller Zeiten.
10: Man sprach damals wie Faustball vom anderen Stern. Stand dann in der österreichischen Kronenzeitung.
13: Wie fühlt sich das an?
10: Geil. Also das ist schon was Besonderes, echt. Bei den Jugendlichen oder sowas wurde man dann schon teilweise ein bisschen angehimmelt. Aber der Effekt hat sich natürlich mittlerweile, ist der verflogen. Also klar, die allermeisten, wenn ich auf den Faustballplatz komme, die kennen mich.
8: Denn inzwischen ist er Trainer. Seit 8 Jahren arbeitet er mit Hoffmann zusammen. Die gemeinsamen Trainingseinheiten, geprägt von Vertrauen, Ehrgeiz und hohen Ambitionen.
10: Ein netter Chaot, aber unheimlich fokussiert.
9: Leider bin ich ein bisschen kleiner als er. Meine Arme sind noch nicht so lang gewachsen wie seine.
10: Aber das kann er durch seine Athletik und durch seine Sprungkraft setzt, kann er das super ausgleichen.
9: So wie er damals gespielt hat, will ich mir auch gar nicht anmaßen, dass ich das jemals hinkriegen würde.
8: Bei aller Bescheidenheit in Sachen Meistertitel kann Philipp Hoffmann weiter aufholen. Nächste Woche kämpfen er und sein Team erneut um die deutsche Meisterschaft. Es geht um die Titelverteidigung.
9: Wir gehen dahin, um zu gewinnen. Alles andere wäre einfach gelogen.
17: Ja, und Dirk Schachtsieg haben Sie gerade schon im Film gesehen. Wir reden natürlich auch gleich über die Meisterschaft in einer Woche. Aber ich muss jetzt noch mal sagen, der beste Faustballer aller Zeiten. Meine Güte, das geht ja so runter. Wie war das damals? Heißt das Fernsehauftritte, ganz viele Interviews, Autogrammjäger?
10: Ja, hat es ein bisschen was so schon gegeben. Aber Faustball als Randsportart, man steht natürlich nicht so im Fokus. Und ja, es hat auch mal 250 D-Mark Sporthilfe gegeben, aber damit haben wir die Grenze dann erreicht.
0: Da ergibt sich meine Frage, ob man von dem Sport leben kann oder konnte.
10: Nein, nein, nein.
0: Sie mussten noch was anderes machen. Ja, aber trotzdem sind das ja Titel, die vergisst man nicht, auch wenn die ganzen Medaillen, da war ich etwas überrascht, jetzt in so einer Kiste lagern. Ich dachte, die werden aufgehängt.
10: Nee, die stehen bei mir auf dem Dachboden in so einer alten Kiste wirklich rum.
0: Wenn Sie sich an die Zeit erinnern, Sie haben immer beim TSV gespielt, immer hagentreu geblieben, aber auch in der Nationalmannschaft und dann viel gereist. Sagen Sie uns mal die Station und was so besonders war.
10: Ja, ich war ganz oft in Südamerika, weil in Brasilien, Chile und Argentinien wird gut Faustball gespielt. Und Namibia auch, Faustball als alter deutscher Sport, hat auch

0: Populär findet man trotzdem immer wieder Nachwuchs? Also ihre eigenen Söhne, aber sonst?
1: Ja, das stimmt. Also familiär kommen dann schon die meisten Kinder, die landen wieder bei uns. Aktuell haben wir in Hagen 2 Jugendmannschaften, U16, U18. Es ist aber schon auf sehr, sehr schmaler Basis insgesamt. Also wir haben Probleme, Nachwuchs zu bekommen, ja.
0: Also vielleicht fühlen sich einige angesprochen und vielleicht werden ja jetzt noch mehr aufmerksam, weil Deutsche Meisterschaft Titel verteidigen nächste Woche am Wochenende. Wir haben gerade schon gehört von Herrn Hofmann, ganz klar, wir werden siegen. So, was meinen Sie? Wie stehen die Chancen?
1: Also wir sind sicherlich der Gejagte als Titelverteidiger, aber wir sind nicht der ganz große Favorit. Also es werden gerade aus der Bundesliga Süd, die ist ein bisschen stärker als der Norden im Moment, der Serienmeister aus Funkstadt ganz oben und Stammheim und Kalf aus dem Süden sicherlich auch noch ein Wörtchen mitspielen. Aber wir haben eine Chance.
0: Es wäre ein schöner Beginn für die nächste Serie.
1: Das stimmt.
0: Also, wir drücken ganz fest die Daumen. Schönen Dank, dass Sie heute Abend da waren. Vielen Gerne. Dank. Und vielleicht, da muss ich noch mal einmal kurz, dass Sie zugucken, wäre das auch was für Sie. Denn wir suchen Typen, die Lust haben, sich was zutrauen, was trauen und Lust auf Spielchen haben und Lust auf Gewinnen. Gucken Sie mal, es ist nach der Deutschen Meisterschaft für unsere große WDR-Sommerparty am 25. Juli. Dankeschön.
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0: 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Jetzt bin ich gespannt, wenn Sie den nächsten Film sehen und ob Sie dann auch sagen wie ich, da wäre ich auch gerne in den Kindergarten gegangen. Ich habe sofort gedacht, viel Natur, viele Tiere und ganz viel Platz zum Spielen. Die Erlebniskita, die aussieht wie mitten in Büllerbü, ist aber in Gelsenkirchen.
5: Jetzt mal ganz ehrlich, das sieht doch hier aus wie in den Kinderserien von früher. Wir Kinder aus Bullabü oder Michel aus Lönneberger. Und ein bisschen geht's hier auch so zu. Wir treffen Aase. Das kleine Mädchen erklärt uns, was sie hier alles schon so mit den Hühnern erlebte. Aufregung in Bullabü.
6: Wo wir hier letztens hier hingekommen sind, da waren 3 Hühner. Ein Weißer ist gestorben, weil der zu alt war.
5: Ist nicht dein Ernst.
6: Doch.
7: Nicht der Weiße, die Schwarze.
6: Nein, Weiß.
5: Das müssen wir heute aber unbedingt noch klären. Das hier ist eine Kita der ganz anderen Art, sagt jedenfalls Leiterin Susanne Hülsken. Seit ein paar Tagen hat die in Gelsenkirchen-Beckhausen geöffnet und wird praktisch jetzt von den Kindern gerade eingeweiht. Was hat Ihre Kita, was andere Kitas nicht haben? Was macht sie so besonders?
8: Ja, also unsere ganze Pädagogik findet im Freien statt. Wir haben tiergeschützte Pädagogik, indem wir ja hier die Schafe dabei haben. Wir haben Hühner. Auf dem Hof gibt es auch noch einen Imker mit seinen Bienenstöcken. Und ja, die Kinder können hier einfach in der Natur Erfahrungen machen.
5: Was hier wie ein Stück Schweden aussieht, war früher mal die Begegnungsstätte Hof Holz. Die hat vor 6 Jahren geschlossen. Die neue Kita möchte wieder Leben aufs Gelände bringen. Hier sollen sich die Kinder zu 90% draußen in der Natur aufhalten, egal ob Regen, Sonne oder Schnee.
9: Oh mein Gott.
5: Tja, das hat dir wohl keiner bei der Anmeldung gesagt, was? Und dann immer der Trouble mit den Mädchen.
6: Und der Weiße kommt manchmal nicht raus, weil er keine Lust hat.
5: Ach so.
9: Die Weiße kommt raus, die ist nicht tot. Der Schwarze ist schon tot. Ich habe immer die Weiße gesehen.
5: Ach, das dürfte die erste Kita mit eigener Schafzucht sein. Sogar eine eigene Obstplantage gibt es hier am Fuße der Rungberghalde. Und dann der Spielplatz mit eigenem Wasseranschluss.
10: Dann kommt das Wasser raus.
11: Dann kommt hier das Wasser
5: raus. Hast du schon mal so einen Spielplatz erlebt?
12: So einen Spielplatz habe ich noch nie gesehen, aber so einen Spielplatz.

0: jetzt haben wir einen Kindergarten.
1: So, ist ja auch mal was, ne?
2: Und welche Kita hat schon eine eigene Motorradflotte? 50 Kinder sind im Moment hier und 8 Erzieherinnen arbeiten auf dem ehemaligen Hof Holz. Träger ist der Kita-Zweckverband im Bistum Essen. Für Leiterin Susanne Hülsken ist vor allem eines wichtig.
3: Ein Schwerpunkt ist natürlich ja auch, dass die Nachhaltigkeit, Kinder erlernen, mit der Natur in Einklang zu kommen, vernünftig umzugehen, ein wertschätzender Umgang mit Pflanze und Tier und untereinander, mit Blick in die Zukunft auf das Klima und Klimaveränderungen.
2: Aase und Karai überlegen übrigens immer noch, welches Huhn letztens zuerst in den Hühnerhimmel kam, das Schwarze oder das Weiße. Idylle und Verträumtheit in Gelsenkirchen-Bullerbü.
4: Ach, herrlich, oder? Ach, wäre ich echt gern gewesen. So, jeden Donnerstag wird getanzt. Ich weiß nicht, ob bei Ihnen zu Hause, aber auf jeden Fall im Dortmunder Hafen. Open Air, ganz sommerlich. Nee, nicht Walzer, Foxtrot und so. Da gibt's Salsa. Und unsere Reporterin Sonja Gerhardt ist für uns dabei. Ob auf der Tanzfläche oder daneben, das sehen wir gleich. Aber Sonja, ich wollte fragen, sind da nur Salsa-Profis oder kann jeder so mittanzen, wie er es halt gerade so kann?
5: Also hier kann man gar nicht ohne tanzen, ne? Also du bist schon dran hier. Die Füße, die gehen einfach von selber, obwohl ich eigentlich auch nicht wirklich Salsa erfahren bin. Aber das Besondere ist hier, wir sehen, die Tanzfläche ist voll. Das ist wirklich eine ganz familiäre Stimmung hier, denn die allermeisten sind Dauergäste jeden Donnerstag hier bei Herrn Walter im Dortmunder Hafen. Das ist ja ein altes Frachtschiff, das hier liegt mit einem großen Sandstrand und eben dieser Tanzfläche. Und donnerstags ist dann Salsa und Bachata-Zeit. Und hier hilft man sich auch gegenseitig. Es werden hier auch Workshops angeboten. Aber man lernt das irgendwie automatisch. Ich weiß nicht, es geht gar nicht anders. Und Angelina und Javier, die können es schon etwas länger. Und die kommen auch schon etwas länger. Angelina ist nämlich Dauergast hier. Angelina, sag mal, was macht für dich diese Veranstaltung aus?
6: Das Ambiente, die Menschen und diese pure Lebensfreude einfach, die man hier spürt, wenn alle tanzen.
5: Ja. Und Javier bringt auch dieses Lebensgefühl schon mit, denn Javier, du bist eigentlich Chilene, bist aber schon lange jetzt auch in Deutschland und unterrichtest Salsa. Sag mal aus der professionellen Sicht, was macht denn Salsa aus? Was muss man mitbringen, um es wirklich gut zu machen?
7: Das Wichtige ist Energie, Gefühl, diese Musik, mit der Musik zu fühlen. Und das bewegt sich, bewegt man. Das gibt dir die Energie, den Rhythmus. Die Schritte und was man macht, die Figuren, das kommt später. Aber ohne diese Energie, diesen Rhythmus, dann, das geht nicht ohne das.
5: Wir gucken euch mal noch ein bisschen zu und mir ist aufgefallen, die Tänzer, die fassen sich auch ganz oft einfach ans Herz. Also weil es eben so aus dem Innersten kommt, dieses karibische Lebensgefühl hier mitten in Dortmund. Also es fühlt sich gar nicht so an wie im Ruhrgebiet, viel schöner ehrlich gesagt. Wir gucken hier noch ein bisschen zu und ich zeige Ihnen noch mal einmal dieses wunderschöne Sommerabendambiente. Hier kommt so ein laues Lüftchen vom Kanalbecken rüber und hier sind auf der anderen Seite der Sandstrand und die Liegestühle, wo man dann eben auch mal ein kleines Päuschen machen kann. Und das Allerbeste, das zeige ich Ihnen jetzt gleich für den Schluss, denn es gibt hier für diejenigen, die sich so richtig auslassen und der Schweiß muss dann ja auch irgendwie ein bisschen abgekühlt werden, den passenden Pool dazu. So, ich steige jetzt mal hier ganz behende rauf. Da habe ich mich nämlich drauf gefreut. Schuhe aus, ein Zehner kostet das hier donnerstags. Und da sind 6 Euro Mindestverzehr schon drin. Das heißt, das Getränk ist auch mit dabei. Und bei dieser Atmosphäre ist das natürlich auch nicht mehr wirklich ein Geheimtipp. Spätestens jetzt nicht mehr. Aber ich kann nur sagen, probieren Sie es aus. Egal welches Alter.
4: Ah, wie schön. Klasse. Vielen Dank, Sonja. Super gut. Ich glaube, wir kommen gleich alle noch vorbei. Das war ja klasse. Dankeschön. So, und jetzt habe ich noch eigentlich nur noch eins für Sie, ein Foto. Und zwar Robin Patzwald aus Waltrop, der hat das geschickt. Zeigen wir Ihnen. Schmetter, ist das ein Fuchsschwanz oder wie heißen die nochmal? Oh, Robin, schreiben Sie es mir. Ich weiß es nicht mehr. Hat er auf jeden Fall in der Dortmunder Nordstadt an der Emscher entdeckt. Dankeschön. Hier kommt das Wetter. Heute Nacht gibt es ein paar Wölkchen, kein Regen und es kühlt ab, 13 bis 16 Grad. Der Tag morgen geht sonnig los, vielleicht sind ein paar Mini-Wölkchen dabei, interessieren uns aber nicht. 22 Grad schon vormittags, nachmittags richtig schön und richtig warm. 27 bis 29 Grad, vielleicht ein klein bisschen Wind dazu. So, und jetzt geht's richtig gut weiter. Samstag, Sonntag, Montag, das ist doch schon wieder Hitze, oder? 30 bis 32 Grad, Achtung, Waldbrand.

0: Gefahr, die steigt natürlich. Die nächsten Tage von der nächsten Woche, die bleiben erstmal noch so schön, aber dann geht's runter mit der Temperaturkurve, dann kommen wir auch mehr Wolken und es könnte Richtung Ferienstart gewittern und regnen, aber das zur Rettung. Es könnte auch anders werden. Die Wetterexperten sind da nicht so sicher. Gleich nach der Tagesschau die Stromstraßen, die Sie kennen sollten. Gucken wir mal, wo die uns hinführen. Ich wünsche Ihnen richtig schönen Abend, schönen Fußballabend heute. Marokko gegen Frankreich. Also bis dahin. Tschüss.
1: Die Temperaturen, die gehen wieder rauf bei uns und Regen ist nicht in Sicht. Der fehlt allerdings im Münsterland und so langsam macht es den Landwirten Sorgen. Gerade Gemüsebauer gucken aktuell täglich nach, wie es um die Pflanzen auf dem Feld steht.
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1: Hallo und guten Abend zusammen. Es ist Donnerstag und ich freue mich sehr, dass Sie dabei sind. Herzlich willkommen. Für viele Gemüsesorten ist in diesen und in den kommenden Tagen Erntezeit. Salat, Radieschen, Spinat, all sowas wird jetzt geerntet. Das ist aber auch alles Gemüse, das viel Wasser braucht. Und gerade für Sorten mit kurzen Wurzeln ist der fehlende Regen der letzten Wochen gar nicht gut gewesen. Folgen des Wassermangels kann man auf dem Feld heute schon sehen.
3: Staubtrockendacker. Deshalb sind die Radieschen auch nicht so groß, wie sie sein könnten. Jörg Schulze-Buschhoff erklärt, warum.
4: So ein Radieschen wurzelt in den 3 Wochen, die das hier bei uns wächst, bis es von uns geerntet wird, maximal so 10 bis 20 Zentimeter in den Boden ein. Ja, der Boden verdunstet so viel und dann müssen wir halt jede Woche 20, 30 Millimeter da drauf geben, nur um der Pflanze ein bisschen Wasser zu geben und um die Verdunstung auszugleichen.
3: 7 Hektar Gemüse muss der Biobauer bewässern. Radieschen, Salat, Knollensellerie und. Die sind durstig und von oben kommt nichts. Für Jörg Schulze-Buschhoff gerade keine entspannte Zeit.
4: Also es ist immer Stress, wenn das Wasser fehlt und wenn man bewässern muss. Wir können auch noch bewässern, das ist das Gute. Aber es ist halt ein zusätzlicher Arbeitsaufwand, den wir haben.
3: Der Biolandwirt hat immerhin diverse vom Acker und er darf Wasser aus dem Fluss abpumpen. Nur, die Menge ist begrenzt und es muss bis in den Herbst reichen. Deshalb ist seine Sorge, die jetzige Trockenheit könnte die Ernte beeinträchtigen.
4: Mindererträge können sein oder aber auch Ernteausfälle. Solange wir berechnen können, ist das zu vermeiden. Aber der Aufwand zu berechnen ist immer ein großer. Also man sagt so ungefähr, Kosten so um die 300 bis 400 Euro pro Hektar zusätzlich zu dem für jeden Berechnungsgang.
3: Und es läppert sich, wenn man jeden Tag bewässern muss. Von daher wäre Jörg Schulze-Buschhoff hochglücklich, wenn es mal wieder ordentlich regnen würde. Und zwar tagelang.
5: Da sieht es im Moment nicht nach aus, aber Wetter gucken wir uns gegen Ende der Sendung noch mal genauer an. Jetzt habe ich noch einen kleinen Nachtrag zu gestern. Da haben wir ja über den Streit um die Sanierung des denkmalgeschützten Rathauses in Techte berichtet. Jetzt gerade ist im Rat der Stadt sehr viel wieder darüber diskutiert worden. Aber es gab zumindest auch eine Entscheidung. Das marode Gebäude wird saniert. Offen ist immer noch die Frage, wie genau. CDU, SPD und FDP wollen ja prüfen lassen, ob man den Denkmalschutz kippen kann. Sonst werde die Sanierung nämlich teuer, so die Befürchtung. Die grüne Bürgermeisterin Katja Behrendt und ihre Partei wollen am Denkmalschutz aber festhalten. Es wird also weiter diskutiert über das Rathaus in Techte. Er ist der Albtraum für alle Fahrschüler, der 2-spurige Ludgeri-Kreisel in Münster. Aber auch für viele Münsteraner und Gäste von auswärts ist der Kreisel eine Herausforderung. Und der eine oder andere, der hat auch so ein leicht mulmiges Gefühl, wenn er da reinfährt. Ja, und jetzt bestätigt der aktualisierte Unfallatlas nun genau dieses Gefühl. Der Ludgeri-Kreisel in Münster ist ein NRW-weiter Unfall-Hotspot.
6: Fahrräder, Autos, Busse, Fußgänger. Selbst am Donnerstagmittag ist im Ludgeri-Kreisel Stress. Der 2-spurige Kreisverkehr ist über Münster hinaus bekannt für seine unübersichtliche Verkehrssituation.
7: Man kommt sich einfach mit den Autos sehr stark ins Gehege. Also ich bin mittlerweile dazu übergegangen, einfach an so ein paar brenzligen Stellen stumpf abzusteigen, weil mir das manchmal ein bisschen zu bunt wird.
6: Eigentlich wollten David und Nadine den Kreisverkehr meiden, doch durch die zentrale Lage müssen viele hier durch.
8: Von daher, ja, es ist ein bisschen schade, dass hier nicht so, dass man nicht das Gefühl von Sicherheit hat.
6: Das ungute Gefühl zeigt sich in den Zahlen. Im aktualisierten Unfallatlas 2025 hat der Lugeri-Kreis der NRW weit die höchste Unfalldichte. 20 Unfälle, bei denen Menschen verletzt wurden. Die Polizei Münster kontrolliert regelmäßig an dem Hotspot, aber sie appelliert auch an die Verkehrsteilnehmenden.
9: Nehmen Sie Rücksicht aufeinander und fahren Sie auch vorsichtig. Und noch ein Tipp für alle Fahrradfahrenden. Man ist am sichersten vor oder hinter einem Auto. Neben einem Auto kann man leichter übersehen werden.
6: Bauliche Veränderungen sind Sache der Stadt. Die hat uns bis Redaktionsschluss nicht geantwortet. Von den Münsteranern gibt es aber genug Vorschläge.
10: So ein Fahrradweg auf dem Lugeri-Kreisel wäre doch ganz schön. Ich weiß nicht, ob das möglich ist, aber dass die Fahrräder so ein bisschen besser gesichert werden.
11: Ich würde mir einfach wünschen, dass vielleicht mehr zum Ordnungsamt stehen, auch mal aufpassen. Und vielleicht auch mehr Fahrradstraßen. Ich finde, da gibt es auch noch zu wenig.
6: Bis dahin liegt es an den Verkehrsteilnehmern selbst, rücksichtsvoll an dem Unfallschwerpunkt zu sein und die Statistik für dieses Jahr etwas besser aussehen zu lassen.
5: Bei der nächsten Nachricht, da hat so manch einer den Eindruck, es ist eine unendliche Geschichte. Das mit den Castortransporten aus Jülich ins Brennelemente-Zwischenlager nach Ahaus. Vergangene Nacht kam wieder so ein Atommülltransport hier bei uns an. Es war erst der 6.
12: Erstmals gab es 2 Transporte in 2 aufeinanderfolgenden Nächten. Die Polizei ist mit beiden Einsätzen zufrieden. Alles sei reibungslos gelaufen, auch trotz der 2 Nachtschichten.
13: Für Polizisten normal, 2 Nachtschichten hintereinander ist ja nichts Außergewöhnliches. Das fordert uns nicht.
12: Auch die Atomkraftgegner stellten in beiden Nächten Mahnwachen mit bis zu 25 Teilnehmern auf. Die Tatsache, dass nun offenbar jeder der noch ausstehenden 146 Castor-Behälter einzeln transportiert werden könnte, erhöht ihrer Meinung nach das Risiko für Unfälle oder gar Anschläge.
14: Die Brücken sind marode, die Straßen sind marode. Also ist die Möglichkeit, dass was passiert, eben halt wirklich da. Und wir sehen auch, dass die Kosten immer höher werden.
12: Das liege vor allem an den zahlreichen Polizeieinsätzen. Die Polizei habe wegen der hohen Belastung ihr Sicherheitskonzept bereits runterfahren müssen, sagen die Demonstranten.
5: Im LWL Naturkundemuseum in Münster, da gibt es eine neue Ausstellung. Und die wird das Herz höher schlagen lassen von allen Dino-Fans. Überleben zwischen Dinos und Schuppenbäumen, so heißt sie. Die Eröffnung ist heute gewesen mit prominenter Besetzung. Extra aus Düsseldorf angereist, NRW-Heimatministerin Ina Scharrenbach. Ihr Haus hat die Ausstellung mitfinanziert und damit Dinge möglich gemacht, die es sonst nicht gegeben hätte. Dieses Paleo-Aquarium zum Beispiel. Urzeitliche Wesen sind da auf Lebensgröße auf einer Leinwand. Bisschen wie ein Ozeangefühl. Sicherlich auch ein Highlight der Ausstellung. 1800 Objekte gibt es zu sehen. Darunter viele Fossilien, die bei uns hier in Westfalen gefunden worden sind. Kirschen für die Zukunft, die werden gerade bei uns in Alverskirchen im Kreis Warendorf geerntet. Es geht dabei um die Frage, welche Bäume pflanzen wir demnächst in unseren Wäldern an? Wer kommt am besten mit den Folgen des Klimawandels klar? Auf 75 Samenplantagen des Landesbetriebs Wald und Holz wachsen Bäume, die für Nachwuchs sorgen. Und darunter auch die Vogelkirsche. Und bei der Plantage in Alverskirchen ist jetzt Saatgut-Erntezeit.
15: Erntereife Kirschen. Auch sie würden schmecken. Doch die wilden Vogelkirschen sind nur halb so groß wie Speisekirschen. Die Forstwirte suchen nach passenden Ästen.
16: Und der hier, den dachte ich, gehe euch.
15: Dann muss ein Gurt mit Blei um den Baum gelegt werden. Planen sollen die reifen Kirschen auffangen.
16: Wir ernten hier die Vogelkirsche für die Forstgenbank, für das Zentrum Wald und Holz, für die genetische Vielfalt.
15: Es geht darum, möglichst viele Kirschkerne zu bekommen, aus denen später junge Wildkirschbäume werden. Das Team von Wald und Holz aus Arnsberg setzt dabei auf eine besondere Methode. Die Herausforderung ist dabei, den richtigen Zeitpunkt abzupassen.
16: Wenn man dann zu früh ist, dann sind die Kirschen einfach noch zu fest. Man kann da also rütteln wie verrückt, dann ist die ganze Sache umsonst. Wenn man zu spät kommt, dann ist es eben so, dass es vielleicht schon einige runtergefallen sind, dass die Drosseln einiges abgefressen haben.
15: Auch Marius Zimmermann, Leiter der Forstgenbank, ist heute dabei und inspiziert als erster das Erntegut.
17: Ja, das sieht gut aus. Also wir haben viele reife Kirschen dabei. Wir hatten im Vorfeld schon geguckt, ob der Schädlingsbefall besonders hoch ist. Das war er nicht, sodass wir gesagt haben, hier können wir wirklich gut in die Ernte gehen. Das lohnt sich. Und wenn man sich jetzt hier den Kern anguckt, der sieht auch erstmal gesund aus.
15: Aber auch das Innere der Kerne kann von Insekten befallen sein.
17: Da sehen wir dann auch, der Samen sieht gesund aus. Im Labor würden wir das dann nochmal mit einem Farbstoff anfärben, der lebendiges Gewebe rot färbt. Und da würden wir dann sehen, wenn der Samen rot ist, das ist ein lebensfähiger Samen. Da können wir dann davon ausgehen, dass daraus auch eine junge Pflanze entsteht.
15: Eine Wiederaufforstungsfläche, 15 Kilometer entfernt. Hier stehen Eichen, Weiden und eben auch Vogelkirschen. Försterin Simone Eckermann zeigt ihrem Kollegen, wie sich aus dem Saatgut kleine Bäume entwickeln.
18: Die Vogelkirsche dient eben als Mischung. Wir gehen ja davon aus, dass es auch immer wärmer wird. Und da ist auch Mischung ganz, ganz wichtig, weil wir A, nicht genau wissen, welche Baumart steht das alles durch in 100 Jahren, wenn es noch wärmer wird wie heute. Und wir haben bei der Vogelkirsche eine Idee, dass das klappen könnte, weil die relativ starke Trockenheit ertragen kann.
15: Auf der Samenplantage in Everswinkel geht die Ernte zu Ende. Später in Arnsberg werden die Kirschkerne maschinell vom Fruchtfleisch getrennt. Endabrechnung.
19: Wie sind Sie zufrieden?
17: Sehr zufrieden. Also jetzt gerade hatten wir die Wanne, die bisher heute den Topwert hat mit 42,8 Kilogramm. Und ja, ein paar Wannen kommen noch und insgesamt würde ich sagen, war das ein guter Tag heute. Chris, was war das?
19: 37,9.
15: Fast eine Tonne Wildkirschen sind zusammengekommen. Das gibt am Ende gut 100 Kilo Kerne. Saatgut für die Bäume von morgen.
5: Wenn ein Elternteil ins Gefängnis muss, dann bedeutet das natürlich zwangsläufig auch eine ganz große Veränderung für alle in der Familie. Den Partner, die Kinder. Wie kann ein Alltag, eine Bindung funktionieren, wenn, wie in unserem Beispiel, der Papa für lange Zeit nicht zu Hause ist? Julian A. sitzt in der JVA Schwerte ein. Er ist Vater von 3 Kindern. Und bevor wir gleich darüber reden, welche Unterstützung es für solche Familiensituationen gibt, besuchen wir ihn erstmal. Denn Julian war bereit, uns von seiner Situation zu erzählen.
20: Wenn ich ehrlich bin, ist eigentlich also das Schlimmste an der Haftstrafe, dass ich meine Kinder nicht mehr so oft sehen kann wie vorher.
21: 8 Jahre und 3 Monate. Julian A. wurde wegen Drogenhandels und Waffenbesitzes verurteilt. Seit 3,5 Jahren sitzt er in der JVA in Schwerte. Zu Hause sind seine 3 Kinder, 2 Mädchen, 1 Junge.
20: Wir haben ein sehr enges, liebevolles, vertrautes Verhältnis, würde ich so beschreiben. Das sind tatsächlich die kleinen Dinge, die man vermisst. Also es muss jetzt nicht der teure Urlaub sein, sondern es sind eher so dieses gemeinsame Zähneputzen, gemeinsam am Tisch sitzen, essen, abends die Kinder zu Bett bringen, eine gute Nachtgeschichte vorlesen. Ich versuche alles, um Teil im Leben meiner Kinder zu sein und ihnen das Gefühl zu geben, dass ich für sie da bin.
21: Einmal im Monat kommen seine Kinder hier zu Besuch. Tägliche Telefonate, regelmäßig schreibt er Briefe. Was ihm hilft, der Austausch in der Vätergruppe, geleitet von 2 Sozialarbeiterinnen der JVA.
22: Sage ich meinem Kind, dass ich in Haft bin oder sage ich, ich bin auf Montage im Krankenhaus oder sonst was? Das ist ja ein Riesenthema für Sie alle. Was sind Ihre Gedanken dazu?
23: Also ab der Schule würde ich dann ehrlich sein, aber im Kindergarten würde ich da nicht alles preisgeben.
24: Ich zum Beispiel habe meinen Kindern gesagt, dass ich mit ihnen reden muss.
20: Dass ich einen Fehler gemacht habe, dass das eine Dummheit war und dass ich jetzt im Nachhinein das sehr bereue.
17: Ist natürlich auch in Absprache mit dem Partner ein bisschen verbunden, ne? Man ist ja nicht alleine Elternteil, sondern zu zweit.
22: Wir sprechen uns dafür aus, dass die Väter die Wahrheit sagen. Es ist natürlich ihnen überlassen, es ist ja nicht unsere Entscheidung. Pädagogisch betrachtet macht es aber am meisten Sinn, die Wahrheit zu sagen. Die Kinder spüren sonst, da ist irgendwas und empfinden da eine Diskrepanz zwischen dem, was sie erleben und was erzählt wird.
21: Etwa die Hälfte der Inhaftierten in der JVA Schwerte hat Kinder. Voraussetzung für die Teilnahme an der Vätergruppe ist eine gute Führung.
22: Getrennt zu sein von den Kindern ist häufig das schwierigste Paket, das die inhaftierten Väter hier tragen. Zu wissen, dass die Kinder draußen im Prinzip ohne sie leben und dass sie einfach groß werden und sie bei vielen Meilensteinen, bei der Einschulung oder anderen wichtigen Themen nicht dabei sein können und die einfach verpassen.
21: Julian A. lebt in einer Wohngruppe innerhalb der JVA, muss nur über Nacht und mittags für wenige Stunden in seine Zelle. Trotzdem ist der Alltag eintönig. Er hat viel Zeit nachzudenken. Auch wenn er regelmäßig Kontakt zu seinen Kindern hat, seine Haftstrafe ist lang und noch nicht einmal zur Hälfte rum.
20: Man merkt schon, 3,5 Jahre, 4 Jahre fast, das ist schon eine lange Zeit, gerade für kleine Kinder. Und ich merke, dass die viele Sachen vergessen haben, die wir früher zusammen gemacht haben, weil es einfach schon so lange her ist. Sprich, die ganzen Urlaube, die wir hatten oder die Zoos, wo wir waren und so. Und da muss man auf jeden Fall wieder schöne Sachen unternehmen, dass sie wieder neue Erinnerungen schaffen können.
21: Julian A. hat einen Ausbildungsplatz als Gärtner in Aussicht. Die kann er dann in einem anderen Gefängnis machen. Wenn alles gut läuft, hofft er bald auf einen offenen Vollzug, bei dem er mehr Zeit mit seinen Kindern verbringen darf.
5: Ja, und damit inhaftierte Eltern und ihre Kinder auch die Chance auf Bindung und vielleicht auch einen Neuanfang haben, gibt es Unterstützung. Und darüber möchte ich jetzt reden mit meinem Gast Wilhelmine Gehden aus Münster vom Netzwerk Kinder von Inhaftierten NRW. Guten Abend, Frau Gehden.
0: Guten Abend.
5: Frau Gehden, warum heißt das Netzwerk Kinder von Inhaftierten und nicht zum Beispiel Netzwerk Eltern in Haft, habe ich mich gefragt. Ist das vielleicht so ein Zeichen für den Schwerpunkt, den Sie setzen?
0: Ja, ganz genau. Ja? Also unser Schwerpunkt oder der Fokus, den wir lenken, ist ganz dezidiert die Perspektive der Kinder. Gerade haben wir die Perspektive des Vaters, des inhaftierten Elternteils gehört. Aber aus der Perspektive der Kinder ist natürlich die Situation der Inhaftierung eines Elternteils auch eine ganz gravierende. Und wir möchten gerne diese besondere Situation als oder die Kinder der Inhaftierten als vulnerable Zielgruppe in den Fokus der Fachöffentlichkeit lenken und auch der allgemeinen Öffentlichkeit.
5: Und wie kann das Netzwerk dann helfen? Das heißt, Sie sind nicht direkt in den Familien, sondern Sie schaffen Verbindungen, zeigen auf, was möglich ist oder was macht das Netzwerk?
0: Genau, also wir bauen Netzwerkstrukturen auf zwischen den Akteuren der Jugendhilfe und des Justizvollzuges, damit es mehr und mehr Angebote für die Kinder drinnen und draußen gibt, weil zum einen, was ja hier auch sehr gut dargestellt wurde, die Besuche in den Gefängnissen sind natürlich für die Kinder auch sehr wichtig, den Kontakt zu ihrem inhaftierten Elternteil zu haben, und gleichzeitig braucht es dann natürlich auch eine kindgerechte Gestaltung, aber es braucht auch, und daran mangelt es gegenwärtig auch noch, Angebote draußen, dass Kinder zum Beispiel auch mit anderen Kindern, die von der gleichen Situation betroffen sind, sich austauschen können und auch gute Erfahrungen machen können und darüber auch merken, ich bin damit nicht alleine.
5: Es gibt ja zum Beispiel auch Trauergruppen für Kinder, ne? Also sowas stellen Sie sich vor, dass man einfach sagt, man schafft eine Gemeinschaft und man das Gefühl ist nicht
0: allein. Ja, und hier ist auch oft der Ansatz, einfach auch miteinander positive Erlebnisse zu schaffen. Ja. Also speziell auch in Münster gibt es jetzt ein neu geschaffenes Angebot über den Chance e.V., wo Kinder angesprochen sind, die ein inhaftiertes Elternteil haben und miteinander einfach Ausflüge machen und sozusagen eine Zeit finden, wo sie auch Mut entwickeln können.
5: Wie erfahren diese Familien davon, dass es dieses Netzwerk gibt?
0: Ich sag mal, wir versuchen halt auch mit unseren Materialien, also wir sind halt sehr aktiv in Social Media, wir haben halt verschiedene Materialien auch, ja, auch durch so eine Sendung wie hier heute versuchen wir das Netzwerk halt auch in die Öffentlichkeit zu geben und auch sozusagen darüber auch das Thema oder auch für die Familien, die davon betroffen sind, auch, ich sag mal, damit auch sozusagen zu enttabuisieren, dass man darüber auch sprechen darf, ne?
5: Und wenn der Zeitpunkt da ist, dass in unserem Beispiel jetzt der Vater wieder zur Familie kommt, vielleicht auch mit Freigang, vor was für Problemen stehen die und wo kann das Netzwerk helfen?
0: Also ich sag mal, das Problem ist ja zum einen, dass natürlich das Familienleben auch, wie es jetzt hier in dem Beispiel war, über viele Jahre ohne den Vater stattgefunden hat. Und dann muss ich natürlich alles wieder neu finden. Und ja, im Alltag, in der Alltagserfahrung ist man sich ja sozusagen auch fremd geworden. Das heißt, da muss man ganz viel auch aufbauen. Und wir werben auch als Netzwerk Kinder von Inhaftierten dafür, dass sich die Eltern auch die Unterstützung der Jugendhilfe in Anspruch nehmen, also sowohl die Jugendämter, aber auch die Beratungsstellen, die Regelangebote, Erziehungsberatungsstellen sind natürlich genau für solche Situationen auch da.
5: Ja, vielen Dank. Netzwerk von Kinder von Inhaftierten kannte ich bisher nicht. Sehr viel Arbeit, die Sie im Hintergrund leisten und dass Sie uns die heute hier vorgestellt haben, da sage ich vielen Dank für. Dankeschön, Frau Gehden.
0: Sehr gerne.
5: Vom Gefängnis geht's jetzt mit der nächsten Meldung in den Maßregelvollzug. Im Therapiezentrum für psychisch kranke Straftäter in Hörstel gab es im vergangenen Jahr 46 Beschwerden. Im Vergleich zu anderen forensischen Kliniken in der Region ist das sehr viel. Inhaltlich ging es zum Beispiel um Einschränkungen, die es aus Sicherheitsgründen gab. Auch zeigten sich Patienten mit ihren Therapien nicht einverstanden. Nur 8 Beschwerden seien berechtigt gewesen, sagt allerdings der Landschaftsverband Westfalen-Lippe. Jeder Beschwerde werde aber nachgegangen, heißt es weiter. Als ich klein war, bin ich, glaube ich, schon einmal da gewesen, aber wirklich ewig lange nicht mehr. Beim Karl-May-Festival in Elspe im Sauerland. Und wenn ich jetzt hinfahren würde, dann würde ich feststellen, es hat sich ganz schön viel verändert dort. Nicht nur auf der Bühne, sondern auch drumherum. Man kann dort mittlerweile einen ganzen Tag verbringen mit den verschiedensten Angeboten. Und eine Familie nimmt uns für unseren Tipp jetzt mal mit nach Elspe.
1: Winnetou weiß, Frieden wäre der bessere Weg gewesen.
2: Das wissen Sie auch, die Harbeckes aus Witten. Drei Generationen hochkonzentriert im Karl-May-Fieber.
1: So reiten wir in den Krieg. Für die Ehre aller Stämme!
2: Und dieser Krieg ist Bild im aktuellen Stück Winnetou 1 beim Elspe-Festival. Schüsse, Schlägereien und natürlich Explosionen, dafür ist das Elspe-Festival bekannt. Das lieben die Fans und eben auch die Harbeckes, die schon am Vormittag angereist sind und natürlich auch mal eine Fahrt mit der Eisenbahn in den Backstage-Bereich machen. Jens hat Kinder und Eltern mit dabei, es wird aber eng im Zug.
3: Ja komm Elli, komm hier rüber. Hier ist noch ein bisschen was. Ja, wir waren letztes Jahr das erste Mal da mit unserem Sohn Adam und mit den beiden Mädels und die waren völlig begeistert, wollten unbedingt dieses Jahr wieder hin. Ja, wir waren ja früher schon als Kinder immer hier. Das heißt, also mein Bruder ist dabei, meine Eltern sind dabei, mein Onkel ist dabei mit seinem Enkel. Es waren eigentlich noch mehr Leute geplant, die mitkommen sollten, aber das hat noch nicht geklappt wegen irgendwie Terminüberschneidungen. Aber das ist mittlerweile ein Familienevent für uns hier.
2: Zudem auch Aktionen wie das Goldwaschen gehören für Kinder ein Riesenspaß.
4: Ist schon eine Herausforderung.
7: Also Papa liest uns die Geschichten immer abends vor. Und wir kommen halt auch immer hier hin. Und also lernen wir die halt kennen. Und halt auch unsere Opa und Oma und so. Die kennen auch alle die Geschichten und die erzählen uns das dann auch immer.
2: Den ganzen Tag über gibt es auf dem Gelände immer wieder kurze Shows, dieses Jahr auch mit Greifvögeln. Und zur Wildwest-Atmosphäre gehört natürlich aber auch die richtige Ausrüstung.
25: Ein Halstuch, eine Lucky Luke-Hose, ein Hut, ein Revolver, der ist kaputt, ein Holzgewehr und noch eine Lucky Luke-Weste.
2: Die Erwachsenen denken da eher pragmatisch an Sonnencreme und genügend Flüssigkeit. Und die gibt es natürlich auch im Saloon, wo auch sonst.
3: So, nochmal ein Bier trinken, Jungs. Ich war als Pimp schon hier, aber es war genial für uns Kinder. Und viel später, als ich dann Papa wurde, erinnerte ich mich, habe ich die beiden dann mitgenommen. Ne? Und wir waren wieder fasziniert, obwohl das schon viel ausgebauter war. Und jetzt, dritte Generation hier, ne? Alle Achtung, muss man schon sagen.
2: Für die jüngste Generation gibt es dann noch Marshmallows, natürlich frisch vom Feuer. Apropos Feuer, das gibt es am Ende der Show auch noch mal. Damit ist das Böse einmal mehr besiegt. Und welche Szenen waren am besten? Natürlich aber auch Winnetou und Old Shatterhand. Sie haben heute wieder alle, auch die Harbeckes, richtig glücklich gemacht.
5: Ich habe mir vorhin mal den Spaß erlaubt und nachgeguckt. Rund 4000 Menschen passen übrigens auf die Sitzreihen da in Elspe. Und wissen Sie, wie viele in Mariafehn wohnen? Nicht ganz so viele. 2800 Menschen leben dort in diesem Ortsteil der Gemeinde Reken im Kreis Borken. Und in dieses kleine Örtchen fahren wir jetzt. Da sind wir heute zu Gast. Mein Kollege Ede Wolf schaut sich dort um für unsere Serie Münsterlandliebe. Und während in Elspe jede Menge explodiert und knallt, wird in Mariafehn vor allem eins: viel gelacht.
26: Mariafehn mit seinem alten Kloster und dem Benediktushof ist eigentlich die ideale Kulisse für eine Vorabendserie. Irgendwie ist hier alles so malerisch. Um den Geist von Mariafehn zu erspüren, starten wir da, wo das Leben pulsiert. Im Zentrum des Ortes, bei Elisabeth in der Eislounge.
27: Wie sind die Leute in Mariafehn? Also jedes Örtchen hat ja so seine spezifischen Eigenschaften.
28: Ich glaube, sehr humorvoll.
27: Ja?
28: Ja. Die lachen nicht immer unbedingt über sich.
27: Sondern über andere.
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27: Worüber lachen die denn?
28: Die lachen unheimlich gerne.
27: Ja?
28: Über ja. alles, ja.
27: Also die lachen hier mehr als sonst im Münsterland? Ja. Vielleicht ist das ja, Lachdorf.
28: Merken das, sie merken das auch, wenn sie aus Mariafeen rausfahren. Dann ist sofort weniger Gelache. Ja. Also hier ist viel mehr Gelache und wenn man rausfährt, merkt man, dass es ruhiger wird.
26: Fahren wir mal raus. Machen wir aus der Münsterlandliebe einen Roadmovie. Die Freiwillige Feuerwehr nimmt mich mit in ihrem modernsten Fahrzeug.
27: Ja, wir haben uns gedacht, wenn wir Mariafeen kennenlernen wollen, dann fahren wir mit dem Löschzug hier ein bisschen durch die Gegend. Stefan fährt uns. Er kommt aus Mariafeen. Wo fahren wir denn jetzt überhaupt lang hier, Stefan? Poststraße oder was ist das hier?
4: Genau, wir fahren jetzt Downtown durch die Poststraße.
27: Ja, und wir wissen jetzt ja auch schon, das ist hier so ein bisschen das Zentrum. Ne? Gibt keine Kneipe mehr, trifft man sich im Eiscafé.
4: Ja, leider gibt es keine Kneipen mehr. Wir hatten hier früher schöne Kneipen. Jetzt haben wir leider nur noch ein Hotel.
27: Es ist sehr idyllisch hier, ne?
4: Also wir haben schon einen super schönen Ortskern, finde ich. Da hat die Gemeinde echt was gemacht. Hier machen wir unser Maibaum aufstellen.
27: Warum ist denn euer Edeka zu?
4: Leider nach 100 Jahren Tradition ist der Edeka geschlossen worden.
27: Ja. Aber sollen wir mal einen besuchen aus dem Zug vielleicht?
4: Ja, wir können mal den Klaus besuchen. Ich habe gehört, der ist im Garten.
26: Wir besuchen Klaus Fragemann.
27: Schon mal als Herr Fragemann schon mal Interviews gegeben, weil das ist natürlich der, ich würde sagen, der beste Name für Interviews ist Fragemann.
6: Ja, das stimmt. Ja, das ein oder andere Interview habe ich tatsächlich schon mal gegeben im Rahmen von irgendwelchen Einsätzen bei der Feuerwehr.
27: Gibt es eine Mariafeen in Mariafeen?
6: Nee, leider nicht. Ne?
27: Wir fahren mal weiter, ne? Stefan, danke. Klaus, sieh zu.
6: Ich darf hier.
27: Bis dahin. Ach, guck mal, weiter geht die wilde Fahrt in den grünen Weg. Ich habe nämlich vorhin im grünen Weg einen Garten gesehen mit ganz, ganz vielen Gartenzwergen. Und dann dachte ich mir, das ist bei der Moni. Moni? Moni? Hallo? Guck mal, Moni, wir sind sogar mit der Feuerwehr jetzt gekommen zu dir.
28: Ich habe gerade schon gedacht, mein Gott, wie gibt's das denn?
27: Ja. Wir müssen jetzt da rein in den Steingarten, weißt du, als Bild, wenn wir da so drin sitzen.
28: Das noch. Auf, ja. Und da müssen wir flirten, oder was?
27: Aber lass, dass es kracht.
28: Ja, ja, hör mal, du weißt schon, dass ich über 70 bin, ne?
27: Moni, ist das die heilige Maria oder was?
28: Nein, das ist Schneewittchen. Ich suche nur noch ein größeres, aber ich krieg keins.
27: Ach so, können wir ja vielleicht noch mal mit dem Appell verbinden. Das ist Schneewittchen jetzt in 40 cm Größe und du brauchst aber mit...
28: Ich muss 60, 70, ah, okay. 80 haben.
27: Alles klar. Am besten ist natürlich die Krippe. Die Krippe ist aber... Das Moni,
28: ist keine Krippe.
27: Ach so, was ist das denn? Das ist ein Stall. Stall. Okay, ja. Also das ist ein Stall, keine Krippe.
28: Nein, das ist ein Schafstall eigentlich. Ja, so. Wird nur anders immer dekoriert. Denn
27: wieder. Man hat im Schafstall bitte seinen Hase verloren.
28: Ja, mal, sind im spannenden Schafstall nicht auch Hasen?
27: So, und weil die Moni das kann, macht sie jetzt eine Abmoderation.
28: Mariafeen ist echt super, ist das beste Dörfchen, was es überhaupt gibt. Nette, liebe Leute, kommt alle rüber.
27: Sag ich doch, ne?
28: Ja, klar. Sind sie auch wirklich?
27: Ja, sind sie.
28: Wir sind alle lieb und nett, ne?
27: Danke.
5: Ach, ganz viel Liebe geht raus an Moni und an unsere Münsterlandliebe, heute Mariafeen. Und Wetter gibt's für alle, die hier zu Hause sind im Münsterland. Hier kommen die Aussichten. Heute Nacht sind erst nur ganz wenige Wolken unterwegs. Später werden die etwas mehr und dichter, vor allem im nördlichen Münsterland. Es bleibt jedoch weiter trocken und es kühlt sich gut ab heute Nacht. Die Temperaturen sinken auf 12 bis 14 Grad. Morgen früh ist das Münsterland so ein bisschen zweigeteilt. Im Norden starten wir mit Wolkenfeldern, im Süden beginnt der Tag direkt mit viel Sonne, nur ganz wenigen dünnen Wölkchen am ansonsten blauen Himmel. Nachmittags wird es warm, bis zu 29 Grad und viel Sonne für alle dann morgen Nachmittag. Wir gucken mal Richtung Wochenende. Am Samstag 30 Grad, Sonntag auch 31 Grad, 16 Stunden Sonne, also nichts mit Wolken oder Regen in Sicht. Und Sie sehen hier auch das Achtungszeichen, das bedeutet die Waldbrandgefahr, die steigt deutlich mit der anhaltenden Trockenheit. So geht es dann auch Montag in der neuen Woche weiter, sommerlich heiße 31 Grad. Dienstag, Mittwoch, auch das wird noch weiter heiß, es könnte danach etwas wechselhafter werden. 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Die Fränkische Bierstraße, die Deutsche Alpenstraße oder unter den Linden in Berlin fahren wir überall mit Ihnen hin nach der Tagesschau. Ich bedanke mich an dieser Stelle fürs Zuschauen und freue mich auf Ihnen Wiedersehen. Morgen, wenn Sie mögen, sehr gerne. Ich werde da sein.

0: Ein Freibad, das bei perfektem Freibadwetter schließt, das gibt's doch gar nicht. Doch, in Reda. Dort ist eines der beiden Freibäder dicht, weil nach der letzten anstrengenden Hitzewelle zu viele Mitarbeiter krank sind. Aber das ist offenbar nicht der einzige Grund.
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0: Einen schönen guten Abend. Das Freibad in Reda, in Reda-Wiedenbrück im Kreis Gütersloh, wäre am Wochenende der ideale Ort für ein bisschen Abkühlung. Aber es bleibt geschlossen. Die ganze Woche schon ist es zu, denn es gibt zu wenig Personal. Mehrere Schwimmmeister haben sich krank gemeldet. Außerdem gibt es offenbar Stress mit Badegästen. An heißen Tagen kommen normalerweise gut 2000 Badegäste ins Freibad Reda. Die werden jetzt sicher enttäuscht sein.
2: Einladender kann ein Freibad kaum aussehen. Ruhiges, kühles Wasser. Doch statt Erfrischung gibt's im Freibad Reda zurzeit Leere und ein gesperrtes Becken. An die vergangene Hitzewelle mit fast 40 Grad kann sich auch Schwimmmeister Chris Schröder noch erinnern.
3: Anstrengend tatsächlich, ja, weil man muss wirklich überall sein. Aber so abends, ja, man fällt ins Bett einfach nur noch.
2: Gleich mehrere Kolleginnen und Kollegen von ihm haben sich nach der Hitzewelle vor einer Woche krank gemeldet. Laut der Stadt hat dabei auch die Hitze und der Stress mit Badegästen eine Rolle gespielt. Das belastet auch Chris Schröder.
3: Ja, Drohungen tatsächlich. Das war so das Schlimmste. Ja, wir warten dann vor der Tür auf sie. Und wenn sie dann rauskommen, dann zeigen wir ihnen, wer hier der Chef ist. Sowas war dann.
2: Ein paar Kilometer weiter. In Wiedenbrück ist das Bad geöffnet. Für beide Freibäder hat die Stadt Reda-Wiedenbrück nach den Krankmeldungen nicht genug Personal. Das bedauert auch der Förderverein des geschlossenen Freibads in Reda.
4: Hüpfen will ich immer ins Wasser, das ist keine Frage. So gerade nach Feierabend noch ein paar Bahn ziehen, da ist der Kopf wieder klar. Auf der anderen Seite, der Förderverein setzt sich dafür ein, dass wieder mehr Gäste ins Freibad kommen und wird jetzt durch solche Aktionen ausgenockt. Aber wie gesagt, Krankheit ist nicht planbar.
2: Wegen des Fachkräftemangels sei die Personaldecke dünn, erklärt Michael Dume von der Stadt Reda-Wiedenbrück. Die Schwimmaufsicht trage eine große Verantwortung für tausende Badegäste. Wenn dann der Respekt fehlt, ärgert ihn das.
5: Wir können hier in diesem Freibad, wo wir das Hausrecht haben, natürlich handeln, strenger durchziehen. Ich habe jetzt auch den Kollegen gesagt, nehmt nächstes Mal Trillerpfeifen wieder, so wie das früher war. Geht auf die Leute zu, wenn sie das erste Mal nicht reagieren, dann müsst ihr sofort raus, zumindest für den Tag rausschicken.
2: Auch im Rat der Stadt war die Freibadschließung in dieser Woche schon ein Thema. Jetzt wird über einen Sicherheitsdienst oder Einlasskontrollen diskutiert. Chris Schröder ist seit mehr als 10 Jahren Schwimmmeister und wünscht sich mehr Respekt.
3: Dass alle so ein bisschen mehr auf sich aufpassen, auf andere mit aufpassen, dass wieder ein Gemeinschaftsbad wird. Dass jeder so ein bisschen ja, Rücksicht nimmt, auch mal freundlicher gegenüber dem, der da steht, den ganzen Tag quasi schon. Und dem auch ein bisschen entlastet damit so.
2: Langsam kehren seine Kolleginnen und Kollegen an den Beckenrand zurück. Anfang der Woche soll das Freibad in Reda dann wieder öffnen.
0: Und da soll es auch noch heiß sein. Baden werden wir in der Zukunft auf jeden Fall noch, da bin ich sicher, wo auch immer. Aber was essen wir eigentlich in der Zukunft? Fleisch aus dem Labor, Pilze aus dem Fermentierer, Heuschrecken und Algen? In Lemgo haben heute Startups Lebensmittel von morgen gezeigt. Das Gründungszentrum der Technischen Hochschule OWL hatte zur Messe eingeladen, um Food-Startups mit Industrie, Handel und Investoren zusammenzubringen.
6: Eine gesunde Alternative zu Chips. Praktisch ohne Fett, aber trotzdem lecker und knackig. Das ist der Anspruch von Julius Nutt und Kevin Schewemann. Die beiden Studenten haben einen Snack aus Rote-Bete-Pulver und Stärke entwickelt, den sie hier präsentieren.
7: Wir sind heute hier, um unser Produkt mal an den Kunden zu bringen, an den Verbraucher zu bringen und einfach um mal Feedback zu bekommen. Klar, wir haben jetzt schon von Bekannten und Freunden schon Feedback bekommen, aber eben um mal wirklich ehrliches Feedback von Leuten, die wir nicht kennen, zum Beispiel kriegen. Dass wir Feedback bekommen können und eben auch, um Kontakte zu knüpfen. Hier ist jetzt heute auch Handelspartner da, um eben mit denen schon mal über das Thema zu sprechen und eben unser Produkt mal vorzustellen.
6: Fermentierte Limonade, also haltbar gemacht durch natürliche Bakterien, oder ein Konzentrationskaugummi mit Vitaminen statt Koffein, gehören zu den Neuheiten in Lemgo. Fast alle Produkte sind im Umfeld der Hochschule entstanden. Rund 20 Aussteller waren da. Daneben gab es auch Vorträge und einen Pitch-Wettbewerb für Lebensmittel-Startups.
0: Unter den Rechtsextremisten der Identitären Bewegung, die Ende Juni das Hermannsdenkmal in Detmold besetzt hatten, war auch ein Mitarbeiter von AfD-Abgeordneten. Das hat NRW-Innenminister Herbert Reul heute im Landtag mitgeteilt. Reul beruft sich auf Angaben der ermittelnden Staatsanwaltschaft Detmold. Bei einem der Beschuldigten handelt es sich laut dem Innenminister um den Assistenten dreier Europaabgeordneter der AfD bzw. der österreichischen FPÖ. Mehrere Mitglieder der Identitären Bewegung hatten im Juni das Hermannsdenkmal besetzt. Ihnen wird Hausfriedensbruch, Verstoß gegen das Vermummungsverbot und das Abhalten einer verbotenen Versammlung vorgeworfen. Der Himmel über Deutschland wird rund um die Uhr überwacht, auch um militärische Bedrohungen frühzeitig zu erkennen. Und eine dieser Anlagen, die den Himmel in einem Radius von rund 400 Kilometern beobachtet, steht in einem kleinen Dorf im Kreis Höxter, in Auenhausen. Die Radarstation dort gehört für die Menschen schon seit Jahren zum Alltag. Meine Kollegin Ellen Waldeyer ist in Auenhausen aufgewachsen. Und weil niemand so genau weiß, was in der Radarstation eigentlich jeden Tag passiert, hat sie sich für uns dort mal ein bisschen genauer umgeschaut.
8: Die Radarstation in Auenhausen. Ein Standort der Luftwaffe mitten in Ostwestfalen. Längst Vergangenes wird hier sichtbar. Bis heute wird hier der Luftraum überwacht. Ich habe mich schon immer gefragt, was hier eigentlich passiert. Hier bin ich groß geworden. Auenhausen, mein Heimatdorf. Viel los ist hier nicht. Die alte Dorfstraße führt rein in den Ort und schnell wieder raus. Hier gibt's keine Kirche, keine Schule, nicht mal einen Friedhof. Bis zum nächsten Bäcker sind es rund 8 Kilometer. Ich will zum höchsten Punkt des Dorfs, zur Radarstation.
9: Für mich als Kind war das eigentlich ganz normal. Man wusste aber nie, was wirklich dahinter passiert. Hinter diesen Stacheldrahtzäunen, hinter diesen Toren, auf diesem Gelände, auf das man nie wirklich drauf durfte. Und heute habe ich die Möglichkeit, das erste Mal auf das Bundeswehrgelände draufzukommen.
8: Ich will es heute genauer wissen. Was passiert hier eigentlich? Wer arbeitet hier? Und welche Rolle spielt die Radarstation heute noch?
9: Hallo!
10: Ja, hallo!
9: Ellen Waldeyer, Westdeutscher Rundfunk.
10: Hallo. Hallo, Oberst Jens Dobrunn. Herzlich willkommen bei der Bundeswehr.
9: Vielen Dank, dass wir da sein dürfen.
10: Kommen Sie doch bitte gerne.
9: Hallo, Ellen Waldeyer. Super, danke.
8: Oberst Jens Dobrindt und Hauptmann Daniel Walter begrüßen mich. Die Radarstation ist Sicherheitsbereich. Bevor ich überhaupt weitergehen darf, bekomme ich erst einmal einen Besucherausweis. Und direkt am Eingang merke ich, hier steckt mehr Geschichte drin, als ich gedacht habe.
11: Das Gebäude sieht anders aus wie alle anderen Gebäude hier am Standort, weil es in London entworfen wurde und einem ostwestfälischen Bauernhaus nachempfunden ist, um damals der russischen Höhenaufklärung es nicht zu ermöglichen, das hier als militärischen Standort zu identifizieren. Das Haus wurde in London entworfen als ostwestfälisches Bauernhaus.
8: Klingt aus heutiger Sicht irgendwie kurios. Aber dann bekomme ich ein Gefühl, warum das so war. Die Anlage wurde in den 50er Jahren von den Briten gebaut, von der Royal Air Force, mitten im Kalten Krieg. Und genau diese Überreste wollen sie mir jetzt zeigen. Wir gehen in den alten Bunker. Darauf bin ich besonders gespannt. Seit 30 Jahren arbeitet hier und niemand mehr.
11: Schon alle Lichter an, Patrick? Ja, ne?
12: Alles, was geht.
11: Ist sehr massiv gebaut. Die Außenwände sind 3 Meter dick. Die Decke ist 3 Meter dick. Auf der Decke liegen 3 Meter Geröll. Und so circa alle 15 cm ist mit Stahlarmierung gearbeitet worden. Das heißt, damit er auch eine gewisse Widerstandsfähigkeit gegen Beschuss halten wird. Und der eigentliche Bunkerbereich, also der Hauptbunkerbereich, beginnt hier.
8: Das klingt erstmal sehr technisch. Meine Gedanken kreisen aber um ganz andere Dinge. Hier unten ist es kühl, still, irgendwie beklemmt. Knapp 10 Meter gehen wir unter die Erde. Kein Tageslicht. Die beiden erklären mir, dass hier unten früher Soldaten im Schichtbetrieb gearbeitet haben, rund um die Uhr.
11: Ja. So, das hier war früher die Operationszentrale.
8: Heute ein leerer Raum. Früher der wichtigste Ort der ganzen Anlage. Hier sollen also Soldaten auf Bildschirmen den Luftraum überwacht haben. Auenhausen war im Kalten Krieg die letzte Radarstation vor der DDR-Grenze. Feindliche Flugzeuge wären hier aufgefallen. Je länger ich hier unten bin, desto schwieriger wird es mir vorzustellen, wie hier früher Alltag gewesen sein soll. Nach nicht mal einer Stunde müssen wir den Bunker verlassen. Die Luft hier unten ist schlecht. Weil hier längst keiner mehr arbeitet, läuft auch die Lüftungsanlage nicht.
9: Ich finde es ehrlicherweise total verrückt, dass hier so eine riesige Anlage so nah an meinem Elternhaus eigentlich steht. Zu wissen, dass hier so viel untertunnelt ist und wie tief das auch eigentlich geht. Also in mir löst das schon auch so ein bisschen mulmiges Gefühl aus.
8: Und ehrlich gesagt, ich bin froh, wieder draußen zu sein. Das Herzstück der Radarstation liegt heute nicht mehr unter der Erde, sondern hier oben. Arbeitsplatz für 30 Personen. Sie sieht aus wie ein riesiger Golfball mitten in der Landschaft. Unter dieser Hülle arbeitet das Radar. Eins von 18 in ganz Deutschland. Ab hier beginnt ein besonderer Sicherheitsbereich. Die nächste Tür ist für mich tabu. Auch ohne Kamera darf ich hier nicht reinschauen. Dabei soll das, was hier drin passiert, gar nicht so spannend sein, sagen die beiden. Ich hätte mir gerne ein eigenes Bild gemacht. Ein paar Menschen sollen hier an Computern sitzen, beobachten, was in der Luft unterwegs ist. Wenn ein unbekannter Flugkörper auftaucht, entscheidet die Bundeswehr in Erntebrück, wie damit umgegangen wird.
13: Dann kommen wir ins Spiel. Und was dann passieren könnte, wäre zum Beispiel, dass zwei Eurofighter in die Luft gehen, zu diesem Verkehrsflugzeug hinfliegen, bis ans Cockpit ranfliegen und dann gucken, versuchen mit dem Piloten oder mit der Pilotin per Sichtzeichen Verbindung aufzunehmen.
8: Er erzählt, dass so eine erhöhte Bereitschaft der Eurofighter ein- bis zweimal pro Woche vorkommt. Auch auf Drohnenangriffe bereite man sich hier aktuell verstärkt vor. Dabei frage ich mich, wie schauen die Soldaten auf die aktuellen Spannungen in der Welt und was bedeutet das für uns?
13: Wir rechnen nicht damit, dass es hier die Panzerschlacht um Auenhausen gibt. Ja, also das ist momentan kein Szenario, von dem wir ausgehen. Wir gehen aber sehr wohl davon aus, dass es hier durchaus Sabotage geben könnte, im schlimmsten Falle.
8: Und dann wird er noch ein bisschen persönlicher.
13: Also ich bin selber verheiratet, habe 3 Kinder und auch wir überlegen natürlich, wenn man sich die politische Lage so anguckt, habe ich denn genug Wasser, habe ich ein Radio mit einer Kurbel dran, wenn mal kein Strom vorhanden ist. Also ganz unabhängig davon, ob Sie in Auenhausen leben oder sonst wo in dieser Republik, diese grundsätzlichen Notwendigkeiten, die es da gibt, sich auf so eine Krisensituation vorzuhalten, sind sicherlich gute Aktivitäten.
8: Und sie erklären mir, dass es auch in Zukunft wichtig ist, wachsam zu sein. Denn hier soll massiv investiert werden. 2 neue Gebäude, Platz für 100 Reservisten. Die sollen die Radarstation im Verteidigungsfall beschützen. 4 Stunden war ich auf dem Gelände. Ich habe verstanden, dieser Ort ist nicht nur ein Relikt aus dem Kalten Krieg, sondern wieder Teil aktueller Sicherheitsfragen. Ich verlasse den Ort mit einem guten Gefühl. Denn heute wurden viele meiner Fragen beantwortet. Auch wenn ich nicht überall rein durfte. Ich habe mein Heimatdorf noch näher kennengelernt. Und für die Bundeswehr und den Luftraum ist dieser Ort wichtig. Und er bleibt es auch in Zukunft.
0: Da, spannende Einblicke waren das auf jeden Fall. Und wir bleiben noch in der Luft, denn ein Paderborner ist vom vergangenen Jahr mit einem solchen Motorschirm durch die Luft in den USA geflogen. Und Millionen von Menschen haben ihm dabei zugeguckt. Mehr als 3 Millionen Klicks hat die YouTube-Serie, in der Marlon Jonat gemeinsam mit dem bekannten YouTuber Dave in den USA unterwegs war. Und die Zuschauer waren immer hautnah dabei. Denn was erstmal nach Abenteuer und Freiheit klingt, ist manchmal hochriskant und teilweise lebensgefährlich. Und das haben die beiden Motorschirmflieger trotz aller Vorbereitung und Vorfreude selbst zu spüren bekommen.
14: Jetzt ist es tatsächlich soweit. 7 Uhr morgen in Kalifornien. Wir starten unsere Reise mit dem Sonnenaufgang. So wie es aussieht, in Optimalbedingungen. Donald, unser neu gewonnener Freund, holt uns ab. Morgen bringt uns zum Startplatz. Und dann liegt es nur noch an uns. Ich bin richtig gespannt.
15: Wir haben jetzt zum Glück ganz sanfte, gleichmäßige Winde. Auch weil die Sonne noch nicht so hoch steht, haben wir noch nicht mit so viel Turbulenz und Thermik zu rechnen. Aber wir brauchen ein bisschen Wind, damit der Startprozess ein bisschen leichter ist, weil wir hier eben 50, wir haben es gar nicht mehr genau nachgewogen, aber um die 50 Kilo auf dem Rücken tragen. Und ja, das müssen wir auch erstmal in die Luft bewegen.
16: Ruhig durchatmen, Ruhe bewahren, lass den Motor für dich arbeiten, guck, dass der Schirm gut steht.
17: Ready?
16: Ready. Schirm kommt, sieht sehr gut aus, gerade stellen perfekt. Langsam auf Vollgas gehen, immer weiter Leanback, volle Pulle Leanback.
17: Ein Champion! Hey! Oh mein Gott! Oh mein Gott!
16: Du bist so ein krasser Typ. So, ich bin ready for takeoff.
17: Yes, sir!
18: mega!
19: Oh, Zucker!
18: Ich freue mich schon, wenn wir gleich die nächste Straße mal wiedersehen. Wir haben jetzt oben die 70 km/h konstante Reisegeschwindigkeit.
19: Ja, ist unglaublich.

0: jetzt gerade erstaunlich viel Benzin verbraucht. Du bist fast leer.
1: Okay.
0: Es kann sein, dass der Motor gerade mehr Sprit braucht, als er dann
1: bekommt.
0: Ja, genau. Dass da irgendwas falsch ist.
1: Dann drehe ich mal ein bisschen runter. Ich
0: weiß nicht, ob... Ja, auf den... Nee. Oh. Oh, ach du Scheiße. Ach du Scheiße.
1: Propeller abgeflogen oder was?
0: Ey, das Ding ist komplett explodiert, ja.
2: Echt?
0: Ja.
1: Ja gut, dann gehen wir hier runter.
0: Wir brauchen dann, genau, wir landen an der Straße. Ach du Scheiße.
1: Ich werde hier mich Richtung Straße tendieren. Es kommt kein Auto, hier ist keine Powerline. Oh, die Straße gibt mir die Turbulenzen.
0: Das kann sein, schwarzer Asphalt.
1: Ansonsten, ja genau, oh, die strahlt richtig Hitze ab. Aber das machen wir ganz entspannt.
0: Sehr gut, Dave.
1: Da segel ich hier so runter.
0: Ja, sieht sehr gut aus, sehr gut. Ah, jawoll.
3: Und Marlon Jonath aus Paderborn ist jetzt auch zu Gast bei mir im Studio. Schön, dass Sie da sind.
4: Hallo.
3: Sie sind ganz offensichtlich heile runtergekommen und auch heile wieder aus dieser Mojave-Wüste raus. Überdramatisiert man das manchmal extra so ein bisschen, damit es für YouTube dann hinterher ein bisschen spannender klingt?
4: Ich muss ehrlich sagen, ich bin überrascht, dass wir so ruhig geblieben sind. Also das ist eine Situation, wo im ersten Moment, wo du noch nicht überblickst, was wirklich passiert ist, du siehst nur, boah, der Kollege hängt mit seinem Leben da dran, das ist all in und da wackelt das Ding. Ja, ich wollte ihm natürlich auch keine Angst machen, aber es war schon krass. Also ich würde sagen, da war ja gar nichts überdramatisiert.
3: Mm, okay, also es war echte Gefühle.
4: Das sind echte Gefühle.
3: Ja, genau. Und jetzt sind Sie da mitten in der Wüste, man hat die Straße gesehen, man hat gesehen drumherum, totale Pampa. Wie sind Sie da wieder weggekommen?
4: Das war wirklich eine Herausforderung. Ich bin dann mit einem Paramotor da an der Stelle, wo wir gelandet sind, nochmal gestartet. Und der wollte erst nicht anspringen. Aber ich habe es dann doch noch gemeistert und bin dann zur nächsten Tankstelle und habe dann da einfach die Leute angesprochen, bis wir jemanden gefunden haben, der mit dem Pickup in die Wüste gefahren ist, weil die Straße, an der wir da gelandet sind, war komplett gesperrt. Wir waren wirklich im Liegen, nirgendwo.
3: Ja. Das hat man, glaube ich, auch so ein bisschen gesehen von oben. Ist natürlich super, dass man die Bilder von oben dann immer automatisch gleich mit dabei hat.
4: Ja.
3: Also das war klar, dass das ein wildes Abenteuer werden würde. Wie haben Sie zwei beide überhaupt zusammengefunden? Denn Sie kannten sich vorher ja gar nicht.
4: Über YouTube. Und wir kannten uns tatsächlich sogar beide über YouTube. Ich wusste das nicht, dass der Dave auch von mir schon mal Videos gesehen hatte. Aber ich saß einfach bei mir zu Hause und ich war gerade tatsächlich am Meditieren und auf einmal klingelt das Telefon und dann, ich habe die Stimme direkt erkannt. Ja, Dave hier, der von YouTube. Ich so, ach krass, ja. Und der ist direkt mit der Tür ins Haus gefallen und hat gefragt, ey, hast du Bock, mir nicht nur Gleitschirmfliegen beizubringen, sondern dann in kürzester Zeit das beizubringen und dann durch die USA zu fliegen? Mhm. Und der Verstand war noch so, ich brauche mehr Daten, aber das Herz hat gesagt, ja.
3: Alles klar, und dann haben Sie sofort zugesagt.
4: Ja.
3: Obwohl Sie auch schon selber mal eine riskante Situation hatten, wir haben da auch in der Lokalzeit damals darüber berichtet, Sie sind schon mal abgestürzt und haben das auch selber gefilmt. Ne? Hat das irgendeine Nachwirkung hinterlassen oder ist man da einmal von diesem Gleitschirmvirus oder von diesem Motorschirmvirus so gepackt, dass man sagt, ach egal, das passiert nicht nochmal?
4: Boah, das hat auf jeden Fall Wellen geschlagen im Leben. Nicht in der Form, dass ich sage, ich fliege nicht mehr Gleitschirm, aber das Bewusstsein dahinter hat sich anders, also deutlich verändert und generell auch, würde ich sagen, mein Bezug zum Leben. Also es war eine intensive Veränderung, die, für die ich aber mittlerweile sehr dankbar bin.
3: Wie sind Sie selber überhaupt dazu gekommen? Mhm. Ist ja auch ganz spannend, ist jetzt ja auch nicht so ein alltägliches Hobby.
4: Ja. Ich war in so einer Phase, wo ich dachte, boah, jetzt wartet das Erwachsenenleben auf mich, Studium, Arbeitswelt und irgendwie so die Hobbys aus der Jugend sind weg gewesen. Und dann habe ich ein Video gesehen, was mich so begeistert hat. Und ich dachte, ja, das ist es. Und damit begann das Ganze.
3: Damit ging das Ganze los. Das Abenteuer in den USA war sicherlich ein Highlight, was man auf YouTube auch immer noch sehen kann, auf dem Kanal von Dave.
4: Genau.
3: Jetzt haben Sie mittlerweile ein kleines Kind. Hat das nochmal was verändert oder sind Sie schon wieder heiß aufs nächste Projekt?
4: Ja. Tatsächlich schon mehrere Kinder.
3: Ein neues kleines.
4: Genau, ein neues kleines Kind. Und ich bin heiß aufs nächste Projekt, aber ich merke gerade, dass mich das Leben sehr stark einlädt, mehr auf dem Boden zu bleiben. Und ich mag vor allem die Projekte, die gerade am Boden passieren. Aber die Fliegerei...
3: Verraten Sie uns da was von oder was machen Sie gerade da noch?
4: Es ist nichts. Ich merke wirklich, ich habe durch diese Intensität, die Sie gerade angesprochen haben, gemerkt, dass das Leben irgendwie mehr zu bieten hat als nur krasse Extreme, sondern dass in Momenten wie hier, wenn man einfach rausgeht, auch das ist richtig aufregend und ich will das erleben. Und das ist nicht nur da oben, wo es gefährlich wird.
3: Und ich kann Ihnen was sagen, Sie sind gerade live mittendrin. Herzlich willkommen hier. Schön, dass Sie da sind. Und ich wünsche Ihnen alles Gute für Sie und Ihre Familie. Und immer sicher.

0: Buschbaumarten, von denen man sich erhofft, dass sie dem Klimawandel standhalten, wie die Vogelkirsche zum Beispiel.
1: Erntereife Kirschen. Auch sie würden schmecken, doch die wilden Vogelkirschen sind nur halb so groß wie Speisekirschen. Die Forstwirte suchen nach passenden Ästen.
2: Und der hier, den dachte ich, gehe euch.
1: Dann muss ein Gurt mit Blei um den Baum gelegt werden. Planen sollen die reifen Kirschen auffangen.
2: Wir ernten hier die Vogelkirsche für die Forstgenbank, für ein Zentrum Wald und Holz, für die genetische Vielfalt.
1: Es geht darum, möglichst viele Kirschkerne zu bekommen, aus denen später junge Wildkirschbäume werden. Das Team von Wald und Holz aus Arnsberg setzt dabei auf eine besondere Methode. Die Herausforderung ist dabei, den richtigen Zeitpunkt abzupassen.
2: Wenn man dann zu früh ist, dann sind die Kirschen einfach noch zu fest. Man kann da also rütteln wie verrückt, dann ist die ganze Sache umsonst. Wenn man zu spät kommt, dann ist es eben so, dass es vielleicht schon einige runtergefallen sind, dass die Drosseln einiges abgefressen haben.
1: Auch Marius Zimmermann, Leiter der Forstgenbank, ist heute dabei und inspiziert als erster das Erntegut.
3: Ja, das sieht gut aus. Also wir haben viele reife Kirschen dabei. Wir hatten im Vorfeld schon geguckt, ob der Schädlingsbefall besonders hoch ist. Das war er nicht, sodass wir gesagt haben, hier können wir wirklich gut in die Ernte gehen. Das lohnt sich. Und wenn man sich jetzt hier den Kern anguckt, der sieht auch erstmal gesund aus.
1: Aber auch das Innere der Kerne kann von Insekten befallen sein.
3: Da sehen wir dann auch, der Samen sieht gesund aus. Im Labor würden wir das dann nochmal mit einem Farbstoff anfärben, der lebendiges Gewebe rot färbt. Und da würden wir dann sehen, wenn der Samen rot ist, das ist ein lebensfähiger Samen. Da können wir dann davon ausgehen, dass daraus auch eine junge Pflanze entsteht.
1: Eine Wiederaufforstungsfläche, 15 Kilometer entfernt. Hier stehen Eichen, Weiden und eben auch Vogelkirschen. Försterin Simone Eckermann zeigt ihrem Kollegen, wie sich aus dem Saatgut kleine Bäume entwickeln.
4: Die Vogelkirsche dient eben als Mischung. Wir gehen ja davon aus, dass es auch immer wärmer wird. Und da ist auch Mischung ganz, ganz wichtig, weil wir nicht genau wissen, welche Baumart steht das alles durch in 100 Jahren, wenn es noch wärmer wird wie heute. Und wir haben bei der Vogelkirsche eine Idee, dass das klappen könnte, weil die relativ starke Trockenheit ertragen kann.
1: Auf der Samenplantage in Everswinkel geht die Ernte zu Ende. Später in Arnsberg werden die Kirschkerne maschinell vom Fruchtfleisch getrennt. Endabrechnung.
5: Wie sind Sie jetzt zufrieden?
3: Sehr zufrieden. Also jetzt gerade hatten wir die Wanne, die bisher heute den Topwert hat mit 42,8 Kilogramm. Und ja, ein paar Wannen kommen noch und insgesamt würde ich sagen, war das ein guter Tag heute. Chris, was war das?
5: 35,9.
1: Fast eine Tonne Wildkirschen sind zusammengekommen. Das gibt am Ende gut 100 Kilo Kerne. Saatgut für die Bäume von morgen.
0: Elspe im Sauerland ist weit über die Region hinaus bekannt für das Elspe-Festival, die berühmten Karl-May-Festspiele. Und auf dem riesigen Gelände gibt es so viel zu entdecken, dass viele Familien gleich den ganzen Tag dort verbringen. 15 Millionen Besucherinnen und Besucher konnte das Festival in den vergangenen 60 Jahren begeistern. Diesen Sommer wird dort Winnetou 1 gespielt. Unser Tipp für Ihren nächsten Ausflug.
6: Winnetou weiß, Frieden wäre der bessere Weg gewesen.
7: Das wissen Sie auch, die Harbeckes aus Witten. Drei Generationen hochkonzentriert im Karl-May-Fieber.
6: So reiten wir in den Krieg. Für die Ehre aller Stämme!
7: Und dieser Krieg ist Bild im aktuellen Stück Winnetou 1 beim Elspe-Festival. Schüsse, Schlägereien und natürlich Explosionen, dafür ist das Elspe-Festival bekannt. Das lieben die Fans und eben auch die Harbeckes, die schon am Vormittag angereist sind und natürlich auch mal eine Fahrt mit der Eisenbahn in den Backstage-Bereich machen. Jens hat Kinder und Eltern mit dabei, es wird aber eng im Zug.
8: Ja komm Elli, komm hier rüber. Hier ist noch ein bisschen was. Ja, wir waren letztes Jahr das erste Mal da mit unserem Sohn Adam und mit den beiden Mädels und die waren völlig begeistert, wollten unbedingt dieses Jahr wieder hin. Ja, wir waren ja früher schon als Kinder immer hier. Das heißt, also mein Bruder ist dabei, meine Eltern sind dabei, mein Onkel ist dabei mit seinem Enkel. Es waren eigentlich noch mehr Leute geplant, die mitkommen sollten, aber das hat noch nicht geklappt wegen irgendwie Terminüberschneidungen.

0: Aber das ist mittlerweile ein Familienevent für uns hier.
1: Zudem auch Aktionen wie das Goldwaschen gehören für Kinder ein Riesenspaß.
2: Ist schon eine Herausforderung.
3: Also Papa liest uns die Geschichten immer abends vor. Und wir kommen halt auch immer hier hin. Und lernen wir die halt kennen und halt auch unsere Opa und Oma und so. Die kennen auch alle die Geschichten und die erzählen uns das dann auch immer.
1: Den ganzen Tag über gibt es auf dem Gelände immer wieder kurze Shows, dieses Jahr auch mit Greifvögeln. Und zur Wildwest-Atmosphäre gehört natürlich aber auch die richtige Ausrüstung.
4: Ein Halstuch, eine Lucky Luke-Hose, ein Hut, ein Revolver, der ist kaputt, ein Holzgewehr und noch eine Lucky Luke-Weste.
1: Die Erwachsenen denken da eher pragmatisch an Sonnencreme und genügend Flüssigkeit. Und die gibt es natürlich auch im Saloon, wo auch sonst.
5: So, nochmal ein Bier trinken, Jungs. Ich war als Pimp schon hier, aber es war genial für uns Kinder. Und viel später, als ich dann Papa wurde, erinnerte ich mich, habe ich die beiden dann mitgenommen. Ne? Und wir waren wieder fasziniert, obwohl das schon viel ausgebauter war. Und jetzt, dritte Generation hier, ne? Alle Achtung, muss man schon sagen.
1: Für die jüngste Generation gibt es dann noch Marshmallows, natürlich frisch vom Feuer. Apropos Feuer, das gibt es am Ende der Show auch noch mal. Damit ist das Böse einmal mehr besiegt. Und welche Szenen waren am besten? Natürlich aber auch Winnetou und Old Shatterhand. Sie haben heute wieder alle, auch die Harbeckes, richtig glücklich gemacht.
6: Ja, vor allem Opa, das hat man gesehen. Das Elspe-Festival läuft übrigens noch bis Mitte September. Unser Zuschauerfoto heute finde ich ganz besonders schön. Gucken Sie mal. Manfred Sommer aus Detmold hat diesen Kohlweißling in einem Lavendelfeld im Flug für uns fotografiert. Ist eine echt tolle Aufnahme. Ganz, ganz herzlichen Dank dafür. Und auch über das Wetter in den nächsten Tagen werden sich viele freuen. Wir gucken noch mal zusammen auf die Aussichten. In der Nacht ist der Himmel gering bewölkt oder klar, das heißt, wir können wieder die Sterne sehen. In den Frühstunden ziehen vor allem im Mindener Land einige hochnebelartige Wolken auf und bei 13 bis 11 Grad können wir tatsächlich noch mal gut durchlüften. Morgen früh und am Vormittag halten sich vor allem vom Mindener Land bis zum Lipperland noch regional einige Wolken. Nach Süden hin startet der Tag schon mit wenigen dünnen Wolken und viel Sonnenschein. Nachmittags scheint die Sonne dann überall. Die Temperaturen schaffen es auf 25 Grad auf den Höhen des Weserberglands und bis 28 am Fuße des Teutos. Dazu frischt der Wind nachmittags leicht böig auf. So geht's weiter. Samstag verbreitet strahlender Sonnenschein und kaum Wolken von früh bis spät bei rund 29 Grad. Sonntag genauso, sonnig und trocken und heiß mit bis zu 30 Grad, das heißt hohe Waldbrandgefahr. Und so geht's dann auch Montag weiter, da werden es sogar um die 31 Grad. Und wenn wir auf den Trend gucken, dann sehen wir, bis mindestens Mitte nächster Woche bleibt es sonnig und heiß bei uns. Wie es danach weitergeht, ist heute immer noch unsicher. Hier bei uns geht es direkt nach der Tagesschau weiter mit Traumstraßen, die Sie kennen sollten. 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Schönen Abend.
7: Einen Dachschaden hat ja niemand gerne, auch kein Schwimmbad, ist aber in Lüdenscheid so. Und zwar im Familienbad Nattenberg. Da ist das Sportbecken betroffen, spätestens ab Herbst ein Problem, wenn das Freibad in die Winterpause geht.
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7: Ja, schönen guten Abend. Wir sehen den ganzen Bäderkomplex in Lüdenscheid. Das Vario-Sportbecken ist die rechte Halle mit dem dunklen Dach. Und genau das ist auch das Problem. Es ist kaputt und leider kein Einzelfall. Wir reden von Sanierungsstau.
9: Von diesem Startblock aus springt so schnell niemand mehr ins Wasser. Das Vario-Sportbecken im Familienbad Nattenberg ist schon seit Mitte Juni geschlossen. Jetzt aber ist klar, es wird auch weiterhin geschlossen bleiben. Der Grund dafür findet sich rund 10 Meter weiter oben. In der Dachkonstruktion gibt es Schäden in den hölzernen Leimbindern. Die Reparatur ist aufwendig. Bis dahin bleibt das Becken gesperrt. Auf dem Nattenberg gibt es jetzt nur noch ein 25 Meter Sportbecken. Vor allem für Schulen und Vereine ein Problem.
2: Und wie sollen die Kinder denn noch

0: wo sollen die denn noch schwimmen können?
1: Vor allem, die müssen es ja auch erst mal lernen. Ne?
0: Also, wie viele können heute nicht schwimmen? Ja, auch noch.
1: Ne? Also für die Kinder und Schwimmvereine, die ja auch davon abhängig sind.
0: Ja, ja, die auch.
1: Ja? Also da finde ich das schon katastrophal.
2: Und das Schwimmbad ist kein Einzelfall. Auch drei Lüdenscheider Sporthallen sind aktuell geschlossen. Der Grund immer wieder derselbe.
3: Das Problem ist, dass die Dachtragewerke in vielen Fällen in die Jahre gekommen sind und da jetzt die hölzernen Dachkonstruktionen teilweise Risse aufweisen. Das ist einfach so, dass sie sich abgenutzt haben, weil die beansprucht sind. Und die werden wir jetzt nach und nach sanieren und erneuern.
2: Doch zumindest in Sachen Turnhallen gibt es Hoffnung. Die Dachreparaturen laufen und kommen gut voran.
3: Die gute Nachricht ist, dass die Sporthalle des Zeppelin-Gymnasiums, in der wir jetzt gerade stehen, nach den Sommerferien wahrscheinlich schon wieder wird freigegeben werden können. Das gilt auch für die Turnhalle der Tinsberger Schule. Und damit sind 2 von 4 Hallen, in denen Handlungsbedarf besteht, dann wieder frei. Und dann kann da auch wieder Schul- und Vereinssport stattfinden. Und da sind wir sehr froh drüber und die Vereine und Schulen selbstverständlich auch.
2: Wie lange die Arbeiten im Familienbad Nattenberg dauern werden, ist hingegen völlig unklar. Der Schul- und Vereinssport soll wegen der Schäden zum Teil in andere Bäder in der Region ausweichen. Und im Sommer ist ja auch das dazugehörige Freibad eine gute Option.
4: Karstadt in Siegen hat auch die besten Zeiten längst hinter sich, obwohl das Gebäude in diesem Fall ja intakt ist. Es war das Kaufhaus in Siegen, Anfang der 70er in der Oberstadt eröffnet und kurz darauf begann auch die Ära von Karstadt. Die hielt dann rund 46 Jahre, aber das ist längst Geschichte, nämlich seit ziemlich genau 3 Jahren steht dieses riesige Gebäude leer und das ist ja auch nie gut für eine Innenstadt. Es gab zwar immer wieder Ideen, aber irgendwie wollte niemand den Anfang machen. Jetzt aber tut sich was.
5: Geht es nach dem Wunsch der Stadt, könnte hier bald die Stadtbibliothek als Ankermieter rein. Zusammen mit Einzelhandel und einem Club, da gäbe es schon konkrete Interessenten. Nach einem ersten Entwurf könnte das Ganze dann so aussehen. Durch den Umzug der Bibliothek erhofft sich die Stadt mehr Frequenz in der Oberstadt.
6: Die Stadtbibliothek hat heute schon in einer deutlich schlechteren Lage rückwärtig im ersten Obergeschoss eine Frequenz von 70.000 Besucherinnen und Besuchern. Und wir sind sehr zuversichtlich, dass diese Frequenz alleine schon reichen würde, um eine Frequenzsteigerung da oben herzustellen und dabei eben auch Potenzial hat, um noch mehr Besucherinnen und Besucher anzuziehen.
5: Den Plänen muss die Politik jetzt noch zustimmen. Im Idealfall passiert das Ende September. Dann könnte schon Mitte 2027 mit den Umbaumaßnahmen begonnen werden.
4: Tja, und was sagen jetzt die Siegnerinnen und Siegner zu den Plänen? Im Hochglanzmodell sieht es ja sehr, sehr schick aus, aber trifft das auch den Nerv und den Anspruch gerade der Jüngeren? Die drei, die wir angesprochen haben, die waren auf jeden Fall schon mal ganz angetan.
7: Ja, ich finde das auf jeden Fall gut. Also ich meine, die Oberstadt muss belebt werden und wenn es durch einen Club, der cool ist, gemacht werden kann und durch eine Bibliothek, warum nicht?
8: Bibliothek klingt immer gut. Und solange da irgendwie dann darauf geachtet wird, dass da ein Queer Space reinkommt oder dass es offen ist für queere Leute, reicht, passt.
9: Aber ich finde, das ist auf jeden Fall eine schöne Alternative auch, weil das ja relativ nah an der Uni ist. Ja. Und ich denke, das wird gut ankommen auf jeden Fall.
4: Ja, also ich sag mal, 3-mal Daumen hoch und den gibt's auf jeden Fall jetzt auch für Anna und ihre Heldinnengeschichte. Anna, 13 Jahre alt, wohnt in Sundernhagen und ist sowas von auf Zack. Und sie hat wohl Schlimmeres verhindert und super gehandelt. Anna hat nämlich gesehen, dass im Nachbarhaus ein Feuer ausgebrochen war, im Dach eine offene Flamme. Und sie ist schnell rüber und hat da nicht nur alle lautstark gewarnt, sondern auch noch eine Bewohnerin ins Freie geleitet. Die Feuerwehr rückte an und konnte das Feuer löschen. Verletzt wurde niemand dank Annas schneller Hilfe. Die Feuerwehr hat sie sowas von gelobt und wir sagen auch Bravo, Anna. Ja, und dann gab es hohen Besuch heute in Herscheid. NRW-Verkehrsminister Oliver Krischer war persönlich da, um den neuen Risikodrom zu begutachten. Das Thema dahinter ist ernst. Es geht um die Sicherheit der Straßenwärter. Die haben ja einen der gefährlichsten Jobs. Das Unfallrisiko ist immens hoch. Und der Risikodrom ist ein Trainingszentrum.
10: Typische Situationen aus dem Alltag der Straßenwärter werden im Risikodrom besprochen. Am Ende sollen Ideen stehen, die das Arbeitsleben sicherer machen. Das ist so wichtig, dass auch Verkehrsminister Oliver Krischer zum Start vorbeikommt und etwa 1 Stunde an der Fortbildung teilnimmt.
11: Wir haben in der Vergangenheit es Gott sei Dank geschafft, dass die Zahl der Unfälle bei Straßenwärterinnen und Straßenwärtern kontinuierlich zurückgegangen ist. Aber wir müssen immer dranbleiben. Und wir müssen auch viele junge Kollegen, die jetzt Gott sei Dank zu uns kommen, die neu bei uns anfangen, die natürlich engagiert sind, die zeigen wollen, dass sie Leistung bringen können, denen müssen wir zeigen, es kommt nicht darauf an, schnell zu sein, sondern dass derjenige, der erfolgreich arbeitet, das mit Gelassenheit und Ruhe und möglichst risikoarm tut.
10: Die Teilnahme des Ministers kommt bei den Straßenwärtern gut an. Sie sehen das als Wertschätzung für ihre Arbeit. Die Schulung soll in den kommenden Jahren bei allen Straßenmeistereien in Nordrhein-Westfalen durchgeführt werden.
4: Was sicher sehr, sehr viel Sinn macht. So, das Wetter ist ja gerade wieder voll auf Sommerkurs. Heute schon ein lauer Abend an der Waterkant. Die gibt es nämlich nicht nur im hohen Norden, sondern auch am Lennestrand. Besser gesagt an der Lennepromenade in Plettenberg-Eiringhausen. Das Motto: Freunde treffen, Musik hören und einfach eine gute Zeit verbringen. Claudia Rolfing ist für uns als Reporterin vor Ort. Claudia, kannst du denn alles drei unterstreichen?
12: Unbedingt. Das ist ein wunderschöner Platz hier am Lenneufer, wahrscheinlich der schönste Flussabschnitt hier in Plettenberg. Und dann gibt es hier nicht nur das Wasser und die Terrassen und man kann hier schön sitzen, sondern dann gibt es auch diesen Platz oberhalb dieser Sitzstufen hier und der ist wie gemacht für ein schönes Sommerfest. Es ist so ein richtiges Feierabendgefühl hier. Viele, viele, viele Leute sind gekommen, die meisten noch innerhalb der letzten halben Stunde. Und das Ganze hier wird organisiert vom Schützenverein und vom Turn- und Sportverein Plettenberg. Und vom TUS ist Markus Hildebrand da. Das gibt es nur zweimal im Jahr, in diesem Jahr. Zweimal im Sommer dieses Fest hier. Heute schon zum letzten Mal. Warum nicht öfter?
13: Ja, wir wollen es zum besonderen Moment machen. Und natürlich, wir sind Ehrenämtler. Die Leute müssen uns helfen. Wir brauchen die Leute dafür. Und ja, wenn wir es natürlich häufiger machen, wird es immer schwieriger, die Leute von 17 bis Mitternacht heute hier zu begeistern, uns zu helfen. Es kommt natürlich der Vereinskasse zugute. Aber es ist trotzdem Ehrenamt. Und das, wie es immer ist, sind wir um jeden dankbar, der uns hilft.
12: Das heißt, alle, die jetzt hier sind, haben auch schon einen langen Arbeitstag hinter sich.
13: Ja, genau. 18 Uhr offizieller Start. Das heißt, wir haben so 16:30, 17 Uhr angefangen mit den Vorbereitungen. Die Bierwagen müssen bestückt werden. Und wenn um 23 Uhr die Veranstaltung zu Ende ist, dann müssen wir natürlich nur alles aufräumen, weil der Platz muss morgen natürlich wieder hier frei von allem sein.
12: Ja, und es darf auch keine Konkurrenz zu anderen Veranstaltungen sein, ne?
13: Genau. Wir sind natürlich in Plettenberg sehr schützenfestlastig. Und drumherum versuchen wir halt in den zwei Terminen genau zu finden, dass wir da keinem Schützenverein in die Quere kommen, sodass jeder auch feiern kann, wie er denn möchte.
12: Jetzt ist das ja einigermaßen improvisiert. Es gibt ein bisschen was zu essen, ein bisschen was zu trinken, ein paar Bänke stehen da, aber im Grunde sieht das erstmal nach einer recht einfachen Veranstaltung aus. Aber ich nehme an, die Logistik dahinter, die hat es in sich, ne?
13: Ja, nicht nur die Logistik, steigende Sicherheitsmaßnahmen. Wir müssen gucken, dass alles abgesperrt ist. Security-Dienste, das war vor den ganzen Angriffen nicht so der Fall. Deswegen ist es nicht nur mal eben die hinkommen, die Bierwagen, die Getränke, es muss bestellt werden. Es müssen die Foodtrucks organisiert werden. Die Leute müssen da sein, die Kasse muss bestückt werden. Technik, alles das ist nicht mal eben. Es ist schon ein bisschen Arbeit. Das Gute ist, wir machen das jetzt das siebte Mal, dann sind wir schon mit der Kultur, ja, mit der Stadt ein eingespieltes Team.
12: Markus Hildebrand, ich sage herzlichen Dank und schönen Abend noch. Ja. Eine schöne Feier hier. Ich frage mal hier in diese Runde, es sind viele Menschen gekommen, haben sich zu Grüppchen zusammengestellt. Entschuldigung, ich würde Sie gerne einmal fragen. Haben Sie sich spontan überlegt, herzukommen oder war das von längerer Hand geplant?
14: Sagen wir mal so, eigentlich findet es ja jedes Jahr um dieselbe Zeit statt und eigentlich braucht man sich nicht groß verabreden, weil um dieselbe Uhrzeit sind immer dieselben Leute da und irgendwen trifft man schon, den man kennt.
12: Auf wen haben Sie sich heute gefreut? Wen wollen Sie treffen?
15: Ja, eigentlich die ich lange nicht gesehen habe. Das ist so, wie Sie schon sagte. Also man kommt hier hin und trifft immer irgendwie jemanden. Da braucht man sich gar nicht großartig verabreden. Und meistens sind es auch die man lange nicht gesehen hat.
12: Gibt es denn zu wenig Veranstaltungen in Plettenberg, dass das hier jetzt so gut angenommen wird?
16: Ja, das würde ich nicht sagen. Also es wird sich schon ordentlich ins Zeug gelegt, damit man hier für alle Leute genügend Events so veranstalten kann. Aber bei so einem Wetter ist es natürlich gerade schön, hier sich dann zu treffen. Aber ich würde sagen, im Grunde gibt es genug Events.
12: Vielen Dank. Also der perfekte Ort, das perfekte Wetter und bis 23 Uhr, vielleicht auch bis Mitternacht, ist hier noch was los.
4: Ja, ich würde sagen, das ist eigentlich wirklich perfekt. Und manchmal muss es gar nicht so viel geben. Einfach zusammen sein, ein bisschen Spaß haben. Eine gute Zeit eben. Ja, ich wünsche dir das auch, Claudia. Vielen Dank. Und ja, man könnte bei dem Wetter auch super Fahrrad fahren. Ne? Bin ich ja eigentlich, Fraktion Fahrrad. Aber man könnte natürlich auch super Motorrad fahren. Ich muss zugeben, diese Maschine samt Beiwagen, die macht auch richtig was her. Und das sind auch nicht die, die super laut an mir vorbeirasen, wenn ich auf dem Rad sitze, sondern meistens sehr gechillt unterwegs, sind sehr freundlich. Das ist ein Honda Gold Wing Motorrad. Und da gibt es eine richtig große internationale Fanbase mit eigenem Treffen alle 2 Jahre, organisiert vom Deutschen Dachverband. Und deswegen gibt es in Hilchenbach gerade nicht nur das eine hier.
5: Aneinandergereiht stehen sie hier, die Honda Goldwings Motorräder. Eines schicker als das andere. Und schon die Dekoration an den Maschinen verrät, das Treffen zieht Menschen aus ganz Europa an. Einer von ihnen und Mitorganisator des Treffens ist Harald Weiß. Er weiß, was die Menschen hier verbindet, die Liebe zu den Bikes.
17: Die Goldwing wird nach wie vor weiterentwickelt und das Schöne an dem Teil ist halt, dass man ungemein gemütlich darauf sitzen kann, auch auf längeren Touren. Ich bin schon von Meran nach Köln an einem Tag gefahren, ohne dass ich größere Blessuren hatte. Auch der Sozius oder die Sozia sitzt hervorragend bequem. Meine Frau hat es sogar schon mal geschafft, während einer längeren Tour da hinten einzuschlafen.
5: Und diese Liebe teilen sie hier alle.
18: Mit dieser Maschine kann man schön cruisen, man kann Radio dabei hören, man kann entspannen und kann ganz gemütlich dahin fahren. Das ist wirklich ein ganz tolles Gefühl.
19: Weil es einfach schön ist. So ein Goldwing-Treffen ist immer eine ganz tolle Sache. Ich fahre die Goldwing so seit 2003 und ist immer wieder herrlich.
5: Insgesamt sind dieses Jahr Menschen aus 16 Nationen mit ihren Bikes und Wohnwagen nach Hilchenbach-Müsen angereist, vor allem aus Europa. Und heute soll diese europäische Einheit besonders gefeiert werden, mit einer Goldwing-Kolonne von Müsen zum Hilchenbacher Marktplatz. Ab 15 Uhr machen sich die Biker startklar, letzte Vorbereitungen laufen. Und dann geht es los. Hunderte Biker fahren in Kolonne zum Hilchenbacher Marktplatz. Unter schwenkenden Fahnen wird die Nationalhymne aller 16 vertretenen Nationen gespielt. Für Harald Weiß ein bewegender Moment.
20: Als ehemaliger Soldat ist das schon ein schönes Gefühl, unsere Hymne zu hören und auch die der anderen europäischen Nationen. Ja, was macht das mit mir? Ich bin glücklich, ich gehöre zu der Gemeinschaft. Ich habe hier viele Freunde, die mitgefahren sind und ich bin einfach nur happy.
5: Noch bis Sonntag sind die Biker in Hilchenbach unterwegs und feiern ihre Leidenschaft und europäischen Zusammenhalt.
4: Ich glaube, ich habe heute auch 2 bei der Anfahrt schon gesehen. Ja, das hier sieht nicht nur unfassbar lecker aus, das ist ein kulinarischer und sterngekrönter Genuss made im Sauerland. Wenn es um eine ganz feine Adresse in Südwestfalen geht, dann müssen wir über Daimann in Schmallenberg-Winkhausen reden. Als Hotel mit viel Renommee, was ganz sicher auch an der Hofstube und Felix Weber liegt. Und er hat es eben wieder geschafft, zum 9. Mal einen Michelin-Stern zu ergattern. Unser einziger Sternekoch. Und wir durften in seine Küche.
21: Die frischen Lebensmittel sind geliefert. Jetzt bereitet Sternekoch Felix Weber das 6-Gang-Menü für den Abend vor.
22: Wir haben in der Vorspeise einen Hamachi, den wir über eine Woche lang dry-agen. Dann wird das Fischfleisch noch mal deutlich besser. Dann geben wir Avocados dazu, Grapefruit, einen warmen Passionsfruchtschaum und unten drunter ein kaltes Kräutereis. Das ist so ein bisschen erfrischend, belebend als Vorspeise.
21: Für das Menü am Abend haben Weber und sein Team weitere Fische, Sauerländer, Reh und viele frische Aromen eingeplant. Was Weber wichtig ist, höchste Qualität der Produkte. So wie bei diesem Wasabi, direkt importiert aus Japan.
22: Da machen wir jetzt heute Abend ein Öl raus. Also wir legen den in Traubenkernöl ein, erwärmen das und ziehen da praktisch die Kraft des Wasabis ins Öl rein. Und wenn wir das Öl dann später in die Vinaigrette geben, kriegt die Vinaigrette richtig Bums und Aromatik durch den Wasabi. Ja.
21: Michelin verlangt für die Sterne beste Produktqualität, Know-how der Köche und Beständigkeit, also Tag für Tag das gleiche hohe Niveau. Wie schafft das Team der Hofstube das jetzt schon 9 Jahre lang?
22: Da gehört natürlich eine gewisse Akribie dazu, auch eine gewisse Besessenheit. Man muss da schon wirklich jeden Tag alles geben. Das ist, wenn man sich mal schlecht fühlt oder wenn man Stress hat zu Hause mit verschiedenen Familienmitgliedern, das darf man nicht mitnehmen. Man muss wirklich immer Top-Leistung abrufen.
21: Und dann ist auch das Ergebnis top, sehr lecker und angerichtet wie ein Kunstwerk. Ja, so.

0: rund um die Uhr, selbst im Traum.
1: Ich habe gestern Nacht, Jonas hat was ganz Tolles gemacht, er hat einen Sonnenblumenkernrisotto gemacht. Habe ich noch nie gegessen, war ich total begeistert von. Und dann habe ich gestern oder vorgestern Nacht davon geträumt, wie ich das anrichte mit Lachs oder wie wir das anrichten mit Lachs.
0: Vielleicht demnächst ein neues Highlight. Ein Sternerestaurant wirtschaftlich zu betreiben, ist im Sauerland schwieriger als in Ballungsräumen wie Düsseldorf oder Köln. Aber die Hofstube Daimann profitiert von der Anbindung an das Schmallenberger Fünf-Sterne-Hotel.
2: Für uns ist es eine tolle Ergänzung des Angebotes, des sonstigen Hotelangebotes auch. Und es gibt tatsächlich eine Menge Gäste, die reisen auch nach den Sternen. Und dadurch gewinnen wir neue Gästegruppen, gewinnen wir neue Gäste auch fürs Hotel.
0: Mittlerweile richtet Jonas Wege die Vorspeise für heute an. Filigranarbeit. Entra in questo mare buio, pieno di uomini. Strebt Felix Weber eigentlich einen zweiten Stern an?
1: Es wäre schön, wenn dieser zweite Stern mal kommt. Also wir verfolgen das schon irgendwo. Aber nicht auf Teufel komm raus. Also nicht zum Leiden meiner Kinder, der Zeit, die ich denen entnehme.
0: Denn um mit Leidenschaft kochen zu können, muss nicht nur in der Küche alles passen.
3: Ja, einer, der es gut beurteilen kann, ist Lars Martin von der DEHOGA. Absolut herausragend, aber nicht für jeden Koch erstrebenswert, oder?
4: Ja, wirklich toll. An dieser Stelle auch erstmal herzlichen Glückwunsch an Familie Daimann, Felix Weber und das ganze Team der Hofstube zu dieser wirklich tollen Auszeichnung. Aber es ist nicht für jeden Koch etwas tatsächlich. Hier trennt sich dann schon Handwerk von Kunst, wie wir es ja auch gerade im Beitrag gesehen haben.
3: Ich glaube, das ist wirklich die Entscheidung. Ne? Will ich wirklich Kunst, absolutes High-Level machen oder gutes Handwerk? Weil Talente haben wir doch sicherlich.
4: Ja, Talente haben wir hier in Südwestfalen auf jeden Fall. Also es das heißt ja nicht, dass wir hier in Südwestfalen ansonsten nur schlechte Köche hätten. Im Gegenteil, wir haben hier ganz, ganz tolle Betriebe, tolle Köche, tolle Restaurants, wo man sich als Gast rundum wohlfühlt. Aber es ist eben, ich weiß gar nicht, ob es eine andere Liga ist. Es ist eigentlich schon eine andere Disziplin, in der da man unterwegs ist als Koch.
3: Ich glaube, das trifft es ganz gut, weil wir haben sicherlich auch sehr, sehr gute Köche. Aber was macht so den absoluten Unterschied aus von einer wirklich guten Küche zu dieser eben Sterneküche?
4: Ja, wir haben es gerade im Beitrag, glaube ich, sehr schön gesehen. Diese Akribie, mit der gearbeitet wird, mit Pinzetten hinterher das Essen angerichtet wird, wo mehrere Leute um einen Teller stehen, um zu gucken, dass das perfekte Bild da irgendwo entstehen kann. Das ist ein Aufwand, der da getrieben wird, der natürlich auch entsprechend Geld kostet. Man muss das Personal entsprechend haben, was dazu in der Lage ist. Man braucht viel Personal. Und da sind wir dann schon beim Punkt, warum wir hier in der Region vielleicht nicht ganz so viele Michelin-Sterne haben wie in Ballungszentren an Rhein und Ruhr.
3: Ja, eben genau ein. Aber das ist genau anscheinend die Entscheidung. Ne? Und ist es vielleicht auch schwieriger, die Menschen, also die guten Fachkräfte dann zu kriegen?
4: Ja, es ist, glaube ich, es gibt zwei wesentliche Punkte. Das eine ist die Fachkräfte, oder es gibt sogar noch mehr Punkte. Es gibt einmal das Thema die Fachkräfte hier in die ländliche Region zu bekommen. Da merken wir, dass es in den Ballungszentren einfacher ist, weil da auch einfach mehr Leute sind. Dann haben wir da natürlich auch mehr potenzielle Gäste, die bereit sind, entsprechend für so ein Sternemenü, was ja im dreistelligen Euro-Bereich liegt. Und dann kommen dann auch noch die Getränke dazu. Das ist ja nicht ganz billig. Aber da braucht man eben das entsprechende Gästeklientel, damit sich das auch rechnet. Man macht es ja nicht als brotlose Kunst, hoffe ich.
3: Obwohl, ich habe mal gelesen, dass so eine Sterneküche gar nicht unbedingt was reinbringt, sondern manchmal die Küche, die man noch daneben hat.
4: Ja, das kann sein. Und wir haben ja jetzt in dem Beispiel, und wir haben es ja auch im Beitrag gesehen und gehört, dass das Hotel dabei, was ja auch ein Leuchtturm in der Region ist. Und da macht es dann in vielen Fällen eben die Gemengelage.
3: Auf jeden Fall super, super spannend. Und wir sind stolz, dass wir einen Sternekoch haben in Südwestfalen.
4: Auf jeden Fall.
3: Vielen Dank für das Interview. Danke, dass Sie da waren. Ja, und der Stern von Winkhausen, der macht sich ja gut als Werbung fürs Sauerland, aber wir hätten da ja noch mehr. Ne? Das Elspe Festival zum Beispiel. Ich habe als Kind noch mit Pierre Brice als Winnetou da gesessen und es hat bis heute eine riesige Anziehungskraft. Winnetou 1 wird aktuell gespielt, aber das ist ja nicht alles. Da können wir den ganzen Tag verbringen und genau das machen auch viele Familien. Unser Tipp.
5: Winnetou weiß. Frieden wäre der bessere Weg gewesen.
6: Das wissen Sie auch, die Harbeckes aus Witten. Drei Generationen hochkonzentriert im Karl-May-Fieber.
7: So reiten wir in den Krieg. Für die Ehre aller Stämme!
6: Und dieser Krieg ist Bild im aktuellen Stück Winnetou 1 beim Elsbe-Festival. Schüsse, Schlägereien und natürlich Explosionen, dafür ist das Elsbe-Festival bekannt. Das lieben die Fans und eben auch die Harbeckes, die schon am Vormittag angereist sind und natürlich auch mal eine Fahrt mit der Eisenbahn in den Backstage-Bereich machen. Jens hat Kinder und Eltern mit dabei, es wird aber eng im Zug.
8: Ja komm Elli, komm hier rüber. Hier ist noch ein bisschen was. Ja, wir waren letztes Jahr das erste Mal da mit unserem Sohn Adam und mit den beiden Mädels und die waren völlig begeistert, wollten unbedingt dieses Jahr wieder hin. Ja, wir waren ja früher schon als Kinder immer hier, das heißt, also mein Bruder ist dabei, meine Eltern sind dabei, mein Onkel ist dabei mit seinem Enkel. Es waren eigentlich noch mehr Leute geplant, die mitkommen sollten, aber das hat noch nicht geklappt wegen irgendwie Terminüberschneidungen. Aber das ist mittlerweile ein Familienevent für uns hier.
6: Zudem auch Aktionen wie das Goldwaschen gehören für Kinder ein Riesenspaß.
9: Ist schon eine Herausforderung.
10: Also Papa liest uns die Geschichten immer abends vor. Und wir kommen halt auch immer hier hin. Und das lernen wir die halt kennen. Und halt auch unsere Opa und Oma und so. Die kennen auch alle die Geschichten und die erzählen uns das dann auch immer.
6: Den ganzen Tag über gibt es auf dem Gelände immer wieder kurze Shows, dieses Jahr auch mit Greifvögeln. Und zur Wildwest-Atmosphäre gehört natürlich aber auch die richtige Ausrüstung.
11: Ein Halstuch, eine Lucky Luke Hose, ein Hut, ein Revolver, der ist kaputt, ein Holzgewehr und noch eine Lucky Luke Weste.
6: Die Erwachsenen denken da eher pragmatisch an Sonnencreme und genügend Flüssigkeit. Und die gibt es natürlich auch im Saloon, wo auch sonst.
8: So, nochmal ein Bier trinken, Jungs. Ich war als Pimp schon hier, aber es war genial für uns Kinder. Und viel später, als ich dann Papa wurde, erinnerte ich mich, habe ich die beiden dann mitgenommen. Ne? Und wir waren wieder fasziniert, obwohl das schon viel ausgebauter war. Und jetzt, dritte Generation hier, ne? Alle Achtung, muss man schon sagen.
6: Für die jüngste Generation gibt es dann noch Marshmallows, natürlich frisch vom Feuer. Apropos Feuer, das gibt es am Ende der Show auch noch mal. Damit ist das Böse einmal mehr besiegt. Und welche Szenen waren am besten? Natürlich aber auch Winnetou und Old Shatterhand. Sie haben heute wieder alle, auch die Harbeckes, richtig glücklich gemacht.
3: Und es funktioniert und es funktioniert immer noch seit, ach, weiß was ich, wie vielen Jahrzehnten. Also glücklich mit Winnetou und viel Action. Es geht auch anders, sehr ruhig, nämlich im Grün und am Wasser. Und genau deswegen gibt es aktuell die Wassertage für Kinder und Jugendliche von 5 Schulen in Siegen-Wittgenstein. Eingeladen hat der Verein Pure Water for Generations. Die Kinder sollen Natur erfahren, aber auch lernen, wie wertvoll Wasser ist und wie wir es auch am besten schützen können. Und wir sind da mal ganz leise mit.
12: Das Plätschern der Zitzenbach ist der richtige Sound für die Meditation. Für die 6b der Karl-Krämer-Realschule ist das Schuljahr fast vorbei. Jetzt wird entspannt. Durch Achtsamkeitsübungen mit Umweltcoach Sebastian Donner sollen die Schüler eine emotionale Verbindung zur Natur aufbauen.
13: Ich habe so Geräusch gehört, wie das Wasser so fließt. Es war schön entspannt, man hat so nachgedacht.
14: Hier ist es ruhiger als in der Schule, weil meine Klasse, sie ist einfach viel zu laut.
15: Es war ein Gefühl der Erleichterung. Man hatte schwere Sachen im Herzen, die wurden irgendwie los ein paar Sekunden.
12: Das Naturfreibad in der Zitzenbach ist der ideale Ort für den Wassertag. Klassenlehrerin Britta Butz kümmert sich heute um die Versorgung. Den Unterricht macht der Umweltverein. Und dazu gehört auch Müllsammeln und Nachdenken über Kreisläufe in der Natur.
13: Manche Leute schmeißen ja Plastik in so Flüsse rein, so kleine Flüsse. Dann fließt das ja ins das große Meer. Und im großen Meer wohnen ja Fische, Wale und sowas. Und die essen dann dieses Mikroplastik. Und manche von uns essen ja auch Fische. Deswegen kommt dieses Mikroplastik auch quasi in uns rein und das ist halt nicht so gesund.
12: Umweltbildung geht heute nicht nur über den Kopf. Wasser soll einfach Spaß machen. Und deshalb geht es für die erste Gruppe jetzt mit dem Stand-Up-Paddleboard ins Wasser, während die anderen noch malen und über ihren Wasserverbrauch nachdenken.
9: Ja, also ich möchte jetzt nicht mehr so oft duschen, weil das auch sehr viel Wasserverschwendung ist. Und ja.
15: Also ich möchte halt darauf achten, dass ich, wenn ich dusche, dass ich immer zwischendurch das Wasser ausmache und auch beim Händewaschen. Und halt meinen Müll nicht irgendwo liegen lasse.
12: Viele Schüler hier stehen heute zum ersten Mal auf dem wackeligen Board. Für Lukman Ahmad eine ganz neue Erfahrung.
16: Am Anfang war es schwer, es wird ganz einfach mit der Zeit. Es wird immer schöner im Wasser. Wasser ist Leben. Ich komme jetzt öfters hin. Wenn ich groß werde, ist das mein Hobby.
12: Für viele war es heute ein tolles Erlebnis und vielleicht wichtiger als die Theorie. Umweltbildung, die ankommt.
3: Ich glaube, wenn man die strahlenden Augen von den Kindern gesehen hat, dann braucht man nicht mehr zu fragen, oder? Tanja Ahring hat bestimmt auch strahlende Augen gehabt, aus Sundern-Hellefeld. Die ist früh raus und sowas von belohnt worden dafür. Sie war im Wald unterwegs und hat dann diesen hübschen Jungfuchs mit der Kamera erwischt. Und man könnte sagen, der Junge ist ein Poser, oder? Wie er da so stolz auf dem Baumstumpf hockt. Wir sagen auf jeden Fall danke für das tolle Foto und gucken mal auf die Wetteraussichten. Heute Nacht ist der Himmel fast überall klar, also nochmal gut durchlüften vor den heißen Tagen, denn die Werte gehen auf 15 bis teils 10 Grad runter, dazu ein schwacher Wind aus Nordost. Morgen Vormittag scheint dann schon verbreitet die Sonne, allenfalls ganz wenige dünne Wolken ziehen mal vorüber. Am Nachmittag und Abend ändert sich wenig, also viel Sonne, blauer Himmel, kaum ein Wölkchen. Temperaturen klettern auf 23 bis 25 Grad, in den Höhenlagen ansonsten 26 bis 30 und der Nordostwind eigentlich ruhig, kann ab und zu mal leicht böig sein. Samstag dann strahlender Sonnenschein von früh bis spät bei 31 Grad. Sonntags allenfalls wenige Schleierwolken und bei 32 Grad herrscht hohe Waldbrandgefahr. Montag gehen die Werte noch ein bisschen höher. An der Sieg bis 34 Grad bei maximalem Sonnenschein. Und bis mindestens Mitte nächster Woche geht es so heiß weiter. Danach sind sich die Modelle noch nicht so ganz einig, da einige sprechen von einem atlantischen Tiefausläufer, andere sagen, nee, das wird erstmal auf längere Sicht so heiß bleiben. Wir werden es nicht ändern können und werden es abwarten. Gleich nach der Tagesschau erwarten Sie Traumstraßen, die Sie unbedingt kennen sollen. Also da können wir gleich mitfahren, miterleben. All das nach der Tagesschau um 20.15 Uhr. Wir sind natürlich morgen wieder für Sie da. Ich wünsche Ihnen einen schönen Abend. Bis dann. Tschüss.
17: Wieder gab es einen Großbrand im Recyclinghof in Swisttal und es war derselbe Hof, in dem es auch voriges Jahr schon gebrannt hat. Tagelang musste da gelöscht werden. Der Schaden ging in die Millionen und dahinter steckt wohl ein größeres Problem.
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17: Es war ein flammend roter Himmel gestern Abend. Dicke schwarze Rauchwolken weithin sichtbar im Rhein-Sieg-Kreis. Guten Abend zu Ihrer Lokalzeit Bonn am Donnerstag. Recycling ist zwar super, aber nicht, wenn wir zum Beispiel Akkus gar nicht richtig und sicher entsorgen können. Immer wieder gibt es Brände von Recycling- und Wertstoffhöfen. In Swisttal-Olheim musste die Feuerwehr in der Nacht mit einem Großaufgebot zu einem Entsorgungsbetrieb. Und die Warn-App Nina hat wegen der Rauchschwaden Alarm ausgelöst.
19: Auch am Morgen lodern nach Stunden immer noch Flammen in diesem Abfalllager. In Swisttal müssen die Einsatzkräfte mit Wasser gegen Glutnester kämpfen. Bagger transportieren den gelöschten Müll ab.
20: Das sind so große Kunststoffballen, kann man die nennen. Die sind übereinander gestapelt. Die sind natürlich durch den Brand entsprechend in Mitleidenschaft gezogen worden. Ja, und müssen jetzt auseinander geschafft werden, damit da jedes Glutnest wirklich abgelöscht werden kann.
19: Um 1 Uhr in der Nacht wurde die Feuerwehr alarmiert und fand schon beim Eintreffen ein Flammenmeer vor mit dichten schwarzen Rauchschwaden. Deshalb wurden Anwohner per Nina-Warn-App aufgefordert, Fenster und Türen geschlossen zu halten. Am Vormittag können die Einsatzkräfte dann Entwarnung geben.
20: Das LANOG NRW ist hier vor Ort, hat Luftmessungen durchgeführt, hat auch hier den Nahbereich auf Rußniederschlag kontrolliert. Wir haben weiterhin hier Messkomponenten des Rhein-Sieg-Kreises die ganze Nacht im Einsatz gehabt und wir konnten hier glücklicherweise keine erhöhten Werte feststellen.
19: Aber was hat diesen Riesenbrand ausgelöst? Sicher weiß es Firmenchef Christian Hündgen auch noch nicht. Aber er hat da eine Vermutung.
2: Ja, ich denke, auch hier ist davon auszugehen, dass es sich um einen Lithium-Ionen-Akku handelt, der einfach in der Nacht leider dann unkontrolliert sich entladen hat und Energie freigesetzt hat und dann leicht entzündliches Material in Brand gesetzt hat.
19: Immer wieder brennt es hier in Ollheim. Allein im letzten Jahr gab es zwei Riesenbrände mit jeweils tagelangen Löscharbeiten. Im Juli vergangenen Jahres war sogar Landesumweltminister Oliver Krischer vor Ort, um auf das Problem Akkus im Müll aufmerksam zu machen. Passiert sei seitdem aber nichts, sagt Hündgen und ist sauer.
2: Diese Brände entstehen nicht nur bei uns, sondern bei einer Vielzahl von wettbewerbs- und befreundeten Unternehmen. Und das ist eine absolute Katastrophe, denn wir wollen Recyclingquoten erhöhen, aber tun eigentlich überhaupt nichts dafür, dass wir unsere Anlagen schützen. Und deswegen muss ich leider sagen, dass hier aus politischer Sicht viel zu wenig passiert.
19: Bei der Feuerwehr ging dagegen alles schnell. Nach kurzer Zeit hatten die Einsatzkräfte den Brand unter Kontrolle. Nur die Nachlöscharbeiten ziehen sich. Eine Riesenhilfe ist dabei eine Drohne in der Luft. Mit deren Hilfe sehen sie Dinge, die sonst für sie nicht sichtbar wären.
21: Jetzt gerade bei den Nachlöscharbeiten ist sie sehr wertvoll, weil wir halt punktuell dann ablöschen können, was teilweise halt die Personen, die an den Strahlrohren stehen, gar nicht sehen können. Bei der generellen Brandbekämpfung kann man halt das große Ausmaß dann sehen.
19: Am frühen Nachmittag kann die Feuerwehr schließlich abrücken. Für Christian Hündgen geht die Arbeit weiter bis zum nächsten Akkubrand.
3: Ja, hoffentlich nicht. Cash in der Tasche bringt uns bald nichts mehr, zumindest nicht bei Bus und Bahn in Bonn. Die Bonner Stadtwerke wagen den Sprung in die Zukunft. Bargeldloses Zahlen beim Fahrkartenkauf, Tickets gibt es dann nur noch mit Karte am Automaten und eben nicht mehr beim Fahrer. Die Stadtwerke sagen, ist sicherer, hygienischer und günstiger. Ist das so und besser für alle? Mögliche Probleme lauern ja oft in den Details. Und heute Abend soll der Stadtrat entscheiden, ob aus dieser Idee Realität wird.
22: Damit soll möglichst bald Schluss sein. Mit Bargeld in der Bahn kommt man dann nicht mehr weiter, denn ein Ticket kann man so nicht mehr lösen. Das gilt für Bahnen und auch für Busfahrten. Die Idee dahinter, die Stadtwerke Bonn wollen bares Geld sparen.
23: Wir werden dann auf jeden Fall auf Dauer einen siebenstelligen Betrag einsparen können auf diese Weise. Und es betrifft nur noch sehr wenige Kunden, weil nur noch weniger als 3% der Kunden tatsächlich ihre Tickets bar bezahlen.
22: Tatsächlich finden sich echte Barzahler immer seltener. Zum einen hat sich die Kartenzahlung im Alltag durchgesetzt. Außerdem haben viele Fahrgäste ein Deutschland-Ticket und brauchen gar keinen Automaten mehr. Deswegen soll der Stadtrat heute Abend den Weg freimachen für den Verzicht auf Ticketautomaten in Bussen und Bahnen. Die CDU findet diesen Weg richtig.
24: Naja, wir haben die Stadtwerke Bonn aufgefordert, Geld zu sparen. Sie sagen, dass es große Einsparpotenziale gibt, die durch den Wegfall von Automaten zu heben sind. Das können wir nicht negieren. Wir müssen das ernst nehmen und können natürlich darauf dringen, dass auch andere Möglichkeiten weiterhin vorhanden sind.
22: Der neue Standard sollen sogenannte Validatoren sein. Das sind diese Geräte. An die hält man beim Einstieg sein Handy, die Bank oder Kreditkarte und am Ende der Fahrt nochmal. Das System bucht automatisch den günstigsten Tarif ab. Die Geräte, die es jetzt schon gibt, sollen dafür modernisiert werden. Was aber, wenn Kinder gar kein Smartphone haben und trotzdem ein Ticket brauchen? Oder wenn Kunden lieber persönlich beraten werden möchten? Die SPD will, dass bei den Stadtwerken und auch bei der Stadtverwaltung vorerst beides möglich bleibt. Analoge und digitale Dienstleistungen.
25: Doppelstrukturen brauchen wir aber noch eine gewisse Zeit. Und das halte ich auch im Sinne der Teilhabe für richtig. Man hat ja auch nicht, als vor 30 Jahren die E-Mail eingeführt worden ist, die Briefmarke abgeschafft.
22: Tatsächlich soll man bei den Stadtwerken auch in Zukunft noch bar zahlen können, wenn auch eingeschränkt.
23: Es ist nicht komplett raus, es ist nur aus den Bussen und Bahnen raus. Wir werden im Service Center auf jeden Fall noch die Möglichkeit haben, bar zu zahlen. Wir haben auch noch Vorverkaufsstellen, wo man bar bezahlen kann. Und wir werden auch eine Guthabenkarte anbieten, die man natürlich mit Bargeld zahlen kann, mit Bargeld aufladen kann und dann eben in den Bussen und Bahnen nutzen kann.
22: Also viele Möglichkeiten, um an ein Ticket zu kommen. Als Ausrede fürs Schwarzfahren taugen die bargeldlosen Bahnen deshalb nicht.
3: Und auch deswegen sieht es nach einer langen Ratssitzung heute vor der Sommerpause aus. Sebastian Titelbach ist für uns vor Ort im Bonner Stadthaus so rum. Gibt es denn schon ein Ergebnis zu den
17: Fahrschein in Bonn? Werden Busse und Bahnen bargeldlos?
0: So weit sind wir in der Tagesordnung noch nicht, aber es gibt eine Tendenz. Grüne und

0: Die CDU haben angekündigt, dass sie diesem Vorschlag zustimmen wollen. Und andere Fraktionen werden das wahrscheinlich auch tun. Aber die Frage ist, was passiert dann genau? Die Stadtwerke Bonn, die konnten noch nicht sagen, wann die letzte Bahn oder der letzte Bus noch Bargeld annehmen wird. Und vor allen Dingen, welche Gerätschaften dann genau eingebaut werden. Also sind noch ein paar Fragen heute offen.
1: Ein weiteres großes Verkehrsthema, das ja wirklich alle in und um Bonn interessiert, die gesperrte Nordbrücke. Es waren Expertinnen der Autobahn GmbH jetzt auch mit im Ratssaal. Was sind denn die Neuigkeiten dazu nach der Meldung gestern, dass der Abriss bald beginnt?
0: Also was man hier vor allen Dingen im Rat wahrgenommen hat, ist die große Neugier. Wie schafft das die Autobahn GmbH im Moment eigentlich so schnell zu sein? Du hast es gesagt, nächste Woche beginnt tatsächlich schon der Abriss. Der soll Mitte November abgeschlossen sein. Ende des Jahres will die Autobahn GmbH dann schon wissen, wer genau die Brücke dann innerhalb von 2 Jahren neu aufbaut. Also das ist ein Wahnsinnstempo. Und hier gibt es ja andere Bauprojekte in Bonn, die deutlich länger auf sich warten lassen. Es soll auch schon im Sommer möglich werden, so ist die Auskunft hier, dass Fußgänger und Fahrradfahrer die Brücke wieder nutzen können. Dazu müssen Rampen gebaut werden. Da gibt es 3 verschiedene Varianten. Und da ist man im Moment in der Besprechung mit der Stadtverwaltung, welches denn die beste Lösung dafür ist. Was nicht so gut läuft aus Sicht der Stadtverwaltung ist, sie fühlt sich alleingelassen mit den Protesten von Anwohnern, die sehr stark belastet werden durch den vielen Verkehr. Und auch mit den Kosten, die der zusätzliche ÖPNV kostet oder die Park-and-Ride-Plätze. Da wünscht man sich mehr Unterstützung und da will man auch noch mehr Druck in Berlin machen.
1: Was jetzt politisch noch eine Rolle spielt, heute auch bei der Sitzung, Oberbürgermeister Guido Deus, der will ja die Dezernate in der Stadtverwaltung ändern und seine Ministerien quasi neu ordnen. Jetzt heißt es, Guido Deus will seinen Baudezernenten entmachten. Was steckt denn da dahinter?
0: Ja, das Thema hat in der vergangenen Woche ordentlich für Aufregung hier im politischen Bonn gesorgt. Also dieser Umbau der Dezernate. Und Guido Deus hat es tatsächlich heute auch öffentlich vorgestellt, was er denn genau vorhat. Und es gibt dabei einen Leidtragenden vor allen Dingen. Und das ist der Stadtbaurat Helmut Wiesner. Guido Deus, der hat ja seine Abneigung gegen ihn nie groß verborgen und im Wahlkampf auch schon angekündigt, dass er Helmut Wiesner entmachten will. Er ist ja Stadtbaurat, aber soll in Zukunft zuständig sein für Klima, Umwelt und Gesundheit. Und die Bereiche Stadtplanung, Bauen und Mobilität soll jemand anderes übernehmen, der erst noch gesucht werden muss. Und das bringt die Grünen auf die Palme.
2: Den Verwaltungsvorstand entlang parteipolitischer Linie neu strukturiert. Das geht auf Kosten des Steuerzahlers. Neues Personal wird wahrscheinlich notwendig. Wahrscheinlich wird auch ein neues Dezernat notwendig, das dann auch hochdotiert besetzt werden muss. Zu befürchten ist, dass das vor allem auch entlang parteipolitischer Linien geschieht.
0: Das ist die Sicht der Grünen, aber es gibt auch Zustimmung natürlich beispielsweise von Guido Deus, CDU, die sagen, dass dieser Umbau durchaus Sinn ergibt.
1: Sebastian Tittelbach, vielen herzlichen Dank für die Infos, die wir jetzt schon haben. Grüße ins Stadthaus und wir sind dann gespannt auf weitere Ergebnisse im Laufe des Abends oder morgen. Danke dir. Eigentlich soll man Geschenke ja nicht weiter verschenken. Gilt das noch? Hier jedenfalls nicht. Auf Zeche Prosper Haniel in Bottrop wurde das letzte Stück Steinkohle in Deutschland gefördert. Und das hatte der Bergmann damals, 2018, dem Bundespräsidenten geschenkt. Und Frank-Walter Steinmeier wiederum hat es heute in Bonn dem Haus der Geschichte vermacht, damit alle was davon haben. Und der Kumpel von damals war mehr als einverstanden und auch mit dabei.
3: Jürgen Jakubait trifft den Bundespräsidenten heute zum 3. Mal. Und wieder geht es um Kohle. Um diese Kohle.
4: Finden Sie einen würdigen Platz für den Brocken hier im Haus?
5: Auf jeden Fall. Wo hätte man sonst ausstellen sollen? Ne? Also besser geht nicht. Ne?
3: Der Bergbau war nach dem Krieg eine der Schlüsselindustrien und Grundlage für das deutsche Wirtschaftswunder. Ohne das Grubengold kein Wiederaufbau.
6: Wenn Sie daran denken, dass die Kohle natürlich der Treibstoff der industriellen Revolution war, ohne Kohle kein Reichtum in Deutschland, das muss man einfach so sagen.
3: Zeche Prosper Haniel, Bottrop, Ruhrgebiet. Es ist der 21. Dezember 2018, Schicht im Schacht. Nach mehr als 150 Jahren schließt hier die letzte Zeche Deutschlands. Ein letztes Mal bringt der Förderkorb Jürgen Jakubait und seine Kumpels nach oben.
5: Natürlich, wir waren unten auf der Sohle, haben ein Stück Kohle in der Hand gehabt. Und mein größter Gedanke war, boah, lass das bloß nicht fallen. Ja. Ja, Millionen Menschen gucken dich gleich an und dann hast du ein Riesenproblem, wenn du da aussteigst und lässt den Kohlebrocken fallen. Ja.
3: Doch er hält ihn ganz fest in seinen Händen. 7 Kilo deutsche Industriegeschichte.
5: war die ganze Stimmung, ja, mucksmäuschenstill. Ja, dann kam Applaus, dann hat der Frank-Walter Steinmeier ein Stück Kohle ich übergeben. Ja, da war schon emotionaler Abschied. Ja.
7: Sie müssen sich das in Erinnerung rufen. Vor mir Bergleute, Mitarbeiter der Grubenwehr, alle mit den Tränen in den Augen, manche, die geweint haben. Und niemand im Saal hat es unberührt gelassen, dieses Ereignis.
3: Inzwischen sind die Tränen getrocknet. Und heute im Haus der Geschichte blickt Jürgen Jakubait nach vorne.
5: Man sagt im Ruhrgebiet, irgendwann ist der Drops auch gelutscht. Ne? So, da ist das halt so, wie es ist. Ne? Und ich finde, das ist eine schöne Sache, dass das jetzt der Öffentlichkeit zugänglich gemacht wird. Ja?
3: Ganz lässt ihn die Kohle aber nicht los. Als Bergmann im Vorruhestand ist er auch heute noch unterwegs, hält Vorträge und erzählt von früher.
5: Wir gehen da auch in voller Montur, so wie ich jetzt angezogen bin. Wir nehmen ein paar Utensilien mit, einen Abbauhammer, einen Lederhelm, eine Schippe, eine Hacke. Ja, ja, reichen halt da rum und halten dann Vortrag über den Bergbau. Und wenn man dann das Strahlen der alten Leute sieht, ja, das ist ein schöner Anlass. Ja.
3: Ein schöner Anlass ist das auch für den Chef des Hauses. Der wusste allerdings schon seit vielen Jahren, dass er den Brocken bekommen würde.
6: Der Bundespräsident hat es 2018 geschenkt bekommen und dann gab es 2019, wenn ich mich richtig erinnere, ein festliches Mittagessen bei ihm und dazu war ich schon eingeladen. Und da hat er verkündet, dass er dieses Stück bei sich im Büro präsentieren wird. Und wenn er einmal aus Bellevue auszieht, was ja jetzt der Fall ist, weil das Schloss renoviert wird, hat er gesagt, dann kommt es ins Haus der Geschichte, damit es eben für die Ewigkeit dokumentiert wird.
3: Und damit auch jeder erfährt, was es mit dem Brocken auf sich hat. Anders als in Schloss Bellevue.
7: Die meisten haben das nicht für Kohle gehalten, sondern für ein Kunstwerk, was so bei Bundespräsidenten einfach mal rumsteht.
3: Seit heute gehört das Kohlestück zur Ausstellung Du bist Teil der Geschichte. Deutschland seit 1945, auch wenn der Brocken natürlich deutlich älter ist.
1: Wir freuen uns sehr, Simone Mergen ist bei uns Direktorin im Haus der Geschichte. Ein Bergmann und ein Bundespräsident. Wer war heute der größere Star oder war es der Brocken?
8: Ich würde sagen, der Brocken und natürlich der Zeitzeuge, der uns noch mal erzählt hat. Und man hat es ein bisschen gehört, echt bewegend war auch der Bergmann-Chor mit dem Steigerlied.
1: Ist das für Sie noch was Besonderes, wenn Bundespräsident Steinmeier vorbeikommt mit Gattin?
8: Auf jeden Fall. Also der Bundespräsident und Frau Bühnenbender sind häufiger bei uns zu Gast. Aber tatsächlich, ich würde sagen, ganz besondere Stammgäste.
1: Jetzt haben Sie ihm ja auch noch die Dauerausstellung zeigen können. Sie sind mit ihm ein bisschen durchgegangen. Wie haben Sie ihn da erlebt?
8: Sehr interessiert. Er hat sich sehr viel Zeit genommen. Es gab ganz viel Gelegenheit, ihm aus den 8 Jahrzehnten, Du bist Teil der Geschichte, die wir zeigen, viele Objekte zu zeigen. Er hat ganz viel mitgemacht, selbst ausprobiert. Also das war ein ganz schöner Besuch.
1: Jetzt ist das die immer noch neue Dauerausstellung, kann man sagen. Im Dezember haben Sie die eröffnet und wirklich hier liebevoll dran gearbeitet in der Zeit, in der es geschlossen war. Was erleben Sie denn jetzt vom Publikum bisher an Feedback?
8: Ja, wir sind sehr, sehr glücklich. Das Feedback ist super positiv. Also die Abstimmung mit den Füßen, es waren über 400.000 Besuche, seit wir Anfang Dezember eröffnet haben. Das ist wirklich viel, viel mehr, als wir erwarten durften. Wir bekommen ganz viel Zuschriften, ganz viel schönes Feedback. Menschen, die sagen, ja, ich habe es auch allen weitererzählt, sie sollen auch gucken kommen und so.
1: Jetzt haben Sie da diesen Brocken geschenkt bekommen. Mussten Sie dafür Platz schaffen?
8: Erstmal nicht. Er steht jetzt erstmal im Heute. Man hat gesehen, groß unter dem Schild neu in der Sammlung. Und dieses Heute, das haben wir extra uns so ausgedacht, dass dort Platz ist für solche besonderen Neuzugänge, die zu uns ins Haus und dann auch, wie jetzt, die Steinkohle zu uns in die Sammlung kommen.
1: Da gibt es noch was, was so ein bisschen auch den Kontrast zeigt, beziehungsweise die Bandbreite. Sie haben vorhin erzählt, da steht jetzt auch neu, was sich die Menschen gewünscht haben.
8: Ja, also Top Nummer 1 Wunsch, eine Heißluftfritteuse, ein Airfryer. Wir haben den ganzen Winter über gefragt, was sollen wir eigentlich aus unserer Gegenwart, aus unserem Alltag sammeln. Es gab lange Listen und auf Platz 1 war unangefochten der Airfryer. Scheint sehr viele zu beschäftigen.
1: Wie viele Exponate zum Teil deutscher Geschichte haben Sie jetzt?
8: Wir zeigen jetzt 3.850 und unsere Sammlung rund 1 Million.
1: Sie haben auch noch spezielles Programm sich für den Sommer überlegt. Sie möchten gerne, dass die Leute auch jetzt ins Museum kommen. Was steht da an?
8: herzliche Einladung. Also eine besondere neue Sache, die wir haben, ist das Abendbrot. Immer am letzten Donnerstag im Monat. Wir haben lange Tafeln gedeckt. Die Menschen kommen und essen zusammen abends, so ein After-Work-Format. Und es gibt dazu einen Rundgang durch die Ausstellung. Ganz schön. Der nächste Termin ist am 30. Juli. Mehr auf der Webseite.
1: Und innen drin ist ja auch schön kühl. Ne? Das so ist ja auch nicht schlecht, wenn jetzt die Temperaturen wieder steigen. Simone Mergen, herzlichen Dank. Und wir sind mal gespannt, vielleicht schafft es ja auch irgendwann ein Stück der Bonner Nordbrücke zu Ihnen ins Haus der Geschichte. Nächste Woche soll es soweit sein. Am 15. Juli soll der Abriss des maroden Teils der Bonner Nordbrücke beginnen. Das hat die Autobahn GmbH gestern ja mitgeteilt. Und es gibt Einzelheiten zum geplanten Abriss jetzt.
9: Wer schon in der kommenden Woche mit Baggern und schwerem Gerät vor Ort rechnet, wird enttäuscht sein, denn erstmal wird es nur kleinere Vorarbeiten geben. So sollen etwa Absperrungen und Container aufgestellt werden.
10: Im nächsten Schritt geht es dann damit los, die Brücke zu leichtern, nennt sich das, also leichter zu machen, indem man Fahrbahnbelag abnimmt, Lärmschutzwände entfernt und so weiter.
9: Der eigentliche Abriss wird dann voraussichtlich im August starten. Die Zeit bis dahin möchte die Autobahn GmbH nutzen, um vor allem die Anwohner über die Arbeiten zu informieren.
10: Wir planen derzeit für nächste Woche eine Informationsveranstaltung für die Anliegenden, die direkt um das Bauwerk drumherum wohnen. Wir werden aber auch noch Briefe einwerfen und wir wollen auch kontinuierlich dann eben informieren.
9: Ende November soll die alte Vorlandbrücke dann abgerissen sein. Die Ausschreibung für den anschließenden Neubau der Brücke soll in den nächsten Tagen starten.
1: Und jetzt wird's festlich. Edelgedeckte Tische, rote Samtstühle, ein bisschen Glitzer im Hemd. Wir sind zu Gast im Varieté mit Artisten aus aller Welt, die das Publikum verzaubern. Das GOP-Theater in Bonn feiert dieses Jahr schon 10-Jähriges. Das jüngste Mitglied in der GOP-Familie, gibt ja noch andere Theater deutschlandweit, die dazugehören. Heute also große Geburtstagsgala in Bonn. Und Annette Holtmeier funkt und funkelt für uns zwischen den Gästen. Was wird denn da geboten zum Jubiläum, Annette?
11: Also Dani, die Gala ist hier schon vor anderthalb Stunden losgegangen. Man sieht es, hinter mir läuft das Bühnenprogramm. Es gab hier schon Live-Musik, es gibt Festreden. Es werden hier gerade die GOP-Botschafter ausgezeichnet. Und hier startet dann auch in wenigen Minuten die Show. Und man sieht es schon, der Saal ist proppevoll. Heute Abend sind nur geladene Gäste da, darunter auch einige bekannte Gesichter. Und einige von ihnen haben mir vorab schon erzählt, was sie am GOP so toll finden.
12: Also eine großartige Bereicherung der Bonner Kulturlandschaft.
13: Ich war schon mehrmals da, auch mit Familie und Kindern. Und wir sind jedes Mal immer wieder neu bezaubert und verzaubert und begeistert.
14: Und für Bonn und den Rhein-Sieg-Kreis ist das eine tolle Einrichtung, die sich jetzt ja etabliert hat über die 10 Jahre.
11: Ja, das Bonner GOP liegt ja im Bundesviertel zwischen dem World Conference Center und dem Dorint Hotel. Und als die Gäste hier am frühen Abend eingetrudelt sind, gab es einen richtigen roten Teppich. Sehr, sehr viele schick gekleidete Menschen. Es gab Fotoshootings. Jeder wurde persönlich begrüßt, bevor es dann hier im Saal mit der Gala weiterging. So, und bei mir ist jetzt Dennis Grote von der Gründerfamilie des GOPs. Erstmal herzlichen Glückwunsch zum 10-Jährigen hier in Bonn. Es war ja der 7. Standort, glaube ich, den Sie in Deutschland eröffnet haben. Warum ist es Bonn geworden damals, 2016?
15: Ja, guten Abend. Es ist Bonn geworden, einfach wegen dieser sensationellen Lage, der rheinischen Frohkultur, die wir hier vorfinden. Also ein Theater lebt auch immer von dem Publikum. Hier im alten Regierungsviertel. Der Rhein ist direkt gegenüber, ein angrenzendes Hotel. Und das ist für uns als Varieté-Theater einfach super. Man hat die Gäste, die Kurzurlaub machen, man hat aber auch die Bonner, man hat die Region und ja, wir leben von den Gästen und dafür ist Bonn einfach der optimale Standort.
11: So, die Show ist noch nicht losgegangen, aber wir gucken jetzt mal ganz kurz rein in einen kurzen Zusammenschnitt von der Show Surprise, die jetzt hier in wenigen Minuten startet, damit wir uns nochmal vor Augen führen, was das GOP ausmacht, nämlich ganz viele Künstlerinnen und Künstler aus der ganzen Welt, die hier ihre Kunststücke zeigen. Wir haben Akrobaten dabei, aber auch Musik und Moderatoren, die durchs Programm führen und es wird auch nie langweilig, weil die Show ja alle paar Monate dann wieder wechselt. Herr Grote, noch eine Frage. Es ist ein schöner Saal. Ist das dann ein Selbstläufer oder muss man da schon viel Arbeit reinstecken?
15: Da steckt eine Menge Arbeit drin. Wir sind ja ein privat geführtes Theaterunternehmen und man muss sich eigentlich jedes Jahr neu erfinden. Das sind jetzt mittlerweile in den 10 Jahren über 50 Shows, die wir aufgeführt haben, mit über 600 Künstlern und 45 verschiedenen Nationen. Und das ist einfach ja jedes Jahr aufs Neue Teamwork und ja, macht aber auch einen Riesenspaß.
11: Das glaube ich. Ganz herzlichen Dank. Ja, hier wird es noch einen langen Abend geben und für alle anderen wird die Surprise-Show dann auch morgen oder ab morgen hier zu sehen sein bis Ende September.
1: Super, danke für die Eindrücke, Annette. Noch

0: zu einem der ungewöhnlichsten Brutplätze über den Dächern Bonns.
1: Die fangen an zu schreien und umkreisen den Kamin. In ganz seltenen Fällen attackieren die auch.
0: Knapp 100 Meter ist er hoch. Der Schornstein der Müllverbrennungsanlage. Damit eines der höchsten Bauwerke der Region. Und das Zuhause von Wanderfalke Andreas. Benannt nach Industrieschlosser Andreas Tschicki. Er hat den Brutkasten vor 4 Jahren gebaut und ihn direkt an den Schornstein gehangen, um die Tauben loszuwerden.
2: Die alles verunreinigt haben, da kam ich langsam die Idee, können wir vielleicht mit eigenen Falken besuchen. Vielleicht kommen wir mal welche rein.
0: Da Brutplätze sehr knapp sind, ist schnell ein Wanderfalkenpaar eingezogen. Darunter hängen auf rund 40 Meter noch 2 Kästen. Hier brüten regelmäßig Turmfalken.
2: Die sind immer ein bisschen später als die Wanderfalken. Mitte Mai sollte mal die erste schon mal rauskommen, ja.
0: Obwohl Andreas Tschicki mittlerweile im Ruhestand ist, betreut er das Projekt weiter. Zusammen mit seiner Kollegin Antonia Windhäuser. Die Falken sind ihnen sehr wichtig geworden. 35 Turm- und Wanderfalkenküken sind in den letzten Jahren geschlüpft. In diesem Jahr haben sie die ersten Eier an Ostern entdeckt.
3: Ja, Ostersonntag.
4: Ja, genau. Im März wurde das Weibchen abgekämpft und genau. Dann an Ostern hatten wir die Eier. Ja. Das war wieder eine Osterüberraschung. Ja. Genau. Ja, schon cool. Macht immer wieder Spaß.
0: Einmal im Jahr können sie ihrem Nachwuchs ganz nahe kommen. Karl Kaspers vom NABU hat Ringe mitgebracht. Dafür holen sie gleich die Jungen in rund 100 Metern aus dem Nest.
5: Ah, das ist immer aufregend. Also ich finde das immer aufregend. Das ist ein Highlight, absolut. Und die Leute finden es auch toll. Man sieht es deutlich an den Livestream-Klickraten, sage ich mal.
6: Das wird wahrscheinlich ein Weibchen sein und das andere
5: könnte ein Männchen.
0: Ehrenamtlich hat er schon über 80 Wildvögel in diesem Jahr beringt. Noch weiß er nicht, wie die Elternvögel reagieren. Manchmal wird er sogar angegriffen.
1: Das haben wir zum Beispiel in Mönchengladbach-Reit. Da ist eine Kirche, da attackieren die jedes Jahr regelmäßig. Da muss man also schon einen Helm anziehen und zu zweit sein, dass einer ein bisschen aufpasst, während der andere dann Jungen aus dem Brutkasten holt.
0: Ein Angriff in dieser Höhe wäre für alle gefährlich. Daher darf nur das Falkenteam hoch, ausgestattet mit kleinen Kameras.
7: Je mehr Leute da oben sind, umso mehr Beunruhigung ist ja auch. Und darum reicht das auch, wenn wir zu dritt sind.
8: Let's go! Wir kriegen das hin hier. Quetschen uns hier rein. Tschüss!
0: Mit dem winzigen Aufzug fahren sie zuerst auf eine Plattform in rund 90 Metern. Inklusive Blick durch die Gitter bis nach ganz unten.
8: Warte, willst du als erstes rauf? Okay.
0: Über eine schmale Leiter klettern sie direkt in den Schornstein, 98 Meter über den Boden. Hier entdecken sie die ersten Spuren der Falken, jede Menge Beutereste.
9: Ach, hier sind ja auch viele von diesen grünen Sittichfedern, ne?
0: Die Wanderfalken sind aufgeregt. Sie haben die Menschen längst bemerkt.
8: Da fliegt einer, guck mal, da oben.
0: Jetzt ist Kai Kaspers ganz nah dran. Werden die Eltern ihre Küken verteidigen?
8: Da sind sie. Ja, Sophie.
9: Wir lassen den jungen Wanderfalken einfach in der Tüte, dann sieht er nichts und ist relativ ruhig und entspannt.
0: Die jungen Falken bekommen nicht nur ihr Erkennungszeichen. Karl Kaspers misst, wiegt und untersucht sie auch.
9: Jetzt gucken wir nach Parasiten. Und zwar sind die meistens hier unterm Flügel. Ah ja, doch.
8: Oh ja.
9: Also da krabbelt's, ne?
8: Ja. Was macht man jetzt? Ist das schlimm?
9: Das ist nicht schlimm, das geht auch weg. Das ist auch ein Weibchen.
8: Nein, guck mal, ui, fast 1 Kilo. 2 Mädchen.
9: Ja.
0: Nach einer halben Stunde haben es die kleinen Falken geschafft. Die höchste Tieruntersuchung Bonns ist fertig und die Elternvögel haben diesmal nicht angegriffen. Für das Team geht es wieder runter.
8: Wir haben es geschafft! Wir sind wieder da, es war so cool!
7: Ich bin das erste Mal hier und das erste Mal ist halt immer alles neu und es ist auch immer was Besonderes.
0: Die Falken werden auf ihrem Schornstein jetzt in Ruhe gelassen. Antonia und Andreas beobachten sie weiter per Webcam, bis sie 3 Wochen später fast so aussehen wie ihre Eltern und das Nest immer mehr verlassen.

0: Mega toll, dass wir dabei sein durften. Hoch hinaus unsere Sommerserie und mehr spannende Orte irgendwo oben in der Region folgen. Sieht so aus, als würde Lokalzeit-Zuschauer Peter Dakota direkt mitmachen. Schickt uns dieses tolle Bild vom Heißluftballon überm Rodderberg. Danke dafür. Jetzt das Wetter. In der Nacht zum Freitag ist der Himmel überwiegend gering bewölkt oder klar. Es kühlt auch gut ab in der Nacht, 17 bis 15 Grad, in freien Muldenlagen bis 13 und dazu weht ein schwacher Wind. Morgen starten wir dann direkt schon sonnig in den Freitag und dann wird es auch schnell wärmer. Auch am Nachmittag und Abend scheint die Sonne von einem meistens blauen Himmel. Die Temperaturen erreichen 28 bis 31 Grad. Die höchsten Werte kriegen wir morgen rund um den Rhein. Es weht ein schwacher Nordostwind. Ab dem Mittag kann der auch mal leicht böig unterwegs sein. Und dann wird es deutlich heißer in den Aussichten. Am Samstag kaum Wolken, verbreitet strahlender Sonnenschein, 32 Grad. Sonntag wenige dünne Schleierwolken, sonnig, trocken, heiß, 33 Grad. Dann hohe Waldbrandgefahr. Und auch am Montag ist weiter Hochsommerwetter mit ein paar dünnen Wolken und bis 34 Grad. 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Bis morgen zur Lokalzeit. Tschüss aus Bonn.
1: Krähen, überall Krähen. Und die sind auch noch so streng geschützt. Aber am Niederrhein vermehren die sich heftig. Das heißt dann auch immer mehr Lärm und immer mehr Vogelkacke. Und das nervt viele Menschen. Jetzt soll das Thema sogar in Brüssel angegangen werden.
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1: Der CDU-Landtagsabgeordnete Günther Bergmann aus dem Kreis Kleve, der möchte das Problem mit den Krähen bis in die EU-Politik heben. Schönen guten Abend zusammen. Und der Grund dafür, der ist relativ simpel. Denn auf EU-Ebene, da könnten die strengen Schutzvorgaben für Saatkrähen eventuell gelockert werden.
3: Saatkrähen am Niederrhein. Sie werden immer mehr zur Plage. Ob Wesel, Kleve, Emmerich oder Rees, überall vermehren sie sich rasant und sorgen mit ihrem Gekräh und ihrem Dreck für Ärger und Frust. In Rees etwa, die Apotheke am Stadtgarten hat vor der Haustür ein Krähenbrutgebiet. Jedes Jahr wird hier bis etwa Ende Mai gebrütet.
4: Der ganze Boden ist total weiß von der Kacke, sag ich mal. Die Äste kommen runter. Also das ist schon wirklich gefährlich, hier auch dann teilweise zu laufen. Man kann das Geländer nicht mehr anfassen, weil es halt alles dreckig ist. Wir hatten auch teilweise schon tote Vögel dann unten liegen und auch Babys, die dann aus dem Nest gefallen sind. Also es ist wirklich nicht schön.
3: Während unserer Dreharbeiten war hier keine einzige Krähe zu sehen, nur ein paar Hinterlassenschaften, diese typischen Flecken und Federn. Jetzt, wo der Nachwuchs flügge ist, ziehen die Vögel nämlich auch umher.
5: Normalerweise ist hier die Hölle los und jedes Auto ist vollgeschissen. Also man braucht nur 5 Minuten stehen, das Auto ist dann komplett teilweise weiß.
6: Die gehen noch nicht weg, ich weiß nicht, was schon gemacht worden ist, aber in der Brutzeit und so weiter, da ist das hier kaum auszuhalten.
7: Das ist schon ganz schön schlimm. Man muss immer Angst haben, dass man selber betroffen wird.
3: Immer mehr Beschwerden gehen an die Politik, auch zum CDU-Landtagsabgeordneten Günther Bergmann aus dem Kreis Kleve. Er möchte jetzt den Druck auf die EU erhöhen, denn die Krähen stehen unter EU-Schutz. Seine Idee, möglichst viele Menschen sollen sich mit Petitionen an den Landtag wenden.
8: Das werden wir dort sammeln. Dann werden wir uns über das zuständige Ministerium eine Stellungnahme dazu einholen, damit wir auch rechtssicher vorgehen können. Und dann wollen wir über Berlin nach Brüssel gehen.
3: Sollte der politische Druck tatsächlich dazu führen, dass der EU-Schutz der Krähen aufgeweicht wird, könnten die Tiere auch in Wohngebieten etwa durch lautes Knallen oder Blitzlichter verjagt werden. Bisher ist das unter bestimmten Voraussetzungen nur in der Landwirtschaft möglich.
1: Wir alle kennen das ja von zu Hause, ne? Am Monatsende, da wird immer geguckt, was ist noch übrig im Portemonnaie? Ist überhaupt noch was übrig und was kommt bald wieder da rein? So, und in der Stadtverwaltung ist das im Grunde genauso, nur dass die Zahlen deutlich größer sind. Beispiel Moers, da klafft ein 43-Millionen-Loch im Haushalt. Und gestern hat der Stadtrat darüber abgestimmt, welchen Weg die Stadt nehmen soll, um wieder in die schwarzen Zahlen zu kommen. Das konnte man im Livestream und sogar bei einem Public Viewing verfolgen. Ist halt auch eine gewaltige Summe, 43 Millionen. Aber interessiert das die Leute wirklich? Das wollten wir ganz genau wissen und deshalb haben wir uns in Moers umgehört. Welche Rolle spielt die Lokalpolitik im Alltag der Menschen?
9: Haben Sie denn gestern von der Ratssitzung was mitbekommen?
10: Nein, überhaupt nicht. Nein, tut mir leid.
11: Ich würde mich dann eher über die Medien informieren, also was die Zeitungen so hergeben, dass da das Elementare drinsteht. Aber extra nachfolgen, verfolgen würde ich das nicht, auf gar keinen Fall.
12: Natürlich interessiere ich mich schon für die Themen. Es ist natürlich wichtig, dass es gut läuft, aber das entscheiden sowieso im Endeffekt die. Es wird sowieso so entschieden, wie es kommt.
9: Also so eine Ratssitzung im Livestream angucken, wäre jetzt nicht so das, was Sie gerne machen würden?
12: Nee, ehrlich gesagt nicht.
3: Rückblick, gestern Nachmittag im Bollwerk. Zum ersten Mal gibt es hier ein gemeinsames Rudelgucken der Ratssitzung. Auf einer Leinwand läuft der Livestream. Die Idee, gemeinsam über Lokalpolitik diskutieren. Doch die meisten Tische bleiben leer.
13: Ich denke mal, es liegt viel an der Zeit auch. Also die Ratssitzung hat um 16 Uhr angefangen. Es ist nachmittags, die Leute sind noch arbeiten oder teilweise auch in der Schule. Natürlich ist auch die Frage, wie ist das Interesse da? Wir haben im Vorfeld mit vielen Leuten, die hier die Kneipe öfters besuchen, gesprochen. Und da ist ein Interesse vorhanden gewesen. Aber wahrscheinlich zeitlich ist es doch dann schwierig für viele, das einzurichten.
3: Dabei ging es gestern im Moerser Stadtrat um die große Frage, wo wird gespart? Das Ergebnis, SPD und CDU stimmen dafür, die Überschüsse des Energieversorgers Eni zu nutzen. Steuererhöhungen seien deshalb vorerst vom Tisch. Wir treffen heute Bürgermeisterin Julia Zupančič. Wie blickt sie auf die Haushaltsentscheidung?
14: Grundsätzlich bin ich zufrieden, so wie man zufrieden sein kann bei dem Defizit, was uns bevorsteht oder was wir haben. Ich bin froh, dass die Fraktionen auch eigentlich alle gezeigt haben, dass sie gerne gemeinsam mit uns daran arbeiten möchten, weil wir stehen vor finanziellen Herausforderungen, die so sind, dass wir sie ohne große Einbußen nicht mehr meistern werden können.
3: Die anderen Ratsfraktionen sind mit dem Ergebnis weniger zufrieden. Laut AfD sei das strukturelle Problem des städtischen Haushalts nicht gelöst. Mit dem Konzept werde vor allem Zeit gewonnen. Die linke Liste findet, Sparmaßnahmen seien der falsche Weg. Sie sieht Bund und Land in der Verantwortung. Kritik kommt auch von den Grünen im Moerser Stadtrat.
15: Uns hat natürlich schon auch enttäuscht, dass CDU und SPD keine anderen Sparmaßnahmen weiter mit vorgeschlagen haben, um Steuern für die Zukunft zu vermeiden. Des Weiteren haben sie den Personalbereich deutlich ausgeweitet nochmal. Und ich glaube, das ist das falsche Zeichen jetzt zurzeit, dass eben da auch die Ausgaben immer größer werden und wir dann in den nächsten Jahren dann doch eine Grundsteuererhöhung durchführen müssen. Und das wollen wir einfach nicht.
3: 10 Jahre hat die Stadt Moers jetzt Zeit, ihren Finanzhaushalt auszugleichen. In den nächsten Monaten und Jahren wird wohl noch viel über die Sparmaßnahmen diskutiert werden.
1: Wie ist das bei Ihnen im Ort, wenn Sie durch die Fußgängerzone gehen? Gibt es da Laden an Laden oder eher Leerstand an Leerstand? Haben wir ja hier in der Lokalzeit schon oft drüber gesprochen. Und heute gucken wir nach Duisburg-Neudorf in die Oststraße. Die war mal wie so eine zweite Innenstadt. Es gab viele Läden, viele Einkaufsmöglichkeiten und irgendwie hat man immer alles bekommen, was man so braucht. Dann aber haben sich immer mehr Ketten zurückgezogen, immer mehr Ladenlokale standen leer. Doch an der Oststraße, da gibt man so schnell nicht auf.
16: Lea Petermann steht für den Aufbruch in der Oststraße in Duisburg-Neudorf. Sie ist 27 Jahre alt und Inhaberin des Buchladens 1001 Buch, den es seit Jahrzehnten gibt. Sie will die Oststraße cooler machen.
17: Ich glaube, wenn man sich halt einfach zusammenschließt und Feste organisiert und zusammen die Leute einlädt, weil ich denke mir, in dem Eisladen sind ja auch andere Leute als hier im Buchladen zum Beispiel. Und wenn wir versuchen, die Leute, die wir alle anziehen, einfach ein bisschen mehr zu connecten und dass die Leute sich gegenseitig kennenlernen, glaube ich, ist viel gewonnen.
16: Es verändert sich etwas in der Oststraße, sagt Lea Petermann. Lohnt sich das Geschäft deshalb mehr?
17: Ich habe die Ausbildung zur Buchhändlerin nicht gemacht, weil ich reich werden wollte. Und das werde ich jetzt hier auch nicht. Aber ich habe wirklich viele Leute kennengelernt. Und es ist so cool irgendwie. Man hört so viele Geschichten und ach, keine Ahnung, was lohnt sich schon.
16: Eine Einstellung, die sie von der vorherigen Inhaberin des Buchladens übernommen hat. Auch Petra Lorberg ist der Austausch mit den Kunden wichtig. Seit mehr als 30 Jahren ist sie eine Institution auf der Oststraße.
18: Trotzdem ist die Straße nicht tot. Sie wurde immer wieder tot gesagt, aber im Grunde genommen lebt sie nach wie vor. Und ich gebe der immer noch eine große Chance. Und es wird anders werden. Es wird mehr Gastronomie geben, aber die Leute wollen raus, die Leute wollen... Ja, wollen nicht zu Hause sitzen und da muss man einfach die Straße ein bisschen drauf anpassen.
16: Wie nehmen das die Kunden wahr? Immerhin stehen immer noch Ladenlokale leer.
19: Früher war hier viel los und heute ist das so ein bisschen anders. Aber mir gefällt dieser Wandel, weil es auch mal andere Sachen sind.
20: Ich hoffe, es wird sich noch mehr zum Besseren ändern. Ich wohne seit über 40 Jahren hier. Hier war alles. Sie brauchten gar nicht in die Innenstadt gehen. Im Moment immer noch ein relativ großer Ladenleerstand, aber ich bemerke, dass sich etwas tut.
21: Ich würde mich freuen, wenn noch ein paar andere Cafés, noch solche Sachen, so Orte zum Treffen dazu kommen. Also wäre schön.
16: Damit der Trend in der Oststraße dauerhaft bleibt, braucht es zukunftsfähige Konzepte.
22: Was passt da hin? Was will ich da haben? Was will ich da vielleicht auch nicht haben? Und wo sehe ich ein zukunftsträchtiges Geschäftsmodell, was nicht nach 2 Jahren Förderung den Standort verlässt und so weiter? Und da arbeiten wir aktuell noch weiter intensiv dran.
16: Bald soll zum Beispiel das Café Utopia in der Nähe öffnen. Lea Petermann hofft, dass so neue Kunden auch in der Oststraße und ihrem Buchladen vorbeischauen.
1: Ja, und auch jetzt geht es um wirklich viel Geld. Wir alle kennen ja das Sprichwort von den 2 Seiten der Medaille und so. Und dieses Sprichwort, das können wir jetzt mit Leben füllen. Denn auf der einen Seite winken dem Kais Kleve 300 Millionen Euro, um in Krankenhäuser zu investieren. Ein entsprechender Förderantrag liegt schon beim Land NRW. Aber auf der anderen Seite muss der Kreistag dafür auch eine harte Entscheidung treffen. Denn damit die Krankenhäuser in Kleve und in Geldern wachsen können, sollen die in Goch und in Kevela dicht gemacht werden.
23: Hallo.
24: Hallo.
23: Wie geht's Ihnen?
24: Mir geht's in Umständen.
23: Ja.
25: Corinna Streuk-Derks kümmert sich seit 35 Jahren um die Patienten im Wilhelm-Anton-Hospital Goch, mittlerweile als Stationsleiterin. Dass sie in ein paar Jahren vielleicht nicht mehr nach Goch, sondern nach Kleve zur Arbeit fährt, ist schon ein komisches Gefühl.
23: Ich bin hier geboren, meine Eltern haben hier geheiratet, ich arbeite hier schon so lange, meine Mutter hat hier gearbeitet. Also ich sage immer, ich gehöre schon zum Mobiliar.
25: Das Mobiliar soll aber in 5 Jahren umziehen. Zumindest wünscht sich das der Träger so. Das Ziel, wettbewerbsfähiger zu werden. Im Moment ist das Krankenhaus vor Ort nämlich nicht immer die erste Wahl.
26: Rund jeder dritte Patient verlässt den Kreis. Und das ist eine Zahl, wo wir sagen, der Versorgungsauftrag, da ist noch mehr drin.
25: Darum will der Träger aus 4 Standorten 2 machen, die dann aber größer werden sollen. Mehr Fachbereiche an einem Ort, damit auch komplexe Notfälle behandelt werden können. Außerdem soll Neues dazukommen, zum Beispiel Spezialbehandlungen bei Schlaganfällen. Das Krankenhaus in Goch steht schon seit mehr als 10 Jahren auf der Kippe.
27: Ich habe vor Jahren schon mal dafür gekämpft, dass die Klinik erhalten bleibt mit einer Menschenkette, aber es ist traurig.
23: Wir waren sehr ängstlich, weil wir einfach nicht wussten, was bringt die Zukunft. Da war ja auch noch nicht die Rede von diesen Zusammenlegungen. Und ja, da hatte man schon Existenzängste.
25: Heute ist das anders. Heute haben sie Klarheit. Die Jobs sollen erhalten bleiben, auch wenn sie an einen anderen Standort umziehen. Dafür gibt es möglicherweise eine Investition von 300 Millionen Euro in die Krankenhäuser im Kreis. Und das ist ein starkes Argument.
26: Meine Position selber ist die, dass wir wohl nicht umherkommen, dem zuzustimmen. Wohl oder übel, muss ich sagen dazu. Das ist auf jeden Fall mit einem Weinen im Auge, ganz klar.
25: Am Standort in Goch soll ebenso wie in Kevela in Zukunft ein Gesundheitscampus entstehen. Noch ist unklar, wie der genau aussehen wird. Die Gocher hängen weiter an ihrem klassischen Krankenhaus.
28: Goch ist ein schönes Städtchen und das Krankenhaus hört mit zu Goch. Das war immer schon da, das muss auch so bleiben.
29: Wir hatten zum Beispiel den Fall, da mussten wir in die Notaufnahme, da mussten wir erstmal nach Kleve fahren.
25: Jetzt schon, weil für viele Notfälle in Goch gar nicht die entsprechenden Abteilungen da sind, um ein gebrochenes Bein zu behandeln zum Beispiel. Im Grunde trauern die Gocher da einem Krankenhaus hinterher, was es gar nicht gibt.
26: Der RTW fährt ja nicht die nächste Klinik an. Der RTW fährt heute schon die nächste geeignete Klinik an. Wenn Sie einen Unfall haben, unfallchirurgisches Thema, dann werden Sie nach Kleve kommen.
25: Und das gilt in Zukunft auch für den Blinddarm, der aktuell noch in Goch operiert wird. Corinna Streuk-Derks versucht nach vorne zu schauen. Sie freut sich darauf, bei der Entwicklung des neuen Standorts vielleicht auch mitreden zu können.
23: Gerne weggehe ich hier nicht, bin hier schon immer. Aber mir ist auch klar, dass sich auf jeden Fall was ändern muss.
1: Und jetzt Sparkasse Gelsenkirchen gegen Sparkassenkunden Teil 2. Nach dem Millionenraub Ende vergangenen Jahres, bei dem rund 3000 Schließfächer aufgebrochen worden waren, waren ja im Juni die ersten beiden Zivilprozesse gestartet. Da fordert eine Klägerin 400.000 Euro Schadenersatz und ein Kläger 40.000 Euro. Der Vorwurf, die Sparkasse habe den Tresorraum nicht gut genug gesichert. Und genau darum ging es auch heute, beim Start des dritten Zivilprozesses vor dem Landgericht Essen. Da fordert der Kläger 124.000 Euro von der Sparkasse. Und auch er wird nicht der Letzte gewesen sein.
0: Tausende Sparkassenkunden fordern Gerechtigkeit. Hunderte wollen womöglich klagen. Diese Bilder nach Weihnachten 2025 vom Tatort Tresorraum bleiben im Kopf. Schmuck, Gold im Wert von 124.000 Euro waren im Fach des Gelsenkircheners Daniel Orjan.
2: Hat es sofort geschmerzt, weil Sie an Ihr Eigentum gedacht haben? Oder?
4: Natürlich. Ja, klar. Also ich habe der Sparkasse mein Eigentum anvertraut und es gilt es zu klären, ob auf dieses Eigentum gut genug aufgepasst wurde.
0: Die Frage aller Fragen schon bei ersten Klagen im Juni. Hat es die Sparkasse den Kriminellen schwer genug gemacht? Ein Gutachter vom Gericht soll das jetzt herausfinden.
5: Die Klägerseite hatte ja einen umfangreichen Katalog an Vorwürfen gegen die Sparkasse erhoben. Und mit diesen Vorwürfen muss sich der Sachverständige jetzt auseinandersetzen. Und das sind insbesondere weitere technische Möglichkeiten einer Sicherung, zum Beispiel Körperschallmelder, Einsatz von KI oder auch weitere Kameras.
0: Die Kläger sehen eins als Trumpf. Es gab Einbrüche mit Millionenbeute in andere Tresorräume wie hier in Hamburg und Norderstedt. Die Sparkasse Gelsenkirchen hätte danach aufrüsten müssen. Das neue Gutachten werde klären, was Kunden vor 6 Monaten erwarten konnten.
4: Und dann haben wir auch Klarheit. Wenn das Ergebnis ist, die Bank hat tresormäßig gesichert, dann ist die Sache hier für alle Kläger erledigt. Sollte das anders sein, dann geht es eben sozusagen in den Häuserkampf und man muss in jedem Einzelfall gucken, wer kann was nachweisen.
0: Doch auch wenn Barrieren überwunden, Türen manipuliert und eine Wand durchbohrt wurde, das Gutachten der Sparkasse sagt:
6: Wir sind ja der Meinung, dass keine Pflichtverletzung vorliegt, dass wir also den Tresorraum eben ordentlich, das heißt ausreichend und angemessen gesichert haben.
0: Das Gericht wartet, bis der unabhängige Gutachter die Sicherheit beurteilt, unterbricht die Verfahren wohl für Monate. Die Kläger haben da unterschiedliche Erwartungen.
7: Dass sich das schnell erledigt und dass man ein bisschen wieder an sein Geld kommt. Nicht, dass sie da so lange hinziehen und sich ducken.
4: Es dauert so lange, wie es dauert. Es ist unbefriedigend, aber es ist nicht zu ändern.
0: Laut Gericht soll aber ein Gutachten für alle Verfahren reichen. Es könnte also irgendwann schnell gehen in Sachen Sparkassenklagen.
1: Na, hoffentlich. Das war schon traurig damals, vor 8 Jahren, als das letzte Stück Steinkohle in Deutschland gefördert wurde, hier bei uns im Ruhrgebiet. Und genau das kann man jetzt im Haus der Geschichte in Bonn bestaunen.
8: Etwa 7 Kilogramm schwer ist das Stück Steinkohle, das Bundespräsident Frank-Walter Steinmeier heute Vormittag offiziell ins Haus der Geschichte gebracht hat. Dabei traf Steinmeier auch auf einen der Bergleute, die ihm den Brocken im Dezember 2018 übergeben hatten. Bei einer emotionalen Abschiedsveranstaltung für den deutschen Steinkohlebergbau in der Zeche Prosper Haniel in Bottrop.
9: Das ist ein Stück Geschichte, was ich hier in den Händen halte. Aber wie Sie gesagt haben, auch ein Symbol.
8: Seitdem lagerte die Kohle im Schloss Bellevue. Ab heute können Besucher das Stück im Museum in Bonn anschauen, zur Erinnerung an die deutsche Industriegeschichte.
1: Ja, das kam von ganz tief unten und für uns geht's jetzt nach hoch oben in die Ötztaler Alpen. Denn 50 Schülerinnen und Schüler aus Deutschland sind da ab morgen auf einer ganz besonderen Exkursion. Unter anderem kommen die auch aus Duisburg, Waltrop und Witten. Die wollen da unter anderem Gletscher vermessen. Denn anhand der Gletscher kann man den Klimawandel sehr gut beobachten. Und das ist natürlich ein Projekt, das sehr gut vorbereitet werden muss.
10: Am ersten Tag werden wir dann aufwärts Richtung Schweinfurter Hütte laufen. Das seht ihr vielleicht auch noch mal bei euch auf der Karte. Dort werden wir dann eine Nacht übernachten und thematisch schon ein bisschen arbeiten.
11: Bald ist es soweit. Diese Schüler und Schülerinnen vom Schiller-Gymnasium in Witten dürfen in diesem Jahr mit dabei sein. Ihre Lehrerin Nathalie Mietzahl bereitet sie auf die Exkursion vor. Sie selbst ist Mitglied im Verein Future Summit.
10: Das Projekt ist erstmal so angelegt, dass wir den Klimawandel und die Nachhaltigkeit an die SchülerInnen bringen wollen. Und da sind wir der Meinung, es steckt ein Verein hinter, der Future Summit e.V., da sind wir der Meinung einfach, dass Schule viel mehr draußen stattfinden muss.
11: Wie im letzten Jahr soll es in kleinen Gruppen hoch bis zur Winnebachseehütte gehen und von da aus zum Bachfallenferner.
10: Das heißt, der Bachfallenferner wird der Gletscher sein, den wir zusammen erkunden werden.
11: Das Thema Klimawandel interessiert sie. Deshalb haben sie sich für die Teilnahme am Projekt beworben.
3: Ja, also es ist auf jeden Fall ein modernes, wichtiges Thema in der heutigen Zeit.
12: Wir werden ja auch mal gucken, wie weit die Gletscher zurückgegangen sind. Und mich interessiert das einfach, warum das so ist, was man dagegen tun kann.
11: Heute werden sie die Jugendlichen aus Waltrop kennenlernen. Mit ihnen werden sie in den Alpen eine kleine Wandergruppe bilden. Treffpunkt ist um 9.30 Uhr der Wittener Bahnhof.
13: Die sehen nett aus.
14: Ja.
13: Oder?
11: Auf geht's auf eine kleine gemeinsame Wanderung durch Witten. Im Stadtpark gibt's wichtige Tipps für das bevorstehende Abenteuer. Ganz wichtig, das Navigieren mit der Karte.
10: Weil Google Maps wird oben in den Bergen auf jeden Fall nicht funktioniert und wird uns auch häufig einfach falsch positionieren, weil die Satelliten sozusagen nicht dann immer genau übereinstimmen.
11: Jeder von ihnen sollte sich mit dem Weg durch die Berge vertraut machen.
15: Da laufen wir durch und kommen dann zurück zum Forschungszentrum. Sehr gut.
11: Im Forschungszentrum Obergurgl werden Sie dann viel über Hochgebirgs- und Klimaforschung erfahren. Erdkundelehrer Dennis Mietzahl ist als Begleiter schon das zweite Mal dabei.
15: Ein wirklich unfassbar tolles Erlebnis, diese Exkursion. Also wirklich den Schülerinnen und Schülern die Schönheit der Alpen zu zeigen, gleichzeitig aber auch denen zu ermöglichen, die Zerbrechlichkeit dieses Landschaftsraums mit eigenen Augen zu sehen.
11: Auch beim Rucksackpacken gibt es Regeln.
10: Wir müssen einfach Gewicht mitnehmen können und der muss stabil sitzen, das ist wichtig. Ne? Und dadurch können wir natürlich auch irgendwie Sicherheit im Gelände schaffen, ne? Wenn der Rucksack dann natürlich auch passt.
11: Einen Rucksack müssen sich die meisten von Ihnen noch anschaffen für das große Abenteuer mit hoffentlich vielen Highlights.
17: Also unser Plan ist, mitten in der Nacht loszulaufen und dann quasi den Sonnenaufgang auf dem Gipfel zu sehen.
18: Uns wird schon angekündigt, dass wir uns auf der Winnebachseehütte oder zwei Nächte verbringen und daneben ist so ein See, wo man dann vielleicht auch mal schwimmen gehen kann.
11: Als sogenannte Klimaexperten werden sie nach der Exkursion an ihre Schulen zurückkehren und als Multiplikatoren über ihre Erfahrungen berichten.
1: Spannend. So, und jetzt MSV-Fans aufgepasst. Es ist gar nicht mehr so weit hin bis zum Start in die neue Drittligasaison. Am 8.8. geht's für die Zebras los. Heimspiel gegen den SV Meppen ist ein Aufsteiger. Hätte also wohl schlimmer kommen können. Weiter geht's dann in Verl. Am 5. Spieltag geht's nach Düsseldorf. Und das Derby gegen Rot-Weiß Essen, das steigt am 12.12. Also 8.8. Saisonstart, 12.12. Essen. Die vielleicht wichtigsten beiden Termine für MSV-Fans in der zweiten Jahreshälfte. Wobei man auch sagen muss, mit Fußball ist das ja gerade so eine Sache. Ne? Die WM läuft noch ohne Deutschland, dafür mit diesen ganzen unsäglichen Geschichten drumherum. Ah, das hat schon so ein Geschmäckle. Das ist weit entfernt von einem Sommermärchen. Erst recht für zwei Männer aus Herten. Die hatten nämlich das Public Viewing Arena auf Ewald veranstaltet und jetzt mussten sie Insolvenz anmelden. Mensch, das sollte sowas Schönes werden fürs ganze Ruhrgebiet. Und jetzt wollen viele Beteiligte erstmal wissen, wie es überhaupt weitergeht.
19: Kann ich dir im Moment noch gar nichts zu sagen, weil heute Mittag noch Termine stattfinden. Wir arbeiten mit Hochdruck an Lösungen hier. Und sobald ich dann Neuigkeiten habe, würde ich dich sehr, sehr gerne zurückrufen.
20: Sie versuchen zu retten, was noch zu retten ist. Dirk Lasarz und Frank Südfeld, zwei erfahrene Gastronomen und Veranstalter in Herten. Sie haben sich verkalkuliert und am Ende mehrere hunderttausend Euro verloren. Obwohl doch alles gut anfing. Tausende Fußballfans beim Public Viewing auf dem Gelände der Zeche Ewald. 7.500 beim letzten Deutschlandspiel. Nach dem Abpfiff dämmert es den beiden, dass es finanziell eng wird.
19: Für uns persönlich die größte Niederlage, die man haben kann. Wenn du natürlich dann, ich sage jetzt mal, hier vor einem ganz großen Scherbenhaufen stehst, dann bricht natürlich für einen da schon eine Welt zusammen. Ne? Anders kann man das nicht sagen.
20: Sie seien nicht blauäugig an die Sache gegangen, sagen sie. Außerdem Public Viewing hatten sie zusätzlich 8 Konzerte geplant. 50.000 Tickets wollten sie verkaufen, 15.000 sind sie aber nur losgeworden.
19: Naja, jetzt im Nachhinein denkt man vielleicht darüber nach, ob man gesagt hat, okay, man hätte vielleicht 2, 3 Konzerte weniger machen können. Aber das ist natürlich auch immer so eine Geschichte, dass sich solche Sachen dann nicht dadurch finanzieren. Und deswegen haben wir eigentlich alle spielfreien Tage genutzt, um hier Konzerte stattfinden zu lassen, damit sich das Ganze auch trägt. Hat jetzt natürlich gerade nicht geklappt.
20: Public Viewing gibt's in der Arena auf Ewald nicht mehr. Ob die Konzerte noch stattfinden, darüber verhandeln sie noch. Bühnenbauer, Techniker, Projektagentur, für sie soll der Schaden so gering wie möglich sein.
19: Wir ducken uns nicht weg, wir hauen nicht ab, wir bleiben hier vor Ort, stellen uns der ganzen Geschichte und alles ganz transparent.
1: So, und es wird wieder spannend, denn der 25. Juli rückt näher und damit auch unsere Sondersendung zum Sommer im Westen. 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
1: So, die Älteren unter Ihnen, die werden es auf jeden Fall noch kennen. Bullerby, dieses kleine idyllische schwedische Dorf, das Astrid Lindgren für ihre Kinderbuchreihe geschaffen hat. Bis Schweden müssen wir jetzt gar nicht. Gelsenkirchen reicht, Gelsenkirchen-Beckhausen. Da gab es früher eine Begegnungsstätte für Menschen mit und ohne Behinderung. 2020 ist die in die Insolvenz gegangen. Und jetzt hat da eine Natur- und Erlebniskita eröffnet. Und das ist wirklich schon ganz nah dran an Bullerby.
21: Jetzt mal ganz ehrlich, das sieht doch hier aus wie in den Kinderserien von früher. Wir Kinder aus Bullerby oder Michel aus Lönneberger. Und ein bisschen geht's hier auch so zu. Wir treffen Aase. Das kleine Mädchen erklärt uns, was sie hier alles schon so mit den Hühnern erlebte. Aufregung in Bullerby.
22: Wo wir hier letztens hier hingekommen sind, da waren 3 Hühner. Ein Weißer ist gestorben, weil er zu alt war.
21: Ist nicht dein Ernst.
22: Doch.
24: Nicht der Weiße, die Schwarze.
22: Nein, weiß.
21: Das müssen wir heute aber unbedingt noch klären. Das hier ist eine Kita der ganz anderen Art, sagt jedenfalls Leiterin Susanne Hülsken. Seit ein paar Tagen hat die in Gelsenkirchen-Beckhausen geöffnet und wird praktisch jetzt von den Kindern gerade eingeweiht. Was hat Ihre Kita, was andere Kitas nicht haben? Was macht sie so besonders?
25: Ja, also unsere ganze Pädagogik findet im Freien statt. Wir haben tiergeschützte Pädagogik, indem wir ja hier die Schafe dabei haben. Wir haben Hühner. Auf dem Hof gibt es auch noch einen Imker mit seinen Bienenstöcken. Und ja, die Kinder können hier einfach in der Natur Erfahrungen machen.
21: Was hier wie ein Stück Schweden aussieht, war früher mal die Begegnungsstätte Hof Holz. Die hat vor 6 Jahren geschlossen. Die neue Kita möchte wieder Leben aufs Gelände bringen. Hier sollen sich die Kinder zu 90% draußen in der Natur aufhalten. Egal ob Regen, Sonne oder Schnee.
24: Oh mein Gott.
21: Tja, das hat dir wohl keiner bei der Anmeldung gesagt, was? Und dann immer der Trouble mit den Mädchen.
22: Und der Weiße kommt manchmal nicht raus, weil er keine Lust hat.
21: Ach so.
24: Die Weiße kommt raus, die ist nicht tot. Der Schwarze ist schon tot. Ich habe immer die Weiße gesehen.
21: Ach, das dürfte die erste Kita mit eigener Schafzucht sein. Sogar eine eigene Obstplantage gibt es hier am Fuße der Rungberghalde. Und dann der Spielplatz mit eigenem Wasseranschluss.
26: Dann kommt das Wasser raus.
27: Dann kommt hier das Wasser.
21: Hast du schon mal so einen Spielplatz erlebt?
27: So einen Spielplatz habe ich noch nie gesehen, aber so einen Spielplatz haben wir im Kindergarten.
21: So, ist ja auch mal was, ne? Und welche Kita hat schon eine eigene Motorradflotte? 50 Kinder sind im Moment hier und 8 Erzieherinnen arbeiten auf dem ehemaligen Hof Holz. Träger ist der Kita-Zweckverband in Bistum-Essen. Für Leiterin Susanne Hülsken ist vor allem eines wichtig.
0: Ein Schwerpunkt ist natürlich ja auch, dass die Nachhaltigkeit, Kinder erlernen, mit der Natur in Einklang zu kommen, vernünftig umzugehen, ein wertschätzender Umgang mit Pflanze und Tier und untereinander, mit Blick in die Zukunft auf das Klima und Klimaveränderungen.
21: Aase und Karai überlegen übrigens immer noch, welches Huhn letztens zuerst in den Hühnerhimmel kam, das Schwarze oder das Weiße. Idylle und Verträumtheit in Gelsenkirchen-Bullabü.
1: Ja, und das bei dem tollen Sommerwetter in den kommenden Tagen. Gucken Sie mal hier. In der Nacht ist kaum eine Wolke am Himmel. Es kühlt sich ab auf 17 oder 16 Grad. Auf dem Land auch mal bis 14. Morgen dann viel Sonne, sommerlich warme 28 bis 30 Grad. Am Vormittag vielleicht noch ein paar dünne Wölkchen. Die sind am Nachmittag aber auch verschwunden. Nachmittags kann es dafür mal einen frischen Wind geben. Das tut dann sicherlich gut. So, die Aussichten sind schnell erzählt. Samstag bis Montag, sommerlich sonnig bei 32 bzw. 33 Grad. Aber Achtung, die Waldbrandgefahr ist sehr, sehr hoch. So, um 20.15 Uhr geht es bei uns im WDR um echte Traumstraßen in Deutschland. Die Deutsche Alleenstraße zum Beispiel, die Alpenstraße, die Elbchaussee, die Fränkische Bierstraße oder auch die Köh in Düsseldorf. Grüße noch nebenan und Ihnen noch einen schönen Abend.

0: Eine Boomtown in Down Under, Brisbane, drittgrößte Stadt Australiens, rund 2,3 Millionen Menschen leben hier. Entspannter Lifestyle. Viel Wasser mitten in der Stadt und jede Menge Strände vor der Haustür. Vor mehr als 20 Jahren aus Deutschland gekommen sind Maren und Chris. Er betreibt einen eigenen YouTube-Kanal für Auswanderer.
1: Hast du so richtig keine Lust mehr auf Deutschland oder vielleicht schon zu viel Gutes über Australien gehört?
0: Maren peppelt elternlose Possums auf.
2: Und wenn der groß ist, dann wiegt er 1 bis 2 Kilo.
0: Brisbane liegt an der australischen Ostküste. Weiter südlich, Gold Coast, bekannt für endlose Strände.
1: Anfang 20 ergab sich dann halt über diese australische Universität die Möglichkeit, hier zu studieren. Und dann war halt Australien auf dem Schirm. Und als wir dann erstmal hier waren, sind wir dann eben ja, hängen geblieben quasi.
2: Wobei ich schon mutig war, weil wir kannten uns halt erst ein Jahr und wir waren seit einem halben Jahr verheiratet. Das war also alles noch recht frisch. Und Australien war damals auch noch ein bisschen anders als heute. Also damals war das noch nicht so einfach mit dem Auswandern. Es gab deutlich weniger Infrastruktur, es gab keinen Aldi. Es gab nicht so diese Vernetzung unter Deutschen, das war schon eine andere Welt.
1: Ja, das sind nicht so die Dinge, die man seinen eigenen Kindern dann empfehlen möchte, nach dem Motto, mach das genauso. Aber für uns hat es geklappt.
0: Chris aus Frankfurt, Maren aus Solingen, sie haben Vollgas gegeben. Studienabschluss, Firmengründung, vom Übersetzungsbüro zum Marktführer in Down Under. Nach 10 Jahren haben sie das Unternehmen verkauft. Jetzt genießen sie ihre Wahlheimat am Brisbane River. Eine relaxte Metropole. Einfach mal abhängen mit Blick auf den Fluss oder planschen im künstlichen Badesee. Die Stadt hat sich rasant entwickelt. Gegründet vor 200 Jahren als britische Sträflingskolonie, heute eine moderne Metropole. Einige alte Gebäude sind erhalten geblieben, manchmal zwischen Hochhäusern regelrecht eingequetscht. Das Wahrzeichen im Zentrum, die City Hall. Maren und Chris wohnen etwas außerhalb.
2: So, jetzt ist Possumfütterungszeit. Und da haben wir hier den Kleinen.
0: Sie hat ein großes Herz für Wildtiere. Chris bereitet das Essen für die Familie vor. Maren füttert die Possums.
2: Du rollst schon weg. Und dann gucken wir mal, ob der schon aus der Schale trinken kann.
0: Sie ist ausgebildete Wildtierpflegerin.
2: Richtig hungrig werden die halt erst gegen Abend. Ne? So die Erstfütterung so um 19, 20 Uhr.
0: Maren macht das alles ehrenamtlich. Gerade ist sie Ersatzmutter.
2: Und wenn man mit der Flasche füttert, dann nimmt man die einfach, hält die gut fest. Und dann fragt man, du hast so Durst. Und manchmal haben sie Durst. Manchmal muss man sie ein bisschen motivieren. Und manchmal haben sie auch einfach keinen Bock.
1: Wir gehen jetzt in mein Aufnahmestudio.
0: Seit Juni 2023 produziert Chris regelmäßig Folgen für seinen Videokanal.
1: Ja, das hier ist eigentlich mein Büro gewesen. Und jetzt nutze ich es eben auch für die YouTube-Aufnahmen.
0: Vorher Schminktermin. Aus den Anfängen haben die beiden gelernt.
1: Naja, bei der großen Helligkeit bei so einer Aufnahme, da sieht man wirklich alles. Und wenn ich mir jetzt meine alten Videos anschaue, wo wir das nicht gemacht haben, da glänze ich wirklich wie so eine Speckschwarte. Das ist nicht so schön.
0: Als Firmenchef war Chris jahrelang unter Druck. Jetzt macht er nur noch, was ihm Spaß macht. Presenter mit eigenem Kanal. Da kann er sein Wissen teilen. Maren und Chris, die beiden sind ein richtig gut eingespieltes Team.
1: Hast du so richtig keine Lust mehr auf Deutschland oder vielleicht schon zu viel Gutes über Australien gehört? Dann wird dir dieses Video weiterhelfen, denn heute reden wir über die Chancen und die Risiken einer Umsiedlung, einer Auswanderung nach Australien im Jahr 2024.
0: Die eigenen Erfahrungen als Auswanderer weitergeben, darum geht's.
1: Na, der Kanal heißt ja auf YouTube Leben in Australien. Und es geht halt darum, das echte Leben hier wirklich zu zeigen. Es ist kein Reisekanal und es ist auch kein Comedy-Kanal. Es geht wirklich darum, den Leuten zu vermitteln, wie das Leben hier ist, wenn man dauerhaft als Deutscher hier ist. Welche Probleme man hat, gerade am Anfang, was so die Unterschiede sind. Und oft sind das Unterschiede, die nimmt man am Anfang gar nicht wahr. Ja, da muss man erstmal in 10 Fettnäpfchen tappen, um die irgendwie aufzudecken. Schlimmster Fehler, den Deutsche begehen hier, ist eigentlich, dass sie sich mit Leuten dauerhaft versauen. Sie lassen einen Konflikt eskalieren. Irgendeine Kleinigkeit, man fängt einen Streit mit jemandem an und so richtig deutsche Art ist halt, das dann ausdiskutieren zu wollen. Das klappt hier nicht. Wenn es hier einen Streit gibt, dann machen die Australier walk away. Die gehen weg, lassen es nicht eskalieren, haben dadurch aber später die Chance, ohne Gesichtsverlust auf den anderen wieder zuzutreten und diese Brücke eben nicht komplett abzubrechen. Und das muss man echt hier lernen. Auf eine sehr harte Art und Weise manchmal.
0: Ein kurzer Ausflug mit Chris. Es geht ans Wasser.
1: Wir fahren jetzt an den Manly Harbour. Das ist einfach so ein sehr schöner, kleiner Hafen hier in der Gegend.
0: Urlaubsatmosphäre am Rande der Metropole. So nah am Pazifik gibt es jede Menge Freizeitmöglichkeiten. Im Wasser und auf dem Wasser.
1: In Deutschland bin ich ja nicht an der Küste aufgewachsen. Aber hier, dass man so 10 Minuten entfernt vom eigenen Haus so Strand hat und so einfach diese ganze maritime Atmosphäre, das ist schon sehr fein, das mag ich schon sehr.
0: Maren und Chris haben einen großen Garten. In den Bäumen hängen sie diese Holzkästen auf. Dahin werden die Possum-Babys später ausgewildert. Jetzt sind sie erst wenige Wochen alt.
2: Ich hole noch mal das dritte raus. Und in dem Alter ist das halt so, dass man die wirklich mit Liebe überhäufen und überschütten muss, weil die Mutter würde halt in der Natur genau das Gleiche tun. Und deswegen kann man die gar nicht genug mit Liebe überhäufen und verwöhnen und streicheln und knuddeln und denen einfach zeigen, dass man für sie da ist.
0: Diese Textilien kommen von einer Strick- und Häkelgruppe, die sogenannten Kuschelwerke.
1: Wir kriegen aus Deutschland eben diese Dinge hier geschickt für australische Wildtiere, also für Possums, für Kängurus, für Koalas, für Flughunde. Und die werden eben von Freiwilligen in Deutschland gemacht.
2: Einmal im Jahr, so zwischen Oktober und Januar, ist mal Flughundsaison. Und da kommen die ganzen Flughundbabys in Pflege, die verwaist sind. Und wenn man die findet, dann legt man die auf diese Kissen drauf und rollt die quasi ein. Das ist nämlich dann so, als würden die am Bauch ihrer Mutter hängen und in den Flügel der Mutter eingerollt sein. Dann haben wir hier den Kobel, das ist für Possums gedacht, für alle baumbewohnenden Tiere, weil die halt in Baumhöhlen leben normalerweise. Wir haben Vogelnester aller Art für Vögel in allen Größen, von ganz klein bis ganz groß.
1: Ja, also ursprünglich ging das auf Maren zurück, die schon während ihres Biologiestudiums Interesse eben an australischer Flora und Fauna hatte. Und das hat sich mit den Jahren eben weiterentwickelt.
2: Bin in die Wildtierszene sofort vom ersten Jahr an reingerutscht, habe mich überall engagiert, wo man sich engagieren kann und habe viel in der Wildtierrettung gemacht, habe Flughunde und Koalas gerettet und habe auch am Anfang war ich in der Koala-Forschung tätig.
0: Jetzt arbeiten beide im Tierschutzverein Star. Woche für Woche Pakete verschicken mit Flughundkissen und gehäkelten Nestern an Tierschützer auf dem ganzen Kontinent.
1: Ja, das sind jetzt Bestellungen von individuellen Wildtierpflegern. Das heißt, die wählen dann aus den Produkten, die wir haben, eben das aus, was sie für die Tiere, die sie haben, brauchen. Ja, und dann geht das hier raus. Das ist so eine typische tägliche Ausbeute hier. Besonders viele Pfleger, die wir haben, sind tatsächlich im Outback und in irgendwelchen kleineren Gegenden, weil die eben einfach komplett abgetrennt sind so von den Möglichkeiten, die vielleicht Pfleger in Städten haben.
0: Brisbane hat auch grüne Seiten. Der New Farm Park mitten im Zentrum. Drumherum historische Wohngebäude. Große, besonders prachtvolle und etwas außerhalb viele alte Holzhäuser. Ein Abstecher mit Chris zu den Anfängen von Brisbane, das Viertel Petrie Terrace.
1: Ja, das ist jetzt hier einer der ältesten Stadtteile Brisbanes mit diesen ganzen alten Cottages hier. So haben eben damals die ersten Siedler, die aus Europa kamen, ihre Häuschen gebaut. Ne? Dicht an dicht, aus Holz. Auf sehr kleinen Grundstücken noch und auch kleinen Wohnflächen.
0: Etwa 30 Minuten Fahrt aus der City und schon wieder das Meer. Wellington Point. Eine langgezogene Halbinsel, nur bei Ebbe ragt sie aus dem Wasser. Ein Hotspot für Kitesurfer. Die Stadt und ihre Nähe zum Meer hat Maren und Chris sofort fasziniert. Hier haben sie sich eine Existenz aufgebaut.
1: Ursprünglich hatte ich als deutscher Übersetzer gearbeitet, Deutsch-Englisch, während des Studiums, also ein klassischer Nebenjob. Und dann, als ich fertig war mit dem Studium, habe ich dann eigentlich die Lücke im Markt entdeckt, dass es eigentlich keinen professionellen Anbieter gibt für Übersetzungsdienstleistungen für Einwanderer. Und dann haben wir uns eben ausgedehnt auf andere Sprachen, sind praktisch der Mittelsmann geworden. Und das lief auch ganz gut. Und ab einem gewissen Punkt wurden dann halt auch Angestellte erforderlich. Aber es war halt immer noch wenig Cash da, wenig Geld. Und deswegen haben wir einfach unsere Garage eben in ein Büro umgebaut.
0: Wellington Point. Mit diesem Ort verbindet Chris viel Gutes. Ein Anruf, ein großer Auftrag vom Staat, ein Meilenstein. Das hieß dann auch noch mehr Arbeit für beide.
2: Es war halt schon so, dass wir halt wirklich zu jedem Zeitpunkt eigentlich immer gearbeitet haben. Es gab kein Wochenende, es gab keine Ferien. Wir haben halt immer gearbeitet, wenn halt gerade der Bedarf da war. Und es war gleichzeitig sehr flexibel.
1: No, that's not something I do anymore. Yes, so I got your mobile phone number, so all I would need is.
0: Ihre Firma haben sie im Jahr 2022 verkauft. Es reicht für ein unbeschwertes Leben.
1: No worries. Thanks so much. Bye bye.
0: Zurück ins Zentrum. Eine angesagte Rooftop-Bar mit Pool auf dem Dach eines Hipster-Hotels. Neben Cocktails gibt es vor allem das: eine Mega-Aussicht auf die Stadt. Die Story Bridge von oben und vom Wasser aus gesehen. Eine Bootstour auf dem Brisbane River, Sightseeing. Sehr praktisch, die Boote gehören zum öffentlichen Verkehrsnetz und fahren im Minutentakt. Der sogenannte Kangaroo Point, tolle Aussicht. Statt Kängurus leben hier andere Wildtiere, Maren ist ja Expertin.
2: Vielleicht haben wir sogar paar Echsen hier.
1: Guck mal, das ist eine große Echse.
2: Guck mal da.
1: Tatsache.
2: Aha. Ein Water Dragon. Die leben hier, ganz, ganz viele von. Die werden auch richtig groß. Hm? Die findet man immer am Wasser.
0: Die beiden sind jetzt im West End unterwegs zum Shopping.
2: Sag das so, wie es jetzt hier aussieht, so sah früher das ganze Viertel aus. Halt alles sehr verrückt und bunt und wild und kreativ und hippie.
0: Dazu passend viele Second-Hand-Shops.
1: Dann mal rein.
0: Sie kaufen gerne gebrauchte Klamotten. Umweltbewusst zu leben ist ihnen wichtig.
1: Ist auch ein bisschen der Schatzsucherdrang, was zu finden, was zu entdecken.
0: Chris hat schon so manches Schnäppchen gemacht. Mal waren es T-Shirts, mal waren es Schuhe.
1: Das ist tatsächlich auch ein Second-Hand-Ladenkauf gewesen. Also ich hatte die entdeckt und hatte dann online nachgeschaut. Und die kosten selbst gebraucht noch über 400 Dollar. Und gekostet haben sie mich 50. Also das sind so Doc Martens in limitierten Auflage. So Glück muss man manchmal haben. Na?
0: Und keine Berührungsängste vor dem alten Kram.
2: Ich bin so aufgewachsen aus zwei Gründen. Erstmal war meine Mutter in den 80er Jahren sehr auf einem Ökotrip. Aber ich komme auch aus einem sehr, sehr unterprivilegierten Haushalt. Also wir waren wirklich bettelarm. Und da gab es auch einfach keine andere Chance. Ne? Wir mussten einfach Secondhand kaufen. Und wenn man da so reinwächst, dann ist das auch jetzt irgendwie ganz normal. Das fühlt sich jetzt nicht irgendwie komisch an. Oder man schämt sich nicht dafür, dass man jetzt gebrauchte Klamotten kauft.
0: Regelmäßig stöbert Maren in der Bücherabteilung. Sie ist auch Autorin und veröffentlicht Romane bei deutschen Verlagen unter Pseudonym.
2: Einmal ein Liebesroman im Outback mit Generationenkonflikt und viel Spannung und Naturkatastrophen. Und dann einmal halt ein Buch über eine Deutsche, die hier nach Australien kommt und dann in die Wildtierrettung gerät. Während der Buschfeuer, ein Thema, das mir sehr am Herzen liegt.
0: Ihre neueste Veröffentlichung, ein Roman über ein queeres Paar. Stadtviertel wie das West End mit kleinen Läden und Restaurants, das moderne Brisbane, die Nähe zum Ozean. Diese Mischung mögen sie und wollen hier gar nicht mehr weg.
2: Wir waren ja sogar zwischendurch mal zurück in Deutschland, nach, ich glaube, 5 Jahren. Aber das war nicht mehr unseres, ne? Man verändert sich. Mhm. Und jetzt ist das hier einfach ja, unser Leben.
1: Am meisten Erfolg hat man eigentlich hier, wenn man nicht aufgibt. Ja. Wenn man wirklich bereit ist, es nochmal zu versuchen und nochmal und nochmal.
2: Ja, also wir hatten wirklich viele Krisen. Ne? Das wirkt immer so locker, weil wir jetzt halt an einem Punkt im Leben sind, wo es uns recht gut geht. Aber wir haben halt echt viel kämpfen müssen. Also wir hatten natürlich auch Beziehungskrisen, wollen wir gar nicht mal verschweigen. Wir hatten geschäftlich Misserfolg, wir sind öfters gegen die Wand gelaufen, auch persönlich, soziale Konflikte, es war eigentlich alles dabei. Auch Herzschmerz.
3: Hast du mal aufgeben wollen?
2: Ja, natürlich. Aber es war eigentlich immer nur einer von beiden, der gerade aufgeben wollte. Und
1: das ist der Schlüssel dazu, ne?
2: Das ist der Schlüssel. Und wir sind auch beides, glaube ich, kleine Kämpfer. Also wir Wir sagen dann, wir möchten aufgeben, aber letztendlich rappeln wir uns dann doch wieder auf und dann geht es halt irgendwie weiter.
0: Außerdem macht das Land es Firmengründern leicht. Eine neue Geschäftsidee, los geht's.
1: Ich denke, man kann hier mal anrufen. Wenn ich heute noch mal eine Firma gründen will, dann würde ich jetzt online gehen, würde mir eine Gewerbenummer holen, die kriege ich innerhalb von 10 Minuten per E-Mail und dann gehe ich mit dem aus zur Bank und eröffne das Firmenkonto und dann bin ich eigentlich fertig. Ja, das ist um einen Tag machbar und man ist sofort im Business, wenn man will.
0: Brisbane passt als Stadt ideal zu ihrem Kämpfernaturell. Sport ist hier ein großes Thema. In ihrer Nachbarschaft steht dieses Schwimmzentrum.
1: Ja, das hier ist tatsächlich die Trainingsschanze für die Skispringer. Das ist also praktisch eine Wintersportanlage hier mitten in Brisbane im subtropischen Bereich.
3: Aber die springen hier ins Wasser dann rein?
1: Genau, die springen hier runter, landen dann hier im Pool und üben eben ihre Springtechniken.
0: Die meisten kommen allerdings zum Schwimmen her.
1: Das ist schon seit vielen Jahren, ist das einfach ein sehr großes Schwimmbad. Und das wird aber alles abgerissen. Und hier entsteht dann das Olympische Schwimmstadion für die Olympischen Sommerspiele 2032, wo Brisbane ja Gastgeberstadt ist.
0: Der Zuschlag für Olympia hat den Bauboom nochmals verstärkt. Brisbane hat jede Menge Kunst zu bieten. Allein drei Museen im Queensland Cultural Centre. Die Stadt wächst in die Höhe, die Immobilienpreise steigen auch. Für ein paar Tage wollen Maren und Chris mal raus, es geht ans Meer.
1: So, jetzt haben wir noch so ungefähr 20 Minuten zu fahren hier. Wir sind ja auf dem Weg an die Gold Coast von Brisbane aus, einfach für einen Wochenendausflug. Ich freue mich schon sehr, einfach mal rauskommen, gleich nachher am Strand sitzen.
0: Feinste Sandstrände an der Gold Coast. Und Ruhe.
1: Hier gibt es Dutzende kleinerer und größerer Städte. Und wenn man will, kann man hier fast jedes Wochenende einen anderen Strand besuchen. Und das alles mit unter 2 Stunden Fahrzeit von zu Hause.
0: Beide sind jetzt 41 Jahre alt und glücklich geworden im Lucky Country. So nennen die Australier ihr Land. Eine Hochhausstadt am Meer, auch das ist die Gold Coast. Es gibt hier für jeden Geschmack etwas. Und 300 Tage Sonnenschein im Jahr, das färbt auf die Menschen ab, auch in Brisbane.
1: Also ich denke halt, das ist einfach eine sehr entspannte Großstadt. Ne? Du hast hier all das, was du von einer Metropole eigentlich erwartest. Du hast Kunst, Kultur, Leben, Trends. Aber es ist nicht so stressig wie manche Städte, wie zum Beispiel Sydney oder auch London oder die europäischen Metropolen. Relaxed Lifestyle ist eigentlich das, was man hier sagen kann, wie man es zusammenfassen kann.
0: Für Chris und Maren ist der Traum vom Auswandern Wirklichkeit geworden. Hart gekämpft und nie aufgegeben. Zum Feiern haben sie jetzt auch öfter mal Zeit. Auf der Partymeile am Brisbane River gibt's jede Menge Möglichkeiten.

0: auf die Straße, fertig, los. Entdecken Sie Deutschlands schönste Straßen. Vom Stadtboulevard bis zur Ferienstraße. Den Fahrtwind um die Nase. Freiheit pur.
1: Hamburg, Elbchaussee. Ich flutsche die so lang und denke mir, ich bin im Urlaub.
0: Wir sind unterwegs an weiten Küstenstraßen.
2: Ja, man kann regelrecht übers Watt drüber gleiten.
0: Und laufen durch engste Gassen.
3: Ich atme ein bisschen flach und dann passt's.
0: Eine Reise quer durch Deutschland. Sie werden staunen. Traumstraßen von A bis Z. Los geht's bei A, die Alleenstraße. Mit fast 3000 Kilometern eine der längsten Ferienstraßen. Wir fahren von Sellin nach Grevenhainichen. Auf der Ostseeinsel Rügen beginnt die deutsche Alleenstraße, genauer gesagt im Ostseebad Sellin. Die schönste Allee auf Rügen ist die Krimlindenallee nach Putbus. Eine Fahrt mit grünem Tunnelblick. Malte zu Putbus hat die Krimlindenallee vor mehr als 150 Jahren angelegt. Überhaupt ist auf Rügen fast alles durch Alleen verbunden. Auch Klein-Kubitz, wo Gästeführerin und Alleenexpertin Silke Stephan zu Hause ist.
4: Also, sie werden immer ganz liebevoll die grünen Tunnel genannt. Und gerade im Sommer, wenn die Sonne dann oft gnadenlos scheint, spenden sie wunderbar Schatten. Das war ja eigentlich auch der Grund dafür, weshalb man mal Alleen angepflanzt hat als Schattenspender, als Prestigeobjekt zu den Herrenhäusern oder eben so als Orientierung in der Landschaft. Und heute ist es was ganz Besonderes, durch Alleen zu fahren, weil sie sind sehr selten geworden in Deutschland.
0: Über den Rügendamm verlassen wir die Insel. Vorbei an der Hansestadt Stralsund geht's auf der Alleenstraße nach Südwesten, hinein in die Mecklenburger Seenplatte. Im Land der tausend Seen unbedingt einen Zwischenstopp zum Baden oder Bootfahren einlegen. Oder für einen Sundowner am Ufer. Von Mecklenburg führt die Alleenstraße weiter nach Brandenburg. Hier gibt's bundesweit die meisten Alleen. 8000 Kilometer. Unglaublich. Einzigartig die Maulbeerbaumalleen. Mit ihnen wollte sich Preußenkönig Friedrich II. Unabhängig von China machen. Auf Gut Zernikow erinnert alljährlich das Maulbeerfest daran. Es gibt lecker Maulbeerenprodukte. Die Stars aber sind die maulbeerbaumblätterfressenden Seidenraupen, die Friedrich II. Damals für die preußische Seidenherstellung züchten lässt. Bei Ines Rönnefahrt leben Seidenraupen heute im Wohnzimmer.
5: Also seitdem ich Seidenraupen kenne, weiß ich, wo der Begriff siebenköpfige Raupe herkommt. Also es ist unglaublich, was sie fressen. 4-5 Mal am Tag eigentlich. Also ich bin schon Feinschmecker und ja, ein bisschen dievenhaft, würde ich sagen.
0: Die Seidenherstellung ist zu Friedrichs Zeiten unwirtschaftlich, da im Winter die Raupen nichts zu fressen haben. Geblieben sind das Handwerk und die vielen Maulbeerbäume in der Landschaft.

0: Die Alleenstraße führt weiter nach Sachsen-Anhalt. Zur Stadt aus Eisen, Ferropolis. Ein beeindruckendes Industriedenkmal bei Grevenhainichen. Mit Tagebau-Großgeräten. Hartmut Gawolek war einst bei der Grubenfeuerwehr und verkabelte als Elektriker die Großgeräte. Heute führt er Gäste durchs Gelände.
1: Wir haben ja auch in Anführungsstrichen ein bisschen Geschichte mitgeschrieben. Und die weiterzutragen, die Tradition zu erhalten, das muss man den Leuten nahebringen. Und dann ist das mein Herzblut. Ich bin in dieser Branche groß geworden und fühle mich eigentlich auch in der Branche wohl.

0: Spektakuläre Ausblicke sind Programm auf der Alpenstraße. Deshalb immer mal wieder anhalten und das Alpenpanorama genießen. Die vielen Serpentinen, ein Highlight für Fahrfreunde. Wir treffen Miriam Hördegen vom ADAC.
1: Die Deutsche Alpenstraße wurde erstmalig erwähnt, 1858 von König Maximilian II. Gebaut wurde sie dann erstmalig eigentlich 1927, als man sich entschieden hat, die Alpentäler zwischen Bodensee und Königssee miteinander zu verbinden.
0: Die Deutsche Alpenstraße durchquert grüne Täler und malerische Ortschaften. Ein wirklicher Hingucker sind die traditionellen Allgäuer Holzhäuser, wie in Scheidegg. Und am Märchenschloss Neuschwanstein kommt keiner vorbei. Ein Muss für alle Romantiker. Bayernkönig Ludwig II. Erschafft sich hier im 19. Jahrhundert seine Traumwelt. Eine Art Bühnenkulisse für mittelalterliche Sagen, die der Bayernkönig so liebt.
1: Insgesamt haben wir wirklich eine Route der bayerischen Originale, weil wie eine Perlenkette reihen sich tatsächlich die wichtigsten Sehenswürdigkeiten auf, wie Schloss Neuschwanstein, Schloss Herrenchiemsee. Die Zugspitze ist natürlich entsprechend vertreten. Alles Bilder, die sicher imageprägend sind.
0: Ein Abstecher auf einen Gipfel muss natürlich auch sein. Auf dem Hochgrat versorgt Almbauer Erwin Lackner seine Kühe. Noch so ein bayerisches Original. Markenzeichen ist sein Bart, den er den Sommer überstehen lässt.
2: Jeder Hirt macht das normal, oder? Oder? Im Frühling bleibt er stehen und am Herbst geht er noch weg. Wenn Schafe loskommen, dann geht er weg. Das ist halt zum Brauch, gehört das dazu.
0: Weiter geht's auf der Deutschen Alpenstraße. Wir suchen eine Einkehr und machen Stopp im Winkelstübel in Fischbachau. Beim Kuchen wird nicht gekleckert, sondern geklotzt. 200 Torten täglich. Da findet jeder seine Lieblingstorte. Kerstin Uffen ist stolz auf ihren Arbeitsplatz.
3: Das sind halt die ganzen Kuchen und es ist eben seit 70 Jahren werden die gleichen Rezepte, die Kuchen nach den gleichen Rezepten gemacht.
0: Ein Familienbetrieb seit 1950.
3: Also ich muss mich echt zusammenreißen, ja, dass ich nicht jeden Tag Kuchen esse.
0: Wir kommen ans Ziel der Alpenstraße, der Königssee. Wie ein Fjord liegt er da, umrahmt von steilen Felswänden. Die Wallfahrtskirche St. Bartholomä mit ihren roten Zwiebeltürmen. Was für ein schöner Abschluss der Alpenstraße. Traumstraßen, die Sie kennen sollten. Die alte Salzstraße in Vorpommern gehört dazu. Eine Radtour von Bad Sülze nach Ribnitz-Damgarten. Wir sind unterwegs auf einem historischen Handelsweg. Im Mittelalter wird hier Salz transportiert, zur Ostsee und in viele Hansestädte. Im Salzmuseum in Bad Sülze gibt es viel zu entdecken. Salz war früher Zahlungsmittel. Lebensmittel werden mit Salz konserviert.
4: Dann fahren wir zum Kanu und da brauchen wir nicht hin. Dann zum Schluss.
5: Zur Schaumannufaktur.
6: Natürlich interessiert mich am meisten das neue Gradierwerk, das ja über die Wintermonate hier entstanden ist. Und da bin ich ganz gespannt, wie das aussieht.
0: Das Gradierwerk liegt im Kurpark, wo

0: sagt Sülze. Ein Holzgerüst mit Reisigbündeln. Hier wird die Sohle vernebelt. Gut für die Atemwege. Eine touristische Attraktion auf der alten Salzstraße ist der Schmugglersack. Salz war damals sehr wertvoll und begehrtes Schmuggelgut. An verschiedenen Stationen entlang der Strecke können Besucher viel über den historischen Salzschmuggel erfahren. Dann geht's auf die Recknitz. Der moorige Fluss gehört zur alten Salzstraße. Auch hier werden im Mittelalter Salzsäcke transportiert.
1: Boah, also kleine Fische sind hier mehr als genug. Aber einen größeren habe ich noch nicht gesehen.
2: Die werden wir nicht sehen, die größeren.
0: Wir paddeln noch ein bisschen, bevor es wieder aufs Fahrrad geht. Nach Ribnitz-Dammgarten. Dort gibt es Deutschlands größtes Bernsteinmuseum.
1: Ein Foto von einem Einschluss.
3: Und dann können Sie den wunderbar hier mal reinschmeißen. Und wenn er oben bleibt, sehen Sie, dann schwimmt er und das ist echt der Bernstein. Haben Sie Glück gehabt.
0: Hier endet unsere Salzstraßentour. Jetzt geht's nach Potsdam, auf die Brandenburger Straße. Ein schöner Stadtboulevard. Auch hier gibt es ein Brandenburger Tor. Startpunkt der Einkaufs- und Flaniermeile. Gleich um die Ecke das berühmte holländische Viertel. Jedes Jahr im April Schauplatz des Tulpenfestes. Mit holländischen Spezialitäten und natürlich einem Meer aus bunten Tulpen.
4: Sing, Schwalow, Meg, noch in Sommer.
0: Tulpen, Tulpen und nochmals Tulpen.
5: Sind ja jetzt noch so ein bisschen labbrig, siehst du.
6: Ja.
5: Wollen wir die dann gießen? Dann so in 10 Minuten, dann sind die wirklich knüppelhart.
0: Knüppelharte Tulpen. Abends ist dann rund um die Brandenburger Straße Bar-Time. Die Auswahl an leckeren Cocktails ist groß. Tja, was zuerst trinken? Besonders beliebt sind die Eigenkreationen mit Whisky oder Gin.
7: Ja, Whisky Sour ist was ganz anderes. Also ich finde den sehr süß, hätte ich nicht erwartet. Aber man schmeckt noch sehr gut den Whisky raus. Also wenn man hierher kommt, sollte man den definitiv probieren.
8: Schmeckt sehr fruchtig, sehr, sehr beerig vor allen Dingen. Also ich kann kaum durch den Halm trinken, weil sie frische Früchte verarbeitet haben. Relativ süß, also nicht allzu süß, aber war schon geil.
0: Die Brandenburger Straße in Potsdam. Ein Stadtboulevard zum Wiederkommen. Und nun nach Hamburg, entlang der Elbchaussee, von Altona bis nach Blankenese. Es ist früher Morgen, Rush Hour auf der Elbchaussee. Wir treffen Fischhändlerin Nathalie Gideon.
9: Die Elbchaussee ist ja mein täglicher Arbeitsweg und ich fahre die jeden Tag mehrmals hin, zurück. Und ich entspanne mich da. Also ich habe nie das Gefühl, ich habe morgens Stress zur Arbeit zu fahren. Ich flutsche die so lang und denke mir, ich bin im Urlaub.
0: Nathalie Gideon pendelt auf der Elbchaussee zwischen Fischmarkt in Altona und dem Stadtteil Blankenese, wo ihr Fischladen liegt.
9: Hi! Hast du leckere Fische für mich?
0: Ja. Hier findet sie alles, was sie für den Tag braucht.
9: Das ist alles top wie frische Ware. Da wird nichts gefroren. Perfekto. Jetzt haben wir alles beisammen. Komm raus, ne? Martin, danke dir.
0: Dann geht's wieder auf die Elbchaussee.
9: Hamburg-Elbchaussee, sie hat schon so einen Mythos, muss man sagen. prominente Lage, immer an der Elbe lang. Diese tollen, großen Villen mit diesen wunderschönen alten Bäumen, diese bewachsenen Grundstücke.
0: Über 500 Villen liegen an der Elbchaussee, das größte Villenviertel europaweit. Jedes vierte Haus steht unter Denkmalschutz. In diesem Säulenhaus war die Familie von Dagmar von Kügelgen einst zu Hause.
6: Das ist das Haus meiner Vorfahren. Und ich bin eine der vielen, vielen Enkel, die das Haus noch durch Geschichten kennt und häufig an dem Haus vorbeifährt. Und irgendwo ist es dann auch so, als wenn man in dem Haus selbst gelebt hatte.
0: Neben Villen säumen die Elbchaussee auch viele Parks. Einer der schönsten ist der Jenisch-Park. Carsten Ritters war hier 40 Jahre Gärtnermeister.
10: Ganz toll, dass wir so tolle Parks in Hamburg haben, besonders hier am Elbufer, in denen so viele alte Bäume stehen.
0: Carsten Ritters kennt jeden Baum hier.
10: Das ist eine Stieleiche und das ist der Charakterbaum des Jenisch-Parks, den wir unbedingt erhalten wollen. Das Bild des Parks wird durch diese alten Eichen geprägt.
0: Der älteste Baum hier ist diese 400 Jahre alte Eiche.
10: Der Baum ist total vital und so wie er jetzt dasteht, wird er noch 400 Jahre hier stehen.
0: Der Jenisch-Park ist ideal zum Spazierengehen mit wunderbarem Ausblick zur Elbe. Wir kommen auf der Elbchaussee nach Blankenese. Hier betreibt Nathalie Gideon ihr Fischgeschäft.
9: Moin Männer! Das Schaufenster muss ja nun tippitoppi. Das ist ja das, was den Kunden anspricht und anlockt. Und das muss natürlich immer schön aussehen.
0: Ein Stammkunde ist dieser bekannte Herr.
11: Ach, da kommt mein Lieblingskunde. Guten Morgen.
12: Guten Morgen.
11: Oh, wie schön.
12: Was ist eine Überraschung?
11: Manche Strimmelachs, ein paar Krabben für dich.
12: Richtig. Und hast du auch das Grünzeug dabei, oder nicht?
11: Das mache ich dir noch.
12: Das finde ich richtig. Was ist das für
11: was Grünes?
0: Otto Walkes liebt die Elbchaussee.
12: Ja, die schönste Straße. Geschenkte Lebenszeit, auch da im Stau zu stehen, auf der Elbchaussee, ist doch herrlich. Siehst die Elbe, siehst die Schiffe, den Himmel. Gibt's was Schöneres? Und diesen wunderbaren Fisch, die frischen Matjes. Ja!
11: Kriegst du das so mit?
12: Ja. Und die Rechnung schickst du dir wieder, wie immer, ne?
11: Die Rechnung schicke ich dir, wie immer, ja? Und ich sag noch tschüss!
0: Ahoi, Otto, Matjes und Elbchaussee. Weiter geht's an die Fränkische Bierstraße. Durch eine Region mit der höchsten Brauereidichte Europas. Von Bayreuth nach Forchheim. Auf geht's zur ersten Station. Bayreuth, die Stadt der Opernfestspiele und des Biers. Die Bayreuther haben schon immer großen Durst. Ihr Bier lagern sie seit dem Mittelalter in 30 Kilometer langen unterirdischen Katakomben. Hier ist es schön kühl. Ob Musik das Bayreuther Bier noch schmackhafter macht? Und dann geht's ins Gasthaus Eule.
13: So, gibt's schön die Bratwurst. Gibt's schön.
0: Bier und Bratwurst, schätzt auch Richard Wagner.
13: War gern hier und hat sein Bier getrunken in der Eule. Und dann, wenn er heimgegangen ist zu seiner Cosima, und dann hat sie ihr Tagebuch geführt, er hat wieder einen Diätfehler gemacht. Dann hat er wieder zu viel Trunken gehabt bei mir.
14: Das Bier in Oberfranken ist ein unheimlich gutes, süffiges Bier. Es muss ohne Widerstand am Gaumen vorbeilaufen.
0: Biersommelier Michael König muss es wissen. In Oberfranken gibt es auf 5000 Einwohner eine Brauerei. Da muss niemand verdursten. Weiter geht's auf der Fränkischen Bierstraße Richtung Wallfahrtsort Heiligkreuz in Hallandorf.

0: Wenn's in der Kirche ein Bier gab, da die drin beten von früh bis spät, dann war der Herrgott mein Hirt und der Pfarrer war der Wirt und der Beichtstuhl war die Bar und das Dirndl der Hochaltar. Amen.
1: Hier sind wir verabredet mit einem katholischen und einem evangelischen Pfarrer, die gemeinsam Bier brauen.
2: Wir stehen nicht nur miteinander am Altar, sondern auch am Bierbraukessel.
3: Habt ihr für mich ein Bier da?
2: Na, wir haben für dich auch ein Bier da.
3: Der Profi. Läuft schön, ey.
2: Wenn der Herrgott ein Frank gewesen wäre, dann gäbe's bestimmt statt Brot und Wein Brotwurst und Bier. Aber wir müssen halt auf das zurückgreifen, was uns gegeben ist, gell?
1: Forchheim. An der historischen Altstadt geht's vorbei ins Hopfenanbaugebiet. Bei Hopfenbauer Franz Friedrich wächst der Hopfen an bis zu 7 Meter hohen Stangen.
4: Also der Hopfen ist eine weibliche Frucht, ist ganz klar. Und so muss er auch behandelt werden. Greili, wenn sie jetzt nicht wächst, dann hau er die raus. Ne? Und auf einmal geht's wieder. Und wenn man da oben ist und schaut über den Hopfentriebe, da bis den Hopfen hin, sagen sie mir, nein. Das ist wirklich eine Freude.
3: Das zeigst du mir.
4: Das sichere. Ja, das können wir machen.
3: Super.
1: Auf in den Hopfenhimmel. Wow, ist das schön. Es geht ins Rheinland, nach Bonn, auf die Heerstraße. Dort trifft sich im Frühling die halbe Welt. Es ist Kirschblütenzeit.
5: Yeah, that's wonderful.
1: Die Heerstraße zählt zu den schönsten Kirschblütenstraßen weltweit. Japanische Zierkirschen, ein Märchen in Rosa.
6: Heute ist natürlich extrem viel los, aber es ist echt schön.
7: Für die Bonner ist das ja schon kein Phänomen mehr. Es ist schon Heimat, es ist schon Kultur. Es ist aber auch schön, wenn wir dann irgendwie mit den ganz großen Städten wie München mithalten können, dass wir sagen können, hey, auch die Ex-Hauptstadt hat noch einiges zu bieten.
8: Ich bin aus Prag angereist für die Blüte. Es ist das Schönste, was ich diesen Frühling gesehen habe.
1: Auch die Anwohner der Heerstraße sind jedes Jahr aufs Neue fasziniert.
9: Es macht einen Tunnel von den Blumen und das finde ich absolut unglaublich schön.
10: Einfach so ein tolles Gefühl, so einfach, dass der Frühling kommt und man freut sich einfach jedes Jahr.
11: Dadurch, dass es einmal im Jahr passiert, ist es ein Traum. Weltweit bekannt und es ist schon ein schönes Gefühl, hier zu wohnen.
1: Die ehemalige Stadtplanerin Brigitte Denkel ist die Mutter der Kirschblüte.
12: Ich mache oft einen Spaziergang einfach durch, setze mich irgendwo an die Seite und betrachte sowohl die Bäume wie auch die Menschen, die sich dran freuen. Und mir geht dann wirklich das Herz auf.
1: In den 80ern hat Brigitte Denkel die Idee für die Kirschblütenallee.
12: Wir sind damals angetreten, dieses wirklich sehr, sehr graue und auch hässliche Viertel aufzuwerten. Dass dann tatsächlich die Heerstraße und die Breite Straße solche Attraktivität und einen solchen Hype bekommen könnten, das haben wir uns überhaupt nicht vorstellen können.
1: Wer die Kirschblüte für sich haben möchte, muss nachts in der Heerstraße vorbeischauen.
13: Ich achte jetzt darauf, dass der Baum möglichst gleichmäßig ausgeleuchtet ist. Also wenn ich das jetzt weiter nach vorne kippe, dann ist halt der Stamm nur hell und oben kommt fast nichts an. Deswegen muss das halt am besten möglichst gerade nach oben.
1: Einfach magisch, wie die Blüten in der Dunkelheit leuchten.
13: Die
14: Bilder sind einmalig, gerade auch nachts die Aufnahmen, wenn man Langzeitaufnahmen macht. Man hat hier die Möglichkeit, mit Licht zu spielen und das ist was, was man tagsüber gar nicht machen kann. Davon muss man schon früh aufstehen, aber dann kann man es genießen.
1: Bis zu 14 Tage dauert die Kirschblüte im April. Dann ist der Hype auf der Heerstraße vorbei. Es geht nach Berlin auf die Kastanienallee, die coolste Straße der Bundeshauptstadt. Eine Prachtstraße im 19. Jahrhundert, später ein Mietskasernenviertel. In der DDR Treff der Alternativszene, heute Hipstermeile und Hotspot Berliner Coolness. In diesem Kiez lebt Moderator und Podcaster Tarik Tesfu.
15: Die Kastanienallee ist ja die Shoppingmeile, denn wir haben hier Vintage-Läden, wir haben hier kleine Boutiquen, wir haben größere Marken, kleine Marken, wir haben alles hier. Ich finde, es gibt nichts Geileres, als sich morgens ein gutes Outfit auszusuchen und damit rauszugehen, auch so ein bisschen zu zeigen, wer bin ich heute oder wer will ich heute gerne sein. Also man kann schon sagen, dass die Kastanienallee auch ein kleiner Catwalk ist. Also es ist schon ein Ort, wo man sagen kann, sehen und gesehen werden.
1: Ein Muss, der Prater am Anfang der Kastanienallee. Wer einen echten Berliner Biergarten-Vibe erleben will, ist hier genau richtig.
16: Wir sind um 6 Uhr aufgestanden, sind von den Niederlanden nach Berlin gefahren. Und das hier ist genau das, was wir gebraucht haben. Mit gutem Bier. Alles, was wir brauchten. Ja. Wir kommen aus Australien und haben von euch über Social Media erfahren. Und wir dachten, wir checken das mal aus. Es ist sehr gut, die perfekte kulturelle Erfahrung.
17: Ich komme aus Italien, lebe aber seit 20 Jahren in Norwegen. Ich habe Bilder von hier gesehen. Das sah sehr deutsch aus. Das wollte ich mal ausprobieren.
1: Der Berliner Prater als Vergnügungsort hat eine fast 200 Jahre alte Geschichte. Benannt nach dem berühmten Wiener Prater ist er mit seinem großen Biergarten ein beliebter Treff für die Berliner. Bis heute werden Bier und leckeres Essen geschätzt.
18: Das ist eine sehr deutsche Küche, ne? Also, das sind ganz einfache Dinge. Backkartoffeln, Grillhähnchen, Sauerkraut, Haxen.
1: Die Besucher, eine bunte Mischung aus Berlinern und Touristen. In der Kastanienallee 86 das Tuntenhaus, Berlins ältestes queeres Wohnprojekt. Drag Queens und feminine Männer geben dem Haus 1990 diesen Namen. Bis heute ist es ein Treffpunkt rebellischer Berliner Kultur.
19: Das Tuntenhaus ist ein Ort, wo ich mich zusammen mit meinen lieben Menschen treffe. Und es ist ein Ort, wo ich auch sehr viel Unterstützung als queerer Mensch bekommen habe.
1: 2024 schützt der Berliner Bezirk Pankow das Wohnprojekt und übergibt es einer gemeinnützigen Stiftung. Auf nach Erfurt, auf die Krämerbrücke. Mit 120 Metern Länge, Mitteldeutschlands kleinster Boulevard. Am frühen Morgen ist die Krämerbrücke noch leer. Die Krämer sind keine Frühaufsteher. Nur langsam beginnt der Tag hier, bevor der große Ansturm kommt.

0: Die historischen Fachwerkhäuser auf der Brücke sind meist aus dem 15. und 16. Jahrhundert und sorgen für mittelalterliches Flair. Kleine Läden laden zum Vorbeischauen ein. Hier macht das Bummeln richtig Spaß. Wer auf der Krämerbrücke wohnen oder ein Geschäft betreiben will, muss sich bei der Krämerbrückenstiftung bewerben. Die Künstlerin Beate Kister lebt seit 1994 hier.
1: Ich habe mich damals sehr verliebt in die Brücke, als ich noch nicht hier gewohnt habe. Bin ich hier immer auf und ab gelaufen und habe mir das alles angeschaut. Und dann habe ich mich beworben, weil diese Wohnung leer stand, bei der Stiftung. Und tatsächlich hat das geklappt, ja.
0: Heute betreibt Beate Kister ein Atelier auf der Brücke. Ihre Aquarelle verkauft sie direkt am Fenster. Kennen Sie Erfurter Blau? Aus dieser Färberpflanze wird seit dem Mittelalter in Thüringen blauer Farbstoff hergestellt. Rosanna Minelli hat auf der Krämerbrücke ihr blaues Reich.
2: Wenn Besucher hier kommen und dann sehen die, ah, das ist schön oder das ist schön oder das ist toll, das merke ich, dass es einfach alles von meinem Mist gewachsen ist.
0: Für die Handwerker- und Künstlermeile nehmen sie sich am besten Zeit. Holzbildhauer Martin Gopsch lässt sich gern über die Schulter schauen. Seine Figuren aus Lindenholz sind bei Puppentheatern sehr beliebt.
3: Es gibt ja diese Krämerbrückenstiftung, die das hier alles so managt, was wirklich ein Segen ist für diesen Ort. Das ist schon was Besonderes. Und diese Stiftung wünscht sich auch eben Werkstätten, dass die Leute, die hier reinkommen, was zu schauen haben.
0: Im Juni verwandelt sich der kleine Boulevard zu einer Festmeile. Krämerbrückenfest.
4: Ich bin der Ritter Michael und erzähle nachher für die Grundschulkinder die Geschichte von Drachen Emil, wie der die Prinzessin Jutta rettet.
0: 2024 kommen über 100.000 Menschen zum Fest. Sie falten Papierkraniche für die Festmeile. Künstler Lars Buki hat die Aktion initiiert.
5: Das ist die alte japanische Legende, dass wer 1.000 Kraniche faltet, einen Wunsch an die Götter frei hat. Und in diesen Zeiten kann es nicht genug Wünsche ans Universum geben. Und so ist es tatsächlich uns gelungen, statt der 1.000 Kraniche nun fast 1.800 Kraniche hier aufzuhängen.
0: Traumstraßen, die Sie kennen sollten. Wir sind in Düsseldorf auf der Königsallee. In der nordrhein-westfälischen Landeshauptstadt heißt sie nur Kö. Eine exklusive Einkaufsmeile mit zahlreichen Luxusmarken. Sehen und gesehen werden. Dieses Familienunternehmen gibt es seit den 60er Jahren. Geschäftsleiterin Nicole Blome-Hardopp ist gerne auf der Kö.
6: Weil dadurch die Straße einfach besonders bleibt. Irgendwann ist sie sonst auch austauschbar. Da ist es dann egal, ob ich nach München, Hamburg, Frankfurt oder so fahre, wenn alle Geschäfte gleich sind. Deswegen finde ich es auch wichtig, dass es noch so individuelle Läden gibt. Und da gehören halt einfach Familienunternehmen zu.
0: Das Geschäft besitzt die größte Uhrenmanufakturwerkstatt Deutschlands. Wow! Die Kö ist schon immer eine angesagte Adresse in Düsseldorf.
7: Die Geschäfte sind exklusiv, das muss man bezahlen. Dafür bekommt man zum Beispiel innerhalb einer Woche maßgefertigte Schuhe von Frankreichs bekanntestem Schuhhersteller. Schon jetzt, so sagen die Geschäftsleute, kommen nicht nur Düsseldorfer, sondern Käufer aus dem ganzen Ruhrgebiet zum Kö-Center. Man lässt sich eben sein Selbstbewusstsein etwas kosten.
0: Die Kö ist nicht nur Shoppingmeile, sondern auch ein beliebter Ort zum Ausgehen. Das Sternerestaurant Pink Pepper hat sich durch seine kreative Küche einen Namen gemacht.
8: Ein Kaninchen, zwei Lamm, zwei Wiese, zwei Petitfours plus Torte.
0: Sternekoch Benjamin Kriegel setzt auf frische regionale Zutaten.
9: Das ist jetzt die Rapspflanze. Und dann versuchen wir natürlich auch irgendwie in dem Thema zu bleiben. Also wir bleiben dann bei Raps, wir nehmen dann Rapsöl, Rapsblüten kriegen wir. Und dann gucken wir, wie wir die Geschichte dann zu einem, sagen wir, zum Fisch hinkriegen. Also dass man immer dem Gast auch was erzählen kann, was er dann geschmacklich und aber auch optisch vielleicht auf dem Teller nachvollziehen kann.
0: Benjamin Kriegel will Geschichten auf dem Teller erzählen. Das alles im eleganten Ambiente. Bis zum nächsten Mal. Kö. Die nächste Traumstraße ist die Limesstraße. Ein Highlight für Geschichtsfans. Wir fahren von Bad Hönningen bis Rheinau. Wachtürme, Palisaden, Kastelle. Der Limes ist ab dem 2. Jahrhundert nach Christus die befestigte Grenze der Römer gegen die Germanen. Immer entlang des Mittelrheins bis an die Donau in Bayern. Heute Weltkulturerbe. Dieser nachgebaute Wachturm hat Konditormeister Erwin Schmidt inspiriert.
10: 2002, 2003 sind wir auf die Idee gekommen, eine Limestorte zu backen. Da kommen speziell Leute angefahren, die wollen speziell Limestorte essen.
0: Wir sind in der Konditorei in Rheinbrohl.
10: Die Limestorte, die ist aus Sandmasse gebacken und mit Weincreme gefüllt, weil die Römer schon früher Wein angebaut haben. Und dann mit Buttercreme eingestrichen und mit Schokopalisaden ausgarniert.
0: Die Kreationen rund um den römischen Grenzwall sind seit Jahren ein Renner. Mit Limestorte im Bauch geht's weiter. Seit den 70er Jahren verbindet die Limesstraße archäologische Fundstätten, Museen und rekonstruierte römische Bauwerke. Wie das Römerkastell Saalburg am Taunuskamm in Hessen. Im 19. Jahrhundert hat das Kaiser Wilhelm II. Originalgetreu aufbauen lassen, weltweit einzigartig. Heute ein Museum. Bewundernswert die Werkzeuge, mit denen die Römer den Limes gegraben haben. Insgesamt 50 Kastelle bauen die Römer am Limes als Militärstützpunkte. Auch in Osterburgen in Baden-Württemberg. Christel Bauer weiß alles über das römische Tor, das hier als Stahlgerüst rekonstruiert steht.
11: 12 Meter hoch die Mauern, dann das ganze Tor 14 Meter hoch. Ja. War natürlich gewaltig, wenn man das von oben von irgend so einem Berg dann gesehen hat. Und die Römer, die haben Farben geliebt, die haben alles versucht anzumalen.
0: Im Römermuseum Osterburgen wird die Geschichte so richtig erlebbar.
11: Und da ist jetzt der Silberschatz. 327 ja. Silberdenare. Alles sehr gut erhaltene. Und das war ungefähr das Salär von anderthalb Jahren, was der angespart hat.
0: Ein Limes-Kastell gibt es auch in Rheinau. Wir aber haben Hunger und fahren weiter in das Traditionsgasthaus zum Goldenen Lamm. Hier kocht Hiltrud Diemer wie zu Zeiten der Römer.
12: Wir kochen heute einen sogenannten Puls, das einfache Essen der römischen Leute, also aus gequälter Gerste. Ein sättigendes Essen, man würde es vielleicht heute mit einem Risotto vergleichen.
0: Sieht wirklich lecker aus. Die reichen Römer essen Fleisch, Schweinefleisch.
12: Das Schwein wurde komplett verspeist, wobei in der römischen Zeit die Hauptspezialitäten das Schweineäuter und die Gebärmutter. Ich meine, wir würden heute auf unseren Speisekarten damit keine Lorbeeren mehr ernten, aber zur damaligen Zeit galt es also als absolute Spezialität.
0: Schweineäuter und Gebärmutter, tja, das muss man mögen. Wir sind in Thüringen unterwegs, auf einer Motorradroute durch die Goldene Aue. Zwischen Nordhausen und Bad Frankenhausen. Zuerst geht's aufs Küffhäuser-Denkmal. Eine super Strecke zum Motorradfahren. 80 Meter hoch ist das Monument. Hier schläft Kaiser Barbarossa mit seinem langen Bart, um eines Tages zu erwachen und das Reich zu retten, so der Sage nach. Der Blick von ganz oben in die goldene Aue. Wunderschön. Dann fahren wir durch die goldene Aue. Eine fruchtbare Ebene, in der Korn für den Korn angebaut wird. Wir machen Station in Nordhausen, in der Traditionsbrennerei.
13: Ich nehme Sie jetzt mit auf eine kleine Reise vom Korn zum Korn, also vom Korn als Getreide bis hin zum Korn im Glas dann. So, jetzt die große Frage, woraus besteht Korn? Wir wollen ja hier über den Korn sprechen.
0: Brennereileiter Thomas Müller weiß es.
13: 80% aller deutschen Korne werden aus Weizen und aus Gerste in Form von Malz hergestellt. Und 20%, und Sie ahnen schon, wer das ist, das sind die Nordhäuser. Wir machen das mit Roggen und Gerstenmalz.
0: Roggen, Gerstenmalz und Wasser, daraus entsteht also der Doppelkorn.
13: In diesen großen Bottichen, die nennen sich nicht umsonst Gärbottiche, findet dann die berühmte alkoholische Gärung statt.
0: Die Traditionsbrennerei ist ein Erlebnismuseum. In Holzfässern reift der Doppelkorn.
13: Durch den Austausch mit dem Holz verändert sich der Geschmack. Der Korn wird ganz weich, bekommt eine weiche Blume. Und zusätzlich bekommt er besondere Aromen.
0: Das wollen wir jetzt mal testen. Prost! Ohne Korn im Kopf fahren wir jetzt weiter auf der Motorradstraße in die Natur, zum Stausee an der Talsperre Kelbra. Vogelkieker sind hier genau richtig. Ornithologe Martin Lindner vom Naturpark Köfhäuser hält regelmäßig Ausschau. Die eigentlichen Stars von Kelbra sind Kraniche. Doch es ist Spätsommer und der Kranichzug noch nicht im Gange.
14: Es ist ein ganz tolles Spektakel, ja. Es ist auch vom Akustischen her sehr eindrucksvoll. Ja. Wenn die Abend einfliegen und dann kommen so die Artgenossen an und werden begrüßt. Und die sitzen dann so und erstmal wird sich am Rand versammelt.
0: Das Vogeltreiben am Stausee ist zu jeder Jahreszeit schön. Immer was los. Weiter geht's nach Bad Frankenhausen. Dort gibt es Trüffelhunde.
15: Hier lang. Trüffi schnüffel hier. Wo ist der Trüffi? Wo ist der Trüffi, Albi? Wo? Wo ist der Trüffi?
0: Trüffelexpertin Anja Kolbe-Nelde lässt ihre Suchhunde nicht aus den Augen.
15: Aus. Noch so einer?
0: Tatsächlich, Trüffel.
16: Sind die, die man aus Italien und Frankreich kennt. Die sind bei uns halt heimisch und weit verbreitet. Und das ist hier in Thüringen so, dass wir die Böden haben für diese Pilzart und also für diese Trüffel. Und deswegen kann man sie auch überall in Thüringen nachweisen.
0: Die Trüffelhunde haben leichtes Spiel. Und Anja Kolbe-Nelde einen Traum.
16: Dass dieser Trüffel regional wird, dass man irgendwann mal sagt, ach, Thüringer Trüffel, ja klar, das ist was Tolles, das kenne ich.
0: Na dann, immer schön weiter schnüffeln, Trüffelschnüffelhunde. Auf geht's ans Meer, auf den Nordseeküstenradweg. Einer der längsten Radwege der Welt. Wir fahren von Leer nach Cuxhaven. In Leer sollten Sie sich unbedingt umschauen. Maritime Atmosphäre, historische Altstadt und ostfriesische Teekultur. Dann geht's entlang der Ems. Der Himmel ist weit, die Luft rau. Emden lassen wir links liegen und fahren gleich zur Kesselschleuse. Hier arbeitet Schleusenwärter Dieter Jakobs.
17: Kesselschleuse Jakobs. Ja, wir müssen die Kessel noch im Leerlaufen lassen und dann geht's gleich weiter. Ja?
0: Eine Rundkammerschleuse, die gleich vier Wasserstraßen miteinander verbindet. Einzigartig in Europa.
18: Ich sag mal so, eigentlich können wir mit dieser Schleuse zaubern. Ne? Man hat so viele verschiedene Möglichkeiten.
0: Dieter Jakobs macht das seit 25 Jahren hier. Der Wasserstand der Schleuse kann auf vier verschiedene Höhen reguliert werden.
18: Da öffne ich jetzt die Torschütze. Das sind also Klappen, die in den Toren drin sind. Und die werden jetzt hochgezogen. Ich sag immer, man muss sich das so vorstellen wie den Stöpsel in der Badewanne. Ne?
0: Bei diesem technischen Bauwerk staunt jeder, der vorbeikommt. Zurück auf dem Radweg, der Leuchtturm Kampten. Wenige Kilometer weiter der Pilsumer Leuchtturm. Die Luft riecht immer salziger. Wir kommen an die Nordsee. In Nesmersiel halten wir kurz. Hier fährt die Fähre nach Baltrum. Bei Harlesiel ist Joke Pouliard unterwegs.
19: Herzlich willkommen. Schön, dass ihr heute hier seid auf unserer kleinen Expedition hinaus in diesen einzigartigen Lebensraum. Es ist eine Landschaft von einem universellen Wert.
0: Jetzt wird's glitschig. Ab ins Watt.
19: Wenn man so mit der Spitze eintaucht vom Fuß, ja, dann kommt man viel besser voran. Ja, man kann ruhig recht übers Watt drüber gleiten, wenn nicht so viele Muscheln da sind wie hier.
0: So eine Wattwanderung ist immer ein tolles Erlebnis.
19: Beobachtet dabei einfach mal den Boden, was hier so herumläuft. Manchmal sieht man so ein paar kleine Krebse laufen hier hin und her. Eine einzelne Miesmuschel gibt etwa 5 bis 10 Millionen Eizellen, ja, oder Samenzellen ab. Ja, wird sich erst mal als Männchen geboren, wird später aber weiblich, verändert das Geschlecht. Und so sind Muscheln nämlich anpassungsfähig. Menschen zu erreichen, zu sensibilisieren, ihnen das zu zeigen und zu sagen, wie empfindlich das ist, das macht Spaß, das macht Freude. Das ist mein Spielplatz, es ist mein Lebensunterhalt, es ist ja alles auf einmal zusammen.
0: Weiter Richtung Wilhelmshaven. Dann in Sichtweite Bremerhaven. Wir aber wollen nach Cuxhaven. Auf die Aussichtsplattform Alte Liebe an der Elbmündung in die Nordsee. Zum Marineoffizier AD Reinhard Linke.
20: Ja, meine Damen und Herren, die Alte Liebe wird passiert von dem Großcontainerschiff der Oceanus. Mit einer Länge von 336 Metern bei einer Breite von 46 Metern hat das Schiff zurzeit einen Tiefgang von 12,50 Meter und ist auf der Reise von Hamburg kommend nach Le Havre.
0: Der Schiffsansagedienst ist bei Fans und Touris sehr beliebt.
21: Diese Übermaße, das kann man gar nicht fassen, dass das, was da alles drauf passt.
22: Ja, ist die große weite Welt, die an einem vorbeizieht.
0: Der Ansagedienst ist ehrenamtlich.
23: Werte Gäste, und jetzt ist sie da, die Königin unter den Kreuzfahrtschiffen, die Queen Mary II. Dieses Kreuzfahrtschiff ist 345 Meter lang und 42 Meter breit. Nimmt an Passagieren 2500 Gäste mit, verfügt über 12 Decks. Je höher, desto teurer.
0: Wir schauen der Queen Mary II noch ein bisschen hinterher. Jetzt geht's zur kurvenreichsten Straße Deutschlands, zur Oberjochpassstraße im Allgäu. ...107 Kurven auf 6 Kilometern. Dieses Kurvenfestival ist nichts für schwache Mägen. Leider auch ein Unfall-Hotspot, also vorsichtig fahren. Busfahrerin Heike Bartenschlager kennt hier jede Kurve.

0: Die Strecke ist toll zum Fahren, aber das Problem sind die anderen Verkehrsteilnehmer, die zum Teil wirklich haarsträubend diese Strecke runterkommen. Und also in meinem Fall kann ich sagen, ich genieße jeden Tag hier fahren zu dürfen, aber immer mit dem nötigen Respekt.
1: Heike Bartenschlager steuert den Linienbus nach Oberjoch, dem höchsten Berg- und Skiort Deutschlands. Die Busverbindung gibt es seit den 50er Jahren.
2: Die Skifahrer wurden über die vielen Kurven die steile Jochstraße hinaufgefahren, direkt bis vor den Gasthof.
1: Es sind vor allem Skifahrer und Touristen im Bus. Nicht alle sitzen.
3: Alle sitzen, sie stehen. Wie kann das sein?
4: Weil ich das Busfahren überhaupt nicht vertrage. Ich schaue sie auch nicht an, weil ich gucke nach vorne. Das erhöht nämlich die Wahrscheinlichkeit, dass mir nicht schlecht wird. Aber wir haben eine ganz tolle Busfahrerin hier heute. Ich glaube, ich komme ohne großes Unwohlsein oben an.
0: Das sehen Sie ja, das ist gar nicht schlimm. Ja?
4: Nee, Sie fahren sehr gut, Sie fahren sehr gefühlvoll. Man merkt, dass eine Frau am Steuer.
0: Ja.
1: Eine Panoramastraße zum Genießen.
0: Es ist einfach eine wunderschöne Landschaft hier zum Fahren. Und das ist auch, wenn man fährt, also man kann sich dem gar nicht verschließen, wie schön das ist. Und das finde ich schon richtig privilegiert.
5: Nächste Haltestelle, Oberjoch.
1: Früher war Oberjoch ein reines Bauerndorf. Heute kommen jedes Jahr Hunderttausende in den höchsten Berg- und Skiort Deutschlands. Muss also schön sein hier. Unsere Reise auf Deutschlands Traumstraßen führt uns jetzt wieder in eine Stadt, Dresden, und dort auf die Prager Straße. Sie ist eine der bekanntesten Einkaufs- und Flaniermeilen der sächsischen Landeshauptstadt, zwischen Hauptbahnhof und Dresdner Altstadt. Beim Luftangriff 1945 völlig zerstört, wird die einstige Prachtstraße in den 60er und 70er Jahren wieder aufgebaut. Als sozialistisches Vorzeigeobjekt. Die autofreie Fußgängerzone ist eine der ersten in der DDR. Auffällig sind die vielen Springbrunnen und Wasserspiele auf der Prager Straße. Am berühmtesten ist der Brunnen Pusteblumen, bis heute ein Wahrzeichen des Stadtboulevards. Und ein Werk der Dresdner Kunstschmiedefamilie Bergmann. Wir treffen Peter Bergmann auf der Prager Straße. Und seinen Sohn Alexander. Beide sind am Relief vom einstigen Hotel Königstein. Eine frühe Arbeit von Peter Bergmann.
6: Versucht, das auszurichten, weil es versetzt war. Aber wir gucken von Weitem, da geht das. Es ist wenigstens noch da.
1: Viele Kunstschmiedearbeiten der Bergmanns sind auf der Prager Straße zu entdecken. Junior Alexander ist ein Fan des Pusteblumenbrunnens.
7: Für mich waren die Pusteblumen natürlich was Besonderes, weil der Großvater und der Vater die erbaut hatten, wie die meisten Sachen hier, die aus Edelstahl sind auf der Prager Straße. Da hat man natürlich schon irgendwie, da fühlt man sich ein bisschen besonders, dass es in der Familie steckt.
1: Die Wasserdüsen der Pusteblumen, ein Werk von Peter Bergmann.
6: Ja, es war schon ein bisschen Düftelei, aber es hat mir Spaß gemacht.
1: Der Pusteblumenbrunnen ist aber nicht das einzige Wahrzeichen auf der Prager Straße. Ein architektonisches Highlight, das Rundkino.
7: Wenn der neue Film rauskam, das guckt man im Rundkino, ganz klar.
1: 1972 erbaut, werden zu DDR-Zeiten auch westliche Filme hier gezeigt, als Vorabpremieren für Parteifunktionäre. Damals wie heute trifft sich hier viel Prominenz.
8: Irgendwann war irgendwie jeder einmal im Dresdner Rundkino. Der spektakuläre Kinozylinder, 50 Meter im Durchmesser, war einer der seltenen Kinoneubauten der DDR.
9: Ich bin etwas aufgeregt, weil ich lange nicht in Dresden war.
8: Armin Müller-Stahl erhielt hier einst für eine Filmrolle eine Meißner Porzellanfigur, die seine Züge trägt.
10: Meine Nase, meine Nase.
1: Zurück auf die Prager Straße. Im Mai ist sie eine beliebte Jazzmeile zum Dixieland Festival in Dresden.
11: Das Publikum ist nie so gut wie hier. Machen alle mit, die kennen alle die Texte und sind gut mit dabei.
12: Beim Jazz können wir uns einfach mal ausleben. Nicht immer so schön nach Noten, sondern auch mal schön daneben.
1: Eine Traumstraße im musikalischen Ausnahmezustand. Wir kommen nach Baden-Württemberg. In Reutlingen liegt die engste Straße der Welt, die Spreuerhofstraße. Sie steht im Guinness-Buch der Rekorde und ist nur 31 cm breit.
13: Man muss sich da wirklich so dadurch zwingen, ja? Also man muss sich seitlich drehen, den Kopf einziehen, einfach weil es auch nicht hoch ist.
14: Ich habe mich ein bisschen angestoßen, könnte man ein bisschen verbreitern die Straße, aber sonst sehr gut.
15: Ich habe zuerst ein bisschen Zweifel gehabt, ob ich nicht doch zu dick bin, aber es hat geklappt. Mein Rucksack habe ich absetzen müssen. Also mit Tasche oder mit Rucksack auf dem Buckel wird's eng.
1: Nach einem großen Stadtbrand 1726 werden die Grundstücke in Reutlingen neu aufgeteilt. Da bleibt diese enge Straße zwischen zwei Gebäuden übrig. Heute rückt die Welt hier zusammen.
16: Ich habe eine Nachbarin kennengelernt aus 1200 Kilometer Entfernung. Hier direkt am Anfang der Straße, aus Warschau.
17: Sehr interessant, überraschend. Ich habe wegen der Pandemie ein bisschen zugenommen, aber ich sehe, das geht noch.
1: Wer nicht sicher ist, kann seinen Bauch messen.
18: Ja, passt. Passt. Also, ich atme ein bisschen flach und dann passt's.
1: Reutlingens Oberbürgermeister Thomas Keck kommt durch.
19: Ich sage immer, also Reutlingen hat wesentlich mehr zu bieten als die engste Straße der Welt. Aber es ist natürlich was Nettes, was auch die Leute anzieht.
1: Sehenswert in Reutlingen ist aber auch die Marienkirche. Die evangelische Stiftskirche ist eine der bedeutendsten Sakralbauten der Region. Wir wollen hoch hinaus mit Messner Götz Wilhäuser Frank. Der 71 Meter hohe Kirchturm ist der höchste Punkt Reutlingens.
20: Die Reutlinger sind, denke ich, schon stolz auf die Kirche. Es ist ja auch eine reine Bürgerkirche, als reine Bürgerkirche gebaut worden im Mittelalter. Und es ist ein Stück vielleicht auch Heimatgefühl.
1: Zum Heimatgefühl gehören auch Reutlinger Mutschen, ein süßes Hefegebäck. Mutscheltag ist in Reutlingen am ersten Donnerstag nach dem Dreikönigstag. Da werden besonders viele Mutscheln verdrückt. Danach kann es dann in der Spreuerhofstraße schon mal eng werden.

0: Wir kommen an die Storchenstraße entlang der Elbe. In Sachsen-Anhalt sind wir von Tangermünde bis Warenberg unterwegs. Weißstörche sind die ständigen Begleiter dieser Ferienstraße. Jedes Dorf entlang der Elbe hat die Dächer voller Storchennester. In den Flussauen finden die Tiere genug zum Fressen. Frösche sind ihre Leibspeise. Wir machen Halt in Tangermünde. Auch hier überall Storchennester, wie auf dem Eulenturm. Gleich gegenüber der Tante-Enna-Laden. Für Inhaberin Caroline Buchholz ist der Laden eine Herzensangelegenheit.
1: Ich habe das ja zu Hause schon immer gerne gemacht. Ich habe das geliebt, zu Hause alles umzudekorieren und die Möbel hin und her zu schieben. Und dann dachte ich mir, wenn man so einen Laden hätte, das wäre natürlich auch was Tolles, wo man halt

0: halt auch seine Ideen einfach weitergeben kann. Es sind natürlich viele hier aus Tangermünde und Umgebung und die Touristen, die kommen natürlich von überall her, ja. Nordrhein-Westfalen, von der Küste. Und es ist einfach schön, wenn die hereinkommen und sich gleich wohlfühlen.
1: Jedes Detail ist Caroline Buchholz wichtig. Ihre Kunden wissen das zu schätzen. Danach schauen wir auf den Elbdeich. Wieder ein Storch. Ein Abstecher nach Havelberg lohnt sich. Allein der Dom ist sehenswert und das Haus der Flüsse. Ein Besucherzentrum des Biosphärenreservates Mittelelbe. Die interaktive Ausstellung gibt Einblicke in die Flusslandschaft. Hier erfahren wir, dass die Störche weniger werden.
2: Es kann an den trockenen Sommern liegen, es kann an natürlichen Schwankungen liegen, denen die Störche unterworfen sind. Und es kann natürlich auch an der Landwirtschaft liegen, weil eine intensive Landwirtschaft bekommt den Störchen natürlich nicht so gut.
1: Immer wieder gibt es entlang der Storchenstraße Vogelbeobachtungstürme. Meister Adebar haben wir fest im Blick. Aber auch andere Elbauenbewohner. Weiter geht's. Ein Storchendorf nach dem anderen. Auf der anderen Elbseite liegt Sachsen-Anhalts storchenreichstes Dorf, Warenberg. Den Hobby-Ornithologen Hans-Jürgen Beermann und Friedrich Börner entgeht nichts. Jedes Jahr vor Abflug der Störche werden Tiere gezählt und ihre Ringnummern abgelesen.
3: XU196. XU196 habe ich notiert.
1: XU196 oder 197 sind Ringablesenummern.
3: Gucken Sie sich meinen Zettel an. Ich habe ja schon seit 7 Uhr bin ich hier und versuche, die ganzen Nester zu erfassen, die Altstörche, die Ringe abzulesen und eben kontrollieren, wie viele Jungstörche sind im Nest.
4: Die Nummern sind registriert bei der Vogelwarte Hiddensee. Und von daher wissen wir bei jedem Storch dann, wo er hingehört, wo er herkommt, wo er hinfliegt, wo er wintert, wenn er einen Ring hat, können wir das sagen.
1: Die Vogelfreaks ziehen weiter. Wir verlassen in Warenberg die Storchenstraße. Schön war's bei den Klapperstörchen. Traumstraßen, die Sie kennen sollten. Die Straße der Romanik in Sachsen-Anhalt darf da nicht fehlen. Wir starten in Magdeburg. Der Dom an der Elbe, ein Symbol des frühen Machtzentrums deutscher Kaiser und Könige.

0: Ein reizvoller Auftakt für die Straße der Romanik. Gleich daneben das Kloster unserer lieben Frauen. Ein Paradebeispiel für ein romanisches Bauwerk. Drinnen ein Museum für moderne Kunst. Hier treffen wir die Geschäftsführerin vom Tourismusverband Sachsen-Anhalt, Bärbel Schön.
1: Ich finde das ganz außergewöhnlich, weil die meisten touristischen Projekte verlieren im Laufe der Zeit an Besucherzahl. Der Neugier-Effekt ist weg. Bei der Straße der Romanik ist es genau umgekehrt. Also wir treffen den Nerv der Zeit.
0: Über 1,5 Millionen Menschen bereisen die Straße der Romanik im Jahr. Viele schauen auch im Benediktinerkloster Huisburg vorbei. Über 1000 Jahre Klostergeschichte innerhalb romanischer Mauern. In der Kirche ist jeder willkommen. Bruder Jakobus führt regelmäßig Gäste durchs Haus. Es gibt viel zu entdecken.
2: Das ist ein Zufallsfund. Also in den 1990er Jahren bei der Sanierung haben wir hier wurden Schlitze geklopft für Elektroleitungen. Dann plötzlich wurde es blau und dann hat man schnell aufgehört. Und dann kam diese wunderbare Wandmalerei hier heraus. Und das ist

0: bringen können, dass es geschätzt wird so.
1: Neun Kilometer südöstlich liegt Halberstadt, der Halberstädter Dom, ein weiterer Höhepunkt auf der Straße der Romanik. Dort zeigt uns der ehemalige Dombaumeister Volker Lind den Domschatz von Halberstadt. Weltberühmt durch seine mittelalterlichen Textilien, filigranen Goldschmiedearbeiten und Elfenbeinschnitzereien in gotischen Altären. Die Gästeführungen des ehemaligen Dombaumeisters sind sehr begehrt. Am liebsten steigt Volker Lind zur Glocke Domina aufs Dach.
2: Diese Glocke ist ja erst 1999 gegossen worden. Unter große Einteilnahme der Bevölkerung Halberstadts, wunderschön, war ein Fest. Und dann wurde die Glocke dann am 31. Oktober von 100 Halberstädter Bürgern hier hochgezogen.
1: Volker Lind war bis 2023 Dombaumeister. In den Gemäuern reifen in der Vorweihnachtszeit die Halberstädter Domstollen. Nur hier bekommen sie ihr perfektes Aroma. Es lohnt sich auf jeden Fall, im Halberstädter Dom mal vorbeizuschauen. Es geht nochmal nach Berlin. Auf die Straße unter den Linden.
3: 54, 55, 56, 57, 58, 59, 60 und 60 Meter breit. Möchten Sie diese Straße ein bisschen näher kennenlernen?
1: Oh ja, es gibt kaum eine Straße in Deutschland, die so viele Umbrüche mitgemacht hat wie die Straße unter den Linden. Ein Hotspot preußischer, deutscher, ja auch Weltgeschichte. Am Anfang der Straße das Brandenburger Tor. Als die Mauer hier steht, ist die Straße unter den Linden ihrer Lebendigkeit beraubt. Eine Sackgasse. Erst die Maueröffnung 1989 machte sie wieder zu einer Verbindungsachse zwischen Ost und West. Politprominenz hat sich schon immer gern auf der Straße unter den Linden gezeigt. Heute ist der Stadtboulevard wieder Berlins historische Mitte. Schauen Sie doch mal in die sanierte Staatsbibliothek. Mit lichtdurchflutetem Hauptfoyer und historischem Lesesaal, denkmalgerecht restauriert. 12 Millionen Bücher gibt es hier. Klassische Architektur trifft auf moderne Arbeitsplätze. Und gleich schräg gegenüber wird es im August laut. Staatsoper für alle. Ein Musikevent unter freiem Himmel. Berliner und Touristen lieben es.
4: Es ist ja einfach für mich wie zwei Tage Urlaub, einfach genießen, schön. Und also nicht nur die Musik, auch die Atmosphäre finde ich ja hier sehr, sehr schön.
5: Wir haben zum Beispiel halt neuen Stoff hier, damit es ein bisschen edler aussieht. Wir haben auch gleich noch Aperol Spritz und ein bisschen Sekt in Kristallgläsern,
6: um der Oper gerecht zu werden.
1: Da klingt Opernmusik gleich noch schöner. Jeder kann vorbeikommen, die Veranstaltung ist kostenlos. Und dann das Humboldt-Forum, die wieder aufgebaute Barockfassade des Berliner Stadtschlosses. Innen ein Kulturzentrum. 1950 wird das Stadtschloss in der DDR gesprengt. Nur Teile des Schlosskellers und einzelne Sandsteinfragmente werden gerettet, erzählt Alfred Hagemann von der Stiftung Humboldt-Forum.
7: Man muss sich ja vorstellen, zu dem Zeitpunkt, Anfang der 50er Jahre, sind ja nicht nur die Trümmer des Schlosses entsorgt worden, sondern ganz Berlin war ja Trümmerberg und das wurde alles gemeinsam in riesige Halden verklappt und da hat sich das Schloss in den ganzen Mietshäusern einfach aufgelöst.
1: Diese Krone wird in einem Berliner Vorgarten

0: Heute ist das Humboldt-Forum ein lebendiger Treff. Immer wieder setzt das Haus auf kontroverse Themen zur Berliner und zur Kolonialgeschichte. Große Teile des Humboldt-Forums sind kostenlos zugänglich. Wissen für alle. Ganz im Sinne Humboldts. Jetzt wird es heiß. Es geht auf die Vulkanstraße in die Eifel. Wir starten am Laacher See und fahren bis Stroon.
1: Enthüllung Nummer 1. Die Stelen aus Vulkangestein rechts am Tor zur deutschen Vulkanstraße. Enthüllung Nummer 2. Die Stelen links. Deutschlands jüngste Touristikstraße ist offiziell eröffnet. Dazu übermittelt Gottes Segen der Abt vom nahen Kloster Maria Laach.
0: Das Kloster Maria Laach am Laacher See ist seit 2006 Startpunkt der Vulkanstraße. Dieses Zisterzienserkloster, wo bis heute Mönche zu Hause sind, ist ein Ort der Ruhe und Einkehr und auch Pilgerziel. Es gibt eine wunderschöne Bibliothek. Fast 1000 Jahre alt beherbergt sie über 250.000 Bücher. In der Klosterschmiede sind Edgar Radar und sein Team eigentlich auf religiöse Kunstwerke spezialisiert. 2020 schmieden sie eine 6 Meter hohe Bikini-Skulptur.
2: Wir haben schon des Öfteren Kirchturmkreuze auf die Türme oben gesetzt. Das größte Kirchturmkreuz, das war auch 5, 6 Meter hoch. Nackte Frauen haben noch keine aufs Dach gesetzt.
0: Aufträge wie die Bikini-Skulptur des brasilianischen Künstlers Carlos Rizzini bringen Abwechslung in die Traditionsschmiede. Am Ende haben Schmiedemeister Edgar Rada und sein Team ein ungewöhnliches Kunstwerk geschaffen. Echt cool. Auf der Vulkanstraße fahren wir jetzt ins Vulkanhaus Stroon. Hier ist viel über die Geschichte der Vulkaneifel zu erfahren. Wie zum Beispiel Vulkanausbrüche vor 12 Millionen Jahren den Laacher See erschaffen. Auf diese Wand im Museum ist Geologe Martin Kursiol besonders stolz.
3: Das sind Lavatropfen, die dadurch entstanden sind, dass später Hitze die Lava noch mal angeschmolzen hat und dann eben die Tropfen entstanden sind. Sowas ist einzigartig. Also ich habe sowas ein zweites Mal noch nicht gesehen.
0: Im Römerbergwerk Meurin begegnen wir der Arbeitswelt der römischen Bergmänner, die 300 nach Christi in der Eifel Tuffgestein abgebaut haben. Noch heute gibt es viele Tuffsteinbrüche hier. Das leicht poröse Vulkangestein wird als Baustoff geschätzt. Auch Höhlenbrüter mögen Tuffstein. Wir sind mit Mr. Uhu verabredet. Stefan Brücher von der Gesellschaft zur Erhaltung der Eulen will den Uhu-Nachwuchs bringen.
4: Ich muss ja vorsichtig sein, mich langsam dem Nest annähern, von oben keine Steine reinschmeißen, die Jungvögel nicht irgendwie erschrecken, dass sie vor lauter Panik rausspringen.
0: Die Uhu-Mama kann fliegen.
5: Wir haben eine Waldereule gefressen, Elster, Taube, ja, von allem was dabei.
0: Stefan Brücher kennt sich mit dem Speiseplan der Uhus aus.
5: Alles gut?
0: Seit langem betreut er die Nester im Steinbruch.
4: Der Lärm ist dem Uhu ziemlich egal. Zu dem Zeitpunkt, wo er sich den Steinbruch aussucht, ist hier ja auch schon jede Menge los. Das ist für den Natur.
0: Für Mr. Uhu ein schönes Hobby. Als nächstes geht's auf die Weinstraße an Saale und Unstrut. Im nördlichsten Weinanbaugebiet Deutschlands. Von Bad Sulza nach Freiburg. Es ist Zeit der Weinlese. Die Trauben von Riesling und Grauburgunder sind reif. Auf dem Weingut Sonnendorf in Bad Sulza herrscht Hochbetrieb. Winzer Andreas Klaus hat mit diesem Vierseithof die über 1000-jährige Thüringer Weinbautradition wiederbelebt. Mit großem Erfolg. In seinem Weinkeller reifen viele Weinsorten. Riesling und Grauburgunder in Holzfässern.
6: Wir machen eben die allerbesten Weißweinqualitäten in Holzfässer, zum Teil neue Fässer, zum Teil gebrauchte Fässer. Und das gibt eben den letzten Kick Aromatik.
0: Da nehmen wir doch gern ein Fläschchen mit. Bad Sulza ist nicht nur Weinstadt, sondern auch Sohle-Heilbad. Goethe kam angeblich auf die Idee, dass man sich hier gut entspannen kann. Heute ist die Toskana-Therme eine angesagte Adresse. Auf der Weinstraße fahren wir nach Kloster Pforta. Im 12. Jahrhundert bringen Zisterziensermönche die Reben an die Saale. Die Saalberge der Mönche sind lange Musterweinberge in der Region. Heute werden sie vom Landesweingut Pforta bewirtschaftet. Jana Lehmann vom Landesweingut führt uns in den ältesten bewirtschafteten Gewölbekeller, in dem viele Weinschätze lagern.
7: Die Zisterzienser haben die eine Seite der Saale bewirtschaftet mit Weinbergen. Und auf der anderen Seite, dort, wo die Saalhäuser jetzt sind, das waren die Mönche aus dem Moritzkloster in Naumburg.
0: Nach Naumburg kommen wir als nächstes. Hier erwartet uns wieder mal ein Weltkulturerbe, der Naumburger Dom. Berühmt die Stifterfiguren. Mit Ikone Uta. In Groß-Jena am Saaleufer gibt es ein Sandsteinrelief mit Bibelszenen. Als Freiluftkunstwerk einzigartig. Und dann sind wir in der heimlichen Weinhauptstadt an Saale und Unstrut, Freiburg. Im September findet hier das alljährliche Winzerfest statt. In der Sektkellerei ist dann Deutschlands größtes Cuvée-Fass aus Holz zu bestaunen. Und das Rütteln der Sektflaschen. Echte Handarbeit. Hoheiten wie Bacchus marschieren auf. Und die Weinkönigin wird gekrönt. 2024 ist es Emma aus Bad Sulza.
8: Es ist ein wahnsinnig tolles Gefühl. Auf diesen Moment habe ich lange gewartet. Ich freue mich sehr auf das nächste Jahr. Und jetzt wird erstmal richtig gefeiert.
0: Da feiern wir gerne mit.
9: Das ist natürlich schon was Besonderes. Man freut sich, viele bekannte Gesichter, viele neue Gesichter wiederzusehen. Und natürlich das göttliche Wetter.
0: Wir genießen noch ein bisschen das Winzerfest in Freiburg. Jetzt geht es auf den Weserradweg. 520 Kilometer lang. Wir fahren von Hannmünden bis Bremerhaven. Am Weserstein geht's los. Wo Fulda und Werra sich zur Weser vereinigen. Bei Hannmünden fahren wir an den Fluss, Richtung Hemeln. Dort setzen wir mit einer Gierseilfähre über. An einem Seil aufgehängt und schräg in die Strömung gestellt, wird die Fähre nur durch die Flussströmung bewegt.
10: Die Fähre ist besser als Friseursalon.
11: Weil? Jetzt sehen wir alles oder was?
10: Ja. Ja. Und? Man kriegt das Ganze kompakt halt in 3 Minuten.
0: Als Fährmann erfährt Benjamin Kraft alles bei der Überfahrt. Die Fähre pendelt zwischen Niedersachsen und Hessen.
10: Man weiß alles. Hast du das schon gehört? Hast du das schon gehört? Ja, weiß ich schon. So, ach nee, habe ich noch nicht gehört. Erzähl mal so. Und natürlich von beiden Seiten.
0: Wir haben genug von Klatsch und Tratsch. und radeln hinein ins Weserbergland. Auf dem Skywalk bei Bad Karlshafen gibt's einen super Blick. Danach jede Menge Brücken. Vorbei an Höxter. Dann wird die Landschaft langsam flacher. In Rinteln an der Beachbar unbedingt halten. Und in die Altstadt gucken. Überall Weserrenaissance. Die letzten Aalfischer auf der Weser treffen wir auf der Höhe Nienburg. Ob die Reusen heute voll sind? Kort und Ludolf Dobberschütz sind Weserfischer in fünfter Generation. Guter Fang heute, aber der Absatz wird immer schlechter.
12: Ist etwas rückläufig, weil die nächste Generation weniger Fett essen, meist Veganer, Vegetarier und was alles gibt.
0: Die Gebrüder Dobberschütz machen trotzdem weiter. Den Aal räuchern sie nur auf Buchenholz. Das gibt den charakteristischen Geschmack. In ihrem kleinen Fischladen kommen gern Radler und viele Stammkunden vorbei. Auch wir nehmen einen Aal mit.
13: Also wir können es mit früher nicht vergleichen. Da war der Tresen voll. Und da sind dann bis zu 50, 60 Aale am Wochenende durchgegangen. Das ist nicht mehr. Wenn wir jetzt 10 schaffen, 15, vielleicht auch mal 20, sind wir schon happy.
0: Langsam kommen wir in die Wesermarsch an der Unterweser. Hier liegt Deutschlands größte Flussinsel Harriersand. In Brake setzen wir über. Seit 60 Jahren gibt es diese Fährverbindung. Jetzt genießen wir erstmal die Überfahrt.

0: In Narjasand treffen wir Andrea Böckmann, die Inhaberin der Strandhalle. Ein guter Ort zum Rastmachen.
1: Überhaupt, der Narjasand ist mir schon wichtig, seitdem ich auf der Welt bin. Und auch die Leute sind mir wichtig. Man versteht sich hier, man hilft sich gegenseitig und es ist einfach schön.
0: Wirklich schön hier. Wir sind am Ziel, Bremerhaven. Die größte Stadt an der Nordseeküste. Hier mündet die Weser ins Meer. Am Ende sind wir nochmal auf einem Stadtboulevard und beim Buchstaben Z angelangt. Z wie Zeil in Frankfurt am Main. Mitten im Zentrum liegt die Zeil, eine der meistfrequentierten Einkaufsstraßen Europas. Zehntausende strömen täglich hier entlang. Bis 1973 ist die Zeil eine vierspurige Straße. Dann wird sie für den Autoverkehr gesperrt, nach und nach in eine Fußgängerzone verwandelt. Die Straßenbahn kommt auch weg. Große Kaufhäuser, moderne Einkaufszentren prägen das Bild. Dann gibt es plötzlich viel Leerstand auf der Zeil. Die Stadt Frankfurt am Main versucht, diesem Trend zu begegnen. Unter anderem mit Pop-up-Stores, temporäre Geschäfte, in denen sich junge Unternehmen ausprobieren. Natalia Gavtanyuk eröffnet 2023 im ehemaligen Esprit-Haus einen Sockenshop.
2: Ich habe hier meine Ecke, 5 Quadratmeter, und hier kann ich meine Ware präsentieren. Kündigungsfrist ist ein Monat, das bedeutet, ich kann ausprobieren. Und falls es nicht läuft, dann muss ich nicht ein Jahr hier bleiben.
0: 2023 versuchen viele ihr Glück auf der Zeil. So Marco Friedmann von der Agentur Hier und Jetzt.
3: Dass man einfach sagt, okay, das ist wieder ein belebtes Gebäude, es ist kein Leerstand, hier passiert was, hier gibt man Leuten eine Chance, eine Möglichkeit, es zu entwickeln.
0: Mittlerweile sind die Pop-up-Stores im einstigen Esprit-Haus Geschichte. Jetzt wird das Gebäude umgebaut. Ein angesagter Ort auf der Zeil ist der Gibson Club. Da müssen wir rein. Es gibt Live-Musik und eine Hausband, die Urban Club Band. In der Pause ist sie Backstage.
4: Wir gehen damit viel Demut und Freude dran und wissen natürlich auch, dass es fast einzigartig in Deutschland ist, sowas zu haben, ja. Und entsprechend pflegen wir das natürlich auch. Let's go!
0: Live-Musik ist immer cool und nicht überall zu haben. Und wir feiern noch ein bisschen mit.

0: Was für ein Saxophon-Solo in der Zeil in Frankfurt am Main. Das war unsere Reise auf Deutschlands Traumstraßen. Exklusiv und bunt, atemberaubend und immer gegen den Fahrtwind.
1: Ja, ja, ist die große, weite Welt.
0: Die schönsten Traumstraßen haben wir bereist. Vielleicht ist ja eine dabei, auf der Sie mal unterwegs sein wollen.

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8: Was sie aushalten musste, ist kaum vorstellbar.
9: Ich bin in Syrien seit Beginn des Jahres monatelang in völliger Isolation gehalten worden. Ich war alleine in einem fensterlosen Raum eingesperrt.
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8: Guten Abend zusammen. 150 Tage lang haben Angehörige und Freunde um das Leben der Kölner Journalistin Eva-Maria Michelmann fürchten müssen. Nachdem sie im Januar im syrischen Raqqa mit ihrem Kollegen Ahmed Pollard verschleppt worden war, musste man vom Schlimmsten ausgehen. Dann haben Augenzeugen sie in einem Gefängnis in Damaskus gesehen. Im Juni wurde sie dort mithilfe des Auswärtigen Amtes freigelassen. Heute hat sich die Kölnerin erstmals zu ihrer Haft geäußert.
11: Eigentlich sollte sie hier sitzen, doch Eva-Maria Michelmann geht es gesundheitlich nicht gut genug, um die Strapaze einer Pressekonferenz durchzustehen. Sie hat zuvor daher eine Videobotschaft aufgenommen und schildert darin detailliert ihre Haft.
9: Ich bin in Syrien seit Beginn des Jahres monatelang in völliger Isolation gehalten worden. Ich war alleine in einem fensterlosen Raum eingesperrt. Mir wurde mitgeteilt, dass niemand nach mir fragen würde, als ob die ganze Welt mich vergessen hätte. Mir wurde mitgeteilt, dass die deutschen Behörden auf Anfragen bezüglich meiner Person nicht antworten. Zugleich bin ich von jeglichem Kontakt zur Außenwelt abgeschnitten worden.
11: Die Kölner Journalistin wird im Januar in Raqqa in den Wirren des syrischen Bürgerkriegs verschleppt. Von Milizen der syrischen Übergangsregierung. Monatelang fehlt jedes Lebenszeichen.
9: Ich selbst bin in Syrien monatelang von Gefängnis zu Gefängnis und von Verhör zu Verhör gebracht worden. Zuerst wurde ich lange Zeit in der sogenannten Kommandozentrale der inneren Sicherheit in Aleppo gehalten. Danach wurde ich innerhalb von Aleppo in ein anderes Gefängnis gebracht, in dem unter Einsatz von Folter Verhöre durchgeführt werden.
11: In dieser Zeit richten sich ihre Familie und Freunde immer wieder an die Öffentlichkeit, ob bei Pressekonferenzen oder Mahnwachen in der Kölner Innenstadt. Bruder und Mutter versuchen Druck auf die deutschen Behörden auszuüben, sich mehr um den Fall Michelmann zu kümmern.
12: Ich nehme vor allem mit, dass man sehr vertrauen kann auf die Masse der einfachen Leute, dass sie sich für einen einsetzen können, dass man viel erreichen kann. Und ich hoffe, dass diese Kraft jetzt auch ausreicht, um auch Ahmed Pollard aus dem Gefängnis herauszuholen.
11: Denn der Kollege von Eva-Maria, Ahmed Pollard, sitzt immer noch in Haft. Bruder Antonius Michelmann ist Lehrer an einer Gesamtschule in der Kölner Innenstadt. Er fährt auch dort Solidarität.
12: Ich habe sofort verstanden, wie sich sehr viele meiner Schüler und Bekannten fühlen müssen, die selbst Verwandtschaft haben im Iran, in der Ukraine, in Russland, in verschiedensten Ländern oder von Menschen, die auf der Flucht sind, die Angehörige verlieren und nicht wissen, wo sie sind.
11: Schließlich landet Eva-Maria in Damaskus unter unmenschlichen Bedingungen.
9: In einem der Gefängnisse waren wir mit 15 Frauen, hauptsächlich Alawitinnen, eingepfercht in einem winzigen Raum mit schimmligen Wänden. Beispielsweise haben wir mit 5 Frauen auf 2 Matratzen an der Türe geschlafen. Viele der Frauen waren dort seit Monaten eingepfercht.
11: Für Mutter Rotraud hat sich die Hoffnung erfüllt. Ihre Tochter lebt. Am Berliner Flughafen nimmt sie sie in ihre Arme.
13: Als Eva dann da war wieder. Also ich habe es bis zum letzten Moment nicht geglaubt. Und aber als ich sie dann gesehen habe, ist eine riesengroße Last von mir abgefallen. Und ich merke jetzt erst so richtig, wie anstrengend die letzten Monate gewesen sind.
11: Jetzt wollen sich Familie und Freunde von Eva Maria um die Freilassung ihres Kollegen Ahmed Polat kümmern.
8: Der Johannes-Giesberts-Park neben der Kinderklinik in Köln-Nippes ist seit Wochen gesperrt. Die Stadt sucht da nämlich aktuell nach Blindgängern aus dem Zweiten Weltkrieg. Sollte tatsächlich eine Bombe gefunden werden, könnte es für die Einsatzkräfte einiges zu tun geben.
14: Für den Ernstfall hat die Stadt bereits erste Vorsorgemaßnahmen getroffen. Insgesamt gibt es im Johannes-Giesberts-Park 14 Verdachtspunkte, die die Experten untersuchen müssen. Sollte es morgen zu einer Bombenentschärfung kommen, müssten nicht nur Anwohner das Gebiet verlassen, sondern auch der benachbarte Kindergarten und die Kinderklinik evakuiert werden. Im Ernstfall müssten 60 kleine Patienten, ihre Eltern und das Klinikpersonal ins städtische Krankenhaus nach Hohlweide gebracht werden. Auch die Notaufnahme und der kinderärztliche Notdienst blieben dann geschlossen. In Notfällen verweist das Kinderkrankenhaus auf die Uniklinik Köln, das Krankenhaus Porz am Rhein und das Klinikum Leverkusen.
8: Die Justizvollzugsanstalt Köln ist heute für ihre Suizidprävention ausgezeichnet worden. Also der Vorbeugung von Selbstmorden. Hier gibt es nämlich seit einigen Jahren ein bundesweit nahezu einmaliges Konzept.
15: Seit dem Mittag steht die Trophäe für alle sichtbar gegenüber der Zellen. Darauf das Zitat aus den Bremer Stadtmusikanten: Etwas Besseres als den Tod findest du überall. Kurz vorher war die feierliche Überreichung. Die Skulptur gefertigt haben Häftlinge aus Thüringen. Seit 5 Jahren gibt es in der JVA Köln eine eigene Abteilung zur Suizidprävention, also der Vorbeugung von Selbstmorden. Ein wichtiger Baustein dabei ist die Auswahl, wer hier zusammen inhaftiert ist, sagt die Leiterin des psychologischen Dienstes der JVA Köln.
16: Wir haben hier sehr viele Personen, die suizidgefährdet sind, die auch haftempfindlich sind, möglicherweise erst inhaftiert. Und die bringen wir aber auch gleichzeitig unter mit Personen, die vielleicht schon Hafterfahrung mitbringen, stabiler sind, mit der Haftsituation besser zurechtkommen, vielleicht in der Vergangenheit die eine oder andere Krise schon bewältigt haben, um einfach auch als Stütze zu dienen, als Ansprechpersonen und da auch einfach diese empfindliche Zeit ein bisschen zu stabilisieren und zu begleiten.
15: Die ersten Tage in Haft sind besonders kritisch. Es gibt einen krassen Bruch zum bisherigen Leben. Viele Inhaftierte fühlen sich als Verlierer und das Selbstbewusstsein sinkt. Oft kommen Schuldgefühle dazu. In der Suizidpräventionsstation ist die Betreuung intensiver und es gibt mehr Freizeitangebote.
17: Das fängt an mit zusätzlichen Sportprogrammen, das fängt an mit Freizeitaktivitäten verschiedenster Art. Ich persönlich biete zum Beispiel ein Achtsamkeitstraining an, ja, dass ich den Inhaftierten Stressmanagement beibringe.
15: Von Inhaftierten gibt es viele gute Rückmeldungen. Einige Insassen schreiben dem Team der Abteilung auch noch nach der Entlassung Briefe und Dankeskarten. Für die Beteiligten ein Beleg für den Erfolg des Kölner Konzepts.
8: Ja, und wie wirksam diese Arbeit ist, zeigen auch aktuelle Zahlen. In den vergangenen 3 Jahren gab es 7 Selbstmorde in der JVA Köln. In diesem Jahr noch keinen. Es ist eine enorme Entlastung für Angehörige und eine tolle Abwechslung für Betroffene. Bei einer Tagespflege können Senioren tagsüber in eine Pflegeeinrichtung. Da bekommen sie Essen, es werden Spiele gespielt und zum Schlafen geht es dann wieder nach Hause. In Brühl soll ab September eine solche Einrichtung schließen, weil der Vermieter der Tagespflege gekündigt hat. Ein neues Mietobjekt zu finden ist nicht so einfach. Alternativen im Rhein-Erft-Kreis fehlen und die Wartelisten sind lang.
18: Gymnastikstunde. Betreuer Marcel macht die Übungen vor, die anderen machen nach, jeder in seinem Tempo. Zu Hause fällt oft schon das Aufstehen schwer, erzählt uns Sabine Gerhards. Sie pflegt ihren Vater, seit er mit Demenz erkrankt ist. Durch die Pflege hier wird sie entlastet.
19: Ich denke, dass es halt mit Würde alt werden und mit Respekt geachtet werden. Und halt, er wird liebevoll hier behandelt. Und ich weiß, wenn ich auf der Arbeit bin, ich bin auch berufstätig, dass er in guten Händen ist. Und das ist sehr, sehr wichtig für mich.
18: Trotzdem steht die Tagespflege nach 14 Jahren vor dem Aus. Leiterin Jana Puccio beschwerte sich bei ihrem Vermieter immer wieder wegen Mängeln, etwa weil die Heizung nicht richtig funktionierte. Der kündigte ihr schließlich. Die einzige Lösung scheint ein Umzug.
20: Aber das entpuppte sich dann als ziemlich schwierig, weil es einfach Gesetzesvorgaben gibt, wo man sagen muss, sowas gibt es gar nicht, dass man das alles erfüllen kann, um ein neues Gebäude zu finden, wo man das alles beinhaltet und die Senioren im Endeffekt nicht ihr zweites Zuhause verlieren.
18: Kritik übt Jana Puccio am Landschaftsverband Rheinland und am Rhein-Erft-Kreis. Zwei potenzielle Objekte seien abgelehnt worden, weil sie nicht die Vorgaben erfüllten. Den Entscheidungsträgern dort wirft sie fehlende Flexibilität vor.
20: Es wurde im Endeffekt in jedem Objekt, was angeboten wurde, Mängel gefunden, die dann im Endeffekt wieder zum Scheitern verurteilt waren. Und irgendwann gibt es einfach keine Objekte oder keine Eigentümer mehr, die bereit sind, so einen langwierigen Prozess und im Endeffekt ja auch dann die Umbaukosten in Angriff zu nehmen, die dann gesagt haben, sorry, aber das ist mir zu viel, zu aufwendig, ich ziehe mich zurück.
18: LVR und Rhein-Erft-Kreis schreiben auf unsere Nachfrage, für beide Objekte seien die Vorgaben zur Barrierefreiheit in mehrfacher Hinsicht nicht erfüllt worden. Weiter heißt es vom Rhein-Erft-Kreis.
21: Das Wohn- und Teilhabegesetz erlaubt zwar Abweichungen von den baulichen Anforderungen, sofern diese mit den Interessen und Bedürfnissen der Tagesgäste vereinbar sind. Die hierfür notwendigen Anpassungen der Bauplanung und der Konzepte wurden seinerzeit seitens der Antragstellerin weder vorgenommen noch eingereicht.
18: Jana Puccio hält dagegen. Zweimal habe sie überarbeitete Konzepte vorgelegt. Mit der Zusammenarbeit mit Kreis und LVR zeigt sie sich unzufrieden. Die Situation in Brühl scheint festgefahren, vor allem weil die Zeit für eine Alternative abläuft. Die Folge: Brühl verliert eine wichtige Tagespflege, Jana Puccio und ihre 8 Angestellten den Job und 25 Senioren ihr zweites Zuhause.
19: Ich bin total traurig, verzweifelt. Wir wissen gar nicht, was wir machen sollen. Ich weiß gar nicht, wo er hingehen soll dann. Ich habe keinen Rat. Ich weiß es nicht. Ich hoffe, dass die Stadt Brühl oder der Rhein-Erft-Kreis irgendein Einsehen hat und uns helfen kann. Dass irgendeine Einrichtung oder halt hier irgendwo, dass unsere Einrichtung untergebracht werden kann.
18: Das scheint Stand jetzt aber sehr, sehr unwahrscheinlich. Für alle hier ist das unfassbar enttäuschend.
8: Das ist nachvollziehbar. Bei uns ist Sascha Köpke. Sie forschen zum Thema Pflege an der Uni Köln. Herzlich willkommen. Herr Köpke, ist so eine Tagespflege jetzt nur so nice to have oder kann die sogar auch eine Zeit im Seniorenheim hinaus zögern?
22: Absolut. Also das ist ja genau einer der großen Vorteile und Gründe für Tagespflege, dass es gelingt, Menschen in der Häuslichkeit weiter wohnen zu lassen und für sie selber, aber auch für die Angehörigen Entlastung zu haben und für Angebote zu sorgen, die zu Hause vielleicht nicht so vorgehalten werden können. Also von daher hat die Tagespflege eine wichtige Rolle in unserer pflegerischen Versorgung.
8: Die Betreiberin hat ja auch gerade gesagt, eine passende Immobilie zu finden ist schon mal unmöglich, weil die Auflagen so streng sind. Hat sie da einen Punkt?
22: Ja und nein. Das ist natürlich jetzt aus dem Beitrag schwer zu bewerten, würde ich sagen. Also es hat natürlich einen Grund, dass es die Auflagen gibt. Also es war ja von Barrierefreiheit die Rede. Das ist natürlich extrem wichtig, dass die Menschen dort auch sicher hinkommen. Es muss Pflegemöglichkeiten geben, es muss Bäder geben, Handläufe, ja, die hat man ja auch gesehen in dem Beitrag. Also von daher ist es wichtig, dass es diese Auflagen gibt. Aber natürlich sollte es bei so einer bestehenden Einrichtung da auch Flexibilität geben. Und das ist tatsächlich was auch gehandhabt wird. Jetzt ist natürlich die schwierige Situation, dass diese Immobilie nicht mehr zur Verfügung steht. Und wenn es dann eine neue Immobilie gibt, ja, dann sind die Auflagen vielleicht ein bisschen strenger. Und woran es jetzt hier liegt, weiß ich nicht. Ich erlebe das so und das höre ich auch, dass es durchaus Flexibilität gibt und man mit den Stellen reden kann.
8: Ja,
22: das scheint ja hier schwierig zu sein.
8: Wahrscheinlich den neue Immobilie dann auch erst fit machen für die Tagespflege. Wenn über Pflege gesprochen wird, dann denkt man ja auch mal direkt an den Fachkräftemangel. Mhm. Spielt der auch in der Tagespflege eine Rolle?
22: Ja, natürlich ist es in allen Bereichen der Pflege schwierig, Fachkräfte zu finden. Das sind prinzipiell vielleicht nicht unattraktive Jobs in der Tagespflege. Ja, also die Arbeitszeiten sind ja anders als in vielen anderen Pflegebereichen, eben nicht durch Schichtdienst gestaltet, sondern man hat tatsächlich diesen Tagesdienst. Aber auch da ist es natürlich absolut schwierig. Und ich würde sagen, da nimmt sich die Tagespflege nicht viel von den anderen Pflegesettings.
8: Aber wichtig und wird auch bezahlt.
22: Das wird bezahlt, ja, das ist eine Leistung der Pflegekasse auf jeden Fall. Und also von daher ist es für viele zu Hause lebende Pflegebedürftige und deren Angehörige eine sehr, sehr wichtige Option.
8: Herr Köpke, vielen Dank für diesen universellen Blick auf das Thema und alles Gute Ihnen weiterhin für Ihre Forschung auch.
22: Vielen Dank.
8: Nächste Woche ist es soweit oder soll so sein. Am 15. Juli soll der Abriss des maroden Teils der Bonner Nordbrücke beginnen. Das hat die Autobahn GmbH gestern mitgeteilt. Jetzt gibt es Einzelheiten zum geplanten Abriss.
14: Wer schon in der kommenden Woche mit Baggern und schwerem Gerät vor Ort rechnet, wird enttäuscht sein. Erstmal wird es nur kleinere Vorarbeiten geben. So sollen etwa Absperrungen und Container aufgestellt werden.
0: Im nächsten Schritt geht es dann damit los, die Brücke zu leichtern, nennt sich das, also leichter zu machen, indem man Fahrbahnbelag abnimmt, Lärmschutzwände entfernt und so weiter.
14: Der eigentliche Abriss wird dann voraussichtlich im August starten. Die Zeit bis dahin möchte die Autobahn GmbH nutzen, um vor allem die Anwohner über die Arbeiten zu informieren.
0: Wir planen derzeit für nächste Woche eine Informationsveranstaltung für die Anliegenden, die direkt um das Bauwerk drumherum wohnen. Wir werden aber auch noch Briefe einwerfen und wir wollen auch kontinuierlich dann eben informieren.
14: Ende November soll die alte Vorlandbrücke dann abgerissen sein. Die Ausschreibung für den anschließenden Neubau der Brücke soll in den nächsten Tagen starten.
8: Und ab morgen gibt es außerdem gleich zwei Sperrungen auf der A4. Ab dem Abend wird das ganze Wochenende der Abschnitt zwischen Frechen Nord und Kerpen in beide Richtungen gesperrt. Da wird eine neue Brücke eingesetzt. Und auch ab morgen bis nächste Woche Donnerstag wird die A4 zwischen Köln-West und Köln-Eiffeltor in Fahrtrichtung Olpe gesperrt. In Köln ist es nicht nur schwer, einen Parkplatz fürs Auto zu finden, sondern inzwischen sucht man ja auch als Fahrradfahrer einen freien Ständer. Gleichzeitig werden immer wieder Fahrräder geklaut. Besonders an Bahnhöfen ist das ein Problem. Die Lösung, eine abschließbare Fahrradgarage. Ein Modell mit kleineren Einzelgaragen gibt es schon in Hohlweide und wird auch gut genutzt. Heute ist da eine neue große Box dazugekommen.
2: Fahrrad rein, Tür zu, ab zur S-Bahn. Für Pendlerinnen und Pendler soll das am Bahnhof Hohlweide jetzt Alltag werden. Die erste Fahrradsammelgarage Kölns bietet

0: bietet Platz für 20 Fahrräder. Sicher und wettergeschützt. Die Fahrradgarage ist wichtig, weil...
1: Erstens ist die Wertigkeit der Räder gestiegen. Das heißt, vielen reicht es nicht mehr, an irgendeinem Gegenstand ein Fahrrad anzuketten, sondern wollen es auch in einem sicheren, abgeschlossenen Bereich haben. Das ist der eine Punkt. Und der zweite Punkt ist, insgesamt ist die Fahrradnutzung sehr stark gestiegen. Wir haben zurzeit Zuwachsraten von 3% pro Jahr. Das sehen wir an den Dauerzählstellen. Wir sind hier an der Radpendlerroute 2. Wir haben hier deutliche Zuwächse, was die Radpendler betrifft. Und wir haben mal gute Zubringerdienste zu den S-Bahn-Haltestellen.
0: Die schon länger vorhandenen Plätze sind dauerhaft ausgebucht. 40 Radfahrer stehen auf der Warteliste. Das zeigt, in Hohlweide ist die Nachfrage besonders hoch. Die Stellplätze können über die kostenlose Radbox NRW-App oder die Internetseite gebucht werden. Ein Stellplatz kostet 1 Euro am Tag oder auch 15 Euro im Monat.
2: Ja, wir entlasten unsere Verkehrssysteme, kanalisieren hier auf nachhaltige Mobilität. Wir erweitern sozusagen auch den Einzugsbereich der S-Bahn-Haltestelle in dem Fall, weil natürlich dann Menschen nicht nur zu Fuß hierher kommen können oder Park und Ride klassischerweise, sondern eben auch einen Einzugsbereich jetzt fürs Fahrrad noch mal vergrößert haben. Auch gerade für teurere Räder ist es natürlich sehr interessant.
0: Die neue Garage hat knapp 50.000 Euro gekostet, 2.500 Euro pro Platz. Rund 70% der Kosten wurden über die Bike-and-Ride-Offensive von Bund und Deutscher Bahn gefördert. In anderen Städten gibt es ähnliche Anlagen schon länger. Die Auslastung unterschiedlich. Während Sammelgaragen in Münster oder Bielefeld fast vollständig ausgelastet seien, bleibt ein Fahrradparkhaus in Leverkusen hinter den Erwartungen.
3: Man muss natürlich schauen, wie die Anlage platziert ist. Manche Anlagen, sag ich mal, sind nicht so gut an das Radwegenetz angebunden. Das kann natürlich ein wichtiger Punkt sein. Die brauchen eben diese Anlaufphase auch. Man muss entsprechend Werbung machen. Man muss vielleicht auch Angebote machen, kombinierte Angebote oder auch mal kostenfrei das zulassen. All das kann dazu führen, sag ich mal, dass auch große Anlagen ausgelastet sind. Man muss zu Leverkusen sagen, die Anlage ist besonders groß. Sag ich mal, da hat man sehr vorausschauend geplant. Aber ich denke, man muss der Anlage Zeit geben und man muss die Rahmenbedingungen sicherlich auch noch verbessern.
0: Weitere Fahrradsammelgaragen für Köln sollen folgen. Als nächstes am Bahnhof Löwenich.
4: Der Kölner Motorenhersteller Deutz AG könnte zum zweitgrößten Rüstungskonzern in Nordrhein-Westfalen werden. Die Deutz AG will nämlich einen Hersteller von Ketten- und Raupenfahrzeugen für den militärischen Einsatz in Flensburg übernehmen.
5: Es wäre der größte Zukauf in der Firmengeschichte mit einem Wert von 1,6 Milliarden Euro. Die Eigentümer der Flensburger Fahrzeugbau GmbH werden im Gegenzug einer der großen Deutz-Aktionäre. Zu den aktuell 6.000 Beschäftigten von Deutz kämen 1.100 dazu.
6: Wir setzen die Transformation von Deutz zu einem breit aufgestellten Industrieunternehmen sehr, sehr konsequent fort. Viele Jahre waren wir der Motorenbauer. Jetzt gehen wir in Lösungen im Bereich Energieversorgung, aber eben auch im Bereich Verteidigung. Und da ist die FFG der ideale Partner für uns.
5: Bereits im vergangenen Jahr hatte die Deutz AG einen Zulieferer für Drohnentechnik gekauft und angekündigt, den Bereich für Rüstungstechnik massiv ausbauen zu wollen.
4: In Swisttal bei Bonn gab es in der Nacht einen Großeinsatz der Feuerwehr. Auf dem Gelände einer Müllverwertungsanlage hat es gebrannt.
5: Mehr als 100 Feuerwehrleute haben den Großbrand bei diesem Entsorgungsunternehmen bekämpft. Auf einer Fläche von rund 2500 Quadratmetern war auf dem Gelände Plastikmüll in Flammen aufgegangen. Wegen der starken Rauchentwicklung wurden Anwohner per Warn-App Nina aufgefordert, Fenster und Türen geschlossen zu halten. Verletzt wurde niemand. Die Brandursache ist laut Polizei noch unklar. Die Löscharbeiten dauerten bis zum Mittag.
4: Im Haus der Geschichte in Bonn, da kann man ja so einige spannende zeitgenössische Exponate sehen. Heute ist eins dazugekommen. Bundespräsident Frank-Walter Steinmeier hat dem Museum heute Vormittag ein besonderes Geschenk gemacht. Das letzte in Deutschland geförderte Stück Steinkohle. Mit dabei war auch der Bergmann, der den Brocken 2018 auf der Zeche Prosper Daniel an Steinmeier übergeben hatte.
7: Jürgen Jakubait trifft den Bundespräsidenten heute zum dritten Mal. Und wieder geht es um Kohle, um diese Kohle.
8: Finden Sie einen würdigen Platz für den Brocken hier im Haus?
9: Auf jeden Fall. Wo hätte man sonst ausstellen sollen? Ne? Also besser geht nicht. Ne?
7: Der Bergbau war nach dem Krieg eine der Schlüsselindustrien und Grundlage für das deutsche Wirtschaftswunder. Ohne das Grubengold kein Wiederaufbau.
10: Wenn Sie daran denken, dass die Kohle natürlich der Treibstoff der industriellen Revolution war, ohne Kohle kein Reichtum in Deutschland, das muss man einfach so sagen.
7: Zeche Prosper Haniel, Bottrop, Ruhrgebiet. Es ist der 21. Dezember 2018, Schicht im Schacht. Nach mehr als 150 Jahren schließt hier die letzte Zeche Deutschlands. Ein letztes Mal bringt der Förderkorb Jürgen Jakubait und seine Kumpels nach oben.
9: Natürlich, wir waren unten auf der Sohle, haben ein Stück Kohle in der Hand gehabt. Und mein größter Gedanke war, boah, lass da bloß nicht fallen. Ja. Ja, Millionen Menschen gucken dich gleich an und dann hast du ein Riesenproblem, wenn du da aussteigst und lässt den Kohlebrocken fallen. Ja.
7: Doch er hält ihn ganz fest in seinen Händen. 7 Kilo deutsche Industriegeschichte.
9: Die ganze Stimmung, ja, mucksmäuschen still. Ja, dann kam Applaus. Dann hat der Frank-Walter Steinmeier ein Stück Kohle ich ihn übergeben. Ja, da war schon emotionaler Abschied. Ja.
11: Sie müssen sich das in Erinnerung rufen. Vor mir Bergleute, Mitarbeiter der Grubenwehr. Alle mit den Tränen in den Augen. Manche, die geweint haben. Und niemand im Saal hat es unberührt gelassen, dieses Ereignis.
7: Inzwischen sind die Tränen getrocknet. Und heute im Haus der Geschichte blickt Jürgen Jakubait nach vorne.
9: Man sagt im Ruhrgebiet, irgendwann ist der Drops auch gelutscht. Ne? So, da ist das halt so, wie es ist. Ne? Und ich finde, das ist eine schöne Sache, dass das jetzt der Öffentlichkeit zugänglich gemacht wird. Ja?
7: Ganz lässt ihn die Kohle aber nicht los. Als Bergmann im Vorruhestand ist er auch heute noch unterwegs, hält Vorträge und erzählt von früher.
9: Wir gehen da auch in voller Montur, so wie ich jetzt angezogen bin. Wir nehmen ein paar Utensilien mit, einen Abbauhammer, einen Lederhelm, eine Schippe, eine Hacke. Ja, ja, reichen halt da rum und halten dann Vortrag über den Bergbau. Und wenn man dann das Strahlen der alten Leute sieht, ja, das ist ein schöner Anlass. Ja.
7: Ein schöner Anlass ist das auch für den Chef des Hauses. Der wusste allerdings schon seit vielen Jahren, dass er den Brocken bekommen würde.
10: Der Bundespräsident hat es 2018 geschenkt bekommen und dann gab es 2019, wenn ich mich richtig erinnere, ein festliches Mittagessen bei ihm und dazu war ich schon eingeladen und da hat er verkündet, dass er dieses Stück bei sich im Büro präsentieren wird und wenn er einmal aus Bellevue auszieht, was ja jetzt der Fall ist, weil das Schloss renoviert wird, hat er gesagt, dann kommt es ins Haus der Geschichte, damit es eben für die Ewigkeit dokumentiert wird.
7: Und damit auch jeder erfährt, was es mit dem Brocken auf sich hat. Anders als in Schloss Bellevue.
11: Die meisten haben das nicht für Kohle gehalten, sondern für ein Kunstwerk, was so bei Bundespräsidenten einfach mal rumsteht.
7: Seit heute gehört das Kohlestück zur Ausstellung Du bist Teil der Geschichte. Deutschland seit 1945, auch wenn der Brocken natürlich deutlich älter ist.
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4: In unserer Serie Lokalzeit im Club schauen wir ja regelmäßig in die Party-Locations unserer Region. Und hier war während des Pride Months in den letzten Wochen einiges los. Die Bar Mumu auf der Kölner Schafenstraße ist ja Treffpunkt für die queere Community. Da ist tagsüber Barbetrieb. Und sobald es dunkel wird, wird die Mumu zum Dancefloor.
13: Die Kölner können einfach immer feiern, egal welcher Monat, welcher Tag.
14: Lokalzeit im Club.
5: Aus der Mumu auf der Schafenstraße.
13: Unsere Bar ist ein Safe Place für die schwule Community und auch alle anderen LGBTQ-Freunde. Sowie auch alle anderen Gäste, die einen Platz suchen, wo man feiern kann, sich gehen lassen kann, so sein kann, wie man möchte einfach. Ohne irgendwie Angst zu haben, dass man verurteilt wird oder keine Akzeptanz bekommt.
5: Samstagnacht in der Mumu ist jetzt kein Durchkommen mehr.
13: Weil die Szene einfach mittlerweile offener ist und mehr toleriert wird, sind die Menschen da auch einfach freier geworden und die Besucher sind mehr geworden.
15: Hier ist viel Akzeptanz und Toleranz gegenüber halt queeren Menschen und das wird hier halt gelebt und gefeiert. Hier kannst du rumlaufen, wie man will und es ist einfach super.
16: Es ist die schwule Hauptstadt Europas und wir genießen das jeden Tag.
17: Ich fühle mich sehr wohl, einfach als Frau auch hier zu sein
14: Vor allen Dingen unter Männern.
17: Es ist mega. Also ich liebe die Atmosphäre hier. Sehr gut.
13: Du musst einfach mitmachen. Also es gibt keine andere Möglichkeit, hier nur rumzustehen und rum schlechte Laune zu haben. Funktioniert auch gar nicht. Also du wirst mitgezogen in der ganzen Atmosphäre hier.
18: Als die Momo vor 18 Jahren öffnete, ging es hier noch deutlich ruhiger zu.
13: Früher war es halt wirklich so, dass man sagte, wir gehen in eine Bar, da unterhält man sich, die Musik läuft im Hintergrund. So, und das hat sich mittlerweile ein bisschen verändert. Die Leute kommen, die wollen mittlerweile auch einfach mehr die Musik lauter. Deswegen haben wir auch DJs hier am Wochenende. Also die Scharpenstraße ist mittlerweile eine große Partymeile, in der halt die Leute einfach kommen können, Spaß haben können, feiern können.

bin früher mal nach Köln selber gekommen, um hier einfach mal entspannt feiern zu können, weil auch aus meinem Dorf war es, die waren auch von Akzeptanz her, waren die da sehr weit noch hinten. Und in Köln habe ich halt auch einfach gelernt, dass ich mich nicht verstellen muss und einfach so sein kann, wie ich will, ohne Angst zu haben, dass mich einer blöd anmacht oder man an der nächsten Ecke einen draufkriegt. Und das, es war mein erster Ort, wo ich hingekommen bin und ja, hier hing ich jahrelang fest und dann auf einmal stand ich hinter der Theke.

0: viel Spaß beim Reinfeiern ins Wochenende. Noch ist es nicht so weit. Heiß her geht's nicht nur in der Kölner Mumu am Wochenende, sondern auch draußen. Ja, ich würde an Ihrer Stelle noch mal diese Nacht gut durchlüften, denn danach ist sie hier die Chefin am Himmel. Die Aussichten. In der Nacht gibt es am Himmel nur wenige Wolken. Es kühlt gut ab. Die Temperaturen sinken im Bergischen auf bis zu 12, am Rhein auf bis zu 16 Grad ab. Am Freitagmorgen und am Vormittag scheint meistens die Sonne. Zwischendurch ziehen mal ein paar dünne Wolken über den Himmel. Am Nachmittag und Abend bleibt es ähnlich. Die Temperaturen erreichen dann bis zu 31 Grad. Das Wochenende startet mit strahlendem Sonnenschein. So bleibt es auch. Es wird heiß. Sonntag sogar bis zu 34 Grad. Ja, es drohen wieder Waldbrände. Die neue Woche startet dann ebenfalls trocken und heiß. Wieder Hochsommerwetter mit wenig Wolken und Höchstwerten um die 34 Grad. Ich kann es nicht ändern. Nach der Tagesschau um 7:45 geht's hier on the road. Wir checken für Sie die Traumstraßen Deutschlands. Also ich kenne ja nur die Albtraumstraßen in NRW. Ich bin mal gespannt, was wir zu sehen bekommen. Gute Fahrt Ihnen und guten Abend. Bis morgen.
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0: Herzlich willkommen, meine Damen und Herren, zu einer neuen Folge Wer weiß denn sowas? Sie können gerne ja auch interaktiv mitspielen über die ARD Quiz-App oder auch hier mal virtuell im Publikum dabei sein. Einfach die Quiz-App runterladen, wenn Sie noch nicht haben, und dann auf Wer weiß denn sowas gehen. Könnte ja auch Spaß machen. Oder sonst einfach entspannt zurücklehnen, zuschauen, Spaß haben, den wir jetzt sicher haben werden mit unseren beiden heutigen Gästen. Herzlich willkommen, Christine Stark im Team mit Bernhard. Du hast dein neues Album ja gerade rausgebracht. Ja. Und habt ihr auch wieder zusammengearbeitet?
1: Ja.
0: Ja? Mhm. Ja, durfte er wirklich wieder?
1: Er durfte wieder mitschreiben.
0: Ja, hat ja im Grunde auch super funktioniert. Ich meine, so habt ihr euch kennengelernt.

0: gelernt, ne? Und ist ja eine erfolgreiche Verbindung.
1: Never change a winning team, absolut. Nein, es macht auch sehr, sehr viel Spaß. Und wenn einer Rock'n'Roll auf Deutsch kann, dann Matthias.
0: Absolut. Ja, ganz sicher. Hat er an Valentinstag gedacht?
1: Ja, er hat dran gedacht.
0: Hast du was bekommen?
1: Ja.
0: Ja, was denn?
1: Ja, wunderschön. Darf ich nicht verraten?
0: Nee.
1: Aber danke, Schatz.
0: Ist der Ring, den ich vorhin gesehen habe? Ja. Wow, ganz schön fetter Klunker. Viel Spaß euch beiden. Christine und Bernhard.
2: Ja, danke.
0: Naja, aber Matthias. Ja. Ich meine, du hast dein neues Album ja gerade rausgebracht, und da ich davon ausgehe, dass ich das ja wieder genauso geschnitten Brot verkaufe,
2: kann ich mir die Klunkern
0: ja
2: leisten.
0: Ja, da kannst du dir die Klunkern auch leisten, oder?
2: Ja.
0: Ansonsten, ne? So, wie alt fühlst du dich so aktuell im Moment? Nee, das sagtest du, die Frage darf man ja mal stellen.
2: Nein, ich fühle mich weise wie ein Früh-60er und fit wie ein 45-Jähriger.
0: Das ist doch genauso, das ist das, was ich erwartet habe. Deswegen darf man die Frage auch so mal stellen. Genau so.
2: Und die Weisheit kommt jetzt.
0: Ja? Und was Elton heute aus dir macht, das werden wir im Verlauf der Sendung sehen. Also auch euch beiden viel Spaß.
2: Ja, danke.
0: Und wie immer gibt es gleich was Spannendes zum Anfang. Wussten Sie eigentlich, dass es rund um den Südpol jährlich nur halb so viel regnet wie in der Sahara? Finde ich überraschend.
2: Klar.
0: Ohne der Sahara regnet es schon nicht viel. Ja? Ja. So, jetzt wollen wir mal auf die Publikumsverteilung schauen. Unsere 48 Gäste hier im Studio. Dazu kommt natürlich noch das virtuelle Publikum. Und die Verteilung ist folgendermaßen. Hinter Christine und Bernhard 49 Zuschauer. Hinter Matthias und Elton 50. Das heißt, ihr legt heute los. Ihr dürft die erste Kategorie auswählen, und jetzt schauen wir mal, was alles heute dabei ist. Hier sind unsere 12 Kategorien. Hier ist die Wand. 12 Kategorien heute sind Fernost, Schönheit, Brisant, im Garten, tierisch-tierisch, die Kelten, Handy, Trick 17, Sport, Essen und Trinken, Erfindung und das Fragezeichen. Jede richtige Antwort 500 Euro.
3: Wir dürfen anfangen, sucht ihr irgendwas aus.
0: Publikumsjoker, ihr dürft die erste Kategorie auswählen.
2: Ja, dann würde ich sagen, ich nehme was, wovon wir ich überhaupt keine Ahnung habe, die Kelten.
0: Das ist auch eine absolute Premiere, also die Kategorie gab es wirklich noch nie.
2: Weiß.
0: Ja. Schauen wir auf die Frage, erste Frage. Bereits um 850 vor Christus erlangte das österreichische Hallstatt Berühmtheit, da die dort lebenden Kelten...
3: Herr Bernhard weiß es.
0: A. Schlittenrennen ausrichteten, die Gäste aus ganz Europa anlockten. B. Salz in Herzform abbauten und verkauften. Oder C. Halluzinogene Kräuter in angrenzende Gebiete exportierten.
3: Jetzt frage ich mich, wieso weiß das Bernhard?
0: Vielleicht
3: hat er was mit halluzinogenen Kräutern zu tun?
2: In Hallstatt.
3: Also, was haben die Kelten in Österreich gemacht? Schlittenrennen ausgerichtet, also, die Gäste aus ganz Europa anlangt. Das kann natürlich sein, dass das schon tatsächlich so eine Art Meisterschaft war.
2: Ist das nicht ein bisschen früh für Schlittenrennen, und hatten die nicht andere Sorgen? Aber
3: dafür gab es dann die halluzinogenen Kräuter.
2: Aber Österreich ist ja eine Bergregion, und in Bergregionen wird sehr oft Salz abgebaut. Salzminen in den Bergen. Und da könnte ich mir vorstellen, dass, dass die damit schon gespielt haben und sagen, wir machen das besonders und verkaufen das mal.
3: Ja, aber an wen haben sie das verkauft?
2: An Vorbeireisende. Weil die waren ja dafür berühmt, dass sie das geherzte Salz hatten. Und deswegen sind die Leute da vorbeigekommen. Kann sein. Halluzinogene Kräuter kommt immer gut. Aber in angrenzende Gebiete exportierten. Ei, das ist schwer.
3: Ich glaube, Salz, wenn wirklich Österreich Hallstatt ein Salzvorkommen hat, dann wäre das eine unfassbar damals reiche Stadt weiter. Also das kann ich mir nicht vorstellen, weil Salz ist kostbar. Und wenn die das noch in Herzform abbaut,

0: Das macht doch überhaupt keinen Sinn. Die bauen Salz ab, aber doch nicht in Herzform. Wieso denn bauen die in so einer Form ab?
1: Na gut, dann
0: Das ist schwierig, also...
2: Was denn jetzt?
0: Komm, dann nehmen wir C.
1: Komm, wir nehmen dann mal C.
0: Hast du mich überzeugt?
2: Gut, nehmen wir mal C. Ja, warum kann der Bernhard das wissen? Wo kommt Salz vor? Wo es Berge gibt, gibt's auch?
1: Höhlen.
3: Aufgrund eines ausgedehnten Gräberfeldes ist der kleine Ort Hallstatt im Salzkammergut von großer archäologischer Bedeutung. Bereits in der Eisenzeit hatte der Bergbau dort eine jahrhundertelange Tradition und mit Hilfe eines besonderen Gütezeichens erlangte der Hallstätter Salzabbau über die Landesgrenzen hinaus große Berühmtheit. Das Salz wurde nämlich in Herzform abgebaut und verkauft. So hoben sich die Hallstätter von anderen Herstellern ab und erlangten großen Wohlstand.
1: Da hast du recht gehabt.
2: Ja. Du musst aber jetzt mehr für deine Meinung kämpfen.
0: Ja, die hatten wir.
2: Es bleibt erstmal bei 0 Euro. Und ihr könnt direkt in Führung gehen. Mit?
1: Interessiert dich irgendwas?
4: Wo hast du Lust drauf? Ich bin ein totaler Tierfan. Ich würde jetzt total auf...
1: Tierisch-tierisch nehmen. Ja, dann nehmen wir doch tierisch-tierisch.
2: Warum dürfen Merino-Schafe bei starkem Regen oft nicht mehr auf die Weide? A. Ihre Hufe sind sehr glatt, sodass sie leicht ausrutschen. B. Die Wolle kann das Siebenfache des Eigengewichts an Wasser aufnehmen. Oder C. Sie haben nach oben zeigende Nasenlöcher.
4: Ja.
1: Was hältst du von A? Die Hufe sind sehr glatt, sodass sie leicht ausrutschen.
4: Weiß nicht, also es würde für mich irgendwie ehrlich gesagt wenig Sinn machen. Ich würde eher darauf gehen, dass tatsächlich die Wolle in der Lage ist, unfassbar viel Wasser zu speichern und das dadurch an Gewicht zunimmt.
1: Ja.
4: Und dann gefährlich wird.
1: Vor allem dürfen sie ja oft nicht mehr auf die Weide. Also sie dürfen, wenn sie geschoren sind, dürfen sie noch auf die Weide, aber irgendwann nicht mehr.
4: Ja.
1: Wenn dann die da sind. Und die Nasenlöcher werden wahrscheinlich immer nach oben zeigen, wenn es so ist und nicht so im Laufe der Zeit wandern. Würde ich jetzt so als Theorie. Also sind wir bei B?
4: Ja, ja.
1: Also du bist bei B?
4: Ich wäre bei B.
1: Und ich höre ja sehr gerne auf meine Gäste.
4: Okay.
1: Wir nehmen B.
2: Okay.
0: Das ist richtig.
2: Ein Anfang.
3: Die Fasern der Merino-Wolle besitzen eine besondere Struktur. Während die Oberfläche Wasser abstößt, kann das Faserinnere Wasserdampf absorbieren. Den Schafen selbst hilft ihr Wollkleid auf diese Weise, sich bei kalten Temperaturen zu wärmen und im umgekehrten Fall zu kühlen. Da das Faserinnere das Siebenfache des Eigengewichtes an Feuchtigkeit aufnehmen kann, wäre es für ein Schaf vor der Scherung jedoch eine körperliche Belastung, nass zu werden. Daher dürfen sie bereits einige Wochen vorher nicht mehr auf die Weide.
2: Richtige Antwort. Die ersten 500 Euro. Muss man auch ein bisschen aufpassen, wenn man Pullover aus Merino-Wolle hat und es regnet. Nächste Kategorie.
0: Komm, Elton, mach du.
1: So ich?
0: Ich hab zwei im
1: Essen und Trinken.
2: Laut WHO und Deutscher Gesellschaft für Ernährung sollten maximal 10% der A. Ernährungsbestandteile aus Fett bestehen, B. aufgenommenen Proteine tierischen Ursprungs sein oder C. täglichen Kalorien über zugeführten freien Zucker erfolgen.
1: Oh, das kann doch wieder alles sein. Ja, ich halte mich erstmal zurück.
0: Gehen wir es mal durch. Ich meine, Fett ist ja bedenklich. Aber was man immer sagt, tierische Fette. Ne? Es gibt ja pflanzliche Fette und tierische Fette.
1: Und das steht da nicht.
0: Ja, aber laut WHO und Deutscher Gesellschaft für Ernährung sollten maximal 10% der aufgenommenen Proteine tierischen Ursprungs sein. Rät man nicht manchmal ab davon, dass man so viel Fleisch essen soll?
1: Ja, ich bin da wieder, ich bin leider...
2: Es macht dem Elten schlechtes Gewissen, die Frage,
0: ja.
2: Das ist das Problem.
0: Ja, aber du kannst natürlich auch maximal den Zucker, ne?
1: Zucker ist eh ja immer ein Problem. Tägliche Kalorien, 10%. Was lacht dich denn an? Wie kannst du dir was erklären? Also gerade auch nichts.
2: Sonst fragen wir das Publikum.
1: Ich wäre im Prinzip bei B.
0: Wer ist bei B?

0: Ja, das ist auch das, was mir ins Auge sticht.
1: Weil Fett ist zwar nicht wirklich gut, aber richtig, also...
2: Richtig schlecht, aber auch.
1: Ja, also,
3: Ja, ist halt lecker.
4: Was soll man denn da grillen, wenn man das nicht mehr darf?
3: Butterbrot ohne Fett.
1: Ja, und du hast, also ich war auch noch ein bisschen, aber du hast ja selber gesagt, da steht nur Fett. Ob das jetzt pflanzlich, also A ist mal. Ich bin denn bei B. Klar ist Zucker blöd, aber täglich, ich bin bei B.
0: Ja, ich auch.
1: Du auch?
0: Ich würde auch mit dir gehen. Ich würde das macht, irgendwie macht das Sinn.
1: B. Wir sind uns zumindest einig.
4: Was ist die Empfehlung?
5: Laut WHO und DGE sollte sich die Ernährung eines Erwachsenen zu 55% aus Kohlenhydraten, zu 30% aus Fett und zu 15% aus Eiweiß zusammensetzen. Täglich werden 2000 Kilokalorien empfohlen. Von dieser Gesamtenergiezufuhr sollten jedoch maximal 10% über zugeführten freien Zucker erfolgen, also über Zucker, der Lebensmitteln zugesetzt oder etwa in Honig enthalten ist. In verzehrtem Obst oder Gemüse enthaltener Zucker ist davon ausgenommen. Bei 2000 Kilokalorien wären dies maximal 50 Gramm, was etwa 6 Teelöffeln Honig entspricht.
4: Zucker ist da das größte Thema unserer Zeit. Zu viel Zucker überall. Bleibt erstmal bei 0 Euro. Ihr könnt ein Stück absetzen.
1: Läuft.
6: Entscheid du den nächsten.
3: Ich soll entscheiden?
6: Ja.
3: Handy. Mhm.
4: Wer sich vor kostspieligen Abo-Fallen auf dem Smartphone schützen möchte, sollte A. eine Drittanbietersperre beim Mobilfunkanbieter beantragen, B. nicht in offenen WLAN-Netzwerken surfen oder C. Prepaid-Tarife nutzen.
6: Wer sich vor kostspieligen Abo-Fallen auf dem Smartphone schützen möchte, sollte
3: eine Drittanbietersperre beim Mobilfunkanbieter beantragen. Ich hab die. Und ich glaube, ich hab die auch ein paar andere. Ich dachte, ich hätte die einfach nur eingeschaltet.
6: Echt?
3: Die
6: ich nicht.
3: Ah, was sein kann, ist, dass man die beantragt mit so einem, vielleicht mit so einem Code. Aber ich hab die, damit genau das eben nicht passiert.
1: Vielleicht bist du aber auch in eine Abo-Falle gefallen, David.
0: Was ist denn dafür?
3: Also ich kann, mein Schutz war der Abo-Falle, da zahle ich im Monat 56 Euro für. Hat mir der Anbieter gesagt, wäre super, alles andere wäre teuer.
6: Süß, okay.
3: So, nicht in offenen WLAN-Netzwerken surfen, das ist ja...
6: Das macht keinen Sinn, oder?
3: Macht keinen Sinn, weil das ist ja nur das, was ich auf meinem Smartphone mache.
6: Und ein Prepaid-Tarif schützt dich nicht vor einer Abo-Falle.
3: Ja, nur das auch Handy schneller leer.
6: Richtig. Ja, dann...
3: Bleibt doch nur A.
6: Dann hoffe ich...
3: Was möchtest du denn nehmen? Ich höre ja gerne auf meine Gäste.
6: Ich möchte gerne A nehmen.
3: Dann nehmen wir doch A.
4: Tja, und wenn das richtig ist, dann ist das doch ein guter Tipp.
5: Durch das versehentliche Antippen einer manipulierten Werbeanzeige können kostspielige Abos zustande kommen, die über das Handyguthaben oder die Handyrechnung abgebucht werden. Damit die Mobilfunknummer zur Abrechnung der teuren Dienste nicht identifiziert wird, kann beim Mobilfunkanbieter eine kostenlose Drittanbietersperre beantragt werden. Zahlungen über die Mobilfunknummer werden dann vollständig oder nur für bestimmte Dienste blockiert.
6: Yeah.
3: Gut. Jetzt noch die Gäste.
4: Sehr gut. Yeah. Cool. 1000 Euro bei euch.
6: Cool.
4: Dann nehmt doch mal was euch liegt.
1: Die Schönheit. Pass auf, das ist eine gute Publikumsfrage.
0: Okay.
4: Was ist bei der Verwendung von Sonnencremes zu beachten? A. Ein Peeling vor dem Auftragen senkt den Schutz um den Faktor 5. B. Sie sollten nicht mit Lippenpflege zusammen verwendet werden. Oder C. Mineralische und chemische UV-Filter sollten nicht gemischt werden.
1: Ui. Also B finde ich erstmal komisch. Also so wie das hier steht, schmier ich mir Sonnencreme auf die Lippen und danach Lippenpflege?
0: Nee, aber weißt du, was Sinn macht? Wenn ich vor dem Auftragen mir ein Peeling verpasse, ja, ist doch nur, verdünne ich ja meine Haut. Und habe dann definitiv nicht nur Haut- und Auftragsschutz, sondern ich habe weniger Haut. Das kann ich mir sehr gut vorstellen. Weil mineralische und chemische UV-Filter, warum soll man die nicht mischen? Ja, albern. Was filtert, filtert.
1: Fertig. Es filtert, filtert, ja.
0: Komm, ich will jetzt auch 500 Euro.
1: Gut, dann nehmen wir mal A.
4: A. Der nächste Sommer kommt. Schneller als man denkt.
5: Ein durchschnittlicher Erwachsener braucht etwa 35 Gramm oder 4 Esslöffel Sonnencreme, um den Körper vollständig einzucremen. Vorsicht ist aber geboten, wenn zwei verschiedene Cremes gemeinsam verwendet werden. Sonnencremes enthalten entweder mineralische oder chemische UV-Filter. Werden beide Sorten miteinander vermischt, verändert sich ihre Zusammensetzung und die Schutzwirkung lässt deutlich nach, wie Forschende der University of Oregon 2021 feststellten. Damit Sonnencreme ihre volle Wirkung entfaltet, sollte daher immer nur ein Produkt verwendet werden.
4: Man lernt halt nie aus, ne? Wir sind halt eine wissensvermittelnde Sendung. Es bleibt erstmal bei 0 Euro.
6: Es tut mir jetzt schon ein bisschen leid, irgendwie doch.
4: Aber auch nur ein bisschen, ne?
6: Nur ein bisschen. Aber es tut mir ein bisschen leid.
4: Ja. Noch ist hier nichts entschieden, ja, okay, ne?
3: Also nee, muss ich da schon dazu sagen. Wir können ja Trick 17 nehmen, dann haben wir notfalls das Publikum, wenn das was ist, wo wir gar keine Ahnung von haben.
6: Okay.
3: Ja, Trick 17.
4: Was kann helfen, um das Aufsteigen übler Gerüche aus selten genutzten Abflüssen zu vermeiden?
3: Wasser.
4: A. Kunststoffrohre gegen Metallrohre austauschen. B. Rohre regelmäßig mit Kaffeesatz ausspülen. Oder C. Etwas Glycerin in den Abfluss geben.
6: Also regelmäßig mit Kaffeesatz. Hast du das schon mal gehört? Also ich kenne auch einige Tricks von Omi, aber das habe ich noch nie gehört.
3: Also ich weiß nur, dass Kaffeesatz, dass man das für alles nehmen kann.
6: Echt?
3: Um Gerüche geht. Die stellst du auch ins Auto rein, Kaffee, jetzt vielleicht nicht Kaffeesatz, aber normalen Kaffee. Und der zieht Feuchtigkeit und Geruchsstoffe an und riecht selber gut.
6: Okay, cool, also so ein richtig cooler Allrounder. Aber Kaffeesatz in so ein Abflussrohr zu,
3: also was in B drinsteckt, ist, dass man die Rohre ausspült. Das ist immer gut, finde ich, weil dann ist schon mal Wasser drin. Ja, das ist ja am nächsten von Wasser.
6: Ja.
3: So, und wenn du jetzt noch Kaffeesatz mitnimmst, hast du vielleicht erstmal diesen Dufteffekt und vielleicht so eine Art Reibung, dass das so wie so ein Pulver funktioniert. Deshalb kann ich mir B, da kann ich mir was erklären. Bei etwas Glycerin in den Abfluss geben, tötet vielleicht Bakterien ab, aber das ist natürlich blöd, wenn das, was stinkt, weit woanders ist. Also das, was riecht, ist ja das, was von ganz hinten, also aus der Kanalisation zurückzieht.
6: Ja.
3: Deshalb wäre ich sehr bei B. Also, außer du bist sehr für was anderes und dann hätten wir immer noch das Publikum, wenn wir uns nicht sicher sind. Aber bisher hast du ja immer richtig gelegen. B? Guck mal, der Vorteil ist, entweder das ist richtig und es fühlt sich gut an, ja, oder die anderen tun einem nicht mehr so leid.
6: Ah, okay, wir nehmen
3: ja,
6: B.
3: Wir nehmen ja, B.
6: Wir nehmen B.
4: So. Und dieser Tipp kommt ganz sicher in unser nächstes Wer weiß denn sowas Buch.
3: Oh ja.
5: Werden Abflüsse selten genutzt, kann es passieren, dass das Wasser im Siphon verdunstet und die Luft im Abflussrohr nicht mehr blockiert. Ein unangenehmer Rohrgeruch breitet sich aus. Abhilfe schafft hier biologisch abbaubares Glycerin. Circa 30 Milliliter werden mit 30 Milliliter Wasser gemischt und in den Abfluss geschüttet. Im Siphon trennt sich das Glycerin vom Wasser und steigt in beide Siphonschenkel auf. So werden die Wasseroberflächen bis zur nächsten Spülung luftdicht verschlossen.
3: Mit Wasser. Ja.
2: Oh, das ist
6: auch mal. Ja. Schade. Okay.
4: Bei einer etwas dolleren Verstopfung hilft auch mal Nitroglycerin.
3: Ja, ja, genau, ja, wenn es etwas schneller gehen muss.
4: Es bleibt erstmal bei 1000 Euro.
2: Ich habe C die ganze Zeit rübergerufen.
6: Hast du echt?
2: Ich
6: hab
2: C. Achso,
6: okay. Ja, aber das kam.
1: Das Ding ist, wir haben im Moment echt Pech mit den Fragen aussuchen, weil du hast drüben alle richtig beantwortet.
2: Ja, ja.
1: Such dir doch mal bitte eine Rubrik für uns.
2: Sport.
1: Wir nehmen Sport.
4: Wenn im American Football von Hail Mary gesprochen wird, dann
2: ja, ja, ja.
4: A. Lauscht das Team der Motivationsansprache des Quarterbacks, B. Wird im Stadion die Hymne der National Football League gespielt oder C. Setzt das Team einen Spielzug mit geringer Erfolgsgarantie ein? Hast du schon mal ein American Football Spiel irgendwie geguckt?
2: Nee. Ja, ich weiß, wie das aussieht.
4: Ja, ja, ja, klar.
2: Nebenbei oder in irgendwelchen Filmen.
4: Aber du wirst jetzt nicht für einen Super Bowl irgendwie nachts
2: nein,
4: wach bleiben?
2: Nein, nein, so. Nee, interessiert mich nicht. Also ich habe davon überhaupt keine Ahnung. Lausch das Team der Motivation.
4: Du mit American Football, Elton? War nicht so wirklich, ne?
1: Nee.
2: Ich habe keine Ahnung. Vielleicht haben wir hier jemanden, der sich das. Das heißt, wenn du dich da auskennst, ist das eine Lacherfrage. Und wir haben 50 Leute hinter uns sitzen. Hochintelligente, sportlich gebildete Menschen.
4: Und 24 davon sind sogar da.
1: Ja? Naja, okay, ich habe keine Ahnung.
2: Ich weiß es nicht.
1: Ich möchte mich auch nicht mehr damit beschäftigen. Ja,
4: komm, wir gucken, wo sind die American Football Experten hier? Da gibt es bestimmt jemanden, der das weiß. Oh, sehr gut. Hm? Ja. Wie heißt du?
7: Lea.
4: Woher kommst du, Lea?
7: Aus Hildesheim.
4: Welche Beziehung hast du zum American Football?
7: Also ich war schon in Amerika und habe da Football geguckt und auch den Super Bowl guckt man immer mal wieder.
4: Okay, und hast du einen Austauschjahr gemacht? Oder hast du
7: genau.
4: Ja? Ja. Also da ist dir Hail Mary irgendwie begegnet?
7: Ja, und beim Super Bowl. Also sagen sie immer, dass er eine Hail Mary geworfen hat und so. Also so, ja, so eine letzte Hoffnung, wenn sie gerade, die müssen ja mal eine bestimmte Yards-Anzahl werfen. Und wenn das unlogisch ist, es noch zu schaffen, dann machen sie noch so einen letzten Versuch und das ist das. Aber ja.
4: Sehr gut.
2: Dann wäre das, meinst du, C?
7: Genau.
2: Ja, super. Ja. Machen wir.
4: Ja. Das ist das, was du vermutet hast. Ne? Man muss es nur wissen, dann ist es ganz einfach. Aber das ist immer so im Leben.
5: Im American Football lautet das Ziel eines jeden Spielzuges, den Football durch Pässe oder Läufe in die gegnerische Endzone zu bekommen und somit einen Touchdown zu erzielen. Sollte der Punktestand wenige Sekunden vor der Halbzeit oder dem Ende des Spieles sehr nahe beieinander liegen, setzen Spieler manchmal den sogenannten Hail Mary ein. Bei diesem Spielzug versucht der Quarterback, den Football durch einen sehr langen Pass zu einem seiner Mitspieler in der Endzone zu befördern. Da dies ein sehr gewagter Spielzug mit geringer Erfolgsgarantie ist, wird er nur in größter Not eingesetzt.
4: Sehr gut, Glückwunsch, richtige Antwort. Und damit die ersten 500 Euro.
1: Vielen Dank.
2: Ja, Respekt.
4: Wie geht's bei euch weiter? Bewirkt,
3: ne? Hast du irgendeinen Wunsch?
6: Erfindung?
3: Ja, Erfindung.
4: Fritz Pfleumer konnte 1928 die Tonbandtechnik revolutionieren, weil er beruflich A. Schnürkurbeln durch den elastischen Bund von Badehosen fädelte, B. Mundstücke von Zigaretten mit Bronze veredelte oder C. hydraulische Stoßdämpfer für Straßenbahnen entwickelte.
6: 1928.
3: Das ist eigentlich eine Frage für euch gewesen.
1: Ja. Ja, danke.
6: Hättest du es gewusst oder weißt du es? Ja, ne? Wahrscheinlich, doch. Tonbandtechnik revolutionieren, weil er beruflich...
3: Tja, also Schnürkordel durch den elastischen Bund von Badehosen fädelte. Das heißt, er hatte schon mal eine Menge Zeit zum
6: Nachdenken. Ja. Ich kann mir kaum da brauchst du Geduld für.
3: Dass die gefädelt werden. Ich glaube, die werden, wenn, werden die eingenäht oder alles. Aber das wäre ja wirklich... Was würde das denn machen? Da geht es ums Fädeln von Tonbandtechnik. So, Mundstücke von Zigaretten mit Bronze veredelte. Es kann natürlich sein, dass der Tonabnehmer, dass der beschichtet wird und dass das die Leitung... Das?
1: Nein.
3: Dass die,
6: dass nochmal?
3: Die, dass man, wenn man die... Genau, ich erkläre, du beobachtest.
6: Ja, okay.
3: Dass, wenn der die Tonköpfe vielleicht mit Bronze veredelt hat, dass die dann besser Ton abnehmen oder beschriften konnten.
6: Wir haben echt ein Pokerface beide drüben. Ja. Ich kann nichts.
1: Du machst gar nichts, Freund.
2: Ich mach auch nichts.
1: Ich sehe das, was du machst.
2: Ich habe sie nur
1: hab gesehen, was du gemacht hast.
4: Ja, Elton, du weißt, vielleicht muss er das ja machen. Du weißt ja nicht, was er für einen Vertrag unterschrieben hat.
6: Oh, Entschuldigung. Um Gottes Willen.
3: Hydraulische Stoßdämpfer für Straßenbahn entwickelte. Das kann ja auch sein. Also ich bin bei B oder C. Dass das irgendwelche Systeme sind, wenn du... Tonband wird ja dauernd was rauf und runter. Tonabnehmer ran, weg. Aufrollen, bremsen, vorspulen, zurückspulen, Knöpfe setzen und so weiter.
4: Wollt ihr denn nochmal selber was riskieren? Oder ist das auch...
3: Ja, wir, noch sind wir ja nicht ganz sicher, was wir... Mundstück von Zigaretten...
6: Ich würde eher auf C gehen, ehrlich gesagt. Nur gefühlstechnisch. Aber... Wenn du auch unsicher bist,
3: bin mir auch unsicher.
6: Dann können wir auch sehr gerne
3: das Publikum fragen.
6: Starken Menschen hinter uns mit einbinden.
3: Ja, wir haben natürlich noch sowas wie im Garten und solche Sachen.
6: Ach so.
3: Was?
4: Es ist an euch.
3: Mhm. Wie oder C?
6: Mundstücke von Zigaretten, also glaube ich nicht, nein. Nee, Mundstücke von Zigaretten.
4: Bernhard, was machen wir?
3: Ja, wir sind kurz davor. Wir sind
4: ja, das merke
3: wir haben
4: ich
3: nur noch zwei Möglichkeiten.
4: Ja, deshalb.
6: Für Straßenbahn.
3: Mundstücke veredeln mit Bronze, das ist dann
6: vielleicht... Ich würde es riskieren.
3: Ja, du würdest C riskieren? Wir riskieren zusammen C.
4: Alles klar. Fritz Pfleumer, 1928.
5: Anfang des 20. Jahrhunderts wurden in Tonbandgeräten Stahldrähte und Bänder benutzt, die allerdings schwer zu handhaben waren. 1928 verbesserte der deutsch-österreichische Ingenieur Fritz Pfleumer die Tonbandtechnik grundlegend, indem er die Drähte durch ein metallbeschichtetes Papierband ersetzte. Pfleumer hatte bereits für die Zigarettenindustrie Papier mit Bronzelack beschichtet und Mundstücke von Zigaretten damit veredelt. Das mit magnetisierbarem Stahlpulver beschichtete Papierband ermöglichte eine bessere Tonqualität sowie eine längere Abspieldauer.
6: So nah dran.
4: Es bleibt bei 1.000 Euro und ihr habt die Chance auszugleichen. So schnell kann es gehen.
2: Ist schön.
4: Wir haben noch Fernost, Brisant im Garten und das Fragezeichen.
1: Wie bist du im Garten und wie bist du so mit Klatsch und Tratsch?
2: Ach Gott, es geht. Es geht.
1: Welches, was?
2: Dann würde ich lieber Klatsch und Tratsch nehmen als im Garten.
1: Dann nehmen wir Brisant.
2: Ja, probieren wir es.
4: Der griechische Reeder und Milliardär Aristoteles Onassis. A. ließ seinen Chauffeur von einem Chauffeur chauffieren. B. band sich seine Krawatten mit einem selbst erfundenen Knoten. Oder C. kaufte Richard Gere einen Privatjet, als dieser noch kellnerte.
1: Ja.
2: Ja.
1: Gibt es den sogenannten Onassis-Knoten beim...
2: Das habe ich auch gerade überlegt. Gibt es den Onassis-Knoten?
1: Ich bin leider überhaupt weder Schlips noch Fliegenträger, deswegen kann
2: ja,
1: ich da...
2: Ja, ich auch nicht. Ich habe gar keinen.
1: Er hat selber einen Knoten erfunden. Das kann wieder alles... Ihr habt mich ausgesucht für uns. Vielen Dank.
2: Er ließ seinen Chauffeur von einem Chauffeur zu sich bringen, dass der vielleicht wirklich frisch und entspannt ihn dann chauffiert. Und nicht, jetzt pass auf, jetzt wohnt
1: aber er... Aber dann kann er auch mit dem Taxi kommen.
2: Das ist ja eigentlich auch ein Chauffeur.
1: So, kaufte Richard Gere ein Privatjet, als dieser noch kellnerte.
2: Warum sollte er das tun? Er hat ihn noch nicht mal zur Verfügung gestellt, er hat dem einen gekauft.
1: Ja, ja.
2: Warum sollte er das tun? Damit er immer rüberfliegen kann und für ihn schauspielert? Oder war Richard Gere mit seiner Tochter zusammen? Sie hatte doch eine Tochter.
1: Ja.
2: Die Dings Onassis, die hat den Namen.
1: War das aber nicht Jackie Onassis? War das nicht...
2: Jackie Kennedy.
1: Ja, aber war das nicht irgendwas...
2: Ist die wurde doch dann mal eine Onassis.
1: Pass auf, ich meine, wir müssen raten. Ich habe eine Tendenz zu C. Richard Gere hatte keine Kohle und die haben sich getroffen. Der war vielleicht von dem begeistert, hat einen Traum gehabt. Und der Onassis sagt, okay, hier kriegst du mindestens ein Privatjet. Ich finde es auch unlogisch, vollkommen richtig. Warum sollte er das machen? Aber wenn du die drei Antwortmöglichkeiten siehst und wir sind dir...
2: Bin ich bei dir. Warum sollte ein Milliardär sich seine Krawatte besonders binden? Ich weiß es einfach nicht. Wer weiß
1: nee, eben.
2: Ich finde, das Spektakulärste wäre C und ich finde, wir sollten mal auf das Spektakuläre gehen.
1: C.
4: Und vielleicht war es ja auch einfach Trinkgeld, der Privatcheck.
5: Mhm. Ja. Der griechische Reeder Aristoteles Onassis war ein Milliardär, der vor allem durch seine Beziehungen zu Maria Callas und Jackie Kennedy bekannt wurde. In der Öffentlichkeit trat er extravagant auf und band sich seine Krawatten mit einem selbst erfundenen Knoten. Heute als Onassis-Knoten bekannt, wird dieser zunächst wie ein klassischer Knoten, zum Beispiel ein Four-in-Hand gebunden und das breite Ende dann noch einmal über dem Knoten geführt.
1: Aber mit der Jackie hatte der irgendwas. Das war,
4: ja, das war da. Es bleibt bei 500 Euro. Ihr seid wieder dran. Fernost im Garten oder Fragezeichen?
3: Garten?
6: Ich bin so gar nicht im Garten. Ich bin zwar gerne mit meinen Hunden draußen im Wald, aber so im Garten. Ich habe keine grünen Finger. Außer für Kakteen oder so. Die halten bei mir ein bisschen länger.
3: Ich denke ans Publikum, die könnten uns vielleicht helfen.
6: Okay.
3: Und gleich ist eine Kakteenfrage.
6: Okay.
3: Wir hätten gerne die Kakteen im Garten.
4: Die Blätter des giftigen Kreuzkrautes ähneln Rucola, unterscheiden sich aber dadurch, dass sie a. einen zitronenartigen Geruch verströmen, b. größer und heller sind oder c. stärker gezahnt und behaart sind. das giftige Kreuzkraut versus Rucola.
6: Stärker gezahnt und behaart sind. Das ist ja
3: ich ich habe keine Ahnung. Was sagt dein allererstes Gefühl, ohne nachzudenken?
6: Also, wenn es giftig ist, würde ich immer auf den Geruch gehen, tatsächlich. Aber es ist nur ein Gefühl. Ja. Also,
3: okay. Wenn es giftig ist, würde ich immer auf Zähne und Haare gehen. Deshalb wäre ich bei C. Du bist bei A. Sollen wir das direkt ans Publikum
6: bringen? Ja.
4: Okay.
6: Ja.
4: Wir fragen das Publikum.
3: Aha.
4: Und da haben wir auch schnell, schon sehr eine gut. Meldung hier unten. So, Mikrofon kommt. Hallo. Hallo. Wie heißt du?
8: Also Monika.
4: Monika, woher kommst du?
8: Aus Bocholt.
4: Und du kennst dich mit Rucola, Kreuzkraut?
8: Ich kenne Rucola, habe ich selbst angebaut und ich kenne auch das Kreuzkraut.
4: Ja.
8: Ich bin mir aber nicht ganz sicher, aber zu 80% bei C.
4: Okay. Ja. Gut. Wenn man beides schon angebaut hat, sollte man den Unterschied kennen.
8: Kreuzkraut baut man nicht an, das wächst leider überall.
5: Wer Rucola sammelt, sollte fremdartige Blätter aussortieren. Besonders die Blätter des giftigen Kreuzkrautes, auch als Kreiskraut bekannt, können leicht mit Rucola verwechselt werden. Das Kreuzkraut ist ein häufig anzutreffendes Unkraut, das hohe Konzentrationen giftiger Pyrrolizidin-Alkaloide bildet. Im Unterschied zu Rucola sind Kreuzkrautblätter stärker gezahnt und behaart. Sie schmecken aufgrund der Bitterstoffe unangenehm und riechen auch nicht nach Rucola.
4: Monika, herzlichen Glückwunsch, richtige Antwort. 500 Euro obendrauf, ihr seid bei 1500. Wir können noch mal wählen, Fernost oder Fragezeichen?
2: Dann Fragezeichen.
4: Die Überraschungsfrage.
9: Ja.
4: Wenn ein Grundstück so gelegen ist, dass es keine Anbindung zum öffentlichen Straßen- und Wegenetz hat, A, darf es erst gebaut werden, wenn die Stadt einen Zugangsweg anlegt? B, besteht keine Pflicht, Mülltonnen bei der Gemeinde anzumelden? Oder C, kann ein Betreten über das Nachbargrundstück verlangt werden?
2: Also meine Tendenz geht eindeutig, im Moment, wir können das gleich diskutieren, aber zu C.
4: Hast du so einen Fall schon mal gehabt?
2: Nee, aber ich kann mir das vorstellen, dass wenn du jetzt dieses Haus dahinter schon bauen kannst oder es gebaut ist, aber es hat noch das keine Anbindung zum Wege- und Straßennetz hat, wird das irgendwann geschehen, mit Sicherheit. Entweder zahlt es die Stadt oder man muss es selber bezahlen. Und bis dahin muss das Zugangsgrundstück, auch wenn es bebaut ist und jemandem anderen gehört, muss der das zulassen, dass für die Zeit...
1: Dieses sogenannte Wegerecht?
2: Ja, ich glaube, das ist das Wegerecht.
1: Weil du musst ja.
2: Weil B ist doch Blödsinn. Du musst Mülltonnen bei der Gemeinde immer anmelden. Du kannst ja nicht irgendwie sagen, lass ich hier stehen. Das können wir ausschließen.
1: Ja.
2: Es darf auch grundsätzlich, wenn du das Grundstück hast und eine Baugenehmigung hast, weißt du, wie oft Häuser da stehen und die Straßen noch längst nicht da sind? Habe ich schon oft gesehen. Und von der Logik her und von dem, was wir beide meinen, würde ich sagen, wenn wir stolz das C einloggen.
4: C, ja. Okay. Gut, letzte Frage für Matthias Reim und Elf.
5: Grundstücke können so gelegen sein, dass sie keine Anbindung zum öffentlichen Straßen- und Wegenetz haben und die Bewohner sie nicht direkt erreichen können. In solchen Fällen kann gemäß BGB das Notwegerecht greifen und vom Nachbarn verlangt werden, das eigene Grundstück über das Nachbargrundstück zu betreten bzw. zu befahren. Die Nachbarn sind dabei durch eine Geldrente zu entschädigen. Voraussetzung für das Notwegerecht ist, dass tatsächlich keinerlei Zugang zum öffentlichen Straßennetz besteht oder angelegt werden kann.
4: Damit seid ihr bei 1000 Euro. Und für euch haben wir auch noch eine letzte Frage aus der Kategorie Fernost. In Hongkong können Bürger an einer 5-stündigen Busreise teilnehmen, um A, via Virtual Reality Brille durch Europa zu reisen, B, erholsamen Schlaf zu finden oder C, während der Fahrt Blumen zu pflegen und Unkraut zu jäten.
1: war unsere Frage. Wir haben eben getauscht.
6: Das
4: könnt ihr euch da einen Reim drauf machen?
6: Ich kann mir irgendwie alles vorstellen.
3: Also A würde ja so funktionieren. Also die setzen sich in einen Bus.
1: Ja.
6: Ja.
3: So. Der sich jetzt nicht unbedingt bewegt. Aber, also das ist ja bei A, ne? Sondern die haben alle eine Brille auf und dann fahren die halt durch Paris. Mhm. Und je nachdem, wo sie gucken, sehen sie dann.
6: Genau.
3: Können sie rausgucken.
6: Genau.
4: Kannst du mal B erklären?
3: B. Die setzen sich in einen Bus.
6: Okay.
3: Der fährt 5 Stunden lang durch Hongkong.
6: Okay.
3: Und dann können sie schlafen. Wenn man beim Busfahren so gut schlafen kann.
6: Okay. Mhm.
4: Und?
3: C. Durch C erklären?
6: Ja, bitte.
3: Also. Entweder wird man an Stellen gebracht, wo man dann Blumenpflege und Unkraut jäten kann.
6: Genau.
3: Oder die sind im Bus drin. Also du steigst ein und fährst. Und am Rand hast du überall so kleine Blumen.
6: Ach, wie das süß. Das wäre was für meine Omi. Okay. Also wenn es das gibt, dann buche ich das für meine Omi, definitiv.
3: Was macht denn für dich am meisten Sinn?
6: Ich könnte mir A super gut vorstellen.
3: Ach, gut. Sehr gut.
6: Vom Feeling her. Man setzt sich da rein, setzt sich eine Brille auf.
3: Fährt dann durch Paris, durch Rom,
6: genau.
3: Einmal um den Eiffelturm.
6: Schüttelt so ein bisschen am Bus und man zahlt halt dafür, dass du wirklich das Gefühl hast, du bist da. Oder?
3: Ja, das kann ich mir auch. Also das macht am meisten für mich mit einer 5-stündigen Busreise Sinn.
6: Erholsamer Schlaf ist mit 5 Stunden nicht möglich. Du brauchst ja so ein paar Minütchen, Stunden, um in so eine Tiefschlafphase zu kommen. Und von der musst du auch dezent theoretisch wieder aufwachen. Sonst hat man als Frau, weiß man das, so mega Augenringe oder so weiter. Und dann,
3: also macht am meisten Sinn, ne? Weil während der Fahrt Blumen pflegen heißt, da sind Blumenkästen vor deinem Sitz.
6: Das Bild ist sehr witzig.
3: Aber willst du 5 Stunden lang da so die Rabatten wechseln?
6: Ich meine, oder
3: diesen komischen zum Brokkoli stechen?
6: Nein.
3: Da sind wir bei A, ne?
6: Ja.
3: Wir sind nicht ganz so, aber doch ein bisschen auch schon bei A.
4: Gut. Ja. Dann hier die letzte Entscheidung.
5: Wer in Hongkong dem Alltagsstress entfliehen möchte, kann sich dafür seit Oktober 2021 zu einer besonderen Bustour anmelden. Auf der 76 Kilometer langen Sleeping Bus Tour verbringen die Fahrgäste tagsüber 5 Stunden in einem Doppeldeckerbus, um ungestört ins Land der Träume zu gleiten. Tiefschlaf ist hier das Reiseziel und so populär, dass bereits die erste Fahrt ausverkauft war.
6: Echt jetzt? Das ist ja warum?
4: Es bleibt bei 1.500 Euro. Wir haben folgenden Zwischenstand vor dem Finale. Matthias Reim und Elton haben 1.000 Euro auf dem Konto. Christine Stark und Bernhard haben 1.500 Euro erspielt. Und so geht's jetzt ins Finale. Die Kategorie, aus der die heutige Masterfrage kommt, ist Getränke. Beide Teams haben gesetzt. Hier ist die heutige Masterfrage. Welches Getränk wird bei einem sogenannten Cupping verkostet? A. Whisky, B. Kombucha oder Kombucha oder C. Kaffee. Ihr habt 20 Sekunden ab jetzt.

0: Beide Teams haben ihre Antwort eingeloggt, haben Geld gesetzt. Matthias und Elton haben gesetzt. Alles. Christine und Bernhard haben gesetzt. 501 Euro. Auf welche Antwort wurde getippt? Team Elton tippt auf Antwort. A. Team Bernhard tippt auf. Antwort C. Und das gibt dem Elton jetzt kein so ganz gutes Gefühl.
1: Nee, weil eigentlich ist Bernhard totaler Whisky-Kenner. Aber ich habe mir gedacht, also Kombucha, wie wird das verkostet? Und Kaffee wegen Cup, Tasse, das war mir ein bisschen zu naheliegend. Und unsere einzige Chance ist, irgendwas zu nehmen. Deswegen also habe ich auf Whisky mal getippt.
2: Ich kenne nichts als Tasting, aber warum soll es nicht auch ein Cupping geben? Also gibt's ja, es gibt ja vieles, was ich nicht kenne.
1: Ja, vielleicht ist es das mit dem Eis.
0: Kombucha ist ein Gärgetränk. Ne?
1: Das ist Tee, ne?
0: Genau, so fermentierter, gesüßter Tee. Mit so einer Kombucha-Kultur, das ist dann das,
2: eine
0: das
2: Besondere. Ne?
3: Ach so,
1: ich hab keine Ahnung.
3: Okay.
0: Und Kaffee, klar, da werden die verschiedenen Sorten ja immer in Cups, in Tassen aufgegossen. Und nach der entsprechend empfohlenen Ziehzeit darf man dann probieren. Cupping nennt man die Verkostung von Kaffee. Antwort C ist die richtige. Und damit gewinnen Christine und Bernhard 2001 Euro. Vorhin hattest du noch Mitleid, das konnte man jetzt nicht unbedingt aus der Reaktion.
3: Das war vorhin.
0: Ja, das war vorhin. 2001 Euro, das heißt für jeden von euch 40,84 Euro. Wow. Herzlichen Glückwunsch. 40,84 Euro auch für unsere drei App-Mitspieler, die heute gewonnen haben. Auch euch herzlichen Glückwunsch. Ich sage herzlichen Dank für den Besuch. Vielen Dank an Christine Stark und natürlich auch Matthias Reim. Danke an Bernhard und Elton. Das war es heute von uns. Das war Wer weiß denn sowas. Tschüss.

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5: So geht's eigentlich, oder? Ich meine, draußen sein, Abenteuer, Freiheit, das ist Camping. Herzlich willkommen zu einer neuen Folge vom Campingcheck, die Sendung von Camper für Camper. Und das wird richtig spannend, denn wir gehen auf ein Wohnbus-Treffen, da sind wir eingeladen. Richtig dicke XXL-Camper, selbst gebaut. Außerdem gehen wir auf den Campingplatz Auenland und treffen dort den Anno. Bin ich sehr gespannt, denn der hat einen Wohnwagen entwickelt, für jeden sozusagen. Bausatz 5.000 Euro nur, das könnte wirklich was für uns sein. Und außerdem gibt es Neues vom Campingplatz in Dinkelsbühl von Ben und Odin. Da waren wir ja schon mal und ich habe gehört, nachdem wir da waren, ist das Ganze so ein bisschen eskaliert. Was das ist, das wollen wir jetzt ein bisschen rausfinden, beziehungsweise was den Jungs passiert ist. Mit an meiner Seite ist wie immer die Pamela, unser jetzt fast 30 Jahre altes Wohnmobilmädchen, also fast Oldtimer, das wird eine spannende Sache. Außerdem natürlich, da ist er.
6: Hey, grüß euch.
5: Unser Lukas, mein Kamerakumpel. Und ich würde sagen, lasst uns einfach nicht so viel Zeit verschwenden. Lasst uns loslegen. Lasst uns Camping checken. Auf geht's.
7: Unser erstes Ziel liegt im hessischen Borken, direkt neben dem Naturbadesee Stockelache. Den gucken wir uns auch noch an. Aber zuerst geht's aufs XXL-Wohnbus-Treffen. Hier soll es ganz extreme Camper geben. Die haben sich alle einen alten Setra-Reisebus zugelegt und selbst zum Wohnmobil umgebaut.
5: Lukas, ich glaube, wir sind im Himmel. Guck dir diesen Hintern an. Und da auch. Was sind das für? Guck dir das an. Was für Rundungen. Hallo.
8: Hi, moin.
5: Moin.
8: Hat ihr auch mit dem Wohnmobil da?
5: Ja, mit der Pamela. Ich bin Friso, das ist Lukas.
9: Moin, moin, servus.
8: Ja, ich bin Rainer, moin.
5: Rainer, moin.
10: Hallöchen.
5: Genau. Wir haben
9: die Sendung habe ich mal gesehen.
5: Wir haben ein Herz für alte Wohnwagen. Aber sowas hier habe ich noch nicht gesehen. Du kommst aber aus dem Norden, nicht?
8: Ja, ich bin ursprünglich Hamburger, aber lebe schon seit über 20 Jahren in Schleswig-Holstein.
5: Wollen wir mal reingucken?
8: Ja, geh mal rein.
5: So.
11: Mach du mal.
10: Wow. So, machen wir mal. Ja, herzlich willkommen.
5: Hi.
10: So, da hinten liegt noch unser Sohn. Ja.
9: Moin, moin.
5: Das ist aber richtig kuschelig da hinten. Guten Morgen. Der pennt noch.
10: Der pennt noch richtig, genau.
5: Womit wart ihr denn da hier schon?
10: Bitte? Oh, überall, im Grunde genommen. Ich meine, die letzten Jahre ist es eher hier innerhalb von Deutschland, weil wir jetzt durch die Ferien unseres Sohnes nicht mehr so weit kommen. Aber wir haben ja auch Freunde, die fahren 3-4 Monate nach Marokko den Winter über. Ja.
5: Kannst du das mal aufmachen?
10: Klar kann ich das mal aufmachen. Hoffentlich jetzt.
8: Das ist so wie Käfer-Faltschiebe.
10: Genau.
5: Ach, echt jetzt?
8: Und, ja, genau. Und das haben wir eingebaut, weil, wenn hier die Sonne drauf scheint, dann wird das ja so warm hier drin, da kannst du Tomaten drin züchten.
10: Und das hier,
8: dass sie hier, sagen wir mal so, dass die Stauwärme abziehen kann. Was.
5: Und man hat einen guten Rundumblick.
10: Du kannst ja, das auch noch. Aufs Dach rauf. Ne? Also, unser Sohn geht inzwischen gern über die Leiter hoch und setzt sich oben hin und hat dann auch den Rundumblick. Ne? Das ist schon.
5: Können wir das auch mal probieren? Darf ich auch mal?
10: Aufs Dach auf?
5: Ja.
10: Na klar, logisch.
5: Lukas, was sagst du? Du bist ein bisschen sprachlos.
6: Ich bin fasziniert. Also, wir haben schon viel gesehen, aber das toppt jetzt bald alles hier.
9: Das sind ja die kleinsten, die niedlichsten eigentlich auch.
5: Ja. Und dieser Hintern, oder?
8: Ja, attraktiv schön.
5: Mein Wohnmobil heißt ja Pamela. Die hat nämlich auch so einen leicht runden
6: Hintern.
8: Okay. Hintern. Ja. Das ist jetzt hier ein schöner Mercedes-Motor drin, 6-Zylinder mit 170 Turbo PS.
5: Und mal ein paar dicke, was ist denn das da?
8: Das ist die Zentralschmierung, dass du den nicht mehr runterlegen musst und immer den hier machen musst. Das schmiert dann hier automatisch.
5: Das sieht aus wie Butter, kannst du ja auch das Brot schmieren, ne?
8: Nee, lieber nicht.
5: Wie fährt sich denn so ein Teil?
8: Der fährt sich so super geil. Wenn du losfährst, dann ist das alles ein bisschen, die Lager sind kalt. Ja, und dann ist ein bisschen, aber je länger du fährst, so nach 10, 50 Kilometern, das ist wie eine Sänfte. Ja. Hast dein Lenkrad in der Hand, fünften Gang, schwingst du so schön. Und je länger du fährst, der will immer weiter. Also das ist ein Traum.
5: Und ich da einfach hoch jetzt?
8: Ja, klar.
5: Lukas, kommst du?
6: Ja, ich versuch's mal. Oh, am Hintern hochgeklettert. Wunderbar.
8: Ja, wer klettert schon am Hintern hoch? Ne?
5: Der Lukas.
12: Da kann man schön in der Sonne liegen.
5: Was sagst du?
12: Hier kann man schön in der Sonne liegen.
5: Hier kann man schön in der Sonne liegen. Guck dir das mal an.
12: Überblick.
5: Boah, wie viele Fahrzeuge. Hier fühlen wir uns zu Hause, oder?
6: Hier können wir bleiben. Da gibt es noch ein paar interessante Stückchen, die wir uns angucken.
5: Guck mal den da hinten, krass. Kann man nicht reingucken. Wollen wir reingucken, oder?
6: Auf jeden Fall reingucken, ja. Oh, Friso, guck mal hier, ein Mopedchen.
5: Mein Kumpel Lars, der hatte früher, als ich noch ganz klein war, so ein Teil. Da sind wir zu zweit mit durch den Schnee gefahren. Zündab.
6: Der Winterreifen gehabt dann?
5: Aber richtig schick. Nee, wir sind geschlittert wie die Schweine, ich sag's dir. Hallo?
13: Hallo.
5: Dürfen wir mal stören?
13: Gerne.
5: Wir drehen einen Film über verrückte Camper und ihr seid mit eurem Treffen hier ganz weit vorne. Ich bin der Friso, oh, Lukas.
6: Servus, hi.
5: Wir stören beim Frühstück, hi.
13: Oh, das macht nichts.
5: Das ist ja ein irres Teil. Dürfen wir mal gucken?
13: Ja, ihr könnt mal durchkommen.
5: Ich setze mich mal zu euch.
13: Magst du ein Brötchen?
5: Danke, wir haben gerade gefrühstückt, du. Schicke Küche hier. Hat das einen Namen, euer Mobil?
14: Das ist die Villa Sorgenfrei.
5: Die Villa Sorgenfrei, womit seid ihr damit unterwegs?
14: Wir sind überall. Wir fahren überall damit hin. Also wir fahren in Urlaub, wir fahren zu Bustreffen.
5: Du bist die Tochter?
15: Ja, genau.
5: Und du bist auch immer mit dabei?
15: Ja, wenn ich Zeit habe, ja.
5: Das ist schon, da wird man überall angesprochen, oder? Da bist du ja König mit auf dem Campingplatz, oder?
15: Ja, manchmal holt er mich damit auch von der Schule ab. Dann gucken
6: wir mal. Das ist natürlich cool.
15: Wenn er dann so durch die Buschleife fährt, das ist immer ganz witzig, ja.
6: Wahnsinn.
5: Ich meine, das ist krass. Die einen werden mit dem Ferrari abgeholt und mit dem Bus bist du viel, viel größer drauf. Ne?
15: Ja.
5: Und du bist der Sohn?
6: Ich bin der Sohn, genau.
5: Genau. Wirst du auch mal mit dem Bus abgeholt?
6: Ja, früher, ab und zu, ja.
5: Und wo schlaft ihr denn jetzt zu viert? Also zwei schlafen hinten, klar.
13: Hier. Ja, also wie die Kinder noch kleiner waren, hatten wir das so, da hat einer hier oben geschlafen. Und ich hatte hier die Klappen rausgenommen aus dem Schrank und hier eine Matratze drin und die Kleine musste immer im Schrank schlafen.
5: Die Brutkiste.
13: Ja, genau. Dann irgendwann mal tumultartige Szenen und die wollen das nicht mehr. Und jetzt klappen wir vorne den Tisch runter und
5: ach, du tumultartige Szenen. Und du hast aber keine Schäden mitbekommen, also in dem Brutkasten da hinten?
15: Nö.
5: Nicht, keine Klaustrophobie oder?
15: Nö,
5: alles gut. Also, vielen Dank, dass wir gucken durften. Ihr seid wirklich ein cooler Haufen.
14: Schön, dass ihr da wart.
5: Und schöner Bus, wirklich.
6: Lasst euch noch schmecken.
15: Genau.
6: Brötchen, ciao.
5: Macht's gut.
15: Danke.
13: Okay.
5: Tschüss. Das ist ja jetzt auch mal eine andere Liga hier, ne? Da könnten wir eigentlich auch die Pamela hinten unten reinfahren.
6: Unten
5: reinfahren sogar. Hallo.
16: Moin.
5: Dürfen wir mal stören?
16: Ja.
5: Der Lukas Friso.
6: Servus.
16: Moin.
6: Gute.
16: Gerd.
5: Dürfen wir mal reingucken bei dir?
16: Ja.
5: Ernsthaft?
16: Ja.
5: Danke. Lukas, wir dürfen. Oh. Ihr habt ja mal richtig Platz.
16: Es geht.
5: Wie viele Betten habt ihr denn da?
16: Wir sind in der Spitzenzeit mit zwei Erwachsenen, vier Kindern und einem Hund gefahren. Damals war es so, junge Familie, kleine Kinder, kein Geld.
5: Aber so ein Bus kostet auch ein bisschen was, oder?
16: Ja, ein bisschen.
5: Okay.
16: Aber ein Bus, wenn der ein bestimmtes Alter erreicht hat, kannst du den billig erwerben. Und dann habe ich für 25.000 Mark diesen Bus gekauft.
5: Okay, das ist mal eine, ja.
16: Dann haben wir den in 5 Jahren umgebaut, ja, zu dem, was er jetzt ist. Also es war ein normaler Reisebus mal. Und ja, und seitdem fahren wir damit. Ne?
5: Wie viel hat deiner runter?
16: Rund 800.000.
5: 800.000? Mhm. Wobei, das ist für einen Bus ist das ja auch nichts eigentlich.
16: Nein, die Motoren, die können normalerweise 1,2, 1,5 Millionen.
5: Boah. Das Bad dürfen wir auch mal.
16: Ja, klar. Das Bad ist ja das Highlight, ne?
5: Du hast aber ganz wenig Platz hier, du.
16: Ja. Seitdem die Kinder nicht mehr mitfahren.
17: Geht's endlich?
5: Hier geht's weiter.
16: Ja, ja, das
5: hier,
16: ist...
5: Was, wie geht's hier noch weiter?
17: Guck mal bitte.
5: Das ist ja ein Spiegel.
17: Nein, hier wird geschlafen.
5: Das gibt's ja nicht.
17: Weiteres Schlafzimmer. Ja, fast hätten wir's nicht gesehen.
16: Irgendwo muss der Eigner ja auch schlafen, ne?
5: Das war's jetzt aber, oder geht's da hinten noch weiter?
16: Nee, es gibt hier noch einen Keller unter.
5: Wie ein Keller?
16: Achso. Ja.
5: Ach!
16: Den Fahrrädern, da müsst ihr ja dann auch noch mal eben reingucken.
5: Das gibt's ja nicht. Guck dir das an.
17: Friso, du, jetzt...
5: Ich meine, wir haben schon Wohnmobile gesehen, die waren halb so groß. Und jetzt?
17: Mit Werkstatt?
5: Ja.
17: Fahrräder?
5: Also, ich muss ja mal überlegen, wo ich bei Pamela alles lasse. Auch wenn ich alleine unterwegs bin. Was ein irres Teil. Gerd, gute Reise euch.
16: Ja, danke.
5: Viel Spaß auf dem Treffen.
16: Danke.
5: Danke dir. Danke, dass wir gucken
17: dürfen. Danke.
16: Gerne. Macht's gut.
5: Ich komme noch gar nicht drauf klar. Ich meine, was für ein Riesenmobil, oder? Da stehen noch mehr. Gucken wir uns gleich an. Ich wollte euch nur kurz erzählen, man kann hier auch stehen auf diesem Parkplatz. Also wenn hier kein Mobiltreffen ist, kein XXL-Mobiltreffen, kann man hier stehen. Wohnmobilstellplätze, 6 Euro die Nacht, das ist natürlich richtig günstig. Man sollte allerdings autark sein, weil mit Strom ist hier nichts und Toiletten ist auch schwierig. Aber jetzt fragt euch vielleicht, warum soll ich denn bitte auf so einem Parkplatz irgendwie Urlaub machen? Wegen dem hier. Das ist er, der Naturbadesee Stockelache. Cool, oder? Vor allem, das ist richtig, richtig sauberes Wasser. 400 Meter Sandstrand. In der Sommersaison kostet das ein bisschen Eintritt, aber wenn das so ein bisschen gegen den Herbst geht, kommt man umsonst rein. Und ich meine, was willst du mehr? Morgens aus dem Camper, raus ins Wasser, einfach mal schön reinplümpsen. Mehr geht nicht, oder?
17: Wieso? Stopp mal, guck mal hier. Das sind Wäschetrockner.
5: Camper sind halt erfinderisch, ne? Teurer Wäschetrockner, glaube ich.
17: Hoffentlich bricht er nicht ab.
5: Oh, hier sieht's nett aus. Hallo!
18: Hallo! Hallo!
5: Friso!
18: Hallo!
5: Das ist der Lukas.
17: Moin, servus, Robert. Grüß euch, gute.
5: Robert?
18: Robert.
5: Und?
18: Ja. Achim.
5: Achim. Eigene Zapfanlage auf dem Platz.
18: Ja klar, braucht man.
5: Jetzt sind wir hier in einer bisschen anderen Liga. Das sind das auch noch Setras?
18: Ja, sind auch Setras.
5: Aber das sind jetzt keine Camper mehr, oder?
18: Doch, ist auch ein Wohnmobil.
5: Deiner?
18: Ja.
5: Dürfen wir reingucken?
18: Ja, klar doch.
5: Echt?
18: Ja.
5: Ja, dann bitte nach dir.
18: Ich lasse euch vor. Oder soll ich vorgehen?
5: Geh du ruhig vor.
16: Kommt's rein.
5: Das ist hier. Das war, glaube ich, jetzt die längste Strecke beim Campingcheck, wo ich mal nichts gesagt habe, oder?
19: Ich kann immer noch nicht sagen.
5: Das ist ja irre. Den hast du aber so gekauft?
18: Nein, haben wir selber ausgebaut.
5: Den hast du selber ausgebaut?
18: Ja, meine Frau und ich. Und wir waren 6 Jahre dran.
5: Aber was machst du beruflich?
18: Also ich bin Unternehmensberater.
5: Ja gut, aber ich dachte, du machst irgendwas Handwerkliches, weil das ist ja hier mit Granitplatte.
18: Genau. Also es ist ja auch für mich ein Ausgleich, weil ich im Beruf eben nur mit dem Kopf arbeite. Und hier kann man jeden Abend auch mit den Händen arbeiten und sieht, was man geschaffen hat.
5: Darf ich weiter gucken?
18: Ja, klar doch.
5: Komm, geh ruhig vor.
19: Ja. Gut.
5: Ey, das ist ja hier...
19: Waschmaschine.
18: Genau.
5: Und Bett.
18: Ja, ein Bett haben wir natürlich auch, das braucht man.
5: Das ist ja irre. Das ist aber ein neuer Bus hier, oder?
18: Nein, das war auch ein gebrauchter Bus.
5: Echt?
18: Ja.
5: Boah.
18: Als wie
5: Waschmaschine.
18: Ja, die Waschmaschine ist geschuldet. Wir haben ja das Fahrzeug für uns gebaut, für den Unruhezustand, wo wir dann einmal länger am Stück unterwegs sein wollen. Und unser Wunschtraum war es einmal, ja, USA zu bereisen. Wir hoffen, dass wir uns den immer noch erfüllen können.
5: Und dann mit dem Schiff rüber, oder was?
18: Genau. Roll on, roll off nach USA.
5: Schwimmen kann er noch nicht, ne?
18: Nö, hoffentlich nicht.
5: Bei dem, ja. Vielen Dank. Also,
18: wahnsinnig. Ey,
5: eine gute Fahrt und was ein Zustand hier.
18: Danke, danke.
5: Toll, toll, toll. Tolles Teil. Ja, reicht doch, oder?
17: Reicht doch nicht, du. Ich will noch mehr sehen. Komm, lass uns doch mal gucken.
5: Ja, aber die Größe. Hallo. Lukas, Friso,
17: servus,
5: wir drehen Film über das Camping, sind hier gerade im 7. Himmel.
20: Ja, wir auch.
5: Ganz entspannt.
16: Wir auch.
5: Was ist denn das für ein Wem gehört der?
20: Mir.
5: Ich muss rein. Da dürfen wir uns den angucken?
20: Jo.
5: Kommst du mit? Das ist ja. Was ist das für einer? Das
20: ist der ehemalige Bücherbus der Stadt Heilbronn.
5: Ach, Quatsch!
20: Ja.
6: Ein Bücherbus?
5: Lukas?
20: Ehemalige, ja. Und darum haben wir die Bücher gleich mitgenommen.
5: Boah, ist das schön. Ist das echt Holzparkett?
20: Ja.
5: Das ist ja
20: echt Holz. Alles selber gemacht.
5: Boah, ist das schön. Was machst du beruflich? Beziehungsweise, wenn ich dein T-Shirt angucke, was hast du beruflich gemacht?
20: Ich war Hausmeister.
5: Hausmeister? Okay, dann hast du ein bisschen handwerklich begabt.
20: Ja, sogar. Schon ein bisschen. Aus, wo bist du? Oh.
5: Guck dir das mal an. Das
6: also jetzt schlägst du aber 13 hier.
5: Das ist ja krass bei eurem Treffen. Da steckt ja der eine in den anderen. Das ist ja nicht mehr hier mit Kamin.
20: Ja. Holzkohleofen.
5: Holzkohle sogar? Also
20: ja.
5: Nicht irgendwie Gas oder?
20: Nee, Holzkohle.
5: Wie bist du auf die Idee gekommen, dir so einen Bus auszubauen?
20: Ein langer Jugendtraum.
5: Ja, VW-Bus. Aber nee, das ist ja jetzt ein bisschen ausgeartet.
20: Schon was Größeres wollte ich. War schon immer angesagt.
5: Und wie lange hast du den jetzt?
20: Den haben wir 9 Jahre lang restauriert.
5: Das sieht man.
20: Aber wie wir den gekauft haben, war es eine Leiche. Muss man wirklich sagen. Kein Pfennig wert. Nicht mal ein Schrottpreis, weil er war nur Rost. Und dann haben wir eben 9 Jahre lang restauriert, gearbeitet, gemacht, bis es so jetzt dasteht wie jetzt.
5: Ach, guck mal, da ist ja noch jemand.
6: Hallo.
5: Du dürfen wir kurz stören. Ach, guck mal hier, wie schön. Oh, ihr habt das so schön hier. Guck dir mal die Tapeten an, Lukas.
6: Das ist ja wie im Schloss hier.
5: Ich bin der Friso, hallo.
21: Hallo, Servus.
5: Der hallo. Lukas. Das ist ja... Ihr habt 9 Jahre dran gebaut.
21: Ja. Das ist der erste Urlaub nach 9 Jahren.
5: Das ist euer erster Urlaub. Und Wahnsinn. Wir dürfen hier rein. Das ist
6: Gänsehaut.
5: Ich kriege wirklich Gänsehaut. Ja. Ihr wisst also.
21: Hier ist unsere Waschmaschine drin.
5: Ach, die ist ja süß. Also, was heißt süß? Also,
21: ja, 4 Kilo. Also, wir sind jetzt noch nicht richtig eingerichtet. Es entwickelt sich jetzt noch so. Wo die Dinge ihren Platz
5: das
21: finden.
5: Das sieht doch mega aus hier bei euch. Was sind eure Pläne? Also wo wollt ihr hin damit?
21: Schatzi, was ist hier schon zu planen?
20: Ja, wir wollen mal hier wohnen.
5: Komplett?
20: Ja, darum haben wir es eben ausgebaut, so wie zu Hause. Und dass man auch längere Zeit hier drin wohnen kann.
5: Jetzt sehe ich erst, die sind ja gar nicht echt, die Bücher.
20: Ja, das ist ein bisschen
5: so. Weil wir
20: einen Stauraum dahinter haben. Echt, hier haben wir einen Kühlschrank dahinter.
5: Nee.
20: Gefrierfach. Was man eben braucht.
5: Wahnsinn. Ein richtiger Backofen. Das ist ja Wahnsinn.
20: Ein Auszug, Küchenverlängerung.
5: Mit elektrisch?
6: Nein.
5: Wahnsinn. Und hier die Kinosessel. Also passt gut auf euch auf. Und auf diesen Schatz. Hat's einen Namen?
20: Nee, haben wir nicht.
21: Nee, schon zu Bus.
20: Der heißt einfach Setra.
5: Setra, der ist Setra. Also, macht's gut. Dankeschön.
21: Danke.
5: Tschüss.
21: Tschüss.
7: Was für Riesenteile, oder? Da ist Pamela ja mit ihren 6 Metern ein richtiger Minicamper gegen. Dafür fährt sie auch schön wendig Richtung Lahntal. Denn hier gibt es einen ganz besonderen Ort. Den Campingplatz Auenland. Genau, wie aus dem Film Herr der Ringe.
5: So. Das sieht doch schon mal sehr einladend aus. Campingplatz Auenland. Willkommen. Wir dürfen direkt durchfahren. Platz habe ich mir schon ausgesucht auf der KD. Soll schön sein. Gleich an der Lahn. Da kriege ich gleich wieder richtig Bock. Campingplatz, Pamela. Das ist es, Leute. Das ist Camping. Hier ist unser Platz. Yeah. Camping.

0: Riso, da bist du ja.
1: Ja.
0: Wo warst du denn?
2: Weißt du eigentlich, wie warm das in der Pamela ist? Ja. Ich habe ja keine Klimaanlage. Hier, einen kleinen Pool auf dem Platz. Das ist schon ziemlich cool, finde ich.
0: So, jetzt reicht's aber raus da. Wir müssen weiter drehen.
2: Ja,
0: auf!
2: Ich komme ja noch.
1: Gib doch ein bisschen.
0: Da! Ast rein.
1: Hast du gesehen? Hast gesehen? Ja. Nachher heißt es wieder, der Richter hat es nicht hingekriegt. Auenland-Camping. So langsam wird's klar, oder? Ey, die Lahn. Ist der Knaller hier. Ich habe euch am Anfang gesagt, der Camping-Check ist eine Sendung von Camper für Camper. Und deswegen ist auch wichtig, dass ich Tipps von euch kriege. Also Lukas und ich, wir sind ja immer viel unterwegs, um schöne Campingplätze zu entdecken, wie den hier. Also,
0: das ist schon der Knaller hier.
1: Ist geil, ne? Und wir wollen aber auch besondere Camper kennenlernen. Und deswegen, ihr könnt mich immer anschreiben auf Insta, Friso Richter, oder mir eine Mail schreiben an hessencamper@hr.de. Und der Stefan hat mir geschrieben, Friso, ich glaube, da gibt es jemanden, den nämlich, den brauchst du in deiner Sendung. Das ist der Anno. Und ich habe schon Bilder gesehen von dem Teil. Ich habe gedacht, das müssen wir haben. Anno, Friso,
3: hi.
1: Grüß dich. Hi. Ja, erstmal danke, dass du extra aus dem Norden angereist bist zu uns.
3: Danke, dass ich hier sein darf.
1: Oldenburg, ne?
3: Ach, richtig, genau.
1: Was für ein schönes Teil. Das Beste ist, du hast ihn selbst gebaut.
3: Ja.
1: Das erstmal Hut ab von Camper zu Camper. Okay. Da gehört schon einiges zu. Und eine Sache ist mir gleich aufgefallen. Und jetzt schließt sich nämlich so langsam der Kreis, Freunde. Wir sind ja hier auf dem Campingplatz Auenland. Und wenn die Tür nicht schon nach Hobbithöhle aussieht, weiß ich auch nicht, oder?
3: Ja, das ist sowieso eine geile Story. Und die Hobbithöhlen haben es mir auch angetan.
1: Was machst du eigentlich?
3: Ich entwickle und prüfe eigentlich Flugzeuge, Hubschrauber. Und ich bin einer der letzten Holzflugzeugbauer, die es überhaupt noch weltweit gibt.
1: Du baust Holzflugzeuge?
3: Genau.
1: Aber jetzt fliegen kannst du nicht dein Ei.
3: Komm noch.
1: Komm noch. Können wir mal reingucken?
3: Ja, klar.
1: Ich bin total gespannt.
3: Hat zwei Türen.
1: Das ist ja mal gemütlich.
3: So, ja.
1: Das. Und eine Küche integriert. Das, bei der Größe ist das ja nicht normal.
3: Hau rein, absolut.
1: Ich habe noch Lahnwasser an den Füßen. Ich hoffe, das stört nicht. Nee, das ist ja. Kommst du zu mir?
3: Ja, klar, gerne.
1: Guck, was für ein Durst ist auch da. Das ist ja cool. Das ist dein Wassertank hier.
3: Genau, 10 Liter Wassertank.
1: Wie schön.
3: Wasser kann man, reicht für ein Wochenende vollkommen. Und hier kann man dann auch gleich schön kochen. 3500 Watt ist in ein paar Minuten, ist der Tee fertig. Oder
1: schön mit Gas.
3: Hier, Espresso-Kanne für morgens.
1: Das heißt, cool. Wir haben ja vorher ein bisschen telefoniert, Nachhaltigkeit ist schon so dein Ding, ne?
3: Das, wo wir auf jeden Fall alle früher oder später hin müssen. Anders geht's nicht.
1: Ja, du hast recht.
3: Niedrige Energie.
1: Darf ich?
3: Ja, also.
1: Ach, hier gleich reinschnibbeln.
3: Genau, genau. Hat sich mein Sohn gewünscht.
1: Dein Sohn?
3: Genau.
1: Was ist das? Was ist denn das hier?
3: Das ist der legendäre Beschleunigerofen. Es war einer der Hauptkriterien von einer Bekannten. Also warme Füße. Und deswegen haben wir den Beschleunigerofen hier entwickelt. Und
1: ach, mit Kerzen, wie das funktioniert.
0: Ich bin
3: und
0: verrückt.
3: Das, der hat Bums ohne Ende. Der, eine Kerze hat ja rund 60 Watt und 12 Stück. Da geht richtig die Post

0: Also,
1: eure Erfahrung immer an hessencamper.hr.de, da wollen wir natürlich mehr drüber wissen.
2: Immer ein Fußhöfchen dabei.
1: Immer ein Fußhöfchen dabei. Ich meine,
2: ganz wichtig.
1: Macht jetzt Sinn? Gut.
0: Gut, müssen wir nicht weiter
1: Nein, ausführen. Alles gut. Jetzt hast du hier ein großes Bett, sehe ich gerade.
0: Genau.
1: Und aber halt Klo und so fehlt trotzdem, ne? Wie bei einer kleinen
0: Kette. Wichtiger ist ja erstmal der Stauraum. Und
1: wo ist der?
0: Der ist hier drunter. Ich klapp mal hoch. Achtung.
1: Oh, wow.
0: Okay. Das sind 1000 Liter.
1: Das ist aber krass.
0: Und hier ist noch mein Bettzeug, wenn es ein bisschen kälter wird.
1: Auch wenn der Fußofen mal nicht funktioniert, die Beschleunigerbank. Ach, was ist das denn?
0: Das ist die ökologische Trenntoilette.
1: Wie funktioniert das?
0: Das ist einfach...
1: Ach so, vorne...
0: Ist getrennt, flüssig und fest ist getrennt. Und dadurch stinkt es nicht und ist nicht eklig und voll kompostierbar. Also das volle Ökoprogramm.
1: Und jetzt wird es nämlich spannend, weil das Teil soll bald jeder für 5000 Euro als Bausatz kaufen können.
0: Da wollen wir hin. Und dann kann man auch richtig viel Geld sparen. Also zwischen 5000 und 25000, dieser Bereich, ist das, was man mit Eigenarbeit leisten kann. Und es macht Spaß, dieses sinnhafte Bauen. Du kommst da in den Flow und fühlst dich einfach nur, gehst mit dem Grinsen aus der Werkstatt am Abend raus. Und das ist geil.
1: Ey, Arno, kann ich da nicht sagen. Ich drück dir so die Daumen, dass das klappt. Start-up hier, so ein ökologisches, geiles Start-up. Es fühlt sich richtig schön an, Leute. Danke, dass du gekommen bist.
0: Immer gerne.
1: Mega. Pass auf dich auf.
0: Vielen Dank.
1: Ich drück dir die Daumen, Mann. Cool. Was ein schönes Teil. Guckt euch das an. Wow.
3: Für uns geht's weiter zum tänzelnden Pony. So heißt das Restaurant hier auf dem Platz.
1: Lukas, komm hoch. Brauchst nicht angeln?
2: Ich wollte mal gucken, was es zu essen gibt gleich.
1: Das sieht aber nett aus hier. Guck mal. Das ist schon schön.
4: Hallo Friso. Schön, dass du da bist.
1: Du bist?
4: Nicole! Ja!
2: Servus, grüß dich.
4: Hallo.
1: Lukas?
2: Hi.
4: Lukas, hi.
1: Dein Platz hier.
4: Mein Platz, genau.
1: Ist schon ziemlich stark, echt, ehrlich gesagt.
4: Ja, gefällt's dir?
1: Ja, ja, ja. Warum der Name?
4: Ach, das hat zwei Gründe eigentlich. Auenland, ne? Wir sind ein Campingplatz am Fluss. Aue, Auengebiet, Wasser steigt und fällt.
1: Von der Lahn,
4: Lahnaue. Ja. Und im zweiten Zug dann das Thema Auenland von Herr der Ringe.
1: Das finde ich mir ganz gedacht.
4: Toll.
1: Ne? Ich als Frodo Richter. Ne? Ja.
4: Genau.
1: Hast du was zu essen für uns?
4: Natürlich.
1: Lukas hat Hunger, hat er gesagt.
4: Ja,
1: ich schiebe es immer auf ihn, das ist einfach so eine Masche. Dann muss ich nicht sagen, dass ich verfressen bin.
2: Alte Masche, kennen wir
1: doch erzählen.
4: Ja. Ja? Ja, sehr gerne. Nimm Platz. Ich habe auch die Karte schon mal mitgebracht.
1: Ah, oh, das ist natürlich super. Dankeschön.
4: Bitte, bitte.
1: Was gibt's? Was empfiehlst du?
4: Es kommt drauf an, was du magst. Magst du Fleisch? Magst du eher doch lieber Salat oder eine Pasta-Mahlzeit? Wir haben auch einen Curry.
1: Legolas, das Schnitzel-Spezial, eine Kombination aus Frodo und Gandalf.
4: Das Legolas, genau. Ja, das ist eine Spezialmischung, sag ich mal.
1: Wir können das abkürzen. Lukas?
2: Ja, nehmen wir auf jeden Fall.
4: Ja?
1: Zweimal bitte.
4: Zweimal das Legolas, gut.
2: Also ich glaube, da kommt was.
1: Was?
2: Da kommt was.
1: Oh. Wir haben Filmfehler, das Bier ist fast leer.
4: Oh, das geht ja gar nicht.
1: Das ist irgendwie, ich weiß gar nicht, wie das passiert.
2: Guck dir das an, wie lecker das aussieht.
1: Guck mal hier.
2: Ich werd verrückt.
4: Na, dann kommt doch gleich mal ein neues, oder?
1: Danke dir. Ich habe eine Frage. Du, auf eurer Homepage steht, ihr seid ein nachhaltiger Campingplatz.
4: Ja.
1: Wo kommt das her?
4: Das Fleisch kommt aus einem Nachbarort von einem Bauern, der eine eigene Metzgerei hat, Metzger ist, eigene Tiere hat, Schweine, Rinder, Hühner und so weiter. Und da beziehen wir unser Fleisch her.
1: Das klingt gut. Lukas gibt Essen.
2: Oh, ich glaube, wir sollten was essen.
4: Dann guten
2: Dankeschön.
4: Appetit.
2: Vielen lieben
1: Danke.
2: Dank.
1: Das sieht schon lecker aus. Guck mal, hier Champignons, Schmorzwiebeln.
2: Und sag was. Wisst ihr was? Ich stelle mal die Kamera weg. Mir reicht das Herz auch Hunger.
1: Komm, jetzt knippt kein.
2: Muss schon stimmen. So, Leute, jetzt gibt's Essen. Ich müsste mal einrichten. Mega.
1: Hm.
2: Achtung.
1: Und?
2: Hm.
1: Gut, ne?
2: Das ist mal ein heimisches Schwein.
1: Ich sollte mal an den Text noch arbeiten, weißt du? Es ist halt manchmal schwierig, wenn wir nichts planen. Einfach nur drauf drehen. Prost, mein Freund. Auf euch.

0: Das Schnitzel Legolas kostet übrigens 18 Euro.
1: Was ist das denn? Da hat sich aber jemand im Auenland verfahren, oder? Was ist denn das für ein Monster?
2: Ein Tatra, Friso, das ist ein Tatra.
1: Krass, was für ein Teil.
2: Guck dir die Reifen an, ich werd verrückt.
1: Das sind, glaube ich, die größten Reifen, die wir bis jetzt hatten, oder? Ja. So als Biertheke nachts?
2: Nicht schlecht, fehlt nur noch Bier. Gut.
1: Guck mal,
2: der schläft schon, wir müssen weg.
1: Ja. Gute Nacht. Apropos schlafen, das wird dein Nest für heute Nacht.
2: Das sieht ganz gut aus.
1: Ja, Leute, ihr wisst ja, für alle Leute, die immer ganz gerne campen wollen, aber vielleicht noch nichts haben oder das zumindest mal ausprobieren wollen, gibt es ja auf vielen Plätzen immer was zu mieten. Hier ist es ein Wohnwagen für die ganze Familie. Ich habe ihn selber noch nicht gesehen. Komm mit, Lukas, deine Übernachtungsmöglichkeit für heute Nacht. Schön großes Vorzelt. Kann man schon bleiben, ne?
2: Na, wunderbar. Dann übernimm mal. Ich guck mir das mal an.
1: So,
2: Slimchen brauchst du. Upp. Ach, guck mal hier. Könnten wir zu viert. Als meine Jungs noch klein waren, hätten die hingekonnt.
1: Ja, jetzt mittlerweile sind sie ja ein bisschen größer.
2: Die sind groß jetzt.
1: Das ist ein bisschen eskaliert in deiner Familie.
2: Die sind groß, aber...
1: Perfekt für die ganze Familie. Hier, guck mal.
2: Hey Leute, Kühlschrank an Bord.
1: Ist halt leer.
2: Ist, ja, da hast du ja was vielleicht dabei. Kannst mir was bringen.
1: Ich leide was. Und?
2: Probe liegen. Ach,
1: guck.
2: Sehr gut. Ah.
1: Ist gut.
2: Ast rein.
1: Geht?
2: Ja, hier bleibe ich.
1: Ja.
2: Bingo. Bis morgen, Friso. Bye, bye.
1: Soll mal keiner sagen, ich... Nee, ich nicht
2: hast du gut,
1: ne?
2: Gemacht. Ja. Bye, bye.
1: Riecht es so ein bisschen ein, ne?
2: Ciao.
1: Lass dich mal in Ruhe.
0: Die Übernachtung im Mietwohnwagen kostet übrigens für eine vierköpfige Familie 61 Euro. Nach einer entspannten Nacht für mich in der Pevela muss ich wieder früh raus. Lukas und ich haben heute einige Kilometer vor uns. Es geht vom hessischen Lahntal rüber nach Bayern. Genauer gesagt Dinkelsbühl. Da haben wir vor fast einem halben Jahr Odin und seinen Lebensgefährten Ben besucht. Die haben sich hier ihren eigenen Traum vom Campingplatz erfüllt. Die Folge findet ihr übrigens auch in der ARD-Mediathek. Ja, und die beiden Jungs kamen wohl so gut an, dass das Ganze auf dem Platz etwas eskaliert ist. Es klingt irgendwie spannend und deswegen fahren wir die beiden einfach nochmal besuchen.
1: Ein bisschen wie nach Hause kommen, oder? Ist auch ganz schön was los. Hey, Odin, grüß dich.
3: Servus.
1: Moin.
3: Zurück. Servus, Lukas.
1: Wie ist es?
3: Anstrengend.
1: Anstrengend.
3: Stressig gerade.
1: Kurz den Ben. Ben, ganz kurz. Grüß dich.
3: Hi. Servus.
1: Alles gut?
3: Servus.
1: Hi. Mein Lieber.
3: Alles gut.
1: Danke. Ja. Was ist los?
3: Also viel zu tun.
1: Ja.
3: Seitdem ihr das letzte Mal da wart, wird bei uns die Bude eingerannt. Ernsthaft? Wir kommen fast nicht mehr nach mit der Arbeit, ja. Sie stehen teilweise bis ins Dorf runter, Schlange. Wir sind super glücklich natürlich, dass jetzt der Laden auch wirklich so voll ist, euch zu verdanken.
1: Ja, ich glaube, es liegt aber auch ehrlich gesagt, es hat ja was immer mit den Betreibern zu tun. Ne? Also ihr scheint ja irgendwas richtig zu machen, dass die Leute hier hinkommen, oder?
3: Ja, anscheinend. Anscheinend sehen es die Leute. Wir machen es halt so, wie wir es für richtig empfinden.
1: Und damals waren die Dauercamper ja schon auf eurer Seite. Jetzt packen die alle mit an, damit ihr das
3: packen die mit an, dass der Platz auch weiter so läuft, wie jetzt gerade zu tun ist. Da ist Sabine.
1: Sabine.
4: Hi.
1: Hi.
4: Sorry, ganz kurz.
1: Ich will dich nicht von deinem Namen. Grüß dich, hi.
4: Servus.
1: Warum packst du denn mit an? Du machst doch Urlaub hier.
4: Richtig, aber man muss die unterstützen. Wir sind froh, dass die da sind und wir freuen uns darüber, dass endlich wieder Leben auf dem Platz ist. Und deswegen helfen wir, wo wir können.
1: Super nett.
4: Ja.
1: Bist du allein oder machen das viele bei euch?
4: Nee, wir sind schon mehrere Dauercamper. Allein kann man das nicht machen. Wir sind eine super Gruppe, muss ich sagen. Also. Ja.
1: Ist schon ein bisschen Liebe hier am Start, ne?
4: Na klar,
1: logisch. Aber es macht schon noch Spaß.
3: Ja, macht super Spaß. Sonst wären wir ja nicht hier. Ne?
1: Ja, aber ich meine, so viel Arbeit ist ja schon heftig, ne?
3: Ja, gehört halt mit dazu.
1: Irgendwas scheint hier richtig zu sein.
3: Ach, da ist die Nicole, die hat unsere Gastro jetzt übernommen.
1: Hallo Nicole, ich bin Friso, ich mach mal so.
5: Ich bin die Nicole.
1: Und wer bist du? Der Sohn
5: Ben.
1: Dann.
5: Das ist mein Sohn, genau.
1: Und du arbeitest auch mit auf dem Campingplatz bei der Mama? Ja. Karte, habt ihr das gleich übernommen, was die Jungs hatten?
5: Ja,
1: ja?
5: Schon. Mit den gleichen Rezepten.
1: Ah, das ist also immer noch das Gleiche
5: genau,
1: geblieben.
5: Aber auch andere Gerichte sind mit drauf.
1: Okay, wer ist er hier?
5: Seecamp Toast, das ist mein Mann.
1: Ah, Gude, hallo.
6: Hallo.
1: In Hessen sagen wir Gude, Entschuldigung.
5: Okay,
1: ja, dann
5: den Seecamp Toast, unsere Spezialität. Und natürlich der Schüttelsalat und der Schnitzel.
1: Das ist alles geblieben?
5: Ja.
1: Na, dann viel Spaß euch.
5: Dankeschön.
1: Gute Saison wünschen wir euch.
5: Vielen Dank.
3: Ah ja, das ist übrigens der Bernd, auch ein Dauercamper von uns. Hier packt gerade jeder mit an. Der macht so Rasenmähen und Heckenschneiden und so Sachen. Und ja, war auch wichtig. Wir hatten ja, wie gesagt, wie ich schon erzählt habe, ein ziemlich anstrengendes Jahr. Wir hatten einen schlimmen Sturm hier, wo auch Bäume auf Wohnwegen fallen sind und so.
1: Das brauchst du ja auch nicht dann.
3: Genau, zu dem Zeitpunkt waren ich und der Ben mit Corona eingesperrt. Also wir konnten auch nicht raus und helfen und haben dann über unsere WhatsApp-Gruppe mit den Dauercampern aufgerufen, ob uns jemand helfen kann.
1: Wie erklärst du dir, dass sie alle helfen? Also das ist jetzt, komm, das ist nicht normal, oder?
3: Nee, also wir sehen das auch gar nicht als normal und sind auch echt dankbar. Ich glaube, dass wir wirklich ein sehr gutes Verhältnis zu unseren Dauercampern haben. Wir sind immer ehrlich und offen mit denen. Und ich glaube, dass wir da relativ gut den Weg gefunden haben zu den Dauercampern und ja, sind denen auf jeden Fall sehr, sehr dankbar.
1: Ich gehe mal parken mit der Pamela.
3: Ja, genau.
1: Und
3: Platz wisst ihr.
1: Ja, mal gucken, ob es ein paar neue spannende Camper bei euch gibt.
3: Ja, schaut euch um. Wir haben ein paar da, ich weiß es.
1: Und es gibt noch jemanden, den wir nachher besuchen müssen. Großes Wiedersehen, Leute. Also, bis später.
3: Bis später, macht's gut.
0: So, schnell Pamela geparkt und ihren Schlafzimmerblick aufgelegt.
6: Bin schneller. Etzi Betzi.
0: Dann geht's für Lukas und mich auch schon auf die Jagd nach außergewöhnlichen Campern. Die Elektroscooter kann man sich jetzt hier neuerdings ausleihen. Das ist schon eine ziemlich coole Sache.
1: Überholt. Was ist denn? Was ist denn das? Das ist,
6: Wow, das ist mal ein Auspuff.
1: das ist echt mal ein Auspuff. Oh.
6: Oh, ich werd verrückt. Guck mal hier, Traumschiff.
1: Da passt die Pamela unten drunter. Ja, Traumschiff, geil. Was für ein Apparat. Hallo?
7: Hallo.
1: Ach, hallo. Ich bin der Friso, hallo.
7: Hallo.
1: Lukas?
6: Servus, grüß dich.
1: Manfred, hallo. Mal Hallo sagen. Hallo. Wer bist du? Birgit, hallo. Ich bin der Friso. Lukas, wir drehen hier einen Film über das Camping. Und ich sag mal so, ihr passt so in unser Beuteschema. Was ist denn das für ein Monster hier?
7: Das ist ein Magirus Deutz, Baujahr 1979. Es war einmal ein LKW, darum hat er Allradantrieb, hat Differentialsperre und ist umgebaut worden zu diesem Wohnmobil.
1: Wahnsinn. Und das wäre ja auch was für mich hier. So ein Motorrad am Haken, das ist ja genial.
8: Damit wir flexibel sind, in die Orte reinfahren können.
1: Und durchs Gelände vor allen Dingen hier, ne?
8: Ja, auch.
1: Birgit, warum Traumschiff?
8: Weil das unsere Träume verwirklichen soll.
1: Ja?
8: Und weil das auch wegen der Treppe, das war mein erster Gedanke, wie bei so einem Schiff wird es so runtergelassen und wieder hochgezogen. Und
1: ach nee. Ihr habt ja so eine richtige, so eine Gangway.
8: Ja, genau. An der Schnur müssen wir es hochziehen und dann ist die Klappe zu und es ist auch quasi einbruchsicher.
1: Ich gehe die Gangway mal hoch hier. Ahoi, Captain Lowak. Oh, das ist ja kuschelig hier drin, du.
6: Wow, guck mal hier.
1: Da Platz. Habt ihr aber schon Platz. Oh. Ah, das ist das Bett oben, Birgit,
8: da
1: ne?
8: Oben ist das Bett, ja.
1: Und ach, unten geht es direkt ins Fahrerhaus. Das ist ja genial.
7: Sonst kann man ja während der Fahrt nicht mal hinter aufs Klo gehen oder irgendwas. Man muss dann immer, weil die Treppe ja beim Fahren oben ist.
1: Die Zugbrücke ist hoch.
7: Ja, ja. Heizung geht mit Gas, Solar auf dem Dach. 600 Liter Diesel, 400 Liter Wasser
1: alles
7: dabei.
1: Da. Ne, 600 Liter Diesel?
7: 600 natürlich, wenn Sie heute unterwegs sind. Ne, das Ding brauchst zwischen 20 und 25 Liter pro 100 Kilometer.
1: Oha. Oder überlegst du aber, wo du hinfährst, oder?
7: Ja.
1: Dann bleibt man lieber mal stehen auch mit dem Schloss.
7: Jetzt schon. Ne? Vor ein paar Jahren noch nicht, aber jetzt ist es einfach so. Ne?
1: Ich wünsche euch ganz viel Spaß mit eurer Burg, eurem Schloss oder was auch immer. Ja. Eurem Traumschiff.
8: Traumschiff, genau.
1: Danke, dass wir mal kommen.
8: Ist unser dürfen. Traum. Ja.
1: Ein Mordsteil.
0: Für Lukas und mich geht's mit den Scootern weiter über den Platz. Und ich hab da doch vorhin irgendwie so ein gelbes Teil ankommen sehen. Hm.
1: Die Biene Maya ist da. Das ist ja der. Oh. Ich glaube, das wird der neue Kumpel von der Pamela. Hallo.
9: Servus.
10: Servus.
1: Lukas, ich bin Friso. Grüßt euch. Hallo.
9: Servus.
10: Alex.
1: Hallo. Alex und?
9: Thomas.
1: Thomas. Oh, das ist schon mal gleich sympathisch. Bock auf Metal.
9: Ja klar, vor allem Bock ist gleich auch der Familienname.
1: Ja, ja.
9: Nein.
1: Super. Wir lieben alte Campingwohnmobile. Also ich auf jeden Fall, ich fahre die Pamela. Die ist ja fast 30. Deswegen, was hast du gesagt?
9: Kenn ich, die Pamela.
1: Also du kennst die Pamela?
9: Vom Film, vom Sehen.
1: Ah, okay, dann weißt du ja, warum wir hier sind. Okay. Ja, okay. Was ist denn das für ein tolles Teil?
9: Ein Opel Bedford Blitz, 78er Baujahr.
1: Das sieht ja toll aus.
9: Möchtet ihr ein Bier?
1: Lukas, ein Bierchen?
9: Sagen wir nicht nein. Du,
1: ja.
9: Also, gegen Feierabend? Ich hol mal.
10: Okay, dann hol
9: du. Ich hol's. Ich weiß, wo es ist.
1: Darf ich mal mitgucken?
9: Na, logisch darfst du mit. Nicht stolpern.
1: Oh, guck mal, hier ist Kühltruhe. Super.
9: Ja, Kühlschrank hat gestern den Geist aufgegeben.
1: Man muss ein bisschen dranbleiben bei den alten Schätzchen. Ne?
9: Da muss man dann überprüfen.
1: Was kostet so ein Teil, sag mal?
9: Also wir haben den, es war eigentlich ein Schnäppchen, für 4,5 bekommen.
1: Oh, das ist aber saubillig. Also wir wissen, in welchen Zeiten wir gerade leben hier.
9: Ja, ja, das war letztes Jahr im Oktober für 4,5.
1: Ja.
9: War was zu tun, klar.
1: Ja.
9: Also Bremsen, Kupplung, die ganzen Öle und so weiter. Aber ansonsten war nicht viel zu tun.
1: Oh, danke schön.
9: Bitteschön.
6: Super, danke dir. Der sei lieb.
1: Habt ihr euer Wohnmobil noch mal nachgebaut?
9: Ja, musste sein.
1: Habt ihr selber gemacht?
9: Ja, klar.
1: Da seid ihr auch da vorne.
9: Ja.
1: Ihr seid schon Lego-Fans?
9: Ich bin so ein Lego- und vor allem so ein Lego-Foto-Fan. Ich habe die komplette Family habe ich als Lego-Männchen. Und wo ich dann halt irgendwie so mal arrangiere oder blöde Fotos damit mache. Oder
1: echt jetzt?
10: Ja.
9: Ohne Witz, ja. Also ich bin im THW. Wo ich dann eine Einsatzstelle nachstellen kann oder mal einen Urlaub oder ein Angeln oder mal, ja, was mir halt gerade für eine Blödsinn einfällt. Irgendwann Blödsinn fällt mir immer ein.
1: Super. Camper sind einfach immer ein bisschen bekloppt, oder?
9: Ja.
1: Oder?
9: Ja.
1: Ja.
9: Ja.
1: Aber was ein schönes Teil, wirklich. Also, und die Kissen. Lukas, hast du die Kissen gesehen?
9: Ja, hab ich gesehen, ja klar.
10: Ja, ja. Lego-Kissen.
1: Dann euch eine schöne Zeit hier.
6: Gute Fahrt weiterhin. Prösterchen.
1: Prost.
6: Vielen Dank.
9: Dann wünsche ich euch noch viel Spaß hier.
1: Dankeschön. Sieht auch ein bisschen aus wie so ein Lego-Fahrzeug eigentlich, ne?
9: Ja, eigentlich fast ein bisschen zu rund für Lego. Aber ja. Na?
0: Es wird Nachmittag auf dem Seecamp in Dinkelsbühl. Zeit für mich, jemanden endlich mal wiederzusehen.
1: Guck mal, über die Tiere am Pool hier. Lukas, wir haben noch ein Date.
6: Ja, ich würde sagen, ich sag nur Friso.
1: Mit Friso, ganz genau. Da sind die Jungs schon. letztes Mal, als ich hier war, habe ich erfahren, dass eine Ziege nach mir benannt wurde. Das steht sogar. Es gibt hier Frieda, Fridolin und in der Mitte Friso.
6: Guck mal, Friso. Ja. Da ist jemand dazugekommen. Flitzi. Mal gucken, wer das ist.
1: Oh. Ich glaube, ich weiß, wer Flitzi ist. Bist du Flitzi? Das ist ja süß. Hi!
11: Hi, Friso. Hi.
1: Dich kennen wir noch nicht. Ich bin Friso.
11: Harry,
1: und wer bist du?
12: Josephine.
1: Josephine, hallo. Bist du auch Dauercamper, sag mal?
11: Ja.
1: Du bist auch einer von denen, der hier mit anpackt.
11: Ja, das finde ich ja. Seit 30 Jahren bin ich hier auf dem Platz.
1: Und warum unterstützt du die Jungs so gern?
11: Weil mir das Freude macht, wie sie innerhalb kurzer Zeit diesen Platz wieder vorwärts bringen.
1: Flitzi will auch ins Bild.
11: Das ist schon super. Ist einfach toll, macht mir Spaß.
1: Josephine, wer ist Friso? Er hier, ne?
12: Ja.
1: Der Dicke. Daran haben wir ihn gemerkt. Der immer gerne isst. Guck, der
11: ist. Ja, der ist immer.
1: Benimmt er sich denn gut?
11: Nee. Aber,
1: nee, echt nicht?
11: Nee.
1: Müssen wir schimpfen mit dem Friso?
11: Der Friso, der jagt immer der Fridolin. Und Fridolin jagt immer die Frieda weg. Und so geht's halt immer hin und her. Futterneid halt.
1: Ach, guck mal, das ist Flitzi. Wo kommt die denn her auf einmal? Das ist aber jetzt kein Nachkomme von mir. Also von Friso.
9: Nee. Friso ist kastriert.
1: Da hätte ich ja ruhig mal ein Wort mitreden können, oder?
9: Friso haben wir tatsächlich schon kastriert bekommen.
1: Ja, ich sehe, ihr habt das hier im Griff, auf jeden Fall. Das
9: ja.
1: Aber mit Verstärkung, ne? Es ist schon ein bisschen so, dass wenn man Herz gibt, dass da was zurückkommt, oder?
9: Ja, das Gefühl haben wir schon. Also es ist wirklich eine ganz tolle Gemeinschaft hier auf dem Platz. Und
3: ja, wie wir schon gesagt haben, also ohne die Hilfe hätten wir die Saison wahrscheinlich nicht überlebt. Also es war wirklich ja, sehr anstrengend für uns. Freuen uns natürlich, dass das so eingeschlagen hat, auch dank euch natürlich. Und sind da dankbar für die Hilfe, dass die uns die Arbeiten abnehmen, damit der Betrieb einfach gut laufen kann und auch die Leute ihren Urlaub hier genießen können, was sie sich auch verdient haben.
1: Hauptsache, ihr habt auch noch ein bisschen Zeit dabei für euch.
3: Ja, wir nehmen uns unsere Zeit.
12: Versuchen es auf jeden Fall.
1: Ne Friso. Hä?
12: Friso, der bleibt und ist verfressen.
1: Ja, guck mal, so wurde früher gekämmt.
13: Ja, mein erster Wagen war auch eine VW-Käfer, in Knallrot. Aber Friso, pass mal auf, ganz kurz. Kleinigkeit haben wir zu feiern. Also, kleines Jubiläum haben wir schon.
1: Leute, wir haben alle was zu feiern.
13: Und zwar...
1: Hätten wir nie gedacht. Komm, ganz ehrlich.
13: Wir sind echt ein bisschen stolz auch.
1: Ja.
13: Die zehnte Folge Camping Check, da wird natürlich mit Apfelwein angestoßen. Habe ich mitgebracht, eiskalt.
1: Das darfst die Bayern ja aber nicht sehen lassen, dass wir hier hessischen Apfelwein trinken. Du, das kann Ärger geben.
13: Ach, völlig okay. Alles gut. So, Leute.
1: Hätten wir nicht gedacht. Cool, dass ihr uns immer die Stange gehalten habt. Das war wirklich bis jetzt eine große Reise für uns, oder? Und für Pamela.
13: Vielen Dank, Leute. Echt cool.
1: Es geht weiter. Das ist die gute Nachricht. Camping Check Folge 11 steht schon in den Startlöchern und auch die Folgen danach. Es geht auf einen der größten Campingplätze in der Mitte von Deutschland. Einer der schönsten Campingplätze. Und was der Kracher eigentlich ist, ich kann es mir noch gar nicht vorstellen, ich freue mich schon tierisch, 200 historische Campingfahrzeuge und Pamela mittendrin. Es soll sogar eine Verlobung für Pamela geben, habe ich gehört. Was dahinter steckt, finden wir raus.
13: Jetzt habe ich auch Durst hier.
1: Danke, mein Lieber.
13: 10. Folge, Leute. Dank dir.
1: Camping Bros lieben. Hier.
13: Bye, bye.
1: Hoffentlich kriegen die Bayern das nicht mit dem Apfelwein. Ich bin mir nicht sicher.
13: Völlig okay.
1: Das kann wieder eskalieren.
13: Äppler geht immer.
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20: Vier Hobbygärtner und Gärtnerinnen aus Nordrhein-Westfalen treten an. Alle wollen den Titel holen. Wer gibt das beste Gartenfest? Bewertet wird das Essen, die Deko und das Partymotto. Alle legen sich dafür ins Zeug. An ihrer Seite unser Schönmacher Björn Kroner. Er hilft den Gastgebern beim Dekorieren.
21: Mein Name ist Björn Kroner, ich bin 38 Jahre, Floristmeister, komme aus Haltern am See, habe meine Lehre in Dorsten absolviert.
20: Heute gibt er Seminare von Hongkong bis New York.
21: Blumen und Tischkultur sind meine Leidenschaft und ich habe dieses Jahr das Vergnügen, 4 tolle Gartenbesitzer bei ihren Gartenfesten zu unterstützen. Und darauf freue ich mich.
20: Und das sind die Gastgeber. In Köln tritt Anja mit ihrem kleinen Bio-Schrebergarten an. Klaus betreibt in Versmold einen riesigen Landhausgarten. In Minden gärtnert Elisabeth im Gemeinschaftsgarten Tausendschön. Und Stefans Reich ist dieser Familien- und Gräsergarten in Dortmund. Garten und Lecker. Ein Wettbewerb mit viel Grün und viel Genuss. Mitten im Herzen von Köln liegt der Blücherpark. Mit 600 Kleingärten, die größte Schrebergartenkolonie der Metropole. Genau hier startet in diesem Jahr die erste Gartenparty. Eine 300 Quadratmeter große Parzelle, ohne Strom, dafür mit viel Grün und bunten Blumen. Anja Klein tritt mit ihrer grünen Scholle als erste Gastgeberin an.
22: Garten hat mir schon immer sehr viel bedeutet. Das war für mich früher so ein Kraftort und so ein Trostraum. Und das ist es immer noch. Und also ich möchte nicht mehr, möchte den Garten einfach nicht mehr missen. unten im Schrebergarten gibt es ja diese Drittelregel. Ein Drittel Blumen, ein Drittel Rasen, ein Drittel Gemüse oder Nutzpflanzen, ne, Gemüse und Obst. Vorne ist der Duftgarten, das Blumenzimmer. Da wachsen nur Pflanzen, die riechen. Und ganz, ganz viele Pflanzen auch, die man essen kann, wo man die Blüten essen kann oder die ganze Pflanze zu Tee verarbeiten kann. Unser Eyecatcher, unser selbstgebautes Gewächshaus. Das heißt, wir ziehen da unsere Gemüsepflanzen vor und im Winter überwintern da die Pflanzen, die draußen, denen es draußen zu kalt wird einfach.
20: Biogärtnerin Anja verwendet keine im Labor gezüchteten Samen, sondern nur selbstgezogene. Im zweiten Drittel des kleinen Schrebergartens wächst Anjas Obst und Gemüse. Regional, selbstgesät und ungespritzt. Ganz hinten im Garten ist der Kompost. Hier sammelt die 54-Jährige zum Beispiel Äpfel oder Staudenrückschnitt. Viel Organisches, das wieder in den Gartenkreislauf kommt.
22: Also ein Komposthaufen gehört für mich zwingend in den Biogarten rein, weil du nimmst aus dem Garten was raus, du nimmst Nährstoffe raus, wenn du was erntest, und die musst du dem Garten irgendwie wieder zufügen. Und das kannst du über einen Kompost perfekt machen. Du schmeißt deine organischen Abfälle drauf und kriegst richtig gute, nährstoffreiche Erde wieder zurück, also quasi Dünger umsonst.
20: Von der Bestäubung über das Ernten und Wiedereinbringen als Kompost möchte Anja einen geschlossenen Kreislauf im Garten abbilden. Außerdem liegt ihr viel an regionalem Gemüse, wie ihren Gurken.
22: Gemüse ist für mich total wichtig. Ich finde, das gehört zu einem Garten dazu, dass man was ernten kann. Und für mich ist es auch ehrlich gesagt immer wieder ein Wunder. Du legst so ein kleines Samenkorn in die Erde und gießt es und es wächst. Und irgendwann kannst du was ernten und es schmeckt.
20: Anjas Garten ist Bio pur. Alles wächst und gedeiht ganz ohne Einsatz von Chemie.
22: Das hier ist Schafswolle. Die bekomme ich von einem Biobauern umsonst. Und damit bedecke ich den Boden um meine Erdbeeren herum. Das ist quasi mein Mulch. Das verhindert, dass die Erde so schnell austrocknet. Die Schafswolle selbst kann unheimlich viel Wasser aufnehmen und speichern und langsam abgeben. Und da ich die Erdbeeren auf Wellen anbaue, trocknen die schnell aus. Und da hilft mir das echt sehr, dass ich nicht so viel gießen muss.
21: Mein erster Eindruck vom Garten war, sie hat ja alles in Parzellen untergliedert. Vorne die Blumen, dann kommt das Gemüse, hinten dann die Bienen. Das finde ich total spannend. Also, dass man auf einem kleinen Raum es schaffen kann, wirklich so ein kleines Ökosystem zu schaffen.
20: Anja ist eigentlich Lebensmitteltechnologin. Heute arbeitet sie in ihrer eigenen kleinen Agentur, die auf Gartenthemen spezialisiert ist. Eine Selfmade-Bio-Gartenexpertin mit eigenem Gartenblock. Doch ihr Lebensplan sah ganz anders aus.
22: Ja, ich hatte einen Teeladen, also so einen Traum verwirklicht, den viele haben, ein eigener Laden. Bei mir war es ein Teeladen mit einem kleinen Café dabei und so ein bisschen Designkram. Und das ist nicht so wirklich gelaufen. Also habe ich das wieder aufgegeben und nicht so wieder so richtig wieder reingefunden in den Angestelltenberuf. Und in dieser Phase war es eben so, dass ich gedacht habe, ich muss mich beschäftigen, ich muss was machen. Und dann kam die Idee mit dem Schrebergarten.
20: Ehemann Andreas war anfangs nicht ganz so überzeugt von der Idee eines Gartens. Schon gar nicht in einer Kleingartenkolonie.
2: Natürlich, Schrebergarten ist doch fast für jeden der Inbegriff von Spießertum, Spießigkeit. Das ist doch irgendwie so, aber mittlerweile denke ich mir, hey, es kommt ja darauf an, wer da drin ist im Garten. Und ich finde Gartenarbeit und in der Natur arbeiten, und ich finde das großartig.
22: Letztlich ist aus dem Inbegriff der Spießigkeit der Inbegriff der Freiheit geworden.
20: Neben dem Blog im Netz schreiben beide Gartenbücher und geben Workshops. Alles rund ums Thema Garten.
22: Andreas?
2: Ja?
22: Hör mal, können wir gerade mal schnell das Foto machen, was wir noch für einen Blog brauchen?
2: Okay, warte, ich hol gerade die Kamera. Warte.
22: Okay.
2: Yep.
22: Lass uns hier hinstellen.
2: Da? Okay.
22: Hier ist das Licht ganz schön, ja.
2: Und wieder mit?
22: Genau, so von oben. Okay.
2: Jetzt habe ich nämlich das Kleid, die Füßchen und, ja, okay, Achtung.
22: Das ist das Großartigste überhaupt, dass aus dieser, ich pachte einen Schrebergarten, weil ich irgendwie was zu tun haben muss, dann plötzlich tatsächlich ein Beruf geworden ist und dass wir damit jetzt unser Geld verdienen können.
20: Anja möchte ihren Gästen zeigen, dass ihr kleines Biotop das perfekte Set für ein gelungenes Gartenfest sein kann.
22: Dass wir jetzt die Ersten sind, die das Gartenfest ausrichten. Ja, das ist...
2: Ich find's gut. Man hat keinen Vergleich.
22: Ja, stimmt.
2: Ja, also man legt einfach vor und sagt, hey, okay, wir sind die Messlatte. Okay. Wie hoch die dann hängt letztendlich.
22: Wir legen die Messlatte hoch. Gut, so habe ich das noch gar nicht gesehen, aber das stimmt natürlich.
20: Wie immer bei Garten und Lecker gibt es professionelle Hilfe von unserem Schönmacher, Floristmeister Björn Kroner. Er weiß, wie man mit kleinen Dingen große Momente schafft.
21: Rummel und ich sind heute unterwegs in Köln zu Anja Klein. Sie hat ihren Garten in einer Schrebergartenkolonie, 600 Parzellen. Das ist ja schon eine Menge. Der Garten soll aber relativ klein sein und hat keinen Stromanschluss. Also da gibt es einige Herausforderungen zu meistern. Ich freue mich drauf.
22: Ich bin total gespannt, was Björn so als Fachmann, als Florist, als Star-Florist für einen Input geben kann.
21: Ich glaube, da vorne sehe ich sie auch schon. Ich glaube, das ist die Anja. Schau mal.
22: Björn, hallo.
21: Hallo, meine Liebe. Mensch, du bist aber fleißig.
22: Ja, hey, toll. Hi.
21: Ich freue mich.
22: Hallo, Rummel.
21: Mal wieder in Köln, genau, das ist der Rummel. Ich glaube, der will jetzt mal raus. Den fischen wir da jetzt mal schnell raus, ne? So, Rummel.
4: Alles gut, ja, guck mal hier.
21: Wo ist denn? Du hast ihm die Blumen rausgenommen. Aber ich bin schon ganz gespannt.
22: Dann komm doch mal mit mir rein.
21: Rummel, kommst du mit? Komm, wir gehen mal in den Garten. Komm. Toll, schön.
22: Alles, was hier vorne steht, ist so ein bisschen, also ist entweder essbar oder duftet. Das ist so ein bisschen die Idee dahinter. Also noch mehr als Farbe, es geht so darum, dass
21: es riecht. Ist ja ein bisschen was anders als die anderen Schrebergärten, ne?
22: Ja, ein bisschen.
21: Ein bisschen. Aber ein bisschen anders ist ja auch schön, ne? Rummel.
22: Lass uns mal in den nächsten Gartenteil gehen.
21: Wie toll, Rummel. Ach, guck mal. Wow.
22: Komm in meine Küche.
21: Ja. Willkommen in meiner Küche. Hast du eine Außenküche?
22: Naja, sagen wir so, im Schrebergarten spreche ich das hier der Freisitz, der sogenannte Freisitz.
21: Der Freisitz?
22: Der Freisitz, genau.
21: Nicht der Freischütz, sondern der Freisitz.
22: Der Freisitz, und den haben wir hier so ein bisschen mit unserer selbstgebauten Palettenlounge,
21: ja.
22: Und ja, Outdoor-Küche. That's it.
21: Ah. Ja, das
22: willst
21: ist, das
22: ein, willst du eine Hörnchengurke essen? Guck mal hier, ich habe eine.
21: Jetzt habe ich ein bisschen
22: geerntet.
21: Angst. Ja. Okay, das kann man wirklich essen?
22: Das kann man essen.
21: Kein Haarausfall?
22: Ja, das, ja, weiß, trau dich.
21: Schmeckt ja mehr nach Erbse als nach Gurke.
22: Meinst du, sie sollte das Hörnchen Erbsen nennen?
21: Hörnchen Erbse. Das ist wirklich eine Erbse. Ich bin ja auch im Garten groß geworden. Das ist Erbse.
22: Wäre auch gut am Garten, dass da einfach alles.
21: Das ist für mich Kindheit. Frisch vom Baum abgepflückt, die Früchte. Toll.
22: Bienen. Ich hoffe, du hast keine Bienenallergie.
21: Weiß ich noch nicht. Komm, wir finden es mal raus.
22: Spannend.
21: Wie viele Völker sind denn das?
22: Das hier sind drei, auf der anderen Seite steht noch eins. Also momentan habe ich vier Völker.
21: Wahnsinn.
22: Mehr darf man auch im Schrebergarten nicht haben.
21: Okay.
22: Und du siehst hier, das sind Honigräume. Die haben Mords gesammelt, die Mädels. Hier sind sogar vier drauf. Also diese Kisten sind alle voll mit Honig.
21: Und die hast du warum hier?
22: Naja, es ist ein Schrebergarten mit viel Obst und Gemüse und sowas. Ne? Und da brauchst du halt auch Bienen zum Bestäuben. Und ich finde, das macht das Ganze irgendwie einfach so komplett. Für mich gehört das irgendwie so.
21: Da müssen deine Nachbarn ja dankbar dafür sein, ne? Also eigentlich, oder?
22: Ja, die meisten freuen sich auch total.
21: Okay. Dass die Bienen im Garten sind und die ihr so wichtig sind, kann ich total nachvollziehen. Finde das auch spannend. Ich finde dieses ganze Thema Bienen ja sogar ist sehr zeitgemäß. Wir müssen alle drauf achten.
22: Guck mal, da drüben ist der Andreas.
21: Andreas? Wer ist Andreas?
22: Andreas, mein Nachbar und Ehemann.
21: Der Nachbar und Ehemann, das ist ja auch mal geil.
22: Hey!
21: Der Ehemann heißt auch gleich der Nachbar.
22: Ja.
21: Hallo, freut mich.
5: Hi. Andreas.
21: Björn.
22: Das ist der Two-in-One-Mann.
21: Der Two-in-One-Mann. In dem Zweitgarten? Was ist es?
22: Wir haben den Garten seit 2 Wochen. Wir haben den dazu gepachtet.
21: Aha.
22: Oder Andreas hat den gepachtet. Das heißt, jeder von uns hat jetzt seinen eigenen Garten.
21: Lässt sie dich denn auch gewähren oder ist es hier...
5: Schwierig. Also ich setze an und dann kommt die... Moment mal.
21: Okay. Tick, tack, tick, tack. So, ich glaube, wir müssen noch ein bisschen was tun, ne?
5: Ich auch.
21: Mein Lieber, vielen Dank. Hat mich
5: alles
21: gefreut.
5: Klar.
21: Geh weiter gießen.
5: Mach ich. Bis dann.
21: Und wir gehen mal was arbeiten.
5: Rummel, ciao, ciao.
21: Komm.
20: Jetzt geht es für Björn und Anja konkret an die Planung des Gartenfestes.
21: Thema war jetzt noch mal genau?
22: Thema ist Ja, das Thema ist Flower Power.
6: Flower Power heißt für mich aber auch, wir müssen ein paar Blumen mit reinbringen.
22: Ja, auf jeden Fall Blumen.
6: Ja. Ja. Das heißt, du willst richtig bei den Gängen einzeln wirklich Blumen zum Essen mit dazu nehmen.
22: Ja, wir werden die essen, die Blumen. Mhm. Ja, genau.
20: Ringel und Kornblumen gibt's in Anjas Nudel-Bohnen-Vorspeise.
22: Ah, und weißt du was? Es soll ja so wahnsinnig heiß werden am Samstag. Und wir haben ein ganz leckeres Eis, das könnten wir noch machen, aus Gurke. Gurke aus dem Garten, so ein leckeres Eis. Auf der Hand.
6: Ja,
22: ne?
6: Ja, finde ich gut. Das könnte man vielleicht wirklich als Aperitif.
22: Ja, als da Aperitif. Kann man auch so einen Gin reinkippen haben.
6: Oh, noch besser. Jetzt bin ich dabei.
20: Flower Power auch auf dem Fisch zum Hauptgang.
6: Und das Dessert. Was
22: dann gibt es das Hammer-Dessert.
6: Was gibt's denn?
22: Es gibt einen selbstgemachten Labneh. Weißt du, was Labneh? Labneh ist ein selbstgemachter Käse aus Joghurt.
6: Okay.
22: Und der ist süß und der wird mit Blüten verziert. Und dazu gibt es frischen Wabenhonig von meinen Bienen.
6: Ach, leck mich an den Füßen. Und ich bin nicht,
22: nicht
6: dabei.
22: Nicht so ein Käse, hör mal, nicht so ein Käse.
6: Nicht so ein Käse. Und ich bin nicht dabei. Das hört sich köstlich an.
22: Hm.
6: Ich finde Dramaturgie schön im Garten. Ist da immer so,
22: das ist ein bisschen Dynamik drin.
6: Ja, weil du willst ja auch den Garten zeigen. Vorspeise, Nudelgang, Fisch. Da muss für mich noch irgendeine kleine Action rein. Und wenn ihr einmal um den Baum rennt, ist mir egal. Dann sitzen die ganze Zeit.
20: Es soll noch einen Blüten-Foto-Workshop geben, den Andreas gestaltet. Und andere Naturkräfte sind auch noch am Start. Anja und Björn sind auf Beutezug fürs Fest. Es soll Farbe ins Spiel.
6: Guck mal, aber das ist ja jetzt hier richtig Urbanität pur, oder?
22: Genau. Köln. Das Köln. Urbane Köln.
6: Köln, wie es lebt und lebt. Ne? Mit dem schönen Kiosk. Kenn ja auch so ein bisschen hier. Graffiti ist wie in Berlin.
20: Im Stadtteil Ehrenfeld hat Kunsthandwerker Frank Schillow sein Atelier. Er ist ein Freund von Anja und hat versprochen, ihr Keramiken auszuleihen. Kreative Nachbarschaftshilfe.
6: Sind wir gespannt, Rummel, ne? Was da jetzt wohl so gibt. Top. Super, das sieht ja irre aus. Hier, guck mal, Rummel. Wo gehen wir denn jetzt hin?
7: Hey,
6: hallo.
7: Hi.
6: Hallo.
7: Ja, hallo Anja, hallo, ich bin der Frank.
6: Der Björn. Der Björn hat hier schon ein Schälchen an. Rummel, guck mal. Das ist nicht irre? Ja, toll, ne? Wow. Und das wird es jetzt gerade auch da vorne auf der Drehscheibe?
7: Ja, jetzt bin ich, also ich drehe jetzt natürlich mit dem Klumpen hier nicht so eine kleine Tasse, sondern eine größere Vase.
6: Ja, das wollte ich auch schon immer mal ausprobieren, ne?
7: Kannst du, wenn du Lust hast, kannst du dich
6: gleich. Ja, das mache ich gleich auf jeden Fall.
7: Auf, ne? Dabei in die Mitte.
6: Bin ich gut?
7: Oh. Gib dir mal Mühe, dann stelle ich dich vielleicht rein.
6: Eieiei, guck mal, das wird sehr organisch.
22: Aber das sieht so ein bisschen aus wie der Aschenbecher, den mein Sohn mir geschenkt hat im Kindergarten-Töpferkurs.
6: Also ich finde, für so ein Salzschälchen ist das doch schon ganz nett geworden, oder? Ich ziehe da meinen Hut, ich kann das nicht. Ich bin ganz ehrlich, das hat man auch, glaube ich, gesehen an der Drehscheibe. Das ist überhaupt noch drauf geblieben, ist ja ein Wunder. Das ist toll. Ich finde das faszinierend, wie die aus dem Stück Ton sowas schaffen können. Und das ist wirklich eine Form von Kunst für mich.
20: Jetzt wird der Dinnertisch zum Flower Power Highlight.
6: Mal gucken, was du stellst und was ich dann noch bei dir.
22: Du gibst mir ja nur hier an.
6: Gib dir nur an. Ich würde immer gucken, dass wir immer so ein bisschen die höhere, man sagt immer so in der Gestaltung, die höchste Linie immer so ein bisschen nach außen, damit es nicht nach außen hinwegkippt. Das finde ich aber schon ganz gut. Rein wie Buddha. Dann nimmst du so zwei. Und dann nimmst du die Kerze eigentlich nur noch und setzt die vorsichtig auf die zwei Nadeln. Und damit steht die schon.
22: Ah, und du lässt sie so weit oben.
6: Und du lässt sie so weit oben,
22: dass
6: du
22: wirklich. Runter?
6: Nein, nicht runterdrücken, dass du wirklich sagst, okay, ich bin ein bisschen erhoben vom Tisch. Das gibt dem Ganzen noch mal so ein ganz anderes Gefühl. Und gefällt dir das?
22: Finde ich ganz gut.
6: Und die könntest du dann wirklich noch mal so punktuell zwischendurch noch mal so aufkommen lassen. Wir brauchen jetzt noch was für.
22: Für in die Vasen rein, ne?
6: Jeder Strom hat aus und schneidet.
22: Alles klar.
6: Ja? Gott, einmal an der Zaunrübe vorbei. Anja, das ist okay, ne? Ich klau dir mal die Ernte von diesem Jahr.
22: Klau dir die mal.
6: Hey, das ist so ein Träumchen. Irre, was hier so wächst. Brauchen wir definitiv auch gleich. I found something. Ist ja gar nicht so einfach, hier überall so durchzukommen, nicht?
22: Björn gibt alles.
0: Was wir nicht alles ich bin für echt Gartenfest geben.
21: Das finde ich total witzig, dass wir das mit den Kerzen gemacht haben. Das machen wir gleich mit den Möhren auch noch. Ich glaube, das ist total lustig, wenn die über den Tisch fliegen. Für dich der Tipp jetzt schon mal, wenn die Feier, jetzt sage ich mal, am Samstag ist, schneide es mindestens am Freitag und stell es tief auf Wasser, dass das von der Dehydration wirklich nochmal wieder hochkommt und die Blumen richtig Wasser gezogen haben über Nacht. Was Blumen angeht, finde ich es eigentlich zeitgemäßer wirklich ausdünnen, ausdünnen, ausdünnen. Da kann mal ein Blatt dran sein, das ist kein Thema, aber im meisten wirklich ab, ab, ab. Das findet die Sommerblume auch wesentlich besser, da hält sie besser, auch da. Vielleicht eins dran lassen, vielleicht eins dran lassen. Auch hier. Nehme ich ihm ein paar raus, ich weiß. Die morbiden ruhig dranlassen, also das Verblühte bewusst dranlassen.

0: Ach, du Mensch. Schon brauche ich keine Perlenkette mehr,
1: ja,
0: oder?
1: Also schon, ja, super.
0: Ja.
1: Jetzt noch mal für mich hier so ein kleines Ding. Ich weiß nicht, ob du es möchtest. Die haben wir ja in allen möglichen Farben. Kannst du dir überlegen. Ich weiß, du möchtest es eher schlicht halten. Aber ich finde es ganz nett. Der Teller in Grau,
0: ja, ja,
1: eine Serviette drüber. Das vielleicht noch mal den Namen drauf geschrieben, einen Platznamen. Ich finde, da fühlt sich immer jeder sofort willkommen. Jeder weiß, wo er hin muss, hat sofort einen Sitzplatz.
0: Mhm.
1: Ich finde es immer persönlicher. Und gerade bei so einem kleinen Kreis von 6 Leuten kannst du das wunderbar machen. Und ihr kennt euch ja noch nicht. Ne? Also es ist ja so ein Punkt, lernt euch gerade kennen und so weiß dann aber derjenige schon, was?
0: Da
1: die Hildegard, ich sitze da vorne. Weißt du, das ist immer ganz nett.
0: Ja, Platzkarte bin ich absolut bei dir, nur ob es eine Brillblume sein muss, mal gucken.
1: Schau einfach. Frage hierzu oder bist du hier fein? Findest du es gut?
0: Ah, Träumchen. Finde ich sehr, sehr schön. Gefällt mir gut.
1: Bist du happy mit deiner Feier?
0: Ja, ja, ja, ja. Das wird ganz wunderbar. Ja. We can
2: do better. Mit dieser Flower Power Deko wird der Dinnertisch in Anjas kleinem Schrebergarten zum Mittelpunkt des Festes.
1: So, meine Liebe, die Daumen sind gedrückt. So, meine Liebe,
0: ja, kommt gut nach Hause.
1: Viel Spaß. Grüß mir die Damen und Herren. Tschüss.
0: Ciao, ciao. Ich hatte Erwartungen an ihn und ich würde sagen, er hat sie erfüllt. Ich wäre zum Beispiel nie auf die Idee gekommen, Blätter von den Dingern von den Blüten zu entfernen oder einzelne Blüten rauszuknipsen. Und mit der Zaunwinde, wie er die so durch die Fläschchen gewoben hat, das fand ich ganz großartig. Also ich bin wirklich begeistert. Ja, ich bin happy.
2: Mit Björns Anregungen und inspirierenden Tipps müssen sie jetzt alleine weitermachen. Nur das Partyteam darf helfen. So sind die Regeln beim Wettbewerb fürs schönste Gartenfest.
0: Ja, mach rein.
3: Ja, wie? Mach rein. Dreh.
0: Ja, mach rein. Tiefer.
3: Dreh doch durch.
0: Tiefer.
2: Als Zwischengang gibt's für die Gäste Blumennudeln. Der Teig ist ganz normaler Nudelteig. Jetzt kommen essbare Ringel und Kornblumen dazu.
3: Ist das der Rand oder hängst du das mit auf?
0: Ja, jetzt häng ich, kannst du mit aufhängen hier. Geht es? So. Ringelblumen und Kornblumen sind da jetzt drin, essbare Blumen. Und die gibt es morgen als zweiten Gang. Das ist unser Pasta-Gang und das Motto ist ja Flower Power und Flower und Power. Und die müssen wir jetzt erstmal trocknen, deswegen hänge ich die hier so auf.
1: Jetzt bin ich ja von Haus wegen Florist. Da hat man schon mal die eine oder andere Blüte probiert. Ich meine, das Einzige, warum ich sagen kann, okay, bei Anja hätte ich alles durchprobiert, ist dadurch, dass ich weiß, es ist ein Biogarten. Und ich weiß, dass sie nirgendwo mit irgendwelchen anderen Mitteln rangeht. Da muss man ganz vorsichtig sein und auch die Gäste mitnehmen und ihnen das genau erklären, was auf dem Teller liegt. Ne, weil nicht jeder will unbedingt immer in jede Blume reinbeißen.
2: Auch die Gartenbienen dürfen sich als Partyhelfer einbringen. Seit 2 Jahren imkern Anja und Andreas mit Erfolg.
3: Ah. Boah, und ist er voll?
0: Ja, guck mal. Super.

0: Genau, so sieht ein perfekt gefüllter Honigrahmen aus. Und was man hier sieht, das ist Wildbau. Da habe ich vergessen, Honigrähmchen einzuhängen. Aber das macht nichts. Das ist genauso guter Honig wie der andere. Also es ist derselbe Honig. Das werde ich auch für unser Menü verwenden. Da gibt es nämlich beim Nachtisch ein bisschen warmen Honig. Den kann man also mit Wachs essen.
1: Mehr Natur kann man nicht bieten, als zu sagen, hier kommt die Wabe ganz frisch. Die kannst du so essen. Das ist irre. Also das kann ja nicht jeder.
0: Andreas, Notfall.
2: Was?
0: Kriegst doch hin.
2: Warum bin ich jetzt gekommen?
0: Du warst zu langsam.
2: Ich war zu langsam. Na gut.
0: Wir haben ja so ein Familienpatchwork. Wir haben vier erwachsene Kinder. Andreas hat drei Kinder und ich habe einen Sohn. Und wenn wir sie einladen, kommen sie auf jeden Fall gerne. Und wenn wir sie brauchen, dann kommen sie auch.
3: Ich bin der Kaspar. Ich bin der Sohn von Andreas und ich greife dem heute mal unter die Arme hier beim Dekorieren. Also ich kannte vorher nur von meiner Stiefoma den Schrebergarten. Da wurde alles vorgeschrieben, was man anpflanzen muss. Und es sah auch immer relativ monoton aus. Und als ich den dann hier mal gesehen habe, zum ersten Mal, war ich schon überrascht. Das war doch relativ cool, ne?
2: Klar. Ja. Coole Leute, cooler Gärten. Sag an, wohin was kommt.
0: Ja, Richtung Birnbaum, bitte.
2: Richtung Birnbaum.
0: Wie viel habt ihr jetzt aufgeblasen?
2: Nicht allzu viel, aber sieht viel aus. Ruhig hoch, ne?
3: Ja, ja.
2: Dafür haben wir dich da hochgeschickt.
0: Wir machen hier noch so ein paar Richtung Gewächshaus rein und auf der Seite, aber das sieht schon sehr gut aus von hier.
1: Die Sache mit den Ballons im Baum finde ich eigentlich eine super Sache, weil dann lebt der Baum auch nochmal, weil ansonsten war er jetzt gerade einfach nur grün. Aber gut, aber sie hat das Thema Flower Power. Da hätte ich mir einfach gewünscht, okay, nimm ein paar bunte Luftballons, weil dann wäre das Thema auch ein bisschen mehr erfasst worden. So waren sie jetzt eigentlich nur weiß, ne?
4: Der nächste Morgen. Nur noch wenige Stunden bis zur Gartenparty.
0: Ich habe leider in die Wetter-App geschaut heute Morgen und ich glaube von 1 bis 7 oder sowas haben wir eine 75%ige Gewitterneigung. Wir werden sehen. Ich bin aufgeregt, klar, weil es halt alles so ein bisschen auf den Punkt sein muss und die Zeit, so richtig viel Zeit ist nicht, ne? Aber das wird schon. Der Plan ist jetzt, so wie Björn mir das so schön gezeigt hat, diesen Tisch mit den kleinen Wäschen zu decken, Blätter von den Blüten ab, Kommunikationsebene beachten und die Form der Blüte herausarbeiten. Oder ist das zu viel? Ich glaube, ich lasse die weg. Also ich glaube fast. Also so hat man irgendwie so ein bisschen, ist es ein bisschen fluffiger einfach.
1: Ich fand es ein bisschen schade, dass sie es nicht gemacht hat, weil es einfach was anderes gewesen wäre. Aber das ist ja dann auch jedem selber überlassen, was er dann rauszieht und was er dann machen möchte. Auch die Möhren wäre eine witzige Sache gewesen, wo auf jeden Fall der Gast drüber gesprochen hätte.
4: Anja setzt bei ihrer Deko nur auf Blumen, dazu einfaches Besteck und Gläser. Nicht pompös, sondern natürlich schlicht. So. Statt richtiger Platzsets einen Kreidekreis und selbstgebastelte Namenskärtchen.
0: Die Elisabeth daneben und du sitzt hier unten.
2: Für jeden also ganz cool wäre jetzt ein bisschen übertrieben, aber das gehört dazu.
0: Garten ist ja oft so ein bisschen weiblich besetzt, von daher freut es mich, dass heute auch zwei Jungs dabei sind. Und ja, ich bin gespannt.
3: That's it?
0: Ja, sieht nicht schlecht aus, ne?
5: Nicht schlecht?

0: Gute Laune kriegen wir hin, ne?
1: Gute Laune haben wir.
2: Da gehen wir mal.
1: Brauchen wir nicht
2: hinkriegen. Wir mal.
1: Richtig.
3: Punkt 15 Uhr. Die Gäste kommen. Heute treffen sich die vier Gartenfreunde zum allerersten Mal.

0: Klaus Wagenhuber hat einen riesigen Landhausgarten in Versmold. Stefan Greven kümmert sich um seinen strukturierten Gräsergarten in Dortmund. Und Elisabeth Schmelzer arbeitet in einem Gemeinschaftsgarten in Minden.
1: Ich erwarte mir ganz viele neue Eindrücke, nette Menschen näher kennenzulernen, da freue ich mich besonders drauf. Einfach gemütlich zusammen zu sein in einer schönen grünen Oase und sich wohlfühlen.
2: Ich bin auch mal gespannt, was für Gärten uns jetzt hier erwarten und wie unterschiedlich alles sein wird und wie wir voneinander halt auch lernen können.
3: Ich freue mich auf das Neue, auf das Entdecken und dass, wenn wir ganz zum Schluss alle zusammensitzen, wissen, das hat sich gelohnt, das ist großartig, dass wir uns kennengelernt haben.
2: Hier sind Luftballons.
4: Da sind wir richtig.
5: Hallo. Hallo, ihr seid schon da. Ich bin die Anja.
6: Ich bin Elisabeth.
7: Vielen Dank für die Einladung.
5: Sehr gerne.
2: Hallihallo,
5: hi,
2: Stefan.
5: Anja.
2: Grüß dich.
5: Stefan.
2: Ja,
5: geh schon mal rein.
1: Ich bin Klaus, freut mich, dass
5: Klaus,
1: ich kommen darf.
5: Hallo.
1: Hallo.
5: Sehr gerne.
1: Das wird spannend.
5: Ja, das wird mega spannend.
2: Sieht ja toll so, aus. Guck mal hier. Ich habe.
5: Ja, hier haben extra Ballons dran gehängt, damit ihr euch nicht an den Ästen anschlagt.
1: Ach, das ist aber lieb. Und es sieht natürlich auch toll aus.
8: Wo ist denn der Rest der Sippe? Hier. Hi.
2: Dankeschön, Stefan.
8: Andreas. Hi, Stefan.
2: Hi.
8: Schön, dass ihr da seid.
5: Ich
8: habe eine Kleinigkeit vorbereitet.
5: Ein Gurken-Limetten-Eis mit Gurken aus dem Garten.
8: Greift zu.
9: Da freuen wir uns.
8: Was haben wir noch da reingetan?
5: Gurke, Limette und das, die Blüten, die da drin sind, die sind von einer Minz-Agastache und die sorgen noch mal für so einen frischen, minzigen Geschmack.
10: Gurke, ne? Belebt, frisch, wunderbar.
5: Wenn ihr euch gleich so ein bisschen im Garten umguckt, werdet ihr sehen, dass ich viele alte Sorten anbaue. Ich lege ziemlich viel Wert auf Sorten, echtes Saatgut und versuche halt so regionale Gemüsesorten auch so ein bisschen zu erhalten.
0: Wie kommt Anjas erfrischender Gurkengruß aus dem Garten bei ihren Gästen an?
3: Das war ein Gaumenkitzler, fand ich. Das hat so alle Sinne in Anspruch genommen.
1: Eine kulinarische Überraschung. Gurke mit Eis, mit Agastache.
3: Hätte ich gar nicht sagen können.
5: Andreas zeigt euch ein bisschen den Garten und macht gleich noch was Nettes mit euch. Wir sehen uns direkt wieder zum ersten Gang.
1: Alles klar.
3: Ja, bis gleich. Ciao.
1: Tschüss.
8: Und tschüss.
0: Conny, Anjas Freundin, ist heute Küchenhilfe. Gekocht wird outdoor. Im Schrebergarten von Andreas gleich nebenan.
5: Ah, Conny, du Pulsibohnen schon, das ist super.
11: Ich habe schon mal angefangen, damit das auch rechtzeitig fertig wird. Und alle da?
5: Alle da, genau, alle da, alle nett. Du, wenn ich das Grollen immer so höre, ist die Angst vor dem Wetter natürlich schon relativ groß. Aber wir haben ein Pavillon. Hier sind wir auch so ein bisschen geschützt und ja, wir nehmen es. Der Kölner sagt ja, it could wie it could und es hält noch immer gut, die Jange.
0: Zur Vorspeise gibt es einen Teller Buntes mit allem, was Anjas Garten hergibt.
11: Ja. Wir haben nur zusammen gegessen bisher, aber nicht zusammen gekocht. Premiere.
5: Das ist so eine Fleischtomate, ganz zart schmelzende Sorte.
11: Versuch sie lieber vorher noch mal.
5: Mhm. Alles gut.
11: Ist gut?
5: Super.
11: Und wo hast du die jetzt her? Die ist nicht aus deinem Garten.
5: Doch, die ist aus meinem Garten. Ich hatte genau zwei reife Tomaten. Ach, und das waren diese beiden Reifen.
11: Nouvelle Cuisine. Das sind nur so ganz kleine Portionen.
5: Ja, genau.
11: Hauptsache köstlich.
8: Also, jetzt dürft ihr aktiv werden.
3: Aber, oh nein.
8: Jetzt wird's spannend. Also, ihr werdet jetzt fotografieren. Oh. Aber ohne Kamera.
1: Okay.
8: Sondern mit dem Garten.
1: Ui.
8: Jeder bekommt einen kleinen Rahmen.
2: Wir sind Gärtner.
1: Ja.
8: Und in diesen Rahmen legt ihr eine Pflanze. Eine Blüte, eine Pflanze, ein Blatt mit einer schönen Form oder mit einer gewissen Transparenz. Okay. Jetzt bekommt jeder einen Rahmen und ihr dürft euch auf die Suche gehen.
11: Okay.
8: Elisabeth, Stefan, raus, bitte schön.
2: Ja, dann sperren wir mal aus. Ne?
1: Oh, ja. Schauen wir mal, was rauskommt. Denn?
0: Flower Power heißt das also auch bei der Partyaktion.
1: Das ist ja Wahnsinn.
2: Guck mal hier. Oi. Die sind schön. Die hätte ich auch mal. Riechen tut's aber nicht. So, dann wollen wir mal den Rest suchen. Ne? So, das mal hier. So.
3: Es ist einfach ein Märchengarten und ich liebe das, diese ganze Poesie, die hier ausgestrahlt wird. Es gibt hier so schöne Ecken.
2: Und ich finde, hier ist auch so unheimlich viel mit Liebe gemacht. Ne? So mit alten Dingen, die man aber dann so liebevoll in Szene gesetzt hat. Also ist schon sehr kreativ.
1: So. Wie findest du denn unsere drei?
3: Ja, das sieht
1: Kunstwerk. Das sieht super aus. Und jetzt pressen wir dann die Splendid.

0: Genau, dieses Ding drauf und das legen wir in die Sonne. Und die Sonne macht den Rest. Die belichtet das Ganze.
1: Ach, und jetzt und drehen wir es
2: rum.
1: Oh, boah, ist das toll. Ja. Mit dem Blau.
2: Ja, so.
0: Papier schnappen, einfach nur das Papier nehmen.
3: Ja.
0: Bitte, nehmen.
3: Und dann sofort ins Wasser.
0: Rein.
3: Nein!
0: Rein.
1: So. Schon fertig?
0: Mal gucken. Rumdrehen.
1: Ui. Ah. Jetzt kann man es auch lassen.
0: Jetzt noch mal. Noch mal.
3: Andersrum, andersrum wieder. Großartig.
2: Toll. Ja, hervorragend.
0: Und wenn es dann trocken ist, packt das alles wieder in den Rahmen rein und das dürft ihr mit nach Hause nehmen.
3: Wow.
1: Danke.
3: Großartig.
4: Fand ich super. Es ist, denke ich mal, auch was, was jeder mit nach Hause nehmen konnte und sagen konnte, hey, das versuche ich zu Hause auch mal. Weil es ist jetzt ja nicht so kompliziert, aber es ist einfach ein tolles kleines Gimmick, was man mitnehmen kann.
5: Zeit für die Vorspeise.
6: Ja, das ist super. Jeder Teller ein Unikat.
0: So. So, hier wäre die gedeckte Tafel. Ihr dürft euch auf euren Platz setzen.
3: Dann müssen wir erst einmal suchen.
0: Genau.
3: Großartig.
2: Wir haben es geschafft.
1: Und so schön eingedeckt.
0: Und ich gucke mal, was die Vorspeise macht. Kommt mit Anja wieder.
1: Lange nicht.
3: Oh, da
1: Anja.
3: Sind
1: oh, schön.
7: Ich freue mich sehr, dass ihr hier seid. Herzlich willkommen nochmal im kleinen Horrorgarten. Und jetzt wünsche ich euch erstmal einen guten Appetit. Und wir hoffen, dass dieser Pavillon hält über uns, oder?
1: Wir lassen es euch jetzt schmecken.
7: Okay, lasst es euch schmecken.
0: Gut. Ein stürmischer Auftakt.
3: Aber sehr lecker.
0: Mehr Drama, Baby.
3: Ich will laut sagen dürfen. Ne?
7: Ja, das war jetzt genug Drama, oder?
2: Na, ich hätte.
7: Okay, komm Leute, wir gehen schnell ins Gefäckhaus.
3: Ich sag's dir, rette sich, was kann.
1: Hier ist es wunderschön.
0: Oh, lass mich auch noch rein.
1: Ja, natürlich.
3: Auf die Köche. Anja.
1: Jetzt werden wir die Vorspeise mal ein bisschen testen hier. Ne?
7: Ja. Das machen wir den einfach.
1: Den hängt man auf, damit keine Vampire zu euch ins Haus kommen.
3: Ja. Das ist das Ding. Wenn man etwas improvisieren muss.
1: Hab ich noch.
7: Auf den Regen.
0: Auf den Regen.
1: Auf den Regen. Auf den Regen.
2: Ich habe ja wirklich eins aufs Dach gekriegt, würde man ja fast sagen. Habe ich gedacht, das geht vorbei. Aber es macht die ganze Sache halt liebenswert, weil wir halt in so einer Situation sind, wo der Regen kommt, den wir Gärtner brauchen, dann war er da und er bleibt nicht lange.
3: Also ich liebe das ja immer, wenn es etwas, das Leben beginnt immer dann, wenn man was anderes vorhatte. Und wir hatten Sonnenschein vor und es kam der Regen und alles hat gut geklappt. Alle hatten gute Laune, die Vorspeise war köstlich, erfrischend dazu und es hat sich gefügt.
8: Also ich glaube nicht, dass es lässig genommen hat und ich denke, jeder Gastgeber würde da ein bisschen unter Stress geraten. Aber sie hat gesehen, dass wir gut damit umgehen können und sie trotzdem ihre Speisen anbieten kann und wir nicht nass wurden und es uns geschmeckt hat. Und ich glaube, das war dann so, dass sie auch wieder lockerer wurde.
7: Also jetzt haben wir hier ein Problem mit dem Feuerzeug, weil das Feuerzeug mochte den Regen nicht so. Wir brauchen einen Raucher.
3: Ja, kippt einfach aus, wie beim Campen. Ja,
7: genau.
3: Jetzt.
7: Und die Gäste sind ja alle sehr gut drauf. Das war ja jetzt sehr schön im Gewächshaus mit denen zusammen. Also solange die ihre Laune behalten, behalte ich meine Laune auch. Und jetzt sieht es ja, ehrlich gesagt, nach einem richtig geilen Sonnenuntergang aus.
5: Nach der nassen Wettereinlage warme Blumennudeln, dicke Bohnen und reichlich Blüten natürlich obendrauf.
7: Die Sonne scheint und der zweite Gang kommt.
1: Und die Blüten blühen.
7: Darf ich dir das mal hier hinstellen? Also der zweite Gang ist ein Pastagang, ein klassischer Pastagang. Das sind Blütennudeln mit dicken Bohnen aus dem Garten und Ziegenkäse. Guten Appetit.
3: Ja, vielen Dank.
7: Moritz sollte die Hauptrolle spielen, aber ist nicht so viel da im Garten dieses Jahr.
8: weil ihr den selber aussehen lässt.
7: Ja, genau, wir lassen ihn selbst aussehen.
8: Manchmal kommt er.

0: Aber eine schöne Blüte.
1: Nö, ich setze sie nur regelmäßig um. Wir haben rausgehauen hier. So, dann nehme ich die mal.
0: Diesmal kein Gruß aus der Küche, sondern ein Gruß aus dem Garten.
1: Lass dir schmecken, Klaus.
0: Oh, die ist wunderbar reif. Ja, ne? Lecker.
1: Hier ist auf den ersten Blick keine Ordnung, wenn man das so haben will. Ja, aber es ist trotzdem eine Struktur drin. Und das muss man dann halt einfach sehen. Und du siehst hier an jeder Ecke, da sind Menschen mit Herzblut unterwegs. Ne?
0: Auf ganz kleiner Fläche wird wahnsinnig viel angebaut, gepflanzt, ausprobiert. Im Nutzgartenbereich muss ich auch sagen, das ist also völlig konträr zu dem, wie wir gärtnern zu Hause. Aber es ist also total interessant.
2: Das finde ich schon ganz großartig. Hinzu kommen natürlich die Bienen, die das Ganze noch mal vollenden. Und immer wieder etwas, wo man inspiriert hinguckt und sagt, ah ja, sehr schön, sehr gut, würde ich vielleicht auch so machen. Aber der Garten spiegelt diese Leidenschaft von diesen beiden wieder.
3: Die haben den Garten komplett alleine erkundet. Das muss immer jeder für sich so ein bisschen selber schauen, ob das gut ist oder nicht gut ist. Sie hat jetzt Glück gehabt. Die Truppe ist total lustig und homogen miteinander. Kann aber auch anders passieren. Ne?
4: Hat hier so jemand Hunger? Oder?
5: Das ist eine, also das ist keine Scholle, das ist eine Dorade, eine filetierte Dorade auf einem Zucchini-Bett. Und da sind Kräuterblüten obendrauf und eine Vanilleschote.
6: Anja hat ihren Fisch in Alufolie auf dem Gartengrill gegart.
0: Hat der Grill vielleicht verschiedene Hitzebereiche?
2: Es muss nachgebacken werden.
7: Ist gut. Ja. Meine ist auch gut.
5: Ja, dann lege ich die beiden jetzt nochmal drauf.
6: Zwei Fische wandern zurück aufs Feuer. Gewitter, Sturm und dann das Fischmalheur. Was kommt noch?
5: Das schöne Essen für den tollen Nachmittag. Ich hoffe, dass es trotzdem allen geschmeckt hat und dass trotzdem alle ganz happy damit waren. Auf jeden Fall versuchen wir es mit dem Nachtisch, den Fisch wieder rauszureißen. Das ist ein Labneh, ein selbstgemachter Käse aus Joghurt. Natürlich wieder Blüten, weil Flower Power und so ein bisschen Wabenhonig. Guten Appetit.
2: Ja, danke schön.
1: Kornblumen sind echt ein Highlight, ne?
3: Weg vom Tisch wieder ist ja immer mein Credo, nicht immer den ganzen Abend am Tisch sitzen. Das ist so ziemlich langweilig. Finde ich eine super Sache. Bären wieder aus ihrem Garten. Und ich meine, hey, wer kann schon sagen, er holt noch mal eben Honig von den Waben direkt und lässt ihn über die Beeren laufen. Es ist irre. Also das kann ja nicht jeder.
6: Jetzt wird bewertet. Erste Kategorie, das Essen. Wie kam Anjas Blumenmenü bei ihren Gästen an?
2: Insgesamt hat es mir gut geschmeckt. Es war sehr vielfältig, es waren tolle Ideen, es war sehr inspirierend.
1: Es hat mir alles sehr geschmeckt. 8 Points.
0: Beim Hauptgericht war mein Fisch ja leider nicht so ganz durch, eher roh. Und die Zucchini auch sehr, sehr al dente. Dafür gebe ich heute 7 Punkte.
6: Disziplin Nummer 2. Die Partydeko für Tisch und Garten. Klein, aber fein. Hat es trotzdem Wirkung gezeigt?
0: Tisch wunderbar eindekoriert mit vielen Blüten. Und was ich besonders schön finde, es war absolut authentisch. Es hat sowohl zu den beiden gepasst, als auch hier zu diesem Schrebergarten.
2: War total getroffen. Also da gab es auch gar nichts, wo man sagte, nee, das ist jetzt nicht stilsicher oder da passt es nicht. Deko hat mir sehr gut gefallen.
0: 8 Punkte.
1: Ebenfalls 8 Points.
6: Zum Schluss geht es um das Gartenfest. Wie hat Anja ihr Party-Motto umgesetzt? Und gibt es Bonuspunkte dafür, dass sie beim Gewitter so cool geblieben ist?
0: Für das gesamte Konzept und das Fest heute 9 Punkte.
2: Dafür vergebe ich für das Fest.
1: Die Mühe, die sie sich gegeben haben, also Outdoor-Cooking als Gartenfest, doch. Und das auch noch bei Regen, das hat fast einen Tusch verdient und ist für mich 9 Points.
3: Anja hat

0: toll gemeistert. Sie hatte das Wetter als Problem. Eine komplett neue Gruppe, die sich untereinander nicht kennen, die sich aber anscheinend sehr mögen, lustig miteinander sind, aufeinander eingehen. Ich glaube, das war ein super Start und ich freue mich einfach nur schon auf die nächste Folge. Ich weiß ja nicht, was passiert in Versmold, ne? Das schauen wir dann mal.
1: 75 von maximal 90 möglichen Punkten für unsere erste Gastgeberin.
2: Ich denke, es war ein schöner Abend, ein schönes Fest und ich freue mich jetzt schon sehr auf die Feste von den drei anderen.
1: Beim nächsten Mal treffen sich die Gartenfreunde in Versmold, in dem romantischen Landhausgarten von Klaus.
3: Abgemacht, 1, 2.

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1: Hallo und herzlich willkommen. Vor gut einem Jahr hat ein schrecklicher Unfall mit zwei Toten die Menschen in Hürth bei Köln erschüttert. Ein damals 20-Jähriger war in eine Gruppe von Fußgängern gefahren. Laut Gutachter hatte die Ampel schon 4 Sekunden auf Rot gestanden. Der Fahrer soll trotzdem weitergefahren sein. Heute ist das Urteil gefallen. Es war am 4. Juni vergangenen Jahres. Kinder und Betreuer waren mit Warnwesten bei Grün über die Straße gegangen, als der Angeklagte mit seinem BMW in sie hineinfuhr. Ein 10 Jahre altes Mädchen und ein 25 Jahre alter Schulbegleiter starben. Der Angeklagte hat bereits mehrere Vorstrafen wegen anderer Delikte. Die Staatsanwaltschaft hat 4 Jahre und 6 Monate Haft gefordert. Jochen Hilgers hat diesen Prozess verfolgt und steht jetzt am Landgericht Köln. Jochen, das Urteil ist gefallen. Wie lautet es?
2: Es lautet genauso, wie die Staatsanwaltschaft es gefordert hatte, also 4 Jahre und 6 Monate Haft für den 21-jährigen Angeklagten. Dabei eingerechnet wurden allerdings einige Vorstrafen, die noch zur Bewährung ausgesetzt waren, wo die Bewährungsfrist natürlich jetzt dann abgelaufen ist. Zudem muss der Angeklagte 100.000 Euro Schmerzensgeld an die Angehörigen zahlen. Und er nahm das Urteil relativ ungerührt und regungslos auf. Und das erklärt sich, glaube ich, auch aus der Urteilsbegründung, denn der Vorsitzende Richter hat vor wenigen Minuten gesagt, man habe als Kammer auch lange darüber nachgedacht, ob man möglicherweise bei dieser Tat einen Vorsatz erkennen könnte. Man habe es letztendlich nicht getan, aber ein Vorsatz hätte bedeutet, dass auch eine Verurteilung wegen Mordes in Frage gekommen wäre. Und da wäre das Strafmaß dann natürlich viel, viel höher ausgefallen.
1: Bei dem Prozess wurden ja immer wieder Details rund um den Unfall diskutiert. Wie haben die Angehörigen denn darauf reagiert?
2: Also es muss eine wahnsinnige Tortur gewesen sein für die Angehörigen, weil dieser Prozess wirklich häufig an die Grenze oder über die Grenze des Ertragbaren für die Angehörigen hinausgegangen ist. Wir haben die Notrufe zum Beispiel gehört, die eingegangen sind direkt am Unfalltag, wenige Minuten nachdem es geschehen war. Und dann muss man natürlich auch sagen, die Gutachter haben genau erklärt, welche Verletzungen vorgelegen haben. Das ist für Angehörige wirklich kaum bis gar nicht zu ertragen.
1: Danke für diese Informationen und für die Schilderung vom Landgericht Köln, Jochen Hilgers. Jeder von uns ist ja schon mal zu spät zur Arbeit gekommen. Meistens kriegen es nur die Kollegen mit. Aber wenn ein ARD-WM-Experte vorm Viertelfinalspiel nicht an seinem Platz ist, dann sehen das Millionen von Zuschauern. Gestern vorm Spiel Frankreich gegen Marokko gab es eine kleine Planänderung, weil Bastian Schweinsteiger sich ein bisschen verspätet hatte.
3: Mit wem moderiert Esther Sedlacek denn hier? Stammexperte Bastian Schweinsteiger fehlt, Reporter Philipp Sommer wird eingewechselt. Und warum? Bastian Schweinsteiger löst das Rätsel selbst auf.
4: Es tut mir leid, ich stecke im Vollstau. Sowas habe ich noch nie in meinem Leben erlebt. Ich bin natürlich früher losgefahren, stecke jetzt seit 2 Stunden hier im Verkehr und es zeigt immer noch 50 Minuten an zum Stadion. Also sowas habe ich noch nie erlebt.
3: So sah der Stau von der Bostoner Innenstadt zum Stadion von oben aus. Irgendwann wurde es Bastian Schweinsteiger zu viel, raus aus dem Auto. Er joggte zum Stadion, wechselte sich ein paar Minuten später dann selbst ein, leicht verschwitzt.
5: Du hast es geschafft. Ich möchte dich nicht umarmen, aber ich freue mich trotzdem sehr, dass du da bist.
1: Also, er hat es doch noch geschafft und wir gucken jetzt auf das Spiel. Marokko ist raus bei der Fußball-WM. Mit 0:2 verliert das Team gestern gegen Frankreich. Der Traum vom nächsten Halbfinale nach 2022 ist damit zerplatzt. In Düsseldorf-Oberbilk, wo viele Marokkaner leben, gucken am Abend rund 1500 Fans das Spiel. Mit der Niederlage können danach aber nicht alle umgehen. Es gibt Randale, Böller und Raketen werden gezündet. Da muss die Polizei ein.
6: Gegen 1 Uhr nachts ist genug.
7: Dies ist eine Durchsage der Polizei. Unterlassen Sie das Lärm von Pyrotechnik.
6: Die Polizei rückt vor, zu später Stunde, doch auch das scheint nicht wirklich abzuschrecken.

0: entstand Frankreich damit weiter. Riesenjubel danach in Paris. Frankreich steht zum dritten Mal in Folge im WM-Halbfinale. Ausnahmezustand auf den Champs-Élysées. Der Kreisverkehr am Triumphbogen sicherheitshalber gesperrt. Doch die Fans finden immer einen Ort zum Feiern. Die erste Hälfte war enttäuschend, aber Mbappé und Dembélé haben den Job erledigt. Wir sind im Halbfinale. Es war fast schon stressig, aber dann, wie immer, Mbappé. Ungefähr zur gleichen Zeit in Düsseldorf. Bevor die Lage eskaliert, feiern die meisten hier noch friedlich. Die WM ist für sie ein Erfolg, obwohl Marokko nun ausgeschieden ist.
1: Ist sehr hart, aber trotzdem stolz, genau.
2: Wenn man sich das mal anschaut, vor 20 Jahren, wo Marokko war und wo sie jetzt sind, jetzt spielen sie mit den Großen mit. Und ich denke mal, spätestens ab nächster WM ist nicht mehr Geheimfavorit, sondern richtiger Favorit.
0: Zumal die nächste WM zum Teil in Marokko stattfindet, das werden sie dann auch in Düsseldorf sicher wieder feiern.
3: Und heute Abend das nächste Spiel, Spanien gegen Belgien. Nächstes Jahr im April wählt NRW einen neuen Landtag. Die Parteien im Westen bereiten sich jetzt schon darauf vor. Die NRW-AfD stellt heute in Mahl ihren Spitzenkandidaten für die Landtagswahl auf. Favorit ist Landeschef Martin Vinzenz. Seine Wahl gilt trotz anhaltender Machtkämpfe im Landesverband als wahrscheinlich. Zuletzt war Vinzenz als Landesvorsitzender nur knapp im Amt bestätigt worden. Die Aufstellung der gesamten Landesliste dürfte sich wegen vieler Bewerbungen über mehrere Parteitagswochenenden ziehen. Mein Kollege Nicolas Fordanarakis beobachtet die Partei schon seit mehreren Jahren und ist heute für uns in Mahl. Nico, die AfD trifft sich das zweite Mal in diesem Jahr in Mahl. Was ist heute von der Versammlung zu erwarten?
4: Ja, erst im Frühjahr diesen Jahres wurde Martin Vinzenz als Parteichef wieder bestätigt und jetzt hofft er eben Spitzenkandidat zu werden. Noch ist es nicht so weit, noch laufen die Wahlen zur Liste nicht. Man hat sich hier erstmal mit Formalia beschäftigt und auch festgestellt, man möchte hier, das war heute schon Beschluss hier, einen Ministerpräsidenten stellen. Also relativ viel Selbstbewusstsein auch, Rückenwind für den Landeschef hier und gleichzeitig ist es nicht 100% klar, dass er Spitzenkandidat wird. Es könnte eine Kampfkandidatur geben. Es gibt in der NRW-AfD im Vergleich zu anderen Landesverbänden der AfD noch ziemlich viele Machtkämpfe, gerade aus dem rechtsextremistischen Lager. Martin Vinzenz gilt ja als etwas gemäßigter und so bleibt es spannend. Hoffnung machen sich hier vor allen Dingen viele Delegierte, denn nach aktuellen Umfragen ist die AfD relativ weit vorne und könnte im nächsten NRW-Landtag gut 30 Sitze haben und die Ergebnisse verdreifachen und dementsprechend lange wird hier auch noch gewählt werden und dann wird man sehen, wie diese Landesliste aufgestellt ist und was für Menschen Martin Vinzenz im Rücken hat und ob die ihn dann später als Fraktionschef im NRW-Landtag auch wieder wählen.
3: Danke für diese Information. Live aus Mahl, Nicolas Fordanarakis. Diese Situation haben Sie bestimmt schon mal erlebt. Sie sitzen draußen in einem Café oder in einem Restaurant in der Fußgängerzone und dann kommt jemand auf Sie zu und fragt, ob Sie ihm einen Euro für Essen geben können. Viele Menschen finden es unangenehm oder sogar störend, wenn sie beim Essen oder beim Café von Bettlern angesprochen werden. Gastronomen finden es auch lästig. Die Stadt Dortmund hat deswegen gestern ein Bettelverbot vor der Außengastronomie beschlossen.
5: Wer künftig wie hier in Dortmund direkt an Tischen von Cafés oder Restaurants um Geld bittet, muss mit einem Bußgeld rechnen. Der Stadtrat hat eine Änderung der ordnungsbehördlichen Verordnung beschlossen. Aus Sicht der Stadt reagiert die Politik damit auf zahlreiche Beschwerden von Gastronomen und Bürgern. Verständnis gibt es sogar von den Obdachlosen selbst.
6: Ich finde das okay, was da passiert da drüben. Das ist aggressives Betteln. Und wenn ich da auch sitzen würde, würde ich auch ganz gerne in der Ruhe essen wollen. Also das ist schon ganz, ich verstehe das schon.
5: Die Stadt verbietet nicht Betteln generell, sondern in einem Umkreis von 5 Metern der Außengastronomie. Sowohl das Ansprechen von Gästen als auch das sogenannte stille Betteln ist ab jetzt dort verboten. Sozialverbände kritisieren das, bezweifeln, dass ein Verbot die eigentlichen Ursachen von Armut löst. Außerdem berühre es Grundrechte, sagt Jurist Philipp Rayon.
7: Ja, das Verbot greift in die Grundrechte ein. Entscheidend ist aber vor allem, ob es gerechtfertigt ist. Der Europäische Gerichtshof für Menschenrechte hat mal geurteilt, dass in der Schweiz eine Strafe für stilles Betteln unzulässig war. In Dortmund ist stilles Betteln nun auch verboten, aber eben nur rund um die Außengastro. Ob es deshalb hier rechtlich in Ordnung ist, müsste ein Gericht entscheiden.
5: Ein Blick in NRW zeigt, einheitliche Regeln gibt es nicht. Die meisten Städte, etwa Köln und Düsseldorf, Essen oder Münster, verbieten nicht das Betteln an sich. Nur bei aggressiven Betteln wird eingeschritten.

0: Krefeld hat das Verbot wieder gestrichen. In Aachen besteht es seit 2 Jahren. Hier wollte kein Stadtverantwortlicher mit uns sprechen. Man habe das Problem erkannt, aber nicht gelöst, heißt es hier.
1: Die Stadt kann nun Bußgelder fürs Betteln verhängen. Nur Bettler können die meist gar nicht bezahlen. So ein Bußgeld müssen sie dann auch nicht absitzen. Das ist anders als zum Beispiel beim Schwarzfahren. Die Stadt kann aber das Verbot selbst mit Haft durchsetzen. Wie sinnvoll sowas langfristig ist, ist dann aber eher eine sozialpolitische Frage, keine rechtliche.
0: Zunächst gilt die Regelung in Dortmund für 1 Jahr und soll anschließend ausgewertet werden. Entscheidend wird sein, ob sich die Situation in der Außengastronomie tatsächlich entspannt oder in andere Bereiche der Innenstadt verlagert.
2: Auch ein Bundespräsident muss mal umziehen. Bei Frank-Walter Steinmeier ist der Grund, sein Amtssitz, das Schloss Bellevue in Berlin, wird sehr aufwendig saniert. Bis zu 8 Jahre soll das Ganze dauern. So sieht das Schloss Bellevue aus, wenn der Bundespräsident vor Ort ist. Diese Flagge, die sogenannte Standarte, ist gehisst. Die Koffer und Umzugskartons sind schon vor ein paar Tagen gepackt und verladen worden. Heute Morgen wurde dann die Standarte eingezogen. Frank-Walter Steinmeier hat sein neues, vorübergehendes Domizil am Spreebogen bezogen. Dort wird die Standarte dann wieder gehisst und zu sehen sein. Und wir bleiben in Berlin, wechseln jetzt aber in den Bundestag. Heute voraussichtlich letzter Sitzungstag vor der Sommerpause und die Tagesordnung ist entsprechend voll. Unter anderem hat der Bundestag für die Gesundheitsreform gestimmt. Susanna Jalek in Berlin. Es gab ja viele Diskussionen über diese Reform. Warum ist die denn so umstritten?
3: Weil es einfach darum geht, eine Rekordsumme von 19 Milliarden Euro einzusparen. Das heißt, hier gibt es nicht was zu holen, sondern jeder muss eine Scheibe abschneiden. Viele müssen den Gürtel enger schnallen. Und so hat eben die schwarz-rote Koalition auch sehr mit sich selbst gerungen. Wie macht man das? Wie stellt man das an? Wo müssen Krankenhäuser einsparen? Wo die Pharmabranche? Dann gab es ja diese Woche noch den Fall, dass eben Linke und Grüne gesagt haben, wir wollen das Ganze stoppen. Die haben einen Eilantrag gestellt vom Bundesverfassungsgericht, weil kurzfristig auch noch viele Änderungen in das Gesetz eingebracht wurden. Deshalb, das hat auch eine SPD-Bundestagsabgeordnete heute gesagt, selbst wenn das Gesetz verabschiedet wird, und das ist ja heute so passiert, werden keine Sektkorken knallen.
2: Also es gibt noch keinen Grund zum Jubel in Berlin. Eine Frage, die sich viele gesetzlich Versicherte stellen, ist diese Reform gut für Beitragszahler?
3: Auf der einen Seite werden die Krankenkassenbeiträge nicht steigen, aber auf der anderen Seite heißt natürlich Sparen auch, dass es weniger gibt. Für Versicherte nur ein Beispiel, jemand, der chronisch krank ist, viele Medikamente kaufen muss, wird wahrscheinlich mehr bezahlen müssen. Die Krankenhausgesellschaften warnen, dass es ein Krankenhaussterben geben könnte. Das heißt, ja, wir werden sehen, wie es ausgeht, aber die Gesundheitsversorgung könnte sich verschlechtern.
2: Danke für diese Einordnung. Susanna Jalek live aus Berlin. Und auch darüber spricht der Westen heute.
4: Bei diesem Unfall auf der A555 bei Köln ist am späten Abend ein Mann ums Leben gekommen. Der 32-Jährige war vermutlich wegen zu hoher Geschwindigkeit mit seinem Sportwagen von der Fahrbahn abgekommen und gegen die Leitplanke gekracht. Er starb noch am Unfallort. Ein 33-jähriger Beifahrer kam schwer verletzt ins Krankenhaus. Die Autobahn war bis 10.30 Uhr am Vormittag gesperrt. Der Tankrabatt im Mai und Juni ist nur zu rund 80% bei den Autofahrern angekommen. Das hat das Bundeskartellamt in Bonn mitgeteilt. Insgesamt hat die Maßnahme den Bund rund 1,6 Milliarden Euro gekostet. Davon sind rechnerisch etwa 320 Millionen bei den Mineralölgesellschaften hängen geblieben. Die Bahnstrecke Köln-Wuppertal-Hagen soll am Abend wieder freigegeben werden. Die Bahn hat dort mehr als 5 Monate lang Gleise, Weichen und Oberleitungen erneuert und 12 Bahnhöfe saniert. Mit dem Abschluss dieses Großprojekts beginnt direkt das nächste. Von heute an wird die Verbindung zwischen Troisdorf und Wiesbaden general saniert. Auch hier müssen Reisende rund 5 Monate auf Ersatzbusse umsteigen. Nach dem Fund einer Weltkriegsbombe im Kölner Stadtteil Nippes muss die städtische Kinderklinik evakuiert werden. Insgesamt 43 Kinder müssen in ein anderes Krankenhaus verlegt werden, darunter auch einige Frühchen in ihren Brutkästen. Im Gefahrenbereich um den Fundort der Bombe liegen auch ein Park und ein Schwimmbad. Insgesamt müssen rund 4.300 Menschen ihre Wohnungen verlassen.
2: Der Deutsche Wetterdienst warnt vor einer erhöhten Waldbrandgefahr, weil es im Moment so trocken ist und es ist auch kein Regen in Sicht. Heute Nachmittag kaum Wolken am Himmel überm Rheinland. Trocken ist es überall im Westen bei maximal 31 Grad. In der Nacht überwiegend klarer Himmel. Die Temperaturen sinken auf 17 Grad im Rheinland, 10 in den Hochtälern. Morgen starten wir mit voller Sonnenpower in den Tag. Später sind höchstens ein paar Schleierwolken am Himmel zu sehen. 25 Grad am Kahlen Asten, 33 in der Kölner Bucht. Der Wetterdienst warnt ausdrücklich vor Waldbrandgefahr. Ähnlich sieht's am Sonntag und Montag aus, mit noch ein paar Grad wärmer. Das war's von uns. Jetzt geht es weiter mit der Sendung Pinguin, Löwe und Co. Heute dürfen die Nasenbär-Babys zum allerersten Mal ins Außengelände. Ich wünsche Ihnen gute Unterhaltung und einen schönen Tag.
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0: Von Münster-Alwetter Zoo geht's auf nach Stuttgart zum Waisenhaus für kleine Affen.
1: Mäuschen.
0: Mäuschen heißt Mary, ist 6,5 Wochen alt und Gorillamädchen. Mary ist von seiner Mutter bei Rangkämpfen vernachlässigt worden, verdurstete fast und wurde auf einer Kinderintensivstation gerade noch gerettet. Nun ist Mary mit Affenpfleger Peter Bein unterwegs in ein neues Affenleben.
2: Ist die Temperatur so in Ordnung, oder?
3: Ja, nee, ist angenehm, ne? Also wir haben ja ein bisschen runtergefahren, weil es wurde doch ein bisschen zu warm, ne?
2: Ja.
3: Und ist ja auch zugedeckt, halt. Also zu warm sollte man es auch nicht machen, ne? Es ist nur halt wichtig, dass er keinen Zug bekommt.
2: Ja.
3: Aber das funktioniert schon.
2: Muss ich einfach melden.
3: Ja. Dann können wir ja auch gleich mal vielleicht versuchen, diesen Adapter da einzustöpseln.
2: Ja.
3: Dann kann ich nämlich mal sehen, ob die vielleicht gleich mal was trinkt. Wenn sie wach wird, dann ist die Milch wenigstens schon warm und dann schauen wir da mal.
0: Fahrer Fabian Dreisewert drückt auf die Tube.
3: Ja, das ist hier der Adapter.
0: Bei 130 wird Marys Getränk erwärmt.
3: Das ist alles nicht so einfach, so im Auto, ne?
0: Je eher Mary in ihrem Stuttgarter Kindergarten ist, desto besser. Doch trinken muss das Gorilla-Baby so oft und so viel wie möglich. 8 mal 45 ml Milch pro Tag wäre nicht schlecht.
3: Jetzt schalte ich das Gerät ein. So, jetzt ist es eigentlich. Dann, ja, jetzt leuchtet auf. Jetzt leuchtet es wieder nicht auf. Oh, ist vielleicht ein bisschen.
2: Vorne steckt noch richtig.
3: Ja. Der geht immer wieder aus. Was ist das denn? Hallo? So.
2: Ja, der ist hier vorne nicht richtig drin, weil der so unter
3: Zug. Ja, dann gebe ich mal ein bisschen nach.
2: Ja.
3: Dann muss ich das halt so halten. Jetzt ist er jedenfalls. Jetzt.
2: Nee.
3: Jetzt ist er wieder ausgegangen. Gerade stand er auf bereit. Jetzt steht er auf bereit. Jetzt leuchtet die grüne Lampe. Also
2: muss es an sein, ne?
3: Jetzt ist es an, ja. Jetzt ist es an. Schauen wir mal, dass es warm wird. Dann versuchen wir mal unser Glück. Im Augenblick schläft sie wieder.
2: Jetzt weiß?
3: Ja, so langsam tut sich da was.
0: Die Tücken der Technik sind überwunden. Mary Maus bekommt bald zu trinken. Und vielleicht kommt das Gorilla-Baby nun endlich auch in ruhigeres Fahrwasser. Die Sonne hat sich im Alwetter zum Münster längst vorgewagt. Die Winterdecke bringt Island Pony Suna allmählich ins Schwitzen.
4: Hallo Suna.
0: Oliver und Ferdi wollen Suna ans Fell.
5: Ja.
0: Sunas Winterwolle soll weg.
5: Hi. Suna. Na du? Schau dir schön die Haare jetzt abstrubbeln. Oh, die schick. Die ist auf Hochzeitsreise, ja genau.
0: Drei Fellarten entwickelt das Pony. Dickes Deckhaar für die kalten Tage, mittleres Fell und die dünne Sommerdecke.
5: Das habe ich nie mal ein Leckerli für dich. Das ist gleich, wenn wir fertig sind. Ne?
4: Mach mal von weiß auf braun.
5: Aber braunes Pferd gleich.
4: Dann kennen die anderen nicht gar nicht.
5: Ja.
6: Super. Hey, da geht ja richtig was ab. Frido. Schweigstille. Mauli, hast du eigentlich ins Internet geguckt jetzt? Wolltest du doch. Warum die jetzt ihre Farbe wechseln? Hast du mal reingeguckt?
4: Ja, die Suna ist halt ein Farbwechsler. Das ist ein sogenannter Gendefekt. Das Wollhaar, was du da gerade rausmachst, dieses Weiße,
6: ja,
4: ist normalerweise braun, wie die Grundfarbe des Pferdes. Und bei diesen Farbwechslern ist es halt weiß.
6: Mhm.
4: Das heißt, hier fällt das besonders auf, wenn man nicht gebürstet hat.
6: Ja, das sehe ich. Darum machen wir das
4: ja
6: auch heute.
4: Und der Vorteil beim Putzen ist, man weiß, was weg muss.
6: Also ich habe schon fast ein braunes Pferd auf dieser Seite.
4: Siehst du, hervorragend. Wenn man
6: gut aus.
4: Weiße Haare hat, dann weiß man, wie gründlich man geputzt hat.
6: Ja, und darum müssen wir zweimal im Jahr dieses Schubbeln, weil das ein Farbwechsler ist.
4: Ja, genau. Das Schöne ist halt, die haben kein Wollhaar an den Beinen und auch kein Wollhaar im Gesicht. Darum sind die da immer braun, wie Suna jetzt zum Beispiel.
6: Das ist wie Schnee.
4: Ja.
6: Da strickst du dir ein paar Löwchen her.
4: Oder die Spatzen bauen sich Nester.
6: Oder das, oder die Dohlen, genau.
4: Hier sieht man das wieder schön, schwarze Beine.
6: Tja, du, die hat Wolle genug, ne? Wenn das mir passieren würde, ich traue um jedes Haar, das ich auf dem Kopf habe. Ich kenne jedes Haar bei mir persönlich.
4: Die haben auch Namen, das schon.
6: Ja, logisch.
4: So.
6: Klar. Und dann mache ich jedes Mal eine Beerdigung, wenn ich ganz von dir. Ja, Dicke, du bist ja lieb. Du bist ja lieb.
4: Siehste, weißt
6: du,
4: ne?
6: Du bist ja lieb. Du, ich hole dir noch ein Leckerli, oder? Warte, ich hole mir eins, ne?
4: Ja.
3: Guck mal, da ist noch ein Knoten drin.
0: Ein freundliches Pferd, das Islandpony.
6: Ich mach die Tür los.
4: Ja, geht zum Fressen, komm.
0: Die weiße Winterwolle ist runter. Nun geht's zurück zur Herde.
4: So.
6: Kannst du fest.
4: Auf zu deinen Kumpels. Tschüss.
0: Im Kinder- und Pferdepark stehen neben Isländern auch Shettis, Dülmener und Mongolenponys. Grau ist das Wetter wieder, farblich abgestimmt auf die grauen Riesen. Die Elefanten lieben Wasser und Wasserspiele, nur nicht gar zu kalt darf es draußen sein. Gurken haben Michael und Matthias satt in der Elefantenküche.
1: Sehr fertig.
7: Reicht.
1: Machen wir jetzt noch schön, ja.
7: Also, das können wir jetzt noch Kulis sauber machen mit Kanadi. Ein bisschen Zeit haben wir ja noch. Weil die haben es mal wieder bitter nötig. Bei dem einen steht schon Wasser, läuft schon gar nicht mehr ab.
1: Ja, machen wir erstmal. Gut, dann stellen den Kopf schon weg. Dann
0: geht's zur Elefantenarbeit.
1: Suchen wir uns mal den Tüdelkram zusammen.
7: Warte mal, das Seil hatten wir gestern noch gehabt, als wir den Stamm reingezogen haben. Das ist der, den hatten wir immer, ne?
1: Den, ja. Und den Schägel dran?
7: Schägel ist dran.
0: Die Kraft des Rüssels ist gleich gefragt. Ein Gulli am Elefantengehege kann das Regenwasser nicht mehr schlucken. Doch vor der Aktion mit Kanaudi sind noch kleinere Vorarbeiten nötig.
7: Wir gucken mal, haben wir Glück, kriegen wir gerade nicht.
1: Die Schaufel?
7: Nehmen wir die Runde am besten, ne?
1: Ja. Achso, den Schieber erstmal zumachen, oder?
7: Ja, der muss zu sein, ja. Ich hole mal noch hier die Stange. Nicht, dass Kanaudi gleich abhaut.
0: Vor Arbeit drückt sich hier keiner.
7: Ich werde erstmal die beiden Gullis auch machen.
1: Ja.
7: Richtig, und dann
1: also, das gucken kann auch die Holme, die offen sind. Wasser steht hier drüben.
7: Ja, den kannst du schon mal mitnehmen, dann kannst du deinen aufdrehen, dann gehe ich da schon mal das Wasser freischaufeln.
0: Immer mal wieder ist der Gulli dicht.
7: Den Gulli freischaufeln. Pechern biegt der Stamm genau drüber.
0: Michael und Matthias können die Rüsselkraft gleich gut gebrauchen. Und für Kanaudi ist die Elefantenarbeit eine kleine Abwechslung. Doch Kanaudi soll ja nicht im Trüben fischen.
7: Erstmal finden das Ding hier.
0: Land unter, denn die Senke hat sich zugesetzt.
7: Da ist er. Geh mal mit der Stange rein, stoch mal ein bisschen rum, weil manchmal läuft das dann ab.
0: Die Kanalarbeit wächst sich zu einem mittleren Staatsakt aus.
7: Kommst du da durch? Sonst hole ich das schmale Ding. Da kommen schon ein paar Bläschen.
1: Irgendwas kluckert, ja.
0: Mehr Arbeit als gedacht haben die Kanalarbeiter.
7: Hey, ich hole mal das schmale Ding, das ist gut.
1: Die Brechstange, ne?
7: Nee, die sind schmal, mit denen wir die Gullis auch rausheben immer.
1: Ach so.
7: Den Dünnwall, da kommst du schon tief mit rein.
0: Ich mach mal eben, läuft hier nicht.
1: Das ist den Nachmittag, ich mach mal schnell Aktion hier.
0: Und Kanaudis Einsatz rückt in weite Ferne.
1: Klingt aber sehr metallisch. Ah.
0: Matthias Bartel ist auf das Objekt der Begierde gestoßen.
1: Irgendwas blubbert da.
7: Aber das ist noch nicht randvoll. Ne?
1: Der ist komplett voll.
7: Ja, aber du hast oben noch ein bisschen Luft. Und der blubbert. Wenn man das ein bisschen. Na, guck mal, Radar hat Spaß. Die sitzen nur noch in der Badewanne. Sieht so geil aus. Ne? Rade, was ist denn das hier? Du schläfst, du legst dich hin und wir müssen arbeiten?
1: Das ist eine Arbeitsmoral.
7: Ja. Ich glaube, das wird nichts mehr hier. Und du?
1: Ach, das muss was werden. Na, wie rum du?
7: Das weiß ich nicht. Es ist eigentlich egal, in beide Richtungen müsste es eigentlich gehen. Ja, warte, setz ihn doch um, Matti.
1: Ach, jetzt bin ich immer drin.
7: Wie du willst.
0: Nicht, dass die gute Elefantenpflegerlaune ins Wasser fällt.
7: Gut. Jetzt müsstest du ihn aufkriegen.
0: Ein gutes Gespann, die beiden Elefantenpfleger. Und eine perfekte Abstimmung im Team.
7: Ja, perfekt.
1: Ah, schön. Hast du?
7: Ja.
1: Warte mal, ich muss erstmal den Knüppel raus. Ich hänge fest.
7: Ach so.
1: Gut, perfekt.
7: Jetzt gehe ich mir aber erstmal Hände waschen. Nee, als erstes würde ich sagen, packen wir mit das Seil rein und machen das Ding fest. Legen das schon über den Stamm. Sonst packen wir nachher noch mal rein. Ich hole das mal eben.
1: Ein Fuchs.
7: Ja.
0: Stratege Michael Adler behält den Überblick. Im Nasenbärengehege gibt's immer allerhand zu tun. Auch die vier Jüngsten im Stall sind, wie all ihre Artgenossen, schon ziemlich tagaktiv. Muttertier Ganesha weiß ein Liedchen davon zu singen. Tagaktiv ist auch das Zoopersonal. In diesem Falle Praktikantin Tanja Michalski, die sich mit Eimer und Rechen bewaffnet hat. Auf die Bäume, ihr Bären! Der Boden wird gefegt. Schülerin Tanja ist 4 Wochen lang als Praktikantin im Allwetterzoo. So gut es geht, lernt Tanja den Zooalltag einiger Tiere und einiger Pflegerinnen und Pfleger kennen, inklusive natürlich der täglichen Putzaktionen. Die erwachsenen Nasenbärenweibchen leben gewöhnlich in Frauengruppen zusammen. Zur Geburt und in den ersten Wochen danach zieht sich ein Muttertier in ein Blätternest in die Bäume zurück.
8: Ja, morgen!
0: Nach 6-7 Wochen sucht das Weibchen mit seinem Nachwuchs dann wieder Anschluss an die Gruppe.
8: Hallo, Süße. Morgen. Na, Maus. Hi.
0: Tanja begrüßt Maria, die Älteste im Nasenbärenclub.
8: Mir. Guck mal, süße Maus.
0: 12 Lenze zählt die süße Maus. 17 Jahre übrigens ist der älteste bisher bekannte Nasenbär. Südamerikanische Nasenbären sind Allesfresser. Früchte findet der gewöhnliche Nasenbär natürlich gut. Ebenso aber fährt er auch auf Insekten, Spinnen, Skorpione und Mäuse ab. Vorwiegend bodennah gehen die kleinen Bären auf Nahrungssuche. Nur zum Schlafen, zur Geburt der Jungtiere oder zur Paarung klettern sie ins Geäst. Praktikantin Tanja Michalski ist fertig mit der Bodenpflege. Die Kleinen sollen nun in der Frauengruppe vorgestellt werden. Fahren, fahren, fahren auf der Autobahn. Mindestens 6 Stunden sind's von Münster bis Stuttgart. Tief schlummert das zarte Gorilla-Baby. Affenpfleger Peter Bein wacht über Mary Zoo und darüber, dass das Fläschchen für Klein Mary die richtige Temperatur bekommt.
3: Marylein, ne? Ich habe auch schon 4 Kinder groß gekriegt, ne? Wenn wir dich doch auch bestimmt groß kriegen, oder? Hm? Ja, machen wir, ne? Wäre ja wohl gelacht, wenn wir das nicht hinkriegen würden, ne? Mal gucken, wie warm die Milch jetzt ist, ob die schon Temperatur hat. Oh ja, das ist ja schon mal gar nicht schlecht. Das ist auf jeden Fall schon warm genug. Jetzt muss ich mal gucken, ob sie vielleicht... was meinst du denn? Bist du wieder, hast du die Augen wieder zu, aber irgendwie möchtest du wohl, ne? Wollen wir das gleich mal versuchen? So, dann wollen wir gleich mal unser Glück versuchen, Mäuschen. Wollen wir das mal machen? Warte mal. Muss man erst mal gucken, dass du vielleicht ein bisschen anfängst zu nuckeln oder so. Was meinst du? Ja, das ist immer noch vorhanden. Komm mal her, wollen wir das mal einmal testen? Machst du einmal den Mund auf? Komm mal her.
2: Klingt so gut?
3: Ja, also noch nicht so richtig. Ne? Ich meine, sie möchte zwar so, aber irgendwie hier kriegt es dann doch noch nicht so richtig. Jetzt muss sie aber noch mal. Komm. Der Reflex ist auf jeden Fall noch da und das ist ganz, ganz wichtig. Aber so eine Flasche ist ja was anderes wie so eine Gorilla-Brust, ne? Das fühlt sich auch ganz anders an, ne? So, die Zunge dazwischen und jetzt mal. So, nochmal. Richtig nuckeln. Nuckeln, nuckeln, nuckeln. Ja, nochmal, komm. Und nochmal. Hier, mach mal weiter. Oh, das fordert ganz schön viel Kraft, ne? Ja? Okay, dann tun wir die mal raus, die Nucki-Flasche. So. Und dann stellen wir jetzt mal wieder hier rein. Ups. Dann machen wir dich mal wieder in Position. So. So, ne? Okay. Ja, ne? Ja gut, dann hat sie wenigstens ein bisschen was getrunken.
0: Auch Fahrer Fabian Dreisewert fährt bereits auf Mary ab. Seine Sicherheitsfirma hat den Transfer von Mary übernommen. Der Tiertransport soll schnell und möglichst sauber über die Bühne gehen. Auskühlung wäre das Schlimmste fürs Gorilla-Kind. Bald ist es geschafft. Ein kleiner Zwischenstopp noch. Ein Windelwechsel gefällig?
3: So, mal einmal mal schauen nach dem kleinen Mädchen. Bevor ich die aufmachen hier. Och, alle Maus. Ich wollte einmal mal eben kurz gucken oder mal einmal schnuppern. Ja, aber ein bisschen, aber das ist, glaube ich. Warte, wir können einmal gucken. Da ist aber nur ein bisschen drin. Ne? Das ist jetzt gar nicht mehr so schlimm. Wir haben ja jetzt nicht mehr lange, höchstens noch eine Stunde. Ne? Okay. Das kriegen wir dann nachher. So, machen wir dich wieder schön warm. Ne? Prima! Kleine Maus. Hm? Oh. So, machen wir erst wieder zu. Ne? Und dann. So, ist soweit alles okay? Ja. Also, wenn ihr das nicht kennt, dann können wir jetzt auch langsam weiterfahren. Ja?
9: Ja.
3: Also, desto eher sind wir da.
9: Ja?
3: Ja,
9: das ist ja erstaunlich, okay. Wenn man bedenkt, wie groß die Kleine nachher nochmal wird.
3: Ja, richtig. Ja, gut, dann lass einsteigen.
0: Auch den Beifahrer David Beckers hat die Firma gestellt. Sicher ist sicher. Die Windeln waren bis auf einen kleinen Klack sauber. Über eine Stunde Fahrt liegt noch vor Mary und Anhang, wenn nichts dazwischen kommt. Suna inmitten ihrer Herde. Neben Isländern sind im Zoo Münster auch Pferde aus der Mongolei, von den Shetlandinseln und aus Dülmen vertreten.
10: Also wenn du Suna nimmst,
11: ja,
10: die geht eigentlich oder ist die letzten zwei Tage über echt super reingegangen. Das heißt auch ohne Stopp, dass du sie einfach so am Halfter hältst, beziehungsweise nicht am Halfter, sondern am Strick hältst.
11: Ja.
10: Und gehst dann einfach, als wenn du normal, so wie wir jetzt laufen, einfach normal auf den Hänger drauf gehen. Nicht zurückgucken, nichts, einfach führen, laufen
11: vorlaufen.
10: Lassen, vorlaufen und dann läuft sie hinterher. Also eigentlich wirklich super. Ich habe schon mal einen Schlüssel in der Hand.
11: Ja, ich habe auch gar keinen.
10: Ach so, oh. Ja, macht ja nichts.
11: Ja, den hat Sandra.
10: Ja, stimmt.
0: Tatjana Lürwer und Katrin Brockmann haben heute das Hängertraining übernommen. Vor einem Pferdetransport gibt es immer mal wieder große Verzögerungen, weil Tiere vor dem Gang in den Autohänger bocken.
10: Ja. Oh, wenn wir Glück haben, sind die schon hier vorne.
11: Ja, das wäre super.
10: Ja.
0: Tatjana will die Dülmener Sandy an die Leine nehmen. Katrin, die Isländerin Suna.
12: Hi, ihr Hübschen.
10: Hallo.
12: Ja. Fein. Da ist mein Pferd.
10: Ja, genau. Jetzt brauche ich nur noch meins.
12: Ja, du darfst laufen. Ja, komm schnell hin. Guck mal, da kommt dein Pferd auch schon.
10: Ah, oh, das ist klasse.
12: Hi.
10: Sandy.
12: Na, kommst du schon zu mir gelaufen?
10: Hallo.
12: Immer.
10: Hi.
0: Fängt doch gut an.
10: Hey.
12: So will
10: alles
12: ich das
10: gut?
12: Sehen.
10: Ja, so ist gut. Prima. Alles gut? Dann komm.
0: Wird es auch heute eine Hängepartie geben beim Gang auf den Hänger?
10: Das ist fein.
0: Noch ist es Training für Suna und Sandy.
10: Meinst du, das geht da durchs Türchen?
12: Ja, ich hoffe.
0: In wenigen Tagen wird es dann ernst.
10: Wir schauen einfach mal. Sollte das nicht klappen, müssen wir irgendwie komm. Anders gucken.
12: Was eierst du denn hinter mir her? Komm.
0: Beide Stuten sollen demnächst auf Hochzeitsreise gehen. Das heißt, sie fahren zu Hengsten außerhalb des Zoos zum Decken.
10: Geht? Au.
12: Ja, die eiert so komisch hinter mir her.
10: Kieferbruch. Mensch.
12: Maus.
0: Kinnhaken, verteilt Sandy.
10: Pferd drückt mich ein. Ich hab's gesehen.
0: Gar nicht sanft ist Sandy zu Tatjana.
11: Hi.
10: Okay?
11: Ja, ist okay.
10: Komm, weiter, Sandy, komm. Komm weiter.
0: Wittern die Pferde schon was?
12: Machst du zu?
10: Ja. So ist gut.
0: Sandy und Suna gehen noch ruhig an der Leine.
10: So, jetzt krieg ich ein blaues Auge.
12: Hast du dir einen getunkt?
10: Ja, volles Rohr.
0: Zum Glück ist es nicht groß ins Auge gegangen.

0: Gleich ist Rüsselkraft gefragt. Kanaudi soll kurzfristig zum Lastentier werden, wenn es nach dem Willen von Michael Adler und Matthias Bartel geht.
1: So, Kanaudi, du kannst schon mal zum Schieber gehen. Du musst jetzt nämlich da hoch. Kanaudi, ab. Schamuni, komm hier. Nee, Kanaudi, du gehst jetzt davor. Du musst arbeiten jetzt. Schamuni, komm hier. Kanaudi, ab.
2: Kanaudi, komm mal hoch hier, komm.
1: Kanaudi, komm hier. Kanaudi, go back. Nee, Schamuni, das sind deine. Kanaudi, go back.
2: Kanaudi, komm hier.
1: Kanaudi, go back. Du kriegst gleich Gras zu fressen.
2: Das ist ein Kasper.
1: Ja, hau doch ab da. Kanaudi, go back.
2: Geh doch mal ab da.
0: Manchmal fehlen sogar Michael die Worte.
1: Ratner, go back. Ratner hier.
2: Kanaudi, go.
1: Ratner hier. Ratner, komm hier. Kanaudi, go.
2: Komm hier, Kanaudi. Corny, go back.
1: Corny, go back. Ah, scheiße. Doch
2: eine
1: Schamuni hier. Schamuni hier.
2: Corny ab.
0: Corny hat sich mit reingedrängelt.
2: Und go.
0: Mehrere Elefanten scheinen nach Arbeit zu lechzen. Auch Ratner und Corny wären für diesen Job gut.
1: Ratner, nimm mal Rüsselneck hier.
2: Na, die kommen hier.
0: Beim Sichern der Schiebetür kommt auch Michael mal in Hektik.
1: Dann komm her. Na, fürs Zugucken.
0: Leckerlis sind bei Ratner und Co. immer hoch im Kurs.
1: Kanaudi, go back. Nee, erstmal den Gulli holen, bevor es rausgeht. Kanaudi, go back. Kanaudi, go back. Kanaudi, komm hier. Komm. Genau, die Go. Hast du noch nicht gesehen, den Gulli da?
2: Was?
1: Komm hier. Ah, nee, halt. Wir müssen ja erst den nehmen hier, ne?
2: Ja.
1: Ja, ist egal.
2: Geh mal da rüber.
1: Ist alles okay. Genau, die Türle. Türle. Wie ganz vergessen. Türle, Kanaudi. Kanaudi, komm hier.
0: Kanaudi kennt schon ihren Job.
1: Kanaudi, go.
0: Ist doch schön, wenn man mal so richtig gebraucht wird. Und als Lohn gibt's gleich noch Gras obendrauf. Hühnchen ist schon da, wo Kanaudi nach der Plackerei noch hin will.
1: Lass das Huhn leben, Kanaudi. Hm, das sieht lecker aus.
2: Der lohnt sich, oder?
1: Ja.
0: Die Hälfte der Arbeit ist getan, aber ein Gulli-Einsatz wartet noch.
2: Aber nicht das Brot, Kanaudi.
1: Nee. Und ich schon gar nicht Fahrrad fahren hier, ja? Sonst
2: mein
1: trainieren
2: Fahrrad
1: wir das mal.
2: Ganz. Da hab ich mich auch für gekauft,
1: Kanaudi, go back, komm, ein Gulli muss noch machen, dann kannst du hier fressen gehen.
2: Luderbein.
1: Kanaudi, go back. Lass die Plane.
2: Den zweiten Plan hinterher, oder?
1: Den machen wir direkt hinterher, ja. Kanaudi, komm hier. Kanaudi, komm hier. Kanaudi, Türle. Nee, Türle. Nein, das Seil. Türle. Nee, genau die hier. Hier, nein. Türle. Genau die, komm hier. Genau die, go.
0: Den Lohn gibt's erst nach getaner Arbeit.
1: Genau die, go. Genau die, komm hier. Genau die, go. Genau die hier. Und brav.
0: Der zweite Gulli ist schon angeseilt.
1: Kanaudi, ho! Ho! Nee, wir sind noch nicht so weit, Kanaudi, ho!
2: Arbeitswut wieder nicht zu bremsen hier.
1: Da hat die Spaß mit den Gullis, das ist irre, ne?
0: Kanaudi könnte glatt Bäume ausreißen.
1: Das ist echt super. Ja, gleich
2: müssen wir den anderen dann
1: Kanaudi, nein!
2: Ha? Müssen wir den da durchstochern irgendwie, dass die Scheiße
1: ja,
2: abläuft.
1: Ja, müssen wir gleich mal gucken, wenn wir jetzt hier den fertig haben. Ja. Kanaudi erst wieder runter. So, Kanaudi, komm hier. Und der sieht ja ganz gut aus. Kanaudi, Türle. Kanaudi, langsam.
0: Kanaudi bewegt sich jenseits langsam, des umzäunten Elefantengeländes. Ein Zoospaziergang wäre also durchaus drin.
1: Kanaudi, komm hier. Kanaudi, komm hier. Kanaudi, hier. Und brav. Und brav. Geh fressen, Kanaudi. Ihr seid still da draußen.
0: Brot und Spiele interessieren mehr als Gras.
2: Nee. Kanaudi, go back.
1: Ich weiß genau, wo das Brot steht, hä?
2: Altes Luder, ey. Genau die Nein. Ab. Da kannst du Gras essen.
0: Ein Elefant im Haus erspart den Kanalarbeiter. Eine super Hilfe für Michael und Matthias.
1: Gut. Genau, die kurze Päuschen.
0: Gras fressen als Belohnung für die Plackerei ist nicht schlecht. Und Elefant auf Fahrrad ist im Moment kein großes Thema. Vor knapp 2 Monaten hat Nasenbärin Ganesha 4 kleine Nasenbären zur Welt gebracht. 2 große Pflegerinnen, Theresa und Steffi, und Praktikantin Tanja wollen die Kleinen heute das erste Mal zur Frauengruppe lassen.
3: Soll ich Anschieber?
4: Ja, nehmen wir den Außenschieber oder den? Ja, ne, das ist das Einfachste.
0: Schiebetür auf, Schiebetür zu. Mal sehen, wie es klappt mit der Schieberei.
3: Ich zieh auf, ne? Hm?
0: Wälder aller Art. Tropische Regenwälder, Fluss- und Gebirgswälder bis weit über 2000 Meter gelegen, sind die natürlichen Lebensräume der Nasenbären im mittleren und südlichen Amerika. Die Nasenbärenmännchen sind in der Regel Einzelgänger, die sich nur während der Brunft durch unterwürfiges Verhalten für kurze Zeit Zugang zum Club der Nasenbärinnen verschaffen. Jetzt soll auch der Nachwuchs in den Frauenclub eingeführt werden. Nach 8 Wochen ist es endlich Zeit für die große Gruppe. Auch etwas Frischluft täte den Kleinen gut. Doch die tummeln sich lieber innen, zum Leidwesen von Muttertier Ganesha.
4: Jetzt packt sie sich eins, jetzt wird's ihr doch zu viel.
0: Ganesha greift sich eins ihrer Jungen, um es nach draußen zu bringen.
4: Ich gehe noch mal eben draußen gucken, weil es jetzt fiebt, ob die begrüßen.
0: Es soll ja keine unfreundliche Übernahme in die Gruppe sein. Mary 2 ist in der Stuttgarter Wilhelma angekommen. Im Traditionszoo gibt es eine Gorilla-Aufzuchtstation, die für das vernachlässigte Affenbaby noch die günstigsten Lebenschancen bietet. Peter Bein hat sich gerade die 6 Stunden Fahrt aus den Knochen geschüttelt.
5: Klingel um diese Uhrzeit.
0: Peter ist mit der Zoo-Kuratorin verabredet.
5: Da ist sie ja. Hallo, Anne.
6: Kaum verändert.
5: Kaum verändert.
6: Schön, dass ihr lange durchgekommen seid.
5: Ja, ja, unterwegs.
0: Ab jetzt ist erstmal Ruhe die erste Gorilla-Pflicht.
5: Jetzt mal einen Blick
6: drauf. Ja.
5: Also, ich sag mal, vorhin ist sie ein bisschen wach geworden, halt. Ein bisschen aktiver gewesen, aber so die Fahrt über hat sie echt. Hat sie halt geschlafen. Okay.
7: Die ist so angeschnallt worden. Ich selber erstmal gucken hier, die ist so.
6: Jetzt könnte sie auch einfach auf den Arm nehmen.
7: Jetzt kommen wir mal aussteigen, kleine Maus. So, siehst du.
5: Ja, willkommen in Stuttgart.
6: Ich hab schon gesagt, einer spricht hier wenigstens Westfälisch.
7: Ach so. Kleine Maus, hä?
6: Viele, viele lange Haare.
5: Das sage ich
6: und
5: dir.
6: Eine Macke.
5: Ja, das war also 2 sogar, haben wir vorhin gesehen. Hallo.
6: Das ist Elke Kastner, Peter Bein.
5: Hallo.
6: Guten Tag.
5: Das ist unser
6: das
5: kleines
6: ist Mary. Jetzt Mary macht sie
5: 2.
6: Die Augen schon etwas
5: ja,
6: weiter.
5: Ja, jetzt guckt sie etwas besser, ne? Oh. Also sie hat unterwegs so 15 Milliliter oder Milligramm, sag ich jetzt mal, noch einmal getrunken.
6: Und die, dann, bevor ihr losgefahren seid?
5: Bevor wir losgefahren sind, hat sie noch gut was getrunken. Und letzte Nacht halt, ne? Aber...
8: Oh, kleine Stinkmaus.
5: Ja, die hat gerade noch einen abgesetzt.
8: Ja, danke schön.
5: Ja, ne, muss sie schon, ne?
8: Locke.
5: Aber wie gesagt, also vorhin, wo sie wach geworden ist, da hat sie auch den Kopf so ein bisschen gehoben und hat auch noch mal richtig zugefasst.
6: Ja, gähnt auch.
5: Und während der Fahrt hat sie viel geschlafen, ne? Aber machen ja kleine Kinder auch.
8: Und ne? Wann hat sie jetzt das letzte Mal was getrunken?
5: Das war aber circa 1,5 Stunden. Also eigentlich müsste sie Hunger haben.
8: Ja, ja, ja.
5: Und der
8: ja,
5: Saugreflex, ja, der ist auch vorhanden.
6: Ja. Also Peter, die sieht ja gut aus, muss man sagen. Bewegt das Köpfchen munter. Jetzt gehen wir hinter die Kulissen. Das ist abgeschirmt. Da bist dann nur du und Frau Kastner. Und ihr könnt die Übergabe ein bisschen machen, dass sie zur Ruhe kommt, die Mary. Dass sie vielleicht noch mal ein Milchfläschchen trinkt. Und dann warten wir mal ab, wie die erste Nacht verläuft.
8: Los, okay, ne? Alles klar.
6: Ja. Gut.
8: So, jetzt.
5: Komm. Kleine Maus, hä? So.
0: Nur Affen und Pfleger haben Zutritt. Sonst aber heißt es, wir müssen draußen bleiben. Im Kinder- und Pferdepark läuft für 2 der Ponystuten das Wie betrete ich schnell einen Hänger-Training. Katrin führt Suna und Tatjana Sandy.
9: Und so kannst du gleich auch auf den Anhänger gehen, so wie du jetzt läufst. Okay. Einfach so, als wenn nichts wäre, drauf.
10: Ja, gut, mach ich.
9: Ja.
10: Oh, alles cool, Maus. Komm.
0: Schwer zu sagen, warum die Pferde manchmal keinen Bock auf Hänger haben. Manchmal klappt es ganz reibungslos. Dann gibt es wiederum Fälle, wo die Tierärztin ein Beruhigungsmittel geben muss.
11: Komm her, na los. So ist fein. Prima.
9: Ja, sehr gut, sehr gut.
11: Super, ganz toll.
9: Guck mal. Ja, hier. Super.
11: Ja, war genial. Prima, ne? Hat ja. Sie gut gemacht.
9: Schön. Ja,
4: ja, dann drehe ich noch eine Runde.
9: Ja.
11: Zurück, komm, Suna. Supi. Prima. Super. Alles cool. Das war nur die blöde Kante, ne? Ja, prima. Super hast du das gemacht.
9: Ja, komm. Sehr schön.
11: Komm, gehen wir noch eine Runde. Nee, hier, komm.
0: Übung macht den Meister. Doch unter Ernstbedingungen sieht's vielleicht wieder ganz anders aus.
11: Komm,
9: auf geht's.
11: Na los. Los, prima, komm. Super, ganz toll.
9: Guck mal hier,
11: das ist was Leckeres für dich. Ja, prima, ne? Hast du fein gemacht.
0: Nach diesem Trainingserfolg wartet auf Suna natürlich eine Belohnung.
11: Super. Zurück, komm, Suna. Supi. Super. Prima. Und weiter. Supi. Prima.
9: Sehr gut.
11: Super.
9: So ist fein. Du machst es so gut, Sandy. Hm? Ist gut.
0: Ob Sandy den Parcours ebenfalls super, supi, fein oder prima schafft.
9: Schön. Und geradeaus auf. Na komm, ah, langsam.
11: Ui, sehr gut. Guck mal. Hm?
9: So ist fein. Prima, guck mal, ich habe noch eine Hand für dich. Hm? Klasse. Dann gehen wir gleich wieder zurück, ne, Cindy? Toll.
0: Was kann jetzt noch schief gehen?
9: So ist gut. Mal ein Stückchen weiter vor.
0: Das Gras hat sich Kanauli redlich verdient. Stolz sind Michael und Matthias auf ihr Lastentier.
1: Das ist immer schön, wenn die am Hof steht. Es gibt nichts Schöneres. Ja. Das ist so cool.
0: Und Kanaudi blickt auch gerne über den Tellerrand.
1: Kanaudi, nee, wir rennen jetzt schon wieder hin. Ich seh's noch, du schmeißt die Leiter um und dann erschrickt sich. Kanaudi, go back. Weil die wackelt.
2: Na, die will dich eiskalt ausscheren und zum Brot gehen.
1: Ja. Mhm. Den gibt's aber nicht, Kanaudi. Die
2: großen Bogen ums Gras.
0: Vor gut einem Monat hatte Kanaudi runden Geburtstag, ist vor 40 Jahren in Indien geboren. Vor etwa 12 Jahren kam die Elefantenkuh vom Hamburger Tierpark Hagenbeck nach Münster. Ausgewachsen ist ein asiatischer Elefant mit etwa 16 Jahren. Der älteste Zoo-Elefant erreichte immerhin 86 Lenze. Viel Gras fressen muss Kanaudi noch, bis sie diesen Rekord bricht.
1: Kanaudi, das war's. Komm, jetzt geht's rein. Sonst werden die auch noch ein bisschen zu eifersüchtig. Nimm dir noch was ins Maul. Den Rüssel brauchst du gleich wieder in den Eimer. Komm. Ich sehe schon, komm, jetzt hast du einen ganzen Rüssel voll, dann kannst du den Eimer nicht schleppen. Kanaudi, komm hier, Kanaudi, go. Komm, Schluss. Das ist unfair, Kanaudi. Die anderen kriegen das auch nicht. So, Kanaudi ins Maul stecken.
2: Dein Eimer hier.
1: Ja, Kanaudi hier, hier, hier, hier, Kanaudi. Arbeit, Kanaudi, Türle. Jetzt bin ich mal gespannt. Kanaudi, Türle.
2: Jetzt steckst du ins Maul, Kanaudi.
1: Komm, ins Maul und hier, Türle, Kanaudi. Tür, Kanaudi, nee, ist Schluss mit Fressen hier. Komm, wir haben noch ein bisschen mehr zu tun. Wir müssen noch Raufen voll machen, alles. Türle, nee, falsche Richtung, wir wollen keinen Zoospaziergang machen. Kanaudi, komm hier, warte, achso, ich geh hier lang. Ich drehe sie hier rum. Kanaudi, hier.
2: Na, jetzt muss man.
1: Kanaudi, go back. Nee, nicht wieder nochmal zum Brötchen. Kanaudi, go back. Du siehst, jetzt gehen wir halt hier rum. Kanaudi, komm hier. Du weißt auch nicht, wo du lang willst. Kanaudi, go. Komm, Kanaudi, komm hier.
0: Eigenwillig können Elefanten sein.
1: Kanaudi, komm hier. Komm, wir gehen jetzt rein. Kanaudi, komm. Nee, da geht's ins Heulager. Wo willst denn du hin? Falsche Richtung. Da geht's nicht rein. Guck's dir an. Guck da rein. Oh.
2: Die geht da wirklich rein.
1: Und? Dann steht euer ganzes Futter. Hast du es auch mal gesehen? Jetzt gehen wir. Nee, halt. Kanaudi hier, dein Eimer. Kanaudi, Türle.
2: Das ist jetzt nicht mehr so der Arbeitsmoral, finde ich hier so.
1: Kanaudi, ich weiß, es ist kurz vor Feierabend, aber trotzdem wird zu Ende gearbeitet. Sonst hauen wir auch einfach ab, ohne euch das Futter hinzulegen. Türle, ich sag mal, Was ist das für ein Einsatz hier? Kanaudi, go back!
0: Null Bock hat Kanaudi wohl verstanden.
1: Kanaudi, du bist ein Grobmotoriker. Kanaudi, go. Komm jetzt, ab
2: der Nee, beim Mist auf waren wir schon.
0: Vorne an den Futtergauben vorbei geht's für Kanaudi zu den Mitelefanten.
1: Ich weiß, was sie hier will. Kanaudi, go back! Da lag eine Melone. Deswegen sind wir hin. Kanaudi, komm hier.
2: Dieser Elefant.
1: Geh mal da rüber. Geh mal die Nerven ein bisschen. Kanaudi, hoch! Kanaudi, komm hier.
2: Und gut.
1: Kanaudi, go. Kanaudi, hoch. Kanaudi, komm hier. Komm hier, komm. Kanaudi, go. Und brav, Kanaudi. Gut, dann würde ich sagen, Schieber zu. Ja. Und dann geht die wieder nach unten.
2: Okay.
1: Machst du den eben?
2: Mach ich.
1: Nun, jetzt kannst du wieder zu den anderen rennen. Geh ich mal zu Ratner, hä? Hast du fein gemacht, Kanaudi. Komm hier.
2: Genau die falsche Richtung.
1: Kanaudi, komm mit, komm. Kannst du den anderen wieder. Ratner, komm mal hier. Geh mal weg da vom Tor. Ratner. Guck mal, da ist er. Boah, da stinkt hier unten.
2: Komm mal rüber hier,
1: Kanaudi, komm hier.
2: Ratner, hier.
1: Ratner, go back.
2: Komm hier.
1: Kanaudi kommt schon.
2: Komm hier, Ratner. So ist fein. Ja, toll. Sag dir mal, wie schön das da draußen auf dem Hof war.
1: Ja, wie lecker das Gras war.
2: Oh, oh, der Platzhirsch kommt.
0: Dann hat ja Platzhirsch Schamundi seine Rehlein wieder vollzählig beisammen. Die vier Nachwuchsnasenbären treffen heute zum ersten Mal auf die Frauengruppe, der auch Muttertier Ganesha vor der Geburt der Kleinen angehörte. Theresa eilt zum Außenrevier. Auf keinen Fall will die Tierpflegerin das Begrüßungsritual zwischen Jung und Alt verpassen. Die meisten der erwachsenen weiblichen Kleinbären wieseln schon draußen herum. Ganesha hat ihre Kleinen im Schlepptau.
4: Die sind hier vorne.
6: Die waren gerade da vorne. Zwei habe ich gerade vorne gesehen.
4: Nee, das sind mehr als. Die wuschelt da mit denen am Baumstamm. Wenn du hier durchguckst, siehst du die.
0: Fast sehen Theresa und Tanja den Nasenbärenpulk vor lauter Bäumen nicht.
4: Siehst du das?
6: Ja.
0: Die Kleinen können hoffentlich auch draußen auf den Schutz ihrer Mutter bauen. Für Theresa ist das erste Zusammentreffen zwischen Jung und Alt immer spannend. Auch wenn sie weiß, dass die erwachsenen Tiere den Kleinen nichts anhaben können. Normalerweise lässt nämlich die Mutter ihren Nachwuchs nicht aus dem Blick.
4: Scheiße. Da hinten läuft die. Da, sie laufen halt alle mit. Mal gucken, wo sie hin will mit denen. Von hier.
0: Flüchtet Ganesha gar mit ihrem Nachwuchsquartett?
4: Ja, die macht das echt gut, ne?
6: Warte mal, eins, zwei, drei, sehe ich jetzt wieder. Drei.
4: Zwei, drei. Nee, das sind zwei, vier, alle da.
6: Ja, vier, alle da.
0: Am besten ist, wenn Ganesha alle vier Jungtiere um sich geschart hält. Dann sind auch Theresa und Tanja erleichtert.
4: Ihr Feine, zeig mal die Kinder.
0: Auch draußen und in Gegenwart der Artgenossinnen wacht das Muttertier über die Wege seiner Sprösslinge.
4: Na? Anita! Oh Gott! Hier unten sind die Münsteraner und mit denen hat sie so von der Gruppe nicht viel zu tun. Und dann ist sie direkt viel aufgeregter und guckt, dass sie die Kinder da oben wieder in Sicherheit bringt.
0: Einen langen Weg hat Ganesha mit ihren Mini-Nasenbären, zwei Männchen und zwei Weibchen, bereits hinter sich. Erst die rund 75 Tage lange Tragzeit, dann der Rückzug von der Frauengruppe bei der Geburt der Kleinen. Enge und ausschließliche Mutter-Kind-Beziehung in den ersten 6 Wochen. Nun der Wiederanschluss an die Frauengruppe. In 2 weiteren Monaten werden die 4 Kleinen entwöhnt sein und im Alter von 2 Jahren erreichen sie die Geschlechtsreife. Die beiden lachenden Hänse sind erst einen Tag lang in ihrer Münsteraner Voliere. So richtig abgelacht haben die beiden Eisvögel, die ursprünglich aus Australien stammen, bisher noch nicht. Trotz Ralf Nackes ausgekochter Vogelfutterzubereitung. Die richtige Mischung macht's. Dann lachen auch die lachenden Hänse. Davon ist der Vogelpfleger überzeugt.
12: Das ist das Futter für die lachenden Hänse. Und jetzt gibt's noch Mehlwürmer und Zophobas. Zu den Kittekantbrocken und zu dem Fisch.
0: Da lacht das Herz des Eisvogels. Ansonsten aber bleibt er stumm.
2: Mahlzeit, Mittagessen.
0: Stumm wie Fische bleiben die Vögel, als hätten sie das Lachen verlernt.
2: Gucke mal.
0: Dann muss Ralf eben in die Trickkiste greifen. Auf seinem Handy ist gekickt.

0: Ein echter Brüller muss das auf Ralfs Handy gewesen sein. Zumindest für Vogelohren.
1: Ja, das haben wir so für uns mal getestet. Ich habe das auch jetzt sehr leise gemacht, diesen Ton. Weil die natürlich auch in Rufkontakt mit den anderen lachenden Hänsen eben in den Gebieten stehen. Und ich denke einfach mal, wir haben sie gut veräppelt. Die dachten jetzt, irgendwo sind noch welche. Ich antworte dann mal. Hat funktioniert.
0: Na also, es geht doch. Ralf wird die großen Eisvögel schon in Stimmung bringen. Und mit der Nachzucht klappt es bestimmt auch noch. Das wäre doch gelacht.

0: Langsam zurück. Langsam, langsam, langsam, langsam. Alles gut. Hey, ist fein. Na komm.
1: Ja, es war doch gar nicht schlecht.
2: War auch okay. Stand auch super oben.
1: Perfekt.
2: Ja, dann mache ich jetzt auch noch einmal.
1: Ja.
0: Und dann haben wir es. Hm? Gut. Und einmal noch. Und komm. Und vorwärts. Jawohl, sehr gut. Und hier ist noch mal ein Leckerchen. Sehr gut. Ja. Das ist gut.
3: Tierpflegerin Tatjana kann bisher zufrieden sein mit den Ergebnissen beim Hängertraining ihrer Dülmener Stute Sandy.
0: So. Komm mal her, Sandy. Noch ein besonderes Leckerchen. Warte. Prima. So, und dann gehen wir wieder zurück. Okay? Langsam, langsam. Schön langsam. Alles fein. Sehr gut. Prima. Noch ein Stück zurück. Und komm.
2: Ja.
1: Ja, schön.
2: Beim ersten Mal war es ein bisschen hektisch, aber...
1: Ja, aber trotzdem okay.
2: Ja. Komm, wir gehen jetzt wieder.
3: Katrin ist mit Suna schon durch. Muckt am Ende noch Sandy auf?
0: So ist gut.
2: Ja, komm. Okay.
1: So, bitte.
2: Wenn sie sich vom Gras lösen kann.
1: Komm.
0: Alles gut.
3: Feierabend winkt.
2: Ich folge mal nicht, ich bleib einfach hier stehen.
1: Mach das.
0: Na komm. Komm. Sandy, komm.
1: Na komm, komm.
0: Na komm.
2: Du kannst da auch rückwärts lang gehen, das ist mir dann egal. Ja.
3: Zum guten Schluss macht Sandy bei Tatjana noch Zicken.
0: Komm.
3: Sandy hat wohl was von den störrischen Eseln abgeguckt.
0: Komm.
3: Auch das Zauberwort komm hilft nicht vom Fleck.
0: Vorwärts.
2: Komm hier nicht weg!
1: Komm. Soll ich schon mal Famina holen?
2: Ja.
3: Wie die störrische Eselin bockt Sandy.
2: Ich komm dann einfach irgendwann nach.
3: Überstunden sind für Tatjana wohl angesagt.
1: Jetzt sollte ich dir gerade helfen, komm.
2: Jetzt laufe ich gleich am Stock. Weiter jetzt, komm.
3: Sandys Null-Bock-Strategie kostet Kraft.
2: Komm. Sandy, komm, sonst gehst du wieder rückwärts.
1: Dir irgendwie
2: das
1: helfen.
2: Ja gar nicht. Ich weiß
1: nicht.
2: Auch nicht wie. Die ist ja nicht richtig fort zu bewegen. Danke. Das reicht schon.
1: So viel habe ich ja nicht gemacht.
3: Katrin bringt Sandy durch pure Präsenz auf Trab.
2: Ich habe die jetzt bis zur Mistung rückwärts laufen lassen.
1: Oh. Höchstleistung.
2: Ja, du warst hervorragend.
3: Alle haben mal wieder alles gegeben. 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Wie wohl Affenchef Quango das Drama um Gorilla-Baby Mary verkraftet. Und? Den Geiern zum Fraß vorgeworfen. Frikadellen oder Rinderherzen? Was mögen Sie lieber? 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

0: morgens im Zoo Berlin. Im Streichelzoo beginnt der Tag, lange bevor die Besucher kommen. Anke Korsenewskis erster Arbeitsweg führt jeden Morgen zu zwei Schützlingen, die ihr besonders ans Herz gewachsen sind.
1: Wo ist sie denn, meine Kleine? Wo ist sie denn?
2: Schnurzel. 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Die hat mir damals der Züchter mal so geschenkt, damit sie nicht verfüttert werden. Ganz klein waren sie da noch. Und da passe ich immer auf. Sie ist gerade Mama geworden. Wir hoffen, dass sie aufzieht. Wäre das erste Mal. Darf man jetzt natürlich nicht stören. Die sind hier drin. Da halte ich immer nur so ein bisschen die Hand hin, ob man merkt, dass es noch warm ist. Also gehe ich selber auch nicht ran. Ich mach mal wieder zu, sonst zieht's. Mutter futtert noch. Nicht gemerkt. Ja, nicht gemerkt.
0: Widderkaninchen Schnurzel ist in ihrem Stall gut versorgt. Anderen Tieren im Streichelzoo steht ein Umzug bevor.
3: So, ich hab's so
0: Chef Mario Barabas mit den beiden Azubis auf dem Weg zu Eselinnen Rosa und Grisella.
3: So, also erstmal das Halfter legen, ne? Was wir das hinkriegen? Die Grisella und die Rosa. Los. Grise, die Grise, ja. So, machen wir die Grise. Haben wir doch alle die Üben mit dem Halfter. Was müssen wir jetzt erstmal an? Festmachen, ist sehr kurz, das Halfter. Gerade bei solchen Hauruck-Aktionen, da lernt man eigentlich am meisten. Das meiste, was man theoretisch hier anliest, das ist irgendwo Theorie, aber wie macht man das in der Praxis? So, und jetzt die Rosa.
1: Nee,
3: komm mal. So, also ran.
0: Die Vorbereitungen sind abgeschlossen. Nun muss nur noch der Umzug ins neue Gehege klappen. Auch im Tierpark Berlin beginnt der Tag.
4: Guten Morgen.
0: Beim Nachwuchs der Langohrziegen gibt es ein Problem.
4: So, wo ist die Mama?
0: Die beiden 10 Tage alten Zwillinge Matze und Mila werden zur Mutter ins Außengehege getragen.
4: Na toll. Komm mal hier, komm. Komm her, komm her, komm her.
0: Jana Simon setzt die beiden Jungtiere an die Zitzen der unwilligen Ziegenmutter Marleen.
4: Ran an die Milchbar. Die Mama steht nicht vernünftig und deswegen können die auch nicht alleine trinken. Die läuft dann immer weg. Mittags kriegen die noch eine Flasche, weil die Milch eh nicht reicht. Da werden die zweimal am Tag angesetzt, früh und abends. Die ist immer ein bisschen ungeduldig und fängt dann an zu beißen. Die sind jetzt 1,5 Wochen. Ihr Bienen.
0: Langohrziegen kommen aus Indien und werden dort als Haustiere gehalten. Ihre Ohren werden bis zu 20 cm lang. Damit können die Ziegen Ungeziefer vertreiben. Beim Trinken stören sie aber.
4: Ein bisschen Zwang muss sein. Steh. Hier nichts stänkern, aber ab. Die stänkert immer gern. Jung und unerzogen.

0: Bei Zwillingsgeburten besteht häufig die Gefahr, dass sich die Mütter nicht richtig um ihren Nachwuchs kümmern.
1: Wir warten immer einen Tag und dann kriegen sie einen Namen. Also das sind Matze und Mila. Wir machen das auch immer so, wenn die Mutter mit M anfängt, dann fangen auch die Kinder mit M an, damit für uns das so eine Brücke ist. So, satt. Das war's. Hier kann man den dicken Bauch sehen. Schön satt. Dann bis mittags.
0: Denn beim nächsten Mal gibt es die Flasche.
2: Fest hatten. Ah, so ist schön. So ist schön.
0: Der Umzug der beiden Zwergeseldamen Rosa und Grisela beginnt.
2: Tja, diese Meter sind die einfachsten auf der Anlage. Aber jetzt passiert's. Geht doch. So ist schön. Ja, ja. Die Rosa. Hopp, hopp. Fein. Na Mann. Duft ja wie eine Rolex. Die wurde bei uns in der Wärterbude fast großgezogen. Ja? Und deshalb hat sie uns auch immer gut gefolgt, wenn wir mit ihr gelaufen sind. Die kennt uns. Ja? Und die mag das auch, wenn sie mit uns Kontakt hat. Und die läuft auch gerne im Kamelhaus rum. Und deshalb ist es jetzt schon sehr schön, dass er so gut mitarbeitet hier. Ha, Griese?
3: Hast du fein gemacht bis jetzt.
2: Auf zur letzten Etappe. So, weiter.
3: Weiter schieben.
2: Geht doch. Alles halb so wild, genau.
0: Hengst Benny wird unruhig, als er die Stuten riecht.
2: Er ist ein ganz liebes Tier. Sieht er aber eine Stute, und die Stute sieht ihn gerade, dann dreht er durch.
0: So ist das bei Männern. Auch bei Eselmann Benny.
2: Geht doch.
4: Denk an den Gulli.
2: Ja, ja. Soll
4: ich aufschießen?
2: Ja, wir gehen dadurch natürlich. Wir haben Angst vor Gullideckel. Jetzt sollen schon so viele Esel durch Gullideckel gefallen sein, man glaubt es nicht. Natürlich totaler Quatsch. Warum, weshalb, wir wissen es nicht. Weil es wahrscheinlich rund ist und ein bisschen komisch aussieht. Die Damen, wenn sie mal gerne möchten, Grise, Rosa, kommt mal, Kinder. Geht doch. Die waren ja schon mal auf der Anlage, kennen sie ja alles. Die wissen genau Bescheid.
0: Die Eselanlage, auf die Grisela und Rosa gebracht werden,
2: so,
0: befindet sich gegenüber dem Vogelhaus und war wegen Bauarbeiten geschlossen.
2: Heute können wir uns, glaube ich, erst mal bis zum Nachmittag verkneifen, weil die haben was Schöneres gefunden. Würde ich auch machen. Ich würde lieber ein schönes Steak vom Grill essen als so ein olle Dosenfutter. Das sieht doch viel besser aus. Scheint sich ja wohl zu fühlen. Gut.
0: Somit hatten die Bauarbeiten auch ihr Gutes. Viel saftiges Gras. Der Umzug also gelungen. Ameisenbären Danita soll demnächst den Zoo Berlin verlassen.
5: Wo geht die hin?
6: Ja, das Zuchtbuch sagt, sie soll nach Athen.
5: Ah, ja.
6: Die bekommt einen Mann, einen Ameisenbärmann aus England.
5: Mhm.
6: Und dann gehen die beiden nach Athen. Alles gut. Wenn wir jetzt hier reinkommen, heißt das aber nicht, dass du spazieren gehen sollst.
0: Die Geburt und Aufzucht von Ameisenbären ist eine Erfolgsgeschichte im Berliner Zoo. Danita ist das 9. Ameisenbär-Baby.
6: Jetzt willst du loslegen, ja? Und eine schöne ist es hier. Mama hast du überholt, Papa hast du überholt. Wo willst du da hinwachsen? Ja. Du. Ja, wie groß willst du da werden? Ja.
0: Letzte Kurseinheiten mit dem Berliner Pfleger.
6: Da war so ja schon eine Pflegerin aus Athen da. Und hat mal geguckt, die war natürlich ganz neugierig und wollte mal gucken, was das überhaupt so für Tiere sind, weil die haben gar keine Erfahrung.
5: Ach so, okay.
6: Ja, also da gibt es noch keinen Ameisenbären. Das sind praktisch blutige Anfänge. Dann hat sie das Rezept, also für das Futter hat sie sich dann mitgenommen und dann musste ja alles organisiert sein, dass die dann das alles besorgen. Vielleicht ist es in Griechenland ein bisschen schwieriger zu bekommen.
0: Der Termin ihrer Abreise nach Griechenland steht eigentlich schon fest. Eigentlich.
6: Es gibt da so ein paar Problemchen, so die ganzen Papiere, bis das alles besorgt ist, nicht? Weil die geht ja da durch mehrere Länder. Und das hat sich halt alles so ein bisschen hingezogen. Die Transportkosten, die muss ja auch irgendwer übernehmen. Das muss ja erstmal alles nochmal geklärt werden.
5: Hm, du?
6: Jo. Aber nur gibt's ein Datum und nun für Tiertransporte. Ist durchaus möglich. Ich weiß ja bis heute nicht, ob sie jetzt nur per Auto dahin fährt. Da ist man eine Weile unterwegs.
5: Ja. Ja,
6: oder ob sie mit dem Flieger denn dahin geht. Also von Berlin aus nach Athen gibt es wohl kein Flugzeug, was so ein lebendes Tier mitnimmt. Ja, okay. Da fliegen zwar etliche hin, aber die nehmen halt keine Ameisenbären mit.
0: Danita steckt den Rüssel schon mal ins Freie. Mittagszeit. Auch für die Langohrziegen. Jana Simon wird schon aufgeregt von den Zwillingen Mila und Matze erwartet.
1: Na? Hunger? Komm her. Nee, nicht rufsitzen. Hallo. Komm her. Komm. Komm, komm, komm. Komm, komm, komm. Komm, komm. Komm her.
0: Mila trinkt als Erste aus der Flasche.

0: finde die einfach nett. Weil es sind auch Tiere, wo man mal ran kann. An die Großen kommt man ja nicht so ran. Das ist eine Gruppe, wo man sich wirklich mal hinsetzen kann und mit denen ein bisschen rumspielen. Reicht. Jetzt du noch mal.
1: Jetzt ist Matze dran.
0: Trinken. Ja, die wissen ja, dass wir das Böse tun und die nicht wegnehmen oder so. Eigentlich kennen die Mütter das ja selber. Die wurden ja auch meistens zugefüttert.
1: Das schmeckt.
0: Das war's.
2: Die Kiste steht ja auch schon hier.
1: Bevor Ameisenbären Danita Griechen wird, muss sie üben, in die Transportkiste zu gehen. Eine Avocado soll das Üben erleichtern.
2: Oh, das Lieblingsessen. Ja. Gib ihr nicht zu viel, wir wollen ja noch ein bisschen üben.
3: Ja, ich weiß, ab in die Kiste.
2: Die muss lernen, wie man in die Kiste geht.
3: Jetzt willst du wissen, was es gleich gibt. Oh, jetzt riecht hier alles so lecker. Oh, und die hat es auch so lecker.
2: So, du hast es schon mal richtig scharf gemacht, ja?
3: Ja.
2: Na gut.
3: Ja, das machen wir
2: mal. Dann schleppen wir das gute Stück da mal rein.
1: Obwohl es der Name nahe liegt, ist der Ameisenbär nicht näher mit Bären verwandt. Ameisen sind jedoch seine Leibspeise. Sind keine Ameisen zur Stelle, tut es auch Avocado.
2: Ja.
3: Schwierig.
2: Ja, so ist okay.
3: Das geht.
2: So ist schön. So, und dann packen wir jetzt dieses gute Stück mal irgendwie hier so rein. Denk mal hier so.
3: Sie wartet schon.
2: Ja? Ja. Hat die richtet? Ja. Ameisenbären haben eine ganz tolle Nase. Schwer, ne? Komm mal, komm, brauchst keine Angst haben. Trau dich. So, weiter machen wir nicht auf. Na, trau dich mal. Du möchtest es doch, hm? Aber gut ist, man kann ja durchgucken.
3: Ja.
2: Das ist keine geschlossene Kiste oder so. Ja, was ist denn nun? Ich glaube, sie ignoriert das jetzt. Mhm. Dann musst du dich da vorsetzen.
3: Nein, sie ist aber noch da. Sie traut der ganzen Sache nicht.
2: Da gewöhnt die sich auch dran. Das ist ja schließlich das erste Mal, da darfst du ruhig ein bisschen misstrauisch sein.
3: Ja.
2: Man kann eigentlich nur warten. Ich habe mir das zwar jetzt auch ein bisschen anders vorgestellt, aber...
3: Schneckchen.
2: Sie traut der ganzen Sache nicht. Wenn wir jetzt den Außenschieber aufmachen, da ist es hinten so ein bisschen heller.
3: Dass sie denn vielleicht durchläuft.
2: Weil die geht ja auch gerne auf die Anlage draußen.
3: Soll ich es probieren?
2: Ja.
1: Sehen, ob der Trick hilft und Danita in die Kiste gehen wird. Zurück im Streichelzoo. Nächste Station, die Hinterwälder Rinder.
4: So, komm nicht mit leeren Händen, Werner. Und kommt mal mit nach vorne. Kommt mal alle mit. Kommt mal. Wanda, Werner, Walli, Morki, kommt. Kommt mal mit. Gibt was Feines.
1: Mario Barabas bringt ihnen die kiloschwere Hauptmahlzeit.
4: Los als Erster, okay?
1: Das Servieren, ein Knochenjob.
4: Morki, Iwali, artig sein. Komm, geh mal weg, geh mal zur Seite. Geh nach hinten erstmal durch, ja? Werner, komm. Werner von Braun. Werner von Braun, kommt mal alle mit. Kommt mal mit. Kommt mal mit.
1: Die aus dem Südschwarzwald stammenden Rinder haben lustige Namen. Werner, Wanda, Walli, Winnie und das Kälbchen heißt Morki.
4: So, jetzt heißt es schnell was runterschmeißen, damit sie sich nicht auf so eine kleine Stelle konzentrieren müssen mit den drei Riesenköpfen. Und schon, ich kann es nachvollziehen, sind sie zufrieden. Weil die können knautschen. Nichts ist schlimmer als Hunger. Wenn man noch den Steak vor sich sieht, auf dem Teller, man darf da nicht anfassen, ist es doch Käse.
1: Trotz guter Eigenschaften ist diese Rasse vom Aussterben bedroht. 1992 wurde das Hinterwälder Rind zur gefährdeten Nutztierrasse des Jahres erklärt.
4: Und der Werner ist, ja, der ist jetzt 13 Jahre alt, der Bulle. Eigentlich schon ein bisschen über den Zenit rüber, aber er macht einen guten Eindruck. Ist umgänglich und fleißig. Also die Kühe sind eigentlich immer tragend. Kaum ist das Kälbchen geboren, kaum sind sie wieder zusammen, ist es spätestens nach einem Monat schon wieder tragend. Die Wanda, die in der Mitte steht, die wird immer ganz schön von ihren Kälbchen ausgesaugt und neigt dann dazu, wirklich abzufallen. Die ist auch ein bisschen etwas zu dünn. Wird sich dann wieder geben, wenn der Kalb nicht mehr trinkt. Die Walli hier vorne, die hat diese Probleme nicht so. Das ist für mich als Tierpfleger wichtig, das zu sehen. Aber vollkommen unwichtig, ob sie, wie viel Knochen sie hat oder wie viele Zähne sie hat, sondern ich muss sehen, wie ihr Gesundheitszustand rein optisch ist, wie ich das beurteilen kann. Und das ist nur meine Aufgabe und Arbeit, sowas festzustellen. Wenn sie was zu knautschen haben, sind sie ruhig. Aber wehe, die haben Hunger und kriegen nicht, dann sind sie grantig. Und das ist auch kein Arbeiten. Also bevor man hier sauber macht, erstmal was zu fressen hinschmeißen. Wo?
5: Wander.
4: Da, wo sie stehen und gehen, lassen sie was fallen. Das ist vollkommen egal. Wir haben leider keine festen Stellen.
1: Wie gut, dass es jemanden gibt, der täglich alles wegräumt.
2: Was macht Madame? Danita.
3: Feines Mädchen, ja, komm mal weiter. Ja, komm mal weiter.
2: Jetzt klettert sie gleich um drauf. Sie möchte mit dir kuscheln.
3: Nein, soll sie hier unten machen. Komm weiter.
1: Übung Teil 2. Aber Danita will nicht in die Kiste.
3: Das ist hier ja nichts. Nein, das ist hier nichts.
2: Komm doch mal. Ja, komm mal hier.
3: Ja, fein und weiter. Ja, komm mal.
2: Ja, da sind unsere Okapis aber schlauer.
3: Ja, die gehen sogar auf die Waage. Das macht sie nicht. Oh ja, jetzt aber.
2: Jetzt. Oh, riecht das gut.
3: Haha.
2: Nö. Da liegt hier so schön die Avocado. Hm?
3: Sie ist langsam auf dem Weg.
2: Ja.
3: Das ist die falsche Seite. Das ist völlig falsch. Ach Schnecke, was machst du denn?
2: Jo.
3: Vielleicht soll ich das T-Shirt in die Kiste drin schmeißen.
2: Auch eine Möglichkeit, dann haben wir auch noch was zu sehen.
3: Ja, ja, so weit kommt es noch. Ja. Nein, nicht nach oben. Nein, nicht nach oben, bitte. Nicht nach oben.
2: Geh einfach weg.
3: Ja, steig zu oben hoch, ist auch schön.
2: Nö, die klettert nicht oben rauf. Danita, komm mal her. Hm? Hallo, hier unten. Ich bin hier unten. Ja, komm mal her.
3: Oh. Na, ich muss ja auch jetzt riechen.
2: Ja, komm.
1: Biggie Brehm und Thomas Messinger müssen vorsichtig sein.
3: Das war die Schraube.
1: Danitas scharfe, sichelartigen Krallen öffnen nicht nur Termitenhügel, sondern sie können auch zu schweren Verletzungen führen.
2: Ich bin hier. Ja. Guck mal, das riecht gut. Ich pack das jetzt mal hier hin. Hm. Ja. Und nach lecker Avocado riecht sie übrigens auch.
3: Na siehst du, bist du schon auf dem Weg.
2: Na hallo. Ach, guck mal eine an. Jetzt ist die Avocado also doch interessant. So, jetzt nehmen wir dir das nochmal weg. Das brauchst du ja nicht mehr. Hm? So, also halb steht sie schon mal drin.
3: Ja, dann müssten wir halt nur die Avocado ein bisschen mehr nach hinten ziehen.
2: Ja. So, jetzt kommt die Avocado weiter nach hinten, hat die Biggie gesagt. So, komm, loslassen. Hier, guck.
3: Ich glaube, das ist ja beim Hund aber nicht machen.
2: Zum Glück kannst du nicht beißen. Hm? So,
1: Na komm.
2: Also ich war noch nie da gesessen, so Aug in Aug.
3: Ja, das ist Ameisenbären
2: ist schon,
3: ne?
2: Komisch. Mhm.
0: Hm? Und sie ist ja nicht gerade klein.
2: 60 Kilo.
0: Oh Gott, ist das ein dickes Ding.
2: Sie macht ihrem Namen alle Ehre. Großer Ameisenbär.
0: Ja, allerdings. Mhm.
2: Na, sehr schön. Endlich.
1: Handtuch und Avocado haben Danita ihrer Reise nach Griechenland ein Stück näher gebracht. Im Aquarium gibt es einen Neuzugang. Christian Heller geht ins Dunkle. Nur hier fühlen sich die Seeratten wohl. Das sind Fische, die man auch Chimären, Seedrachen oder Geisterhaie nennt. Sie gehören zur Familie der Knorpelfische.
5: Es gibt ja nur drei voneinander getrennte Gattungen, sagen wir mal, an Knorpelfischen. Dazu gehören die Rochens, die eine, die Haie, die andere. Und eine Fischart, die im Grunde genommen sehr selten in Aquarien gezeigt wird, sind die Chimären oder Seeratten. Und wir waren nur in der glücklichen Lage, diese Fische zu bekommen und haben ein spezielles Becken für die hier kreiert und mussten also uns erstmal auch mit diesen Tieren auseinandersetzen, was für Beleuchtung brauchen die, wie empfindlich sind die, weil da gibt es relativ wenig Grundlagen.
1: Die spitz zulaufende Kopfform des wenig bekannten Tiefseefisches erinnert an eine Ratte.
5: Die Chimären, die kommen aus dem Pazifik, sind über Kanada hierher gekommen. Die kommen normalerweise in Tiefen von 40 bis 900 Metern vor, in sehr kaltem Wasser. Das heißt also, man sagt so um die 9 Grad, so Wohlfühltemperatur. Wir haben hier um die 10 bis 13 Grad in dem Becken drin. Macht doch immer sehr viel Spaß, wenn man mal selber ins Becken reinsteigen muss. Das ist also, das kneift ganz ordentlich an der Haut.
1: Den im Dunkel leuchtenden Chimären geht es gut im Aquarium. Das zeigt die regelmäßige Eierproduktion, alle 14 Tage. Die Eikapseln der seltenen Fische sammelt Christian Heller ein. Danach müssen sie markiert werden, damit die Pfleger einen Anhaltspunkt für den Schlupftermin haben.

0: So, jetzt haben wir im Grunde genommen die beiden Eier hier markiert und können die zu den anderen überführen. Auch hier in dem Fall wieder alles extra abgedunkelt. Ich kann ja mal mit der Hand die momentan schon vorhandenen markierten Eier mal hochholen. Wir haben hier also schon einige. Im Grunde genommen ist es schon bemerkenswert, was ein so ein Tier für eine Biomasse auch produziert. Also man merkt auch, die frisst ganz gut, also sowohl regelmäßig als auch recht viel. Sie muss ja halt irgendwie auch das Material für diese Eier zur Verfügung stellen und ist für so ein Tier eigentlich auch schon eine ganz ordentliche Leistung, so eine großen Eier zu produzieren. Und das geht alle 14 Tage im Schnitt so. So, und die setzen wir jetzt hier auch rein. Und machen das sofort wieder dunkel. Also wir haben hier extra uns dann halt eine Abdeckung machen lassen, damit hier auch, wenn überhaupt, nur Streulicht reinfällt, aber halt keine volle Beleuchtung stattfindet. Brauchen die auch nicht.
1: Nun ist Geduld angesagt. Denn es wird dann die 12 Monate dauern, bis es Nachwuchs bei den Seeratten geben wird. Auf der Dromedar-Anlage. Heute steht die Klauenpflege für die Stuten an.
2: Hi, ihr Süßen.
3: Ja. Hallo, Osira.
2: Hallo, Hi, ihr Süßen.
3: Hallo, Osira.
2: Ja, welche Klaue ist es denn?
3: Linke Vorderbein. So, jetzt lasst ihr uns mal bitte gucken, Mädels. Mal Fuß.
4: Eine Maus.
3: Hier, guck mal, die Innen, die ist viel länger als die Außen.
2: Ja.
3: Müssen wir die korrigieren oder lassen wir sie sich selber ablaufen?
2: Wir können ja mal ein bisschen dran rum. Das ist jetzt nicht so das Problem. Lass mal runter, ich muss dann selber ran. Geh doch mal weg. Kannst du mal hier.
3: Violet, komm mal zurück. Komm, sei nicht so neugierig. Fuß. Die will jetzt auch.
2: Guck mal, ich habe eine super schicke Gartenschere. Feine, Hetti, fein machst du das, Mausi. Ja, ist ganz schön was dran. Mach die andere Klaue gleich
3: beißen.
2: Mit. Das ist immer eine Gemeinschaftsarbeit hier von Tieren und Pflegern. Nee, ich beiß dir noch deine Zunge ab, Mensch. Schneid dir deine Zunge ab.
3: Wie weit nimmst du die runter, bis sie einigermaßen eben ist mit dem anderen?
2: Ja, mit der Sohle. Das reicht aber.
3: Möchtest du auch mal, Violet?
2: Wollen wir bei dir auch mal Klauenpflege machen? Komm mal her. Violet, bleib mal stehen. Fuß? Ja, na sehr schön. Der Fuß war schon oben, bevor ich irgendwas hier sage. Ja, Violet hat auch ganz schön Zehen.
3: Ja, der andere ist auch so. Bei Hattie war es eben so offensichtlich, weil der so lang war.
2: Ja,
3: der
2: aber wir haben das echt lange nicht gemacht. Die sind dann auch ein bisschen zappelig. Also.
3: Ja, du wolltest auch, ne? Na klar, du wolltest jetzt
2: feine
3: auch
2: Maus, feine Maus. Super.
3: Nimmst du den anderen auch noch?
2: Vorne?
3: Ja, der andere, der ist auch noch so lang.
2: Mal schon andere mal
3: bei,
2: Seite?
3: Wenn wir schon mal bei sind.
2: Fuß, Fuß. Ja, die macht das ja super.
3: Jetzt ist
2: bleib aber auch stehen. Nee, aber hier ist Sohle drunter. Hier mache ich nichts. Da ist jetzt der Nagel genauso lang wie die Sohle. Siehst du das?
3: Ja, nee, da kann man ja dann umstrecken. Nee. Oh, man ja dann Uni.
2: Nee, das ist in Ordnung.
3: Hör so, auf. Bist jetzt glücklich. Ist aber richtig zickig heute. Und Hetty beißt zurück. Das sind die Kindergeplänkel, ne?
2: Oh, die kriegt sich nicht wieder ein. Da muss man echt aufpassen, dass man da nicht dazwischen kommt. Ja, zieht mal ab, rennt mal los.
1: Flusspferdjunge Max kommt in die Teenie-Pflegezeit. Diana Meerkatzenbaby Xena hängt an der Flasche. Genauso wie das Ameisenbärenkind. Das und mehr sehen wir in der nächsten Folge von Panda Gorilla.

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1: Hallo und herzlich willkommen. Vor gut einem Jahr hat ein schrecklicher Unfall die Menschen in Hürth bei Köln erschüttert. Ein damals 20-Jähriger war in eine Gruppe von Fußgängern gefahren. Laut Gutachter hatte die Ampel schon 4 Sekunden auf Rot gestanden. Der Fahrer ist trotzdem weitergefahren. Bei diesem Unfall starben 2 Menschen. Heute ist das Urteil gefallen. Der Fahrer muss für 4 Jahre und 6 Monate ins Gefängnis.
2: Er nimmt das Urteil später regungslos zur Kenntnis. Mit dieser Verurteilung hatte der 21-Jährige rechnen müssen. Die Eltern des getöteten Schulbegleiters wirken im Gerichtssaal gefasst. Vielleicht erleichtert, dass der Prozess dann vorbei ist. Der Bruder der getöteten Schülerin hat sich ihren Namen auf den Arm tätowieren lassen. Das Gericht verhängt nicht nur die Haftstrafe. Zusätzlich muss der Angeklagte insgesamt 195.000 Euro Schmerzensgeld an die Hinterbliebenen zahlen.
3: Die Kammer ist nach der Beweisaufnahme davon überzeugt, dass der Angeklagte in den Kreuzungsbereich eingefahren ist, als die Ampel bereits 4 Sekunden lang das Rotlicht angezeigt habe. Er habe auch das Rotlicht bewusst überfahren.
2: Bilder, die auch im Gerichtssaal immer wieder gezeigt wurden und bis heute nachwirken. In allen Details wurden die Umstände, die zum Tod der Opfer führten, analysiert. Die Notrufe, die damals eingingen, die Aussagen der Augenzeugen. Die Berichte der Gutachter über die tödlichen Verletzungen. Ein Albtraum für die Prozessbeteiligten, kaum auszuhalten für die Angehörigen.
4: Die Familie ist völlig kaputt. Der Prozess war natürlich eine zusätzliche Belastung für sie, hier zu erscheinen und das alles noch mal zu hören.
2: Der Angeklagte hat den Familien unendliches Leid angetan, heißt es vor Gericht. Die Mutter des Schulbegleiters zeigt Größe und lässt über ihre Sprecherin sagen:
5: Ich habe hier im Gerichtssaal schon einmal gesagt, dass das Schlimmste für eine Mutter ist, ein Kind zu verlieren. Aber ich kann mir vorstellen, dass es auch sehr schmerzlich ist für eine Mutter, ein Kind als Angeklagten bei einem solchen Strafrechtsfall zu haben.
2: Der Angeklagte verlässt das Gericht nach dem Prozess schnell. Bald wird er sich zum Haftantritt melden müssen.
1: Nächstes Jahr im April wählt NRW einen neuen Landtag. Die Parteien im Westen bereiten sich jetzt schon darauf vor. Die NRW-AfD stellt heute in Mahl ihren Spitzenkandidaten für die kommende Landtagswahl auf. Favorit ist Landeschef Martin Vinzenz. Im März war Vinzenz als Landesvorsitzender zwar nur knapp im Amt bestätigt worden, heute gilt seine Wahl aber trotz anhaltender Machtkämpfe im Landesverband als sehr wahrscheinlich. Vinzenz tritt ohne Gegenkandidaten an. Die Aufstellung der gesamten Landesliste dürfte sich wegen vieler Bewerbungen über mehrere Wochenenden ziehen. Mein Kollege Nikolas Fordanarakis beobachtet die Partei schon seit mehreren Jahren und ist heute für uns in Mahl. Nico, es ist noch nicht klar, wer Spitzenkandidat wird. Es läuft aber ganz gut für den amtierenden Landeschef.
6: Ja, absolut. Die Türen hinter mir sind gerade verschlossen. Das heißt, der Wahlgang läuft und es ist etwas doch Bemerkenswertes passiert, nämlich der Landeschef Martin Vinzenz hier konnte die ersten 10 Listenplätze gerade relativ gut vorgeben und durchdiktieren, beziehungsweise sein Umfeld hat sich dann gegenseitig vorgeschlagen und es stehen jetzt gleichzeitig 10 Delegierte hier vom Parteitag direkt zur Wahl an ihrer Spitze, eben Martin Vinzenz. Und wenn das jetzt gleich in wenigen Momenten hier durchgehen sollte, dann ist es ein ganz klares Zeichen, dass Martin Vinzenz Lager hat sich durchgesetzt. Es gibt ja immer wieder Angriffe auf ihn, auch aus der eigenen Partei, aus dem völkischen, aus dem teils rechtsextremen Lager. Da war große Sorge, dass das hier eskaliert beim Landesverband, bei den Chefs. Und genau das scheint jetzt abgeräumt zu sein. Und Martin Vinzenz hat hier Ruhe reingebracht. Wie gesagt, wenn jetzt der Wahlgang gleich durch ist, dann geht er als Spitzenkandidat für die NRW-AfD hier in wenigen Minuten aus dieser Versammlung schon hervor. Und dann werden eben die weiteren Plätze weiter hinten gewählt.
1: Also die Wahl läuft noch. Die AfD will dieses Mal nicht nur einen Spitzenkandidaten aufstellen, sondern einen Kandidaten fürs Amt des Ministerpräsidenten. Die zeigen sich sehr selbstbewusst da einmal.
6: Ja, absolut. Das hat man gerade im Saal gespürt, in den Reden schon. Und Martin Vinzenz hat selber von sich als Ministerpräsident Martin Vinzenz gesprochen, dann bei einer Kanzlerin Alice Weidel. Man hat zwar sehr gute Umfragewerte, doch regieren möchte aktuell mit der AfD ja auch niemand. Das heißt, man setzt auf sowas wie den alleinigen Anspruch zu regieren. Und dann rückt das Ziel, mal eben Ministerpräsident werden, doch wieder in weitere Ferne, wenn man in die Realität schaut. Gleichzeitig zeigt es, der Umfrageaufschwung gibt der Partei auch Rückenwind. Und auch rhetorisch fühlen sie sich hier relativ sicher, dass sie parteipolitisch sehr angekommen und sehr stark sind. Und das spürt man hier sowohl in den Reden als auch im Gesamtauftritt.
1: Danke für die Eindrücke aus Mahl. Nikolas Fordanarakis. Jeder von uns ist ja schon mal zu spät zur Arbeit gekommen, meistens weil wir im Stau standen. Genau das ist auch gestern Bastian Schweinsteiger passiert. Der ist ja ARD-WM-Experte, war gestern auf dem Weg ins Stadion. Und dann stand er in diesem Megastau bei Boston. Deswegen gab es vor dem Spiel Frankreich gegen Marokko eine spontane Planänderung.
2: Man muss ja auch sagen, mit wem moderiert Esther Settlercheck denn hier? Stammexperte Bastian Schweinsteiger fehlt, Reporter Philipp Sommer wird eingewechselt. Und warum? Bastian Schweinsteiger löst das Rätsel selbst auf.
7: Es tut mir leid, ich stecke im Vollstau. So was habe ich noch nie in meinem Leben erlebt. Ich bin natürlich früher losgefahren, stecke jetzt seit 2 Stunden hier im Verkehr und es zeigt immer noch 50 Minuten an zum Stadion. Also sowas habe ich noch nie erlebt.
2: So sah der Stau von der Bostoner Innenstadt zum Stadion von oben aus. Irgendwann wurde es Bastian Schweinsteiger zu viel, raus aus dem Auto, er joggte zum Stadion, wechselte sich ein paar Minuten später dann selbst ein, leicht verschwitzt.
8: Du hast es geschafft. Ich möchte dich nicht umarmen, aber ich freue mich trotzdem sehr, dass du da bist.
1: Ich hätte ihn auch nicht umarmt. Wir schauen jetzt auf das Spiel. Marokko ist raus. Mit 0:2 verliert das Team gestern gegen Frankreich. Der Traum vom nächsten Halbfinale nach 2022 ist damit zerplatzt. In Düsseldorf-Oberbilk, wo viele Marokkaner leben, gucken am Abend rund 1500 Fans das Spiel. Mit der Niederlage können danach aber nicht alle umgehen. Es gibt Randale, Böller und Raketen werden gezündet. Da muss die Polizei eingreifen.
9: Gegen 1 Uhr nachts ist genug.
10: Dies ist eine Durchsage der Polizei. Unterlassen Sie das Lärm von Pyrotechnik.
9: Die Polizei rückt vor, zu später Stunde, doch auch das scheint nicht wirklich abzuschrecken. Tumulte und Randale rund um die Ellerstraße in Düsseldorf. Böller, Raketen, auch Molotow-Cocktails fliegen in die Menschenmenge und auf Polizisten.
11: Der Krach, was hier abgeht, nicht normal. Und dafür, dass ich verloren habe, dann frage ich mich, was würde hier abgehen, wenn ich gewinnen würde. Aber im Herzen hat Marokko natürlich gewonnen.
9: Trotz der Niederlage gestern im Viertelfinale. Frankreichs Mbappé verschießt zunächst zwar noch einen Elfmeter, trifft dann etwas später aber doch die Führung für Frankreich durch eine Einzelaktion ihres Superstars mal wieder. Der frühere Dortmunder Dembélé trifft noch zum 2:0 Endstand. Frankreich damit weiter. Riesenjubel danach in Paris. Frankreich steht zum 3. Mal in Folge im WM-Halbfinale. Ausnahmezustand auf den Champs-Élysées. Der Kreisverkehr am Triumphbogen sicherheitshalber gesperrt. Doch die Fans finden immer einen Ort zum Feiern. Die erste Hälfte war enttäuschend, aber Mbappé und Dembélé haben den Job erledigt. Wir sind im Halbfinale. Es war fast schon stressig, aber dann, wie immer, Mbappé. Ungefähr zur gleichen Zeit in Düsseldorf. Bevor die Lage eskaliert, feiern die meisten hier noch friedlich. Die WM ist für sie ein Erfolg, obwohl Marokko nun ausgeschieden ist.
12: Das ist sehr hart, aber trotzdem stolz, genau.
13: Wenn man sich das mal anschaut, vor 20 Jahren, wo Marokko war und wo sie jetzt sind, jetzt spielen sie mit den Großen mit. Und ich denke mal, spätestens ab nächster WM ist nicht mehr Geheimfavorit, sondern richtiger Favorit.
9: Zumal die nächste WM zum Teil in Marokko stattfindet. Das werden sie dann auch in Düsseldorf sicher wieder feiern.
1: Und heute Abend das nächste Spiel, Spanien gegen Belgien. Diese Situation haben Sie bestimmt schon mal erlebt. Sie sitzen draußen in einem Café oder einem Restaurant in der Fußgängerzone. Und dann kommt jemand auf Sie zu und fragt, ob Sie ihm einen Euro für Essen geben können. Viele Menschen finden es unangenehm oder sogar störend, wenn sie beim Essen oder beim Kaffee von Bettlern angesprochen werden. Gastronomen finden es auch lästig. Die Stadt Dortmund hat deswegen ein Bettelverbot vor der Außengastronomie beschlossen.
2: Wer künftig wie hier in Dortmund direkt an Tischen von Cafés oder Restaurants um Geld bittet, muss mit einem Bußgeld rechnen. Der Stadtrat hat eine Änderung der ordnungsbehördlichen Verordnung beschlossen. Aus Sicht der Stadt reagiert die Politik damit auf zahlreiche Beschwerden von Gastronomen und Bürgern. Verständnis gibt es sogar von den Obdachlosen selbst.
14: Ich finde das okay, was da passiert da drüben. Das ist aggressives Betteln. Und wenn ich da auch sitzen würde, würde ich auch ganz gerne in der Ruhe essen wollen. Also ich verstehe das schon.
15: Die Stadt verbietet nicht Betteln generell, sondern in einem Umkreis von 5 Metern der Außengastronomie. Sowohl das Ansprechen von Gästen als auch das sogenannte stille Betteln ist ab jetzt dort verboten. Sozialverbände kritisieren das, bezweifeln, dass ein Verbot die eigentlichen Ursachen von Armut löst. Außerdem berühre es Grundrechte, sagt Jurist Philipp Rayon.
16: Ja, das Verbot greift in die Grundrechte ein. Entscheidend ist aber vor allem, ob es gerechtfertigt ist. Der Europäische Gerichtshof für Menschenrechte hat mal geurteilt, dass in der Schweiz eine Strafe für stilles Betteln unzulässig war. In Dortmund ist stilles Betteln nun auch verboten, aber eben nur rund um die Außengastro. Ob es deshalb hier rechtlich in Ordnung ist, müsste ein Gericht entscheiden.
15: Ein Blick in NRW zeigt, einheitliche Regeln gibt es nicht. Die meisten Städte, etwa Köln und Düsseldorf, Essen oder Münster, verbieten nicht das Betteln an sich. Nur bei aggressiven Betteln wird eingeschritten. Krefeld hat das Verbot wieder gestrichen. In Aachen besteht es seit 2 Jahren. Hier wollte kein Stadtverantwortlicher mit uns sprechen. Man habe das Problem erkannt, aber nicht gelöst, heißt es hier.
16: Die Stadt kann nun Bußgelder fürs Betteln verhängen. Nur Bettler können die meist gar nicht bezahlen. So ein Bußgeld müssen sie dann auch nicht absitzen. Das ist anders als zum Beispiel beim Schwarzfahren. Die Stadt kann aber das Verbot selbst mit Haft durchsetzen. Wie sinnvoll sowas langfristig ist, ist dann aber eher eine sozialpolitische Frage, keine rechtliche.
15: Zunächst gilt die Regelung in Dortmund für 1 Jahr und soll anschließend ausgewertet werden. Entscheidend wird sein, ob sich die Situation in der Außengastronomie tatsächlich entspannt oder in andere Bereiche der Innenstadt verlagert.
1: Jetzt schauen wir nach Südspanien. In der Region Andalusien wüten seit Tagen heftige Waldbrände. Laut Behörden sind 12 Menschen in der Provinz Almeria gestorben. Die Feuer breiten sich seit gestern immer weiter aus. Lodernde Flammen kommen gefährlich nah an Wohnsiedlungen heran. 150 Feuerwehrleute sind im Einsatz. Einige der Opfer sind offenbar in ihrem Fahrzeug eingeschlossen worden und dort verbrannt. Der Bürgermeister der betroffenen Gemeinde Los Gallados sagt, so ein gewaltiges Feuer habe man noch nie erlebt. Mindestens 23 Menschen werden noch vermisst. Ja, und auch hier bei uns warnt der Deutsche Wetterdienst vor einer Waldbrandgefahr. Jetzt haben wir weitere Nachrichten des Tages hier für Sie zusammengefasst.
17: In Köln ist eine Weltkriegsbombe im Stadtteil Nippes soeben erfolgreich entschärft worden. Zuvor musste unter anderem die städtische Kinderklinik evakuiert werden. 43 Kinder kamen am Vormittag in ein anderes Krankenhaus, darunter auch einige Frühchen in ihren Brutkästen. Insgesamt mussten rund 4.300 Menschen ihre Wohnungen verlassen. Der Tankrabatt im Mai und Juni ist nur zu rund 80% bei den Autofahrern angekommen. Das hat das Bundeskartellamt in Bonn mitgeteilt. Insgesamt hat die Maßnahme den Bund rund 1,6 Milliarden Euro gekostet. Davon sind rechnerisch etwa 320 Millionen bei den Mineralölgesellschaften hängen geblieben. Die Bahnstrecke Köln-Wuppertal-Hagen soll am Abend wieder freigegeben werden. Die Bahn hat dort mehr als 5 Monate lang Gleise, Weichen und Oberleitungen erneuert und 12 Bahnhöfe saniert. Mit dem Abschluss dieses Großprojekts beginnt direkt das nächste. Von heute an wird die Verbindung zwischen Troisdorf und Wiesbaden general saniert. Auch hier müssen Reisende rund 5 Monate auf Ersatzbusse umsteigen. Bei diesem Unfall auf der A555 bei Köln ist am späten Abend ein Mann ums Leben gekommen. Der 32-Jährige war vermutlich wegen zu hoher Geschwindigkeit mit seinem Sportwagen von der Fahrbahn abgekommen und gegen die Leitplanke gekracht. Er starb noch am Unfallort. Ein 33-jähriger Beifahrer kam schwer verletzt ins Krankenhaus. Die Autobahn war bis 10.30 Uhr am Vormittag gesperrt. Im LWL-Museum für Naturkunde in Münster beginnt heute eine neue Dinosaurier-Ausstellung. Sie zeigt die Entwicklung der Tier- und Pflanzenwelt in Nordrhein-Westfalen von der Urzeit bis heute. Besucher sehen dort unter anderem Fossilien, ein digitales Aquarium mit lebensgroßen 3D-Animationen und einen 4 Meter langen Meeressaurier. Die Ausstellung dauert bis Anfang September.
1: Gönnen Sie sich am Wochenende gerne mal ein Eis. Es wird nämlich wieder sehr heiß. Aber vorher schauen wir auf die kommende Nacht. Überwiegend klarer Himmel. Die Temperaturen sinken auf 17 Grad im Rheinland, 10 in den Hochtälern. Morgen Vormittag strahlt die Sonne über NRW. Später sind höchstens ein paar Schleierwolken am Himmel zu sehen. 25 Grad auf dem Kahlen Asten, 33 in der Kölner Bucht. Ähnlich sieht es am Sonntag aus. Am Montag wird es noch ein paar Grad wärmer. Am Dienstag sind bis zu 35 Grad drin. Am Abend erwarten wir dann ein paar Hitzegewitter. In einer Woche beginnen die Sommerferien in NRW. Keine Panik, Sie haben noch genug Zeit zum Kofferpacken. Aber da ist etwas, was auf jeden Fall dringend mit rein sollte. Reiseexperte Sven Kroll bei Hier und Heute. Was ist es denn genau?
18: In erster Linie erstmal das, was Sie dabei haben wollen. Ihre Lieblingsklamotten. So weit, so gut. Aber was fast noch wichtiger ist, die Reiseapotheke mit den richtigen Medikamenten. Da macht man sich im Vorfeld leider viel zu selten Gedanken, denn im Urlaub kann man schnell krank werden und damit Sie bestens darauf vorbereitet sind und wissen, was reingehört und was aber auch zu Hause bleiben kann. Darüber sprechen wir gleich, genauso wie über diese Themen. Preis fürs Ehrenamt. AK-Expertin Birgit pflanzt mit Grundschülern Gemüse an. Ausflugsziele mit Geschichte. So spannend sind die Burgen und Schlösser in Nordrhein-Westfalen. Und wir machen einen Ausflug in die Küche. Marcel Seeger, rollt hier schon die Kekse klein, warum auch immer?
19: Ja, Sven, ich mache schon mal die grobe Arbeit, damit du es nachher einfacher hast und den Rest machen kannst. Und wir machen heute einmal eine Himbeer-Joghurt-Torte mit einem schönen Boden ohne Backen. Eignet sich hervorragend jetzt für die warme Jahreszeit. Und wir haben so kleine Himbeer-Wupis. Da haben wir oben und unten einen Boden aus Rührteig. Wie das geht, zeige ich nachher.
18: Es wird nicht bodenlos, es wird wahnsinnig köstlich. Freuen sich auf einen Nachmittag mit uns. Herzlich willkommen live aus Köln bei Hier und Heute. Ja, es gibt eigentlich nichts Lausigeres, als wenn Sie durch Ihr Portemonnaie gehen und finden dort so einen alten Sanifair-Gutschein. Den haben Sie vielleicht vom letzten Rastplatzbesuch immer noch da drin. Dann haben Sie dort einen Betrag, den Sie umändern können oder abgeben können und kriegen dafür an der Raststätte irgendwas, was auch immer Sie kaufen wollen. Meistens sind die Preise aber auch weit über dem Durchschnittspreis. Also bleibt er dann lieber im Portemonnaie und wird nicht genutzt. Wir wollten allerdings wissen, lohnt es sich denn, das Geld überhaupt zu investieren für den kleinen Toilettengang oder ist es gar nicht so sani und so fair?
20: Endlich auf dem Weg in den Urlaub. Doch irgendwann lässt es sich nicht mehr vermeiden. Raus auf die Raststätte. Austreten. Aber vor dem Eintreten erstmal zahlen. 1 Euro kostet das inzwischen an deutschen Autobahnen.
21: Bisschen zu teuer finde ich schon. Also früher 50 Cent, sage ich mal, ist okay. Aber 1 Euro ist schon hart.
22: Also ich finde es schon viel für jemanden, der wohl zum Beispiel den ganzen Tag im LKW unterwegs ist und 3-4 Mal anhalten muss oder 5 Mal.
20: Wenn sie schon zahlen, dann wollen die Reisenden auch einen guten Service. Schließlich wirbt Sanifair mit hohen Hygienestandards.
23: Ich gehe schon eigentlich eher Sanifair-Toiletten.
24: Warum?
23: Weil ich erwarte, dass es sauber ist.
25: Solange die Toiletten sauber sind, gebe ich gern den Euro.
20: Doch bekommen die Reisenden wirklich saubere Toiletten für ihren Euro? Das checken wir. Entlang der A3 und der A61 zwischen Köln und Mainz besuchen wir 8 Raststätten und nehmen Abklatschproben an Sanifair-Toiletten. Immer vom Toilettensitz, der Türklinke und einigen berührungslosen Papierspendern. Die Proben bringen wir in ein zertifiziertes Labor. Mit 500 Millionen Reisenden im Jahr ist Sanifair groß im Geschäft. Und viele Kunden lösen ihren Sanifair-Bon nicht einmal im hauseigenen Shop ein. Denn
22: wenn ich jetzt da für 1 Euro aufs Klo gehe und dann rausgehe und mir was kaufen will und es kostet 4 Euro mehr als wie im normalen Laden zum Beispiel, das rentiert sich nicht.
20: Der ADAC kritisiert zudem, dass man pro Produkt nur einen Bon einlösen kann.
26: Es wäre schon wünschenswert, dass man die gesammelt abgeben kann, denn oftmals ist man vielleicht mit der Familie auch unterwegs. Und dann ist natürlich das Preisniveau auch an den Rastanlagen sehr hoch. Das heißt, viele nutzen diesen Wertbon gar nicht, sondern der bleibt tatsächlich liegen.
20: Inzwischen liegen die Ergebnisse der Abklatschproben vor. Der Mikrobiologe Professor Markus Egert ordnet sie für uns ein.
27: Auffällig ist tatsächlich erstmal, dass keine Fäkalbakterien gefunden wurden. Das ist eine sehr gute Nachricht.
20: Doch ein Viertel der Proben für andere Keime zeigt eine hohe Belastung.
27: Die Abklatschplatten kamen schon an ihre Grenzen. Das heißt, es wurden sehr hohe Keimzahlen gefunden. Auch hinter den anderen Bakterien können sich schon Vertreter verbergen, die Menschen gerade so mit einem geschwächten Immunsystem krank machen können.
20: Es handelt sich hier um Keime, die sich überall dort ansammeln, wo viele Menschen Oberflächen berühren. Überraschend allerdings, bei den berührungslosen Papierspendern finden sich besonders hohe Keimzahlen.
27: Wenn ich ungeduldig bin und dran patsche, habe ich natürlich die Bakterien, die dort drauf sind, auch auf meinen Händen.
20: Wir konfrontieren Tank und Rast mit unseren Ergebnissen. Die Antwort?
0: Bei den durchgeführten Hygienechecks der Sanifair-Anlagen an den von Ihnen genannten Standorten durch das SGS-Institut Fresenius zeigte weder für die Toilettenbrille, den Türgriff, noch für den Papierspender im Damen- oder Herren-WC eine bedenkliche Keimbelastung.
20: Fazit: Die Hygiene auf Sanifair-Toiletten überzeugt nach unseren Laborergebnissen teilweise nicht, obwohl Reisende dafür einiges zahlen müssen.
18: Und wenn Sie den Sommerurlaub reisen, dann kommen Sie wahrscheinlich an der Toilette vorbei. Im schlimmsten Fall holen Sie sich was. Wir haben ja gerade gesehen, bedingt zumindest am Papierspender könnte das möglich sein. Aber was macht man dann? Im besten Fall haben Sie vorher dran gedacht und haben die Reiseapotheke richtig gepackt mit den richtigen möglichen Medikamenten, die Sie brauchen. Welche wichtig sind und auf welche Sie getrost verzichten könnten, darüber sprechen wir jetzt.
3: Sommerurlaub, Erholung. Und dann? Die Nase zu. So stellen wir uns unseren Urlaub nicht vor. Fakt ist aber, das ist keine Ausnahme. Die häufigste Erkrankung im Sommerurlaub ist die Erkältung. Wie kommt das, wenn es draußen doch so warm ist? Eben noch in der Sonne gelegen und im nächsten Moment kratzt der Hals. Die Ursachen meist harmlos. Unterkühlung des Körpers durch nasse Badekleidung, Temperaturschwankungen durch Klimaanlagen oder starke körperliche Anstrengung bei hohen Temperaturen. Auch Magen-Darm-Erkrankungen zählen zu den häufigsten Reisebeschwerden, unter denen etwa die Hälfte aller Fernreisenden leiden. Was außerdem viele bei der Urlaubsvorbereitung vergessen, einen Blick in den eigenen Impfpass zu werfen und den Schutz gegebenenfalls aufzufrischen oder je nach Reiseziel dafür empfohlene Impfungen nachzuholen. Was darf in der Reiseapotheke nicht fehlen? Ist in europäischen Ländern einfacher Insektenschutz ausreichend? Und wie können wir uns so gut wie möglich schützen? Auch damit wir nichts aus dem Urlaub mit nach Hause bringen, das hier unsere Liebsten gefährdet. Darüber sprechen wir jetzt.
18: Und zwar mit der Apothekerin Mani Marie Jamshidiat. Herzlich willkommen. Aus Köln angereist, also nicht ganz so weit, aber es reicht immer, um eine Reiseapotheke mitzubringen. Das hört sich so ein bisschen nach dem Packverhalten unserer aller Eltern an. Wir nehmen eine Reiseapotheke mit. Ist es denn überhaupt nötig?
4: Ja, das stimmt. Das klingt so nach Eltern. Habe ich auch tatsächlich gedacht, als ich die eingepackt habe. und tatsächlich ist das nötig. Stellen Sie sich mal vor, wir sind an einem Strand und schön hingelegt, alles gut, entspannt und plötzlich fängt es an zu jucken. Und dann ist man doch froh, wenn man direkt was dabei hat.
18: Das stimmt. Jetzt habe ich mich mit Jucken am Strand noch nicht beschäftigt. Wir können aber mal reingucken, weil Sie haben ja ihren, also mit dieser Tasche kann man auch innerhalb von einer Stunde das Land verlassen. Die ist ja so dermaßen voll. Wollen wir mal gucken, was wir denn alles davon brauchen. Ne? Also Sie sagen, wenn es juckt am Strand, das muss ja, könnte dann was ja sein, eine Sandfloh oder was? Oder
4: das kann eine Stechmücke sein, das kann eine Sonnenallergie sein. Und dafür habe ich auch was mitgebracht. Tatsächlich ein Antiallergikum, ein Gel, das man halt wirklich sofort auftragen kann.
18: Ja.
4: Und, was ich auch immer sehr wichtig finde, das ist da unter, ist ein Spray.
18: Wir meinen das mal anders, um mal zu zeigen, wie viel Sie uns eingepackt haben. Raus damit. So, dann sehen wir mal, was hier drin ist. Das ist nämlich einiges. Und da kommt schon die erste Frage, ja, was brauche ich denn ja wirklich davon? Weil ganz ehrlich, wenn ich jetzt hier einen zusätzlichen Koffer fürs Handgepäck noch auf den Preiszettel schreiben lasse, dann wird es natürlich auch noch mal teurer. Dann denke ich mir auch, nee, dann gehe ich vor Ort lieber zum Arzt. Also lassen Sie uns mal ein bisschen schauen, was gehört in eine gut ausgestattete Reiseapotheke?
4: Ja, also ganz genau. Ich bin jetzt ehrlich, so viel nehme ich auch nicht immer mit.
18: Okay.
4: Weil ich gucke, was unsere Bedürfnisse sind. Ich habe jetzt zum Beispiel etwas gegen Schmerzen und Fieber mitgenommen.
18: Also Ibuprofen oder so?
4: Ja, Ibuprofen.
18: Was, 200 oder 400?
4: 400 finde ich gut, kann man teilen, kann man eine nehmen, kann man eine halbe nehmen oder zwei ist man bei.
18: Im Zweifel ballert's.
4: Ne? Richtig.
18: Gut, genau. Also nehmen wir mal Ibu, das ist schon mal ganz gut. Was haben wir hier?
4: Ich gehe noch mal von dem Ibu aus. Wenn ich Kinder habe, nehme ich einen Saft mit. Wenn ich keine Kinder habe, bleibt der Saft in der Apotheke. Das sind zum Beispiel schon Themen, was das Ganze variabel macht.
18: Also Fiebersaft.
4: Variabel macht.
18: Ne?
4: Fiebersaft, genau.
19: Was bräuchten wir noch so? Sie haben gerade gesagt, wenn es am Sand juckt, das könnte ja, ist ja sehr speziell, dass man da gestochen wird oder irgendwas. Nehme ich dann eher was präventiv wirkt, wie so ein
4: Anti-Mückengedöns
19: oder genau. Etwas, was man hinterher lieber draufschmiert als Salbe? Was würden Sie eher mitnehmen?
4: Wenn ich merke, dass ich plötzlich in einem Gebiet gelandet bin, man weiß das ja vorher auch nicht so genau, wo es am Abend vor Mücken nur so wimmelt, dann habe ich ein Spray dabei.
19: Okay.
4: Dann ist das praktisch.
19: Packen wir mit auf unsere Einkaufsliste. So, was gehört auf jeden Fall noch dazu, was man universell immer gebrauchen kann? Ich sag mal so, man ist in einem fremden Land, trinkt vielleicht Wasser, was jetzt nicht den Qualitätsstandards wie bei uns hier in Österreich, Deutschland oder Schweiz letztlich, was man von hier gewohnt ist. Was macht man dann, wenn man einen Durchfall bekommt?
4: Genau, manchmal sind es auch einfach nur die Eiswürfel, die stören. Und dann habe ich ein Mittel gegen Durchfall, heißt Loperamid, das ist der Wirkstoff und das habe ich am besten dabei.
19: Okay, sonst hätte ich gedacht, man muss ja mal irgendwie Salze zu sich nehmen oder irgendwelche Kohletabletten. Ist
4: die habe ich auch dabei. Also
19: auch?
4: Kohletabletten finde ich immer sehr individuell. Es gibt Menschen, die nehmen die gar nicht mehr. Aber was dabei zum Auffüllen der Elektrolyte, damit einfach der Kreislauf stabil bleibt.
19: Und auch, guck mal, das finde ich besonders lustig. Die gibt es auch noch mit Erdbeergeschmack.
4: Ja.
19: Das heißt, wir sind mitten in der Saison, saisonal und regional jetzt auch bei Medikamenten.
4: Himbeer hatten wir heute leider nicht im Angebot.
19: Aber das schmeckt doch meistens total künstlich eklig, oder?
4: Ja, also das ist, ich habe tatsächlich Erdbeer gegriffen. Es gibt auch zum Glück neutral. Genau.
19: Was haben wir? Halsschmerzen?
4: Ja.
19: Wie häufig kommt das im Urlaub vor? Sollte man das machen? Ja. Oder hilft dann auch vielleicht ein bisschen Salz zum Gurgeln einfach einzupacken?
4: Ja, also es gibt Menschen, die kennen sich gut aus. Die haben ihre Haustricks, die sagen, also ihre Hausmittelchen. Die sagen, ach, ich mache das mit Salzwasser und das reicht mir.
19: Ja.
4: Aber es gibt ganz oft dieses Problem. Ich komme mit dem Flieger oder mit dem Reisebus. Das ist klimatisiert. Und dann hole ich mir schon so ein erstes Halskratzen weg. Und da finde ich schon praktisch, etwas gegen Halsschmerzen zu haben, weil das auch meistens ein bisschen gegen Viren wirkt, also gegen antiviral wirkt. Und dann habe ich was dabei.
19: Sie sprechen ja gerade was Wichtiges an. Ich meine, gerade in den wärmeren Ländern ist überall die Klimaanlage an.
4: Ja.
19: Das heißt, die Schleimhäute werden ja ausgetrocknet, dadurch letztlich auch. Würde es nicht helfen, einfach nur so ein Meerwassersalzspray zu haben dafür, um entgegenzuwirken?
4: Das wäre auch gut. Also es gibt, wie gesagt, verschiedene Menschentypen. Und ich habe immer gerne was zum Lutschen dabei, auch für Kinder. Deshalb habe ich zum Beispiel die Möglichkeit, ein Präparat für die ganze Familie mitzunehmen. Mhm. Dann braucht man nicht fünf.
19: So, Pflaster. Brauche ich sie oder nicht? Ich weiß nicht, wann ich das letzte Mal ein Pflaster benutzt habe, aber das ist schon ein bisschen was her. Brauche ich sie oder sind sie Platzverschwendung in der Reiseapotheke?
4: Kochen Sie während des Urlaubs Airbnb oder so etwas?
19: Ich lasse kochen.
4: Sehr gut. Ich schneide mich jedes Mal, wenn ich koche oder fast jedes Mal. Deshalb habe ich immer Pflaster in der Küchenschublade. Aber ein anderes Thema, wie oft hat man das, dass man sich eine Blase läuft oder dann hat man gerade sich irgendwie verletzt und
19: Sie haben so Blasenpflaster.
4: Habe ich auch mitgebracht.
19: Da haben Sie völlig recht, weil das wird so unterschätzt. Dann kauft man sich für den Urlaub neue Schuhe, freut sich darauf, damit an die Promenade zu gehen. Und
4: genau.
19: Schon macht man in den ersten Tagen Blasen. Und eigentlich macht der Urlaub dann keinen Spaß mehr, weil jeder Gang natürlich dann auch wehtut. Also Blasenpflaster, die bringen auch wirklich was, oder?
4: Die sind sehr gut.
19: Ja?
4: Die sind wie eine zweite Haut.
19: Okay, ich habe sie noch nie benutzen müssen, weil ich Schuhe eigentlich immer gerne einlaufe, bevor ich damit in den Urlaub gehe. Was haben wir hier? So eine Minitasche?
4: Ja.
19: Ist da was drin?
4: Nee, das ist noch leer.
19: Dann bleibst du zu Hause.
4: Ich habe das mitgenommen für, wenn du auf der Reise bist und einen Rucksack packst.
19: Ja.
4: Dann ist es empfehlenswert, einfach so das mitzunehmen, was ich jetzt nur für diese Bustour brauche. Zum Beispiel Reisetabletten gegen Übelkeit. Ich habe eine Schifffahrt geplant, ganz toll. Am Meer, am Strand geht's los und dann geht's irgendwo aufs hohe Meer und es wird einem so schlecht, das hat man vorher gar nicht damit gerechnet. Und dann sind Reisetabletten super und dafür habe ich diese kleine Tasche mit.
19: Welche Medikamente bekommt man im Ausland ganz einfach in den Apotheken, die es hier vielleicht nicht gibt oder andersrum? Also wo sollte man unbedingt einen Blick drauf werfen, dass man auch die dabei hat und unnötige vielleicht zu Hause lässt, weil man sie vor Ort auch bekommt?
4: Also was ich ganz wichtig finde, es gibt diese Standardmedikamente, wir nennen sie auch Generika, Ibuprofen, Loperamid, Paracetamol. Das sind alles Medikamente, die man auch im Ausland bekommt. Die heißen dann zwar anders, aber wenn man heutzutage mit Google arbeitet, geht das gut. Das ist aber trotzdem praktischer, weil man hat sie griffbereit. Ja? Natürlich kann ich im Ausland so Medikamente, die, ich sag mal, einen Blutdrucksenker Wenn das mein Blutdrucksenker ist, dann bringe ich den lieber mit, als dass ich darauf spekuliere, das in einer Apotheke zu holen. Das wird schwieriger.
18: Wenn ich so durch mein Medikamentenschränkchen zu Hause gucke, dann finde ich manchmal auch Präparate, wo ich sage, so, die habe ich länger nicht benutzt. Die sind dann vielleicht manchmal auch 2 Jahre alt. Ja. Kann man die noch nutzen oder ist das eher so ein bisschen mindestens haltbar bis?
4: Ja, das Mindesthaltbarkeitsdatum sollte man schon beachten. Aber ich habe im Studium gelernt, dass zum Beispiel Arzneimittel, die für die Bundeswehr benutzt werden, zumindest war es bei mir noch der Fall, haben kein Verfallsdatum bekommen, weil man einfach gesagt hat, die sind haltbar. Und im Notfall müssen die noch angewendet werden können. Also wenn das einen Monat drüber ist, ein Ibuprofen, denke ich, soll man keine Kopfschmerzen haben. Aber auf jeden Fall schnell aussortieren und dann auch wieder was Neues besorgen.
18: Wir gucken auf das Thema Medikamente und die Reiseapotheke. Und wenn Sie Fragen haben sollten, falls Sie vielleicht spezielle Medikamente haben und gar nicht wissen, wie gehe ich damit um, darf ich die einfach so ins Ausland zum Beispiel mitnehmen? Sie können uns gerne eine Mail mit Ihren Fragen. Sie können uns aber auch gerne Ihre Erfahrung schicken. Und zwar an hierundheute@wdr.de. Oder Sie rufen unsere Hotline an, das ist die 0221 5678 9880. Und dann sprechen wir gleich nochmal über dieses Thema. Erstmal Dankeschön an Mani Marie Jamshidiat für den Besuch bei uns. Dankeschön. Die Böden bei uns in Nordrhein-Westfalen sind momentan knochentrocken. Lange kein Wasser von oben gekommen. Und das ist gar nicht mal so schön, denn draußen die Waldbrandgefahr bei uns im Westen, die ist mittlerweile ziemlich erhöht. Und jetzt gucken wir auf Tage, wo es noch mal wärmer wird, wo es heiß wird. Und das ist ehrlich gesagt nicht ganz so cool. Deswegen warnt man in der Eifel beim Forstamt mit dem Blick auf das Wochenende besonders vorsichtig unterwegs zu sein.
5: Wenn Förster Dominik Gerzen gerade durch den Wald bei Heimbach läuft, macht er sich große Sorgen.
6: Hier haben wir jetzt eine ganz prädestinierte Stelle für die Entstehung von einem Waldbrand. Wenn wir auf den Boden schauen, hier ist ganz trockenes Laub, Reisigmaterial, das brennt wie Zunder. Fällt hier die Zigarette hinein, dann entsteht sofort ein Brand, der sich auch noch mit der Topografie der Böschung hier sofort in die Kronen ausbreiten kann und dann der gefährliche Vollbrand entsteht.
5: Und zum Wochenende steigt die Waldbrandgefahr in der Eifel noch einmal deutlich auf Stufe 4 von 5. Das bedeutet, schon ein Funke könnte ausreichen, um ein Feuer auszulösen. Deshalb gilt:
6: ganz besonders sich an das Feuerverbot halten im Wald. Also nicht grillen, kein Feuer machen und vor allen Dingen nicht im Wald rauchen, auch wenn es schwerfällt. Das sind die Hauptauslösegründe, die wir haben.
5: Dreimal hat es in dem Waldgebiet, das Gerzen betreut, in diesem Jahr schon gebrannt, unter anderem in Nideggen.
6: Die Erfahrungen zeigen, dass es immer trockener wird über die Sommermonate. Das heißt, die Pflanzen haben immer weniger Wasser dann zur Verfügung, wenn sie es wirklich brauchen. Und damit steigt die Brandgefahr massiv. Gerade jetzt in 25 waren es doppelt so viele Brände wie in 24. Und in 26 wird sich der Trend vermutlich so fortsetzen.
5: Kommt es zu einem Feuer, zählt jede Minute.
6: Sofort die Feuerwehr anrufen, nicht warten, lieber einmal zu viel angerufen haben als einmal zu wenig. Wenn wir im Entstehungsbrand sind, also nur ein Quadratmeter brennt, hat die Feuerwehr noch ein relativ leichtes Spiel.
5: Hat sich der Brand erstmal ausgebreitet, wird es schwierig. Schließlich kann man hier nicht einfach einen Hydranten anzapfen. Das Wasser muss erstmal aufwendig mit Löschfahrzeugen in den Wald gebracht werden.
18: Und wir schauen jetzt auf die guten Meldungen des Tages. Wir gucken bei Hier und Heute ja immer auf die sonnige Seite des Lebens. Und das machen wir auch jetzt, denn es gibt jeden Tag auch manchmal so in kleinen Details schöne Meldungen. Und die gibt es jetzt bei Kurz und Gut.
7: Also darauf kann man mal abfahren. Die Stadt Dormagen will allen Ehrenamtlern das Deutschlandticket für 9 Euro überlassen. Den Rest übernimmt die Kommune. Damit will die Stadt ihren vielen Helfern Danke sagen. Normalerweise kostet das Deutschlandticket 63 Euro. Dormagen ist damit absoluter Vorreiter in Deutschland. Die Stadt erhofft sich, mit diesem Schritt noch mehr Menschen für das Ehrenamt zu begeistern. Die Aktion ist erst einmal auf 3 Jahre festgelegt. In Düsseldorf liegt Musik in der Luft. Zurzeit stehen in der Stadt Klaviere wie hier in der U-Bahn-Passage Heinrich-Heine-Allee. Das Motto: einfach hinsetzen und spielen, so wie Eva.
8: Ich spiele seit ungefähr 5-6 Jahren Klavier und ich finde, Klavierspielen ist sehr schön. Also das kann man immer wieder machen, so um runterzukommen.
7: Das dachten sich wohl auch die Macher des Asphalt-Festivals. Sie haben die Klaviere aufgestellt, um die Menschen für Musik im öffentlichen Raum zu begeistern.
10: Ich hatte den Zug verpasst und dachte, ja, dann hole ich mir schnell ein Buch, solange ich warten muss.
2: Ja, dann habe ich das hier gesehen und dachte, oh, schön.
9: Das verändert ein bisschen die Atmosphäre, weil der Bahnhof ist meist immer ein bisschen laut, etwas stürmisch und so. Und das macht das Ganze ein bisschen ruhiger.
7: Eva wird die Stadtklaviere wohl noch häufiger nutzen. Das Asphaltfestival geht noch bis Anfang August. Die Aktion ist einfach einen Applaus wert. Diese Idee aus Siegen womöglich auch. Hier soll endlich das alte Karstadtgebäude zu neuem Leben erweckt werden. Seit 3 Jahren steht das Haus leer. Jetzt gibt es die Planung, die Stadtbibliothek als Ankermieter reinzunehmen, dazu noch Einzelhandel und einen Club. Die Idee kommt an.
11: Ja, ich finde das auf jeden Fall gut. Also ich meine, die Oberstadt muss belebt werden. Und wenn es durch einen Club, der cool ist, gemacht werden kann und durch eine Bibliothek, warum nicht?
12: Bibliothek klingt immer gut. Und solange da irgendwie dann darauf geachtet wird, dass da ein Queer Space reinkommt oder dass es offen ist für queere Leute.
7: Ende September soll über die neuen Pläne entschieden werden. Nächstes Jahr könnte es dann mit dem Umbau losgehen.
19: Wir vergeben jeden Monat den Erwin des Monats. Das ist unser Preis an Menschen, die sich ehrenamtlich richtig stark machen für Menschen in Nordrhein-Westfalen. Und diesmal geht es in Richtung Mönchengladbach an einer Grundschule. Dort gibt es eine, wie soll ich sagen, eine echte Acker-Expertin. Denn die Schüler müssen mehr ackern als ohnehin schon. Sie gehen nämlich raus und pflanzen mit Birgit draußen Gemüse an. Soweit so gut. Sie lernen aber eine ganze Menge dabei. Über das Gemüse, über die Natur. Und wir haben uns gedacht, diese Frau, die verdient den Erwin des Monats Juni.
13: Birgit Bonk aus Mönchengladbach.

0: 10.15 Uhr, Zeit für eine ganz besondere Unterrichtsstunde.
1: Hallo. Ich bin die Birgit und ihr habt auch alle euren Namen aufgekippt. Warum sind wir heute hier? Warum bin ich heute hier? Lara?
2: Zum zweiten Pflanzen.
1: Genau. Ich bin Acker-Coachin bei Acker e.V. und bin heute an einer Grundschule, ab und zu auch an Kindergärten oder Kinderfamilienzentren. Und dort bepflanzen wir Acker, sprich Beete, mit Gemüse.
0: Seit 7 oder vielleicht auch 8 Jahren ackert die 55-jährige Einzelhandelskauffrau ehrenamtlich.
1: Ich vergesse das immer, entweder 2018 oder 2019.
0: Zahlen sind hier auch gar nicht so wichtig, denn hier geht's vor allem ums Gemüse.
3: Porree und Sellerie, Kürbis, Tomaten.
4: Bei unserer Gruppe wurde Zucchini gepflanzt.
5: Und was war da noch? War da hinten?
6: Da hinten, das fällt uns ganz zeitig ein.
7: Ich glaube, Sellerie.
1: Und jetzt tun wir da ein bisschen Wasser rein. Wer ist der Wasserbeauftragte?
0: Acker e.V. ist bundesweit organisiert. Über 400.000 Kinder haben sich schon mal gemeinsam mit Ehrenamtlichen die Hände schmutzig gemacht und dabei ganz viel Wichtiges gelernt.
1: Also ich finde es tatsächlich sinnvoll für die Kinder zu lernen, wo so Gemüse herkommt, wenn ich denen bei der ersten Pflanzung zeige, da ist ein Samenkorn, was die kaum erkennen können, wenn ich das in einer meiner Handfläche habe. Und daraus soll mal so eine große Möhre wachsen, die im Supermarkt für 1 Euro einen Sack, also ein Kilo, kaufen können. Und die braucht, eine Möhre braucht 6 Monate, bis sie so groß ist wie die Möhren, die man im Supermarkt kaufen kann. Finde ich schon faszinierend, dass Kinder das lernen. Also das finde ich wichtig, dass sie das lernen. Das Loch reicht auch schon wieder, da kannst du auch schon wieder Wasser rein.
0: Schulunterricht mit echter praktischer Langzeitwirkung.
8: Mein Sohn, der probiert viel mehr, der ist viel offener.

0: für die neuen Dinge, hat viel mehr Spaß daran zu testen und sagt, ja, das haben wir jetzt auch auf dem Acker gepflanzt, können wir da mal was draus machen. Bringt Rezeptideen mit nach Hause, die hier auf dem Acker entstehen.
1: Überhaupt rauszugehen mit den Kindern, die Natur zu erleben und diese Möglichkeit den Kindern zu bieten, finde ich wirklich toll.
2: Und Birgit, die ist hier auf dem Acker voll in ihrem Element.
3: Darf ich euch hier ein bisschen helfen? Aber ihr habt gerade keine Schaufel mehr, ne?
2: Im Sommer ist sie neben ihrem Teilzeitjob bis zu 2-mal in der Woche unterwegs und behält immer den Überblick.
3: Ganz schönes Gewusel, ne? Genau. Du brauchst einfach manchmal noch mehr Hände, noch mehr Ohren, noch mehr Augen.
4: Die Birgit ist eigentlich sehr nett und macht viel Spaß mit ihr.
1: Super, also die ist ganz toll, kann ich immer ansprechen, die ist super herzlich und ja, nimmt einen so richtig mit in die Thematik.
5: Ja, man braucht einfach so Menschen, ne? Und die macht das ja auch mit Leib und Seele.
6: Es ist richtig toll, dass sie das macht. Wir sind sehr begeistert auf jeden Fall.
2: Das sehen wir ganz genauso und deshalb gibt es jetzt den Erwin des Monats für Birgit Bock.
7: Herzlichen Glückwunsch an Birgit, völlig verdient. Und jetzt wollen wir die nächsten Gewinner finden. Nicht für den Erwin, aber für unsere Hier und Heute Tasse. Die gibt es nämlich bei unserem Fotowettbewerb der Woche, auch in dieser Woche. Das Thema war ihre schönsten Lavendelfotos. Und sie sind wirklich viel unterwegs gewesen. Sie haben uns unsere Facebook-Seite zugeflutet mit wirklich wahnsinnig schönen Motiven. Gar nicht mal so leicht rauszufinden, welches das Beste wird. Wir liefern nur die Top 5. Für das Ergebnis sorgen Sie.

0: Und Sie dürfen abstimmen, und zwar unter hierundheute.de. Was ist Ihr liebstes Lavendelfoto? Bis 17 Uhr haben Sie noch die Zeit dazu. Und wenn wir jetzt auf unsere Homepage gehen, unter hierundheute.de, sehen Sie noch mal alle Bilder unten zusammengefasst. Und neben dem Foto gibt es einen kleinen blauen Kasten. Machen Sie Häkchen und schicken Sie Ihren Favoriten auf unser Plätzchen Nummer 1 bis 17 Uhr. Dann danke an alle, die mitgemacht haben. Und jetzt schicken wir etwas anderes raus, nämlich ein Rezept, das unbedingt von Ihnen nachgemacht werden sollte. Wir machen es vorher erstmal vor. Und zwar gibt es heute eine nicht backbare Himbeertorte von Marcel Sieg.
1: Ja, sie ist wirklich nicht backbar. Das ist wohl wahr, denn sonst wird das nichts. Also da müssen wir vollkommen auf den Ofen verzichten, sonst geht das nach hinten los.
0: Also es wird eine leichte Himbeer-Joghurt-Torte. Der Ofen bleibt aus, die Küche bleibt kalt und trotzdem kann ich mir vorstellen, dass es sehr lecker wird. Was machst du für ein Gematsche hier?
1: Also ich habe zunächst mal gekaufte Butterkekse, kann man ja selber backen, aber gekaufte Butterkekse in dem Fall jetzt mal schön klein gemacht. Aber auch nicht bis zur Unkenntlichkeit, sondern eine gewisse Körnigkeit kann also in der Sache drin bleiben.
0: Also kurz bevor es Feinstaub wird, hören Sie am
1: besten. Genau, also bitte kein Paniermehl machen. Das wäre also zu viel. Ja.
0: Aber es sind schon gut körnig und bröselig.
1: Das ist schön
0: körnig. Warum ist das wichtig?
1: Das ist wichtig nachher für die Struktur des Bodens, dass er so ein ganz klein bisschen Biss auch hat, wenn man den Kuchen nachher isst. Mhm. Jetzt habe ich hier zunächst mal ein Arbeitsgerät für dich und ich habe hier Butter aufgelöst. Die gebe ich dir jetzt dazu, dann könntest du das bitte zu einem Boden miteinander verbinden.
0: Verbuttern.
1: Verbuttern, sozusagen, ja.
0: Nicht so schnell, sonst gibt das Klümpchen.
1: Das gibt keine Klümpchen, wir haben ja schon Klümpchen. Die kriegen wir jetzt heute nicht mehr rein.
0: Ist das genug gewesen jetzt an Butter? Weil ich habe das Gefühl,
1: man muss das gut durchmischen, das ist wichtig. Auf der einen Seite sollen ja die Butterkekse nur aneinander haften. Ja. Und sie sollen nicht in der Butter schwimmen. Also nicht zu viel da rein tun. Dann kriegen wir auch die Festigkeit nicht da rein.
0: Okay, oh, das riecht aber schon mal ganz gut. Also
1: das finde ich auch.
0: Wenn ein Butterkeks nach noch mehr Butter riecht, dann...
1: Ja, aber das braucht es auch. Wie gesagt, wir brauchen so einen Klebstoff. Und in dem Fall ist das die Butter. Und dann schütten wir das einmal hier rein und können dann die ganze Sache schön verteilen und ein bisschen festdrücken. Ist gut, genug.
0: Bist du dir sicher?
1: Ja, ich bin mir ganz sicher. Ich habe hier lange genug zugeguckt. Alles gut jetzt, aufhören.
0: Du musst das mal ein bisschen gewissenhafter machen.
1: Ja, das ist wahr.
0: Und einmal noch hier.
1: Och Gott. So, nun ist aber gut. So, alles rein. Und dann gehen wir damit schön mit unserer Palette oder mit der Rückseite eines Esslöffels und drücken das schön in die Ecken rein. Kannst du das auch nehmen, dass das schön dicht wird. Das ist wichtig. So. Und dann geht der Boden für mindestens mal eine halbe Stunde in den Kühlschrank. Denn wenn wir nachher unsere Creme da auffüllen und das ist noch zu weich, dann schwemmt das den Boden auf. Und ich habe dann die Creme unten drunter und habe dann überall nachher, du machst das schon, die anderen Sachen.
0: Das sind wie Bauarbeiten auf der A40.
1: Ja, so ungefähr.
0: Schön den Belag hier zusammendrücken. Zack.
1: Fehlt nur die Dampfwalze. Also wenn es dann nachher fertig ist und aus dem Kühlschrank kommt, habe ich also wirklich einen festen, strukturierten Boden, so wie das sein soll.
0: Okay.
1: Ja?
0: Gut. Was sagst du?
1: Ja, ich würde sagen, es ist ein bisschen eine Mondlandschaft geworden.
0: Ich sage ja, wie auf der A40.
1: Ja, ja. Bitte einmal in den Kühlschrank und bitte die Sahne, die da ist, mitbringen, wenn du so freundlich bist. Denn wir müssen uns ja jetzt mit unserer Füllung beschäftigen.
0: Bitte schön.
1: Joghurtfüllung. Vielen Dank. Und ich hätte gleich eine Aufgabe für dich, aber die ist wirklich einfach.
0: Deswegen ist es wahrscheinlich eine Aufgabe für mich.
1: Ja, genau.
0: Ich habe das schon gehört.
1: Ja. Und zwar habe ich hier 5 Blatt Gelatine in kaltem Wasser eingeweicht und gut ausgerührt. Die könntest du jetzt bitte mal unter ständigem Rühren auflösen. Ich mache dir hier mal ein bisschen Energie an, aber nur auflösen, nicht heiß machen.
0: Und Platz machst du mir.
1: Das mache ich auch.
0: Guck mal, was du dich hier wieder breit gemacht hast. Hier steht ein Abfalleimer. Das ist ein ganzer Entsorgungsbetrieb hier. So, komm.
1: Ja, jetzt also, was haben wir hier in unserer Schüssel? Wir haben ja einmal einen schönen Joghurt. Jetzt kommt dazu ein bisschen Magerquark. Und das rühren wir jetzt erstmal glatt. Da kommt noch ein bisschen Vanille dazu.

0: Wenn ich mal knapp bin in der Backstube, rufe ich dich an.
1: Wenn du knapp bist.
0: Oder wenn die Rührmaschine ausfällt.
1: Oder wenn du mal einen Knappen brauchst.
0: Ja, das ist so sagen. Ja.
1: Aber das, schau mal, das ist ja auch ein bisschen Gehirntraining. Du musst
0: ja, das stimmt.
1: Gegeneinander rühren.
0: Ja, beide Gehirnhälften.
1: Komm, genau. Sag mal, welche Runde?
0: Ich mach's. Ist doch egal. Ja.
1: Die ist egal. Du musst sagen, so. Links rum, gegen. Ach,
0: ich habe jetzt ein bisschen Zucker vorbereitet und jetzt kann man Folgendes machen. Ich habe eine gewisse Grundmenge angegeben. Wenn jetzt meine Himbeeren, die ich gekauft habe, besonders süß und saftig sind, lasse ich ein Drittel weniger Zucker. Und ansonsten, wenn ich denke, oh, die sind aber noch ein bisschen säuerlich, dann gebe ich ein bisschen mehr Zucker. Also wir lassen das jetzt mal so ein Drittel.
1: Wobei Himbeeren sind ja erstmal süß.
0: Darf ich das mal übernehmen? Ich kann es mir nicht angucken. So.
1: Unverständlich.
0: Alles klar.
1: Himbeeren, so. Warte.
0: Bitte das Feuer ausmachen, sonst brennt das nachher an und dann stinkt
1: es. Ich kann doch nicht schon wieder anbrennen bei dir.
0: Nein, alles gut.
1: Das Schöne bei Himbeeren ist ja, sie sind ja erstmal süß, aber da ist gar nicht so viel Zucker da drin.
0: Ja,
1: das ist das Schöne. Und genau deswegen gucken wir uns die Himbeeren jetzt mal ein bisschen genauer an.
0: Gut.
1: Rühren.
0: Ja, sehr gut.
2: Ein Himbeertraum im Sommer. Gerade ist Erntezeit bei den Obstbauern. Himbeeren für Eis, Sirup, Marmelade, Torte oder einfach zum Naschen.
3: Also ich schätze pro Schüssel 2 Kilo.
2: Die Selbstpflücker sind glücklich.
4: Ich finde es toll, dass es überhaupt solche Möglichkeiten noch gibt, die Himbeeren so bereitzustellen für uns Amateure.
2: Der Obstbauer hat 40 Saisonarbeiter für die Ernte. Wie baut man Himbeeren am besten an? Andreas Beck baut seine Himbeeren auch in den Folientunnel an. Da kann er länger ernten und die Früchte sind vor Wetterwechsel geschützt. Je nach Ernte gibt es rund 8 Wochen frische Himbeeren. Martina Rist, Beraterin für Obst- und Gartenbau, kommt vorbei. Welche Sorten eignen sich am besten für Privatgärten?
5: Bei den Privatgärten, das sind es natürlich eher die traditionellen Sorten, die bedornten. Das wäre zum Beispiel Schönemanns oder Meeker. Das sind die Sommerhimbeeren, es gibt auch Herbsthimbeeren. Das wäre zum Beispiel die Autumn Bliss. Das sind so die Klassiker im Hausgarten. Aber wichtiger ist eigentlich auch neben der Sorte, dass der Standard passt.
2: Windgeschützt, Halbschatten und warm. Die heimischen Früchte sind gesund, aber vergleichsweise empfindlich. Frische Früchte halten sich im Kühlschrank auf einem flachen Teller nur etwa 2 Tage und schimmeln schnell. Und die Himbeersaison beginnt im Juni und kann, je nach Sorte, sogar bis in den Oktober gehen.
1: Da sind wir wieder bei der Himbeere, unsere leichte Himbeer-Joghurt-Torte. Die machen wir heute, Marcel.
0: Ja.
1: Du weißt, du liebst Himbeeren nahezu überall.
0: Das ist wahr.
1: Warum?
0: Das ist familienbedingt. Also meine gesamte Familie mag unwahrscheinlich gerne Himbeeren. Meine Mutter mochte das wahnsinnig gerne und alle anderen auch. Und meine Wenigkeit hat diese Tradition fortgesetzt.
1: Ist auch gut.
0: Ja.
1: Also die Himbeeren, die wir jetzt hatten, die können wir jetzt nicht mehr reinpacken. Aber ich würde sagen, die war wirklich gut.
0: Ja, die sind auch gut. Pass auf, ich habe also jetzt, wie gesagt, unseren Joghurt, unseren Quark, bisschen Zucker. Jetzt ist Schlagsahne mit drunter gekommen. Und jetzt geben wir gleich unsere Bindung, die du ja dankenswerterweise aufgelöst hast, da rein. Und Moment, ich muss eben noch schnell was erklären. Und zwar gibt es jetzt 2 Möglichkeiten. Entweder die Himbeeren jetzt reintun, dann habe ich aber das Problem, dass das unter Umständen kaputt geht.
1: Das würde ich dir nicht empfehlen.
0: Eben. Dann haben wir so eine rote Färbung, also geben wir die gleich rein. So, jetzt
1: kommst du mit TK-Himbeeren.
0: Ja, geht auch, aber TK-Himbeeren tauen natürlich dann auf und setzen Saft ab. Ne? Das muss man wollen. Solange es frische Früchte gibt, würde ich die nehmen. So, jetzt in feinem Strahl schön das da rein.
1: Ich höre raus, wir wollen das nicht.
0: Ja, TK-Himbeeren, in dem Fall würde ich sie nicht nehmen.
1: Gut.
0: Viele andere Möglichkeiten, wo man das einsetzen kann, gibt es, aber nicht dir.
1: Was ist ganz wichtig, du musst gleichmäßig rühren.
0: Ja,
1: ne?
0: Das mache ich ja.
1: Geht.
0: Ja, immer schön aus dem Handgelenk, sonst hast du ja einen Tennisarm.
1: So.
0: So, ja, alles klar.
1: Der ist noch nicht erst drin. So.
0: So, alles gut.
1: Sehr gut.
0: So, jetzt wechseln wir einmal das Arbeitsgerät, nehmen nochmal hier den Holzlöffel, den du vorhin hattest, zur Hilfe und geben jetzt reichlich Himbeeren in unsere Füllung und heben die jetzt vorsichtig unter.
1: Ich kann mir gut vorstellen, dass jetzt der ein oder die andere zu Hause sagt, ja, reichlich Himbeeren, wie viel sind das denn? Keine Sorge, die genaue Mengenangabe gibt es im Rezeptvorschlag auf unserer Homepage unter hierundheute.de. Wir werden Ihnen gleich noch einen QR-Code zusammengebastelt aus Himbeerkernen hier unten rechts im Bildrand präsentieren. Es ist nur eine Frage der Zeit und der Fernsehmagie. Da ist er, gucken Sie mal. Ist das nicht schön? Mit dem Smartphone kommen Sie ganz schnell zum QR-Code und zum Rezept.
0: Es sind 300 Gramm Himbeeren.
1: Es sind 300 Gramm Himbeeren.
0: 300 Gramm Himbeeren.
1: Also, wenn Sie die Spannung nicht mehr ausgehalten haben, 300 Gramm sind es.
0: Möchtest du probieren? Vielleicht etwas Creme mit einer Himbeere?
1: Marcel, bitte nicht immer fragen, einfach liefern.
0: Es würde sich anbieten.
1: So. Das sieht gut aus.
0: Ja, das schmeckt auch gut.
1: Eine ganze Himbeere.
0: Ja, ja, das ist gut. So soll es ja auch sein. Deswegen habe ich die ja extra mit dem Holzlöffel untergezogen, damit das entsprechend nicht unbedingt zerstört wird. Denn Himbeeren sind ja sehr empfindliche Früchte. Das gilt auch für die Haltbarkeit der Torte.
1: Das muss nicht alles daran.
0: Denn wenn die Himbeeren einmal geöffnet sind, also wenn die Blüte raus ist, ist natürlich Tür und Tor geöffnet für Keime. Alles, was so im Kühlschrank rumfliegt. Und deswegen ist es wichtig, das dann schnell zu verarbeiten und die Tochter auch, sagen wir mal, innerhalb von 2 Tagen zu essen.
1: Ich möchte Ihnen an dieser Stelle etwas vorschlagen, ein unmoralisches Angebot. Sie müssen diese Torte gar nicht zu Ende bringen. Sie können auch einfach diese Creme machen. Weil ich habe gerade diese Creme probiert und die alleine ist der Knaller. Wenn Sie das Gefühl haben, Sie brauchen ein bisschen Sommer auf der Zunge. Es ist wirklich fantastisch.
0: Ja, danke schön.
1: Ich versuche mit Mühe und Not, die wenigen Reste, die du mir drin gelassen hast, noch zu einer formvollendeten Löffelspeise zu machen. Es ist wirklich köstlich. So. Also wirklich.
0: So, damit du auch nicht knapp kommst, gebe ich dir noch ein ganzes. Nimm noch den Löffel, der ist sauber, da war doch keiner dran.
1: Habe ich doch nicht gesehen.
0: So, ja. Bitteschön. Als wenn ich dir einen gebrauchten Löffel da gebe. So.
1: Es ist wirklich fantastisch.
0: Ja, ist doch gut. Möchtest du noch mal? Ich habe noch einen Löffel.
1: Wie viel kommt von der Torte noch ab?
0: Ja, bitte. Du kannst ja noch runter essen. Das ist der Spiegel sinkt. Das ist kein Problem.
1: Sonst haben wir gleich noch Zeit für ein Tartlet.
0: So, also einmal in den Kühlschrank jetzt, wenn du das bitte einmal aufmachst. Ja. Und mir dann die Torte, die da kalt drin ist, rausgibst. Ja, genau. Dann tauschen wir einmal. So ist doch prima. Danke dir. So. Wenn wir die jetzt rausgeholt haben, Kühlzeit ist also mindestens 1 Stunde. Die muss schön fest werden. Kannst du mir mal ein Messer bitte noch geben?
1: Sehr gerne.
0: Ja, ein Tafelmesser. Einmal das Papier um den Ring runternehmen. Und da wir jetzt den schönen Knusperboden drunter haben, kann man den auch hervorragend abziehen, ohne dass da irgendwas passiert. So. Den muss man mal haben. Moment, nee. Sonst geht das nicht. So, jetzt wieder auf unsere Arbeitsunterlage zurück. Und jetzt mit der Rückseite des Messers schön.
1: Ach, du machst den Rand damit
0: auf. Ja, genau. Ich muss das ja irgendwie aus meinem Ring wieder rausholen. Ne? So, dann ziehen wir das ab. Und dann haben wir eine wunderbare Konsistenz, so wie wir uns das vorstellen. Und dann können wir natürlich jetzt mit frischen Himbeeren und mit gehackten Pistazien, die du ganz rasch einmal hacken könntest, wenn du möchtest, können wir das noch verzieren. Ja, wie hackt man den Pistazien? Genau wie man Nüsse hackt.
1: Ja, ich habe ja noch nie Menü. Ich kaufe die mal so. Wie so oder was hier?
0: Ja, genau so.
1: Wie klein sollen die denn sein?
0: Anders geht's nicht. Ja, einfach, dass man die hier drüber strahlen kann. Alles gut.
1: Ich habe so einen Gewürzhäcksler zu Hause.
0: Ja, also ist so, klar. Du machst doch nicht 10 Gramm mit Pistazien mit einem Gewürzhäcksler.
1: Warum denn nicht?
0: Ja, gut. So, dann können wir also direkt auf die Torte so ein bisschen unsere Himbeeren andrücken. Und dann kommst du jetzt mit deinen Pistazien, dann streuen wir die noch locker da drüber.
1: Warte, ich habe noch nicht alle erwischt.
0: Ja, ist gut. Reicht.
1: Warte, so, jetzt habe ich alle.
0: Gut. Prima, das Messer bringst du bitte auch noch mal mit. Ich muss den Kuchen nämlich noch schneiden. Vielen Dank. So. Ja, nimm doch ruhig. Dann kannst du einfach so... Ganz locker.
1: Früher waren ja auch immer Pistazien in der Mortadella drin, wahrscheinlich heute auch noch. Aber als Kind habe ich immer gedacht, die Wurst will ich nicht, da ist Schimmel drin. Die ist grün.
0: Ja, das stimmt.
1: Ich habe das nicht kapiert, dass das eine Pistazie war.
0: Also ich sag mal, die Farbe grün ist natürlich immer assoziiert mit Schimmel, obwohl das ja gar nicht immer so ist.
1: Und heute sehe ich das mit anderen Augen und denke, mein Gott, was haben wir für eine frische Sommertorte hier?
0: In der Tat. Und dann können wir natürlich jetzt direkt großzügig da ein Stückchen rausschneiden. Ja, und die kommt jetzt schön aus dem Kühlschrank. Ist natürlich für Joghurt und Quark noch mal besonders gut. Weil das dann besonders frisch schmeckt. So.
1: So.
0: Ja.

0: helfen müssen.
1: Das sehe ich nicht so. Das sah so lecker aus.
2: Dankeschön.
1: Sehr gut.
2: Danke.
0: Mal gucken, ob der Geschmack tatsächlich genauso gut ist wie die Optik. Ich wünsche einen guten Appetit.
1: Ja,
0: und
1: danke.
0: Ich sage es an dieser Stelle immer, seien Sie ehrlich, sagen Sie gerne, wie es Ihnen schmeckt.
2: Ich habe also die Bindung für die Creme nur so bemessen, wie es unbedingt sein muss, dass es nicht auseinanderläuft. Ne? Dass man also jetzt nicht in irgendwas reingeht, was besonders fest ist, sondern es soll im Mund ein schönes Mundgefühl haben, auch mit dem knackigen Boden darunter, dass das insgesamt stimmig ist.
1: Sehr, sehr lecker.
0: Danke. Also es ist eigentlich so der personifizierte Sommer. Ne? Also wenn Sie Himbeeren lieben und was Fruchtiges haben wollen, was Frisches haben, was Sommerliches haben wollen, und wenn Sie keinen Bock haben, den Backofen anzumachen, dann ist das genau Ihr Rezept. Ich bin völlig begeistert.
2: Vielen Dank.
0: Es ist ja die erste Himbeertorte in diesem Jahr, wo ich sage, die ist jetzt kühlend.
2: Ja.
0: Wir haben ja schon eine Himbeertorte mit Schoko vor ein paar Wochen gemacht.
2: Ja.
0: Die war auch sehr, sehr gut. Aber hier habe ich das Gefühl, ich habe den Sommer auf der Gabel. Was sagen Sie?
1: Köstlich.
2: Vielen Dank.
1: Sehr, sehr köstlich. Ich habe auch das Gefühl, das ist ein Sommerkuchen.
0: Ja. Lecker, lecker, lecker. Also, wir bleiben heute an der Himbeer. Wir machen nämlich gleich noch was.
2: Ja, wir machen gleich so kleine Whoopies. Das sind kleine Törtchen. Und da gibt es oben und unten einen Boden aus Rührteig.
0: Whoopies.
2: Ja.
0: Lassen Sie sich überraschen, was ein Whoopie ist. Ich kenne es auch nicht. Wir werden es kennenlernen. Ich sage erstmal herzlichen Dank, ihr beiden. Und wir gucken jetzt auf etwas, was eine gute Nachricht ist für viele, viele Pendler. 5 Monate lang war die Strecke zwischen Köln und Hagen gesperrt. Wegen einer Vollsanierung. Da gab es eine Generalsanierung und eine Vollsperrung. Super ärgerlich. Heute soll der ganze Spaß vorbei sein. Und da wollen wir mal gucken, ob das wirklich so ist, ob die Bahn ihr Versprechen gehalten hat, ob der Spaß jetzt vorbei ist. Und deswegen schalten wir zu Joschka Heinemann am Wuppertaler Hauptbahnhof. Joschka, wie sieht's aus? Kann man das Leben da jetzt wieder in vollen Zügen genießen?
3: Ja, das hoffen hier natürlich alle. Aber die Bahn hat etwas Pech, denn es hat einen Vorfall gegeben. Bei Leverkusen hat es wohl ein Feuer in der Nähe der Strecke gegeben. Und deswegen ist jetzt die Strecke zwischen Düsseldorf und Köln gesperrt bis morgen. Und das könnte wiederum Auswirkungen auf die Öffnung des Zugverkehrs hier in Wuppertal haben. Es ging ja um diese Gesamtsperrung zwischen Hagen, Wuppertal und Köln. 5 Monate lang, du hast es gerade gesagt. Und heute Abend ab 21.20 Uhr soll da eigentlich der erste richtige Zug wieder Richtung Köln rollen. Aber wir sehen noch laufen die Bauarbeiten hier. Es werden Steine noch verlegt, Hinweis- und Informationstafeln aufgestellt und auch Steine noch zurechtgesägt mit Kreissägen. Es ist noch sehr, sehr laut hier. Staub, der hier durch die Gegend fliegt. Und ich habe auch Menschen gesehen, die hier noch die Treppen sauber gemacht haben zu den Bahnsteigen, die dann auch endlich wieder eröffnet werden sollen. Denn die letzten 5 Monate waren sehr, sehr beschwerlich für die Menschen hier in Wuppertal und in Umgebung. Ich habe mit einer Studentin gesprochen, die mir gesagt hat, sie ist überhaupt nicht mehr nach Köln gefahren, weil sie da einfach nicht mehr feiern konnte. Und jetzt sehen wir uns mal die Bilder an von den Bauarbeiten und der Eröffnung der Zugstrecke. Die wurden mit einem gelben Knopf wieder eröffnet heute Vormittag, symbolisch. Es wurden 60 Kilometer Strecke saniert. Das hat Millionen gekostet. Und Schienenersatzverkehrbusse sind auch 5 Millionen Kilometer gefahren. Ja, die Menschen in Wuppertal sind noch vorsichtig optimistisch, ob das heute Abend wirklich klappt um 21.20 Uhr mit der ersten Zugfahrt. Was wir aber wissen ist, hier die S-Bahn, da konnten die Menschen drauf ausweichen. Alle, die nicht ICE und Regionalexpress fahren konnten, die fahren noch. Sehr viele Menschen haben die einfach genutzt, aber die werden dann ab morgen saniert, bis August. Also Menschen in Wuppertal brauchen weiterhin viel Geduld und wir hoffen dann, dass es mit dem Schienenersatzverkehr vielleicht ein bisschen besser läuft. Gerade zu Beginn hier in Wuppertal haben die sich teilweise verfahren oder sind irgendwo stecken geblieben. Wir hoffen aber, die Bahn hat daraus gelernt und dass es dann in den nächsten Monaten hier besser klappt für die Pendlerinnen und Pendler in Wuppertal.
0: Joschka Heinemann war das, live vom Wuppertaler Hauptbahnhof. Herzlichen Dank und bahnfrei. Sind wir mal gespannt, ob da wieder ein bisschen Ruhe einkehrt auf dieser Strecke. Wenn Sie an ein Pflegeheim denken, haben Sie jetzt wahrscheinlich nicht unbedingt das Gefühl, dass das so die Partyzentrale ist. Aber es gibt ein Pflegeheim, dort sind 2 über 90-Jährige. Und die machen so dermaßen spannende Videos, dass sie mittlerweile zu echten Social-Media-Stars geworden sind. So, da liegt

0: ein technisches Problemchen vor. Gucken wir mal, vielleicht sind sie, die einen werden Social Media Stars, die anderen üben noch am Video. Jetzt gucken wir mal, ob bei uns der Beitrag anläuft. Da ist er.
1: Ja, wir sind ja auch schon kleine Stars, ne?
2: Ach nee, du hör mal, sowas musst du dir nicht einbilden. Wir doch. Sind doch ganz normale Menschen.
1: Das sind wir, ja.
3: Ganz normale Menschen? Nicht wirklich. Ello Ansorge, eigentlich Elfriede, und Günther Schwichtenberg aus dem Seniorenheim in Drangstedt bei Cuxhaven sind 91 und 96 Jahre alt und im Netz längst Kult.
4: Oh, da sagen wir nicht nein.
1: Herrlich.
3: Zum Influencer-Alltag von über 90-Jährigen gehört natürlich der Eierlikör-Geschmackstest.
5: Was?
2: Jetzt geht das Wetter los.
5: Ja, dann Prost.
3: Und als Influencer muss man natürlich auch auf aktuelle Ereignisse reagieren. Angefangen hat alles mit einem Video der Heimleiterin. Eigentlich wollte sie damit neue Mitarbeiterinnen und Mitarbeiter gewinnen. Das hat funktioniert, doch vor allem Ello und Günther kamen bei den Menschen so gut an, dass immer neue Videos folgten.
2: Uns hat es auch wieder Spaß gemacht.
3: Und das ist ja wohl das Wichtigste. Ello und Günther zeigen jeden Tag, dass das Leben im Pflegeheim alles andere als trist sein muss.
0: Ja, mit 66 fängt das Leben an. Also, wir haben noch viel vor uns. Es gibt Menschen, die arbeiten richtig, richtig viel. Die schuften richtig in ihrem Job. Aber das auch, weil sie es besonders gerne machen und vor allem Herzblut rein investieren müssen. Landwirte zum Beispiel. Franziska Dörr ist Landwirtin. Zusammen mit ihrem Partner Gregor haben sie einen Betrieb in der Soester Börde. Aber ihr Vater ist erkrankt. Und das hat zur Folge, dass sie immer mal wieder weit pendeln muss. 4 Tage ist sie in Nordrhein-Westfalen, 3 Tage ist sie in Nordhessen. Da kann man nur sagen, Respekt. Weil allein im Landwirtschaft im Bereich zu arbeiten, erfordert so viel Aufmerksamkeit und man muss so viel Zeit investieren. Können wir uns mal den Alltag anschauen, wie der bei Franziska gerade aussieht.
6: Lecker, lecker, lecker.
7: Viele Höfe haben einfach aufgegeben, auch weil ihnen dazu geraten wurde, weil immer gesagt wird, so kleine Höfe, die können gar nicht mehr existieren, die können gar nicht mehr ein Einkommen erwirtschaften, was eben für eine Familie reicht. Und ja, bei uns ist es auch immer wieder schwierig und man fragt sich immer wieder, ob das Sinn macht, diesen kleinen Hof zu erhalten. Für mich macht es einfach Sinn, weil es geht darum, eben die Orte auch am Leben zu halten.
8: Sommer 2020. Franziska Dörr schaut mit ihrem Vater Lothar nach dem Roggen. Eigentlich wollte die 27-Jährige aus dem nordhessischen Gilser nie Bäuerin werden. Eine Reise nach dem Abitur verändert ihren Blick. Sie landet auf einem Selbstversorgerhof in Frankreich.
7: Es war einfach so ein krasses Erlebnis, weil so viele Menschen auf diesem Hof waren und alle dieses Strahlen hatten. Und ich einfach das Gefühl hatte, ich mache gerade genau das Richtige. Nicht nur für mich, also nicht nur so ein egoistisches, persönliches Ziel, sondern ich mache das Richtige für mich und meine Umwelt und bin eben in so einer Gemeinschaft gerade drin.
9: Und dann kam sie nach der Reise wieder zurück und hat sie mit freudestrahlendem Blick uns gesagt, ich werde Landwirtin. Und wir waren stolz darauf.
8: Franziska macht ihre Lehre auf 2 Ökobetrieben und wird vom Schicksal nach Hause geführt.
7: Also während ich dann nach der Ausbildung gearbeitet habe, kam dann ein Anruf aus Gilsa mit der Aussage, der Papa hat Krebs. Und das hat uns natürlich alle erstmal umgehauen. Und da ist dann einfach die Frage aufgetaucht, ja, wie geht's denn eigentlich weiter?
8: Franziska unterstützt ihren Vater zwischen Chemotherapie und Feldarbeit. Und dann übernimmt sie den Hof ganz und stellt ihn auf Ökolandbau um. Aber so richtig ankommen kann sie noch nicht, denn Franziska pendelt wöchentlich zwischen Gilsa und der Soester Börde. Hier 200 Kilometer entfernt bewirtschaftet sie mit ihrem Lebensgefährten Gregor den Hellweghof. 4 Tage Nordrhein-Westfalen, 3 Tage Nordhessen. Ein Spagat für das Paar.
10: Alles zusammenzumachen macht natürlich viel mehr Spaß, birgt aber immer auch ein Konfliktpotenzial. Das ist nicht immer nur alles schön.
7: Was denn jetzt? Soll ich den Hund nehmen?
10: Nein, du sollst mitfahren, ist der große Wunsch.
7: Tschüss.
8: Gute Tierhaltung ist beiden sehr wichtig. Sie sind überzeugte Ökolandwirte. Langfristig wollen sie nicht mehr so weit pendeln und träumen von einem gemeinsamen Hof. Denn den Hellweghof hat Gregor nur gepachtet und Franziskas Hof in Gilsa ist zu klein für den gemeinsamen Betrieb. Die Suche nach der Nadel im Heuhaufen.
10: Sachsen-Anhalt.
11: Zu weit weg.
10: Niedersachsen.
11: Zu weit weg. Immer wieder von vorne.
10: Jede Woche einmal gucken.
11: Keiner dabei.
8: Aber direkt in Gilsa hat sich etwas ergeben. Der alte Gasthof steht zum Verkauf.
12: Wir wollen es eben unbedingt haben, weil es einfach ein absoluter Traum ist.
8: Ein Wohnhaus samt Gaststätte und großen Tanzsaal. Franziska möchte den Ort wieder mit Leben füllen.
7: Und das war quasi der Veranstaltungsort Gilsas. Also hier haben Hochzeiten, Beerdigungen, Taufen, alles Mögliche stattgefunden und eben die legendäre Kirmes, bei der ich natürlich nie dabei war, weil ich dafür zu jung bin. Aber aus Erzählungen kenne ich das eben, da war das hier proppenvoll. Also es ist staubig und es sind Spinnweben da und man merkt den Renovierungsbedarf, definitiv. Aber es ist trotzdem noch so, als würde dieser Saal irgendwie so sagen, hier bin ich, nutz mich.
8: Aber ohne Geld kein Hauskauf. Franziska hofft auf Unterstützung der Bio-Bodengenossenschaft. Die unterstützt Projekte von Ökolandwirten und wird tatsächlich das Gasthaus und die Flächen kaufen, damit Franziska sie mieten und bewirtschaften kann.
13: Wir sind ja glücklich über jeden im ländlichen Raum, der mit Energie etwas will. Und zwar nicht nur für sich selber, sondern auch für die Gemeinschaft. Wir müssen wieder die Menschen, die die Produkte von den Höfen gerne haben wollen, weil sie die kaufen in der Stadt, die müssen wir wieder begeistern, sich auch für die Landwirtschaft zu engagieren. Und auch daraus ist die Idee entstanden, wir gründen eine Genossenschaft, wo wir letztendlich die Städter begeistern. Die sollen Mitglied werden, die sollen sich engagieren, damit wir auf dem Land nun solche junge Landwirte bundesweit unterstützen können.
7: Ich möchte dem Neubaugebiet auf der anderen Seite des Dorfs an der Autobahn auch irgendwie was entgegensetzen. Also ich finde es schade, wenn das dörfliche Leben nur noch auf dem Parkplatz eines Supermarkts stattfindet, wenn Gilsa zu so einem Schläferdorf wird, wo die Leute nur noch zum Schlafen sind, aber eigentlich kein Leben mehr stattfindet.
8: In der nächsten Folge, Franziska und Gregor müssen den Hof in NRW verlassen und ziehen mit Sack und Pack und allen Tieren in die Dorfmitte von Gilsa. Ob das gut geht?
0: Es folgt der Blick in die Landesstudios und ich freue mich sehr auf diese Runde. Hallöchen zusammen, wir starten im Rheinland bei Estimera. Was gibt's bei euch heute?
14: Hallo Sven, ja, man kennt es aus Köln, man wundert sich kaum noch, aber diesmal ist es wieder auch mit einem riesigen Aufwand verbunden. Es wurde mal wieder eine Bombe aus dem Zweiten Weltkrieg entdeckt, die muss natürlich entschärft werden. Heute war der Tag, gestern wurde sie gefunden. Besonders bitter dabei ist diesmal, dass direkt in der Nähe ein Kinderkrankenhaus ist und die kleinen Patienten, die teilweise wirklich im kritischen Zustand sind, also Frühchen auf der Intensivstation, die mussten evakuiert werden, die sind in einem Krankenhaus auf der anderen Rheinseite mit ihren Eltern und das ganze Personal natürlich auch. Darüber hinaus insgesamt 4.300 Menschen, die da evakuiert werden mussten. Dazu zählen auch ein Schwimmbad, der Botanische Garten. Der Zoo grenzt auch an das Gebiet, aber den muss man nicht evakuieren. Man stellt sich nur vor, wenn man noch die ganzen Tiere da hätte wegbringen müssen. Das Ganze ist aufgetaucht, also die Bombe wurde gefunden bei Sichtungsarbeiten. In der Nähe ist nämlich ein Park und der soll umgestaltet werden. Und da hat man dann wochenlang gesucht, ob da eventuell noch irgendwelche Blindgänger sind. Und dann tatsächlich gestern einen gefunden. Und ja, mittlerweile wurde diese wohl sehr ramponierte Bombe erfolgreich entschärft. Aber bis alle Sperren aufgehoben sind, das wird wohl noch ein bisschen dauern. Und die Kinder werden auch noch über Nacht in dem Krankenhaus in Köln-Hohlweide bleiben.
0: Ja, man wundert sich eigentlich, wie viele Bomben ständig immer noch entschärft werden. Das ist ein Thema, da kann man im Ruhrgebiet auch ein Lied von singen. Alex, was gibt's bei dir?
10: Ja.
15: Ich weiß gar nicht, wie viele Bomben wir hier allein in Dortmund in diesem Jahr schon hatten. Wir gucken auf was anderes, nämlich wir gucken auf die Wälder und auf die Trockenheit, die wir alle erleben. Ne? Es ist total heiß, es hat ewig nicht geregnet, also Waldbrandgefahr im Moment ganz extrem. Und wie gefährlich das ist, das haben Sie gestern Abend im Kreis Recklinghausen erlebt. Da ist die Hart, ein riesiges Waldgebiet, wunderschön auch, aber Sie haben da immer Angst vor Waldbränden. Deshalb gibt es sogar eine Brandwacht, also so einen 36 Meter hohen Turm. Da oben steht mindestens 8 Stunden am Tag jemand, hat mit dem Fernglas alles im Auge, guckt, dass eben nichts Feuer fängt. Gestern, 19 Uhr, Brandwacht macht Feierabend. Halbe Stunde später plötzlich mehrere kleine Feuer an verschiedenen Stellen. Zum Glück haben Augenzeugen, also Spaziergänger, das gesehen und die Feuerwehr gerufen. Die war blitzschnell da, konnte Schlimmeres verhindern, weil das hätte richtig, richtig böse enden können, wenn da der Wald die Hart in Flammen gestanden hätte. Und denen ist noch was aufgefallen, und zwar ein Mann, ein 28-Jähriger aus Castrop-Rauxel, der wohl in der Nähe eines Feuers stand, aber jetzt keine Anstalten gemacht hat, da irgendwas zu löschen. Der wurde auch vorläufig von der Polizei festgenommen und die ermittelt jetzt wegen möglicher Brandstiftung. Also im Kreis Recklinghausen alles nochmal gut gegangen, aber jetzt auch mit Blick aufs Wochenende sollten wir uns das alle vor Augen halten, dass die Waldbrandgefahr wirklich ganz extrem hoch ist.
0: Wie unnötig, ne? Ich meine, alleine Zigarette achtlos wegzuschmeißen bei dem Wetter oder einfach Glasscherben liegen zu lassen, finde ich auch super gefährlich. Wollen wir hoffen, dass nichts weiteres passiert an diesem Wochenende und auch darüber hinaus. Jetzt gucken wir Richtung Westfalen. Michaela muss immer lange warten, der Kette von euch. Jetzt darf sie.
16: Ja, ich wäre auch mal dafür, die Reihenfolge umzudrehen. Nee, kommen wir zum Thema. Wir leben ja spürbar in anderen Zeiten. Der Ukraine-Krieg, der hat wirklich alles verändert. Wehrhaft zu sein, ein absolut politisch gewolltes Ziel. Und dafür braucht es natürlich auch neue Bundeswehrstandorte. Und da sind aktuell in NRW 2 Städte im Gespräch, nämlich Mönchengladbach und bei uns hier in Westfalen Soest. Und das hat da so eine gewisse Brisanz, weil Soest eine ehemalige Kaserne hat, die aber momentan zentrale Flüchtlingsunterkunft ist. Kritisch, also durchaus kritisch beobachtet von der Bevölkerung. Und diesen Gedanken, dass die ZUE der Bundeswehr Platz machen könnte, den finden viele Menschen in Soest offenbar gut. Und auch der Bürgermeister sagt, das wäre für Soest ein Meilenstein. Bis Ende des Jahres soll dieser Standort entschieden sein. Und wir gucken da mal genauer hin.
0: Dankeschön, Michaela. Und wir gucken noch genau heute Abend hin, um 18.09 Uhr und um 19.30 Uhr in der Lokalzeit. Da sehen wir euch wieder mit diesen und weiteren Themen. Dankeschön für eure Zeit. Und nachher, da könnt ihr euch jetzt schon ein bisschen drauf freuen, gibt es sogar noch ein Wochenende. Viel Spaß da.
16: Yeah. Ganz klar.
0: Tschüss.
16: Tschüss.
0: Yeah. Tschüss. Am Flughafen Weeze, da passiert momentan richtig was. Es entsteht auf einem Flughafenareal eine Festivalbühne, die richtig fett wird. Es entsteht, dass eine große Stadt gebaut wird für 75.000 Menschen, die täglich zum Perucaville Festival wollen. Das ist ein irrer logistischer Aufwand. Überlegen Sie mal, wie viele Toilettenhäuschen da gebaut werden müssen. Es wird ein komplett eigener Supermarkt gebaut und Sie kriegen verschiedenste Unterkünfte, wo man wohnen kann. Vom Basecamp bis hin zum Hochzeitszelt.
17: Wer sein eigenes Zelt mitbringt und 5 Tage im sogenannten Basecamp übernachtet, zahlt etwa 355 Euro pro Person inklusive Festivalticket. Deluxe-Zelte wie diese gibt es je nach Ausstattung für rund 1000 Euro pro Person und für diese Holzhütten zahlt man schlappe 1334 Euro.
18: Man sollte zum Perucaville kommen, wenn man das Gefühl von Freiheit haben möchte. Also ich bin schon das 2. Mal jetzt hier und es war letztes Jahr schon, dass ich mich so frei und ungezwungen gefühlt habe und ich einfach ich sein konnte. Es ist einfach ein geiles Feeling.
19: Du hast Bombenstimmung, du hast Bombenleute und du hast eine Bombenlocation. Das ist einfach, muss man einfach gemacht haben. Ganz einfach gesagt.
17: Die Alternative? Nur 2 Kilometer entfernt, am Ortseingang von Weeze, liegt der Bauernhof von Daniela Angenent und ihrem Lebensgefährten Rudi Beckers. So wie viele Anwohner hier lassen sie seit 10 Jahren Festivalbesucher auf ihrer Wiese campen.
20: Hallöchen!
21: Morgen, Rudi!
20: Moin!
21: Hey, Dani.
20: Na?
21: Hi.
20: Wir stehen hier gerade auf unserer Pferdewiese. Vor 2 Jahren sind die Gäste hier umgezogen. Davor war das unser Garten, in dem die gezeltet haben, notgedrungen. Die hatten Wochenendtickets und wussten aber nicht, wo sie schlafen können, haben sich hier gemeldet. Und dann haben wir gesagt, gut, dann der Garten ist groß genug, ihr könnt eure Zelte hier aufschlagen. Und so ist das angefangen vor 10 Jahren.
17: Inzwischen sind die Übernachtungsgäste Freunde geworden und froh, dass sie hier nachts ihre Ruhe haben.
4: Wir haben ja noch keine Vergleichsgröße, weil wir tatsächlich auf der Campsite noch nie waren. Aber hier ist es halt super ruhig. Mittlerweile kennt man sehr viele und man trifft sich jedes Jahr hier. Das ist wirklich sehr, sehr witzig.
21: Da ist auch für jeden was dabei. Ist ja eigentlich fast gar nicht unbedingt meine Musik, die da läuft, ne? Aber man kann da trotzdem Spaß haben.
17: Natalie und William sind auf dem Weg zu ihrem Hochzeitszelt. Sie haben sich 2022 in Perucaville kennengelernt und letztes Jahr um die Festivaltrauung beworben.
22: Es bedeutet eigentlich alles für uns. Also es geht ein riesen Traum in Erfüllung. Wir hätten niemals gedacht, dass wir gewinnen.
23: Das ist schon sehr besonders, einfach weil sich sehr viele Leute auch darauf bewerben. Natalie hat den Anruf bekommen und sie hat mir dann geschrieben direkt, wir sind dabei und dann war ich einfach völlig perplex.
17: Das Festival richtet die Hochzeitsfeier aus, inklusive Unterkunft im Deluxe Camp und 20 Tagestickets für die Gäste.
23: Guck mal, da vorne sind schon die... Ah, Just Married steht da sogar drauf. Naja, noch nicht, aber morgen. Du wirst hoffentlich ja sagen.
22: Ja, klar.
23: Ja, gut.
22: Und?
23: Ja, komm rein.
22: Ach, wie schön! Oh, wow, wir haben Kühlschrank.
23: Wir haben Kühlschrank? Ey, unsere Getränke sind gesichert. Boah, da haben wir auf jeden Fall sehr, das Problem cool gelöst
22: mit warmen Getränken.
23: Mit warmen Getränken.
17: Was die beiden noch nicht wissen, wer der prominente Hochzeitsgast und Trauzeuge sein wird.
23: Ich glaube, ich bin wesentlich aufgeregter als du.
22: Ich glaube auch, ja.
23: Erstmal überhaupt heiraten, auf einem Festival heiraten und das so. Was auf einen zukommt, das Ungewisse und einfach heiraten.
17: Nebenan im Basecamp bricht die zweite Partynacht an, mit DJ-Set auf der Bühne am Supermarkt. Dabei ist das eigentliche Festival noch gar nicht eröffnet.
0: Mein Gott, richtig was los. 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Und wenn Sie verreisen wollen, dann stellt sich ja meistens die Frage, Mensch, was nehme ich denn eigentlich an Apothekenpräparaten mit, also Medikamenten? Die sollte man ja schon dabei haben, damit man im Ernstfall wirklich auch gut ausgestattet ist. Ich mache das, ich gehe dann immer in meine begehbare Reiseapotheke zu Hause und gucke, was nehme ich mit, schmeiße ich weg, ist vielleicht abgelaufen, brauche ich nicht. Aber irgendwie ist es doch immer viel zu viel. Wir schauen heute mal darauf, was sollte rein in die Reiseapotheke. Und wir haben viele Fragen von Ihnen bekommen, über die sprechen wir auch gleich.
24: Sommer, Urlaub, Erholung. Und dann die Nase zu. So stellen wir uns unseren Urlaub nicht vor. Fakt ist aber, das ist keine Ausnahme. Die häufigste Erkrankung im Sommerurlaub ist die Erkältung. Wie kommt das, wenn es draußen doch so warm ist? Eben noch in der Sonne gelegen und im nächsten Moment kratzt der Hals. Die Ursachen meist harmlos. Unterkühlung des Körpers durch nasse Badekleidung, Temperaturschwankungen durch Klimaanlagen oder starke körperliche Anstrengung bei hohen Temperaturen. Auch Magen-Darm-Erkrankungen zählen zu den häufigsten Reisebeschwerden, unter denen etwa die Hälfte aller Fernreisenden leiden. Was außerdem viele bei der Urlaubsvorbereitung vergessen, einen Blick in den eigenen Impfpass zu werfen und den Schutz gegebenenfalls aufzufrischen oder je nach Reiseziel dafür empfohlene Impfungen nachzuholen. Was darf in der Reiseapotheke nicht fehlen? Ist in europäischen Ländern einfacher Insektenschutz ausreichend? Und wie können wir uns so gut wie möglich schützen, auch damit wir nichts aus dem Urlaub mit nach Hause bringen, das hier unsere Liebsten gefährdet? Darüber sprechen wir jetzt.
0: Und zwar mit der Apothekerin Mani Marie Jamshidiat aus Köln. Wir kommen noch mal zur Runde 2. Sie haben gerade sehr genickt und gesagt, ja, auch sehr wichtig, als es zum Beispiel um die Impfvorbereitung ging für den Urlaub. Ist das was, was viele Patienten oder Reisende vergessen?
25: Also ganz, ganz häufig sind die Impfpässe lange im Schubfach und keiner guckt sie sich an. Und das ist wichtig.
0: Was sollte man denn beachten? Was braucht man unbedingt, um gut verreisen zu können, wo man guten Gewissens sagen kann, ich bin jetzt erstmal gut ausgestattet?
25: Also die Grundimpfung finde ich immer sehr wichtig und das macht der Hausarzt generell. Das muss nicht 3 Tage vor dem Urlaub sein, das reicht, wenn man das wirklich einfach mal vorplant. Aber wenn ich jetzt eine weite Reise plane in ein Land, wo es Infektionskrankheiten gibt oder Malaria zum Beispiel noch, dann bereite ich mich mindestens 6 Monate vorher vor.
0: Es gibt Menschen, die haben besondere Betäubungsmittel dabei oder Schmerzmittel. Was ist da zu beachten, wenn ich verreisen will?
25: Die Patienten, die zu mir in die Apotheke kommen und ihr BTM zum Beispiel abholen,
0: Ihr Betäubungsmittel,
25: die bereite ich darauf vor und sage, sie sollen mindestens eine Kopie von dem Rezept zum Beispiel mitnehmen oder ihren Mediplan, ne? Die haben so einen Medikamentenplan, wo dann draufsteht, was sie nehmen, damit sie das eventuell vorzeigen können am Flughafen oder an der Grenze.
0: Karin hat uns geschrieben mit einer Frage. Wollen wir mal gucken, was sie schreibt. Wo kann ich abgelaufene Medikamente abgeben? In den Restmüll möchte ich sie nicht werfen. Und da hat wahrscheinlich Karin gerade mal geguckt, was kann ich mitnehmen auf Reisen? Was ist vielleicht nicht mehr ganz gut? Aber sie hat recht. Ins Klo sollen die eigentlich nicht.
25: Nein. Also ich habe ganz oft Menschen, die zu mir in die Apotheke kommen und fragen, was soll ich denn damit machen? Wir nehmen die generell an. Alte Medikamente kann man immer zu uns bringen. Das entsorgen wir fachgerecht. Aber ich finde auch, so ein normales, ungefährliches Medikament kann man in den Hausmüll werfen.
0: Was ist denn ein ungefährliches Medikament?
25: BTMs, also Betäubungsmittel, würde ich auf keinen Fall in den Hausmüll werfen. Oder Medikamente, die stark sind. Und die Patienten können das normalerweise gut einschätzen, was ist jetzt...
0: Okay, aber Ibuprofen ist jetzt nicht unbedingt gefährlich, oder?
25: Kann man in den Hausmüll schmeißen. Sowieso die Regel gilt, alles, was verschreibungspflichtig ist, lieber in der Apotheke abgeben. Und das, was man selber kaufen kann, kann in den Hausmüll.
0: Ich finde, Gabriele trifft es eigentlich ganz gut auf den Punkt. Sie schreibt bei Facebook, egal welcher Urlaub, es wird immer eine Medikamententasche mit den notwendigen Sachen mitgenommen. Super. Die Frage ist nur, was ist notwendig? Also was gehört unbedingt rein? Wir haben vorhin schon mal drüber gesprochen, für alle, die jetzt das einschalten. Vielleicht können Sie mal kurz einen Überblick
25: geben. Ja, also ganz wichtig finde ich Schmerzmittel. Ob das ein Ibu ist oder ein Paracetamol oder etwas, was man selber schon gut kennt, weil jeder kennt seinen Körper besser. Dann etwas gegen Durchfall, akuten Durchfall, Reiseübelkeit. Dann hatte ich eben die Elektrolyte schon angesprochen. Sehr wichtig ist ein Antiallergikum, was man eben auch mal anwenden kann, wenn man zerstochen ist von Mücken. Sonnenschutz, immer wichtig, auch wenn es eine Trekkingtour ist. Ne? Dann wird eben der Gesichtsbereich eingecremt. Ganz wichtig finde ich auch, dass man etwas dabei hat gegen Halsschmerzen. Also es ist nicht immer angegeben, aber ich finde es wichtig, weil man eben immer öfter auf Klimaanlagen trifft.
0: Wobei meistens normale Bonbons da ja schon ganz gut helfen. Es geht ja eher um den Speichelfluss und Desinfizieren ja auch dabei. Ich habe im Februar eine Reise in die Staaten angetreten und wir haben lange überlegt, wie ist das mit den Medikamenten? Kann man die einfach so mitnehmen? Muss man die deklarieren oder nicht? Die Einreisebestimmungen sind in manchen Ländern ja schwierig. Wir haben da sehr widersprüchliche Antworten zu im Netz bekommen. Selbst bei einfachen Sachen wie Ibuprofen, muss man sich darauf vorbereiten oder kann man einfach seine Sachen mitnehmen und das ist gar kein Problem? Wie geht man damit um?
25: Ich würde empfehlen bei der Menge. Es kommt auch auf die Menge an. Ne? Wenn ich was mitnehme in so einer Reiseapotheke und sage, das ist nur für mich, dann ist das in Ordnung. Dann würde ich mich, also bei den frei verkäuflichen Arzneimitteln. Wenn es um verschreibungspflichtige Medikamente geht, würde ich immer einen Medikamentenplan vom Arzt mir ausdrucken lassen und mitnehmen.
0: Uwe schreibt, ich nehme nichts mit. Alles, was ich brauche, bekomme ich auch vor Ort. Ist das so?
25: Meistens ja. Also ich habe sogar, meine Familie war jetzt im März auf Bali und die hatten Durchfall gehabt. Und ich habe gesagt, guckt, ne, habe denen geschrieben, guckt, dass ihr das in der Apotheke bekommt. Die haben dort alles bekommen. Die Sache ist nur, was ist, wenn ich gerade gemütlich am Pool sitze und ich habe jetzt was? Muss ich dann extra eine Apotheke suchen? Das ist so dieses Praktische einfach.
0: Und auch man muss ja beschreiben, was man hat und so weiter und so fort. Da kann es ja Kommunikationsprobleme geben. Genau. Also die Reisetasche zu Hause zu packen, ist nicht verkehrt. Da haben wir tolle Tipps von Ihnen heute bekommen. Vielen Dank. Und weitere Infos gibt es natürlich auch im Netz unter hierundheute.de zum Nachlesen. Dankeschön, liebe Mani Marie Jamshidiat. Wir sehen uns gleich beim Essen wieder, oder?
25: Ja, natürlich.
0: Gute Entscheidung.
25: Gerne.
0: Jeden Dienstag treffen sich 60 Frauen, weil sie Lust haben zu singen. Und zwar in Wetter. Die mussten vor 75 Jahren tatsächlich noch ihre Ehemänner fragen, ob sie überhaupt singen dürfen. Kein Quatsch, denn so alt ist der Chor von ihnen, der Frauenchor Harmonie. Einer der ältesten Frauenchöre, den es bis heute gibt. Und wir haben uns gedacht, Mensch, beim 75. Geburtstag, da schlagen wir mal auf.
1: Ein Bursch und ein Mädlein, flink und schön. 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Na, da ist das ja schon mal was. Das ist jetzt das allererste Lied, was der Frauenchor 1951 einstudiert und gesungen hat.
2: So fing alles an. Aber nur, weil die Ehemänner zur gleichen Zeit Chorproben hatten, durften die Frauen zum Singen in die Gaststätte.
3: Die einen haben unten und die Damen haben oben gesungen. Und dementsprechend konnten die zusammen nach Hause gehen, wie man so schön sagt.
5: Sonst hätten die Frauen das nicht machen dürfen?
3: Nein, also die hätten das nicht machen dürfen. Das war ja klar. Die durften nicht arbeiten, die durften nicht von alleine das machen, was sie sollten oder wollten, so wie wir heute.
2: Gestartet sind sie mit Volksliedern und 20 braven Ehefrauen. Wie Harmoniewetter heute klingt, soll das Jubiläumskonzert zum 75. zeigen. Schon seit der Gründung sucht der Chor sich dafür professionelle Leitung.
6: Man muss auch alles dabei haben, weil man möchte ja auch nicht einschlafen während des Konzerts. Man muss auch einfach mit der Zeit gehen und das Repertoire anpassen. Und demzufolge auch haben wir hier ein Coldplay-Stück dabei, und was sehr rhythmisch ist zum Beispiel. Und das ist dann hier und da auch mal eine Herausforderung, auch die englische Sprache zum Beispiel.
2: Jeden Dienstagabend gibt es Anleitungen für das Stimmtraining.
9: Dass man eben nicht hier rausgeht und ist heiser und kann eine Technik anwenden, egal ob jung oder alt, ob schon erfahren oder unerfahren, dass man einfach danach noch Potenzial hat und eben nicht so aus der Probe geht.
11: Und einmal die Klappe aufmachen.
2: Mehr als 60 Frauen kommen regelmäßig aus dem ganzen Ruhrgebiet. Jede Stimme ist willkommen und jede nimmt etwas für sich aus der Probe mit.
26: Man kommt immer gelöst und gut gelaunt hier raus. Also wenn man Probleme hatte vorher, Job oder was weiß ich, ja, die sind weg. Die sind weggesungen.
27: Wer singt noch mit 90? So viele sagen zu mir, dass du das noch schaffst. Aber es macht mir solch Spaß.
2: Singen hält offenbar jung und der Name ist Programm bei Harmoniewetter. Vielleicht hat der Chor auch deshalb immer noch keine Nachwuchssorgen.
28: Es ist einfach eine wunderbare Gemeinschaft und das gemeinsame Singen. Ich denke, auch die Konzerte, das schweißt einfach noch mal ganz besonders auch zusammen.
29: Ich komme mit meiner lieben Freundin hier nebenan, von der Arbeit direkt hier hingespurtet, wo wir dann oft denken, boah, das ist stressig. Und wenn wir hier rauskommen, denken wir, alles richtig gemacht. Wir haben super abgeschaltet. Der Körper ist entlastet und die Seele auch.
2: Nach 75 Jahren Chorgeschichte reicht das Repertoire vom Musical bis zur Klassik, von Schlager bis Pop. Das Programm fürs Jubiläumskonzert von Harmoniewetter steht. Und es wird bestimmt nicht das letzte sein.
0: Haben Sie Lust zu zocken? Ich schon. Es ist Zeit für Tasse oder Tasche, unser Quiz mit Fragen rund um Nordrhein-Westfalen. Zwei Gewinne für zwei Kandidaten, heißt, es geht keiner als Verlierer dabei raus. So soll es auch sein, aber was in der Tasche drin ist, verraten wir, Sie kennen es, am Ende der Sendung. Zeit zum Spielen und zwar mit Heidemarie Leukel aus Werlte. Herzlich willkommen, liebe Heidemarie.
30: Guten Tag.
0: Schön, dass Sie da sind. In Gelsenkirchen geboren, 40 Jahre lang in Düsseldorf gearbeitet und am 1. April sind Sie nach Niedersachsen gezogen. Ist kein Scherz, oder?
30: Ja.
0: Warum nach Niedersachsen?
30: Ich muss dazu sagen, wir sind noch zwischenzeitlich 16 Jahre in den Niederlanden und da ist es also so gewesen, dass das Haus zu groß geworden ist und wir haben uns einen Bungalow gesucht und der war dann nur in Niedersachsen noch zu ersteigern, denn in den Niederlanden war es einfach zu teuer.
0: Okay, also sagen Sie, Nordrhein-Westfalen war nett jetzt, aber ich suche mein Glück jetzt in Niedersachsen.
30: Ja.
0: Wie haben Sie es denn gefunden?
30: Ja, durch meinen Mann. Der hat immer im Internet gesucht und dann sind wir einfach mal los. Wir haben einfach, sind wir durch die Gegend gefahren und haben was gefunden.
0: Sehr schön. Glückwunsch dazu. Das heißt aber trotzdem, Sie waren ja lang genug im Westen, dass Sie unser Quiz wahrscheinlich mit Bravour erledigen werden.
30: Heidemann, ich weiß es nicht. Ich hoffe.
0: Lassen Sie uns das Ganze noch mal testen. Ich habe zwei Umschläge, einen roten und einen fliederfarbenen.
30: Welchen ich nehme den roten.
0: Bekommen Sie sehr, sehr gerne. Und Sie bekommen von mir heute, weil Freitag ist, eine Minute Zeit. Ja. Ist das ein Deal?
30: Das ist ein Deal.
0: Finde ich auch. So, dann wollen wir mal schauen. Liebe Heidemarie, die Däumchen sind gedrückt. Ihre Quizminute startet exakt jetzt. Die durchschnittliche Lebenserwartung für Männer liegt in NRW bei rund 79 oder 85 Jahren.
30: 79.
0: Korrekt. Bereits seit 1907 existiert das Bonner Beethoven-Orchester oder Mozart-Ensemble.
30: Beethoven.
0: Richtig. Benjamin Limbach ist Nordrhein-Westfalens Verkehrsminister oder Justizminister?
30: Justiz.
0: Korrekt. Wann ist der letzte Schultag vor den Sommerferien in NRW? Heute oder in einer Woche?
30: In einer Woche.
0: Richtig. Auf dem Klärwerk Düsseldorf Süd steht Deutschlands größtes Solarfalldach oder die kleinste Chemietoilette?
30: Das größte.
0: Richtig. Genau. Wem widmet das Museum Schloss Meuland derzeit eine Ausstellung? Armin Müller-Stahl oder Mario Adorf?
30: Müller-Stahl.
0: Richtig. Prognosen gehen davon aus, dass sich die Einwohnerzahl in NRW bis 2040 verringern oder erhöhen wird?
30: Erhöhen.
0: Verringern. Wenn der Rheinländer vom Parapluie spricht, dann meint er damit einen Schaukelstuhl oder einen Regenschirm.
30: Regenschirm.
0: Richtig, und das war noch drin. Heidemarie, hören Sie mal.
30: Ja.
0: Sind Sie zufrieden mit dem Ergebnis?
30: Einigermaßen.
0: Was haben Sie sich denn erhofft, was Sie kriegen können?
30: Ja.
0: Was war so die Zahl, wo Sie gesagt haben, da bin ich aber dann glücklich mit?
30: Ach, es ist in Ordnung. Ich habe gedacht, mit Null fange ich an.
0: Ja, mit Null fangen Sie alle an. Aber Sie haben wirklich toll. Also 7 ist wirklich gut. Also es war nur eine Minute Zeit. Also ich möchte Sie aber noch nicht zu sehr loben, weil wir sind ja noch nicht durch. Bevor Ganz Sie genau. jetzt schon die Korken knallen lassen, wir haben noch Konkurrenz aus Beckum für Sie. Sind Sie soweit dafür?
30: Ja.
0: Dann holen wir sie rein, die Konkurrenz. Klaus Papenkort, herzlich willkommen bei Ihr und Heute.
7: Ja, hallo, schönen guten Tag.
0: Dankeschön, hallo. Lieber Klaus. Sie haben im Garten sich ein Backhaus gegönnt. Das haben Sie sich dahin gebaut. Was genau. machen Sie jetzt da drin?
7: Ja, das ist ein Backhaus aus Holz. Das heißt, das ist so ein bisschen Schneewittchen-Romantik, also ein bisschen verspielt das Ganze. Und da drin ist halt ein Holzbackofen.
0: Kann man da alles drin backen oder nur Brot?
7: Genau, das heißt, der wird angeheizt, so auf 450 Grad, dann kommt da die Pizza rein. Wenn die gegessen ist, kommt das Brot bei 260 Grad, dann bei 180 Grad kommt der Hefezopf. Und wenn man noch ganz viel Lust hat, kann man bei 60 Grad noch Kräuter trocknen. Also da wird Krustenbraten, Hähnchen, da wird alles mitgemacht.
0: Ich finde das ja immer toll, wenn man sowas hat. Es ist natürlich ein purer Luxus. Ich meine, wir kennen das alle, da kauft man sich eine Küchenmaschine, nutzt die dreimal, dann steht das Moped in der Küche rum und man macht das nicht mehr. Jetzt haben Sie ein ganzes Haus dafür gebaut. Nutzen die das denn so häufig?
7: Ja, im Winter eher weniger. Ja, weil ich vom Haus immer dahin gehen muss und wenn es regnet, macht es nicht so viel Spaß. Aber ansonsten, also so bei gut Wetter oder auch so Februar, wenn so ab, ich sage mal so ab 10 Grad, da muss man natürlich mal ein halb Stündchen länger heizen. Aber ansonsten mache ich das schon sehr häufig.
0: Solange Sie das nutzen, ist ja klasse. Lieber Klaus, wir nutzen jetzt die Fragekarten, die wir haben in unserem fliederfarbenen Umschlag. Auch Ihnen drücke ich natürlich die Daumen. Eine Minute Zeit auch für Sie.
7: Ja, kann ich gebrauchen.
0: Okay, ja, Sie haben ja gesehen, Heidemarie hat super vorgelegt. Die ist zwar völlig enttäuscht, warum auch immer, aber für sie ist noch alles drin. Klaus, es geht los. Die durchschnittliche Lebenserwartung für Frauen liegt in Nordrhein-Westfalen bei rund 83 oder 88 Jahre.
7: 88.
0: 83. Wobei handelt es sich um einen Ruhrstausee, Lippesee oder Kemnader See?
7: Ja, ich würde sagen, der Kemnader.
0: Richtig. Frank Schätzings aktueller Roman trägt den Titel Helden oder Luschen?
7: Ich sag Luschen.
0: Helden. Die Pet Shop Boys stehen heute in Mönchengladbach oder im Kölner Rhein-Energiestadion auf der Bühne?
7: Rheinenergie.
0: Mönchengladbach. In Düsseldorf befindet sich das Geburtshaus welches berühmten Dichters? Friedrich Schiller oder Heinrich Heine?
7: Heine.
0: Richtig. Eine Auszeichnung, die jährlich im Bergischen Städtedreieck verliehen wird, heißt Frau mit Profil oder Lady in Perms?
7: Frau mit Profil.
0: Richtig. Welche Basketballlegende legt übermorgen als DJ in einem Kölner Club auf? Dirk Nowitzki oder Shaq O'Neal?
7: Nowitzki.
0: Shaq O'Neal. Eine beliebte ARD-Polizeiserie heißt WAPO Duisburg oder Oberhausen?
7: Duisburg.
0: Richtig. Also lassen wir aber noch gelten. Aber ganz, ganz knapp auf eine Sekunde. Heißt, wir haben einen Endstand und der heißt 7:4. Heidemarie, herzlichen Glückwunsch.
30: Dankeschön.
0: So, Heidemarie, sind Sie jetzt ein bisschen zufriedener?
30: Ja, ich bin auch vorher zufrieden. Dankeschön.
0: Was hätten Sie denn gerne, damit wir Sie noch ein bisschen zufriedener kriegen?
30: Eine Tasse.
0: Dann kriegen Sie unsere Tasse. Und lieber Klaus, was hätten Sie genommen?
7: Ja, ich hätte die Tasche genommen.
0: Ja, die kriegen Sie jetzt auch. Verrückt.
7: Heidemarie, dann herzlichen Glückwunsch und danke.
30: Unterschriftskarte von Ihnen.
0: Heidemarie, da schreibe ich Ihnen alles drauf. In inniger Liebe, ihr Sven und was auch immer Sie mögen.
30: Das möchte ich gerne, genau.
0: Schicke ich Ihnen gerne zu. Und ein dickes Dankeschön, dass Sie mitgespielt haben. Klaus, Sie müssen sich noch gedulden, denn wir lösen gleich auf, was in der Tasche ist.
7: Für mich auch die Karte, aber nicht mit ewiger Liebe.
0: In ewiger nicht, aber in inniger. Ich wünsche Ihnen was. Vor allem ein schönes Wochenende. Wochenende und sage Dankeschön fürs Mitspielen.
30: Danke. Dankeschön.
0: Tschüss zusammen. 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Gleich gibt es das zweite. Und auch die Ausflugstipps, auf die wir jetzt gucken werden. Denn am 19. Juli ist der internationale Burgentag. Und was viele vergessen, wir haben in Nordrhein-Westfalen unfassbar schöne Burgen und Schlösser. Denken Sie mal zum Beispiel an Schloss Drachenburg. Es ist eines der beliebtesten Schlösser in Deutschland, in Österreich und der Schweiz, laut eines aktuellen Rankings.
24: Schloss Drachenburg in Königswinter ist zwar erst 144 Jahre alt, aber schon jetzt ein echter Publikumsliebling. In einem Drei-Länder-Ranking liegt's auf Platz 13 von rund 20.000 Burgen und Schlössern. Punkten kann das Schloss vor allem mit seiner Lage am Drachenfels und mit den vielen Veranstaltungen rundherum. In das Ranking flossen unter anderem Google-Bewertungen und Social-Media-Resonanz ein. Den ersten Platz im Ranking belegte Schloss Schönbrunn in Wien. Schloss Neuschwanstein in Bayern landete als beliebtestes deutsches Schloss auf Platz 2. Welche versteckten Burgen und Schlösser bei uns in Nordrhein-Westfalen noch einen Besuch wert sind, darüber sprechen wir jetzt.
0: Antje Zimmermann ist bei uns und das heißt, wir gucken auf die richtig schönen Geheimtipps, die Sie natürlich mit nach Hause nehmen können, damit Sie in den nächsten Wochen oder in den Sommerferien richtig viel was Schönes haben. Antje, ich habe gerade gesagt, Burgen und Schlösser, das wird in Nordrhein-Westfalen gerne mal ein bisschen stiefmütterlich behandelt. Du hast uns heute Geheimtipps mitgebracht.
25: Das ist ein Riesenthema in Nordrhein-Westfalen. In offiziellen Quellen wird immer behauptet, 2200 Schlösser, Burgen, Herrensitze, aber auch Ruinen in NRW. Also da kann man vieles entdecken und zwar besondere Schätzchen würde ich unseren Zuschauern heute gerne ans Herz legen.
0: Was ist denn dein erster Tipp?
25: Mein erster Tipp führt nach Rösrath im Bergischen Land zu Schloss Eulenbroich. Ja? Und bei dem Namen habe ich mich direkt gefragt, was fragst du dich direkt bei dem Namen?
0: Ist es Eulenbroich oder Eulenbroich?
25: Na, das ist die Frage, die man sich auch stellen konnte, aber ich wollte es auf die Eulen raus. Aber ich hab, wegen Broich habe ich extra gestern nochmal nachgefragt. Bitte sagen Sie mir die richtige Aussprache, dass wir keine bösen Anrufe oder Mails bekommen. Ne? Ich habe auch Eulenbroich gesagt und die Rösrather haben mich da drin bestärkt. Also ich gehe jetzt mit Eulenbroich weiter.
0: Okay.
25: Und aber die Eulen?
0: Wir können uns mal ganz kurz ein paar Bilder dazu anschauen, weil es ist wirklich traumhaft schön. Wer wohnte denn damals auf diesem Schloss?
25: Ursprünglich natürlich irgendwelche Adligen, gefolgt von den Rösrather Bürgermeistern, die auch wussten, wo es schön ist. Dann durften kurzfristig ein paar Senioren einziehen, die sich sicherlich auch gefreut haben, da residieren zu dürfen. Aber hier siehst du schon das Allerschönste, wenn auch sehr kurz. Es ist ein ehemaliges Wasserschloss. Es ist mitten einer ganz wasserreichen Landschaft, dieses Schloss Eulenbroich. Es gibt den Burggraben. Es gibt die Auen, die dahin führen, die Sülzauen. Es gibt Feuchtwiesen und alles drumherum und noch dazu ganz viel Wald. Das ist der perfekte Ort, um heute bei diesen heißen Temperaturen, die sich auch noch in den nächsten Tagen halten werden, da spazieren zu gehen. Ich habe das nach so einem wirklich glühend heißen Tag gemacht und bin da total erfrischt worden.
0: Was ich jetzt aber hier nicht gesehen habe, waren Eulen. Was hat es denn damit
25: ganz
0: jetzt auf?
25: Genau, das ist auch so die Frage, die ich mir zuerst vor Ort gestellt habe. Wo nisten sie denn, die Schleiereulen, die Waldkauze oder sowas. Aber auch da, es ist ein Mysterium, warum es Schloss Eulenbroich heißt. Also ist eine schöne Vorstellung, dass da wirklich früher mal ganz viele Eulen genistet haben und daher der Name rührt, man weiß es aber nicht ganz genau. Aber es ist wirklich dieses wunderschöne, gelb schimmernde Barockperlenschloss, das sich im Burggraben spiegelt und dass, wenn man da hinkommt, denkt man, wieso kannte ich das vorher noch nicht? So nah an Köln dran, Rösrath, sind ja wirklich nur ist nur ein Katzensprung mit der Bahn, die jetzt auch bald wieder fährt, dem RB 25, kommt man quasi vor der Haustür an und auch mit dem Auto ist da ein großer Parkplatz und obwohl es so ganz zentral liegt, ist es ganz ruhig da. Das finde ich auch so toll.
0: Ruhe. Erster Geheimtipp war das. Wir gucken auf die nächste Wasserburg, nämlich auf Haus Graven. Auch da hast du uns ein paar schöne Bilder mitgebracht. Was ist da so besonders?
25: Auch da wiederum ist die Landschaft ganz stark vom Wasser geprägt. Der Name Wasserburg lässt es ja schon erraten. Hier ist es eher so, dass es außen wehrhaft noch anmutet, wie es früher war. Nämlich so eine dreiflügelige Burganlage. Aber drinnen ist es genauso romantisch verspielt wie auch das Schloss Eulenbroich. Haben wir eben gesehen mit den blühenden Rosen, mit der gelben Farbe. Und da drin ist jetzt auch seit 2021 wieder so ein Burgcafé, das immer am Wochenende öffnet und wo du dann schön einkehren kannst. Hotels zum Freundinnenfrühstück oder zum Käsegenussabend. Die lassen sich echt was einfallen, um die Menschen dann nach Langenfeld-Wieschheit zu locken.
0: Zum Käsegenuss. So, jetzt stellt man sich natürlich bei solchen touristischen Angeboten immer die Frage, ist es ein touristisches Angebot? Muss ich da was für bezahlen? Muss ich da klingeln und hoffen, dass mich einer reinlässt? Oder ist das offen zugänglich?
25: Wenn da Veranstaltungen sind, ist es natürlich immer offen zugänglich. Das Schloss Eulenbruch ist auch so geöffnet, das Schlossgelände. Reingehen kannst du selber nur, wenn du es anmietest für Events oder wenn da zum Beispiel Konzerte, Kabarett oder so stattfinden. Das ist ein ganz berühmter und wirklich bedeutender Kulturstandort. Aber in die Wasserburg kommst du immer am Wochenende rein. Kannst du das Café besuchen, das allerdings auch nur am Wochenende geöffnet hat. Du kannst da dir eine Ausstellung zur Geschichte der Wasserburg angucken. Oder wechselnde Kunstausstellungen. Also da hast du schon die Möglichkeit, so durchzufloten und dir das ja Mittelalter in seiner gesamten Schönheit noch mal reinzuziehen.
0: Okay, weil ich glaube, natürlich ist irgendwann auch so eine Anlage mal erschöpft dabei. Also drumherum gibt es also touristische Aktivitäten. Das ist ja ein guter Hinweis. Wir haben die Information zusammengefasst auf unserer Homepage unter hierundheute.de. Und ich sage Dankeschön an Antje Zimmermann, dass du mal wieder vorgereist bist. Bin gespannt, wo es dich als nächstes hinbringen wird. Und wir wollen an dieser Stelle sagen, wie es ist. Es gibt eine Gewinnerin, und zwar Jessica Kessler. Eine von vielen tausenden Menschen, die mitgemacht hat. Und sie hat gewonnen bei unserem Fotowettbewerb der Woche. Liebe Jessica, wir gucken uns das Bild einmal an, denn das hier ist unser Siegerbild. Mit 40,8% haben unsere Zuschauer dieses Bild zum Foto der Woche gewählt. Und wir sagen Dankeschön an alle, die ebenfalls mitgemacht haben. Da sind traumhafte Motive dabei. Die können sich auch gerne noch mal auf unserer Facebook-Seite angucken. Jessica, für Sie gibt es unsere Hier-und-Heute-Tasse. Die gibt es nicht zu kaufen. Was es auch nicht zu kaufen gibt, weil es gratis ist, ist das Rezept des Tages oder die Rezepte des Tages. Marcel Seger ist bei uns in der Küche. Vorhin gab es eine leichte Joghurt-Himbeertorte. Und jetzt gibt es Himbeer-Wuppies. Was sind das?
4: Also das ist ein ganz leichtes, samtiges, fruchtiges Törtchen, was wir jetzt machen. Und die Grundlage ist oben und unten jeweils ein Boden aus Rührteig. Und dazu habe ich jetzt schon mal Butter und Zucker und Ei miteinander aufgeschlagen. Bisschen Gewürz dazu, ein bisschen Salz, ein bisschen Vanille. Und da kommen jetzt unsere Trockenzutaten rein. Also, ja.
0: Ich weiß gar nicht, wie ich das beschreibe. So, eigentlich sieht es fast so ein bisschen aus wie so ein Eclair.
4: Ein Eclair. Ein Eclair ist aber eine Brandmasse. Das hat mit Eclair überhaupt nichts zu tun.
0: Ja, aber von so mit der Füllung da drin und so irgendwie, das ist, ich habe das noch nie gesehen. Das ist so ein UFO mit Himbeer obendrauf.
4: Bitteschön. Aber lass das mal so stehen.
0: Ja, Wuppie. Also ich habe das mal beim Bäcker als so ein Brötchen gesehen oder so. Aber das ist, wo kommt das her?
4: Es gab da früher mal diese Wuppie-Männchen. Die waren doch so ein bisschen mit so einem Fell und hatten diese Augen drauf. So Wuppie, die waren so weich irgendwie, so flauschig.
0: Ich kenne Wuppie Goldberg, aber die hat wahrscheinlich mit dem Rezept gar nichts zu tun.
4: Die hat überhaupt nichts mit zu tun.
0: So, dann wollen wir mal schauen. Also, ja. Wie kriegen wir das Ganze köstlich auf die Platte? Würdest du sagen, ist es ein schwieriges Rezept?
4: Nein, es ist ein einfaches Rezept, wenn man zwei, drei Sachen beachtet. Aber da kommen wir ja jetzt zu. Deine Aufgabe, wie immer, als erprobter Helfer in der Küche, einmal Mehl mischen, bitte.
0: Moment, ich muss erst mal Hände waschen.
4: Bitte schön.
0: Weiß, bevor ich in die Küche gehe, wasche ich mir immer erst die Hände.
4: Alles klar. Machen wir.
0: So viel Zeit muss sein. Gut. Also ich soll mischen.
4: Ja, Mehl. Ja. Die Schüssel ist groß genug. Puddingpulver.
0: Das ist gut, dass er das sagt. Wie häufig habe ich das gehabt, dass er mir 1000 Zutaten gegeben hat und in die kleinste Schüssel sollte ich es rühren.
4: Und Backpulver bitte. Das machst du jetzt untereinander. Und ich gebe jetzt hier schon mal in meine Butter-Zucker-Ei-Mischung ein bisschen Milch mit rein. Das macht den Teig sehr schön locker, dass man ihn gut backen kann.
0: Ja, obwohl die Schüssel hätte doch etwas größer sein können.
4: Ich glaube nicht.
0: Doch, das geht ja alles über den Rand.
4: Gut, ich lasse das mal so stehen. So, dann bräuchte ich deine Trockenzutaten bitte in meine Schüssel rein.
0: Schnell oder langsam?
4: So langsam nach und nach. Da ist es gut. Stopp mal. Jetzt geben wir noch wieder ein bisschen Milch dazu. Sollte eigentlich in die Schüssel. Oh, ja. Ich bin Mehl an den Händen gewöhnt. Das kann mich nicht schrecken. Oh, stopp. Jetzt kommt mal wieder ein bisschen Milch. Geben wir immer schön abwechselnd da rein. Moment, ich muss das erst verrühren. So, jetzt wieder ein bisschen Mehl. Ja, sehr gut. Jetzt kannst du mir die restliche Milch bitte da reingeben. Dann rühre ich das wieder und dann geben wir die restliche Mehlmischung da rein.
0: Warum denn nicht alles auf einmal?
4: Weil das ab, abwechselnd, danke, weil das abwechselnd besser ist, wenn man das mischt. Das wird dann glatter und vor allen Dingen schwimmt der Teig nicht auf. Ich habe jetzt Folgendes gemacht und das ist eine wichtige Information für unsere Zuschauer. Ich habe das Rezept, was ich im Internet angegeben habe, jetzt verdoppelt. Warum habe ich das gemacht? Wenn ich zu Hause eine haushaltsübliche Küchenmaschine habe und versuche, 90 Gramm Butter und 75 Gramm Puderzucker schaumig zu schlagen, wird das eine ziemlich ewellige Angelegenheit und ich bin mehr mit dem Handrührer da dran. Deswegen habe ich es verdoppelt, damit ein bisschen mehr Volumen in der Maschine ist und ich eine schöne, glatte Masse bekomme.
0: Also kriegt man jetzt einen Tisch voll mit Wuppis?
4: Ja, man kriegt keinen Tisch voll mit Wuppis. Das Schöne ist jetzt daran, wenn ich die Sache nachher gebacken habe, kann ich das hervorragend in einer Brotdose lagern und über zwei Wochen auch mal liegen lassen, ohne dass da was passiert. So, jetzt geben wir also unsere schöne Rührmasse in unseren Spritzbeutel. Der Ofen ist aufgeheizt auf 180 Grad, Ober- und Unterhitze. Wer jetzt besonders schnell dressieren kann, kann das auch mit Umluft backen und kann beide Bleche gleichzeitig reintun. Teig probieren?
0: Nein.
4: Nein. Gut, dann kann das weg.
0: In diesem Fall nicht, weil ich freue mich so sehr auf diese Wuppies, dass ich sage, jetzt lasse ich mal ein bisschen Platz. Ich hab ehrlich gesagt aber so ziemlich viele von den Kuchenstücken weggegessen.
4: So, jetzt mache ich auf mein Backblech mit Backpapier Tupfen, die etwa so 4 cm im Durchmesser sind, wie so ein größeres Plätzchen. Ja?
0: Lässt immer ein bisschen Platz.
4: Ich lasse ein bisschen Platz dazwischen, dann haben die erstens mal Platz, sich auszudehnen und zweitens mal kommt die Backhitze überall gleichmäßig hin und ich habe eine gleichmäßige Bräunung im Gebäck.
0: So.
4: Ja, so ist gut. Maximum diese Größe. Und auch nicht näher ran, sondern so ein bisschen Abstand lassen. Sonst backen die, wenn die im Ofen auseinandergehen, aneinander. Dann muss ich die wieder auseinanderschneiden.
0: Ja, das wollen wir ja nicht.
4: Das wollen wir nicht.
0: Oder du nicht.
4: So. Ich weniger, du vielleicht. So.
0: Ja, der war ein bisschen da dran.
4: Ja, dann machst du da noch einen, alles gut. Jetzt können wir dieses Blech schon in den Ofen schieben. Ja, ist gut jetzt.
0: Ja, dann muss ich ja los.
4: Ist gut genug. Kannst du schon in den Ofen tun. Und die anderen geben wir dann direkt hinterher dazu und bringst dann aus dem linken Ofen die vorbereiteten, fertig gebackenen Wuppis bitte mit.
0: Die sind schon abgekühlt, ist gut.
4: Ja, kannst du auf den Herd stellen.
0: Die sehen so ein bisschen aus wie die Eierkekse, die ich immer so als Kind gegessen habe, diese Eierplätzchen.
4: Ja, aber die Konsistenz ist eine ganz andere. Das Eierplätzchen ist, sagen wir mal, weicher, wenn man es isst. Hat aber das Problem, wenn ich das jetzt mit der Creme fülle, werden die sofort pappig, die Eierplätzchen. Das passiert da nicht.
0: Gibt es die überhaupt noch?
4: Ich Eierplätzchen gibt es. Die habe ich immer im Programm, Eierplätzchen. Das ist immer ein gefragter Artikel.
0: Kannst du mir mal welche mitbringen?
4: Kann ich nächstes Mal machen. Hast auch mal den Unterschied. Also da an ein paar Eierplätzchen wird das nicht scheitern. Einmal bitte in den Ofen auf die untere Schiene.
0: So. Ja, es gibt ja so ein paar Kindheitserinnerungen, die hat man dann gar nicht mehr so auf dem Schirm.
4: Ja.
0: Dann spricht man drüber und denkt so, was ist eigentlich raus geworden?
4: Ja, genau.
0: Eierplätzchen gehören schon
4: dazu. Das gibt's noch. Wenn die fertig sind, lassen sich auch sehr gut vom Blech lösen.
0: Ja.
4: Haben von unten eine schön goldbraun gebackene Unterfläche.
0: Ja.
4: Und sind oben, sagen wir mal, ja, so ein bisschen sandfarben.
0: So würde ich sagen. Bevor wir die jetzt aber verarbeiten.
4: Ja.
0: Es kommt ja natürlich noch die Creme da rein, auf die ich mich sehr freue. Die Himbeeren haben ja heute einen ganz besonderen Raum bei uns in der Sendung. Vorher gucken wir uns ein paar gute Meldungen an. Kurz und gut. Und gleich sehen wir uns wieder.
8: Also darauf kann man mal abfahren. Die Stadt Dormagen will allen Ehrenamtlern das Deutschlandticket für 9 Euro überlassen. Den Rest übernimmt die Kommune. Damit will die Stadt ihren vielen Helfern Danke sagen. Normalerweise kostet das Deutschlandticket 63 Euro. Dormagen ist damit absoluter Vorreiter in Deutschland. Die Stadt erhofft sich, mit diesem Schritt noch mehr Menschen für das Ehrenamt zu begeistern. Die Aktion ist erst einmal auf 3 Jahre festgelegt. In Düsseldorf liegt Musik in der Luft. Zurzeit stehen in der Stadt Klaviere wie hier in der U-Bahn-Passage Heinrich-Heine-Allee. Das Motto: einfach hinsetzen und spielen, so wie Eva.
10: Ich spiele seit ungefähr 5-6 Jahren Klavier und ich finde, Klavierspielen ist sehr schön. Also das kann man immer wieder machen, so um runterzukommen.
8: Das dachten sich wohl auch die Macher des Asphalt-Festivals. Sie haben die Klaviere aufgestellt, um die Menschen für Musik im öffentlichen Raum zu begeistern.
12: Ich hatte den Zug verpasst und dachte, ja, dann hole ich mir schnell ein Buch, solange ich warten muss. Ja, dann habe ich das hier gesehen und dachte, oh, schön.
10: Das verändert ein bisschen die Atmosphäre, weil der Bahnhof ist meist immer ein bisschen laut, etwas stürmisch und so. Und das macht das Ganze ein bisschen ruhiger.
8: Eva wird die Stadtklaviere wohl noch häufiger nutzen. Das Asphaltfestival geht noch bis Anfang August. Die Aktion ist einfach einen Applaus wert. Diese Idee aus Siegen womöglich auch. Hier soll endlich das alte Karstadt-Gebäude zu neuem Leben erweckt werden. Seit 3 Jahren steht das Haus leer. Jetzt gibt es die Planung, die Stadtbibliothek als Ankermieter reinzunehmen, dazu noch Einzelhandel und einen Club. Die Idee kommt an.
13: Ja, ich finde das auf jeden Fall gut. Also ich meine, die Oberstadt muss belebt werden. Und wenn es durch einen Club, der cool ist, gemacht werden kann und durch eine Bibliothek, warum nicht?
14: Bibliothek klingt immer gut. Und solange da irgendwie dann darauf geachtet wird, dass da ein Queer Space reinkommt oder dass es offen ist für queere Leute.
8: Ende September soll über die neuen Pläne entschieden werden. Nächstes Jahr könnte es dann mit dem Umbau losgehen.
0: Es wird Zeit aufzulösen, was bei uns heute in der Tasche drin war. Klaus hat vorhin mitgequizt und Klaus, Sie haben tapfer lange gewartet und Sie kriegen heute den Inhalt der Tasche. Wir können mal gemeinsam reingucken, denn drin ist der kleine blaue Elefant. Dann passend zu diesem Tag in der Küche gibt es von Marcel das neue Buch Bugs einfach. Und wenn Sie Kuchen gemacht haben, müssen Sie den ja irgendwie transportieren. Das machen Sie am besten in unserer Hier und Heute Lunchbox. Und falls Sie sagen, mein Gott, das wird so heiß, haben wir natürlich an Sie gedacht, lieber Klaus. Bei diesem Wetter haben Sie diesen Sturmventilator von Hier und Heute im Gepäck. Der bringt Sie gut gekühlt durch den Sommer, der ist ebenfalls mit dabei. Also, ganz viel Spaß damit und für alle anderen, die sagen, ich möchte auch mal mitspielen, Sie sind herzlich eingeladen. 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Wir machen jetzt weiter mit unseren Himbeerwuppis. Das ist das Versprechen von Marcel Seeger. Marcel, sag mal, stehen die Himbeerwuppis auch in diesem Buch drin?
15: Nein, da stehen sie noch nicht drin. Das ist ja jetzt ein ganz neues Rezept, ein aktuelles, das ist da noch nicht drin. Also, fahren wir mit unserer Füllung fort. Ich habe also jetzt zunächst mal in meiner kleinen Rührschüssel ein wenig Quark drin. Dazu kommt einmal ein wenig Puderzucker und ein klein bisschen Vanillezucker. Dann geben wir noch eine Mini-Prise Salz mit da rein, denn das muss unbedingt ein bisschen, sagen wir mal, Würze haben. Auf Vanille können wir verzichten, denn wir haben ja bereits... Guten Tag, Herr Kroll.
0: Wir haben ja bereits... Ich aus dieser Ecke kommen.
15: Ich hab dich von hinten kommen sehen.
0: Ich bin noch nie rausgekommen. Ich kann nicht, dass wir so eine Ecke mit dem Studio haben. So.
15: Ein bisschen Schlagsahne aus dem Kühlschrank hätte ich gerne.
0: Ja, kriegst du. Ja?
15: Wunderbar.
0: So. So, guck mal ganz kurz bei den Plätzchen.
15: Ja, ist gut.
0: Weil man sieht schon, die werden von der Größe langsam echt groß.
15: Ja, genau. Aber so soll es ja auch sein.
0: Gut. Und ich habe jetzt den Fehler auch gesehen, den ich gemacht habe. Ich habe sie zu nah aneinander gemacht. Weil hier vorne backen schon 2 frisch aneinander.
15: Ja, sowas. Aber ist nicht schlimm. Die kann man ja auseinanderschneiden, ausstechen. Da kann man ja Verschiedenes machen, um die wieder rund zu kriegen. Also, ich habe jetzt schon mal, Entschuldigung, ein bisschen gemischt. Jetzt kommt ein bisschen Schlagsahne dazu. Und dann bräuchten wir da von dir klein geschnittene oder klein gequetschte Himbeeren.
0: Warum soll ich denn zerschneiden?
15: Damit ich die durch den Spritzbeutel kriege und wir die in der Creme verteilen. Bitte aufhören zu rühren, sonst wird die Sahne nämlich nachher immer mehr zur Butter. Wenn wir das zu lange rühren, wird das nicht gut.
0: Einfach nur zermatschen?
15: Zermatschen oder klein schneiden, wie du willst. Ich kann dir auch helfen, kein Problem. Können wir auch aufteilen.
0: Nee, jetzt würde ich matschen.
15: Gut, dann matsch mal. So. Und dann tun wir also, wie gesagt, die Himbeeren da rein. Und können dann sofort unsere Füllung in die Wuppi-Bödelchen rein dressieren. Wenn man jetzt sagt, okay, aber mein Besuch kommt erst morgen, dann würde ich noch ein Blatt Gelatine mit reintun, vielleicht sogar auch nur ein halbes, damit im Kühlschrank über Nacht die Creme nicht zusammenfällt. Wenn man die Böden in den Kühlschrank stellt, kann das auf gar keinen Fall schaden. Die werden also nicht zu weich oder was. Da passiert nichts.
0: Okay, aber du musst jetzt noch auch nicht extra eine Dose reinpacken oder was?
15: Nein,
0: das kann man machen.
15: Das ist, ist wunderbar. Das kommt jetzt alles da rein.
0: Der Himbeerquetschi?
15: Ja, wunderbar. Alles rein. So, das ziehen wir jetzt schön locker da runter, damit das schön fruchtig. So. Jawohl, prima. Danke dir.
0: Wir haben vorhin ja schon mal darüber gesprochen, dass man auch durchaus CK-Ware nimmt, aber die kann halt sehr abfärben. In dem Fall ist ja egal.
15: In dem Fall ist es so, wenn ich jetzt hier TK-Ware nehmen würde, dann hätte ich im ersten Schritt zwar die Creme fester durch die Kälte der TK-Beeren, aber im zweiten Schritt, wenn die auftauen, setzt sich die ganze Fruchtflüssigkeit, der Saft, in die Creme ab und matscht mir die Creme auseinander. Also das hat auch keinen Sinn, da TK-Früchte zu nehmen. Okay. Das bringt nichts. Ja? Du darfst aber die Creme probieren, wenn du magst. Nimm dir da ruhig was weg.
0: Hier so ein...
15: Ja, kann noch eine größere Löffel.
0: Ja,
15: ist alles gut. Bleibt genug übrig. Alles gut. So.
0: Auch sehr gut.
15: Danke.
0: Auch sehr gut.
15: Danke, danke.
0: Vorhin bei der ersten Creme habe ich ja gedacht, die kann man auch so komplett auslöffeln.
15: Ja.
0: Dann würde ich bei der nicht sagen. Ja. Die ist zwar auch sehr hervorragend, aber ich glaube, bei der anderen wird man zum Nimmersatt. Hier bist du irgendwann gesättigt.
15: Ja, das stimmt.
0: Und das möchte ich auch probieren. Ja. Also einmal ja, selber interessieren.
15: Alles klar. Bitte schön. Wie viel Übrigens war es kein Quark, den ich reingetan habe, sondern Doppelrahmfrischkäse. Nur der Ordnung halber.
0: Ist das in Ordnung?
15: Ich würde noch ein bisschen mehr nehmen. Sonst ist das Verhältnis zwischen Boden und Creme nicht richtig. Ja, da müssen wir aufhören. Ja, das ist gut. Das ist aber ein Doppelwopper. So.
0: So, warte. Zack. Wird diese Creme richtig fest?
15: Ja, die ist fest genug. Das ist alles gut. So, jetzt kannst du oben drauf noch einen kleinen Tupfen machen, dann können wir noch eine frische Himbeere oben drauf setzen.
0: So.
15: Ja, so ist fein.
0: So ist fein. Herzlich willkommen wieder in Marcel Steller Hundeschule. Ja, so fein, Mann.
15: So, hast du noch? Dann können wir da einen füllen.
0: Ja, komm hier.
15: Ja, dann mach doch noch.
0: Mensch.
15: So, schieben wir den mal zur Seite.
0: Mmh. Wir können hier noch

0: Steht, die habe ich jetzt einen Tag in der Kühlung gehabt.
1: Ja.
0: Jetzt ist hier, wenn ich hier dran gehe, der Boden natürlich etwas weicher. Schau es doch mal eben, damit du das siehst. Weicher. Und hier ist er natürlich jetzt fester.
1: Mhm.
0: So, ich würde jetzt zum Verzehr die weicheren empfehlen, weil man da mit der Gabel leichter durchkommt. Wenn du jetzt sagst, ich möchte ein bisschen mehr Crunch, ein bisschen mehr Knack haben, dann würde ich die festeren nehmen. Das kannst du dir jetzt aussuchen, was du haben willst.
1: Dann möchte ich lieber die weicheren nehmen. Ich finde die Idee, das sowieso kuchenmäßig zu essen.
0: Würdest du mir denn außer der Creme zu essen auch noch ein paar Teller anreichen?
1: Möchte, dass nichts mehr in der Tülle drin bleibt.
0: Ja, bitteschön.
1: Ich bin gegen
0: Soll ich die Teller holen?
1: Ich bin gegen Lebensmittelverschwendung.
0: Ja, das ist wahr. So.
1: Das ist wahr.
0: Ja, das ist doch gut. Wenn man nichts wegwerfen muss, da bin ich auch ein großer Freund von. Ich mag das.
1: Ich bin für eine fachgerechte Entsorgung
0: in
1: der Küche.
0: Da ist ja so viel, wie soll ich mal sagen, Herzblut reingeflossen in die Herstellung. Also das ist jetzt weich, ja?
1: Ja.
0: Sollen wir die nehmen? Oder willst du mit Crunch?
1: Pass auf, gib mir einen mit Crunch. Oder ich frage unsere Gäste. Was hättet ihr gerne? Den weicheren zum Durchschneiden, wie beim Kuchen? Oder möchtet ihr den mit Crunch?
2: Ich bin für Crunch.
1: Crunch.
0: Moment,
1: dann
0: einmal Crunch. Moment, da legen wir jetzt noch eine zweite Himbeere drauf, dann kommen wir nämlich nicht durcheinander, wer was hat.
1: So. Crunch. Antje.
2: Weich.
1: Weich.
0: Dann haben wir hier auch noch mal weich. Und du?
1: Ich nehme beides.
0: Beides?
1: Ja, ich muss doch beides testen.
0: Vergleichen, ja, das stimmt. Dann muss man auch richtig testen. Da muss ich aber jetzt keine Himbeere dranlegen, weil wir jetzt wissen, wer die zwei hat. Ne?
1: Und du, was hast du jetzt genommen?
0: Ich habe jetzt weich genommen.
1: Du hast weich
0: genommen. Ja, genau.
1: Super. So
0: ist es. Ich nehme den Teller mit.
1: Mal gucken.
0: Ja, ja, alles gut. Muss der Karte noch haben?
1: Ja, was war denn jetzt die Himbeere? Jetzt bin ich wieder durcheinander.
0: Mit der Himbeere war mit fest.
1: Sicher?
0: Ja.
1: Nee, oder?
2: Ich sag's gleich.
1: Ja?
0: Doch.
2: Ich sag's gleich.
0: Ja, ja.
2: Super, vielen Dank.
1: Bitteschön. So, egal, ob es crunchig ist oder ein bisschen weicher. Ich wünsche euch einen guten Appetit. Und ich bin gespannt, ob es euch schmecken wird.
2: Sieht ja schon lecker aus.
0: Ne? Danke.
1: Oder? Also wenn man sich jetzt so eine kleine Konfektetagere zu Hause vorstellt, man hat diese kleinen Küchlein da drauf und lädt ein für so einen schönen Sommerabend.
0: Dann man kann die natürlich auch noch kleiner in den Ofen tun. Ne? Dann habe ich ein kleineres Törtchen oder ein bisschen größer. Da kann man ja variieren.
3: Und sehr lecker.
0: Danke.
3: Und schön, dass es so weich ist. Dann muss man nicht arbeiten.
0: Ja, genau.
3: Ich habe heute schon gearbeitet. Wenn noch kurz...
2: Muss man ein bisschen Gas geben.
0: Deswegen habe ich darauf hingewiesen, wenn das im Kühlschrank steht, weicht das nach. Ich sag's ja, ich habe das Problem nicht.
1: Also ich habe jetzt den Weichen genommen, schmeckt hervorragend. Also weich hört sich irgendwie durchgesogen und schwierig, überhaupt nicht. Ein wirklicher Genuss. Guck mal gut mit der Gabel durch. Ich habe jetzt hier versucht, mit dem Harten hier rein, mit dem Crunch reinzukommen.
0: Ja.
1: Da ist aber auch die Hälfte jetzt drüber rumgelandet. Also,
0: weil die Creme auch nicht kalt ist.
1: Ja.
0: Die zieht natürlich noch nach. Aber das ist das Problem, auf das ich hingewiesen habe. Und das hat man natürlich jetzt hier mit dem Weichen nicht.
1: Ja, doch.
3: Man sollte immer auf den Meister hören.
0: So ist es. Aber das kommt davon, wenn man zwei Töchter
3: nimmt. Die Experten wissen es, ne?
0: Ja. Genau.
1: Um davon abzulenken, gucken wir uns lieber an, was es am Montag gibt bei ihr und heute nämlich das.
4: Ein ganzes Dorf darf mitbestimmen. Mit diesen Ideen soll Aldenhoven schöner werden. Natürlich schönes Blütenmeer. Wir bringen wilde Sommerblumen vom Garten in die Vase. Und raffinierte Kartoffelrezepte. Lars Middendorf kocht knusprige Puffer aller Art.
1: Knusprige Puffer am Montag und knusprig wird es für uns alle, denn am Wochenende steigen die Temperaturen an. Wir haben in diesem Jahr tatsächlich, wir haben in Nordrhein-Westfalen geguckt, schon leider nicht ganz so schöne Ergebnisse gehabt, denn in diesem Jahr gab es bisher 1230 Hitzetote allein in Nordrhein-Westfalen. Das ist eine Zahl viermal so viel wie im ganzen vergangenen Jahr. Der Sommer ist ja immer noch nicht ganz vorbei. Im Gegenteil, da kommt noch eine ganze Menge was. Marcel, wie machst du das in der Backstube? Ich meine, da zu arbeiten bei solchen Temperaturen
0: ist unangenehm. Ist wirklich unangenehm. Also ich lüfte so gut, wie ich kann. Man kann natürlich auch mal ein feuchtes Tuch so sich umhängen. Aber am Ende muss man ein bisschen langsamer machen und die Hitze einfach irgendwo ertragen. Weil ich kann unmöglich alles klimatisieren oder was weiß ich was machen. Und ich gebe dann meinen Mitarbeitern kühle Getränke, dass sie sich von innen kühlen können. Dann machen wir eine längere Pause zwischendurch. Also das muss man so ein bisschen verteilen.
1: Was geben Sie als Tipp, als Apothekerin mit ganz kurz noch?
2: Zum ich bin ein Freund wirklich von diesen nassen Tüchern. Das ist wirklich so hilfreich.
3: Ja.
1: Antje ist wahrscheinlich völlig abgehärtet. Die reist so viel durchs Land, die kennt ja jede Temperatur.
3: Ich fahre in den Norden. Ich denke, das ist auch eins unserer Themen. Norddeutschland.
1: Freuen wir uns drauf. Und ich freue mich, dass ich so eine tolle Runde heute hatte. Ich wünsche euch ein schönes Wochenende. Ihnen sage ich dickes Dankeschön fürs Einschalten. Montag ist Miriam für Sie da. Ein schönes Wochenende. Passen Sie auf sich auf. Und jetzt wieder aktuell. Tschüss zusammen.
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4: Hallo und herzlich willkommen. Vor gut einem Jahr hat ein schrecklicher Unfall die Menschen in Hürth bei Köln erschüttert. Ein damals 20-Jähriger war in eine Gruppe von Fußgängern gefahren. Laut Gutachter hatte die Ampel schon 4 Sekunden auf Rot gestanden. Der Fahrer ist trotzdem weitergefahren. Bei diesem Unfall starben 2 Menschen. Heute ist das Urteil gefallen. Der Fahrer muss für 4 Jahre und 6 Monate ins Gefängnis.
5: Er nimmt das Urteil später regungslos zur Kenntnis. Mit dieser Verurteilung hatte der 21-Jährige rechnen müssen. Die Eltern des getöteten Schulbegleiters wirken im Gerichtssaal gefasst. Vielleicht erleichtert, dass der Prozess dann vorbei ist. Der Bruder der getöteten Schülerin hat sich ihren Namen auf den Arm tätowieren lassen. Das Gericht verhängt nicht nur die Haftstrafe. Zusätzlich muss der Angeklagte insgesamt 195.000 Euro Schmerzensgeld an die Hinterbliebenen zahlen.
6: Die Kammer ist nach der Beweisaufnahme davon überzeugt, dass der Angeklagte in den Kreuzungsbereich eingefahren ist, als die Ampel bereits 4 Sekunden lang das Rotlicht angezeigt habe. Er habe auch das Rotlicht bewusst überfahren.
5: Bilder, die auch im Gerichtssaal immer wieder gezeigt wurden und bis heute nachwirken. In allen Details wurden die Umstände, die zum Tod der Opfer führten, analysiert. Die Notrufe, die damals eingingen, die Aussagen der Augenzeugen. Die Berichte der Gutachter über die tödlichen Verletzungen. Ein Albtraum für die Prozessbeteiligten, kaum auszuhalten für die Angehörigen.
7: Die Familie ist völlig kaputt. Der Prozess war natürlich eine zusätzliche Belastung für sie, hier zu erscheinen und das alles noch mal zu hören.
5: Der Angeklagte hat den Familien unendliches Leid angetan, heißt es vor Gericht. Die Mutter des Schulbegleiters zeigt Größe und lässt über ihre Sprecherin sagen:
8: Ich habe hier im Gerichtssaal schon einmal gesagt, dass das Schlimmste für eine Mutter ist, ein Kind zu verlieren. Aber ich kann mir vorstellen, dass es auch sehr schmerzlich ist, für eine Mutter ein Kind als Angeklagten bei einem solchen Strafrechtsfall zu haben.
5: Der Angeklagte verlässt das Gericht nach dem Prozess schnell. Bald wird er sich zum Haftantritt melden müssen.
4: Pendler zwischen Köln, Wuppertal und Hagen können aufatmen. Die Bahn sagt, die Sanierung auf dieser Strecke ist bis heute Abend fertig. Und was selten passiert, die Sanierung hat weniger gekostet als ursprünglich geplant. Das haben sie heute in Leverkusen-Mannfort ein Stück weit gefeiert.
9: 3, 2, 1. Mehr Bildsprache geht wohl nicht. Der Verkehrsminister und der Chef der Bahninfrastruktur beenden am Mittag offiziell die Generalsanierung rund um Wuppertal. Noch rollen nur die Züge mit dem Schotter fürs Gleisbett. Und doch sonst ist hier am Wuppertaler Hauptbahnhof noch viel zu tun. Das aber alles gehöre zum Zeitplan.
10: Es ist so, dass wir natürlich versuchen, die Sperrzeiten immer möglichst kurz zu halten und bis zur letzten Minute zu arbeiten. Wir wollen natürlich auch den Bahnverkehr dann sehr schnell wieder aufnehmen. Wir wollen da wirklich keine Minute des Möglichen verlieren und dann den Bahnverkehr so aufnehmen, sobald es möglich ist.
9: Neben der Freude über die bald wieder rollenden Züge zwischen Hagen und Köln auch mahnende Worte des Verkehrsministers. Von der endenden Sperrung lernen, damit die beginnende rund um Bonn besser läuft.
11: Das hat in den Lebensalltag von ganz, ganz vielen Menschen zwischen Köln und Hagen, vor allen Dingen rund um Wuppertal, eingegriffen. Da sind Tagesabläufe, konnten nicht mehr so gemacht werden, wie es sonst üblich war. Der Schienenersatzverkehr hat am Anfang nur so mittelprächtig funktioniert. Es ist dann besser geworden, man hat dann gelernt. Das sind alles Dinge, die wir in Zukunft besser machen müssen.
9: Fegen und putzen gegen den Baustaub am Wuppertaler Hauptbahnhof. Die letzten Arbeiten vor dem Startschuss um 21 Uhr. Und die Hoffnung, dass das hier nur ein Testbild ist.
4: Tja, die Bahnstrecke zwischen Köln und Düsseldorf ist bis mindestens Samstagnachmittag gesperrt, weil es in der Nähe der Gleise zwei Brände gegeben hat. Der Staatsschutz ermittelt, ob diese Brände absichtlich gelegt wurden. Gestern soll ein Mann offenbar in dem Waldgebiet Hart bei Ohr-Erkenschwick gleich drei Feuer gelegt haben. Der Wald ist 55 Quadratkilometer groß. Das hätte ein Großfeuer werden können, ist es aber nicht, dank aufmerksamer Spaziergänger und extrem schneller Feuerwehr.
12: Um 19.29 Uhr melden Spaziergänger drei Feuer in der Hart, etwa 2 Kilometer tief im Wald. Die Brandherde liegen wenige hundert Meter auseinander. Nur 8 Minuten später springen die ersten Feuerwehrmänner mit Löschern aus ihren Fahrzeugen. Wenn die nicht so schnell gewesen wären, dann wäre gestern aus drei kleinen Feuern ein riesiges geworden.
13: Dann geht es über diese mittelhohen Bäume oben in die Kronen und zündet dann von Krone zu Krone. Man ist konfrontiert mit einem sogenannten Vollfeuer. Und das ist natürlich wesentlich dramatischer, weil es geht schneller durch den Wald. Es hat viel mehr Energie und ist dann nur noch mit absoluten großen Riesenaufwand zu bekämpfen.
12: 60 Feuerwehrleute waren 3 Stunden im Einsatz. Dann waren die Flammen gelöscht, der Wald gerettet. Auch die Polizei hatte Erfolg. Noch während der Löscharbeiten wurde der mutmaßliche Brandstifter festgenommen.
14: Spaziergänger haben einen von diesen Bränden auch entdeckt, haben dann auch Bescheid gesagt, dass es da eben brennt, und haben aber gleichzeitig auch diese Person, die waren denen schon vorher aufgefallen, stand wohl am Feuer, aber ohne jetzt irgendwie den Versuch zu unternehmen, zu löschen, und ist dann wohl weggelaufen, als er gesehen hat, dass er ja vielleicht von anderen auch gesehen wurde.
12: Zeugen kleinerer Feuer sollten versuchen, die Flammen mit belaubten Ästen auszuschlagen, ohne sich in Gefahr zu bringen.
13: Logisch, immer. Also selber Hand anlegen, aber auf jeden Fall Bescheid sagen.
12: Die Brandstellen sind abgesperrt. Die Polizei sucht noch nach Beweisen für die Brandstiftung.
4: Heute feiert eine ganz besondere Band ein ganz besonderes Jubiläum. Die Kölsch-Rocker Bab mit Frontmann Wolfgang Niedecken feiern ihr 50-jähriges Bestehen mit einem Konzert im Kölner Stadion. Unsere Reporterin Friederike Müllender ist für uns live vor Ort. Friederike, die Bab-Fans, die haben ja traumhaftes Wetter bestellt für dieses besondere Konzert. Ist es denn schon losgegangen?
15: Also was wir jetzt gerade im Hintergrund hören, ist noch die Vorband. Und ich würde fast sagen, das Wetter heute war schon fast ein kleines bisschen zu gut, weil diesen heißen Temperaturen suchen die allermeisten Menschen genau wie wir ein schattiges Plätzchen. Man sieht es auch hinter mir, da wird sich nochmal eingedeckt mit Getränken. Da gibt es auch nochmal ein bisschen was zu essen. Und die Leute kommen hier alle ganz, ganz gemächlich mit rein zu diesem so sehr besonderen Konzert. Es ist hier schon sehr beeindruckend. Ich meine, Wolfgang Niedecken ist 75 Jahre alt und steht hier nachher auf der Bühne für mehrere Stunden. Und hier vorne ist auch noch eine relativ lange Schlange. Da gibt es nämlich noch den Merchandise zu kaufen für diese Tour. Also wer heute noch kein T-Shirt mit dabei hat zu den wenigen Leuten, der kann das hier noch machen. Es ist ganz explizit keine Abschiedstournee. Aber Wolfgang Niedecken hat auch im Vorfeld gesagt, die meisten Bab-Konzerte werden schon gespielt worden sein. Deswegen ist hier bei all der großen Vorfreude auch ein ganz kleiner Hauch Wehmut mit dabei.
4: Aber ein paar Konzerte machen Sie ja noch dieses Jahr. Danke, Friederike, live vom Bab-Jubiläumskonzert. Was es so alles gibt, immer mal wieder ploppen alte Trends getarnt als neue auf, auch im Sport. Und so ein alter, neuer Sporthype findet dieses Wochenende auf der Insel Grafenwerth in Bad Honnef mit der deutschen Meisterschaft statt. Akrobatik mit der Frisbee-Scheibe, das ist Freestyle-Frisbee. Am Wochenende findet auf der Insel Grafenwerth in Bad Honnef die deutsche Meisterschaft in dem Nischensport statt. Die rund 50 Teilnehmer haben ihr Camp auf dem Gelände des Freibads aufgeschlagen. Das Turnier findet im Park nebenan statt. Zuschauer sind willkommen und brauchen keinen Eintritt zu zahlen. Also, ich werfe jetzt meine Frisbee-Scheibe rüber zu den Kolleginnen und Kollegen der Lokalzeit. Die machen jetzt weiter mit Nachrichten aus ihrer Region.
16: Danke, Liz, und damit willkommen bei uns im Studio Köln. Bei einem schweren Unfall auf der A555 bei Bornheim ist heute ein Mann ums Leben gekommen.
17: Am späten Abend ist der 32-Jährige mit seinem Sportwagen von der Fahrbahn abgekommen und gegen die Leitplanke gekracht. Er starb noch am Unfallort. Sein 33-jähriger Beifahrer kam schwer verletzt ins Krankenhaus. Die Polizei vermutet, dass die beiden mit dem Sportwagen mit hoher Geschwindigkeit unterwegs waren. Wegen des Unfalls war die A555 bis zum Vormittag gesperrt.
16: Apropos Sperrung, Kölner Autobahnring, dem steht eine harte Woche bevor. Von heute Abend bis kommenden Donnerstag wird die A4 in Richtung Olpe zwischen Köln-West und Eiffeltor gesperrt. Die Autobahn GmbH baut in dieser Zeit vor der beschädigten Brücke am Eiffeltor eine Schrankenanlage ein. Und dann gibt es noch eine Vollsperrung.
18: Dieses 180.000 Kilogramm schwere Stahlteil ist der Grund für die Vollsperrung auf der A4. Betroffen die Autobahn 4 im Westen von Köln zwischen dem Autobahnkreuz Kerpen und Frechen Nord. Vollsperrung ab heute 21 Uhr bis Montag um 5. Das Stahlelement ist Teil einer neuen Brücke, die Straßen NRW hier bei Frechenkönigsdorf über die Autobahn 4 baut. Morgen früh soll das Stahlteil hier eingesetzt werden.
19: Frechenkönigsdorf bekommt eine Teilauffahrt, die dazu dient, den Verkehr aus Königsdorf rauszuholen, also besonders den Durchgangsverkehr, und auf die A4 umzulegen. Und dafür bauen wir halt die Querspange zwischen der Landesstraße 361 und der A4.
18: Ohne Vollsperrung der Autobahn wäre es nicht möglich, das Stahlelement über der A4 einzubauen.
19: Denn wir müssen auf der Autobahn zwei Schwerlastkähne aufbauen. Das geht natürlich im fließenden Verkehr nicht. Und wir können auch nicht im fließenden Verkehr eine 180 Tonnen schwere Last über die Autobahn drüber heben. Das wäre zu gefährlich.
18: Die zweite Sperrung der Autobahn 4 folgt am Abend um 22 Uhr, nur wenige Kilometer entfernt in Richtung Köln. Zwischen dem Kreuz Köln-West und der Anschlussstelle Eiffeltor bleibt die A4 von heute Abend bis voraussichtlich am Donnerstagabend in Richtung Olpe gesperrt. In dieser Zeit will die Autobahn GmbH vor dem Eiffeltor eine Lkw-Sperranlage bauen. Die Anlage soll Lastwagen, die mehr als 44 Tonnen wiegen, automatisch erkennen und sie von der A4 ableiten. So soll die beschädigte Brücke am Eiffeltor vor weiteren Schäden bewahrt werden. Zurück nach Frechenkönigsdorf. Hier ist eine spezielle Transportmaschine angekommen. Sie soll das schwere Stahlteil ganz nah an den Rand der Autobahn bringen. Kein Zufall, dass die beiden Bauvorhaben an der A4 zur selben Zeit stattfinden.
19: Man spart Sperrzeiten, man belastet die Bevölkerung weniger. Gerade im jetzigen Zeitraum, wo die Sommerferien beginnen, in der übernächsten Woche, brauchen wir halt jetzt keine zwei Sperrpausen mehr, sondern nur die eine.
18: Bis hier die Brücke und die Zufahrten fertig sind, werden noch etwa 2 Jahre vergehen. Die Lkw-Sperranlage am Eiffeltor dagegen soll am Donnerstagabend fertig sein.
16: Hier hingegen wird langsam entsperrt. Viele Kölner haben nicht mehr dran geglaubt. An der Kölner Oper verschwindet gerade die Baustelle. Bald soll es da wieder losgehen.
17: Die Container haben über Jahre den Blick auf die Oper verstellt. Untergebracht waren darin die Büros und Aufenthaltsräume der Baufirmen. Bis Mitte nächster Woche sollen alle Container abgeholt werden. In der Oper und im Schauspielhaus werden derzeit die Mängel an den technischen Anlagen ausgebessert. Parallel arbeiten sich die Mitarbeiter der Bühnen in die Technik ein. Und es finden erste Proben statt. Die Oper und das Schauspielhaus sollen im September eröffnen, 14 Jahre nachdem sie wegen der Sanierung geschlossen wurden.
16: Und zum Schluss haben wir noch sonnige Wetteraussichten für Sie. Heute Nacht ziehen nur wenige Wolken übers Rheinland. Überall bleibt es trocken. Die Temperaturen fallen auf 17 bis 12 Grad. Der Samstag startet direkt mit viel Sonne. Es bleibt überwiegend klar. Erst am Nachmittag sind ein paar dünne Wolken am Himmel zu sehen. Und es wird wieder heiß, bis zu 33 Grad. Am Sonntag und in der neuen Woche geht es heiß weiter. Mit Temperaturen bis zu 35 Grad, dann herrscht auch wieder hohe Waldbrandgefahr. Hier geht's jetzt auf kulinarische Reise nach Wien. Und die ausführliche Lokalzeit aus Köln meldet sich um 7:30 wieder bei Ihnen. Bis später.
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23: Herzlich willkommen.
24: Ja, es wird eine schöne kulinarische Reise.
0: Da dürfen Wien-Klassiker nicht fehlen.
2: Und, was sagt der Chef?
3: Richtig schön kross, das ist das Richtige.
0: Sachertorte als süßes Highlight.
2: Der perfekte Haps.
0: Außerdem Spurensuche. Gibt es den mürrischen Wiener hier wirklich?
2: Ist es der Wiener Grant?
23: Das ist der Wiener Grant. Der Wiener ist an und für sich grantig.
0: Aber wo? Im Kaffeehaus?
2: Sie sind ja gar nicht grantig.
24: Na, das kann ich nicht.
0: Kultur, Historie, Tradition trifft auf kreative Küche. Wiener Tafelspitz. Wie schmeckt der neu interpretiert?
2: Köstlich, auch dieses Krüstchen hier. Mhm.
0: Außerdem, zwischen all den Sehenswürdigkeiten gibt's natürlich Action. Wie geht echter Apfelstrudel?
3: Ja, oh Gott, oh Gott. Die haben alle Hunger hierhin, die wollen Apfelstrudel.
0: Und kein Wien ohne Wiener Walzer. Crashkurs im Tanzen. Kann das gut gehen?
3: Das wird nicht gesendet.
0: Natürlich. Kann sich doch sehen lassen. Wenn auch nur kurz. Grenzenlos köstlich. Dieses Mal aus Wien. Die 2-Millionen-Metropole steht für Kultur pur. Prächtige Bauwerke, klassische Musik und köstliche Küche. Reiseexpertin Tamina Kallert und Spitzenkoch Björn Freitag wollen herausfinden, was ist dran an all dem Ruhm für Österreichs Hauptstadt. Deshalb reisen sie nach Österreich im Herzen Europas. Alpenreich mit dem legendären Wien im Osten. Der Reisestart ist das Riesenrad auf dem Wiener Prater, ein Wahrzeichen der Stadt auf der historischen Dauerkirmes.
3: So, jetzt sind wir fast 70 Meter hoch und Wien liegt uns zu Füßen.
2: Ach, mit einem Traumwetter, ja, da hinten der Stephansdom.
3: Ja.
2: Der Prater unter uns. Herzlich willkommen.
3: Ja, es wird eine schöne kulinarische Reise.
2: Das auf jeden Fall. Ja. Wien wurde ja mehrfach zur lebenswertesten Stadt der Welt
3: gekürt. Oder lebenswert?
2: Wahrscheinlich beides.
3: Beides, ne? Ja, ja.
2: Und du warst auch schon mal hier, ne?
3: Ja, zweimal, aber immer nur kurz. Kulinarisch habe ich noch nicht so viel mitbekommen, aber denk mal natürlich an das weltberühmte Schnitzel. Palatschinken. Was gibt's noch?
2: Kaffeehauskultur.
3: Ja.
2: Der Wiener Schmäh oder der Grant. Das alles.
3: Der Grant, was ist denn der Grant?
2: Ja, das ist dieses bisschen Grantlige, was sie haben. Und
3: derbe,
2: teilweise so ein derber Humor.
3: Getanzt wird hier viel. Opernball.
2: Stimmt, ja. Walzer.
3: Ja.
2: Kannst du?
3: Boah, ich glaube nicht.
2: Vielleicht lernen wir das ja noch.
3: Ja.
2: Und es geht hier direkt genüsslich los, weil in der Gondel kann man nicht nur hier einmal rundherum fahren und gucken, sondern man kann auch.
3: Man kann auch essen. Ja? Und das machen wir jetzt mal. Ein kleines Frühstück.
2: Kleines Frühstück.
3: Und Sie sind dabei.
0: Der Gourmet-Waggon des Riesenrads bietet ein typisches Wiener Frühstück für zwei Personen mit exklusivem Wienblick.
3: Ah, Cappuccino mit Sahne, auch mal was Neues.
2: Ja, Melange, ne? Ist das ja. Und weißt du, wie die Sahne in Österreich heißt? Schlagobers?
3: Stimmt, Schlagobers. Es heißt so einiges anders, ne? Meerrettich ist Krenn.
2: Topfen ist der Quark, Topfenstrudel.
3: Und das hier, Pfannkuchen ist Palatschinken.
2: Genau.
3: Möchtest du Palatschinken
2: probieren?
3: Sehr gerne,
2: da starten wir doch gleich mal österreichisch in den Tag.
3: Ja, schon eine coole Idee hier. Guck mal, Tamina, das ist, glaube ich, auch klassisch hier.
2: Die Gipfel.
3: Gipfel, ist auch ein Stück.
2: Ja.
3: Bisschen Butter bisschen, dazu.
2: Ja.
3: Also ich glaube, so frühstückt der Wiener.
2: Und, wie schmeckt, wie findest du? Schlicht und ergreifend, würde ich jetzt sagen.
3: Also schlicht, ja. Also ein Frühstück ist auch ein toller Auftakt. Und dann mit dem Blick kann man sich mal gönnen.
0: Das Riesenrad dreht hier seit mehr als 125 Jahren seine Runden.
3: Ja, das hat schon mal gut getan jetzt, ne? Kleines Frühstück.
2: Ja, dieser Überblick über die ganze Stadt. Blick. Das ist übrigens hier auch sehr schön, wenn es Abend ist und alles
3: das
2: so schön leuchtet
3: im Prater. Das,
2: das ist auch ein schönes Erlebnis. Und jetzt?
3: Ja, wir treffen jetzt die Lena und mal gucken, was sie sich für uns überlegt hat.
2: Gut, dann weiter.
0: Lena Gugumuk hält mit ihrer Familie eine alte Wiener Tradition am Leben. Schnecken galten früher als Wiener Austern.
2: Oh, also diese Parks und diese Größe.
3: Herrlich, toll. Ne? Ach, guck mal, die Lena.
2: Hi. Lena, wie schön.
3: Vom Schiller hier.
25: Genau, schön, dass ihr da seid.
2: Genau.
25: Ich habe euch auch was mitgebracht, weil wir haben einen Familienbetrieb daheim.
3: Ja.
25: Und wir züchten Wiener Schnecken.
3: Ach.
25: Genau, einmal ein Balsamico-Zwiebel, das kann man kalt als Antipasti essen.
3: Ja.
25: Und einmal ein Erdäpfelgulasch. Ich
2: habe gleich wieder
25: Gulasch ganz gern, Max.
2: Genuss hier. Balsamico-Zwiebel.
3: Krass, vielen Dank.
0: Alte Wiener Spezialitäten. Da ist für jeden Geschmack was dabei.
3: Sag mal, und du zeigst uns hier alles ein bisschen.
25: Genau, ich zeige euch heute ein bisschen meine Stadt. Und ich würde sagen, wir gehen gleich los, weil wir haben nämlich eine Oldtimer-Tour durch Wien.
3: Oh.
25: Und
0: zu Fuß alle City-Highlights abzulaufen, dauert mindestens 4 Stunden. Da ist der Elektro-Oldtimer eine bequeme Alternative.
3: Das ist ja ein spannendes Gefährt.
23: Hallo, servus, Anton.
25: Lena.
23: Hallo,
25: Tamina,
23: servus, Anton.
25: Freut mich.
5: Hallo, Björn.
23: Hallo.
2: Das ist mal schick hier.
23: Bitte einzusteigen.
5: Aufsitzen. Ja.
23: Aufsitzen.
25: Sehr schön.
0: Anton Böck ist für die nächste Stunde der Chauffeur des Trios. Wien-Infos inklusive. Fahrten im E-Oldtimer gibt es auch für Gruppen bis zu 10 Personen. Auf Wunsch mit kulinarischer Begleitung.
25: Der Stephansdom.
23: Der Stephansdom,
5: ja.
23: Die Fußgängerzone.
0: Der Stephansdom, auch ein Wahrzeichen Wiens. Wer hochschaut, sieht mit bunten Dachziegeln gelegt die Wappen von Österreich und Wien.
25: Und da fließt auch gleich der Wienfluss.
3: Das habe ich übrigens hier das erste Mal gehört, dass es überhaupt einen Fluss gibt, der Wien heißt.
0: 1894 wurde der natürliche Fluss reguliert. Es heißt, Wien wurde nach ihm benannt.
3: Aber das ist jetzt kein natürliches Flussbett, sondern das ist alles.
23: Das so wurde gemacht, ja.
3: Gemacht, ne? Ja.
25: Ja, der ist eingebettet. Ja. Und teilweise ja überbaut.
0: Der Wienfluss mündet in den Donaukanal und ist insgesamt 34 Kilometer lang.
23: Dann haben wir hier die Karlskirche.
25: Oh ja, die ist so schön. Da kann man in die Kuppel oben, da kommt man rein, gell?
23: Ja.
25: Ist richtig schön da oben drin.
0: Die Karlskirche wurde 1713 für den Pestheiligen erbaut, um die Pest aus der Stadt zu bannen. Auf Kultur folgt Kulinarik. Im Erzherzogtum am Wiener Naschmarkt wollen Tamina und Björn jetzt testen, schmeckt das Wiener Schnitzel in Wien besser als anderswo?
25: Auf Wien!
3: Ja, auf Wien.
25: Auf Wien zum Wohl.
6: So, jetzt geht's los.
3: Oh.
6: Wiener Gulasch,
25: oh, ja,
6: mit Doppel, bitte schön. Erdäpfelsalat.
3: Ja.
25: Erdäpfelsalat?
3: Mit Vogelsalat.
6: Auf jeden Fall. Oh. Auf jeden Fall. Original Wiener Schnitzel.
3: Ja.
6: Mahlzeit.
3: Ja.
25: Guten Appetit. Von allem etwas.
6: Ja,
25: bitte schön. Danke. So, also das Wiener Schnitzel macht man mit Kalb, oder wie?
6: Ja.
0: Und es ist dünn paniert und in Fett ausgebacken.
25: Und, was sagt der Chef?
3: Richtig schön kross, das ist das Wichtige.
25: Ja.
3: Dass diese Panierung schön kross ist.
25: Mhm.
3: Ganz dünn, schön zart, toll.
0: Das echte Wiener Löffelgulasch sollte butterweich geschmort sein. Und?
25: Oh. Sehr intensiv.
3: Sehr,
25: ja?
3: Sehr gut.
25: Ganz fein.
0: Fazit: Wiener Schnitzel und Löffelgulasch. Hier in Wien haben sie überzeugt.
25: Das war ein guter Tipp, danke schön.
7: Ja, aber richtig fein, ja.
3: Ja, man merkt doch, diese Klassiker, die gehen einfach immer.
25: Ja.
0: Kurzer Verdauungsgang.
7: Ja, schön hier, gell?
25: Mhm. Sissi und Leckereien.
7: Genau, hier gibt es echt immer alles Mögliche.
0: Und dann trennen sich die Wege.
3: Ich werde jetzt für euch kochen gleich.
25: Das
3: mit jemandem zusammen
25: gut,
3: natürlich. Ja. Ja. Und ihr guckt euch noch ein bisschen um.
7: Ja, ich zeig dir mal ein bisschen die Stadt, würde ich sagen.
25: Gerne. Und vielleicht bringe ich dir was Süßes mit.
3: Ah, herrlich.
25: Mal gucken.
3: Bis gleich.
25: Bis später.
7: Tschüss.
0: Björn hat ein ganz besonderes Kochdate.
3: Ja, ich freue mich, ich bin nämlich jetzt verabredet mit dem Jakob Kahner. Der kocht im Restaurant Apron, ist ein junger Spitzenkoch, also ganz viele Auszeichnungen. Bin mal gespannt, ob der noch so typisch wienerisch kocht oder vielleicht, ob es ein bisschen wilder wird.
0: Jakob Kahner zählt zu den Starköchen Wiens. Er interpretiert österreichische Küche modern. Was das genau bedeutet? Unser Spitzenkoch Björn Freitag kocht gleich in seiner offenen Schauküche mit. Wer übrigens im Sterne-Restaurant Apron dinieren möchte, reserviert am besten Wochen im Voraus. Die Tische sind jeden Abend ausgebucht.
3: Hallo Jakob.
8: Hallo Björn.
3: Grüß dich.
8: Servus.
3: Zuerst mal, bist du Wiener oder?
8: Ich bin Wiener, ja.
3: Ja, so richtig. Ja?
8: So richtig, ja. Geboren und aufgewachsen.
3: Ach krass. Ja. So, und ihr habt heute Abend ein bisschen Alarm hier, ne? Also ihr habt volles Haus.
8: Wir sind voll, wir sind sogar ein bisschen mehr wie voll.
3: Okay, und trotzdem kochen wir mir eine Kleinigkeit jetzt.
8: Ja.
3: Das finde ich mega.
0: Wenige Zutaten, dafür beste Qualität.
3: Da ist schon der Tafelspitz hier.
8: Genau, das ist der Kalbstafelspitz.
3: Ja.
8: Dazu gibt es ein geschmortes Spitzkraut,
3: ja,
8: und ein Kartoffelsauerrahmpüree.
3: Ach, lecker, boah.
8: Als vegetarische Alternative, ja, machen wir weißen Spargel.
3: Mhm. Okay.
8: In Mais-Miso,
3: ja,
8: geschmort und
3: okay,
8: dazu Sobernudeln.
3: Ja, was kann ich tun? Kann ich dir irgendwas helfen?
8: Ja, wir werden mal den Tafelspitz.
3: Ja. Brätst du ihn vorher an oder bitte roh?
8: Nein, der wird genauso wie er ist, nur mit ein bisschen Nussbutter,
3: ja, ja,
8: vakuumiert,
3: okay,
8: und dann hängen wir ihn in den Sous-Vide-Becken.
3: So, das heißt, das kommt jetzt in den Beutel rein?
8: Ja, das kommt, ja, in den Beutel rein.
3: Ja. Und das ist die braune Butter?
8: Das ist
3: hier,
8: die,
3: ne,
8: braune Butter.
3: Mhm. Das ist einfach, ja, die Molke karamellisiert ja, dann wird so braun und dann,
8: genau,
3: schmeckt die so schön röstig.
8: Einen,
3: ne?
8: Nussigen, ja, Geschmack.
3: Ich sag, stopp, ne?
8: Da kann schon,
3: ja,
8: kann,
3: okay,
8: schon was,
3: ja,
8: rein.
3: Kann was rein, ne?
5: Passt.
3: Ja, so.
0: Im luftdicht verschlossenen Beutel wird der Tafelspitz gleich bei niedriger Temperatur 5 Stunden lang im Wasserbad gegart. Durch diese sogenannte Sous-Vide-Methode wird das Fleisch zart.
3: Ist das hier so ein bisschen Spargelregion auch, Wien oder Umgebung?
5: Genau, wir haben rund um Wien das Machfeld.
3: Ja.
5: Da kommt der meiste Spargel aus Österreich her. Leicht salzen.
3: Aha.
5: Auch einfach in Butter angrillen.
0: Eine Scheibe für 3 Personen. Jakob Karner setzt auf Geschmack, nicht auf Masse.
3: Oh, das riecht jetzt so schön. Auch wieder braune Butter hier. Und jetzt wird das Ganze so schön gegrillt hier. Also die willst du so als Spitzen haben und hier soll ich Würfel rausschneiden?
5: Und hier einfach grobe Würfel.
3: Ja.
5: Die werden wir dann für die Vinaigrette verwenden.
3: Okay.
0: Jakobs Präzision beim Kochen macht Björn neugierig.
3: Und hattest du in deiner Kindheit schon irgendwie so Berührung mit guter Küche oder kam das irgendwann so nach der Schule, dass du sagst, ich will jetzt Koch werden?
5: Dadurch mussten meine Eltern viel und gut essen.
3: Ja.
5: Und mein Vater auch gerne gekocht hat.
3: Ja.
5: Ich schon als Kind damit angefangen.
3: Ja.
5: Und Schule war nichts für mich.
3: Okay, ja, also für mich war auch nicht der Beste da. Ja. Blenden wir aus die Zeit.
0: Der gegrillte Spitzkohl wird in Gemüsebrühe gegart. Die Spargelwürfel kommen zu den Zwiebeln.
3: Ja.
5: Willst du mir mal den Tafelspitz zuputzen?
3: Gerne.
0: Diesen Tafelspitz hat der Wiener Küchenchef vor 5 Stunden schon zu Wied gegart, damit Björn und er hier nahtlos weiterkochen können. Vom zarten Fleisch entfernt Björn jetzt die Silberhaut.
5: So, die Spargelvinaigrette werde ich jetzt mit ein bisschen Weißwein aufgießen. Dann einreduzieren lassen. Mhm.
0: Der Spargel schmort in einem selbstgemachten Maismiso, eine fermentierte Würzpaste.
3: Oh, das riecht toll. Mm.
0: Auch beim Fleisch legt Jakob Wert auf Präzision. Form und Geschmack müssen perfekt sein. Die ebenfalls selbstgemachten Buchweizennudeln kommen ins kochende Wasser.
5: So, Björn, du kannst mittlerweile bitte den Kapstabelspitz panieren. Dann hier griffiges Mehl.
3: Ja.
5: Dann haben wir Dotter, aber mit einem Kalbschö und ein bisschen Creme.
3: Krass.
5: Also Meerrettich.
3: Ja, okay.
5: Nochmal versetzt.
3: Ja.
5: Und dann in Panko bröseln. Mhm.
0: Damit die geschmacksintensive Panierung auf dem Tafelspitz kross wird, kommt das Fleisch wieder kurz auf den Grill.
3: Okay.
5: So, dann haben wir hier noch einfach einen in Streifen geschnittenen rohen Spargel. Der wird nur leicht eingesalzen.
3: Der ist mal wirklich fein geschnitten,
5: Der ist mal wirklich fein geschnitten.
3: Ja, Wahnsinn.
0: Nudeln und Spargel mischen, das Fleisch wenden und dann ist auch schon fast alles fertig.
3: Ah, herrlich.
0: Tamina und Lena erkunden in der Zwischenzeit den Burggarten an der Hofburg.
2: Das Ensemble. Das war früher hier der Hofgarten, wahrscheinlich privat, und irgendwann wurde er geöffnet für die Öffentlichkeit.
25: Genau, also es war früher der private Garten vom Kaiser und mit dem Ende der Monarchie wurde der dann für die ganze Öffentlichkeit zugänglich. Seit 2007 darf man tatsächlich in der Wiese sitzen.
9: Übrigens, die prunkvolle Hofburg zählt zu den größten Palastkomplexen der Welt. In den Kaiser-Apartments befindet sich das Sisi-Museum. Hier habe ich vieles über den Schönheitskult der ehemaligen Kaiserin erfahren und konnte ihre Garderobe bewundern. Direkt gegenüber befindet sich die spanische Hofreitschule. Gleich dahinter befindet sich das Museumsquartier mit einigen der wichtigsten und schönsten Museen der Stadt.
2: Mensch, aber so das gute Leben an so einem sommerlichen Tag draußen sitzen mit das ist einfach ein tolles Lebensgefühl. Das ist Wien.
0: Und jetzt wird's mondän. Fußläufig zur Hofburg steht das legendäre Hotel Sacher mit seinem Café und der weltberühmten Sacher-Torte. Schlange stehen ist hier normal.
25: Und die Schlange spricht für sich.
2: Ja, kein Geheimtipp mehr.
0: Gut, dass Lena reserviert hat.
25: Ah. Vielen Dank.
2: Also das ist keine Melange, das ist ein Cappuccino.
10: Das ist die Melange.
2: Mit Schlagobers.
10: Richtig.
2: Oh, der Moment. Dankeschön. Dankeschön.
25: Das ist jetzt eine originale Sacher-Torte.
0: Original darf sich nur die Torte aus der Manufaktur Sacher nennen. Sie ist handgemacht und hat 2 Schichten Marmelade, direkt unter der Schokoladenschicht. Das genaue Rezept der Kulttorte ist geheim. Der erste Biss muss zelebriert werden.
2: Der perfekte Haps.
0: Und hält diese Dessert-Ikone ihrem Ruf stand?
25: So muss das sein.
11: Sehr süß, mit so ein bisschen Marmeladigem dazwischen. Ne?
25: Genau, die Marillenmarmelade.
11: Marillenmarmelade, genau.
0: Geschmackstest bestanden. Und jetzt ab zum Apron. Es gibt Spargel und Tafelspitz auf Sterneniveau.
3: Also das ist schon keine klassische Wiener Küche. Das ist hochkreativ, das ist richtig Kraft natürlich auch. Und wow. Ja, komm, dann servieren wir das mal.
2: Schönes Ambiente, ne?
25: Absolut.
2: So spannend jetzt zu erwarten, was sie wohl gekocht haben.
25: Ich bin sehr gespannt.
2: Oh, oh.
3: Oh, oh.
2: Wow.
3: Hallo. So, das ist der Jakob und der kann richtig gut kochen.
2: Oh, oh, ja, oh. Das sieht ja schon wunderbar aus.
3: Und einmal vegetarisch.
2: Hallo, Jakob.
12: Hallo.
25: Hallo.
2: Schön, dass wir hier sein dürfen.
12: Ich freue mich, dass ihr da seid.
13: So, die Soße.
2: Oh.
3: Schöne Rahmsoße.
2: Rahmen mit?
3: Gulaschrahmen, ne? Oh. Oder? Ja. Jakob. Dir noch mal kurz auf vielen Dank.
13: Björn,
3: das war richtig
13: danke.
3: Cool mit dir. Ja. Ja, richtig Spaß gemacht. Und ist, glaube ich, auch was mal rumgekommen.
2: Oh.
3: So, also du hast, Lena, selbstgemachte Buchweizen mit Spargel. Und wir haben Kalbstafelspitz.
2: Ach.
3: Leicht paniert. Und boah, jetzt muss ich mich konzentrieren. Wir haben einen gebratenen Spitzkohl daneben. Aber ganz aufwendig gemacht. Also noch in Jus geschmort, noch Kapernblättchen obendrauf.
2: Ja. Ja, das ist jetzt wirklich
3: also
2: spannend.
3: Während ich hier schwer geackert habe, habt ihr wahrscheinlich eine richtig schöne Freizeit gehabt. So. Ja, guten Appetit, ne? Ja.
2: Tafelspitz, das ist doch der, auch so ein Wiener Klassiker,
3: ja.
2: Ne?
0: Wie kommt die moderne Interpretation dieses Klassikers an?
2: Mega zart, ne?
3: Und viele Aromen am Teller.
2: Mhm, ganz fein,
3: ja.
2: Wirklich fein. Also spannend, wie viel in so eine kleine Portion, wie viele verschiedene Geschmäcker
3: da reingehen. Ja, unglaublich, ne?
2: Ja.
0: Nach diesem kulinarischen Highlight heißt es Abschied nehmen von Lena.
3: Ja, bis hierhin, das war doch schon mal spitze, oder?
2: Oh. Ja, Lena, und vielen herzlichen Dank.
3: Danke dir.
25: Sehr gerne, schön, dass ihr da
3: Tipps,
25: wart.
3: Ja.
2: Ja, zum Wohl, vielen Dank für das tolle Gericht und Menü.
3: Das kannst du gleich mit einem guten Kaffee wieder gut
2: Stimmt,
3: machen.
2: Stimmt, die Kaffeehauskultur, ja. Da tauchen wir auch noch Eier.
3: Das Lena, wir. Danke.
25: Sehr gerne.
0: Nach dem Essen ein guter Kaffee? In Wien kein Problem.
3: So, guck mal, Frauen.
2: Ja, die Kaffeehauskultur, die feiern wir jetzt.
0: Das Café Frauenhuber in Wien zählt zu den ältesten Kaffeehäusern der Stadt.
13: Sie hätten schon gewählt? Haben Sie schon gesehen, was wir für Kaffeespezialitäten im Angebot hätten?
3: Gleich mit so einem Schüsschen drin? So.
13: Mit so einem Schüsschen?
3: Ja.
13: Da hätten wir eventuell den Kaffee Maria Theresia oder den Kaffee Mozart hätten wir zum Beispiel. Den Fiaker haben wir auch. Der Fiaker ist aufgebaut wie ein Einspänner, auch eben dasselbe, ein doppelter Espresso mit Schlagowers, aber mit Rum.
2: Mit Rum?
3: Sollen wir nehmen? Ja?
2: Also du auf jeden Fall.
3: Ja,
2: ich zieh mit.
3: Okay,
13: zieh mit.
3: Sehr gut.
2: Ja, weil Melange haben wir schon probiert.
3: Ja, super.
2: Sie sind ja gar nicht kantig.
13: Na, das kann ich nicht.
2: Ist es nicht im Kaffeehaus, sind doch die Kellner heißt immer so ganz.
13: Das stimmt, da haben Sie recht. Aber da sind Sie an den Falschen geraten.
3: Ah, dann wollen wir jetzt noch mal einen Grantigen sehen.
13: Den haben wir leider nicht. Der ist im Urlaub.
3: Okay.
2: Na dann.
3: Okay.
2: Wie schön. Dankeschön.
13: Sehr gerne.
2: Ja. Gut.
0: Die typische Wiener Melange. Das Traditionskaffeehaus bietet mehr als 11 Kaffeevarianten dieses Klassikers an. Mit und ohne Schuss.
2: Ich glaube, da kommt was.
3: Ah.
13: So, hier hätten wir die wunderbare Jirolee im Schnitt, schön zu teilen. Und die guten Fiaker.
2: Ach, der Schnaps separat. Oh, jetzt. Genau. Das ganze.
3: Ja, was denn so? Würdest du so trinken dann? Ja, klar.
2: Ich mache einen Damenfiaker. Das ist vielleicht erstmal so ein bisschen.
0: Ein kleiner Schuss Rum für Tamina. Und dann der erste Schluck Fiaker-Kaffee.
2: Zum Wohl. Auf Wien.
3: Aber der wird einem auch gleich warm ums Herz.
2: Ja, tatsächlich. Das ist was für kalte Wintertage.
3: Ja.
0: Kalt wird den beiden heute nicht. Es wartet noch eine Wiener Tradition auf sie. Und zwar mit Thomas Krammel. Der Profitänzer ist Sieger von Dancing Stars, der österreichischen Variante von Let's Dance. In Wien ist er eine Tanzlegende.
3: ob wir uns das mit der Tanzschule echt antun sollten.
2: Ja, wie war das mit dem Wiener Walzer?
3: Keine Ahnung. Ich kann es nicht. Nein.
2: Dann lernen wir es jetzt.
3: Ja, komm, wir gucken mal.
2: Wien ohne Walzer geht nicht.
0: Stimmt. Also, los.
3: Oh, die Heiligen Hallen.
2: Oho. Wow. Das ist ja.
4: Herzlich willkommen.
2: Hallo.
4: Hallo.
2: Der Wiener.
4: Ja,
3: hallo, der Björn.
4: Hallo.
3: Björn.
4: Hallo. Hi. Ja, ich kann es nicht verstecken, aber ich hoffe, ihr versteht mich mit meinem.
3: Ja.
4: Herzlich willkommen in Wien. Kommt gleich ein Stück weiter.
2: Ja.
4: Herzlich willkommen in der Kulturhauptstadt. Nicht nur des Essens, sondern vor allem der Musik und des Tanzes.
2: Ja.
4: Und ich werde euch durch einen Tanz durchjagen, der vermeintlich einfach ist, aber auch wieder gar nicht. Und das ist der Wiener Walzer.
3: Also mir ist so ein bisschen schwindelig gerade.
4: Gut, wir machen jetzt einen Crashkurs. Das Schöne jetzt am Wiener Walzer, darum sind wir ja so schnell, ist, wir sind schrittgleich. Einen Schritt vorwärts. Batsch, ganz genau. Linkes Bein ist frei, links zur Seite, ganz klein. Rüber, rüber, rüber, nach links, draufsteigen. Und wir schließen dazu. Ja, so oder so ähnlich, mit Gewichtsverlagerung. Ja. Jetzt geht's links zurück, linkes Bein, links zurück, draufsteigen, rechts zur Seite. Ja, und wieder ein Schließen mit Gewichtsverlagerung.
3: Oh, warte mal, ich bin gerade... Ja. Also nochmal, wir sind nach vorne gegangen.
2: Eins,
3: vorne.
2: So.
4: Ja, zur Seite.
2: Zwei.
4: Und schließen.
3: Schließen.
4: Links zurück.
3: Und dann
4: und links zurück zur Seite.
2: Und schließen.
3: Ach, jetzt war
2: eins, eins, zwei,
3: nee, warte mal, warte. Der erste nochmal.
4: Sei dazu, genau das ist die Raketenwissenschaft, die wir hier brauchen. Rück.
2: Das sieht schon sehr gut aus. Guck.
4: Eins, zwei, drei. Und eins.
2: Zwei.
4: Und drei. Das war's.
0: Ach. Geht doch. Und jetzt zu zweit. Der Walzer ist ja ein Paartanz.
4: Und. Eins, zwei, drei, zwei, zwei, drei, drei, zwei, drei, vier, und du, rechte Schulter, Schritt, bleib gleich. Ja, schau, wie viel Freude er hat.
2: Eins, zwei,
4: eins, zwei, drei.
2: Man merkt, dass es Walzer ist, oder?
4: Ja, man merkt ein unfassbares Naturtalent.
3: Das wird nicht gesendet.
0: Auf jeden Fall. Und jetzt zur passenden Musik, dem Kaiserwalzer von Johann Strauss.
4: Vier, drei, zwei, und eins, zwei, drei,
2: eins, zwei, drei, eins, zwei, drei, eins, zwei, drei, eins, zwei, drei, eins, zwei, drei, eins, zwei, drei.
0: Klappt doch perfekt.
3: 2, 3, 1, 2, 3.
2: Wir schaffen wieder Tschüss.
0: Das war der Walzer-Crashkurs. Und jetzt backen wie mit Oma. Die Kuchen im angesagten Café Vollpension werden alle von Omas und Opas gebacken. Tamina und Björn backen hier gleich mit. Und zwar den berühmten Wiener Apfelstrudel.
2: Hallo.
14: Hallo.
2: Maria?
14: Ja.
3: Hallo, ich bin Hallo. Björn.
14: Servus, Björn.
3: Hi.
14: Hallo.
2: Hallo.
14: Ja.
3: Du bist die Königin hier vom Apfelstrudel.
14: Ja? Eine der Königinnen.
3: Eine
14: so.
3: Der Königinnen. Ja. Da hinten ist schon ein Apfelstrudel.
14: Da ist schon einer.
0: Gebacken wird gleich in der Mini-Backstube direkt hinter dem Verkaufstresen. Was alles in den perfekten Apfelstrudel reinkommt, das zeigt Maria den beiden gleich. Und lüftet ein paar Geheimnisse ihres Familienrezeptes.
14: Wunderbar.
3: Ah, guck mal hier, ist das so ein bisschen Butter hier?
14: Das ist ein bisschen Butter, aber da haben wir eine flüssige.
3: Ah, okay.
14: Ja.
3: Sag mal, der Teig, ist das nur Wasser und Mehl oder was ist da noch mit drin?
14: Ein Hauch Essig ist auch dabei.
3: Ach, Essig, okay. Ja. Darf ich das machen?
14: Na gerne.
3: Ja.
2: Ja, zack, super.
0: Hauchdünn. Man muss eine Zeitung durch den Teig lesen können, heißt es. Dann ist der Strudelteig perfekt.
3: Brösel?
14: Brösel, genau.
2: Was für Brösel sind das jetzt?
14: Ganz normale Brösel.
2: Semmelbrösel. Genau.
3: Aber leicht süß schon. Auch, ne? Oder?
14: Nein, nicht nee, süß. Nur geröstet in der Butter. So.
2: Ja.
14: Wer mag?
3: Mach du mal, Tamina.
2: Auf die Brösel verteilen?
14: Ja.
2: So, so?
14: Genau.
3: Sehr.
2: Mit Soße auch? Mit der Soße bitte?
14: Nein, muss nicht sein.
2: Eher nicht.
14: Nur die Äpfelspalten.
2: Nur die Äpfel? Mach ich.
3: Guck mal, die haben schon alle Hunger. Schneller jetzt hier.
2: Oh Gott, oh Gott.
3: Die haben alle Hunger hier.
2: Ich würde in der Küche eingehen. Björn. Aber du hast da so einen chefmäßigen Ton dann. Guck mal.
3: Ja, klar.
2: Muss man ja,
3: ja
2: gell?
3: Ja. Und jetzt wird, soll ich mal rollen?
14: Noch nicht, noch nicht.
3: Noch nicht?
2: Das duftet hier überall so köstlich.
3: Ja, das ist hier oben, ne?
14: Ja, das sind schon die anderen drin.
2: So. Ah, auf dem Handtuch, dass man so dreht.
14: Ja, ja, ja.
2: Ah, das ist ja schlau.
3: Ja.
2: Ei.
3: Ei, ei, ei.
14: Na bitte.
3: So.
14: Ein Stückchen weiter drehen.
2: Mhm. Das ist ja eine tolle
14: Technik.
2: Mal.
14: Sehen wir, die Seite ist da so.
3: Ah, okay.
2: Ah.
14: Damit es noch am Tuch oben bleibt.
2: Ja, eins, zwei, drei und hopp.
3: Ah. Und dann kann der direkt in Butter, in den Ofen rein.
14: Genau. Genau. Und wir geben es jetzt in die Mitte hinein. Ja.
3: Okay.
14: So, und hier stellen wir jetzt ein.
3: Ja, 35
14: Minuten. Genau.
3: Aber du hast schon einen fertig, ne, oder?
14: Ich habe schon einen fertig.
3: Ja, dann können wir jetzt einen probieren. Ne?
14: Ja.
2: Ja.
3: Danke dir.
14: Gerne.
3: Mega. Ja.
2: Wunderbar.
3: Ja.
2: Also wunderbar, wirklich.
0: Warmer Wiener Apfelstrudel. Serviert wird der vom Chef des Generationencafés persönlich.
2: Oma-Geschirr.
3: Ja.
2: Und hier die ganzen
3: Bienen.
15: Ich darf euch einen Apfelstrudel bringen.
2: Oh,
3: hallo.
2: Exemplar.
15: Hallo.
2: Tamina.
3: Björn, hallo.
15: Schön, dass ihr da seid. Gerne, gerne.
3: Ja, wir haben ja gerade schon ein bisschen mitgemacht.
15: Ja.
3: Was ist das für ein Konzept, was ihr hier macht?
15: Bei uns geht es um Beschäftigung von Seniorinnen, die in Altersarmut oder und Isolation im Alter leben, weil einfach viele Menschen mit der Pension dann nicht so gut über die Runden kommen und nach einem Zuverdienst suchen.
3: Ah, schön.
2: Kommen die Rezepte denn hier von den Seniorinnen?
15: Also jeder bringt seine eigenen Familienrezepte mit.
3: Ja.
15: Das heißt, es gibt in der Vollpension auch jeden Tag andere Mehlspeisen und Kuchen, ja, je nachdem, wer gerade Dienst hat.
3: Ja. Jetzt müssen wir mal probieren.
15: Ja, haut's rein.
3: Ah.
2: Jetzt? Oh, das, also auf jeden Fall nur die besten Zutaten haben wir ja gesehen.
3: Viel Butter.
2: Das immer, genau. Ja. Ein bisschen Sahne dazu.
3: Also die Butter schmeckt man ganz klar. Und man schmeckt auch einfach durch dieses Hauchdünne, dass der selbst gemacht ist. Ne?
15: Es, ich kann es jetzt gar nicht so
2: erklären. Saftig, mega saftig. Mm. Mm, das Zimtige mag ich auch ganz gern. Gell?
3: Also auch nicht zu süß. Ne? Mhm. Das ist,
2: nee, stimmt.
3: Schöner Apfel, ganz also schöner, fein, fruchtiger Apfel. Mm.
2: Na Mensch, noch alles Gute für euer Projekt,
3: ja,
2: hier auch. Das ist ein ganz, ganz tolles Konzept.
3: Wir werden viel Werbung
2: machen. Kann man nur unterstützen, wirklich.
15: Danke.
2: Also hier muss man unbedingt mal herkommen.
15: Vielen Dank für euren Besuch.
0: Jetzt geht es für Tamina und Björn raus ins Grüne, auf den Nussberg. Hoch kommt man hier nur zu Fuß, aber für diesen Wienblick und eine zünftige Brotzeit lohnt es sich.
16: Ein Winterbrettel.
2: Ah, das ist ja mannig.
0: Frischer Aufschnitt, Käse, Meerrettich. Einfach, aber ein Genuss.
3: Ja, mega, mal gespannt.
2: Mm. Oh, und mit, ha. Komm mal ein bisschen die Tränen.
3: Frei. Mhm. Tamina, wie hat's dir gefallen?
2: Ah, traumhaft. Also Wien ist einfach eine unglaublich lebenswerte Stadt. Und wenn man als Gast hier ist, kann man das sofort spüren. Es ist kein Geheimtipp mehr, natürlich. Ne?
3: Nee, ich habe auch am Anfang gedacht, Mensch, vielleicht ist das alles schon so ein bisschen zu bekannt hier. Aber ich habe wieder Sachen entdeckt. Auch die kreative Küche der Stadt natürlich. Und ich habe auch wieder festgestellt, die Klassiker. Also Wiener Schnitzel, Strudel, Palatschinken, das geht einfach immer.
2: Fantastisch.
3: Ja.
2: Ja. Und dann finde ich ja doch immer wieder auch so toll, dieses Musikalische.
3: Ja.
2: Ne? Strauß, das war natürlich für mich auch Highlights, die Oper und einfach diese Kultur, die hier überall lebt. Mhm. Und man ist, ja, man kommt ins Schwelgen wirklich.
3: Ja, also und wenn man Lust hat, kann man sich auch mal eine Tanzstunde nehmen.
2: Ja, und wir sind ein bisschen in Schwung gekommen, wir zwei. Ne? Das ist auch noch mal ein Tipp, das stimmt.
3: Also, ja, schön, dass Sie dabei waren.
2: Ja.
3: Wir stoßen noch mal an.
2: Auf Wien.
3: Auf Wien.
2: Und wir sagen, wie heißt, sagt man hier so schön, Baba.
3: Baba.
2: Baba. Und bis zum nächsten Mal.
3: Bis zum nächsten Mal.

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7: Fürchterliches Feuerdrama in Spanien, in Andalusien.
8: Mindestens 12 Menschen starben, einige in ihren Autos. Die meisten waren wohl Ausländer.
7: Das Feuer brach direkt an einer Straße aus. Wind und Trockenheit sorgen dafür, dass es sich rasend schnell ausbreitet. Es gibt kein Entkommen. Der spanische Notfallminister spricht von einer echten Falle.
8: Viel diskutiert und jetzt beschlossene Sache. Kurz vor der Sommerpause hat der Bundestag das Sparpaket für die gesetzliche Krankenversicherung verabschiedet. Wir klären, was sich jetzt ändert.
7: Dieser Unfall vor gut einem Jahr hat viele erschüttert. Ein damals 20-Jähriger fährt in eine Gruppe Schulkinder. Eine Schülerin und ein Schulbegleiter sterben. Heute haben die Richter das Urteil gesprochen.
8: Jetzt steht fest, in Dortmund darf rund um Biergarten und Straßencafés nicht mehr gebettelt werden. Unmenschlich sagen die einen, notwendig die anderen. Ein Modell auch für weitere Städte.
7: Und er steckt im Voll-Stau und joggt am Ende ins Stadion. Trotzdem, Bastian Schweinsteiger kommt zu spät und ist damit nicht allein. Wir sammeln die besten Zu-spät-Komm-Geschichten.
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8: Herzlich willkommen. Schönen guten Abend von uns beiden. Ob man Fan ist von diesem Sparpaket für die gesetzliche Krankenversicherung oder nicht, es kommt so oder so. Die Bundesregierung hat ihren ersten Akt in Sachen Reform über die Ziellinie gebracht, die Gesundheitsreform.
7: Heute Morgen Abstimmung im Bundestag. 318 Stimmen gab es für den Gesetzentwurf, 284 dagegen bei 4 Enthaltungen. Das Paket sieht Ausgabenbremsen auf allen Ebenen vor, Arztpraxen, Kliniken, Apotheken, Pharmabranche.
8: Aber vor allem bedeutet es höhere Zuzahlungen und Einschnitte für Versicherte.
9: Es ist die Reform der 75 Millionen. So viele Menschen sind in Deutschland gesetzlich versichert. Sie alle merken jetzt, diese Reform ist nicht mehr als ein Sparpaket. Die kostenlose Familienversicherung wird eingeschränkt. Es wird ein Zusatzbeitrag für Ehepartner fällig, außer wenn Kinder unter 13 betreut werden. Kinder selbst bleiben weiter beitragsfrei. Die Zuzahlungen für Medikamente und Hilfsmittel steigen und die Beitragsbemessungsgrenze steigt. Gutverdienende müssen also mehr zahlen. Das ist der Kern der Reform. Das ursprüngliche Ziel einer Expertenkommission war, alle Gruppen gleich zu belasten. Ärzte, Krankenhäuser, Apotheken, die Pharmabranche. Das hat nicht geklappt, so Medizinjournalist Markus Grill.
10: Bundeskanzler Merz hat am Anfang noch gesagt, wir werden nahezu alle diese Vorschläge umsetzen. Frau Warken hat dann gesagt, wir setzen 75% der Vorschläge um. Jetzt sind es unter 50% der Vorschläge, die tatsächlich umgesetzt werden. Und insofern ist da schon eine ziemliche Unwucht jetzt bei den Reformvorschlägen zu sehen. Am Anfang war das anders, am Anfang war es gleichmäßig. Jetzt trifft es viel stärker normale Krankenversicherte.
9: Und doch, die Reform kommt. Die Gesundheitsministerin hat ihr Mammutprojekt umgesetzt und so die Milliardenlöcher in der gesetzlichen Krankenkasse erstmal gestopft.
11: Ziel dieses Gesetzes ist klar, wir stabilisieren die Beitragssätze in der gesetzlichen Krankenversicherung. Die finanzielle Lage der gesetzlichen Krankenversicherung ist dramatisch und sie erlaubt auch keinen Aufschub mehr.
9: Insgesamt sollen knapp 19 Milliarden Euro eingespart werden. Nicht nur bei Kassenpatienten, auch Kliniken müssen sparen. Und niedergelassene Ärzte, vor allem Psychotherapeuten, müssen mit leichten finanziellen Einbußen rechnen. Die Opposition kritisiert das heute scharf.
12: Die Hausärztinnen und Ärzte haben an Sie appelliert. Und es geht hier rein und da raus bei Ihnen. Die wissen, was Sie tun.
13: Familien werden stärker belastet, die Versorgung kaputt gekürzt. Alle leiden unter Ihrer Reform, außer die Pharmakonzerne und die Überreichen im Land. Denn die schonen Sie, während die Mehrheit blutet.
9: Die Reform tut weh. Für Experten ist das Problem der Unterfinanzierung damit jedoch nicht dauerhaft gelöst.
10: es ist sehr fraglich, ob das im nächsten Jahr und im übernächsten Jahr noch reicht oder ob man nicht zu neuen Einsparungen oder neuen Beitragserhöhungen kommen muss. Das ist alles eher auf Kante gestrickt. Man braucht jetzt 19 Milliarden, man hat genau 19 Milliarden eingespart, aber es ist keineswegs sicher, dass es ausreicht für die nächsten Jahre.
9: Und doch, die Gesundheitsreform ist beschlossen. Und damit ist sie die erste Reform der Regierung, die es noch vor der Sommerpause durchs parlamentarische Verfahren schafft. Ein Auftakt für den Herbst der Reformen, der folgen soll, jetzt also wirklich.
7: Wir sprechen mit Susanna Jalek in unserem Hauptstadtstudio in Berlin. Susanna, ist das ein Erfolg für die Bundesregierung, den die womöglich jetzt mit einem Pikolöchen feiern?
14: Also ich habe heute im Bundestag nicht gesehen, dass irgendwer mit Sektkorken rumgeschossen hätte. Und ich glaube auch nicht, dass heute irgendwer anstößt. Ich vermute, dass die schwarz-rote Koalition eher erleichtert ist, dass es jetzt doch geklappt hat mit diesem Sparpaket für die gesetzlichen Krankenkassen. Das sah ja diese Woche sehr wackelig aus. Es gab ja die Eilanträge noch von Linken und von Grünen, vom Bundesverfassungsgericht. Es stand noch im Raum, ob der Bundesrat vielleicht noch einen Vermittlungsausschuss anruft. Also es hat jetzt doch geklappt. Aber eine Sache steht noch im Raum. Die Bundesländer haben der Regierung noch 500 Millionen aus den Rippen geleiert für die Krankenhäuser. Und da weiß aktuell eigentlich niemand, wo dieses Geld eigentlich herkommen soll.
8: So, das war aber trotzdem jetzt so ein erster Akt der Reform. Wie geht das jetzt weiter und in welchem Tempo? Aus dem letzten Herbst der Reform ist ja mittlerweile der Winter, Frühling, Sommer, der Sommer der Reform bzw. mit einer Reform geworden.
14: Ja, also die Bundesregierung hat ja Anfang des Monats so einen 34-Punkte-Plan vorgestellt für Aufschwung und Beschäftigung. Und dieser Plan, den werden sie jetzt im Herbst angehen. Das heißt, es steht eine große Rentenreform an. Der Sozialstaat soll reformiert werden. Es soll eine Arbeitszeitreform geben. Und die Sozialversicherungssysteme sollen auch reformiert werden. Wir werden sehen, ob es klappt. Ich vermute, dass viele Abgeordnete jetzt die Sommerpause nutzen, um sich ein bisschen zu erholen. Weil dann steht eben ein sehr, sehr arbeitsreicher Herbst bevor.
7: Es sei Ihnen gegönnt. Susanna Jalek aus unserem Hauptstadtstudio in Berlin. Dankeschön.
8: Danke. Rund um Almeria in Südspanien machen viele gerne Urlaub. Und hier wütet jetzt ein schreckliches Feuer.
7: 12 Menschen sind gestorben. Sie waren im Auto oder zu Fuß auf der Flucht vor den Flammen. Die meisten offenbar Ausländer. Und es gibt auch noch mehr als 20 Vermisste.
8: Ja, das Feuer hat sich offenbar rasend schnell ausgebreitet, weil die Landschaft so knochentrocken ist und starker Wind weht.
15: Beruhig dich. Immer wieder redet der Bürgermeister der spanischen Gemeinde Los Gallados auf diese Bürgerin ein. Der Ort ist seit Tagen im Ausnahmezustand. Die anhaltende Trockenheit sorgt im Süden des Landes für einen der heftigsten Brände seit Jahren. 12 Menschen sind gestorben, einige auf der Flucht in ihren Autos. 20 werden vermisst.
16: Was jetzt passiert, haben viele Spanier so befürchtet. Es gab im Winter und im Frühjahr sehr viel Regen. Das Gute daran, die Stauseen sind voll. Aber auch Gräser und Büsche sind sehr stark gewachsen. Nun gab es große Hitze in den vergangenen Wochen und dieses Buschland ist nun trocken und bietet Zündstoff für Funken aller Art. Katastrophe jetzt gehört zu den schlimmsten dieser Art hier in Spanien in den vergangenen Jahrzehnten.
15: In Valencia beugen sie vor, 10.000 Liter Wasser pro Minute verteilt von 11 großen Kanonen auf die Wälder im Umland. Es wirkt wie ein verzweifelter Versuch, die Region um jeden Preis feucht zu halten. Bei den aktuellen Temperaturen in Europa, fast überall ist es 30 Grad oder noch heißer, kämpfen die Menschen gegen die Hitze. In Frankreich versuchen viele Freiwillige in ausgetrockneten Flüssen das letzte bisschen Leben zu fangen und umzusiedeln. Hier sollten eigentlich zwischen 40 und 70 Zentimeter Wasser stehen. Stattdessen laufen wir auf einem völlig ausgetrockneten Flussbett. Und wir haben festgestellt, dass das immer früher eintritt. Die Organisatoren der Tour de France lassen täglich die Zuschauer von der Feuerwehr abkühlen. Bei über 40 Grad ist Wasser auch hier das zentrale Element für die Fahrer. Von außen, von innen flüssig und am liebsten gefroren. Kältebecken für die Fahrer im Teambus. Und auch während der teils 5- bis 6-stündigen Etappen ist gekühltes Wasser alles.
17: Wenn man eine Flasche verpasst, fängt der Körper wirklich direkt an zu überhitzen. Und das fühlt sich dann echt auch so ein bisschen an wie Ja, fast wie Kopfschmerzen, kann man sagen.
15: In Großbritannien haben sich die Tage mit über 30 Grad seit 1990 verdreifacht. Der Absatz von Klimaanlagen allein seit Anfang Juni verfünffacht. Und die, die keine mehr bekommen, gehen in diesem ehemaligen Hafenbecken in London schwimmen, obwohl das eigentlich verboten ist. Jeder geht seinen Weg, um sich abzukühlen. Der von König Charles führt in den Londoner Zoo zu den Pinguinen. Auf die Frage einer Reporterin, wie er mit der Hitze umgeht, sagt er:
18: It gets worse when you get older.
15: Im Alter wird es schlimmer. Europa leidet unter der Hitze. Ein Ende ist nicht abzusehen. Die Auswirkungen nehmen zu. Die Menschen müssen kreativer im Umgang damit werden.
7: Und auch bei uns brennt es, aber nicht an der Straße wie da in Andalusien, sondern an der Bahnstrecke zwischen Düsseldorf und Köln.
8: Eine super wichtige Bahnstrecke. Da gab es gleich zwei Böschungsbrände. Es gibt den Verdacht, dass die Brände gelegt wurden. Die Strecke bleibt erstmal gesperrt.
7: An zwei Stellen zwischen Langenfeld und Leverkusen-Mitte hat es eben in Nähe der Gleise gebrannt.
8: Die Feuerwehr konnte das zwar löschen, aber das Feuer hat offenbar

0: In seltensten Fällen sind es Zufälle. Und man hat gehört, zumindest aus Ermittlerkreisen, dass es möglicherweise, da muss man sehr, sehr vorsichtig sein, an beiden Stellen kleine Explosionen gegeben hat. Das würde dann bedeuten, dass dadurch die Kabel kaputt gegangen sind, die man unbedingt braucht, um diese wichtige Bahnstrecke am Leben zu erhalten. Ich stehe hier auf dem S-Bahn-Gleis Köln-Düsseldorf am Leverkusen-Rheindorfer S-Bahnhof und wir sehen hier auf der rechten Seite, auf meiner rechten Seite, die Fernverbindung. Hier ist seit Stunden nichts gelaufen und möglicherweise, wir haben es ja gerade auch schon gehört, wird sich das die nächste Zeit auch nicht ändern.
1: Kannst du es noch ein bisschen konkretisieren? Also wie schlimm ist es mit den Verspätungen? Wie lange wird das dauern?
0: Ja, es gibt wohl noch eine weitere Geschichte, die dazukommt. Das haben zumindest Bahnexperten heute Abend gesagt. Die Strecke Köln-Wuppertal, die ist erst ab 21 Uhr in Betrieb. Also die fällt jetzt als Ausweichstrecke aus. Das macht die ganze Geschichte noch problematischer, vor allen Dingen für die Pendler. Und es gibt noch eine weitere Information. Ab 21 Uhr läuft es da zwar wieder, aber mit Tempolimit. Das heißt, da werden wenige Kapazitäten zur Verfügung stehen. Also zwischen Köln und Düsseldorf wird es richtig eng, mindestens bis morgen.
2: Jo, danke schön für die Warnung, Jochen Hilgers, zu den Bränden an der Bahnstrecke Köln-Düsseldorf.
1: Dortmund hat es gestern Abend beschlossen, Aachen hat es schon länger, ein Bettelverbot rund um die Außengastro.
2: In so einem Umkreis von 5 Metern um Biergärten, Cafés ist Schnorren verboten, also Leute aktiv ansprechen, aber auch einfach nur da sitzen und still betteln.
1: Die Wirte wollen das so. Sagen, hier werden sonst die Gäste belästigt. Andere finden, das ist unmenschlich, weil es die Allerärmsten trifft.
3: Matthäus gehört zu den Menschen, die akut auf Hilfe angewiesen sind. Seit 2013 lebt der Pole in Deutschland. Wir treffen ihn in der Düsseldorfer Altstadt.
4: Ich habe verloren so Wohnung und dann muss ich Arbeit verlassen wegen meiner 2 Hunde. Ich habe nirgendwo, kann ich lassen. Ja, und seit 1,5 Monat, ich lebe jetzt in der Straße. Ne?
3: Der 33-Jährige bekommt Essen in der Armenküche und er kriegt jeden Tag so ein paar Euro zusammen. Er würde aber niemanden ansprechen, sagt er.
4: Wenn jemand mich da rein, dann geben, ne? Aber sonst das Gehen und Frage, das ist nicht so.
5: Das machen Sie nicht?
4: Nein.
5: Warum?
4: Ja, das geht nicht. Ich sitze und wenn jemand möchte was mich helfen, dann alleine gibt, ne? Ich muss nicht fragen, ne?
3: Das Betteln hat zugenommen, sagt Gastwirt und Sprecher der Düsseldorfer Altstadtwirte Florian Konzen. Viele seien penetrant und unter Drogen. Verboten ist das Betteln in Düsseldorf nicht. Das würde Florian Konzen auch schwierig finden.
6: Ich persönlich versuche mein Personal so zu schulen, dass man sagen kann, bitte achtet darauf, dass unsere Gäste nicht gestört werden, wenn jemand zu penetrant sein sollte oder auch wirklich vielleicht auch dementsprechend nicht angemessen auftreten sollte. Versucht bitte, die Leute nett zu bitten, weiterzugehen. Also grundsätzlich finde ich das ein gutes Thema, aber man sollte aufpassen, wie man damit umgeht.
3: In Deutschland ist stilles Betteln grundsätzlich erlaubt. Viele Städte setzen aber mit ihrem kommunalen Ordnungsrecht, so wie Dortmund gestern, strengere Regeln durch. Hier ist Betteln rund um Cafés und Restaurants ab August verboten. In Aachen gelten seit 2 Jahren schon Bettelverbotszonen rund um Restaurants, Geldautomaten, Haltestellen und Geschäften. In vielen NRW-Großstädten gehen Ordnungsdienste gegen aggressives Betteln vor, so wie hier. Sollte es auch in Düsseldorf ein Bettelverbot vor Restaurants und Kneipen geben?
7: Absolut.
5: Ja?
7: Absolut.
5: Warum?
7: Es ist störend und du weißt nie, was dich erwartet. Es ist unangenehm.
8: Manchmal hat man Mitgefühl, aber manchmal ist es auch lästig, unangenehm. Und man mag selbst dann noch nicht mal mehr seinen Kaffee trinken oder irgendwas, weil man Mitleid hat und in eine bestimmte Situation gedrängt wird.
9: Da jetzt direkt zu sagen, nee, die dürfen uns gar nicht ansprechen, finde ich schade, weil die Menschen sind ja auch aus einem Grund auf der Straße.
3: Auch Matthäus lebt nicht freiwillig auf der Straße, sagt er. Einen Job und eine Wohnung für sich und seine Hunde zu finden, sei gerade schwierig. Er bleibt erstmal darauf angewiesen, dass die Menschen ihm ab und an ein bisschen geben.
2: Er ist nur noch ein halbes Jahr im Amt, aber er muss heute schon au revoir sagen zum Schloss Bellevue. Bundespräsident Steinmeier und sein Präsidialamt müssen umziehen.
1: Ja, die Fahne, die sogenannte Standarte, wird eingezogen im Schloss Bellevue, haben jetzt die Handwerker das Sagen. Und Frank-Walter Steinmeier residiert jetzt hier am Berliner Spreebogen. Die Fahne ist jetzt hier wieder gehisst. Und der Bundespräsident hat auch schon die Türen geöffnet für ihr

0: erste Einblicke.
1: Und ich sag mal so, auch hier kann man es aushalten. Gute Nachricht für den neuen Bundespräsidenten oder Bundespräsidentin, die am 30. Januar 2027 gewählt wird. Denn die Sanierung von Schloss Bellevue wird voraussichtlich 8 Jahre, in Worten 8 Jahre, dauern.
0: So, passt ja irgendwie. Und während der Bundespräsident umzieht, ruckelt sich die Politik bei uns hier in Nordrhein-Westfalen so langsam zurecht für die Landtagswahl. Nächstes Jahr dann im April.
1: Die AfD will zum ersten Mal mit einem Kandidaten für das Amt des Ministerpräsidenten in den Wahlkampf gehen, hat die Partei heute bei ihrem Landesparteitag in Mahl beschlossen und auch einen Kandidaten gekürt.
0: Es ist der Partei- und Fraktionschef in NRW, Martin Vinzenz, eben gewählt mit deutlicher Mehrheit.
2: Er will die AfD in NRW zur zweitstärksten Kraft machen. Parteichef Martin Vinzenz war schon oft angezählt. Heute wird er mit knapp 70% zum Spitzenkandidaten gewählt. In seiner Rede schwor er die Partei auf den Wahlkampf ein.
3: Und wir werden der Bundesrepublik Deutschland, wir werden Nordrhein-Westfalen zeigen, dass es kein unabänderliches Schicksal ist. Dass man Kontrolle über Grenzen haben kann. Dass man Migration steuern kann. Dass es einen anderen Weg gibt. Dass wir die Alternative sind.
2: In der NRW-AfD tobt schon lange ein Machtkampf zwischen dem gemäßigten Vinzenz-Lager und den völkischen Strömungen. Auf dem Parteitag im März kam es zum offenen Schlagabtausch.
3: Was hier gerade wieder passiert, ist keine konstruktive Kritik. Leute hier oben auszubuhen, Leute hier so anzugehen.
4: Du bist nicht die AfD.
2: Zerwürfnisse auf offener Bühne gibt's heute nicht. Eher die Forderung an Partei und Spitzenkandidat, sich vor den wichtigen Landtagswahlen nicht selbst zu zerlegen.
5: Dass er also die Geschlossenheit der Partei darstellt, zum einen, und zum anderen, dass er für alle Gruppierungen aus der Partei wählbar ist.
6: Ich glaube nicht, sondern ich erwarte, dass wir diszipliniert diesen Wahlkampf angehen. Und zwar völlig geschlossen und diszipliniert.
2: Man könnte meinen, Vinzenz hat die Partei hinter sich gebracht. Doch auf dem Bundesparteitag vor einer Woche schaffte es einer seiner größten Kritiker in den Vorstand. Ein Warnschuss der Parteispitze für den NRW-Chef?
7: Man versucht, die Menschen auch zu fördern, die vielleicht eine andere Position als der Landesvorsitzende unterstützen. Und es wird deutlich, dass man hier versucht, auch sehr stark auch den Landesvorsitzenden, die Landespartei unter Druck zu setzen, einen neuen Kurs, einen Kurs vielleicht einzunehmen, der stärker in Richtung Bundespartei läuft. Und das ist ein völkisch-nationaler.
2: Vinzenz geht heute souverän als Spitzenkandidat in einen Wahlkampf, der weiterhin Gefahr läuft, vom Richtungsstreit in der NRW-AfD überlagert zu werden.
1: Und ich spreche jetzt mit Martin Vinzenz, dem AfD-Chef in NRW. Guten Abend nochmal.
8: Guten Abend, hallo.
1: Sie fordern Henrik Wüst heraus, haben heute in Ihrer Rede auch gesprochen von Ministerpräsident Martin Vinzenz. Ist das ein bisschen hoch ins Regal gegriffen? Vielleicht, Sie stehen bei 17% und ein Koalitionspartner ist nicht in Sicht?
8: Noch sicherlich schon, aber Sie sehen, woher wir kommen. Wir haben beim letzten Mal mit 5,4% abgeschnitten. Jetzt stehen wir bei den Umfragen irgendwo zwischen 17 und 20. Von daher schauen wir mal, wo wir in einem Jahr stehen. Und wenn sich auch Herr Ott beispielsweise von der SPD da durchaus Chancen ausrechnet, dann denke ich, sind wir von der AfD da auch sehr gut beraten, einen Ministerpräsidentenkandidaten aufzustellen.
1: Ja, Sie sind heute mit deutlicher Mehrheit gewählt worden, aber die Partei gilt als tief zerstritten. Da gab es krasse Machtkämpfe und wir haben gerade den Politikwissenschaftler gehört, der sagt, ja, da gibt es auch so ein bisschen Druck aus Berlin. Also wie wollen Sie, Sie gelten als gemäßigt, den anderen Teil der Partei, die Rechtsextremen, die Völkischen, in Schach halten?
8: Nein, also diesen Druck verspüre ich in der Tat nicht aus Berlin, sondern ganz im Gegenteil. Alice Weidel hat sich da ein starkes Team in Erfurt an die Seite stellen lassen, was auch ihren Wahlkampf unterstützt. Ich denke, das ist legitim. Wenn man heute hier jetzt den Parteitag verfolgt, dann sieht man, dass wir für uns untypisch die ersten 10 Plätze erstmal ganz en bloc gewählt haben. Und da sind ganz unterschiedliche Charaktere dabei, da sind auch ganz unterschiedliche Strömungen dabei. Das ist ja auch unser Anspruch. Wir wollen ja wirklich viele Menschen ansprechen. Wir wollen ganz unterschiedliche soziodemografische Milieus und auch Strömungen vereinen. Und das ist uns, glaube ich, auch hier heute schon sehr, sehr gut gelungen.
1: Gerade ist ja wieder ein AfD-Verbotsverfahren in der Diskussion. Es gibt ein neues Gutachten, das sagt, die AfD missachte das Demokratieprinzip und die Menschenwürde. Fürchten Sie so ein Verfahren noch vor der Wahl?
8: Also umso mehr die AfD in den Umfragen steigt, umso schriller werden die Rufe. Man sieht das, kaum sind wir in den Umfragen mindestens mit der SPD gleichgezogen. Schon ist der ehemalige Justizminister, der sowas fordert. Der müsste aber eigentlich auch ganz genau wissen, dass die Hürden da sehr, sehr hoch sind. Und diese auch vom Verfassungsschutz zusammengetragenen Papiere, die ja einzelne Zitatsammlungen sind, reichen juristisch überhaupt nicht aus, um sowas auf den Weg zu bringen vielleicht. Aber man weiß ganz genau, dass das eben am Ende scheitert. Und deswegen zögern eben die anderen Parteien auch. Wir haben es ja auch von Henrik Wüst gehört. Er sagt nur dann, wenn es nied- und nagelfest ist. Das ist es eben nicht. Das weiß ich, glaube ich, als Landeschef ganz genau. Und am besten, dass...

0: ein Verbotsverfahren hier sicherlich nicht ziehen wird.
1: Man weiß ganz genau, dass es scheitern wird, sagen Sie. Aber Sie fürchten das offenbar nicht. Sie haben meine Frage ja wunderbar beantwortet. Reden wir mal über ein Sachthema. Hitzeschutz ist gerade ein großes, wichtiges Thema. Wir haben gestern gehört, 1200 Menschen sind gestorben, allein in Nordrhein-Westfalen in dieser einen Woche im Juni. Was würden Sie tun, um die Menschen besser zu schützen?
0: Ja, es ist wirklich furchtbar und schon seit vielen Jahren so, weswegen wir übrigens seit Jahren auch schon als AfD-Fraktion im Landtag von Nordrhein-Westfalen fördern bzw. auch fordern, dass man endlich bei den Risikogruppen beispielsweise Klimaanlagen einbaut, in den Altersheimen, in den Krankenstationen. Das ist eine Forderung, die hilft tatsächlich für ganz wenig Geld vor Ort. Und das bestens geht das Hand in Hand mit unserer Generalkritik. Während die EU, während die Grünen versuchen, das Weltwetter in 50 Jahren zu beeinflussen, wollen wir jetzt schon Menschen schützen. Das kostet nicht viel. Und ich sag mal so, man könnte fast sagen, die anderen sind da Raum-Innen-Klimaleugner.
1: Okay, das kostet nicht viel, sagen Sie. Im Moment fehlt aber offenbar das Geld an allen Ecken und Enden.
0: Natürlich, wir sehen, dass der Haushalt ist da in einer sehr schwierigen Lage. Aber auf der anderen Seite, schauen Sie mal, aus was für Zeiten wir kommen. Wenn Sie die Corona-Jahre ansehen, da wurde immer wieder auch davon gesprochen, dass man Menschenleben ja bitte nicht gegen solche haushalterischen Fragen aufwiegt. Und da haben wir auch in den letzten Haushaltsberatungen immer wieder gezeigt, dass man an sehr, sehr vielen Stellen, wirklich an sehr vielen Stellen im NRW-Haushalt noch sparen kann, was dann tatsächlich dem Menschenleben da auch zugutekommt.
1: Interessante Deutung des Begriffs Klimaleugner. Vielen Dank für das Gespräch. Martin Vinzenz, der Kandidat der AfD für das Amt des Ministerpräsidenten in Nordrhein-Westfalen.
0: Sehr, sehr gerne.
2: Heute Nacht musste die A555 bei Wessel in Richtung Köln gesperrt werden. Da gab es einen schweren Unfall, bei dem ein Mann ums Leben kam. Der 32-Jährige war vermutlich wegen zu hoher Geschwindigkeit mit seinem Sportwagen von der Fahrbahn abgekommen und gegen die Leitplanke gekracht. Er starb noch im Unfallort. Ein 33-jähriger Beifahrer kam verletzt ins Krankenhaus. Die Autobahn war bis 10.30 Uhr heute Vormittag gesperrt. Jetzt ein Unfall, der vor gut einem Jahr die Menschen in Hürth bei Köln erschüttert hat. Ein damals 20-Jähriger war in eine Gruppe von Fußgängern gefahren. Zwei Menschen starben. Laut Gutachter hatte die Ampel schon 4 Sekunden auf Rot gestanden. Der Fahrer ist trotzdem weiter gefahren. Heute gab es vor Gericht ein Urteil.
3: Er nimmt das Urteil später regungslos zur Kenntnis. Mit dieser Verurteilung hatte der 21-Jährige rechnen müssen. Die Eltern des getöteten Schulbegleiters wirken im Gerichtssaal gefasst. Vielleicht erleichtert, dass der Prozess dann vorbei ist. Der Bruder der getöteten Schülerin hat sich ihren Namen auf den Arm tätowieren lassen. Das Gericht verhängt nicht nur die Haftstrafe. Zusätzlich muss der Angeklagte insgesamt 195.000 Euro Schmerzensgeld an die Hinterbliebenen zahlen.
4: Die Kammer ist nach der Beweisaufnahme davon überzeugt, dass der Angeklagte in den Kreuzungsbereich eingefahren ist, als die Ampel bereits 4 Sekunden lang das Rotlicht angezeigt habe. Er habe auch das Rotlicht bewusst überfahren.
3: Bilder, die auch im Gerichtssaal immer wieder gezeigt wurden und bis heute nachwirken. In allen Details wurden die Umstände, die zum Tod der Opfer führten, analysiert. Die Notrufe, die damals eingingen, die Aussagen der Augenzeugen. Die Berichte der Gutachter über die tödlichen Verletzungen. Ein Albtraum für die Prozessbeteiligten, kaum auszuhalten für die Angehörigen.
5: Die Familie ist völlig kaputt. Der Prozess war natürlich eine zusätzliche Belastung für sie, hier zu erscheinen und das alles noch mal zu hören.
3: Der Angeklagte hat den Familien unendliches Leid angetan, heißt es vor Gericht. Die Mutter des Schulbegleiters zeigt Größe und lässt über ihre Sprecherin sagen:
6: Ich habe hier im Gerichtssaal schon einmal gesagt, dass das Schlimmste für eine Mutter ist, ein Kind zu verlieren. Aber ich kann mir vorstellen, dass es auch sehr schmerzlich ist für eine Mutter, ein Kind als Angeklagten bei einem solchen Strafrechtsfall zu haben.
3: Der Angeklagte verlässt das Gericht nach dem Prozess schnell. Bald wird er sich zum Haftantritt melden müssen.
1: Eine Ausrede im Westen fürs zu spät kommen zieht fast immer. Ja. Diese eine Ausrede. Sorry Leute, es war Stau. Und leider ist es ja meistens auch gar keine Ausrede. Wir sind eben Stauland Nummer 1 in Nordrhein-Westfalen.
2: Ja. Mhm. Aber allerspätestens seit gestern Abend wissen wir, Staus gibt es auch woanders. Und auch Promis stehen drin. Und wenn man im Fernsehen arbeitet, so wie Bastian Schweinsteiger als WM-Experte in der ARD, bekommen es dann auch Millionen von Zuschauern mit, wenn man sich verspätet.
7: Volle Hütte in Foxborough, Massachusetts. Viertelfinale. Alle sind sie da. Nur einer fehlt dann noch im Bild. Ausgerechnet einer, der das Viertelfinale eigentlich als wichtigen Arbeitstag im Kalender hatte.
8: Sie sehen's. Mensch, also Basti hat sich verändert.

0: verändert. Nein, es ist Philipp Sommer, der hier sitzt und ich freue mich sehr, dass du hier bist, weil du kurzfristig einspringen musstest, weil...
1: Ja, weil der eigentliche TV-Experte irgendwo da unten feststeckt. Schweinsteiger gefangen im Vollverkehrschaos von Massachusetts.
2: Es tut mir leid, ich stecke im Vollstau. Sowas habe ich noch nie in meinem Leben erlebt. Ich bin natürlich früher losgefahren, stecke jetzt seit 2 Stunden hier im Verkehr.
1: Vollstau. Und voll unangenehm, oder? Armer Schweini, was muss das für ein Gefühl sein, wenn gleich Millionen auf einen warten? Oft ist es ja schon peinlich genug, wenn man mal nur 2 Freunde warten lässt.
3: Eigentlich fast immer, ehrlich gesagt. Ich bin ein chronischer Zu-spät-Kommer. Also ich sage auch schon immer, also wenn ich sage, wir treffen uns um 16 Uhr, ich bin um 16.10 Uhr da.
4: Von wem hat sie das?
5: Von der Mutter.
4: Ach was.
3: Ja.
4: Sind Sie auch so?
3: Ja.
1: Also Schweini, alte Fußballerweisheit, du bist nicht alleine.
6: Ach ja, da hatte ich tatsächlich einen wichtigen Termin. Also habe mich auch mit 2 wichtigen Leuten treffen müssen und habe dann festgestellt, okay, der Termin, als ich aufgewacht bin, war schon vorbei.
4: Was ist das für ein Gefühl in diesem Moment?
6: Ja, wahrscheinlich kennt Schweini das Gefühl ganz gut jetzt.
1: Ja, und bei ihm geht das Gefühl vom Zu-spät-Kommen rein bis tief in die Oberschenkelmuskulatur. Der Weltmeister Plan B, Dauerlauf bei 30 Grad am Stau vorbei. Es reicht für ein knappes Fotofinish.
0: Du hast es geschafft. Ich möchte dich nicht umarmen, aber ich freue mich trotzdem sehr, dass du da bist. Aber ich würde mal sagen, das T-Shirt ist schwarz, ist auch ganz gut. Komplett durchgeschwitzt, nehme ich an.
2: Ja, also die Laufbereitschaft für ein Viertelfinale war auf jeden Fall da. Ja.
1: Wobei es doch auch leichter gehen würde. Seitdem Peter den Roller hier hat, kommt er nämlich nicht mehr zu spät.
4: Und mit dem Ding kommt man ja auch am Stau vorbei, oder?
7: Ja, sicher. Da fahrst du jetzt vorbei, halb Stau und halb Radweg, so in der Mitte. So, dass ich genau meinen Platz habe, bis an der Ampel.
4: Das heißt, Schweini braucht so ein Ding eigentlich, oder?
7: Um pünktlich. Das haben der Schweini.
1: Also Schweini, du hast es gehört. Im Stau stecken kann jeder, aber garantiert nicht mehr mit so einem Teil.
8: Die Jungs hier, die waren gestern Abend pünktlich auf dem Platz und konnten nach dem Spiel den Einzug ins WM-Halbfinale feiern. Die französische Nationalmannschaft hat gezeigt, wer WM-Favorit ist und schickt Marokko nach Hause.
9: Und das sorgte bei uns im Westen gestern Abend für eher unschöne und unsportliche Szenen.
8: Wobei zuerst war das in Düsseldorf ein friedliches Fest im marokkanischen Viertel. Doch nach der 0-2-Niederlage kippte die Stimmung. Die Polizei musste eingreifen.
9: Es gibt Tumult, Randale, da fliegen Böller, Raketen, auch Molotow-Cocktails in die Menschenmenge und auch auf Polizisten. Dabei werden 3 Polizisten verletzt.
8: Heute Abend bleibt es hoffentlich friedlicher im Westen, wenn Spanien und Belgien spielen.
9: Ja, laut und aufregend könnte es trotzdem werden.
8: Ja,
9: vor allem da, wo die spanischen Fans sich zum Rudelgucken treffen. Stefan Gürke ist an so einem Ort in Essen. Wie siegessicher ist man denn da gegen unsere Nachbarn aus Belgien?
10: Ja, wir reden hier über den Europameister, die wollen natürlich Weltmeister werden. Und die Zuversicht der Spanier, das kann man ganz gut sehen, ist in etwa so groß wie die Fahnen hier. Wir fangen mal damit an. Zuversicht, da so mittel. Aber jetzt kommen wir zur richtigen Fahne, das ist die da. Damit es auch wirklich jeder in ganz Holsterhausen und in ganz Essen sehen kann, ja, die Spanier sind da und die wollen heute gewinnen. Gleich ist da drin Rudel gucken. Die Hütte wird auf jeden Fall voll werden. Juan macht gerade Paella, ist wirklich so. Und der ist auch fußballverrückt, der Inhaber. Denn dieser Sitz hier ist nur für ihn. Elias darf da jetzt ausnahmsweise mal drauf. Ein Originalsitz aus dem Bernabeu-Stadion in Madrid. Also, hier wird nichts dem Zufall überlassen. Fermin, wie wird das heute für eure Spanier?
11: Ja, ich denke mal, das wird nicht einfach. Aber ich denke, wir werden ja so ein 2-0 oder so ein 3-0 erleben heute.
10: Das ist aber ja, Optimismus pur, ne? Als Europameister?
11: Ich gehe mal stark von aus. Ich meine, die Belgier, die werden sich nichts geben lassen oder schenken lassen. Aber wir werden versuchen, auf jeden Fall unsere 3 Buden zu machen.
10: Alles klar, danke schön dafür. Und was das Thema Flaggen angeht. Eins muss ich noch bemerken, da vorne um die Ecke habe ich geguckt, eine Deutschlandfahne hängt da noch so im 3. Stock so ein bisschen traurig aus dem Fenster raus.
8: Danke, Stefan Gürke, auch für diesen Hinweis. Stefan ist in Essen, wo die Spanien-Fans gerade vorglühen. Heute Abend um 21 Uhr WM-Viertelfinale Spanien-Belgien im ZDF zu sehen und zu hören auf sportschau.de.
9: Aber viele im Westen werden das Spiel verpassen,
8: das stimmt,
9: weil sie nämlich lieber ihre Band feiern.
8: Bab. gibt es jetzt seit unglaublichen 50 Jahren. Und im Stadion in Köln gibt es gerade die große Geburtstagsparty mit einem Konzert. Natürlich ist die Nummer ausverkauft. Ja. Friederike Müllender vor dem Stadion. Macht die Nummer auch ohne Ticket Spaß?
5: Ich würde sagen schon, weil man kann sich ja einfach selber eine Matte mitbringen oder einen Stuhl und sich hier gemütlich hinsetzt. Und ja, die Sonne scheint und blendet vielleicht noch ein bisschen, aber die Temperaturen sind mittlerweile wirklich angenehm. Und ich würde sagen, ich habe hier eine Freundesgruppe gefunden, die wahrscheinlich mit Abstand das allerbeste Picknick haben, was ich jemals gesehen habe, was jemand mitgebracht hat. Wir haben hier Käse- und Brotvarianten und sogar ein eigenes Holzbrett. Wer von Ihnen ist denn für dieses Holzbrett verantwortlich?
12: Ich, weil ein bisschen Holzbrett ist ein bisschen Stil. Und jetzt gucken sich mal die Leute hier an. Haben die Stil oder nicht?
13: Ja,
5: hier. Ja.
12: Jetzt gibt es eine Pulle Cremant hier.
5: Gibt es denn einen Song, auf den Sie sich heute ganz besonders freuen?
12: Ja, Du kannst zaubern. Oh, das war schön. Ende der 70er Jahre. Okay, meine Frau ist raus an der Stelle, aber es war ein schöner Song.
5: Gut, dann drücke ich die Daumen, dass das kommt. Und wir konnten Wolfgang Niedecken vor heute Morgen noch mal ganz kurz treffen und in die Generalprobe reinschauen.
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0: Also wir haben ja angefangen als Amateurband. Wir wollten ein bisschen Stones covern und dann irgendwann komme ich mit meinem ersten Lied auf Kölsch an. Und dann sagten die anderen, das ist ja super, mach da mehr von. Habe ich dann mehr von gemacht. Und dann kam Kurzfassung, dann kamen welche, die haben uns gesagt, wir müssen auftreten, wollten wir gar nicht. Haben uns überreden lassen, haben wir das gemacht, fanden wir eigentlich ganz gut.
1: Ja, und die Menschen hier finden es auch ganz gut. Mittlerweile ist ein ganzes Stadion gefüllt zu diesem besonderen Geburtstag.
2: Ja, und wir wetten, die haben Spaß da drin. Vielen Dank, Friederike Müller da.
3: Das glaube ich auch. Mhm. Und dann gibt es heute noch eine gute Nachricht, die uns von ganzem Herzen freut. Ja. Comedian Thorsten Sträter ist nach seiner Krebserkrankung auf dem Wege der Besserung.
2: Das erzählte der 59-Jährige bei den Kolleginnen und Kollegen von 1Live.
4: Tumor gehabt, in Behandlung gegangen, Glück gehabt, weil geile Ärzte, natürlich wieder alles Kölner, war ja klar. Und obwohl mein Hausarzt auch eine coole Sau ist. Und dann hat man gesagt, ja, dies und das und Chemo und tralala, das wird behandelt. Ich habe jetzt aber nicht abgenommen, weil ich jetzt klassisch hinfällig bin, sondern weil man parallel festgestellt hat, ich bin Diabetiker. Was ich wirklich, konnte ich gar nicht glauben. Obwohl einmal die Woche Haribo bei mir anruft. Wann sollen wir schicken? Wann sollen wir schicken? Und seitdem ich aufgehört habe, Zucker zu essen, habe ich unverhältnismäßig viel abgenommen. Und meine Ärzte sagen, sie sind ein bisschen dünn. Für mich ist das geil. Ich kann jetzt endlich auf Shein Hosen bestellen. Und meine andere Ärztin findet es aber toll, weil dann hast du keinen Diabetes mehr. Das ist sehr, sehr cool. Und ich messe das jeden Tag und freue mich. Aber dass sie dieses dünn verbinden mit, ihr seid übrigens alle wahnsinnig fett geworden, dass es dünn verbinden mit er ist jetzt todkrank, ist falsch. Also ich befinde mich auf dem Wege der Besserung und habe mich noch nie so gut gefühlt, was seltsam ist, wenn man bedenkt.
2: Wir finden auch, das steht ihm durchaus gut und wünschen weiter alles Gute. Und jetzt ein Klassiker im Westen, irgendwo wird gebuddelt und dann Alarm, Weltkriegsbombe. Ja.
3: Heute hat es Köln getroffen, Köln-Nippes. Manchmal ist die Entschärfung easy, diesmal ist es aber furchtbar aufwendig, weil evakuiert werden muss, großflächig. 4.300 Menschen müssen aus ihren Häusern raus.
2: Und leider muss auch die städtische Kinderklinik geräumt werden, inklusive der Herausforderung, kranke Kinder und Frühchen vor allem in ihren Brutkästen zu verlegen.
5: Ein Rettungswagen nach dem anderen kommt heute Morgen am Kinderkrankenhaus an. Insgesamt 43 Kinder und Jugendliche müssen in ein anderes Krankenhaus nach Hohlweide verlegt werden. Darunter sind auch ganz kleine Babys, Frühchen in den sogenannten Inkubatoren. Hier brauchen die Rettungskräfte viel Fingerspitzengefühl.
6: Da muss man schon während des Transportes oder auch schon auf dem Weg dahin aufpassen, dass keine starken Erschütterungen stattfinden, weil das kann schädliche Wirkungen auf den Körper haben. Sie sind einfach noch nicht stabil gebaut, sodass wir also hier sehr langsam arbeiten, sehr vorsichtig arbeiten. Auch die Fahrt dann zum anderen Krankenhaus sehr langsam vonstatten geht, weil die Erschütterungen auf der Straße können für das Kind schon gefährlich sein. Und das wollen wir unter allen Umständen vermeiden.
5: Das Kinderkrankenhaus war auf die Evakuierung vorbereitet, denn im nahegelegenen Park und drumherum wird seit Wochen nach Blindgängern gesucht. Jetzt also der Ernstfall. Das Krankenhaus Hohlweide hatte bereits Platz für die jungen Patienten gemacht. Timo Schmiesing liegt seit Anfang der Woche in der Kinderklinik und hat den Umzug gut überstanden.
7: Das ist natürlich was, das erlebt man nicht so oft, auch wenn es in Köln natürlich öfter passiert, dass eine Bombe entschärft wird. Aber ich fand es ganz cool, das jetzt mal miterleben zu dürfen. Wenn dann nichts ist und man dann mit sowas mitfahren darf, mit Blaulicht und so, war schon cool.
5: Für die Entschärfung sperrt das Ordnungsamt wichtige Straßen rund um den Fundort in Nippes. Die Folge: lange Staus in der Stadt. Um 3:15 gibt's Entwarnung. Der Kampfmittelbeseitigungsdienst hat die amerikanische 10-Zentner-Bombe unschädlich gemacht.
8: Wir gehen immer davon aus, dass wir circa eine halbe Stunde brauchen. Diesmal hat es 45 Minuten gedauert. Aber selbst wenn wir 2 Stunden brauchen, das Wichtige ist am Ende, dass die Zünder raus sind.
5: Morgen können die jungen Patientinnen und Patienten wieder zurück in die Kinderklinik.
3: Gut, dass das Ding weg ist. Jetzt noch eine krasse Geschichte, muss man wirklich sagen. Und das gerade jetzt, wo viele sich auf den Urlaub freuen.
2: Ein Flieger von Ryanair unterwegs von Thessaloniki, Griechenland, nach Deutschland. Und dann ein Knall, so erzählt es eine Frau, die an Bord war, eine Fensterscheibe zerbrochen.
3: Und man weiß ja, was da passiert. Druckabfall, alles in der Nähe wird nach draußen gesogen. Die Maschine dreht sofort um.
9: Und plötzlich ist es richtig laut im Flugzeug. Der Druck in der Kabine fällt ab, deshalb die Sauerstoffmasken. Hier ist das Fenster, das zerbrochen ist. Der Fluggast, der direkt dort gesessen hatte, muss nach der Landung von Ärzten versorgt werden. Eine Horrorvorstellung für alle, die selber fliegen wollen. Beispielsweise heute am Köln-Bonner Flughafen.
10: Ja, sollte auf jeden Fall nicht passieren, ne? Nicht auf 5000 Metern. Also da würde ich auch sehr Angst bekommen. Ich bin kein guter Flieger.
11: Ich habe gelesen, dass da ein Mann mit seinem halben Oberkörper rausgeflutscht ist und aber alles sicher gelandet wurde und der Mann ins Krankenhaus kam.
12: Boah, ich hatte total Angst. Also ich würde auch die Dings verklagen, also die Airline. Ne?
13: Besorgniserregend, aber es wird ja hoffentlich nicht nochmal passieren, weil wir fliegen jetzt auch mit Ryanair.
9: Warum die Scheibe zerbrochen ist, ein Rätsel. Selbst für Luftfahrtexperten wie Heinrich Großbongard.
14: Dass da sich ein Kabinenfenster verabschiedet, ist ein wirklich außerordentlich seltenes Ereignis. Ich bin seit rund 40 Jahren in der Branche tätig und ich kann mich in der Zeit an keinen solchen Vorgang erinnern.
9: Die fast 200 Passagiere des betroffenen Flugzeugs werden schließlich mit einer Ersatzmaschine zurück nach Deutschland geflogen.
3: Es ist zum Glück sehr selten. Aber mehr zu dieser Geschichte und was sonst noch so passieren kann unterwegs in der Luft nachher in WDR aktuell um 21:45 Uhr.
2: Das Bundeskartellamt in Bonn hat gecheckt, wie viel vom Tankrabatt wirklich bei den Leuten angekommen ist. 80%, sagen die. Klingt ja erstmal ganz gut, heißt aber auch, 20% von der Steuererleichterung haben sich offenbar die Mineralölkonzerne eingesteckt. Jetzt gerade sind die Spritpreise ja auch wieder echt hoch, um die 2 Euro. Und das, obwohl der Ölpreis wieder niedrig ist, auf der Höhe wie vor dem Irankrieg. Hier sind jetzt für Sie mehr Nachrichten.
15: Die Bahnstrecke Köln-Wuppertal-Hagen wird heute Abend um 9 Uhr wieder freigegeben. Mehr als 5 Monate lang hatte die Bahn dort Gleise, Weichen und Oberleitungen erneuert und 12 Bahnhöfe saniert. Mit dem Abschluss dieses Großprojekts hat heute bereits das nächste begonnen, die Sanierung der Verbindung zwischen Troisdorf und Wiesbaden. Reisende müssen etwa 5 Monate lang auf Ersatzbusse umsteigen. Nach einem Waldbrand in der Hart bei Oer-Erkenschwick geht die Polizei von Brandstiftung aus. Ein 28-Jähriger aus Castrop-Rauxel wurde in der Nähe des Feuers vorläufig festgenommen. Er habe sich verdächtig verhalten, so die Polizei. In dem Waldstück hat es gestern Abend an mehreren Stellen gebrannt. Die Löscharbeiten der Feuerwehr dauerten etwa 3 Stunden. Verletzt wurde niemand.
3: Ein Mann zieht Konsequenzen. Berlins regierender Bürgermeister Kai Wegner gibt seine Spitzenkandidatur für die CDU zur Berlinwahl im September auf. Wegner reagiert damit auf eine monatelange Debatte um falsche Angaben über sein Krisenmanagement nach dem großen Stromausfall im Januar in Teilen Berlins. Wegner sagte auf einer Pressekonferenz heute, er habe kommunikative Fehler gemacht, er selbst ärgere sich darüber am meisten. Mehr Nachrichten.
15: Im Duisburger Stadtteil Huckingen ist das Trinkwasser offenbar mit Blei belastet. In einzelnen Proben wurden erhöhte Werte festgestellt. Die betroffenen Menschen sollen kein Leitungswasser trinken und kein Essen damit zubereiten. Der zuständige Versorger hat Wasserwagen aufgestellt, aus denen sich die Anwohner Trinkwasser holen können. Das Leitungswasser könne aber weiter zur Körperpflege, zum Putzen und Wäschewaschen benutzt werden. Fachleute nehmen weitere Wasserproben, um herauszufinden, wo das Blei herkommt. Das LWL-Museum für Naturkunde in Münster zeigt seit heute eine neue Ausstellung zur Geschichte der Dinosaurier in NRW. Zu sehen ist die Entwicklung der Tier- und Pflanzenwelt von der Urzeit bis heute. Besucher sehen dort unter anderem Fossilien, ein digitales Aquarium mit lebensgroßen 3D-Animationen und einen 4 Meter langen Meeressaurier. Die Ausstellung dauert bis Anfang September.
2: Boris Becker war der letzte deutsche Tennisspieler, männliche Form, der in einem Wimbledon-Finale stand. Das war 1995, eine Weile her.
3: Ja, jetzt 31 Jahre später ist diese lange Dürre auf dem fast heiligen Londoner Rasen für das deutsche Herrentennis beendet. Alexander Zverev ist heute ins Wimbledon-Finale eingezogen.
2: Viel Applaus gab es nicht für ihn, denn er hat gegen einen Briten gewonnen, Arthur Ferry, der wenig Chancen hatte gegen Zverev. Sonntag ist Finale und da warten entweder die Eins der Welt, Jannik Sinner, oder Altstar Novak Djokovic.
3: Das wir drücken wird die Daumen. Spannend. So, ja. Carsten Schwanke ist jetzt bei uns. Da ist er, erscheint und weiß, was draußen los ist, wettertechnisch.
16: Hochsommer. Hochsommer ist draußen los und der Hochsommer, er wird weiter seinen Platz einnehmen, wird viel Sonnenschein bringen. weiter steigende Temperaturen. Und das, was wir in den letzten Tagen schon erlebt haben, dass sich nämlich dieses Wetter aufbaut mit Hochdruckwetter, mit vor allem trockenem Wetter, das hinterlässt Spuren nicht nur draußen in der Natur, dass es dort immer trockener aussieht, sondern auch in den Flüssen. Beispiel am Rhein. Das hier ist der Pegelstand des Rheins. In den letzten Tagen ist es runtergegangen von 1,60 Meter in Richtung 1,15 Meter, also unter 1,20 Meter. Und das ist die Prognose für die nächsten 4 Tage. Wir müssen also mit weiter sinkenden Wasserständen rechnen. Es geht hier sogar auf unter 1 Meter runter. Aber wie gesagt, ganz wichtig, um das zu verstehen, 1 Meter Wasserstand am Pegel Köln bedeutet nicht, dass der Rhein nur noch 1 Meter tief ist. Der ist in der Schifffahrtsrinne deutlich tiefer. Das sind unterschiedliche Werte. Trotzdem steuern wir hier gerade auf absolute Rekordwerte für diese Jahreszeit im Rhein zu. Grund ist das riesige Hochdruckgebiet, das sich auch morgen über weiten Teilen Nordwesteuropas, also auf den Nordatlantik, ausdehnt, bis nach Skandinavien reicht, bis zu den britischen Inseln und eben auch bis zu uns nach Deutschland. Und auf der nächsten Animation sehen wir, dass die Lage des Hochs sich nur wenig ändert und deshalb die Regengebiete einen großen Bogen um den Nordwesten Europas machen, aber auch um Deutschland herum. Das sind die Regensummen, die wir hier sehen, bis Mitte der kommenden Woche, also bis zum Mittwoch. Und da sehen wir in weiten Teilen Mitteleuropas und auf jeden Fall auch in Nordrhein-Westfalen, werden wir mindestens bis zum nächsten Mittwoch keinen weiteren Regen bekommen. Stattdessen eben weiterhin dieses hochsommerliche Wetter bei Temperaturen, die dann jetzt in den nächsten Tagen dauerhaft, zumindest am Nachmittag, bei über 30 Grad liegen werden, hier am Beispiel von Dortmund. Und damit schauen wir auf das aktuelle Wetter in dieser Nacht. Es ist meistens leicht bewölkt oder sternklar, außer im Nordwesten. Ähnlich wie gestern Abend kommen hier im Verlauf der Nacht von der Nordsee hochnebelartige Wolken herein. Aber die bringen keinen Regen, aber es wird auf jeden Fall hier dann bewölkter sein. Die Temperaturen morgen früh liegen bei Werten zwischen 11 und 18 Grad. Warum erwähne ich diese hochnebelartigen Wolken? Weil wir morgen am frühen Vormittag hier im Münsterland mit diesem Wolkenteppich erst einmal starten. Aber dieser Wolkenteppich, der bröselt schnell auseinander. Es zeigen sich schnell Wolkenlücken und so wird es also im Verlauf des Tages dann auch im Norden und im Nordwesten wieder sehr sonnig werden. Es ist also wirklich eine morgendliche Angelegenheit. Und dann setzt sich erneut die Sonne durch. Die Temperaturen werden weiter ansteigen, auch im Vergleich zu heute. Die Höchstwerte liegen morgen bei 28 bis 32 Grad. Zwischen Köln und Bonn können es sogar bis zu 33 Grad werden. Der Wind weht weiterhin aus nordöstlichen Richtungen, meist mit Stärke 2 bis 3 im Mittel. Die weiteren Aussichten, da sehen wir den Sonntag. Viel Sonnenschein, ähnliche Temperaturen, 30 bis 33 Grad und eben auch weiterhin trockenes Wetter. Und auch der Montag geht genauso weiter mit Sonnenschein und dann sogar mit Werten bis zu 34 Grad. Montag und Dienstag, das werden wahrscheinlich die heißesten Tage, zumindest in dieser Hitzewelle.
3: Danke, Carsten Schwanke, dir einen schönen Abend. Apropos schönen Abend, einer von uns beiden hat schon Feierabend. Du bleibst so ein bisschen.
2: Ich bleib noch ein bisschen und freue mich auf Sie, 21.45 Uhr. Da gucken wir noch mal genauer auf diese Nummer mit diesen Fenster in dem Flieger, Hur.
3: Schönen Abend jetzt, Lokalzeit.
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22: Bombe erfolgreich entschärft. Seit heute früh waren Polizei und Rettungskräfte im Einsatz, um den Fundort weiträumig zu evakuieren. Auch das Kinderkrankenhaus in Nippes war betroffen.
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22: Hallo zusammen. Circa 4.300 Menschen waren von dieser Evakuierung in Köln-Nippes betroffen. Das Schwimmbad am Landpark und auch der Botanische Garten wurden vorsorglich geschlossen. Der Zoo hingegen blieb geöffnet. Heute früh hatte ein Sichtungsteam den Blindgänger aus dem Zweiten Weltkrieg auf einer Baustelle in der Nähe des Johannes-Giesbertz-Parks gefunden.
24: Ein Rettungswagen nach dem anderen kommt heute Morgen am Kinderkrankenhaus an. Insgesamt 43 Kinder und Jugendliche müssen in ein anderes Krankenhaus nach Hohlweide verlegt werden. Darunter sind auch ganz kleine Babys, Frühchen, in den sogenannten Inkubatoren. Hier brauchen die Rettungskräfte viel Fingerspitzengefühl.
0: Da muss man schon während des Transportes oder auch schon auf dem Weg dahin aufpassen, dass keine starken Erschütterungen stattfinden, weil das kann schädliche Wirkungen auf den Körper haben. Sie sind einfach noch nicht stabil gebaut, sodass wir also hier sehr langsam arbeiten, sehr vorsichtig arbeiten. Auch die Fahrt dann zum anderen Krankenhaus sehr langsam vonstatten geht, weil die Erschütterungen auf der Straße können für das Kind schon gefährlich sein. Und das wollen wir unter allen Umständen vermeiden.
24: Das Kinderkrankenhaus war auf die Evakuierung vorbereitet, denn im nahegelegenen Park und drumherum wird seit Wochen nach Blindgängern gesucht. Jetzt also der Ernstfall.
1: Ja, wir waren sehr aufgeregt, zumal wir gestern noch sehr spät abends in Hohlweide waren, um die Station vorzubereiten. Und dann kam relativ früh schon die Meldung, dass wir im Park nichts gefunden haben. Stand aber noch ein Verdachtspunkt aus und der hat sehr lange gedauert, sodass uns klar war, oh nee, wir müssen wahrscheinlich doch evakuieren. Aber tatsächlich lief dann alles an und routiniert und wir sind ganz stolz, dass das so gut geklappt hat.
24: Ihr großer Dank geht an die vielen Helferinnen und Helfer und an das Krankenhaus Hohlweide. Das hatte bereits Platz für die jungen Patienten gemacht. Timo Schmiesing liegt seit Anfang der Woche in der Kinderklinik und hat den Umzug gut überstanden.
4: Das ist natürlich was, das erlebt man nicht so oft, auch wenn es in Köln natürlich öfter passiert, dass eine Bombe entschärft wird. Aber ich fand es ganz cool, das jetzt mal miterleben zu dürfen. Wenn dann nichts ist und man dann mit sowas mitfahren darf, mit Blaulicht und so, war schon cool.
24: Für die Entschärfung sperrt das Ordnungsamt wichtige Straßen rund um den Fundort in Nippes. Die Folge: lange Staus in der Stadt. Rund 4.300 Menschen müssen ihre Wohnungen verlassen.
6: Wir sind deutlich schneller gewesen, was die Klingelrundgänge anging. Und auch das Krankenhaus war deutlich schneller fertig mit den Evakuierungen, als wir das ursprünglich gedacht und geplant hatten. Um 14.30 Uhr habe ich die Freigabe zur Entschärfung gegeben. Und jetzt warten wir auf den Anruf, der uns erlöst von all dem.
24: Und der kommt um 14:45. Der Kampfmittelbeseitigungsdienst hat die amerikanische 10-Zentner-Bombe unschädlich gemacht.
8: Wir gehen immer davon aus, dass wir ca. eine halbe Stunde brauchen. Diesmal hat es 45 Minuten gedauert. Aber selbst wenn wir 2 Stunden brauchen, das Wichtigste ist am Ende, dass die Zünder raus sind.
24: Morgen früh kommen die jungen Patientinnen und Patienten wieder zurück in die Kinderklinik.
22: Bei einem schweren Unfall auf der A555 bei Bornheim ist heute ein Mann ums Leben gekommen.
7: Am späten Abend ist der 32-Jährige mit seinem Sportwagen von der Fahrbahn abgekommen und gegen die Leitplanke gekracht. Er starb noch am Unfallort. Sein 33-jähriger Beifahrer kam schwer verletzt ins Krankenhaus. Die Polizei vermutet, dass die beiden mit dem Sportwagen mit hoher Geschwindigkeit unterwegs waren. Wegen des Unfalls war die A555 bis zum Vormittag gesperrt.
22: Und es kommen weitere Sperrungen auf Autofahrer zu, die sich zum Teil bis zum Ende nächster Woche ziehen. Von heute Abend bis kommenden Donnerstag wird beispielsweise die A4 in Richtung Olpe zwischen Köln-West und dem Eiffeltor gesperrt. Und dann gibt es noch eine Vollsperrung.
25: Dieses 180.000 Kilogramm schwere Stahlteil ist der Grund für die Vollsperrung auf der A4. Betroffen die Autobahn 4 im Westen von Köln zwischen dem Autobahnkreuz Kerpen und Frechen Nord. Vollsperrung ab heute 21 Uhr bis Montag um 5. Das Stahlelement ist Teil einer neuen Brücke, die Straßen NRW hier bei Frechenkönigsdorf über die Autobahn 4 baut. Morgen früh soll das Stahlteil hier eingesetzt werden.
26: Frechenkönigsdorf bekommt eine Teilauffahrt, die dazu dient, den Verkehr aus Königsdorf rauszuholen, also besonders den Durchgangsverkehr, und auf die A4 umzulegen. Und dafür bauen wir halt die Querspange zwischen der Landesstraße 361 und der A4.
25: Ohne Vollsperrung der Autobahn wäre es nicht möglich, das Stahlelement über der A4 einzubauen.
26: Denn wir müssen auf der Autobahn 2 Schwerlastkräne aufbauen. Das geht natürlich im fließenden Verkehr nicht. Und wir können auch nicht im fließenden Verkehr eine 180 Tonnen schwere Last über die Autobahn drüber heben. Das wäre zu gefährlich.
25: Die zweite Sperrung der Autobahn 4 folgt am Abend um 22 Uhr, nur wenige Kilometer entfernt in Richtung Köln. Zwischen dem Kreuz Köln-West und der Anschlussstelle Eiffeltor bleibt die A4 von heute Abend bis voraussichtlich am Donnerstagabend in Richtung Olpe gesperrt. In dieser Zeit will die Autobahn GmbH vor dem Eiffeltor eine Lkw-Sperranlage bauen. Die Anlage soll Lastwagen, die mehr als 44 Tonnen wiegen, automatisch erkennen und sie von der A4 ableiten. So soll die beschädigte Brücke am Eiffeltor vor weiteren Schäden bewahrt werden. zurück nach Frechenkönigsdorf. Hier ist eine spezielle Transportmaschine angekommen. Sie soll das schwere Stahlteil ganz nah an den Rand der Autobahn bringen. Kein Zufall, dass die beiden Bauvorhaben an der A4 zur selben Zeit stattfinden.
26: Man spart Sperrzeiten, man belastet die Bevölkerung weniger. Gerade im jetzigen Zeitraum, wo die Sommerferien beginnen, in der übernächsten Woche, brauchen wir halt jetzt keine zwei Sperrpausen mehr, sondern nur die eine.
25: Bis hier die Brücke und die Zufahrten fertig sind, werden noch etwa 2 Jahre vergehen. Die Lkw-Sperranlage am Eiffeltor dagegen soll am Donnerstagabend fertig sein.
22: Gut ein Jahr ist es her. Eine Schulgruppe will in Hürth über eine grüne Ampel laufen. Ein 10-jähriges Mädchen und ein junger Schulbegleiter überleben diese Straßenüberquerung nicht. Es waren 7 Verhandlungstage voller Emotionen. Jetzt ist das Urteil gefallen. Der Unfallfahrer, der selbst erst 21 ist, muss mehrere Jahre ins Gefängnis. Denn für den Richter am Kölner Landgericht ist klar, das war ein, Zitat, krasser Verkehrsverstoß.
5: Es sind unter anderem diese Momente, die den Prozess so besonders gemacht haben. Die Eltern der getöteten Orvin und Luis Paulo begrüßen sich vor der Urteilsverkündung. Orvins Bruder hat sich den Vornamen der Schwester auf den Unterarm tätowieren lassen. Sie sitzen dem Unfallfahrer gegenüber, den das Gericht zu 4,5 Jahren Gefängnis verurteilt hat, wegen fahrlässiger Tötung.
9: Die Kammer ist nach der Beweisaufnahme davon überzeugt, dass der Angeklagte in den Kreuzungsbereich eingefahren ist, als die Ampel bereits 4 Sekunden lang das Rotlicht angezeigt habe. Er habe auch das Rotlicht bewusst überfahren.
5: Der Angeklagte hatte bis zuletzt behauptet, er sei auf die gelbe Ampel zugefahren, habe Gas gegeben und nach links geschaut. Dann sei er mit den Fußgängern kollidiert. Aber das hat ihm das Gericht nicht geglaubt. Ganz im Gegenteil, ein Prozesstermin vor Ort hatte ergeben, dass 60 Meter vor der Kreuzung die Ampel bereits rot zeigte, der junge Mann aber einfach weitergefahren ist. Der Fahrer habe außergewöhnlich viel Leid verursacht.
10: Wir haben den Vater von Arvin ja gehört und er sagte in seiner Vernehmung, wir versuchen Normalität herzustellen, aber es funktioniert eigentlich nicht. Die Familie ist völlig kaputt. Der Prozess war natürlich eine zusätzliche Belastung für sie, hier zu erscheinen und das alles nochmal zu hören. Gerade auch der letzte Hauptverhandlungstag war sehr anstrengend, wo die Notrufe nochmal gehört worden sind und das hat die Mandantschaft nochmal sehr, sehr mitgenommen.
5: Auch die Eltern von Luis Paulo haben über die Folgen des Todes ihres Sohnes vor Gericht gesprochen. Eine Freundin der Familie liest heute ein Statement vor, in dem Luis Paulos Mutter den Angeklagten direkt anspricht und Größe zeigt.
11: Ich habe hier im Gerichtssaal schon einmal gesagt, dass das Schlimmste für eine Mutter ist, ein Kind zu verlieren. Aber ich kann mir vorstellen, dass es auch sehr schmerzlich ist, für eine Mutter ein Kind als Angeklagten bei einem solchen Strafrechtsfall zu haben. Herr Angeklagter, Sie haben die Möglichkeit, es in Zukunft besser zu machen. Nutzen Sie bitte diese Chance.
5: Der Vorsitzende Richter Dr. Wolfgang Schorn sparte in seiner Urteilsbegründung nicht mit Deutlichkeit. Bei dem jetzt Verurteilten bestehe erheblicher Erziehungsbedarf. Er spricht von jugendlichem Übermut, mangelnder Reife. Er spricht auch darüber, dass es für ihn und seine Kollegen der emotionalste und intensivste Prozess war. Der Prozess um den nicht zu begreifenden Tod von Orvin und Luis Paulo.
22: Ja, ein Unfall, der so viele Menschen betroffen gemacht hat. Bei uns ist Lokalzeitreporter Markus Schmitz. Markus, du hast diesen Prozess für uns verfolgt. Es hängen ja so viele Schicksale an diesem Unfall, also nicht nur die betroffenen Eltern der beiden Opfer.
12: Das war wirklich das Schlimme, in diesem Prozess zu sehen, wie viele Menschen auch immer noch ein Jahr danach unter den Folgen leiden. Ich erinnere mich an die Zeugenaussage einer Lehrerin, glaube ich, war es. Sie hatte berichtet, wie das da alles ablief. Man konnte die Frau gar nicht verstehen. Sie musste so intensiv weinen, fast während ihrer gesamten Zeugenaussage, dass man sie nicht verstehen konnte. Ich erinnere mich an eine Mutter, die davon berichtet hat, dass ihre Tochter diesen herannahenden Wagen gerade noch so gesehen hat und nach vorne gelaufen ist, sich also so gerettet hat. Das war die beste Freundin von Orvin, so wie es heißt. Und dieses Mädchen, jetzt 11 Jahre alt, macht sich große Vorwürfe, warum sie Orvin nicht retten konnte.
22: Ja, das
2: ist kein Wunder, dass natürlich auch sowas an dem Vorsitzenden Richter nicht vorbeigeht. Also der hat ja wirklich sehr persönliche Worte dann am Ende auch gewählt. Ist das ungewöhnlich?
12: Es gibt immer mal wieder persönliche Worte, selbstverständlich. Aber dass es heute so abgelaufen ist, ist dem Prozess geschuldet. Der Vorsitzende hat gesagt, dass auch die Richterbank nicht von Tränen verschont war, dass sie ein Kloß im Hals hatten, manchmal nicht richtig weiterreden konnten. Also absolut menschlich, sind auch Familienväter. Absolut menschliches Verhalten hat sie aber aus meiner Sicht nicht gehindert, ein faires, ein ordentliches, ein gutes Urteil zu sprechen.
2: Jetzt klingen aber 4,5 Jahre nicht so dramatisch, also nach schon einer fast milden Strafe. Aber wie würdest du das bewerten?
12: Nein, es ist ja so, bei den fahrlässigen Tötungen im Verkehrssektor gibt es sehr oft Bewährungsstrafen. Das war jetzt in diesem Fall nicht möglich, einmal wegen den Folgen. Aber letztendlich war es so, dass dieser junge Mann ja sehr intensiv schon vorbestraft war. Deswegen hat man da eine Strafe sozusagen zusammen einbezogen, so heißt es ganz genau. Dann sind 4 Jahre und 6 Monate dazugekommen für einen 21-Jährigen. Wir müssen gucken, wie das mit der Revision läuft, ob das eingelegt wird oder nicht, ob das überprüft wird. Aber irgendwann wird er ins Gefängnis gehen. Und es ist ja noch etwas dazugekommen, Hinterbliebenengeld, Schmerzensgeld von fast 200.000 Euro für diesen jetzt 21-Jährigen. Man hat 30 Jahre Zeit, dieses Geld zu zahlen, beziehungsweise einen sogenannten Titel. Also der ist sicherlich nicht milde bestraft worden.
2: Wie hat er denn auf dich gewirkt? Also hat er Einsicht gezeigt?
12: Ja, das mit der Einsicht ist ja von außen immer so ein bisschen schwierig zu sehen. Er saß manchmal sehr zusammengekauert auf der Anklagebank, wirkte abwesend. Ja, aber was heißt das letztendlich? Er hat ja viel mit auf den Weg bekommen. Das war ja auch das herausragende, das Statement der Eltern. Beide Eltern von Luis Paulo sagten ihm, nutzen Sie Ihre Zukunft. Und der Richter sagte auch nochmal, dass er jetzt Gutes tun muss. Dazu hätte er eine Pflicht, nämlich Pflichten für Arvin und Luis Paulo.
2: Da kann man nur hoffen, dass jetzt das Ende dieses Prozesses den Familien und auch den Kindern, die betroffen waren, Frieden gibt. Markus, vielen Dank, dass du diesen wirklich sehr emotionalen Prozess ja auch für dich, für uns verfolgt hast. Viele Kölner haben daran nicht mehr geglaubt. An der Oper verschwindet gerade die Baustelle. Der Offenbachplatz wird von den Baucontainern befreit.
7: Die Container haben über Jahre den Blick auf die Oper verstellt. Untergebracht waren darin die Büros und Aufenthaltsräume der Baufirmen. Bis zur Mitte nächster Woche sollen alle Container abgeholt werden. In der Oper und im Schauspielhaus werden derzeit die Mängel an den technischen Anlagen behoben. Parallel arbeiten sich die Mitarbeiter der Bühnen in die Technik ein. Und es finden erste Proben statt. Die Oper und das Schauspielhaus sollen im September eröffnen, 14 Jahre nachdem sie wegen der Sanierung geschlossen wurden.
2: Seit über 2 Jahrzehnten diskutiert Brühl über den Ausbau des Phantasialands im angrenzenden Naturschutzgebiet, dem Ententeich. Seitdem ist wenig passiert. Das hat sich mit dem neuen Ratsbündnis in Brühl geändert. Gestern hat der Planungsausschuss bekannt gegeben, dass man die Erweiterung jetzt ernsthaft prüfen will.
3: Gestern Nachmittag eine halbe Stunde vor der Entscheidung. Etwa 250 Demonstrierende versammeln sich vor dem Rathaus. Ändern können sie das Ergebnis nicht. Die Verwaltung soll, wie vom schwarz-roten Ratsbündnis beantragt, den Phantasialandausbau im Naturschutzgebiet prüfen.
13: Naja, ein bisschen frustriert sind wir schon, ne? Weil jetzt halt so Realität wird, was wir halt gerne verhindern wollten. Ne? Auch wenn man das erwartet hat, ist es natürlich irgendwie hart, dass das jetzt so entschieden worden ist. Und ich wundere mich auch immer, dass jetzt halt für andere Parteien die Klimaschutzfrage so irrelevant ist.
3: Erleichterung dagegen beim Phantasialand. Seit Jahren hofft Parkdirektor Ralf-Richard Kenter auf eine Entscheidung. Dass es jetzt weitergeht, sei für das Unternehmen wichtig. Die Proteste dagegen kann er nur teilweise verstehen.
14: Dass man versucht, ein vom Rechtsstaat gerade für die sachgerechte Klärung entwickeltes Verfahren zu blockieren, kann ich überhaupt nicht nachvollziehen. Denn in solchen Verfahren ist jede Möglichkeit gegeben, unterschiedliche Meinungen zu äußern. Die werden sachgerecht geprüft, die werden abgewogen und am Ende trifft in diesem ergebnisoffenen Verfahren das demokratisch legitimierte, weil gewählte Gremium, nämlich hier der Stadtrat, die Entscheidung.
3: Ob also überhaupt gebaut werden darf, ist noch nicht sicher. Ziel ist es, mit neuen Attraktionen wie einem Aquapark Besucher länger in Brühl zu halten. Die damit verbundenen Einnahmen wären Brühls Bürgermeister sehr recht. Jetzt sei aber erstmal die Verwaltung am Zug.
15: Es werden jetzt Gutachten erstellt zu Verkehrsproblematiken, zu Starkregen-, Hochwasserproblematiken, zu Lärmproblematiken. Und dann gucken wir mal, was dabei rauskommt. Also ich sehe das Ergebnis offen, gehe aber davon aus, dass die Gutachten den realistischen Stand abbilden werden und dann wird der Rat letztendlich entscheiden.
3: Verhindern wollen das die Ausbaugegner und einen Bürgerentscheid erzwingen. Etwa 2500 Unterschriften sind jetzt notwendig, um den Beschluss einzukassieren.
16: Wir haben Teams, die Unterschriften sammeln, die von Tür zu Tür gehen. Wir haben Infostände geplant. Eventuell gibt es noch ein paar Veranstaltungen. Wir versuchen wirklich auf die Menschen zuzugehen, die auch gar nicht zu überzeugen. Aber ich glaube, dass es viele Menschen gibt, die halt sowieso schon kritisch gegenüber der Erweiterung sind.
3: Deshalb sind sie zuversichtlich. Klar ist schon jetzt, der Phantasialand-Ausbau bleibt ein Streitthema in Brühl.
22: Auch hier regt sich Widerstand gegen die geplanten Veränderungen beim WDR-Radiosender Cosmo. Hat es in den vergangenen Wochen Petitionen und Proteste gegeben. Heute Abend fordern auf dem Roncalli-Platz in Köln Demonstrierende, darunter migrantische Vereine, Promis und Cosmo-Fans, bei einer Kundgebung mit Solidaritätskonzert den Erhalt des Senders in seiner bisherigen Form.
7: Künstlerinnen und Künstler wollen die Demonstration direkt vor dem Kölner Dom mit Live-Auftritten unterstützen. Auf der Bühne sollen heute Abend unter anderem Querbeat, Patrice und Kabarettist Fatih Çevikoğlu stehen. Die Veranstalter sehen in Cosmo eine wichtige Stimme für kulturelle Vielfalt und unterschiedliche Lebensrealitäten. Sie fürchten, dass dieses Profil geschwächt wird und fordern, die Pläne zurückzunehmen. Der WDR verweist darauf, dass er sein Angebot neu ausrichten will, um jüngere Menschen mit internationalem Hintergrund besser zu erreichen und um Vielfalt künftig stärker in allen Programmen abzubilden.
22: Perfekter könnte das Wetter für den Start der Opladener Bierbörse kaum sein. Sonnig und schön warm. Ja, da schmeckt das kühle Bier doppelt so gut. Auch viele alkoholfreie Varianten können da probiert werden. Bis Montag werden auf der Schusterinsel zehntausende Besucher erwartet. Und vor ein paar Stunden wurde die Bierbörse ganz offiziell eröffnet. Und dabei war auch unsere Reporterin Jenny Weißenfels.
17: Dieses Jahr mit einer echten Premiere, zusätzlich zum Fassanstich hier mit dem alkoholischen Bier, gibt es in diesem Jahr auf der 39. Opladener Bierbörse zum ersten Mal auch ein Bier vom Fass alkoholfrei. Und ich habe es eben schon probiert, es schmeckt wirklich richtig lecker. Vielleicht haben Sie das schon mal probiert, zu Hause alkoholfreies Bier. Dankeschön, ich habe schon, ja. Und haben so gesagt, ist so ein bisschen kritisch. Nein, aber das ist wirklich sehr, sehr lecker, alles gut. Es ist richtig voll schon hier auf den Schusterinseln. Und ich suche auch mal hier den Zapfer, den Marvin. Marvin, wieso müsst ihr inzwischen auch alkoholfreies Bier anbieten?
18: Die Nachfrage nach alkoholfrei ist einfach so hoch geworden, was wir da mitnehmen müssen, was geht. Und da ist halt alkoholfrei, kommt hoch.
17: Es steigt einen bei solchen Temperaturen, also über 30 Grad, auch echt schnell in den Kopf, so mit Alkohol. Und ich glaube, da sagen die Leute auch, nö, dann fangen wir vielleicht lieber mit sowas an.
18: Ja, das stimmt. Also es sind viele entweder alkoholfrei oder halt Wasser, Cola, normales Bier läuft weniger.
17: Läuft weniger. Achtung, Achtung. Die Leute, die kommen auch nicht nur wegen des Biers hin, auch wenn hier über 100 Biersorten in den nächsten Tagen ausgeschenkt werden, sondern auch wegen des Bühnenprogramms. Hier hinter mir auf der Bühne ist jetzt gerade noch nichts los. Aber am Sonntag zum Beispiel, da spielt die Kölner Band Brings auf der Bühne. Und am Montag Gildo Horn, das hat auch Tradition. Zum 30. Mal wird er dann hier auf der Bühne stehen. Und das alles bei freiem Eintritt, muss man auch mal an der Stelle sagen, gibt es ja heutzutage auch nicht mehr so oft. Schauen Sie sich gerne einmal um. Also hier ganz viele Stände, über 70 Stück, die ganz viele verschiedene Biersorten eben anbieten. Und die Leute, die sind gekommen, zum Beispiel Dietmar. Dietmar, darf ich dich kurz ansprechen? Jetzt ist der Nico im Weg, kein Problem. Du bist zum 30. Mal hier, kommst jedes Jahr.
19: Ja, seit 30 Jahren. Ich habe also Jubiläum und darauf muss man ja etwas Leckeres trinken.
17: Und du weißt, dass man dieses Jahr an vielen Ständen auch mit Karte erstmalig bezahlen kann.
19: Naja, also Karte nehme ich nicht mit, weil dann verliere ich die und dann bin ich ja blöd am Suchen. Ich bezahle weiterhin mit Bargeld.
17: Und der Veranstalter sagt aber auch mit der Kartenzahlung, das ist auch tricky auf so einer Großveranstaltung, weil die Zapfer, die haben nasse Hände mit der Elektronik, das ist auch immer so ein bisschen tricky. Also die Leute bleiben so wie Dietmar offenbar beim Bargeld, ihr auch, ja? Also Bargeld.
20: Bargeldmenschen.
17: Und wenn es weg ist, dann ist auch das Bier für euch quasi beendet, ja?
20: Gehen wir nach Hause.
0: braucht man nicht nach Hause. Was macht die Bierbörse für euch so aus? Warum kommt ihr gerne hierhin?
1: Weil es einfach, also seitdem ich hingekommen bin, dank Dietmar, der hat uns eingeladen, seitdem ist es einfach wunderschön hier, es macht Spaß, man trifft geile Leute hier, so wie Dietmar. Es ist einfach schön hier.
0: Es ist wirklich so. Also es ist ein absolutes Traditionsfest hier in Opladen. 4 Tage lang bis Montag. Und bei so Wetteraussichten kann man sich's einfach nur schmecken lassen. Prost.
22: Prost, Jenny. Nüchtern sollten Sie hierfür aber besser sein. Anstoßen dann später auf den Sieg im besten Falle. 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
22: 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Ja, jetzt geht's hier schon mal hoch hinaus an die höchsten Orte unserer Region. Heute geht es auf einen besonders hoch liegenden Schornstein. Da, wo sonst die Abgase der Bonner Müllverbrennung 100 Meter über der Stadt rausschwadern, brüten seit 4 Jahren regelmäßig Wanderfalken. Nach einer etwas längeren Pause gibt es in diesem Jahr endlich wieder Nachwuchs. Aber um den besuchen zu wollen, dann sollten Sie besser schwindelfrei sein.
21: Einmal im Jahr macht sich ein Team auf den Weg zu den Wanderfalken.
23: Willst du als erstes rauf? Sollen wir? Okay.
21: Zu einem der ungewöhnlichsten Brutplätze über den Dächern Bonns.
27: Die fangen an zu schreien und umkreisen den Kamin. In ganz seltenen Fällen attackieren die auch.
21: Knapp 100 Meter ist er hoch, der Schornstein der Müllverbrennungsanlage, damit eines der höchsten Bauwerke der Region. Und das Zuhause von Wanderfalke Andreas, benannt nach Industrieschlosser Andreas Tschicki. Er hat den Brutkasten vor 4 Jahren gebaut und ihn direkt an den Schornstein gehangen, um die Tauben loszuwerden.
28: Die alles verunreinigt haben, da kam ich langsam die Idee, können wir vielleicht mit eigenen Falken besuchen. Vielleicht kommen wir mal welche rein.
21: Da Brutplätze sehr knapp sind, ist schnell ein Wanderfalkenpaar eingezogen. Darunter hängen auf rund 40 Meter noch 2 Kästen. Hier brüten regelmäßig Turmfalken.
28: Die sind immer ein bisschen später als die Wanderfalken. Mitte Mai sollte mal die erste schon mal rauskommen, ja.
21: Obwohl Andreas Tschicki mittlerweile im Ruhestand ist, betreut er das Projekt weiter. Zusammen mit seiner Kollegin Antonia Windhäuser. Die Falken sind ihnen sehr wichtig geworden. 35 Turm- und Wanderfalkenküken sind in den letzten Jahren geschlüpft. In diesem Jahr haben sie die ersten Eier an Ostern entdeckt.
29: Ja, Ostersonntag.
30: Ja, genau. Im März wurde das Weibchen abgekämpft und dann an Ostern hatten wir die Eier. Ja, das war wieder eine Ostereier.

0: gebracht hätten.
1: Als die Rettungskräfte vor Ort eingetroffen sind, haben sie noch versucht, das Kind zu reanimieren. Das vierjährige Mädchen wurde dann mit einem Rettungshubschrauber schwerst verletzt in ein Krankenhaus geflogen, wo es dann wenig später leider verstarb. Also wenn Kinder beteiligt sind und generell schwere Verkehrsunfälle sind, ist das auch für uns immer sehr emotional natürlich.
2: Sind Sie gut vorbereitet?
3: Noch auf Zack.
4: Ja,
3: ich mache alles noch allein. Ich kann alles.
2: Ein paar Runden am Gang?
3: Alles. Vielleicht noch zwei Runden, ich weiß noch nicht genau. Ich kann gut laufen.
5: Ich muss eben warten, bis Startschuss kommt. Warte eben.
3: War schön. Habe ich mich lange drauf gefreut.
2: Und das nächste Rennen ist auch schon geklärt? Wie
3: natürlich ist immer. Wenn ich noch da bin.
6: Ah, diese Bilder habe ich so geliebt und dieses Rennen. Und auf den Startschuss habe ich auch gewartet fürs Wetter. Der kommt jetzt. Hier sind die Aussichten. Eine schöne sternenklare Sommernacht wird das heute. Durchlüften kann man auch ganz gut. 13 bis 15 Grad. Der Wind weht schwach aus vorwiegend Nordost. Gucken wir auf morgen früh. Da scheint von Anfang an meistens die Sonne. Kleine Ausnahme ist der Norden im Münsterland. Dort sind anfangs stellenweise ein paar Hochnebelfelder vorhanden. Die lösen sich rasch auf im Vormittag. Im Laufe des Tages viel blauer Himmel und Sonne überall. Wolken sind höchstens dekorativ dabei am Himmel. Sommerlich heiß bis zu 31 Grad morgen. Die weiteren Aussichten. Am Sonntag gibt es ein paar dünne Wolken, ansonsten nur Sonne, trocken wird's und heiß bei 30 Grad. Die Waldbrandgefahr, die steigt noch weiter an, denn auch am Montag und am Dienstag wird es sommerlich heiß, 31, 33 Grad. Und dann haben wir auch noch 13 Stunden Sonne. Und wenn wir dann auch noch in den Wettertrend reingucken, in die kommende Woche, bis Mittwoch, Donnerstag bleibt es sehr heiß, Temperaturen 35 Grad. Erst dann könnte es wechselhaft werden und Gewitter dazukommen. So, jetzt höre ich gerade, wir haben noch ein bisschen Zeit, das macht nichts. Dann habe ich nämlich noch eine Meldung für Sie, das ist eigentlich eine total schöne. Hochsaison ist ja im Moment für die Freilichtbühnen und die bekommen Geld. Wir haben 4 davon bei uns im Münsterland. Und jetzt gab es den Bescheid vom Landschaftsverband Westfalen-Lippe. 24.000 Euro werden verteilt auf die Freilichtbühnen im Münsterland. Und da kann dann Kulissenbau, neue Lichtanlagen, Pyrotechnik für die Shows, all das kann davon angeschafft werden. Ich finde das eine gute Nachricht, schön, dass wir die noch mitnehmen konnten. Und dann gucke ich mal auch noch, was für ein Programm wir noch haben heute hier im WDR. Es gibt eine Stadt aus dem Nichts, Ausnahmezustand am Niederrhein. Perukaville, eins der größten Festivals für elektronische Musik in Europa. Da nehmen wir Sie mit, heute hinter die Kulissen. Eine tolle Reportage ab 20.15 Uhr direkt nach der Tagesschau. Mir war es ein Fest mit Ihnen diese Woche. Ich freue mich, wenn wir uns Montag wiedersehen. Jetzt erstmal Ihnen ein schönes Wochenende hier im Münsterland.

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0: Zwei Flaschen Hausbrand.
1: Sind schön, die Deckchen.
0: Wer fragt Sie denn?
1: Polizei, rauskommen! Hände runter! Herr Krämer.
0: Kann doch nicht du sagen.
2: Giesbert.
1: Marie, ich habe geträumt von uns.
0: Vorsicht, bin leicht zu haben.
1: Wir reden gerade über den Ehebruch meines Mannes und dann stehst du da.
3: Wir haben nur Sex.
1: Also weißt du...
3: Ich weiß, was ich will. Was willst du?
1: Keine Ahnung.
4: Und dein Lover? Wie lange läuft das schon mit dem?
1: Das ist nicht mein Lover.
5: Reden wir hier von einer Dauerobservierung?
0: Willst du einziehen?
1: Ach, Giesbert.
6: Marie Gabler, da wird denn?
1: Barissa, was läuft zwischen dir und Barissa?
3: Hä? Eifersüchtig?
1: Giesbert ist ein freier Mann und ich will ja auch nichts Festes.
0: Machen wir uns heute einen schönen Ich-und-Du-Abend zum Drangewöhnen.
1: Und jetzt rückst du mir wieder auf die Pelle.

0: Geh nicht weg. Geh nicht weg.
1: Es hat funktioniert.
2: Arsch.

0: Morgen, Frau Gabler.
1: Gut, will ich hören?
2: Sehr witzig, was ist das denn?
1: Chucky, Rettungspuppe bei der Feuerwehr. Ab heute Dummy fürs Schießtraining. Ich hab gedacht, das wird ein realerer.
2: Realerer?
1: Alles okay bei Ihnen?
2: Ich denke schon.
3: Frau Gabler, entschuldigen Sie, hätten Sie vielleicht ein Handtuch? Ich bin da in die Pfütze. Zum Glück nur der Fuß vom Fuß.
2: Ach, das Schießtraining.
3: Voll in die Pfütze. Wieso machen wir das Training eigentlich hier? In Nachtsheim gibt es auch einen Schießstand.
2: War das meine Idee?
4: Oh lala, wurde aber ordentlich getankt gestern Abend.
5: Wegen dem Schießen.
4: Von mir aus muss das nicht.
5: Ich und Waffen.
6: Deshalb üben wir es ja. Für die Prüfung.
4: Ja. Ist aber neu.
2: Ja, Mehmet?
7: Marie, komm bitte sofort zum Pascha-Grill.
2: Das passt gerade nicht.
7: Ist wegen Gisbert.
2: Gisbert? Wieso, was ist mit ihm?
7: Komm schnell, bitte.
2: Einfach aufgelegt. Ich muss kurz weg.
1: Was ist? Fällt aus?
2: Bereiten Sie schon mal den Parcours vor. Absperrung und so weiter. Wenn ich in einer Stunde nicht da bin, dann fangen Sie einfach ohne mich an.
4: Na, ob das jetzt Sinn macht? Ganze Wiese steht ja praktisch unter Wasser.

0: Frau Gabler, gut, dass ich Sie treffe.
1: Frau Schäfer, ich hab's eilig.
0: Und Sie haben Waffentraining. Der Heino, der hat seine Brote vergessen. Die braucht er, weil wenn der unterzuckert, dann schießt er praktisch nur daneben.
1: Aha, ist das so?
0: Ja.
1: Na dann.
2: Also, guten Morgen könnt ihr ja ruhig mal sagen, ne?
0: Bricht man sich keinen Zacken aus der Krone.
3: Da ist jetzt Starkstrom drauf, dass mir da keiner dran rumfummelt.
4: Nicht fummeln. Ich pass auf.

0: Margarine ist alle, ist kein Notfall. Nur im Notfall. Sonst nehme ich dir das Ding wieder weg.
1: Nein, nicht wegnehmen.
2: Mörder bei Marie. Was ist los? Ist Gisbert was passiert?
3: Passiert jetzt nicht direkt.
2: Sag bloß, es war eine Finte.
4: Weil du nie zurückrufst.
2: Wer hat denn wem die Tür vor der Nase zugeschlagen?
5: Weil du... Mehmet meinte, dass es mit uns so nicht weitergeht.
2: So, meint Mehmet.
6: Nee, ganz ehrlich, meint das mit euch ist nicht ja, nicht nein, nicht Fleisch, nicht Fisch, mehr so jein.
5: Genau. Und da meinte Mehmet...
2: Lockst du mit einem Notruf in die Dönerbude?
6: Für schnell Restaurant.
5: Mehmet, in deiner Küche brennt was an.
6: Na, danke, Mehmet, dass du das hier klar gemacht hast. Gerne, Gisbert, kein Thema, Herr Kumpel.
2: Okay, was Mehmet meint, weiß ich jetzt. Und was meinst du?
5: Sag ich jetzt, ich habe es vorbereitet. Marie, nachdem unsere letzte Begegnung nicht gut endete...
2: Deinetwegen?
5: Okay, meinetwegen. Habe ich mich hinterher gefragt, Gysi... So nennt mich keiner, nur ich selbst. Also, Gysi, liebst du sie nur, wenn es zwischen euch beiden gut läuft, oder liebst du sie auch, wenn es zwischen euch beiden nicht gut läuft?
2: Und was sagt Gysi?
5: Gysi meint, sie ist, wie sie ist. Also auch, als ich dir neulich die Blumen bringen wollte und du dich hinter der Gardine versteckt hast, da meinte Gysi, diese Lady ist das Beste, das dir in deinem Leben passieren kann. Und deshalb frage ich, Gisbert Krämer, dich...
2: Stopp, halt, stopp.
5: Ich, Gisbert Krämer, frage dich, Marie Gabler...
2: Das ist ein Heiratsantrag?
5: Jein, halte ich nicht aus. Ich brauche klare Verhältnisse.
1: Mehmet!
2: Ich weiß, was da drin ist. Steck's wieder ein. Bitte.
7: Oh, salam, Frau Ziegler.
1: Dieses Ding da, was ist das? Plötzlich habe ich das um den Hals.
5: Komm mit.
6: Das ist ein Hausnotruf. Hier drücken und dann kommt Erste Hilfe, noch bevor der Doktor da ist.
1: Ach, so ist das.
6: Ja, ja.
2: Was denkst du dir denn?
5: Ich denke, dass wir zusammengehören. Ist das ein Verbrechen?
2: Es ist zumindest Heimtücke, mich in so einen Hinterhalt zu locken, nur weil ich mich von dir nicht festnageln lassen will.
5: Wieso nageln? Ich will nur...
2: Du willst zu viel. Das mit uns ist doch schön, aber nicht, wenn es Pflicht wird. Ich komme mir schon vor, wie von 1000 Gysis gehetzt.
5: Erstens, nur ich nenne mich Gysi.
2: Ja, kein Wunder, sonst redet ja auch keiner mit dir. Außer Lydia, wenn sie dir den Schnaps verkauft.
5: Marie!
2: Entschuldige, ich will nicht so hässlich reden, aber so reagiere ich nun mal, wenn man mich in die Enge treibt. Merkst du das denn nicht?
5: Und wie ich das merke? Ich merke, dass meine bloße Anwesenheit reicht.
2: Ich bin, wie ich bin. Und so bleibt das auch.
5: Gut. Dann gehe ich jetzt. Dann war's das. Ich hoffe, du bist dir deiner Sache sicher. Nicht, dass du hinterher was bereust.
2: Hinterher? Wann soll das sein?
5: Schlaf danach drüber. Morgen früh wirst du dann sehen.
2: Hinterher? Du bist sowas von toxisch.
1: Das tut es nicht. Ich rufe da an, aber keiner geht dran.
6: Nein, nein, Frau Ziegler, nicht anrufen, drücken. Dann kommt der Arthur, 1, 2, 3.
1: Und wer soll das sein? Arthur.
2: War das deine Idee?
6: Marie, wenn du ihn nicht willst, dann sag doch einfach nein.
2: Wieso soll ich nein sagen? Er geht doch weg.
6: Allah, Allah. Ja, dann hol ihn zurück und sag ja.
2: Ihr macht's euch so leicht. Gib ihr einen Ring und dann schmeißt ihr alles weg. Ihre Unabhängigkeit, ihre Freiheit.
1: Was hat sie?
6: Da bin ich genauso schlau wie Sie, Frau Ziegler. Deswegen habe ich gedacht, reden Sie mal miteinander, statt immer nur übereinander.
2: Toll eingefädelt. Das kommt dabei raus.

0: Gisbert.
1: Junge, was machst du für einen Scheiß?
2: Mann, Arthur.
3: Ich kann nichts dafür. Er rennt mir direkt vor die Karre.
0: Rufen Sie den Krankenwagen, schnell.
3: Ich bin der Krankenwagen.
0: Dann tun Sie was, verdammt.
3: Na, Sie haben vielleicht Nerven. Das haben wir wahrscheinlich Sie wieder verbockt, oder?
0: Hab ich ihn überfahren, oder was?
4: Arthur, es ist nicht Ihre Schuld.
3: Ach, Gisbert, egal, was hier in letzter Zeit schiefläuft, es gibt doch immer Aufgaben, das Kappe.
4: Unser Streit. Tut mir leid.
5: Das war meine Schuld.
3: Da, da, bitte, da haben wir es. Ja, du bist mein Zeuge, sie gibt es zu.
6: Zumindest gestritten haben sie ja.
0: Also bitte, wenn es euch beruhigt, ich bin schuld. Holt jetzt endlich jemand Hilfe?
7: Arthur, es hat funktioniert.

Nie wieder Wein von der Runkelbach. 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

0: Scheiße.
1: Guten Morgen, Frau Gabler.
2: Gut, will ich hören?
3: Gut ist was anderes. Ist das...
2: Chucky. Ich hab gedacht, den nehmen wir als Dummy, dann wird das realerer.
3: Realerer?
2: Für Schießtraining. Ist doch heute, oder?
3: Ich hab geträumt, das war schon.
2: Nee, heute. Dienstag. Alles okay bei Ihnen?
3: Ich denke schon. Ich muss...
0: Frau Gabler, Entschuldigung. Hätten Sie vielleicht ein Handtuch? Ich bin eine Pfütze.
3: Nur der Fuß vom Fuß.
0: Ja, genau. Voll in die Pfütze. Wieso machen wir das Training überhaupt hier? In Nachtsheim gibt's einen Schießstand.
4: Oh la la, wo war ich getankt gestern Abend? Nochmal wegen dem Schießen. Von mir aus muss das nicht. Ich am Werfen.
2: Deshalb üben wir das ja. Für die Prüfung.
4: Oh, das ist aber neu.
3: Ja, Mehmet?
5: Marie, bitte komm sofort zu mir in den Laden. Ist wegen Giesbert.
3: Giesbert? Sag jetzt nicht Verkehrsunfall.
5: Komm schnell.
3: Einfach aufgelegt. Ich muss kurz weg.
2: Was ist? Fällt aus?
3: Bereiten Sie schon mal den Parcours vor. Absperrung und so weiter. Wenn ich in einer Stunde nicht wieder da bin, dann fangen Sie ohne mich an.
4: Nur ob das Sinn macht. Die ganze Wiese steht ja praktisch unter Wasser.

0: Da. Ach, Frau Geibler, gut, dass ich Sie treffe.
1: Frau Schäfer, ich hab's eilig.
0: Und Sie haben Waffentraining. Der Heino, der hat seine Brote vergessen, die braucht er.
1: Ja, ja, nicht, dass der uns unterzuckert und dann praktisch immer daneben schießt.
0: Ist das zu glauben? Jetzt hat sie mir das Wort aus dem Mund genommen.
2: Na ja, Kriminaloberhauptkommissarin, da kann man's ja wohl erwarten.
3: Jetzt Starkstrom drauf, dass mir da keiner dran rumfummelt.
4: Nicht fummeln. Ich pass auf.

0: Ja, aber Margarine ist alle, ist kein Notfall. Nur im Notfall. Sonst nehme ich dir das Ding wieder weg.
1: Nein, nicht weg.
2: Merhaba, Marie.
3: Was ist los? Ist Gisbert was passiert?
4: Passiert jetzt nicht direkt.
3: Oh, ich habe gerade so ein krasses Déjà-vu.
5: Mehmet meint, dass es mit uns so nicht weitergeht.
3: So, meint Mehmet. Und dann startet ihr einen Notruf in die Dönerbude.
6: Schnellrestaurant.
5: In deiner Küche brennt was an.
6: Danke, Mehmet, dass du das hier klar gemacht hast. Gerne, Gisbert. Kein Thema unter Kumpels.
5: Marie, nachdem unsere letzte Begegnung nicht gut endete, habe ich mich hinterher gefragt.
3: Halt! Hast du dich was gefragt mit Gysi?
5: Richtig, aber das kannst du nicht wissen, weil nur ich mich so nenne.
3: Woher weiß ich's dann?
5: Also, Gysi, frag ich, liebst du sie nur, wenn es zwischen euch gut läuft, oder liebst du sie auch?
3: Gisbert!
5: Jetzt bin ich dran.
3: Ich weiß, was da drin ist. Steck's bitte wieder ein.
5: Gut. Sag mir, was du willst. Oder zumindest, ob du mich liebst oder nicht. Das würde schon alles ändern.
3: Ich will vor allem nicht, dass dir was passiert.
5: Was soll mir denn passieren?
3: Keine Ahnung. Ich hab da nur so ein Gefühl.
5: So ein Gefühl?
3: Er hat sich die Hand verbrannt.
5: Hab ich das richtig verstanden? Du fühlst was. Könnte das am Ende sogar mit mir zu tun haben?
3: Ja. Also nein, wenn ich das wüsste. Mit mir stimmt was nicht. Vielleicht gibt's hier eine Kopfschmerztablette.
5: Das sag ich ja die ganze Zeit.
3: Was?
5: Dass mit dir was nicht stimmt.
1: Mehmet!
3: Mit mir?
7: Oh, salam, Frau Ziegler.
5: Ja. Mit dir.
1: Dieses Ding, was ist das? Plötzlich habe ich das am Hals.
5: Komm mit.
6: Das ist ein Hausnotruf. Da drücken und dann kommt erste Hilfe, noch bevor der Doktor da ist.
1: Ach, so ist das.
6: Ja, ja.
3: Was denkst du dir denn?
5: Ich denke, dass wir zusammengehören. Ist das ein Verbrechen?
3: Es ist zumindest Heimtücke, mich in so einen Hinterhalt zu locken, nur weil ich mich nicht festnageln lassen will.
5: Wieso nageln?
3: Ich bin eben, wie ich bin. So bleibt das auch.
5: Gut, dann gehe ich jetzt. Dann war's das. Ich hoffe, du bist dir deiner Sache sicher. Nicht, dass du hinterher was bereust.
3: Hinterher? Wann soll das sein?
5: Schlaf danach drüber. Morgen früh wirst du dann sehen.
3: Hinterher? Du bist sowas von toxisch. Kannst du mir das mal erklären? Träum ich oder was?
6: Marie, was soll ich machen? Er war verzweifelt. Hat gedacht, dass er dich nie wieder sieht.
3: Und dann holt ihr mich hierher?
6: Ich wollte nur helfen. Hab gesagt, Gisbert, du kannst ihr alles sagen. Ich hol sie her und dann sagst du ihr all die Sachen, die du ihr sagen willst.
3: Sachen? Was für Sachen?
6: Naja, keine Ahnung. Die großen Dinge, dass er dich liebt, dass du sein Leben bist, dass er sogar sein Leben geben würde für dich.
3: Sein Leben geben?
6: Ja.
3: Mehmet, deine Hand, die Verbrennung.
6: Ach so, das ist nichts Wildes. Es passiert mir ständig.
3: Nein, das meine ich nicht. Ich habe das Gefühl, ich hätte das alles hier schon mal erlebt. 100% genau so.
6: Oh ja, das kenne ich nur zu gut. Jeden Tag dasselbe. Pommesdöner, Pommesdöner. Weißt du, ich war Küchenchef 10 Jahre auf einem Luxuskreuzfahrtschiff. Ich war das Captain's Dinner. Und was ist übrig geblieben? Pommesdöner. Und natürlich Mehmets legendärer Krautsalat.
3: Das meine ich nicht.
1: Das Ding tut es nicht. Ich rufe da an und keiner geht dran.
6: Frau Ziegler, weil es kein Telefon ist, das ist ein Notruf. Da drücken und dann kommt der...
3: Gisbert.
6: Nein, Arthur. 1, 2, 3.
1: Und wer soll das sein? Arthur.
3: Gisbert, bleib stehen!
5: Was?
3: Stehen bleiben!
1: Arthur, es hat funktioniert.
3: Dienstag. Okay.

0: Das ist der Anrufbeantworter von Gisbert Krämer. Nachrichten nach dem Grunz.
1: Gisbert, alles okay bei dir? Bleib, wo du bist. Ich bin unterwegs. Okay. Noch 30 Minuten. Reiß dich zusammen, Gabler.
2: Morgen, Frau Gabler.
3: Gut für dich hören?
1: Ich sehe aus wie eine Leiche. Sagen Sie es ruhig.
3: Nö, was ist denn?
1: Verkehrsunfall mit Todesfolge.
3: Tod wer?
1: Gisbert Krämer.
3: Wann?
1: In etwa 25 Minuten, wenn ich es nicht vorher schaffe.
3: Was?
1: Kläre ich Ihnen später. Wenn ich dann noch lebe.
4: Frau Gabler, ich bin deine
1: Füße. Fahrzeugschlüssel.
4: Steckt?
1: Ich muss ins Dorf. Bauen Sie schon mal den Parcours auf.
4: Frau Gabler, also wegen dem Schießen, warum machen wir das überhaupt? Von mir aus muss das nicht.
1: Sie haben ein Loch im Strom.
5: Hör doch mal, Marie.
1: Mehmet, ich bin gleich da. Halt Gisbert auf und nicht den Knopf drücken, verstanden? Nicht drücken.
6: Knopf? Welcher Knopf? Hallo? Die hat aufgelegt. Das war Gedankenübertragung. Ich wollte gerade Sie anrufen, da hat sie mich angerufen.
7: Die riecht Lunter. Vielleicht lassen wir es besser.
6: Hey, hey, jetzt mal nicht kneifen. Das war nicht euer erster Streit.
7: Über Kleinigkeiten, aber diesmal hat es sich anders angefühlt. Endgültiger.
6: Ja, aber dann ist das jetzt fällig. So geht's auf jeden Fall nicht weiter mit euch.
7: Ja, schon. Aber wenn ich nicht weiß, ob es überhaupt weitergeht, dann ist das hier vielleicht zu viel.
6: Junge, nicht so viel denken. Gib ihn ihr einfach. Frauen stehen auf sowas. Vertrau mir.
7: Frau Marie.
6: Die wird dich schon nicht umbringen, deswegen.
7: Bei der weiß man nie. Ach. Gut, stimmt. Aber du redest.
6: Aber.
4: Nicht mal mit Fußmatten.
3: Na ja, klar. Nach dem Regen.
1: Ah! Fuck!
4: Der Otti muss um 4 zur Psychomotorik. Soll ich den da hinkriegen, wenn die Karre feststeckt?
3: Dann rufst du einen Arthur an. Der hat eine Seilwinde am Pickup.
4: Bingo.
1: Schau mal ohne mich an. Wenn ich in einer Stunde nicht wieder da bin, dann alles Gute, auch beruflich.

0: Frau Wappler, gut, dass Sie sich...
1: Keine Zeit!
2: Polizei, dein Freund und Helfer.
3: Mann, Arthur, ich kann nichts dafür. Rennt mir direkt vor die Karre.
4: Dreh keinen Quatsch, Mann, sonst hol ich die Bullen.
5: Uschi, Kind. Gisbert.
3: Marie, direkt vor die Karre. Was soll ich denn machen?
6: Was machst du hier?
4: In so einer schweren Stunde lasse ich dich nicht alleine.
6: Ja, aber wieso?
5: Ach, Kind, ich hab dich schon viel zu lange vernachlässigt. Weißt du noch, wie wir dich damals auf dem Bauernhof gefunden haben? Du warst da hingerannt, weil du Hunger hattest.
6: Uschi, das ist doch so lange her.
5: Ja, du konntest meinen Pumps nicht mehr ertragen.
6: Ja, das stimmt.
4: Hör ich da einen Vorwurf?
6: Nein, aber ich muss...
4: Nein, lass uns das besprechen. Der Junge ist sowieso hin.
7: Hm? Arthur, es hat funktioniert!
6: Nicht drücken, habe ich gesagt. Nicht drücken. Was gibt's denn daran nicht zu verstehen?
8: Du hast nicht gesagt, was nicht gedrückt werden soll.
4: Ja, das macht sie nie. Aus ihr wird keiner wirklich schlau.
8: Ja.
6: Uschi, lass mich das hier regeln.
5: Nein, ich mach das.
4: Ich hab so viel wieder gut zu machen.
6: Tolle Erkenntnis. Vielleicht ein bisschen spät.
5: Oh, da ist es wieder. Auch das Selbstmitleid. Hm. Immer sind die anderen schuld.
4: Nimm dein Leben endlich in die Hand, Kind. Du kannst das.
6: Was denn? Was soll ich können?
4: Zum Beispiel einmal ein Gefühl zulassen. Dein Lover krepiert hier gerade. Wäre ein passender Moment, oder?
3: Marie, ich liebe dich.
6: Ich weiß, Gisbert.

muss die Schleife durchbrechen. Vorsicht. Okay, Schluss mit Jein. Ich bring das in Ordnung.

0: Frau Gabler. Gut, will ich ja.
1: Gut wird's erst noch, Frau Dicke.
2: Entschuldigung, Frau Gabler.
3: Oh, zum Glück noch der Fuß vom Fuß.
0: Fangen Sie schon mal ohne mich an. Wenn Sie noch mal durch die Prüfung fallen, landen Sie am Ende im Innendienst.
4: Was ist mit der?
5: Vielleicht gestern Abend ordentlich eingetankt.
4: Lass uns anfangen. Hast du gehört, was sie gesagt hat?
5: Ja, Innendienst hat sie gesagt. Ja. Daran schlecht.

0: den Broten. Auch wenn es nichts hilft.
1: Wow. Heikes-Stullen helfen immer.
0: Deswegen füttern sie auch das ganze Dorf mit ihren Schmalzstullen.
2: Was tun Sie eigentlich fürs Dorfprojekt?
3: Außer rumstänkern?
0: Nicht die Dorfjugend mit Schweineschmalz vollstopfen.
4: In Notfall, sonst nehme ich dir das wieder weg.
5: Nein, nicht wegnehmen.
4: Dann drück auch nicht in Jux drauf. Das ist Missbrauch. Das ist nicht nur strafbar, das ist auch richtig teuer. Wenn du was brauchst, dann ruf dich auf dem Handy an. Na, aber Marie.
0: Gisbert, komm raus. Mehmet hat recht. Mit uns geht das so nicht weiter.
6: Stimmt, habe ich gesagt. Wahnsinn, wie machst du das?
0: Ich kann in die Zukunft sehen. Und deswegen rühren wir uns auch nicht von der Stelle, bis Arthur wieder da ist.
7: Wer sagt, dass ich weggehen will?
5: Mehmet?
8: Oh, salam, Frau Ziegler.
5: Dieses Ding hier, was ist das? Auf einmal habe ich das um den Hals.
8: Das ist ein Hausnotruf. Da drücken und dann kommt der Arthur. Aber nur im Notfall, verstehen Sie?
5: Bin ich schwerhörig?
7: In deiner Küche brennt was an?
8: Zurück in die Küche, Türke. Pommes Döner, Pommes Döner, Pommes Döner.
7: Marie, nachdem unsere letzte Begegnung nicht gut endete...
0: Ja, unsere letzte Begegnung. Du hast gesagt, ich lasse niemanden an mich ran. Das stimmt. Ich kann das nicht. Ich war 17 Jahre verheiratet. 17 Jahre habe ich mich eingelassen und am Ende betrügt er mich mit meiner Schwester.
7: Bei uns ist das anders. Da ist Liebe.
0: Liebe ist Mordmotiv Nummer 1. Ich will, dass du lebst.
7: Mach keine Witze. Das ist jetzt ernst. Deshalb frage ich Gisbert Krämer.
0: Nein. Die Antwort ist nein. Egal, was meine Mutter sagt.
7: Deine Mutter?
0: Und lass den Ring stecken. Es gibt keine Hochzeit. Das mit uns beiden funktioniert nicht.
7: Ist das dein letztes Wort? Woher warte ich dann noch?
0: Stopp!
5: Hey, nur im Notfall drücken.
0: Das ist dein Notfall. Bleib einfach stehen, okay?
7: Mehmet, alles in Ordnung?
0: Er hat sich verbrannt.
8: Hä? Ja, stimmt. Voll verbrannt.
5: Arthur ist unterwegs.
7: Gut, dann war's das.
0: Nicht weggehen. Noch 2 Minuten, dann kommt Arthur. Dann kannst du gehen.
7: Hm? Geh weg, geh nicht weg. Bei dir weiß man nie, Marie.
0: Nein!
7: Was war das jetzt?

0: Nee, so geht das nicht.
1: Versteh mich doch, noch eine Enttäuschung verkrafte ich nicht.
0: Und der Spaß, den wir hatten. Deine Gefühle zählen die nicht?
1: Auf Gefühle ist kein Verlass.
0: Ich fühl was. Und du auch. Eine sehr große Sache mit drei kleinen Wörtern. Drei Wörter.
1: Gisbert, ich...
0: Was wolltest du gerade sagen?
1: Nichts. Alles ist gut. Hauptsache, du lebst.
0: Okay. Ein klares Jein. Wie immer. Ich gehe jetzt zu Lydia und hol mir Schnaps.
2: Ich brauche keine Hilfe.
3: Wer drückt, kommt ins Krankenhaus.
4: Na, alles wieder gut?
1: Ja, der Albtraum ist vorbei.
4: Das freut mich. Bei eurer Hochzeit mache ich das Buffet.
1: Lass gut sein. Ich habe ihm gerade das Leben gerettet. Das reicht erstmal.
4: Liebst du ihn denn nicht?
1: Na, hier schon, aber hier läuft ein Horrorfilm.
4: Ja, aber dann sag's ihm. Er wird das schon verstehen.

0: Mit dieser heiligen Salbung helfe der Herr in seinem reichen Erbarmen. Es steht dabei mit der Kraft des Heiligen Geistes. Der Herr, der dir dann so...
1: Gisbert!
0: Ja.
1: Oh.
2: Rosi. Klaus.
3: Die Scheidungspapiere. Wolltest du die nicht zurückschicken?
2: Schau mal, Noah. Das ist deine Tante.
0: Noah. Ein schöner Name. Und ein schönes Baby.
2: Das ist eine Puppe zum Üben. Klaus, kannst du mich kaum erwarten, endlich Papa zu werden?
1: Was?
4: Ist das dein Ex?
1: Ja.
4: Noch nicht. Gisbert.
5: Klaus.
4: Ich weiß.
5: Und ich sag noch nicht konfummeln.
1: Gisbert.
4: Marie.
1: Ja.
4: Ich liebe dich.
1: Ich.
5: Da kannst du lange warten.
2: Halt du dich da raus.
5: Sie weist die Menschen zurück, die sie lieben.
2: Alle, die ihr wehtun könnten. Bindungstyp A, unsicher vermeidend.
1: Oh. Bitte was?
2: Notorisch beziehungsunfähig.
1: Mhm. Bin ich nicht. Mit euch hat alles angefangen.
2: Komfortzone, Opferrolle. Das ist natürlich schön bequem.
1: Glaub ihr kein Wort.
2: Zugegeben, ich werde mehr geliebt. Von den Eltern. Von Klaus.
4: So gesehen ist es doch ganz schön, dass ich mich für dich interessiere.
1: Ja,
2: wenigstens einer. Gisbert.
4: Ich liebe dich.
1: Ja, ich...

0: Freu dich, Chucky. Heute kriegst du einen finalen Rettungsschuss.
1: Warte mal. Mann, ich hab die Brote vergessen. Und in die Pfütze. Geht der gut los?
0: Keine Angst. Obwohl du was merkst, bist du schon tot. Morgen, Frau Gabler.
2: Fangen Sie schon mal ohne mich an.
0: Hopp.
1: Zum Glück nur der Fuß vom Fuß.

0: mal die Gasleitung im Chalet checken.
1: Hab ich gesagt? Hab ich's nicht immer gesagt?
2: Hast du, Lydia. Hast du immer gesagt.
3: Sonst nehme ich dir das Ding wieder weg.
4: Nein, nicht wegnehmen.
3: Dann drück nicht nur in Jux da drauf. Das ist Missbrauch. Das ist nicht nur strafbar, das ist auch teuer.
0: Hier ist Halteverbot. In einer Minute ist die Mattschwanze hier weg, verstanden?
5: Na, da war Marie.
0: Giesbert? In deiner Küche brennt was an.
5: Hä? Marie! Nachdem unsere letzte Begegnung nicht gut endete...
0: Keine Zeit. Wir fahren zu mir. Sofort.
5: Moment, mach mal halblang. Erst beendest du unsere Beziehung, jetzt soll ich auf einmal mit zu dir?
0: Weil wir nur da sicher sind. Ich habe ein Déjà-vu. Ich erlebe denselben Tag wieder und wieder. Und jedes Mal stirbst du.
5: Du erlebst denselben Tag wieder und wieder und jedes Mal sterbe ich.
0: Technisch gesehen bist du schon dreimal gestorben und ich zweimal. Und das war wirklich schmerzhaft.
5: Das ist der größte Schwachsinn, den ich je gehört habe. Wenn du mich auf die Art und Weise in die Kiste kriegen willst, so leicht bin ich nicht zu haben.
0: Tatsachenbeweis. Du hast mich hierher gelockt, um mir einen Heiratsantrag zu machen. Du hast einen Ring in der Tasche. Brauchst du noch mehr Beweise? Mehmet wird sich gleich die Hand verbrennen.
6: Küss, Mehmet.
5: Mehmet, alles in Ordnung?
6: Mist, voll verbrannt.
0: Glaubst du mir jetzt? Lass uns verschwinden, bevor Frau Ziegler reinkommt und ihren Notfallknopf drückt.
5: Notfallknopf?
4: Mehmet!
0: Los jetzt!
7: Oh, salam, Frau Ziegler!
5: So läuft das nicht.
0: Ich erkläre dir alles im Chalet.
5: Nein, hier und jetzt! Bevor du mir jetzt nicht sagst, was du fühlst, mache ich keinen Schritt.
0: Tu einfach, was ich sage.

0: Glückwunsch, Kollegin. Du hast 5 von möglichen 10 Punkten.
1: Wie viel?
0: 5.
1: 10?
0: 5!
1: Wieso? Alles Volltreffer.
0: Du hast 5-mal geschossen. Es waren aber nur 4 Schüsse abzugeben. Sowas führt zum Punktabzug.
1: Na gut, 5 Punkte. Holst du locker ein?
0: Ich habe nachgedacht.
1: Was?
0: Nachgedacht. Über Innendienst. Du, das ist gar nicht so schlecht, Jenny. Auch wegen der Work-Life-Balance.
1: Streifenfahrt zur Physio? Fällt dann weg. Mittagspause bei Mehmet? Fällt dann weg. Lagebesprechung im Aubach? Fällt dann weg. Das fällt dann alles weg.
0: Aber ich krieg darauf was dafür.
1: Ja, ganztägig Heike und ab nachmittags Otti.
0: Ich korrigiere. 3 von 10 Punkten.
1: Was, wieso?
0: Ja, war ein Ruf vor der Schussabgabe. Wo war denn der Fräulein? Ja, der hat gefehlt. Leider.
1: So, jetzt du.
2: Es war immer als offene Beziehung angelegt. Ohne Verpflichtung.
3: Mir kamst du nicht besonders offen vor.
2: Okay, ich hatte ein Eifersuchtsproblem, als du mit Barissa geschlafen hast.
3: Ich habe mit Barissa geschlafen?
2: So hat Klaus auch reagiert und jetzt bin ich Tante von der Babypuppe.
3: Du hast echt eine Macke. Aber ich nehme dich auch so.
1: Heino?
4: Oh, ich muss dringend zunehmen.
1: Was machst du?
4: Guck mal, wie ich aussehe, wo die Hose hängt.
1: Sieht nicht, Waffert. Hängt schwer am Gürtel.
4: Ach, papalapap. Hier, kann ja förmlich in meine Hose reingucken, so weit steht die ab.
0: Regelrecht abgemagert.
1: Nee, finde ich nicht.
0: Ob ich mal zum Arzt gehe?
1: Wieso? Der fehlt doch nichts.
4: Das kann ja auch nicht richtig sein.
1: Dann versuch's doch erstmal mit mehr Essen.
4: Ganz tolle Idee. Wie denn, wenn die Heike meine Brote hat?
1: Ich habe 2 im Rucksack. Mach mehr als 3 Punkte und ich gebe sie dir. Feine Wurst. Aus der Leber.
0: Hoffentlich wird es nicht so schlimm, wie es schon ist.
2: Prima, dann wäre es ja geklärt.
4: Na, gar nichts ist geklärt.
3: Hose runter. Liebst du mich oder liebst du mich nicht? Sag's einfach.
2: Einfach, einfach. Das ist nun mal nicht so einfach.
3: Marie, 3 kleine Worte. Du kannst so gut sprechen. Du sprichst 5 Sprachen. Was ist daran so schwer?
2: Gisbert, du und ich, diese Heiraterei.
3: Okay.
2: Ach komm, der war bestimmt teuer.
1: Volltreffer.
3: Marie. 3 Worte.
2: Gisbert, geh nicht weg.
3: Nein, nicht die. Marie.
2: Ich liebe dich. Je t'aime. Ti amo. I love you. Jej elsker dig.
0: Wie getan?

0: Oh, sorry. Hast du es geweckt?
1: Irgendwas ist anders.
0: Anders gut oder anders schlecht?
1: Alles, was anders ist, ist gut.
0: Au.
1: Wieso bist du hier?
0: Du hast gesagt, geh nicht weg, also bin ich nicht weggegangen.
1: Ich hab gesagt, geh nicht weg. Ich muss was nachsehen. Keiner da. Weißt du, welcher Tag heute ist?
0: Mittwoch.
1: Es ist passiert. Heute ist morgen. Und du lebst.
0: Na klar, ich lebe. Warum warst du gestern nicht so? Bist einfach eingeschlafen.
1: Ich hatte einen harten Tag.
0: Moment. Ich muss dir was fragen.
1: Nein, frag mich nichts. Es ist alles gut zwischen uns.
0: Was machen wir hiermit?
1: Das ist so romantisch. Aber wollen wir es nicht ohne versuchen?
0: Hab schon viermal ohne versucht. Fällt immer wieder runter.
1: Hängen eben Erinnerungen dran. Ist das herrlich.
0: So schlecht ist es hier nicht, oder?
1: So schlecht nicht.

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3: War das Sabotage? Es hat gebrannt an der Bahnstrecke Köln-Düsseldorf. An gleich zwei Stellen. Der Staatsschutz ermittelt, die Strecke gesperrt. Auf einem Ryanair-Flug von Griechenland nach Deutschland zerbricht ein Fenster. Ein Mann wird offenbar bis zu den Schultern hinausgesunken. Der Unfallfahrer von Hürth muss 4,5 Jahre ins Gefängnis. Er war über Rot gefahren. Ein Kind und ein Schulbegleiter starben. Das drei Themen jetzt bei uns.
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3: Guten Abend, herzlich willkommen zum späten Nachrichten-Update. Die Bahnstrecke zwischen Köln und Düsseldorf ist gesperrt und bleibt auch erstmal gesperrt. Es gibt Umleitungen, Verspätungen und der Grund ist einigermaßen erschreckend. Die Polizei geht von Sabotage aus. An gleich zwei Stellen zwischen Langenfeld und Leverkusen-Mitte hat es gebrannt, ganz in der Nähe der Gleise. In einem Fall im Bereich einer Verkabelung an einer Brücke. Die Feuerwehr konnte die Brände zwar löschen, aber das Feuer hat die Schienen beschädigt. Die Bahn sagt, die Strecke bleibt erstmal gesperrt. Es gibt Umleitungen und einen Busersatzverkehr. Der Verdacht ist eben, die Brände könnten gelegt worden sein. Der Staatsschutz der Kölner Polizei ermittelt. Unser Reporter Jochen Hilgers heute Abend dazu, ob das auf ein politisches Motiv hindeutet.
5: Über das politische Motiv kann man natürlich momentan nur spekulieren, aber wenn es zwei zeitgleiche Ereignisse dieser Art gibt, dann sagen Polizeibeamte, ist das natürlich eine Sache für den Staatsschutz, weil in den allerseltensten Fällen sind es Zufälle. Und man hat gehört, zumindest aus Ermittlerkreisen, dass es möglicherweise, da muss man sehr, sehr vorsichtig sein, an beiden Stellen kleine Explosionen gegeben hat. Das würde dann bedeuten, dass dadurch die Kabel kaputt gegangen sind, die man unbedingt braucht, um diese wichtige Bahnstrecke am Leben zu erhalten. Ich stehe hier auf dem S-Bahn-Gleis Köln-Düsseldorf am Leverkusen-Rheindorfer S-Bahnhof und wir sehen hier auf der rechten Seite, auf meiner rechten Seite, die Fernverbindung. Hier ist seit Stunden nichts gelaufen und möglicherweise, wir haben es ja gerade auch schon gehört, wird sich das die nächste Zeit auch nicht ändern.
3: Ja, die Bahn hat erst gesagt, das dauert bis morgen Nachmittag. Jetzt will sie ausdrücklich gar keine Prognose mehr abgeben. Weiter mit Dramen auf der Straße, krasse Unfälle. Wir gucken erst auf die A555 zwischen Bonn und Köln. In Höhe Bornheim passiert es heute Nacht. Ein Mann, 32 Jahre alt, verliert die Kontrolle über seinen Sportwagen, einen Lamborghini mit 1000 PS. Der Wagen war offenbar viel zu schnell, kommt von der Fahrbahn ab und kracht gegen einen Baum. Der Fahrer stirbt noch am Unfallort. Auch der Beifahrer, 33 Jahre alt, wird aus dem Wagen geschleudert und schwer verletzt. Womöglich gab es vorher ein Rennen. An der Stelle gibt es kein Tempolimit. Die Autobahn war bis heute Vormittag gesperrt. Ja, in diesem Fall hat es den Fahrer selbst getroffen. In Hürth war das anders. Sie erinnern sich an den tödlichen Unfall vor gut einem Jahr. Eine Schülerin und ein Schulbegleiter sterben, weil ein junger Mann über Rot fährt und in die Gruppe von Schulkindern kracht. Er ist heute verurteilt worden, nach einem Prozess mit vielen Tränen bei Zeugen und Angehörigen. Der 21-Jährige muss 4,5 Jahre ins Gefängnis und fast 200.000 Euro Schmerzensgeld zahlen.
5: Er nimmt das Urteil später regungslos zur Kenntnis. Mit dieser Verurteilung hatte der 21-Jährige rechnen müssen. Die Eltern des getöteten Schulbegleiters wirken im Gerichtssaal gefasst. Vielleicht erleichtert, dass der Prozess dann vorbei ist. Der Bruder der getöteten Schülerin hat sich ihren Namen auf den Arm tätowieren lassen. Das Gericht verhängt nicht nur die Haftstrafe. Zusätzlich muss der Angeklagte insgesamt 195.000 Euro Schmerzensgeld an die Hinterbliebenen zahlen.
6: Die Kammer ist nach der Beweisaufnahme davon überzeugt, dass der Angeklagte in den Kreuzungsbereich eingefahren ist, als die Ampel bereits 4 Sekunden lang das Rotlicht angezeigt habe. Er habe auch das Rotlicht bewusst überfahren.
5: Bilder, die auch im Gerichtssaal immer wieder gezeigt wurden und bis heute nachwirken. In allen Details wurden die Umstände, die zum Tod der Opfer führten, analysiert. Die Notrufe, die damals eingingen, die Aussagen der Augenzeugen. Die Berichte der Gutachter über die tödlichen Verletzungen. Ein Albtraum für die Prozessbeteiligten, kaum auszuhalten für die Angehörigen.
7: Die Familie ist völlig kaputt. Der Prozess war natürlich eine zusätzliche Belastung für sie, hier zu erscheinen und das alles nochmal zu hören.
5: Der Angeklagte hat den Familien unendliches Leid angetan, heißt es vor Gericht. Die Mutter des Schulbegleiters zeigt Größe und lässt über ihre Sprecherin sagen:
8: Ich habe hier im Gerichtssaal schon einmal gesagt, dass das Schlimmste für eine Mutter ist, ein Kind zu verlieren. Aber ich kann mir vorstellen, dass es auch sehr schmerzlich ist für eine Mutter, ein Kind als Angeklagten bei einem solchen Strafrechtsfall zu haben.
5: Der Angeklagte verlässt das Gericht nach dem Prozess schnell. Bald wird er sich zum Haftantritt melden müssen.
3: Das will man nicht erleben im Flieger, oben in der Luft. Fensterplatz und dann zerbricht die Scheibe. Tatsächlich passiert auf einem Ryanair-Flug von Thessaloniki in Griechenland nach Deutschland. Der Mann auf dem Fensterplatz wird teilweise nach draußen gesogen, berichten Zeugen und offenbar von anderen zurück in den Flieger gezogen.
9: Die Angst der Passagiere ist sichtbar. Der Druck in der Kabine fällt ab, deshalb die Sauerstoffmasken. Hier ist das Fenster, das zerbrochen ist. Der Fluggast, der direkt dort gesessen hatte, muss nach der Landung von Ärzten versorgt werden. Eine Horrorvorstellung für alle, die selber fliegen wollen, beispielsweise heute am Köln-Bonner Flughafen.
10: Ja, sollte auf jeden Fall nicht passieren, ne? Nicht auf 5000 Metern. Also da würde ich auch sehr Angst bekommen. Ich bin kein guter Flieger.
11: Ich habe gelesen, dass da ein Mann mit seinem halben Oberkörper rausgeflutscht ist und aber alles sicher gelandet wurde und der Mann ins Krankenhaus kam.
12: Boah, ich hatte total Angst. Also ich würde auch die Dings verklagen, also die Airline. Ne?
13: Besorgniserregend, aber es wird ja hoffentlich nicht nochmal passieren, ja. Weil wir fliegen jetzt auch mit Ryanair.
9: Warum die Scheibe zerbrochen ist, ein Rätsel. Selbst für Luftfahrtexperten wie Heinrich Groß-Bongard.
14: Dass da sich ein Kabinenfenster verabschiedet, ist ein wirklich außerordentlich seltenes Ereignis. Ich bin seit rund 40 Jahren in der Branche tätig und ich kann mich in der Zeit an keinen solchen Vorgang erinnern.
9: Vor 2 Jahren hatte sich in Kanada ein ganzer Notausstieg vom Rumpf gelöst, während des Steigflugs. Auch diese Maschine war sofort umgedreht und sicher wieder gelandet. In diesem Fall war ein Baufehler schuld. Ebenfalls vor 2 Jahren hatte diese Maschine, die in Köln gestartet war, bei der Landung in der Türkei die Reifen am vorderen Fahrwerk verloren. Und in Frankfurt war vergangenen Monat bei einer Boeing plötzlich das Bugfahrwerk eingeklappt. Ein Verriegelungsstift war nicht befestigt worden. 15 Menschen wurden dabei verletzt. Der Vorfall bei Ryanair wird jetzt untersucht. Flugzeugfenster bestehen aus einem Spezialacrylglas, das eigentlich halten sollte.
14: Da gibt es die dicke Scheibe draußen und dann gibt es noch mal eine zweite Scheibe ein Stück weiter drin. Die für den Fall, dass die erste versagt, immer noch Sicherheit bieten soll. Dass da beide rausfliegen bzw. das ganze Fenster sich verabschiedet, ist zunächst mal unerklärlich.
9: Die fast 200 Passagiere des betroffenen Flugzeugs sind inzwischen mit einer Ersatzmaschine zurück nach Deutschland geflogen worden.
3: Und dann noch eine wirklich richtig gute Nachricht. Dem Comedian Thorsten Sträter geht es viel besser. Im April hat er ja seine Krebserkrankung öffentlich gemacht und Auftritte abgesagt. Jetzt ist er schlanker und ohne Mütze zu Besuch bei den Kolleginnen und Kollegen von 1Live. Und da erzählt er, wie das alles gelaufen ist.
15: Tumor gehabt, in Behandlung gegangen, Glück gehabt, weil geile Ärzte, natürlich wieder alles Kölner, war ja klar. Und wo mein Hausarzt auch eine coole Sau ist. Und dann hat man gesagt, ja, dies und das und Chemo und tralala, das wird behandelt. Ich habe jetzt aber nicht abgenommen, weil ich jetzt klassisch hinfällig bin, sondern weil man parallel festgestellt hat, ich bin Diabetiker. Was ich wirklich, konnte ich gar nicht glauben. Obwohl einmal die Woche Haribo bei mir anruft. Wann sollen wir schicken? Und seitdem ich aufgehört habe, Zucker zu essen, habe ich unverhältnismäßig viel abgenommen. Und meine Ärzte sagen, sie sind ein bisschen dünn. Für mich ist das geil. Ich kann jetzt endlich auf Shein Hosen bestellen. Und Meine andere Ärztin findet es aber toll, weil dann hast du keinen Diabetes mehr. Das ist sehr, sehr cool und ich messe das jeden Tag und freue mich. Aber dass sie dieses dünn verbinden mit, ihr seid übrigens alle wahnsinnig fett geworden, dass es dünn verbinden mit er ist jetzt todkrank, ist falsch. Also ich befinde mich auf dem Wege der Besserung und habe mich noch nie so gut gefühlt, was seltsam ist, wenn man bedenkt.
3: Seltsam, egal, Hauptsache es geht ihm besser. Und gleich...

0: Spaniern in Essen. Stefan, sind die jetzt gut drauf? Es steht 1-1, was ich gehört habe.
1: Ja, es geht. Ne? Das war schon eine kalte Dusche, der Ausgleich für Belgien. Davor war das schon eine große spanische Fiesta. Es ging am Anfang schon gut los. Es wurde gesungen. Beim Tor sind alle völlig durchgedreht. Riesen Remi Demi. Alle sind bunt angemalt, alle haben Trikots an. Und dann gucken wir uns das mal an. Das nenne ich mal eine Riesenfahne. Damit auch jeder weiß, hier in Essen-Holsterhausen. So, jetzt kommen auch die Gesänge. Und damit ist auch die Frage beantwortet, ob das hier noch klappt. Alle sind optimistisch. Das hier sind Xavi und Thiago. Das sind große Fußballernamen. Was glaubt ihr denn, wie wird das in der zweiten Halbzeit?
2: Ja, Spanien wird gewinnen.
1: Klare Sache?
2: Ich denke auch, die werden gewinnen, aber es wird noch ein knappes Spiel.
1: Okay, wer macht denn das Siegtor?
2: Ich sag Merino in der letzten Minute nochmal.
1: Das ist der, der immer eingewechselt wird und die Tore macht, ne?
2: Ja, Correa macht Tor.
1: So, und da sind wir schon beim Thema. Du darfst dich einmal umdrehen. Er hat es tatsächlich an. Das Cucurella-Trikot. Da war doch was. Ja, Marc Cucurella, das ist der mit der Hand. Vor 2 Jahren bei der EM gegen Deutschland, aber das vergessen wir jetzt einfach mal. Auf jeden Fall, es ist eine wunderbare Stimmung. Guckt euch das mal an. Wunderbar. Alle sind angemalt. Alle haben sich geschmückt. Alle haben sich fein gemacht. Und da muss man sagen, das wäre doch zu schade irgendwie dann doch, wenn es dann vorbei wäre. Eigentlich gehen alle davon aus, Halbfinale gegen Frankreich. Fortsetzung folgt, aber jetzt brauchen wir erstmal noch ein Tor hier.
0: Ja, sehr schön, Stefan. Du begleitest das weiter für uns. Vielen Dank. Und wir machen hier weiter mit Nachrichten.
3: Die AfD geht mit Martin Vinzenz als Spitzenkandidat in den Wahlkampf für die NRW-Landtagswahl im kommenden Jahr. Der 40-Jährige erhielt beim Wahlparteitag in Marl 327 der 500 delegierten Stimmen. Vinzenz ist Partei- und Fraktionschef der Landes-AfD. Die AfD-Spitze in NRW gilt als tief zerstritten und ist in ein eher gemäßigt auftretendes und ein äußerst rechtes Lager gespalten. Die Bahnstrecke Köln-Wuppertal-Hagen ist seit einer knappen Stunde wieder freigegeben. Wegen Nacharbeiten müssen die Züge vorübergehend langsamer fahren als sonst üblich. Mehr als 5 Monate lang hatte die Bahn dort Gleise, Weichen und Oberleitungen erneuert und 12 Bahnhöfe saniert. Mit dem Abschluss dieses Großprojekts hat heute bereits das nächste begonnen, die Sanierung der Verbindung zwischen Troisdorf und Wiesbaden. Reisende müssen rund 5 Monate auf Ersatzbusse umsteigen. In Köln ist am Nachmittag eine Weltkriegsbombe im Stadtteil Nippes entschärft worden. Zuvor musste unter anderem die städtische Kinderklinik evakuiert werden. 43 Kinder kamen am Vormittag in ein anderes Krankenhaus, darunter auch einige Frühchen in ihren Brutkästen. Sie können morgen wieder in die Kinderklinik zurückkehren. Insgesamt mussten 4.300 Menschen ihre Wohnungen für die Entschärfung verlassen.
0: Wir sind beim Sommerwetter, über das sich solche Schwäne, Flamingos und Seepferdchen womöglich freuen auf dem Kemnader See. Carsten Schwanke sagt uns jetzt, wie lang und wie hoch diese neue Hitzewelle wird.
4: Ja, die Hitzewelle könnte wahrscheinlich bis nächste Woche Freitag. Mindestens bis nächste Woche Freitag andauern. Das hängt vor allem an der Lage des Hochdruckgebietes ab. Für morgen sehen wir ein riesiges Hochdruckgebiet über dem Nordatlantik, das sich bis nach Skandinavien, zu den britischen Inseln und auch zu uns nach Deutschland ausstreckt. Und solange das dort Bestand hat, wird dieses hochsommerliche Wetter weitergeben. Und es wird auch dann in den nächsten Tagen mit trockenem Wetter weitergehen. Wir sehen hier die Regenmengen in Europa bis Mitte der nächsten Woche, also bis zum Mittwoch. Und dann sehen wir rund um Deutschland herum und vor allem auch bei uns in Nordrhein-Westfalen ist kein flächendeckender Regen in den nächsten Tagen zu erwarten. Und damit schauen wir auf die Nacht. In dieser Nacht bleibt es meistens sternklar, außer im Münsterland. Hier kommen aus Norden später in der zweiten Nachthälfte hochnebelartige Wolken heran. Die Temperaturen liegen morgen früh bei Werten zwischen 11 und 18 Grad. Morgen Vormittag geht es dann los mit Sonnenschein, außer im frühen Vormittag im Münsterland mit dieser Wolkendecke, die sich aber schnell auflösen wird. Und am Nachmittag scheint dann überall mit nur wenigen Wolken die Sonne. Die Temperaturen steigen weiter an und erreichen morgen Werte zwischen 28 und 33 Grad. Der Wind weht aus östlichen bis nordöstlichen Richtungen, meist mit Stärke 2 bis 3 im Mittel. Die weiteren Aussichten sehen so aus. Sonntag viel Sonnenschein von früh bis spät bei 30 bis 33 Grad. Und der Montag könnte sogar noch ein Tick heißer werden. Die Höchsttemperaturen erneut bei viel Sonnenschein erwarten.

0: wir mit Werten zwischen 31 und 34 Grad. Und wie gesagt, es wird mit diesen Werten in der nächsten Woche weitergehen.
1: Dankeschön, Carsten Schwanke. Und ich richte meinen Hortensien aus, dass es weiter Wasser aus dem Schlauch gibt. Hier geht's weiter mit einem Best-of Kölner Treff, Heimatgeschichten. Schönen Abend. 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
3: Du bist geboren, das muss man sagen, in Dienstlaken.
4: Ja.
5: Du wohnst in Recklinghausen?
4: Ja, sicher. Nee. Du kommst auch gerne nach Köln?
6: Ich bin, sage ich auch immer, vom Herzen bin ich auch noch mal noch so ein rheinische Mädchen.
4: Das sind ja so Kindheitserinnerungen.
7: Es geht Hackespitze 1, 2, 3.
8: Ich komme halt aus Solingen und da weiß man schon, wie das Leben so ist.
3: Das ist Töfte hier.
4: Alles. Bei uns ist ein Mann, der war Lehrer, dann Kabarettist, und Lehrer. Jetzt ist er wieder Kabarettist und wir versuchen, all dem hinterherzukommen mit Jürgen Becker. Schön, dass du da bist, Jürgen.
9: Danke.
4: Es ist Freitag und um es im Film zu sagen, ich weiß, was du heute Morgen getan hast. Du liest immer das Horoskop als erstes, wenn du...
9: In der Prisma, ja.
4: In der Prisma, siehst du. Und deswegen habe ich die Prisma dabei. Hast du schon gelesen heute Morgen?
9: Ja.
4: Du bist Skorpion?
9: Ich bin Skorpion.
4: Ich auch. Für dich war ja heute, du weißt es ja wahrscheinlich dann schon, sie sind ganz bei der Sache und lassen sich nicht ablenken. Mag sein, dass sie etwas länger brauchen. Wie lustig.
9: Heute Abend.
4: Heute.
9: Ja.
4: Wir haben viel später angefangen.
9: Siehst du?
4: Heute. Siehst du?
9: Genau,
4: dass sie etwas länger brauchen. Prisma. Dafür sind die Ergebnisse geradezu perfekt.
9: Das habe ich auch erwartet hier.
4: Ja, also du warst der Einzige, der vorbereitet war. Weil du,
9: ich habe es geahnt.
4: Du liest wirklich immer, also,
9: ich lese immer das Horoskop in der Prisma, weil das Einzige ist, was stimmt. Ja.
4: Also, ja. Die Kollegen der Prisma werden sich auf jeden Fall freuen. Das heißt aber ja eigentlich auch, Jürgen, dass in deinem Jahreshoroskop müsste gestanden haben, im Jahreshoroskop der Prisma natürlich, dass berufliche Veränderungen anstehen in diesem Jahr. Hast du das auch irgendwo gelesen?
9: Ja,
4: stimmt, sonst kann man sich's auch einreden.
9: Ja, ich habe mir dafür das Jahreshoroskop der Bunten genommen, weil das besser passt. Also, dass ich dann wieder aus dem Schuldienst ausgetreten bin.
4: Erstaunlich, weil als du das letzte Mal hier warst, Jürgen, bei uns, haben wir uns darüber unterhalten. Du bist wieder nach Corona an die Schule zurückgegangen, da wo du eigentlich herkommst, hast deine großartigen Fächer, sag nochmal, Altgriechisch?
9: Latein und Geschichte.
4: So. Du hast das jetzt gemacht für 2 Jahre etwa, bist da eingesprungen, weil
9: Personalmangel
4: da war.
9: Hätten sie mich ja nicht genommen. Ja.
4: Aber du warst ja mit großer Leidenschaft dabei. Was ist passiert? Warum
9: es war einfach zu viel, alles auf einmal. Und ich habe es gemerkt in der Karnevalssession, als ich dann wie üblich 100 Büttenreden gehalten habe, Schule parallel, und das ging nicht zusammen. Und ich werde ja dieses Jahr 60, nicht 30. Dann merkt man also, dass man in gewisser Weise an seine Grenzen trifft.
4: Das heißt, woran hast du es gemerkt?
10: Vermixen vielleicht manchmal? Hast du was vermixt, dass du in der Schule eine Büttenrede gehalten hast?
9: Interessant. Das habe ich immer gemacht. Das habe ich auch so gelernt. Also, das habe ich immer vermixt. Und ich glaube, das war gerade die Chance für Altgriechisch bei den Schülern oder bei Latein. Und ich habe mich also bei den Schülern sehr wohl gefühlt. Die haben eine andere Sprache. Erste Stunde kam einer zu mir und sagte, geile Stunde, Bro. Das war bei uns früher auch nicht so, aber das lockerte den Unterricht auf.
4: Du hast es ja auch mit einer großen Leidenschaft erzählt. Ich weiß ja, dass du das total gerne gemacht hast. Ne?
9: Ja.
4: Das heißt, die fehlen dir jetzt schon, die Kinder, ne, wenn du das nicht mehr machst.
9: Ja, die Kinder fehlen mir.
4: Was fehlt dir nicht?
9: Der Rest.
4: Ja, sehr gut. Und du bist auf Tour unterwegs, ab November ja auch schon wieder. Und jedes Mal, wenn du einen Auftritt hattest, auch nach diesem hier, gehst du noch eine Runde in den Pool, ne?
9: Ja, also Pool hört sich jetzt sehr extrem an. 2x5 Meter groß.
4: Ja.
9: Aber das ist das Extravagante, das ist meine Idee. Da ist ein Gewächshaus drüber. Ich kann also auch nachts und bei Regen und im Winter schwimmen. Das ist also beheizt. Dann schwimme ich da und singe Karnevalslieder.
11: Genau das stellen wir uns vor. Danke für Jürgen Becker.
4: Ich finde dich ja sowieso sehr bodenständig. Aber was auch wieder sensationell ist, ist das, was du dir von deiner ersten Gage gekauft hast.
12: Steht noch.
4: Ein Gewächshaus.
12: Richtig.
4: Wird nur nicht mehr. Was warst du dann? 10 Jahre, ne?
12: Ja, genau. Mhm. Und ich wollte ein Gewächshaus.
4: Ja.
12: Und ich wollte eigentlich eins aus, mit so Glasscheiben und so ein geiles Metallgestell und so. Mhm. Ja, war mir dann zu teuer. Ich musste auf Alu und Plastik zurückgreifen. Mhm. Ja. Und es steht bis heute.
4: Du bist noch in der Schule?
12: Ich bin noch in der Schule.
4: Und wie lange machst du noch?
12: Ja, also meine beiden Geschwister haben Abitur, mhm, und sind auch sehr erfolgreich damit gefahren und haben das ganz gut hinbekommen. Aber ich bin ja sowieso ein bisschen der Ausreißer. Mhm. Wenn, dann eine Ausbildung, weil ich finde, irgendwas muss man in der Tasche haben. Mein Bruder hat eine eigene Schreinerei, ist Meister, mhm, und der Betrieb ist auch schon sehr cool. Schreinerei Beckers bei uns direkt um die Ecke. Und
4: in Jüchen,
12: genau,
4: wir dazu sagen,
12: in Hackhausen,
4: ne?
12: Könnte man
4: in Hackhausen
12: sagen.
4: Natürlich.
12: Ja, das ist so ein Kaff, da gibt es nur eine Straße. Das heißt ja Hackhausener Straße. Ja, das ist ein cooler,
4: also
12: Betrieb.
4: Da würden wir dich finden vielleicht.
12: Ah, okay. Eventuell kann man dann irgendwann mal einen Tisch von mir bestellen. Oder so.
4: Ja, warum denn? Ein echter Weckaufstisch.
12: Ja, genau. Das ist ganz echte.
4: Aber du bist, weißt du, in deinem Alter, gerade mit dem 18 werden, würden ja manche sagen, ich hau jetzt ab, ich gehe in die große Welt. Aber du bist schon so ich zu Hause, Mensch.
12: Also ich mag mein Dorf, Dorfstadt. Wir sind jetzt zur Stadt geworden vorbei. Ich wohne auf dem Dorf. Mag ich sehr, sehr gern. Und ich habe meine Familie da, ich habe meine Freunde da, ich habe meinen Schützenverein da. Und
4: du hast es ja sogar geschafft, in dein Dorf, wie du es sagst, Otto und Harpe Kerkeling zu locken.
12: Ja. Ja. Ja, genau.
4: Und du, wie hast du das gemacht? Hast du gesagt, ich mache super Crepe, kommt vorbei?
12: Ich habe damals von meinen Geschwistern, war das, glaube ich. Ich glaube, die haben mir da den Startschuss gesetzt, ein Crepe-Eisen bekommen. Mhm. Ein super Ding. Ja. Und seitdem, ich stehe voll auf Crepes und auf Nutella.
4: Ja.
12: Und das zu kombinieren und dann hast du noch so ein Top-Eisen. Und die sind immer ganz gut gelungen. Und dann dachte ich, komm, der Otto Feinschmecker, Harpe, der ist, glaube ich, auch ganz gern
4: ja,
12: gut.
4: Ja.
12: Und ich habe mich dann da mal so angeboten, kommt doch vorbei, ich mache ja uns ein paar leckere Krebs.
4: Muss ja was anbieten,
12: Harpe,
4: ne?
12: Hat sich sogar ins goldene Buch der Stadt Jüchen eingetragen.
4: Aber da bist du auch, oder?
12: Da habe ich mich auch eingetragen.
4: Ja, ja, sicher.
13: Sie ist aufgewachsen in den Slums von Kenia. Sie hat ein Jurastudium in Nairobi begonnen und kam dann über Umwege ins Münsterland. Das war nicht nur für sie eine Umstellung, sondern auch für ganz Schermbeck. Denn dort gibt es, denn dort gibt es dank ihr nun afrikanisches Essen. Herzlich willkommen, Carol Mühlenbrock. Schön, dass du da bist. Du bist aufgewachsen im kenianischen Slum Manjengo, ja, 150 Kilometer von Nairobi. Was war das für ein Aufwachsen damals, wenn wir jetzt mal zurück nach Kenia kommen? Was war das für eine Zeit?
14: Ja, man könnte jetzt sagen, arm, mhm, aber so haben wir uns nicht gefühlt. Das war alles gleich. Alle hatten Lehmhäuser, ja, alle sind barfuß rumgelaufen. Wir haben draußen gespielt, mhm, das war eine ganz normal, ja, nicht klar, so wie hier, ja, Kindheit.
13: In der Schule gab es natürlich nichts zu essen, da bist du mal nach Hause und da hast du auch schon angefangen zu kochen für dich. Da ja, ging es eigentlich schon los.
14: Wir haben jetzt nicht so weit weg von mhm, der Schule gewohnt, mhm, und dann bin ich nach Hause gerannt, aber da war keiner zu Hause, mhm, und da musste ich selber schnell was kochen.
13: Und was das kocht war man dann so, was hast du da gemacht?
14: Ugali.
13: Ugali, mhm.
14: Kennst du?
13: Ich habe es bei dir gelesen. Es ist relativ simpel. Es ist, glaube ich, es ist eigentlich nur Mehl und Wasser.
14: Maismehl, ne? Und Wasser, das ist, ja, geht ganz schnell. Einfach Wasser aufsetzen, mhm, Mehl rein, fertig. Und Eier mit Tomaten. Ja. Da hatte ich schon Mittagessen. Und dann bin ich danach
13: Eier
14: wieder...
13: Eier mit Tomaten kann ich auch.
14: Ja, ganz, ja, ganz einfach. Genau. Dann, ja, bin ich wieder zur Schule gerannt.
13: Wahnsinn, ne?
14: Ja.
13: Bevor wir ins Münsterland gehen, müssen wir noch kurz darüber sprechen, wie du überhaupt den Sprung ins Münsterland geschafft hast. Denn das hast du ja der Liebe wegen geschafft. Die Liebe fing, wenn ich mich recht erinnere, in einem Sammeltaxi in Mombasa an.
14: Ja, genau.
13: Das war im Grunde genommen deine Rampe.
14: Ja, ja. So, in Kenia sind diese Sammeltaxis Taxi. Mhm. Die Matatus heißen die. Die heißen Matatus des Taxis. Und das war damals so, da waren keine Handys oder ich hatte kein Handy, man hat keine Musik, man hat einfach nur da gesessen. Die sind teilweise ausgestiegen, die haben gekifft und dann sind die wieder reingegangen. Der Fahrer. Der Fahrer. Ja.
13: Und der Fahrer.
14: Der Fahrer, ja. Klar.
13: Beruhigend.
14: Ja. Und das war normal. Man hat so, ich sitze nur da und gucke nach draußen. Und dann war jemand, wir waren zu dritt in der Matatu drin. Und vorne war ein Musungu. Musungu ist ein weißer Mann. Mhm. Und ein Kenianer, der die ganze Zeit gelabert hat. Der hat versucht, alles zu verkaufen an diesem weißen Mann. Er versucht, Safari zu verkaufen, Ohrringe, seine Schwester, alles.
8: Die Reihenfolge
14: alles verkaufen. Ist und, ja, und dann irgendwann war das zu viel für mich. Mhm. Und dann habe ich gesagt, kannst du einfach die Klappe halten und diesen Mann in Ruhe fahren lassen? Und dann war es ruhig. Mhm. Und der Mann guckte immer nach hinten. Ich habe sie hinten gesessen. Und dann noch mal nach hinten. Und dann irgendwann ist er ausgestiegen. Ich dachte, der steigt aus. Aber dann ist er zu mir gekommen. Da habe ich gedacht, aha, okay, das möchte er so. Und dann haben wir ein bisschen geredet. Und ich glaube, der war beeindruckt, wie ich... der hat gedacht, da ist eine Frau, die mich beschützen kann.
13: Ja, wir haben...
15: Man muss sich mal eins sagen. Sie kommen, sind ein echt kölsche Mädchen, wie man bei uns sagt. Aber vielleicht sollten Sie noch mal so ein bisschen lokalisieren. Sie kommen aus Köln-Ostheim.
16: Ja.
15: Wie kann man das umschreiben?
16: Das liegt quasi, also Ostheim ist ein Stadtteil von Köln, der liegt auf der Schelsig, also auf der rechten Rheinseite. Das ist quasi die böse Seite. Ne? Und in Köln sagt man so, Ostheim, das ist so wie die Bronx von Köln. So. Da ist das Leben ganz hart. So. Ich komme so aus dem Dreck.
15: Man sieht nichts.
16: Ja, bei uns sind quasi, da sind schon die Allerkleinsten sind schon in Gangs. Sind zwar alle im Montessori-Kindergarten, aber alle in der Gang. Ich bin so wie Bushido.
15: Sie jetzt?
16: Ja, obwohl ich müsste eher Mushido sein.
15: Aber ich meine, wenn Sie sagen, sozialer Brennpunkt, in Anführungszeichen, die Bronx von Köln, was kriegt man da mit fürs Leben? Ist man da härter im Nehmen?
16: Also ich
15: oder als Mädchen auch noch?
16: Ja, als Mädchen ist natürlich sehr nett, wenn man da in der Pubertät ist und dann die ersten Kontakte mit den Jungs hat, dann wird man nett angesprochen. Und außerdem ist es eher so, da gehst du halt als Mädel irgendwo lang und dann hörst du hinter dir, Mädchen, ich liebe dich, guck einmal. Da guckt natürlich, weil wenn du guckst, ist, warum guckst du mich an? So, deswegen. Besser nicht gucken und dann...
15: Es gibt doch bestimmt eine Menge Männer, die Schiss vor dir haben.
17: Ja, also es gibt schon... Also was bei mir nicht so gut funktioniert, ist so dieser Alt-Machismo, ne? Weil dann werden immer so Angeln ausgeworfen und dann rutschen die so an mir ab und dann... Ich letztens so... jemanden vor mir gehabt, der gesagt hat, also Caroline, irgendwie sagst du gar nie Sachen, die man so als Mann gerne hört. Ich so, ja,
15: oh Mann.
17: Tut mir leid, also tut mir leid. Aber Angst so richtig, nee, ich hoffe nicht.
15: Der allererste Auftritt war in einer kleinen Kölner Kneipe.
17: Ja.
15: War das so, dass du da gedacht hast, ja,
17: nein,
15: das ist mein Weg?
17: Nee. Da habe ich gedacht, was soll das? Also, und die Leute, die da mir zugehört haben sich das wahrscheinlich auch gefragt, was das soll. Es gibt ein Video davon und mein Bruder hat mich gefilmt dabei, wie ich dieses Video finde nach 15 Jahren oder was, oder 10, und mir das angucke. Aber ich habe ihm gesagt, ich gucke mir das jetzt an. Und der so, nein, ich filme dich dabei. Ich so, okay. Und dann sieht man wirklich, wie ich sterbe, während ich mir das angucke, weil es ist so furchtbar. Ich denke, ich bin total lustig, aber ich rede so leise, mein Timing ist beschissen und ich habe ein so kurzes T-Shirt an, dass ich eigentlich die ganze Zeit damit verbringe, das so runterzuziehen.
18: Ich werde es gucken
17: müssen. Und dann rede ich einen Satz und dann ziehe ich wieder das T-Shirt runter und man guckt das und denkt, ist mir egal, was du da erzählst, Mädchen. Warum hast du denn nicht ein T-Shirt angezogen, was passt? Und dann irgendwie musste ich das dann doch weitermachen. Aber wenn man den ersten Auftritt sieht, dann fragt man sich auch, warum hat sie es nochmal gemacht?
15: Seitdem trägst du Einteiler.
17: Ja, ist einfacher.
15: Ganz klar. bei Leuten, die einen guten Humor haben, ist das familiär sozusagen angelegt? Kommst du aus einer sehr witzigen Familie?
17: Ich finde ja, aber es ist ja oft so, dass so Eltern und so eher unfreiwillig lustig sind, aber man schöpft dann natürlich daraus. Ich glaube, tatsächlich mein Glück und das auch meines Bruders ist, dass unsere Eltern uns einfach so erzogen haben, dass wir das Gefühl hatten, wir müssen vor nichts Angst haben.
18: Was um Himmels Willen haben die Eltern mit euch durchgemacht?
17: Durchgemacht?
18: Ja, wart ihr nur albern? Wart ihr nur Witze am Erzählen? Spökes zu machen?
17: Also für meinen Teil kann ich sagen, ja. Also wir sind ja in den 80ern groß geworden und da hatte mein Vater schon eine Kamera, eine sehr große. Da hat man noch VHS-Kassetten ganz rein gemacht. Und die war immer an. Und wenn die an war, dann war ich auch, ich war on fire. Ich habe gesagt, ich will was vormachen und dann will ich was vortanzen und dann will ich was singen und dann 1000 Sachen vormachen. Und es gibt eine Szene, da will ich wieder Weihnachten irgendwas vormachen und dann sagt mein Vater so jetzt reicht's, reicht jetzt, ne? Jetzt will ich auch mal den David filmen.
18: Ja, im Aufwachsen war es so, dass sie den größten Einfluss auf dich hatte. Wollte sie dich erziehen?
19: Weiß ich gar nicht so genau. Ich weiß nur, dass ich immer gerne zur Kauling gegangen bin, um mir so Sachen fürs Leben erklären zu lassen, lieber als zu den Eltern. Das war immer ganz praktisch.
17: Ja, ich habe anscheinend auch, das hatte ich vergessen, dass ich den David anscheinend aufgeklärt habe. Hatte ich verdrängt.
18: Angeblich, ich habe das nämlich gehört, auf dem Rücksitz eines Autos. Ja. Nicht eines, sondern vom Vater.
19: Vom Vater, genau, das ist eine wichtige Info. Wir sind gefahren und dann hat die mir erklärt, wie das alles so läuft, wenn man Sachen vorhat. Und dann konnte ich das nicht glauben. Ich weiß nicht mehr, wie alt ich war. Ich weiß nur noch, als ich diese Info gehört habe, dachte ich, die verarscht mich. Und dann habe ich den Vater auf dem Fahrersitz gefragt und der hat nur durch den Rückspiegel gesagt, ja, die, das stimmt.
18: So ist das. Shit, krass, fertig.
17: Ja. Und das ist aus uns geworden.
20: Was ist noch so wie ganz am Anfang?
21: Ich glaube, auch genau diese Momente, ich habe mich da eben auch sehr stark dran erinnert, einer der wichtigsten Momente, glaube ich, in unserem Leben war, als wir die Entscheidung gefällt haben, wirklich gemeinsam aufzutreten. Mhm. Ja, wir waren jeder für sich unterwegs und dann hatten wir den ersten gemeinsamen Auftritt, weil es mit drei Sprachen war und ich konnte kein Französisch. Und dann habe ich der Firma gesagt, dann nehmen wir doch meinen kleinen Bruder mit dabei, kostet auch nichts mehr.
19: Ja.
21: Sehr gut.
19: So war's.
21: Und das war ein Abend, wo wir, als wir nach Hause gefahren sind, gesagt haben, boah, ey, wir können ja gemeinsam brainstormen, wir haben gemeinsam Themen nach einer Show.
20: Ihr feiert da nicht nur 20-jähriges Jubiläum als Act, sondern auch 10-jähriges Bühnenjubiläum. Es gibt ja auch Bewegtbildmaterial, da kann man sich das noch ein bisschen besser vorstellen. Freuen Sie sich drauf.
22: Da bin ich gespannt. Der amtierende deutsche Jugendmeister im Fach Zauberei kommt aus Herford und geht noch zur Schule.
23: Immer wieder tüftelt und bastelt Andreas mit seinem Vater an neuen Tricks für den nächsten Auftritt. Engagiert wird der 18-Jährige inzwischen zu allen Gelegenheiten. Hochzeiten, Geburtstage, Jubiläen oder Kinderveranstaltungen.

0: Sein Leben. Ja.
1: An der Stelle auch mal ganz lieben Gruß an die Kerstin, die diesen ersten redaktionellen Bericht damals für den WDR Bielefeld gemacht hat. Das ist für mich so ein magischer Moment gewesen, weil es eigentlich so der erste Fernsehauftritt damals war.
2: Ja.
1: Für uns war auch eigentlich immer wichtiger als groß eine Geschichte, die vielleicht nicht nur ins Gehirn geht, sondern auch ins Herz. Ja, und das muss dann halt nicht immer ein großer Monster-Truck sein. Das kann halt auch ein kleiner Orangenbaum sein, der unter, ich sage jetzt mal, der magischen Hand eines Kindes, was wir dann auf die Bühne holen, wächst und was halt für, so für die Früchte des Lebens nachher steht.
2: Aber der Orangenbaum ist die Nummer, die Copperfield euch abkauft,
1: genau,
2: heute, oder?
1: Genau.
2: Die Geschichte dahinter, um es kurz zusammenzufassen, die Nummer hattet ihr euch irgendwann überlegt und dann hat irgendwann David Copperfield angerufen und sagt, pass mal auf, dear Ehrlich Brothers, there in Ostwestfalen. Ich würde euch das gerne abkaufen.
1: Das genau, hast so du mitgehört?
2: Ja, der berühmte David Copperfield-Imitator Deutschlands. Nein, und dann wollte er es und dann hat aber, wenn ich mich recht erinnere, euer Vater euch vor allen Dingen gesagt, würde ich mir überlegen.
1: Also für uns war es natürlich oder wäre es ein Ritterschlag gewesen, aber unser Papa hat tatsächlich mehrfach auch auf uns eingeredet und hat gesagt, also ihr solltet euch das wirklich genau überlegen, weil wenn die Nummer so gut ist, dass sie David Copperfield haben möchte, dann müsst ihr das eigentlich den Menschen erzählen und müsst damit selbst auf Tournee gehen.
2: Ja.
1: Und das war ein ganz wichtiger Moment, glaube ich, auch in unserem Leben. Vielleicht der wichtigste Rat. Und dann Mama hat geschneidert und Papa war wirklich fast jeden Tag bei uns, hat mit uns gewerkelt. Bis,
2: was wir ja zwischenzeitlich auch sehen konnten in dem kleinen Film.
1: Bis fast zu seinem Tod. Und das ist bei uns, egal wo wir im Lager hinschauen, da ist sehr viel Papa drin,
2: ja,
1: in den Ideen, in den
3: aber
1: Geschichten.
3: Aber auch sehr viel Mama.
1: Ja, Mama auch.
2: Ja,
1: das ist vollkommen klar.
3: In unserer aktuellen Show, wir haben eine Illusion, da ziehe ich mich innerhalb von einem Wimpernschlag um, also jetzt von dem Outfit zum Beispiel zu einem komplett anderen. Das hat unsere Mama uns mir geschneidert, 1999.
1: Die Mode ist heute wieder in.
2: Ja, ja, geil. Das,
1: ja. Ja,
2: ja,
1: ist so. Das ist so.
4: Okay. Mir rutscht,
5: das ist ja schön.
4: Mir rutscht gerade der Ton sowas von in die Hose.
5: Ah, das ist Safari.
4: Moment, ich muss den Ton mal eben aus der Hose. Die ist ja weiter geschnitten.
5: Das rutscht
4: deswegen
5: durch.
4: War der eben fast am Knie.
5: Ah, ja. Oh. Das hört sich gut anfühlt, würde ich sagen.
6: Ich darf ich dir gerne helfen.
4: Ich darf das. Ich hab es.
5: Ja, deswegen lege ich den immer über die Schultern. Dann spürt man, wenn er abschießt.
6: Weißt du, Bettina, ich habe nämlich eine Unterhose von dir an.
4: Von mir?
5: Weil du ohne Wäsche gekommen bist.
6: Der Ton immer in meine gerutscht ist. Und da habe ich gesagt, gibt es hier nicht noch irgendeine Unterhose? Nee, wir haben ja keine. Und dann kam jemand mit einer hübschen weißen Unterhose. Ich bald alle durch. Es ist eine gewisse Aufregung in mir, muss ich sagen.
4: Passt super.
7: Margarita, ja, als du damals die Erinnerungen von Ulla Hahn verfilmt hast, wie hieß der Film damals? Zwei Teile.
8: Teufelsbraten.
7: Teufelsbraten. Da musstest du ja Kölsch lernen, Rheinisch.
8: Ja, richtig.
7: Und das haben wir auch in dem Film mit dir, haben wir das thematisiert. Und du hattest immer ein Problem. Sag doch bitte mal Bücher auf Kölsch.
8: Sie hatten so einen Professor, der für, wie sagt man, Kölschologie?
7: Kölschologie.
8: Und der stand dann immer vor mir und sagte, nee, das heißt Böscher, nicht Böscher.
6: Böscher.
8: Böscher. Böscher. Nee, sie sagen immer Böscher, das heißt Böscher. Der Witz richtig war, dass wir alle, Ulrich Nöten, alle haben gepaukt. Und ich, mein Vater ist aus Neuss, also ich bin jetzt hier kein Fremder. Aber wir haben dann wirklich altes Kölsch gesprochen. Und dann wurde das irgendwie gezeigt. Und südlich der Mainlinie oder so konnte man das nicht mehr verstehen. Dann musste das zurücksynchronisiert werden.
6: Genau.
8: Dann wurde das wieder entkölscht. Das war natürlich vollkommen Banane, weil der Inhalt dieses Films ist, dass das Mädchen einfach so aufwächst, wie sie aufwächst, mit diesem Dialekt und mit ihren Eltern und die möchte aufs Gymnasium und das geht einfach nicht.
7: Ja.
8: So, und das war natürlich ein vollkommen bekloppter Vorgang.
3: Aber das heute sagen Böscher, kommt ihr.
8: Böscher,
3: die
8: Böscher, Böscher.
6: Böscher.
3: Spektakulär.
6: Es heißt Böscher.
8: Ja, Böscher.
9: Deine erste Fremdsprache war Hochdeutsch, richtig?
10: Ja, also wir haben zu Hause nur Kölsch gesprochen. Also
9: und das heißt, wann hast du mal irgendwie.
10: Bei der Einschulung muss ich dann notgedrungen Hochdeutsch lernen.
9: Das ist ja lustig, dass bei
10: dir. Also ich habe ein bisschen übertrieben, ich konnte ein bisschen Hochdeutsch, aber ich konnte schon perfekter Kölsch. Ja, das Aber es hat mir ja auch letztendlich nicht geschadet. Also ich fand, was ich nur sehr merkwürdig fand, nachdem ich dann auf der Schule war und meine Mutter dann mich mittwochs fein machte, wenn wir in die Stadt gegangen sind, hat sie gesagt, Junge, aber sprich jetzt bitte ordentlich. Was ist denn jetzt an Kölsch unordentlich? Ich habe eine Zeit lang dann auch ein bisschen durchgehalten. Und dann sind wir mit der Bahn gefahren und irgendwann habe ich draußen gesehen, wie heißen diese Knallerbsen? Mhm. Mama Lorenz, Knallätze, da war es vorbei.
9: Ist es aus dir rausgebrochen und alle wussten, ach komm, hat auch keinen Sinn mit ihm. Das ist nicht nur mit dem Kölsch, dem der immer treu geblieben ist, hätte man natürlich auch im Laufe der Karriere anders machen können. Du, dir ja selber auch. Du bist immer ein Typ gewesen, der Haltung gezeigt hat. Man hat es auch gerade schon wieder gemerkt, dem viel im Kopf rumgeht, der die Gesellschaft reflektiert. Man könnte ja auch sagen, komm, ich mache einfach Musik, ich lasse es mir gut gehen. Und du hast aber immer, warum, wo kommt das her bei dir?
10: Ich habe ja Malerei studiert eigentlich. Und bevor ich Malerei studiert habe, war mit einer Schülerband gespielt, das war alles wunderbar. Und dann musste ich allerdings wirklich meinem Vater beweisen, dass ich etwas mal richtig machen würde. Und deswegen war ich wirklich ein sehr fleißiger Student, habe wirklich ganz viel die Vorlesungen besucht, die Seminare und alles Mögliche. Und ja, auch ein gutes Examen gemacht. Und dann kam der Zivildienst und während des Zivildienstes riefen dann so Leute an, die mit denen ich früher in meiner Band gespielt habe. Wir können doch irgendwie einmal in der Woche mal so ein Kasten Bier leer proben und dann ein bisschen Spaß haben. Okay, dann jammen wir halt ein bisschen was. Und war überhaupt keine Karriereplanung. Und das waren auch ständig wechselnde Besetzungen. Wir hatten da so ein kleines Häuschen neben der, also das Wiegehaus vom Kalksandsteinwerk in Hersel, neben der Autobahn 555. Das Wiegehäuschen durften wir als Proberaum benutzen. Und dann haben wir da eigentlich immer so diesen Kasten Bier leer geprobt. Alle brachten Leute mit, das war so mehr so eine Party. Also wenn man Glück hatte, kriegte man zwei Flaschen von dem Kasten.
9: So wurde damals abgerechnet.
10: Und dann sind wir einen trinken gegangen.
9: Ja, also ihr hattet... Also es gab wirklich nicht diesen Karriereplan,
10: nein, überhaupt,
9: dass ihr da ganz groß rauskommen wolltet.
2: Inwieweit kann das Aufwachsen in einer Gaststätte eine junge Frau auf den Job beim Fernsehen vorbereiten?
0: Ich habe lange gebraucht, bis ich das verstanden habe. Aber dann hat es irgendwann bei mir Klick gemacht. Also ich musste auch ganz früh, mit 9 habe ich angefangen, irgendwie die Geschirrtücher bügeln. Dann kam irgendwie Radieschen schnitzen, Kartoffelschälen und dann natürlich auch bedienen und hinter der Theke stehen. Und dann ist mir irgendwann aufgefallen, Mensch, ich stehe auch irgendwie jeden Mittag hinter der Theke. Ja, stimmt, und gebe den Leuten zwar kein Bier, aber Informationen. Und dadurch bin ich sehr früh mit allen möglichen Menschen, aller Kategorien,
2: aber auch unangenehme Menschen
0: zusammen. Ja, auch mal unangenehme Menschen, klar, in Berührung gekommen. Und es hieß bei uns immer, der Gast ist König, ja. Mhm. Und der wird königlich behandelt. Und wenn du irgendwie die Faxen dicke hast, da wird nichts gesagt. Also ich habe das aber dann gemacht, weil ich den Gästen auch schon mal vorhabe. Ich gesagt, Mensch, du hattest jetzt schon 3 Bier, jetzt ist aber auch mal genug. Ne? Ja. Das fanden meine Eltern extrem geschäftsschädigend. Aber dadurch war ich nicht scheu. Mhm. Und ich behaupte mal, darauf bin ich wirklich stolz, auf meine Menschenkenntnis. Und das kriegst du da so, das saugst du mit ein. Ja. Und ich weiß noch, als ich junge Redakteurin war und ich habe im Ruhrgebiet, im geliebten Ruhrgebiet, ich habe das so geliebt und besonders das Wort Schlawanzug. Also ich lieb so Schlawanzug.
2: 3F, Schlawanzug.
0: Schlawanzug. Ich dachte immer, Schlawanzug hieß das. Und so viele Worte. Ich habe das so sehr da geliebt. Und da gab es einen Streik der Bergarbeiter. Und dann morgens werden die Themen vergeben und habe ich gesagt, ich möchte gern. Und hat mein damaliger Chef gesagt, also Katja, du mit deinen Löckchen, ja, und blond und so, das glaubst du nicht. Also weißt du überhaupt, was das für ein Schlagmensch ist? Und habe gesagt, oh, und wie ich das weiß, ja. Also ich habe wahrscheinlich in meinem Leben schon mit mehr Arbeitern gesprochen und diese Ehre, die auch Arbeiter haben und diesen Zusammenhalt und so. Und dann durfte ich und nachher waren alle... Das war quasi so ein Ritterschlag. Und dann, okay, die kannst
11: du. Ne? Du bist beruflich sehr ambitioniert gewesen. Du warst Pizzataxifahrer, du warst Tannenbaumverkäufer, hast im Baumarkt gearbeitet.
12: Ich war Baumarktleiter.
11: Stellvertretend.
12: Ich möchte dazu sagen, alle anderen wussten, dass Götzen pleite geht. Und dann haben sie mich dahin geschickt.
11: Aber immerhin, muss man ganz ehrlich sagen. Wie war es in der Schule eigentlich?
12: Ich war faul, aber gut. Ich war unterfordert, sag ich mal ganz ehrlich.
11: Du bist hochbegabt.
12: Bestimmt.
11: So heißt das heute.
12: Ja, nein, aber hinterher, ich habe alles nachgeholt. Handelsschule, höhere Handelsschule und dann Lehre.
11: Ja, und wie bist du zur Comedy gekommen?
12: Mich hat man angerufen. Früher hat man gesagt, mit dem Bus, weißt du denn, wie bist du zur Comedy gekommen? Aber,
11: sobald du den Mund aufmachst, merkt man, du bist Ruhrgebiet. Aber was ist typisch an dir Ruhrgebiet?
12: Vielleicht, dass ich eine große Fresse habe, dass ich immer ehrlich bin. Aber ich komme in eine Kneipe rein und ich weiß ganz genau, mit dem komme ich klar und mit dem nicht. Hör ich schon nach einer Minute, weiß ich genau, mit wem ich klarkomme und mit wem nicht. Oder wer relativ aggressiv rüberkommt und mit dem, der ist ein geselliger Typ. Sieht man sofort.
11: Ja, wenn du sagst, siehst du sofort, mit wem kommst du hier nicht klar?
12: Ich sitze hier allein, du merkst das.
11: Was ich ein bisschen schade finde, es gibt Kulturstätten, es gibt die Industriedenkmäler, es gibt Natur, es gibt alles Mögliche, aber hat schon mal jemand gesagt, oh, ich mache mal so ein richtig tolles Wochenende in München, stattdessen, ich mache mal so ein richtig tolles Wochenende im Ruhrgebiet. René.
13: Ja, ich habe ein Video gedreht in Duisburg 1994.
12: Völlig zu Recht.
13: Ja. Das ist aber jetzt pass auf, es geht mir zwar alles zu schnell und ich verstehe nur die Hälfte, was ihr da sprecht.
12: Ja.
13: Es geht wirklich schnell für mich. Ja. Aber das hatte diese, du hast Kultur gesagt, diese wunderschönen Hochdingeröfen, die waren beleuchtet. Freedom haben wir da gedreht.
11: Aber du bist ja nach wie vor Fußballfan von Duisburg, ne? Oder
12: natürlich.
11: Hast du
12: gewechselt? Fan ist untertrieben.
11: Oh, zeig doch mal bitte deinen rechten Unterarm.
12: Ja, hoffentlich kriege ich das hier auf, weil ich nichts sehe. Ich versuche.
11: Ja, das kann
12: ich reiß mir das auf.
11: Ja, reiß auf. Ja,
12: komm jetzt, komm doch mal hier hin. Mach das doch mal.
11: Was soll ich denn jetzt hier machen?
12: Du siehst auch nichts. Da, siehst du, kannst du da.
11: Da, guck hier. Nimm mir mal bitte eine Kamera. Auswärtssieg, 18.11.2011.
12: Ich bin Duisburger, ich habe in Köln gewonnen. Auswärtssieg.
2: Wenn ich jetzt mal irgendwo hin möchte, wo es schön ist, aber ich sag mal so, ich habe kein Geld für Mallorca, aber ein Herz so groß wie ein Sangria-Eimer. Wo kann ich hin? Wo kann ich schnell hin? Wo ist es schön?
3: Hatting.
2: Hatting? Ja, klar. Da bist du natürlich.
14: Kann ich bestätigen. Ne? Ich bin in Hatting groß geworden.
2: Ja,
3: das verbindet uns beide, genau.
14: Ja, genau. Haben wir
3: kommen beide aus Hatting.
14: Aber ich sage Ihnen was, Marie-Louise, ja. Sie können wahrscheinlich nicht das vorweisen, was er vorweisen kann in Sachen Hattingen.
3: Bei mir geht Hatting unter die Haut. Ich habe mir das Logo der Stadt mal unter die Haut stechen lassen im Rahmen einer Sendung, ausgerechnet Tattoo.
2: Ja.
3: Und da habe ich gesagt, komm, dann mache ich mit.
14: So. Es hätte so viel anderes gegeben.
3: Ja. Aber es gibt natürlich noch viel mehr als Hatting. Ich bin ja ein Freund der Ausflüge und auch des Urlaubs im eigenen Land, also NRW oder dann eben auch Deutschland. Und wenn du jetzt fragst, so in NRW, man muss die Sachen halt auch mal ein bisschen größer dann verkaufen. Zum Beispiel Lago di Baldo, würde ich jetzt mal sagen. Also Baldeneysee.
2: Baldeneysee, sehr schön.
3: Ja. Oder du bist bei uns im Ruhrgebiet, da kannst du... Oder du kannst auch an den Feiertagen kannst du auch eine schöne Tour über die Halden machen. Also guckst du dir Monte Schlacco an.
2: So.
3: Ja. Also man muss das Ganze auch ein bisschen anders verkaufen und schmackhaft dann rüberbringen.
2: Finde ich sehr gut. Du hast ja wirklich eine sehr, sehr große Heimatliebe.
3: Ja.
2: Also ich meine, du arbeitest beim Fernsehen, du arbeitest beim WDR. Da wäre es ja naheliegend, auch geografisch nach Köln zu ziehen. Aber du lebst in Hatting.
3: Ja.
2: Das ist ja auch, Junge, das ist ja auch viel Fahrerei. Ne?
3: Ja, da hast du recht.
2: Ja.
3: Nein, da bist du unterwegs. Und aber ich habe sogar ja mal in Köln gewohnt. Also ich wollte auch die große, weite Welt sehen, auch raus aus Hatting. Ja, ja. Und habe dann aber gemerkt, wenn ich am Wochenende wieder in meiner Heimat war, das ist Töfte hier.
2: Ja.
3: Ja, und dann bin ich wieder zurückgegangen. Und finde es jetzt auch total toll in dem Umfeld, dass meine Kinder da auch wieder aufwachsen.
2: Ja.
3: Und,
2: ja. Man macht sich ja bei dir auch ein bisschen Sorgen, dass du dich woanders sprachlich gar nicht zurechtfinden würdest.
3: Ja.
2: Wir haben ja, du versuchst ja schon irgendwie auch Kontakt zu halten zum Hochdeutschen. Also das ist schon nicht, also du versuchst es zumindest. Wir schauen mal kurz drauf.
14: Verleugne deine Heimat nicht.
2: Nein.
15: Kinder, aus der Sprache. Schluss jetzt mit dem Quatsch. Ey, ihr Küttel, Schluss geht's mit der fiesen Matenten.
16: Du verstehst nur Bahnhof, oder?
15: Keule, was ist? Hast du Morbus Basen oder was? Ziemlich weicher Keks, wa?
16: Gut putzen. Kai, Kauflächen, Außenflächen, Innenflächen. Sonst gibt's Karies.
15: Hör mal, Stöpsel. Tu das richtig schrubben. Bei dir in der Kauleiste ist wie Oberhausen und Gelsenkirchen. Da ist noch Essen zwischen.
17: Mein Herz schlägt hoch.
14: Du wolltest dringend vor die Kamera auch. Und hast auch alle Register gezogen.
9: um das zu schaffen. Ich fand es total begeisternd, wie du da wirklich mit Hartnäckigkeit, obwohl das ja, du hast dich auf die Stelle hier beworben.
18: Ich habe beim WDR angefangen als Sekretärin. Ich habe eine Ausbildung gemacht zur Rechtsanwalts- und Notargehilfin. Und dann bin ich, habe ich hier an den Chef geschrieben vom wie heißt das denn jetzt? Verwaltungschef? Nein.
9: Bestimmt. Im
18: Intendant.
9: Nicht direkt an irgendeinen Programmgruppenleiter.
18: Ja, genau. Und habe geschrieben, ich muss unbedingt hier arbeiten. Ich fange auch in der Kantine an. So fing das an.
9: Und so bist du reingekommen?
18: Und dann habe ich erstmal einen Fuß drin und dann sehen wir weiter. Und,
9: guck mal, ja, wo man das hinführt. Ich glaube, deinen Eltern hast du damals ganz schön geschockt, als du gesagt hast, so, ich mache jetzt hier was mit dem Fernsehen. Ich glaube, vor allem die Mama war sehr skeptisch, ne?
18: Ja, ich habe mich einfach heimlich beworben. Ich habe mir heimlich eine Wohnung besorgt. Und ich glaube, da wäre ich auch geschockt, ne? Wenn mein Sohn oder wenn ich ein Kind hätte oder eine Tochter, die dann mit 19 sagt, tschüss, ich gehe zum Fernsehen. Mhm, ja. Also ich hatte eine Wohnung, die war 10 Quadratmeter oder 12. Ich hatte noch nicht mal warmes Wasser. Das war wirklich... Aber ich war frei und ich hatte ein Ziel. Und das hat mir ehrlich gesagt auch gar nicht so viel ausgemacht. Ich komme aus keinem reichen Elternhaus. Meine Eltern hätten mich nicht finanziell unterstützen können. Aber ich habe dann auch noch abends bei einem Notar gejobbt, um dann Schauspielausbildung zu finanzieren, Sprechunterricht. Und man hatte ja ein Ziel. Und man hat das gar nicht so empfunden. Man war jung und man konnte feiern und arbeiten. Und das war einfach eine ganz tolle Zeit. Die werde ich nie vermissen oder vergessen. Und ich finde das auch wichtig, dass man mal durch solche Zeiten geht, wo man nicht weiß, dass man, ob man die Miete jetzt bezahlen kann oder wie es weitergeht. Ne? Das ist...
9: Hattest du auch solche Phasen, Bastian? Wo du...
19: Ja, ich war nicht so schlau wie Birgit Schrowange. Ich bin nämlich auch, ich bin in Bonn groß geworden in den 80er Jahren und fand Fernsehen immer ganz toll und Radio. Und bin immer aus Bonn mit dem Zug nach Köln gefahren und hier in Domnähe ist ja der WDR mit unheimlich vielen Gebäuden. Und ich bin zu jeder Pforte immer gegangen und wollte immer sagen, könnte ich bei Ihnen irgendwas machen? Habe ich aber nicht getraut, ne? Weil da sitzt halt so ein
9: Pförtner Jung. Weil da stand auch schon Birgit.
19: Erstmal war Birgit schon da. Und zweitens war da halt irgendein Jung, was willst du denn? Und dann habe ich gesagt, und dann habe ich immer so ganz abends so Kataloge so mitgenommen, so als wäre ich so interessiert. Weil immer so Hörspielkataloge und sowas. Und bin ich immer so weggegangen, bin zum Nächsten gegangen, habe gesagt, könnte ich bei Ihnen? Ach nee, ich will doch nur Kataloge haben, weil ich mich nicht getraut habe. Und irgendwann kam ein Mann, der sagte, Jung, komm mal rein, du bist immer hier, komm mal rein. Und dann durfte ich mit einer WDR-Besuchergruppe in den WDR, also in das Gebäude rein und wurde durch alles Mögliche durchgeführt. Und an einem Ort saß der damals sehr bekannte WDR-Sprecher Egon Högen, den wir natürlich alle kennen als die Stimme vom siebten Sinn. Ja. Der berühmte Mann, der damals den Satz gesagt hat, Frauen sind oftmals überrascht, wenn sie feststellen, dass sich das Lenkrad bis zum Anschlag drehen lässt. Das hat er. Und der zeigte, wie Sprecherziehung geht, wie Ansagen geht.
18: Naja, wir haben das noch richtig gelernt mit dem Korken im Mund. Und ich weiß noch, früher, wenn ich dann hier ins Vier-Scheiben-Haus ging,
9: war ich immer
18: so stolz. Ja. Ich dachte, ich arbeite jetzt hier. Ich, die kleine Birgit aus dem Sauerland. Ich arbeite hier, Leute. Seht ihr das? Ich habe mich so richtig identifiziert auch.
9: Bastian ist gerade gesagt, er hat sich ja nicht reingetraut. Ne? Du hast es ja schon durchgezogen. Ja. Bist du ein mutiger Mensch?
18: Ich würde gar nicht sagen, dass ich so mutig bin, aber ich habe hartnäckig. Ich habe eine gewisse Penetranz. Wenn man mich vorne rausschmeißt, dann gehe ich durch die Hintertür wieder rein. Das habe ich tatsächlich gemacht, damals beim Chefsprecher Dombrowski, Lothar Dombrowski. Dem bin ich so auf den Nerven gegangen. Und dann haben sie irgendwann gesagt, jetzt lass die mal am Casting teilnehmen. Wir wollen jetzt endlich Ruhe vor dir haben.
20: Ich habe in einem Bericht gelesen, dass Sie als Jugendlicher sehr häufig die Stille gesucht haben. Dass Sie mit Freunden in die Eifel gefahren sind, um ein Wochenende nicht zu sprechen. Das deutete noch nicht auf eine Politikerlaufbahn hin. Nach dieser gerade sehr turbulenten Woche, in der es ja doch, muss man sagen, um alles oder nichts ging, was nicht nur die deutsche Behandlung der Flüchtlingsfrage angeht, sondern auch Europa, haben sich da an gewissen Punkten mal nach Stille gesehnt, einfach mal runterschalten und nicht nur immer in einem bestimmten Geprassel stehen, sondern einfach Abstand gewinnen, Stille und denken.
21: Also das täte sich ja manchmal gut. Also der erste Teil der Frage zu der Jugend, es war immer so turbulent und immer laut und dann hatte irgendwelche Freunde plötzlich die Idee, wir fahren mal auf ein Schweigewochenende. Das ist nicht jetzt meine ständige Jugend gewesen, auf Schweigewochenenden zu sein. Aber dieses eine war dann schon sehr beeindruckend, wo man dann auch einfach mal ruhiger wurde. Und Stille finde ich auch heute noch ein Gewinn. Mhm. Ich merke das manchmal, wenn ich in Berlin bin und dann in der Landesvertretung übernachte, also das riesige Gebäude, gibt es ein kleines Apartment, wo man übernachten kann. Da ist dann niemand in dem ganzen Haus. Man hört auch nichts. Und dann sind so Momente, wo man so Stille erlebt und dann auch sehr, sehr viel denkt. Und in diesem hektischen Politikgeschäft, wo nicht nur die Medien immer schneller werden, sondern durch Twitter in jeder Sekunde irgendwas passiert, da einfach mal innezuhalten, vielleicht mal 2-3 Stunden nichts zu sagen, tät, glaube ich, dem Gesamtbetrieb gut.
1: Ich gucke gerade nach rechts und versuche mir vorzustellen, du in einem Schweigekloster, liebe Ingrid, oder irgendwo, wo man länger, ja, ginge das? Wie lange kannst du? Das
5: ist der Wunsch meines Mannes.
1: Ja, so, hey.
5: Aber sonst, nee, also Schweigen ist...
1: Ist auf jeden Fall nichts für dich, das ist auch gut so. Ich habe über dich gelesen, das finde ich sehr schön, sie ist Frau, Mutter und selbsternannte Rampensau. Ich habe gedacht, das bringe ich einfach mal mit, weil genau so ist es. Nochmal herzlich willkommen, Ingrid Kühne heute bei uns. Ihr hattet eigentlich ein schönes Pärchenwochenende geplant, du und dein Mann.
5: Ja.
1: Und du hast aber beschlossen, ich werfe mich quer durch die Dusche. Und
5: ja, es ist ja das Schlimme, ich war ja schon sauber. Also ich war
1: und du warst auch allein, weißt du?
5: Ich war alleine, wir haben, also ich habe alleine
1: geduscht. Es hatte keine Erotik, es war nichts.
5: Es war null. Es war morgens aufstehen, wir gehen frühstücken. Mhm. Und dann, ich habe auch geduscht und das Schlimme, ich war fertig. Ich war fertig. Und dann war es draußen kalt so und dann habe ich gesagt, oh, gehst du in der Dusche, trocknest du dich da ab und zieh so mit dem Fuß so diesen Duschvorleger da so rein, weil ich gedacht habe, dann rutschst du nicht aus und bei diesem Reinziehen bin ich weg und gefallen und ich habe sofort gemerkt, es ist was kaputt. Und mein Mann, der ist ja auch immer sehr mitfühlend und sagte dann auch sofort, wir gehen sofort frühstücken und dann können wir ja mal gucken. Und, ja, war ja Hotel, war ja bekannt.
1: Es ist ja so, dass bei dir, also du bist es ja gewohnt, das ist ja alles vererbt, du bist ja schon ewig unterwegs, eben auch als selbsternannte Rampensau. Du hast das ja vererbt bekommen, kann man so sagen.
5: Ja, meine Mutter war Büttenrednerin bei uns, also ganz kleines ländliches Dörfchen Aldekerk und da war die Büttenrednerin mit meinem Onkel zusammen und ja, und da ging es also wirklich durch und durch und meine Mutter ist eben auch dieser, ja ich sag mal, dieser Humor, den meine Mutter hat. Mein Vater hat einen ganz anderen Humor und diese Mischung da draus ist eigentlich dort, was jetzt auf der Bühne steht.
1: Was du geworden
5: bist. Und auch diesen trockenen Humor. Mein Vater war sehr trockener, also der hatte einen ganz trockenen Humor und der konnte auch immer so austeilen. Und ja, aber du hast manche Sätze und da weißt du genau, was er da hinten rum mit meint. Und meine Mutter war immer die, die es auf den Punkt brachte.
1: Also ich sag mal so, ich habe vorhin gefragt, liebe Ingrid, ist die Mama dabei? Da hast du gesagt, um Gottes Willen.
5: Ja, weil sie hätte jetzt schon mit allen Leuten hier, hätte die jetzt schon erzählt. Und das ist meine Tochter. Die sitzt,
1: das ist nämlich die gute Nachricht. Also bis auf Sie, die ja heute hier mit uns auch sitzen, haben wir eine weitere Zuschauerin sicher. Es ist deine Mutter?
5: Ja, ja, die wird auch die Wiederholung gucken.
1: Ja, okay. Die Mama ist aber auch so, wenn andere nicht mitgucken, wird die auch sauer, ne?
5: Nee,
1: wenn,
5: ist ja auch vielleicht. Ist auch dann raus, also die Leute. Ne?
1: Werden Freundschaften gekündigt.
5: Du hast gestern nicht geguckt. So, also... Ich denke, wir werden eine gute Quote kriegen, weil meine Mutter kennt sehr viel.
1: Ich bin doch froh, dass wir dich da haben. Ihr seid ein Familienbetrieb. Dein Sohn Sven macht, glaube ich, auch noch ein bisschen mit, wenn es um deine Karriere geht. Ne?
5: Der hilft ja, der hat oft so, ich sag mal, dann schickt er dir irgendeinen Gag oder so, den man auch zum Teil umschreiben kann oder so, der dann auch, der wirklich dann so diese Lacher bringt, wo du wirklich dann so denkst, ja, genau das fehlte jetzt noch oder so. Ne?
1: Aber es ist super, dass alle irgendwie da mit dran schrauben, wenn du am Ende auf der Bühne stehst. Du hast es gerade schon gesagt, mit der Mama, die kennt auch viele, du kennst auch viele am Niederrhein, wo du herkommst. Ja. Was sagt man eigentlich, Niederrheiner oder?
5: Niederrheiner.
1: Niederrheiner. Ja. Weil ich habe das mal gegoogelt, das sind eigentlich Hühner. Es ist wirklich so.
5: Ich weiß auch nicht. Gibt's auch.
1: Also, okay, aber okay, also Niederrheiner und innen seid ihr.
5: Innen, außen, alle.
1: Innen,
5: also
1: außen.
5: Alle.
22: Und was ich interessant finde, dein aktuelles Programm hört gerade auf.
23: Ja.
22: Und du spielst es morgen Abend in der Aula deiner Schule in Geldern.
23: Ja.
22: Da denkt man, hä? Ist jetzt nicht so der...
23: Ja, aber ich, ich fand es ganz geil, weil das ist quasi jetzt 20 Jahre her, dass ich angefangen habe, auf der Bühne zu sein. Und das ging los mit dem Schultheater. Und da, wo ich damals tatsächlich Romeo gespielt habe... bin ich dann 20 Jahre später und mache Witze. Ja, ja, ist nicht, übrigens, das ist nicht der Romeo, sondern das ist der Romeo aus einem anderen Stück. Der wurde so anzitiert, das ist so eine lustige Nummer, 3 Minuten lang. Also es ging schon da klar in eine Richtung. So, so ganz romantisch war es nicht, aber es war natürlich so das erste Mal. Und ich finde das jetzt einfach total geil, dann so zum Abschluss zu sagen, nach 20 Jahren trete ich da noch mal auf.
22: Jetzt komme ich, das ist mein Triumph, ich komme zurück. So, ja. Dahin, in die, da wo ich angefangen habe, bin ich jetzt der Star.
4: Ist doch schön.
22: Aber warum hat es in Geldern lang gedauert? Da, irgendwie wollten die dich da gar nicht haben.
23: Ich musste da mehrfach Anlauf nehmen, weil die haben, ja, also die haben halt gesehen, also ich, da gibt es einen Kulturverein. Dem, also die haben da irgendwie den Daumen drauf bei der Aula. Und ich wollte natürlich bei der Aula spielen. Wenn ich schon in Geldern spiele, dann will ich natürlich da, wo ich da mal gespielt habe, spielen. Ja. Klar. Und dann haben die gesagt, ja, wüssten Sie nicht, ob das voll wird. Und also, wir wollen jetzt nicht zu groß.
6: Ist das so eine große Aula?
23: Es ist wirklich eine große Aula, das stimmt schon. Also sind schon, passen schon 700 Leute rein. So. Und naja, und dann haben sie gesagt, ja, und ob ich dann vielleicht mal, also ich glaube, die haben dann gefragt, ob ich dann nicht mal, ob sie sich das nicht mal angucken könnten. So,
22: entschuldige bitte mal,
23: also ich musste da richtig vorsprechen, was zu bekommen. Das habe ich in keiner anderen Stadt erlebt tatsächlich, außer in Geldern. Das war ein richtiger Kampf, aber ich muss sagen, also liebe Grüße an den Kulturverein Geldern. Ich will nicht schlecht über die Leute reden, die machen da tolle Arbeit. Es ist ein Happy End geworden. Gut, ich habe da wohl in der Zeitung gesagt, die lassen mich nicht rein und dann ging das auf einmal.
22: Das habe ich jetzt zufällig gelesen. Aber Entschuldigung, Till, du hast zum Beispiel, im vergangenen Oktober Oliver Welke vertreten, als er erkrankt war, Grippe oder irgendwas, und dann bist du in die Heute-Show, das ist eine Sendung, die doch eigentlich Millionen Zuschauer hat, das haben die gar nicht mitbekommen in Geldern?
23: Nee, ich glaube nicht, die sind da nicht so Comedy interessiert, glaube ich. Eher auch so klassische Musik, glaube ich. Ich glaube, die können auch Noten lesen.
22: Du hast in einem Programm mal gesagt, Niederrheiner sind depressive Rheinländer.
23: Ja. Absolut. Wir haben immer den Anspruch eines Rheinländers, aber es wird nie lustig.
7: Du bist ja ein richtiger Lokalpatriot. Du kommst ja aus Rheinhausen.
4: Ja.
7: Du hast ja sehr ungewöhnliche berufliche Wege beschritten, aber das ging eigentlich damit los, dass du deinem Vater eine Freude gemacht hast, dass du da als Stahlkocher angefangen hast, kann man das so sagen?
8: Ich habe in meinem ganzen Leben zwei Bewerbungen geschrieben. Und eine habe ich auf Druck meiner Eltern zu Krupp geschickt, in der Hoffnung, dass sie mich nicht nehmen. Ich habe da absichtlich Rechtschreibfehler gemacht und alles Mögliche. Ja, und die haben mich genommen. Und dann habe ich bei Krupp Industriekaufmann gelernt.
7: Ja.
8: Und wenn ich durch das Stahlwerk ging, mein Vater war da auch im Betriebsrat und so, der war wirklich bekannt da.
7: Ja.
8: Ich war immer nur der Sohn vom Heinz. Ich hatte keinen Namen. Und da war mir klar, sobald die Ausbildung zu Ende ist, muss ich da weg.
7: Mhm.
8: Und dann habe ich einen Riesenschritt gemacht, dann bin ich von Krupp zu Klöckner gegangen.
7: Ach so, toll.
8: War ganz anders.
7: Ja.
8: Und da war ich der Sohn von dem aus Rheinhausen. Und das war sehr blöd. Das war sehr blöd.
7: Lustig. Also was ich faszinierend finde, also du hast ja tolle Titel. Du bist unter anderem der erste Handballmanager Deutschlands.
8: Der hauptberufliche.
7: Ja, hauptberuflich. Ja, genau. Genau. Ja. Du warst doch eigentlich nur in Anführungsstrichen gelernter Industriekaufmann.
8: Ja. Aber ich wollte das gerne machen, hatte Kontakt mit anderen Vereinen und dann habe ich das hauptberuflich gemacht und war Anfang 30. Das war eigentlich ungeheuerlich.
7: Und dann warst du der CVD von Radio Duisburg.
8: Ja.
7: So, jetzt könntest du ja theoretisch auch hier sitzen als der Mann von Radio Duisburg, aber so war es ja halt eben auch nicht. Also du hattest doch einen guten Job, Wolfgang.
8: Ja.
7: Was machst du denn immer? Warum schmeißt du das denn alles immer so weg?
8: Ja, Papa, das ist so.
7: Das kann doch nicht sein. Junge.
8: Ich hab dann Comedy gemacht im Radio. Und irgendwann hatte ich einen Chefredakteur, der hat bei irgendeinem Fest des Senders gesagt, Scheiße, wir sind 10 Minuten zu kurz im Programm. Sie gehen da auf die Bühne und machen was. Und da habe ich gesagt, mit Sicherheit nicht.
7: Ja.
8: Und da hat er gesagt, doch. Und dann ging das so hin und her. Und irgendwann hat er die Chefkarte hingelegt und hat gesagt, so, und Sie machen das.
7: Er hat sich einfach geschubst. So.
8: Ja.
7: Ja.
8: Und dann habe ich das gemacht und das gefiel mir. Und dann habe ich dann mehr gemacht und irgendwann ging das nicht mehr parallel. Mhm. Und dann musste ich mich entscheiden, mache ich Radio weiter oder gehe ich auf die Bühne? Und dann habe ich gedacht, was zweimal klappt, klappt auch dreimal. Und dann habe ich wieder alles hingeworfen und habe gesagt, jetzt mache ich Bühne.
7: Wir sind jetzt hier in Nordrhein-Westfalen. Gibt es alleine in diesem doch nicht allzu kleinen Bundesland so regionale Unterschiede, die du feststellst?
8: Ja, Natürlich. Ja? Also wer das abstreitet, der ist nie auf Bühnen gegangen. Du kannst sehr gerne mal im tiefsten Westfalen auf die Bühne kommen und sagen, hallo, und dann gucken die dich an und sagen, was ist denn jetzt los? Und im Rheinland, die wollen sofort Drama und schunkeln, weinen, lachen, alles innerhalb von anderthalb Minuten am besten, damit man merkt, dass man lebt.
7: Also ich sag's mal so, du kannst dir jetzt frenetischen, ekstatischen Applaus abholen, wenn du sagst, in Köln ist es natürlich das beste Publikum.
8: Das beste Publikum ist wirklich einwandfrei in Xanten.
7: Hier sind Ryan Jima und Sammy Eichmann alias Blumengarten. Wie schön, dass ihr da seid. Das ist euer erster Auftritt in einer Talkshow, ist das korrekt?
0: Ja, also der erste Auftritt, bei dem wir auch mal was sagen dürfen.
7: Das ist doch schon mal ein eindeutiger, genau, ihr wart schon mal bei Glashäufer Umlauf, da durftet ihr nur, heute dürft ihr beides, ihr dürft singen und reden.
0: Ja, das ist toll.
4: Die wollten immer nur, dass wir Musik machen. Aber
7: ist ja unglaublich eigentlich. Ja. Wobei es gibt ja immer mehr Menschen, die wollen, dass ihr Musik macht, denn ihr macht das ausgesprochen erfolgreich, und damit wir das mal einem breiteren Publikum vorstellen, haben wir kurz ein bisschen was zusammengestellt, dass sie überhaupt wissen, Blumengarten, ja, was machen die denn eigentlich?
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0: beide auf der Schule in Felbert.
1: Genau.
0: So, jetzt müssen wir vielleicht erstmal ganz
2: kurz. Sagst, in Felbert.
0: Ja, ne, ich, ja, stimmt. Also da ist eine Gehässigkeit in der Aussprache von Felbert, die so gar nicht geplant war.
3: Herbert,
0: ne?
3: Felbert. Es gibt aber so viele Leute sprechen das falsch aus, weil wir auf der anderen Rheinseite sind, die denken, das ist schon so weit an Frankreich, dass man das...
2: Felbert?
3: Ja. Ja. So viele Leute wollen das immer so aussprechen, deswegen, ja, du hast das genau richtig ausgesprochen.
0: Ja, aber wir kommen mal zurück zur Schule, denn da wart ihr beiden, aber ihr wart gar nicht so dicke miteinander, oder?
1: Nee, eigentlich nicht. Nee,
3: leider nicht. Also ich wünschte, dass unsere Freundschaft schon länger ging, aber zu der Zeit, man hat sich halt in den Kreisen bewegt, in die man reingeschmissen wurde.
0: Was sind denn das für Kreise? Also jetzt für dich speziell, in was für einen Kreis wurdest du denn reingeschmissen?
3: Also ich saß an so einem Tisch mit 5 Russen und das sind immer noch meine besten Freunde.
0: Ist ja fast wie bei Frau Baerbock, die saß zuletzt auch am Tisch mit 5 Russen, aber das war wahrscheinlich deutlich weniger angenehm als für dich.
3: Das sind die liebsten Jungs und wir haben uns erst über eine Gemeinde...
1: Die werden sich freuen.
3: Das sind meine Freunde aus Felbert. Wir haben uns erst in der Oberstufe sind wir ein bisschen näher gekommen. Mhm. Ich erinnere mich an eine Hausparty, auf der wir zusammen waren, bei Carlotta. Ja. War Carlotta, ihre Eltern waren immer weg. Und dann haben wir immer wilde Partys bei Carlotta gemacht.
0: Ich habe ja immer das Gefühl, man kommt ja sowieso Zeit seines Lebens nie wirklich vom Schulhof runter. Aber irgendwann habt ihr euch ja gegenseitig erkannt. Da muss ja irgendwas gewesen sein, dass ihr beide gemerkt habt, der Typ, den ich jahrelang gegrüßt habe, der hat irgendwas... Was mir gefällt. Gab's ein Initial?
1: Ja, es war eigentlich so, dass nach dem Abitur für Sammy und für mich, also glaube ich, gleichermaßen ein Gefühl von Orientierungslosigkeit sich breit gemacht hatte und wir beide nicht so richtig weiter wussten, was wir irgendwie machen sollen. Und das war auch eher ein Zeitvertreib. So. Ich wusste eigentlich schon immer, dass Sammy irgendwie musikalisch interessiert und auch irgendwie begabt war.
3: Trotzdem, vor allem in so einer als Jugendlicher, als heranwachsender junger Mann, wenn man sich probiert, kreativ auszuleben und wenn man probiert, sich zu öffnen, das ist dann so vulnerabel, dass da gerne mal andere Jungs...
0: Wurde es verlacht?
3: Ja, auf jeden Fall.
0: Ja.
3: Das wurde leider lange verlacht. Aber das hat uns eigentlich nur noch enger zusammengebracht.
1: Ich

0: habe Sie vorher gefragt, liebe Biggie-Fahnenschreiber, ob ich Ihr Alter nennen darf. Sie werden in Köln genannt die Mutter der Mariechen. Es geht auf den Karnevalistischen...
1: Mittlerweile die Oma.
0: Nein, nein, nein, nein, das nehmen Sie sofort zurück. Ja. Es geht auf den Höhepunkt zu, auf den Rosenmontag. Und Sie sind diejenige, die historisch gesehen den Tanz in den Karneval so gebracht hat mit der Gewichtung. Und Sie choreografieren. Sie choreografieren die Tanzgruppen im Kölner Karneval, viele, die Mariechen vor allen Dingen. Mhm. Und Sie werden im April 84 Jahre alt.
1: Bitte?
0: Sie werden im April 84 Jahre alt.
2: Das ist ein alter Jugendtraum von mir, mal mit einem Funke Mariechen zu tanzen.
0: Bitte schön. Sie, ich bin mal gespannt.
2: Ich muss gestehen, in meinen verwegenen Träumen waren Sie etwas jünger.
1: Und die, es ist keine hohe Hebung.
2: Nein, nein, nein, wir machen das ganz...
1: Wir machen das ganz leger.
2: Das war's schon, ne? Danke.
1: Das war's.
0: Moment, Moment.
2: So, warte mal. Hier haben wir ein Zeichen. Ja, ne? Du musst ein... Ja, ja.
1: Ja, also ein kleines pas de deux.
2: Ja, ja.
1: Und...
2: Zweimal. Zweimal.

0: Eine Institution im Kölner Karneval. Man muss aber dazu sagen, wie Sie zum Tanz gekommen sind. Sie waren mal erst Solotänzerin, sprich prima Ballerina, unter anderem an den Bühnen in Freiburg. War Ihnen anschließend nicht Karneval doch ein bisschen drunter, sag ich es mal ganz läppsch?
1: Nein, es geht ja nicht darum, dass Sie machen Hackespitze, bum, bum, bum. Nein, es soll getanzt werden. Es geht Hacke, Spitze, 1, 2, 3. Und den Tanz. Den Tanz in den Kölner Karneval hineinzubringen, war damals nicht so einfach für eine Frau. Männerdomäne. Und vor allen Dingen mache ich 25 Jahre jetzt. Das Dreigestirn. Das ist ja, wie soll man das jetzt sagen, der Bauer. Dann sagt man zu dem Bauer, nur stell dich mal hin. Und dann stellt er sich hin. So. Und dann, das ist total falsch. Die Kraft, er ist ja der Bauer, kommt vom Boden. Auch für den Tänzer kommt die Kraft vom Boden. Man muss vom Boden her. Und dann erst mal auf den Boden, Beine durchdrücken, Popo zusammenkneifen und gerade. Und dann hat er eine ganz andere Haltung. Und es muss so sein, ein Port de Bras ist Ihnen bekannt. Ne?
0: Die Schulter, ein was bitte?
1: Ein Port de Bras.
2: Port de Bras.
1: Ein Port de Bras.
0: So. Hat Cherie gesagt zu mir.
1: Genau. Aber um das zu machen, wenn Sie also sagen, mach mal die Arme, beweg mal die Arme, dann machen wir alle so. Ne? Das ist total falsch. Die Schultern runter. Der Arm wird von hier gehoben, keine Kraft in die Hände. Die Hände sind wie Antennen. Die Kraft sitzt hier. Die Ausstrahlung der Hände, es ist so, gerade für den Prinz, wenn er kommt. Hier ist der Prinz.
0: Hier wird noch ein Traum erfüllt.
3: Du hast ein kleines Jubiläum, 33 Jahre auf der Karnevalsbühne unterwegs.
4: Ja. Ich finde das Wahnsinn. Oh. Wahnsinn, ne?
3: Ja, ist wirklich 3 mal 11. Schon krass.
4: Lang.
3: Ne?
4: Ja, finde ich auch.
3: Das ist ja, muss man ja jetzt auch mal umrechnen, wirklich in Zeit. Das ist auch ganz schön viel Zeit von deinem Leben, die
4: stimmt.
3: du da schon verbracht hast. So. Hast du eigentlich ein Gefühl dazu, was Karneval, was dieses Ganze, das ist ja nur ein Teil deines Jobs, du machst ja noch anders, aber was das so eigentlich für dich ist, was das in deinem Leben ist?
4: Das ist Heimat auch. Das ist das beste Trainingslager, was man haben kann. Ich behaupte mal, wer es auf der Bühne schafft, schafft das auf jeder Bühne, weil es ist einfach eine harte Schule. Und es ist schon, ich mache ja nun ganz unterschiedliche Sachen, aber wenn man dann im November wieder zurückkommt in den Karneval, die ganzen Kollegen sagen immer im Fernsehen, ja, geht ja bald bei dir wieder los. Mhm. Und du riechst zum ersten Mal in so einem Foyer Mettbrötchen, also Mettbrötchen mit Öllich, sagt man in Köln, also mit Zwiebeln, dann weißt du, aha, du bist wieder da, wo du angefangen hast. Und das ist schön. Und das hat sich im Karneval zum Beispiel nicht geändert. Wir reden heute ja auch über Essen und alle reden ja über vegane Ernährung, wie man gesünder sein kann. Im Karneval ist, also sag mal, Veggie Day ist anders. Da gibt es immer noch Frikadellen und Gulaschsuppe und auch Mettbrötchen. Und das ist immer schön, wenn Leute gerade in so ein Brötchen gegessen haben und dann ein Selfie machen wollen. Und wenn dann so dieser zwiebelgeschwängerte Atem einem so leicht die Tränen ins Auge drückt. Ich habe da sehr viel erlebt, ja.
3: Apropos, wenn wir schon sagen, du hast viel erlebt, wir gucken auch mal ein bisschen auf die Anfänge.
4: Natürlich, jetzt bin ich gespannt.
3: 2, 3 Jahre ist es her, was wir hier sehen, ja? Wir gucken mal. Gucken.
5: Oh, Tag wird gut werden, ja. So nette Damen, die auf uns warten. Und ich denke, das kriegen wir schon hin.
6: Egal, was gut. Wir bleiben jeck. Lächeln anschalten.
7: Es gibt eine neue Erfindung, frisch aus Amerika, hier nach Rheindorf,
8: hier nach Köln in die Wolkenburg, hier nach Leverkusen Opladen. Es gibt jetzt Geldautomaten mit Infrarot-Gesichtsabtaster. Claudia Schiffer wollte ungeschminkt Geld abheben. Und hat das ganze Konto von Inge Meisel abgeräumt.
9: Ja, hat Spaß gemacht.
10: Und jetzt geht's weiter.
4: Das ist so geil. Dieses erste Auto.
2: Nissan, ne? Nissan Micra.
4: Nissan Micra, ja. 50 PS.
2: Ja, geil.
4: Man muss dazu sagen, mein bester Kumpel, der mich seit 31 Jahren im Karneval begleitet, Martin, mit dem war ich Messdiener zusammen. Und der ist 1,96 und wog damals ungefähr 140 Kilo. Und der musste sich in diesen Micra reinfalten.
3: Und hat dich gefahren,
4: er
3: oder

0: mich damals schon gefahren, heute noch. Und das ist einfach, wir haben mehr Zeit miteinander verbracht als mit unseren Lebensabschnittsgefährtinnen.
1: Ich glaube, jeder Mensch erinnert sich an das erste Auto. Das war bei
2: dir. Die Generation heute nicht mehr, aber für uns, meine Generation, war Auto auch so ein Stück Freiheit.
1: Ja.
2: Und in dem Auto passierte auch absolut alles. Du wohntest noch zu Hause, aber alles passierte
3: Was
2: in dem
3: du
2: Auto.
3: Damit?
2: Alles. Und ich glaube, ich habe wahrscheinlich einen Autositz an meinem Hintern festgewachsen, weil ich so viele Jahre in meinem Auto verbracht habe.
1: Und was war es für einer?
2: Mein erstes Auto, erstmal habe ich den Wagen meiner Mutter gefahren. Das war ein Borgward Isabella TS, wunderschönes Auto.
1: Super.
2: Der aber sich nicht schnell fahren ließ, weil er dann gleich kochte, zu meinem Leidwesen. Mein erstes eigenes Auto war ein Opel Rally Kadett. Ich war der Arme, der als erster einen Führerschein hatte. Das heißt, ich musste den Bandbus fahren. Ich musste die Freunde abends nach Hause fahren, dafür gab es dann Benzingeld. Mhm. Wir hatten ja alle keinen Pfennig Geld und du hast auch getankt mal für eine Mark.
4: Weißt du, was ich interessant finde, ist, dass hier ist typisch deutsch. Also das ist in Deutschland so, nach einer gewissen Zeit reden alle von Autos. Weißt du, ich bin in Indien groß geworden.
2: Ja.
4: Da redet man so nach dieser Zeit über Magen-Darm-Krankheiten, weil Autos sind dann also
1: ich will damit nur sagen, es gibt sehr viele auch so persönliche Einblicke. Deswegen weiß ich ja auch, dass deine Mutter später auch viel gefahren ist, die ja so wahnsinnig stolz auf dich war. Der erste Wagen war also Düsseldorfer Kennzeichen.
2: Stolz war, weiß ich nicht.
1: Ja, die Offizierstochter, die immer sehr streng war auch mit ihrem Sohn. Aber da bist du mit ihrem Auto.
2: Ich hätte lieber gehabt, dass ich in Recklinghausen in Hamlet spiele.
1: Du hast jetzt den Deutschen Schauspielpreis bekommen und deine Eltern hatten natürlich anderes mit dir vor. Ich weiß nicht, ob sich viele Eltern wünschen, dass ihre Kinder Schauspieler, Schauspielerin werden. Wahrscheinlich nicht. Oder Popstar oder so. Ist ja nicht so ein klassischer Ausbildungsberuf. Ne? Was wollten deine Eltern? So was ganz Seriöses?
5: Ja, ich sollte Arzt werden. Ich war also das, ne, so ghanaische Eltern kommen nach Deutschland und dann wollen sie ja, halt, dass deren Kinder Arzt oder Anwalt wird. Und das sind halt die Berufe, so die tollsten Berufe. Und ich habe das dann irgendwann gecheckt. So, ich habe halt mehrere Geschwister, wir sind 8 Kinder. Und ich habe halt so mitbekommen, was meine Geschwister geantwortet haben, wenn sie gefragt wurden, was willst du werden, wenn du erwachsen bist? Und das kam nicht so gut an, wenn die halt nicht Arzt oder Anwalt gesagt haben. Also habe ich halt das verstanden und schnell gesagt, ich will Arzt werden. Das ist mein Sohn, das ist mein Sohn. Ich so, okay, verstanden, jetzt muss ich Arzt werden. Und während der Schullaufbahn habe ich irgendwann gecheckt, dass ich kein Blut sehen kann. Das war nicht so meins. Und,
1: schlechte Voraussetzung.
5: Schlecht. Nicht so gut, nee.
1: Die Geschichte ist ja bei Professor Strick umgekehrt. Arzt geworden, aber auch auf Umwegen. Weil der Umweg war eigentlich der Wunsch, Musiker zu werden, Komponist zu werden.
6: Aha.
1: Was?
6: Ja. Ich komme nicht aus Ghana. Bin Arzt
5: geworden. Siehst du, das ist es. Wenn ich von hier wäre, dann wäre ich vielleicht auch Arzt geworden. Wer weiß.
1: Warum hat das mit der Musik nicht geklappt?
6: Ich spiele kein Klavier, um es kurz zu fassen. Also für die Aufnahmeprüfung musste man eigentlich Klavier spielen und Cello und Saxophon sind meine Heimatinstrumente.
1: Mhm. Ja, das ist ja immerhin schon mal. Zwei. Und was war der Wunsch der Eltern?
6: Meine Eltern sind Ärzte, die haben sich schon.
1: Okay.
6: Deswegen bin ich nicht Arzt geworden.
1: Ja, aber ich muss nochmal auf die Stadt Düsseldorf zurückkommen. Ich komme ja auch aus Düsseldorf.
5: Mhm.
1: Zwei Düsseldorfer hier in der Runde.
5: Düsseldorf.
1: Treff. Mhm. Passt gut. Aber Kiefernstraße,
5: ja.
1: Das haben viele schon mal gehört. Mhm. Ist nicht so wie die Königsallee, die Prachtstraße.
5: Nein.
1: Hast du ein etwas anderes Flair?
5: Ja.
1: Wie würdest du das beschreiben und wie hat dich das geprägt?
5: Die Kiefernstraße, ich bin jetzt sehr, sehr dankbar, auf der Kiefernstraße groß geworden zu sein. Zu der Zeit war, in der Schule wollte man nichts von der Kiefernstraße hören. Das war so eine Hausbesetzerszene, viele Punks, viele ghanaische Familien, türkische Familien, arabische Familien. Und alles, also alle Kulturen waren halt dort. Dann hatten wir noch ein Haus, wo nur Homosexuelle gewohnt haben. Das heißt, wir hatten wirklich alles dort und haben wie so in so einem Dorf gelebt. Und das hat mich insofern geprägt, weil ich halt mit allen zu tun hatte. Ich kenne gefühlt alle Gerichte aus allen Kulturen und weiß halt, wie ich mit allen Kulturen irgendwie umgehen kann. Aber zur selben Zeit wissen auch die ganzen Kulturen, die mit mir groß geworden sind, wie sie mit mir umgehen und mit meiner Kultur. Und irgendwie habe ich das Gefühl, die ganze Welt sollte mal die Kiefernstraße erleben. Dann hätten wir diese Thematiken einfach nicht mehr. Dann würden wir schon mal klarkommen.
3: Eine Comedy-Queen, können wir an dieser Stelle sagen. Eine Frau, die mit Videos im Netz Hunderttausende begeistert, aber auch immer noch besondere Botschaften dabei hat. Und wir freuen uns sehr, dass Gesell in unserer Runde ist. Herzlich willkommen nochmal. Wir haben schon viel über Social Media geredet heute, aber es ist tatsächlich so ein bisschen dein Wohnzimmer geworden mit der Zeit. Du hattest immer den großen Wunsch, mal zu Schauspielern, auch Comedy zu machen und so. Und irgendwann gab es vor wenigen Jahren in Berlin einen Tag, da hat es geschneit. Du hattest online schon ein paar Sachen probiert und dann hast du ein Video abgesetzt und nicht damit gerechnet, was passiert. Was hast du gemacht?
7: Wie du es gerade sagtest, es war Winter und es hatte geschneit, wie das in Deutschland nun mal so schneit, du weißt es.
8: Ich habe es, glaube ich, vorher gesagt auch an dich.
3: Natürlich.
8: Ich
3: wusste es
8: schon, dank dir wusste ich, ich muss ja auch ganz gut lernen.
7: Und dann sitze ich da so und dann fällt dieser Schnee und auf einmal höre ich so meine Tante, meine Mama reden und denke so, ist das witzig? Na, ich nehme es jetzt mal auf. Und dann habe ich so einen Sketch aufgenommen mit, also Doppelkinn, ne? Ich hatte die Haare nicht gemacht, ich hatte damals noch einen Bart getragen, es war ein ganz anderes Leben. Und dann mach ich das so und mache so diesen Joke, ah, es schneit, oh, hol mal die Skihose raus und hör mal, wer schiebt denn heute? Und
3: wir können reingucken.
7: Können wir reingucken?
3: Es hat sich was daraus entwickelt. Also wir haben jetzt einen kleinen Blick darauf, wie es angefangen hat, nämlich genau das Schneevideo und wie es sich weiterentwickelt hat bei dir.
7: Herbert. Hör mal, es schneit. Gehst mal schnell gucken, sind wir dran mit Chippen? Guck mal auf dem schwarzen Brett kurz, sind wir dran mit Chippen? Oh, ich hoffe nicht. Oh, hol schon mal das Salz aus dem Keller. Wir müssen da streuen, aber nicht bei den Müller streuen, denn nur bei uns.
9: Wo kommt denn der Fisch her? Ist der lokal hier von der Insel? Und das Olivenöl, das sie nutzen? Also ich esse den Fisch eh nicht. Nein, nein, ich bin Veganerin. Aber ich wollte nur wissen.
10: Ich bin trans.
3: Du musst mehr sagen.
7: Ja, ja.
10: Ich bin trans.
7: Weiß ich nicht. Was soll ich denn sagen?
3: Ja, warum du trans bist.
7: Ich weiß ja selber nicht. Sonntagsspaziergang ist schon mein Lieblingsspaziergang. Frische Luft. Ach, guck mal. War da ein Reh? Nee. Ich hab die falschen Schuhe an. Ja, und gleich gibt's noch Kaffee und Kuchen. Also ich würde sagen, diese Person, die ich da spiele, ist schon sehr viel ich. Es sind auch so ein bisschen meine Dinge, an die ich an mir selber beobachte oder die andere an mir beobachten. Aber der alter Ego ist auch so ein bisschen so eine Form aus meine Mutter, meine Tanten, ihre Schwestern eben und alle dazu zusammen, ein bisschen mein Papa natürlich. Und das kommt dann auf einmal so raus.
3: Es gab zum Beispiel, du hattest früh weibliche Vorbilder. Du hast gesagt, ich habe da so eine feminine Seite auch gesehen in mir. Warum hast du die weggetan?
7: Na, ich dachte, das gibt's nicht. Also ich meine, ich bin Jahrgang 88, das kann ich jetzt einfach hier mal so sagen. Und
3: man sieht es nicht.
7: Und es gab es nicht in den Medien, in keinem Film, in keiner Serie und nicht im Fernsehen. Und alles, was es gab, war, für die sich erinnern, Leslie Nielsen, die nackte Kanone oder Jim Carrey, Ace Ventura, da gab es halt tatsächlich Menschen, die dann, wo dann rauskam, oh, die sind trans. Und dann haben sich die Leute übergeben in dem Film, aus Ekel vor diesem vor dieser Transmenschen. Das kann man heute gar nicht mehr glauben. Aber das war das, was ich gesehen habe. Und es hat bis in meine 30er gedauert, bis ich verstanden habe, Transfrauen können arbeiten gehen, ein schönes Leben haben, in einer glücklichen Beziehung sein. Und das war für mich auch der Moment, dann zu verstehen, ich glaube, da sehe ich mich auf einmal und fühle mich da zu Hause in dieser Identität. Und auch gleichzeitig der Motivator zu sagen, okay, aber Leute, ich möchte nicht, dass nochmal eine Person auch diesen Schmerzensweg in der Form gehen muss, sondern auch ein bisschen Vorbild zu sein online, um zu zeigen, ich kann auch diese Transfrau sein, die irgendwie in den 30ern das entdeckt und glücklich sein kann in einer tollen Beziehung, erfolgreich im Job. Was soll ich sagen?
3: Also ich sage Glückwunsch, dass du da hingekommen bist. Jetzt gibt es ja Menschen drumherum. Wir haben über das Outing gesprochen. Es gibt zum Beispiel deine Eltern, bei denen du ja dann quasi zwei Outings hattest.
7: Richtig.
3: Wie muss man sich das ganz vorstellen?
7: Also ich würde sagen, ich würde das mal auf drei erhöhen. Ich führe euch da ganz kurz gerne durch. Und zwar mit 22 habe ich meinen Eltern dann gesagt, ich bin schwul, so mehr und weniger. Und das war sehr schön. Mein Papa hat da gemeint, ich weiß gar nicht, ob er das noch weiß, der sitzt hinter mir. Der meinte dann so, ja, okay. Wie man das so im Ruhrgebiet, ne? Also man sagt ja nicht, ich bin stolz auf dich, man sagt, ja, okay, es war okay. Ne? Das ist immer das größte Lob. Und dann sagt er, ist okay, Hauptsache du trägst keine Frauenklamotten. So, und dann ein paar Jahre später kam das zweite Outing. Ich komme aus einem Haushalt in der Nähe von Dortmund, aber Clara Schalke Haushalt. Mhm. Und ich habe gesagt, ich studiere in Dortmund. Das war das zweite Outing. Das war auch so.
3: Bis sehr gute Idee.
7: Hatte mein Papa aber alles mitgemacht. Und dann jetzt, genau, quasi 10 Jahre nach dem ersten Outing habe ich gesagt, okay, ich fange jetzt ab nächstem Jahr die Hormonersatztherapie an. Das heißt, ich nehme Östrogene, damit sich die Hormone einspiegeln auf den einer Cis-Frau. Und dann hat er gemeint, also habe ich eine Tochter? Da habe ich gesagt, ja. Da hat er gesagt, ja gut, dann ist das so.
2: Das ist doch schön.
0: Du hast ja Familie hier
3: im Nacken.
0: Genau, du hast die Familie im Nacken. Ist das eigentlich bewusst so platziert worden? Weil du denkst, wenn deine Mama da sitzt, dass sie dann ab und zu guckt, so nach dem Motto, setz dich gerade hin.
3: Nee, damit habe ich, mit der Platzierung habe ich nichts zu tun.
0: Okay, verstehe.
3: Nee, so bist du nicht, nur Mami. Nee. Nee?
0: Oh. Ist sie nicht so?
3: Null. Nee? Nein, die ist ganz toll.
0: Ja, das muss mit meiner Mutter mal sprechen.
3: Wieso, die sagt ja nur, dass du dich ab und zu rasierst.
0: Ja, ja.
3: Das ist ja in unser aller Sinne, bis deine Mutter sagt. Also von daher ist das einfach nur gut. Liebe Grüße, Mama Weißenherz.
0: Hast du... Ja, du hast ja recht. Hast du viele Anschlusstermine, wenn du hier jetzt in NRW bist? Witten ist ja nicht weit.
11: Witten?
0: Ja.
11: Also meine Familie würde mich gleich im Auto mit nach Hause nehmen.
0: Ja.
11: Und dann bleibe ich da noch bis Sonntag.
0: Hast du noch so eine Art Kinderzimmer da?
11: Ja, tatsächlich ja.
0: Ja.
11: Das ist jetzt, also mittlerweile ist ein Familienzimmer, da liegen ganz viele Matratzen, weil meine Familie, wenn wir dann da lachte, dann mitkommt. Das war lustig, als die Kinder klein waren und vom Sofa auf die Matratzen hüpften. Jetzt ist der große 17 und sehr. Also die Luft wird knapp im Zimmer.
0: Du lebst ja mittlerweile in Berlin, beziehungsweise ihr lebt in Berlin. Was hast du aus Witten mit nach Berlin genommen?
11: Ich glaube, ich habe den Stadtteil in Berlin wahrscheinlich relativ unbewusst, aber zielsicher gewählt. Also wir sind in Neukölln. Ich bin seit 30 Jahren in Neukölln.
0: Ja.
11: Und vielleicht kommt der Stadtteil meinem Ruhrgebiet am nächsten.
0: Jetzt hast du dir ja auf der Schauspielschule
11: das geschlossene E angewöhnt. Möchtest du
0: so hätte ich es nicht formuliert. Nein, aber was ich ja nun als jemand, der aus Kassel-Brauxel kommt, weiß, ist, dass wir relativ selten...
11: Mir war das ja gar nicht klar. Ich dachte ja, ich spreche Hochdeutsch.
0: Wirklich?
11: Ja, sicher.
0: Wirklich?
11: Ja, sicher. So, und dann hast du natürlich auf der Schauspielschule, kriegst du liebevollen Einzelunterricht bei Jutta Daxels Schüler, die also vor mir saß und sagte, Pferd. Und ich so, boah, sag's nochmal. Das war dieses geschlossene E, war ein Albtraum.
0: Ja.
11: Das war überhaupt nicht so.
0: Ist immer EA, bei uns ist immer EA.
11: Ja, wir sind sehr offen, muss man fairerweise sagen. Dann kam ich nach 3 Monaten Weihnachten nach Hause und konnte Fernseher sagen. Das war super. Und meine Schwester hat mich dann, Tanja, Fernseher, ja? Total
0: aufgeregt. Roland, ist das für dich irgendwie, das muss ja für einen Südtiroler ja auch ein Thema sein, wenn man im deutschen Fernsehen ist. Und dann
12: ja, aber ich bilde mir auch immer ein, dass mein Hochdeutsch perfekt ist.
11: Ist es?
3: Entschuldigung.
0: Das ist egal, ne?
3: Bisschen zu laut gelacht.
12: Es ist immer so ein Hin und Her. Ja? Wenn ich in Deutschland bin, dann merkt jeder, dass ich kein richtiger Deutscher bin.
0: Ja.
12: Und wenn ich in Südtirol bin, ja, glauben Sie mir auch nicht mehr, dass ich Südtiroler bin.
0: Ja. Oder gibt es so Identifikationsprobleme?
12: Absolut, ja.
0: Die wahrscheinlich als Südtiroler jetzt nicht so dramatisch sind, aber...
12: Aber ich habe, also witzigerweise, wenn ich in Südtirol bin, dann spreche ich auch wirklich meinen Südtiroler Dialekt wieder. Da versteht hier keiner was.
0: Ja.
3: Wie würde, sag mal irgendwas, was für eine Vorstellung haben, was wir
12: aber verstehen. Aber ich meine Freund, allem gesagt, ich bin vor 30 Jahren weg. Und die haben gesagt, wenn ich nicht mehr gescheit rede, wenn ich heimkomme, dann kannst du mir nur streiten.
0: So. Naja. Ah, schön. Ah.
3: Ich hoffe, das Entscheidende haben wir verstanden.
12: Ja, aber ich habe immer gesagt, meine Freunde und meine Familie bleiben die schauen, dass ich der Roland bleibe, der ich immer war. Und wenn ich es nicht mehr schaffe, meine Muttersprache zu sprechen, dann können sie mir wirklich in den Arsch treten.
0: Ja.
12: Und die, das sind wichtige Menschen.
0: Ja, ja. Für mich. Ja, ja. Du kommst aus der Region, du bist geboren, das muss man sagen, in Dienstlaken.
3: Ja.
0: Da kommt ein anderer großer Komiker her, der Wendler. Aber du bist aufgewachsen in Duisburg, im schönen Duisburg.
3: Ja.
0: Unter anderem auch sehr viel bei Oma und Opa. Inwieweit ist das schon einer Comedy-Karriere zuträglich?
13: Ja, wenn man die beiden kennenlernt, dann, ich glaube, wenn man da, egal wer von euch dort gewohnt hätte, der hätte heute hier gesessen.
0: Das geht nicht anders, ne?
13: Ja, die sind einfach Also wenn du da wohnst, dann wirst du Comedian.
14: Ja, Ulrike, du kommst ja auch aus dem Pott. Du weißt
15: ja, aber nicht aus Dienstlaken. Ne?
14: Ja, aber Pott ist ja, Bottrop ja, ist ja richtig. Bottrop,
13: aber es geht gar absolut nicht um den Pott, Micky. Es geht ja um Oma und Opa.
14: Ja. Ist ja. Ach, die selber, ja.
13: Die sind Wahnsinn. Mein Opa hat letztes Mal eine Beleidigung gesagt, das wusste ich gar nicht. Der guckt meine Oma an und sagt, du kannst mich mal am Abend besuchen.
15: Doch.
13: Das ja, wusste ich nicht, dass das eine Beleidigung ist.
14: Ja, so und jetzt bist du ja in Köln und wir sind ja im Grunde genommen so eine Art Warm-up für dich, denn du hast ja hier mittlerweile so deine größten komödiantischen Erfolge gefeiert und du bist ja auch Teil des Cologne Comedy Festivals. Mhm,
13: genau.
14: Aber so ganz linear war der Weg ja nicht, denn du hast zwischenzeitlich die Schule zu Ende gemacht, da hast du Ernährungswissenschaften studiert, du hast genau, auch zwischenzeitlich auch noch Psychologie studiert.
13: Ja, zahle ich immer noch für.
14: Ah, nicht mehr lange.
13: Toi, toi, toi.
14: Und hast aber dieses Studium abgebrochen, um Comedy zu machen?
13: Ja, also ich wusste original nicht, wohin mit mir.
14: Mhm. Du hättest doch weiter studieren können. Also das lief doch offensichtlich ganz gut, oder?
13: Nee.
14: Nee?
13: Ah, Micky, da bin ich ganz ehrlich so.
14: Ja, ich verstehe das gut. Ich habe auch nur ein Semester studiert.
13: Das wäre nichts
14: geworden. Jetzt müssen es die anderen ausbaden. Aber
13: ja, das wäre nichts geworden, original. Ja. Ehrlich, ich habe immer gedacht, ich werde so ein Harvey Specter-Typ, weißt du?
14: Ja.
13: So mit Sakko und dann richtige Entscheidung trifft.
14: Ja.
13: Dann war ich da und dachte mir, nee, das bin ich nicht.
14: Nein, du hast ja dann doch schon die richtige Entscheidung getroffen, denn du hast dir das Mikrofon geschnappt und bist erstmal zu sogenannten Open Mics gegangen. Das heißt, man probiert sich erstmal vor kleinerem Publikum aus.
13: Also davor noch, ich habe ja in Corona angefangen. Da gab es ja gar keine
14: Open Mics. Es gab ja noch nicht mal Publikum, ja, stimmt.
13: Da bin ich zu einer meiner besten Freunde gegangen. Wir hatten so halt in Corona, ne? Da wusste man, wir wussten beide nicht, was wir machen sollten. Und dann haben wir, irgendwann hat der gesagt, komm, wir machen einen Spaziergang.
14: Ja.
13: Dann hat er sich 2 Bier geholt. Und dann sind wir zu dem nach Hause gegangen, da habe ich den angekauft und gesagt, ich mache jetzt Comedy. Und dann hat der gesagt, kauf dir erstmal ein Buch.
14: Ja, hier, bitte.
13: Ja, ja, genau. In seiner Welt hat er Medien ein Buch. Ja, der schreibt dir seine Witze rein.
14: Ja.
13: Und am nächsten Tag habe ich dann meine Witze reingeschrieben.
14: Ah, du hast dir das Buch gekauft?
13: Wegen ich dachte, der hat Ahnung.
14: Ja.
13: Ich dachte, original, der weiß, wovon der redet. Der war immer so eloquent und so. Weißt du?
14: Ja, das hilft manchmal.
13: Ehrlich.
14: Aber du hast ja schon gesagt, fake it till you make it. Denn du hast dann plötzlich dann vor größerem Publikum gestanden. Warst plötzlich Teil der Comedy XXL-Nacht.
13: Ja, aber da muss ich sagen, das ist ja auch einfacher.
14: Ist es?
13: Ja, so bei 14.000.
14: Ja.
13: Da findet mich bestimmt einer geil.
15: Ja.
16: Das ist sehr clever.
13: Da ist ja einfach Wahrscheinlichkeit.
14: Was sagen denn eigentlich jetzt Oma und Opa dazu, dass der Junge jetzt plötzlich hier auf der Bühne Witze erzählt? Du solltest doch studieren, Junge.
13: Ja, ich war die letzte Hoffnung der Familie. Ja, meine Oma war immer ein bisschen skeptisch am Anfang. Die hat immer gesagt, Comic, was willst du denn mit Comic machen?
14: Ja.
13: Ja, die weiß, dass das Komiker heißt, aber die wollte mich einfach verarschen. Und mein Opa war so, still und heimlich war der so ein richtiger Befürworter für den. Ich habe gesagt, Opa, ich mache jetzt Comedy. Da hat er sich Zigarette angemacht. Toni, weißt du, wie Kohleofen angeht? Ich sage, ja klar, weiß ich, wie Kohleofen angeht. Sagt er zu mir, hab niemals Angst. Ich weiß bis heute nicht, was der mir sagen wollte.
16: Toni Bauer. Das sind ja so Kindheitserinnerungen. Und Kindheit, ich hatte eine sehr schöne, sehr, sehr, sehr wunderbare Großeltern, auch nicht weit, Essen. Ich bin in Essen teilweise groß geworden.
14: Ja.
16: Und das ist dann so ein warmes Erinnern einfach. Und ja, da kriege ich schon mal feuchte Augen. Aber das ist kein Kitsch eigentlich.
14: Nein, das ist kein, das würde ich ganz eindeutig auch nicht als Kitsch bezeichnen. Das ist ja vielleicht auch Reflexion, oder?
16: Ja.
14: Dass man sich an solche Sachen
16: und Sehnsucht.
14: Erinnert. Und Sehnsucht. Ja. Die haben wir ja, also die tragen ja die meisten in sich. Wo Sie gerade Essen angesprochen haben, ist noch ein bisschen was von Essen hängen geblieben?
16: Also meine Großeltern sind aus Essen, gebürtige Essener gewesen. Mhm. Meine Mutter eine gebürtige Essenerin. Und ihre Brüder sind eingefahren. Also das sind wirklich bodenständige Menschen gewesen. Und ich glaube schon, das ist etwas, was mich, da ist auch ein Teil meiner DNA. Ich glaube schon auch, ja.
17: Dein Vater war zunächst Bergmann?
18: Mein Vater ist Mitte der 60er als Bergmann nach Gelsenkirchen gekommen, genau.
17: Und war später, glaube ich, bei Thyssen, wenn ich richtig informiert
18: richtig,
17: bin.
18: Genau, richtig, ja. Genau, der wurde angeworben, ganz klassisch. Also genau jetzt, 2023, vor 16 Jahren, hat Deutschland sogenannte Gastarbeiter in Marokko gesucht. und hat über 20.000 in 10 Jahren, glaube ich, angeworben. Und zwar die meisten aus der Ecke, wo meine Eltern herkommen. Also aus dem Riffgebirge, weil es dort Eisenerzminen gab. Das heißt, man hat sich gedacht, jo, cool, die können das schon.
14: Die können das.
18: Also fragen wir die mal. Und dann hat mein Vater die Chance ergriffen, natürlich. Ich glaube, mein Vater ist sehr abenteuerlustig, aber klar, das war natürlich auch eine Chance, ein wirtschaftlich stärkeres Leben zu führen, ne? Eine Familie zu gründen, ganz andere Möglichkeiten zu zeigen. Also eigentlich ist es eben auch ein Teil deutscher Geschichte.
19: Heute geht eine Ära zu Ende in Deutschland. Der Steinkohlebergbau ist Geschichte mit dem heutigen Tag. Das ist der Grund, dass Andreas Schreiter hier ist. Ein Bergmann, der fast 3 Jahrzehnte unter Tage gearbeitet hat. Das ist schon, sagen Sie mir erstmal, als Abbausteiger. Was ist ein Abbausteiger?
20: Ja, ich bin die Aufsicht meiner Leute, der Kopf quasi. Und muss dann halt alle Entscheidungen treffen, die unter Tage anfallen.
19: Sie haben damit auch die größte Verantwortung da unten.
20: Ich habe die komplette Verantwortung.
19: Jetzt ist gerade heute auf den Tag, ist Schicht. Was ist das für ein Gefühl für Sie? Also danke, dass Sie hergekommen sind an so einem Tag, an so einem historischen Tag, auch für Ihr eigenes Leben. Ist da viel Wehmut im Spiel?
20: Ja, ist schon viel Wehmut. Ich bin stolz natürlich, dass wir das mit der minimierten Mannschaft geschafft haben, unsere Ziele zu erreichen. Sind gemischte Gefühle. Ich bin natürlich auch traurig. Man schaut mit Wehmut darauf hin, was so alles zurückgebaut wird. Andererseits freue ich mich natürlich auch auf die Zeit, die danach kommt. Ich habe viel Zeit auf der Arbeit verbracht und im Vordergrund steht dann die Familie.
19: Da muss ich endlich mal. Ja. Da liegen 2 Kohlestücke.
20: Ja.
19: Was hat es damit auf sich?
20: Das ist mein erstes gewonnenes Kohlestück.
19: Ja.
20: 1990. Und als ich das damals mitgenommen habe, habe ich nicht gedacht, dass ich mal irgendwann das Letzte auch mitnehmen werde. Also, dass ich dann in Rente dort gehe oder beziehungsweise in Anpassung.
19: War das am ersten Tag?
20: Ja. Oh. 30 Jahre.
19: Ihr Vater war Bergmann?
20: Mein Vater war Bergmann.
19: Wenn Ihr Vater nach Hause kam, nach einem langen Tag, wie war der dann?
20: Dann war der total kaputt.
19: Aber wenn Sie erlebt haben, wie kaputt Ihr Vater war, war das dann Ihr Wunsch, den Beruf will ich aber auch ergreifen?
20: Nein, ich wollte diesen Beruf gar nicht ausüben. Ich habe zu meinem Vater immer gesagt, nein, Papa, ich möchte das nicht. Und mein Vater hat immer gesagt, Junge, du wärst Bergmann. Ja, irgendwann hat mein Vater mich dann mitgenommen zur Arbeit. Er hat mich dann mit nach Untertage genommen. Da war ich noch sehr jung, da war ich 13. Damals war alles noch ein bisschen anders. Ne? Und das hat natürlich irgendwo geprägt. Das ist dann ein bisschen was hängen geblieben. Mit 13 Jahren, der Korb war sehr schnell gewesen. Die Sohlen flogen an einen vorbei. Und dann stand ich irgendwann auf Prosper 3 auf 1000 Meter Sohle. Das hat mich schon irgendwie geprägt.
19: Ich weiß nicht, ob es Grönemeyer gesagt hat, aber ich habe neulich irgendwo gelesen, dass es nicht darauf ankam, dass der neben einem, der Kollege, der beste Freund war oder man den total gut leiden konnte. Sondern alle hielten deshalb zusammen, mussten zusammenhalten, weil im Zweifelsfall musste man sich gegenseitig helfen und nicht zu sagen retten. Und das machte diesen Zusammenhalt so stark.
20: Das ist richtig, ja. Unter Tage gibt es auch keine, wie soll ich das jetzt sagen, kein Weiß und Schwarz. Dort sind alle gleich. Dort gibt es keine Religion und diverse andere Sachen. Wir sind alles Kumpel, wir gehören dort zusammen und der eine kann sich genauso auf den verlassen wie auf den anderen. Also wir sind dort ein Team.

0: an den WDR Rundfunkchor unter Leitung von Robert Blank heute. War ganz toll. Vielen Dank.
1: Bei uns ist eine Frau, die auch viel Energie hat, viel Energie an andere weitergibt, uns viel Freude bereitet hat, schon mit tollen Fußballerlebnissen. Und du hast deine Leidenschaft für Fußball ja in Duisburg sozusagen begonnen. Wie muss man sich das damals vorstellen? Eine Zeit, glaube ich, in der Mädchenfußball jetzt noch nie so angesagt war, oder?
2: Nein, überhaupt nicht. Ich hatte auch überhaupt keine weiblichen Vorbilder. Wir haben am Schulhof gewohnt. Ich habe ja 4 Geschwister, 7-köpfige Familie in Meiderich, wirklich eine Arbeiterfamilie. Und wir haben das Glück gehabt, an einem Schulhof zu wohnen, wo ein Bolzplatz war. Ein schwarz geteerter Fußballplatz mit 2 Stangentoren. Und da haben sich alle getroffen. Ob Mädchen, Junge, ob 5 Jahre alt oder 12 Jahre alt. Die ganzen Nachbarskinder waren da und ich bin immer mit. Und habe dann relativ schnell gemerkt, dass ich gut Fußball spielen kann. Mhm. Irgendwann wurde ich dann als einziges Mädchen immer als Erste gewählt.
1: Ne? Yeah.
2: Erste alles und überhaupt.
1: Martina war mit 15 schon DFB-Pokal-Gewinnerin.
2: Genau, ich bin dann mit 15...
1: Und das erste Mal betrunken, wenn ich richtig informiert bin.
2: Auch, ja.
3: Zur selben Zeit.
2: Alles gleichzeitig, ne? Betrunken ins Spiel. Ich bin mit 15 dann irgendwann zur Mama, die mir eben Fußball verboten hat.
1: Mama hatte gesagt, besser nicht.
2: Und habe gesagt, so, jetzt bin ich alt genug. Und dann bin ich in den Verein. Und dann 3 Monate später sind wir DFB-Pokalsiegerin geworden. Und was macht man dann, wenn man aus Duisburg kommt? Man geht in die Kneipe und man trinkt einen Stiefel.
3: Ja.
2: Und ich hatte vorher, kannte ich weder einen Stiefel noch die Kneipe. Und das ist dann böse geendet.
1: Ja. So, und dann bist du mit 16 in die Nationalmannschaft. Was für eine Karriere. Also, das ging ja rubbel die Katz.
2: Genau, ich hatte kein systemisches Training, aber ich hatte Widerstandsfähigkeit. Ich musste mich auf der Straße durchsetzen und habe das immer getan, konnte alle Herausforderungen da annehmen und bin dann mit 16 schon in die Nationalmannschaft berufen worden, nachdem es einen Lehrgang gab für junge Spielerinnen, talentierte Spielerinnen. Und 4 Wochen später hatte ich noch per Post, das gab es tatsächlich noch, die Post, die Einladung dann da. Mhm. Ja, und dann habe ich 20 Jahre, 17 Jahre Nationalmannschaft.
1: Wahnsinn.
2: Und vieles erleben dürfen.
4: Das habe ich zumindest irgendwo gehört oder gelesen, dass Sie in einem Punkt sich nicht ganz durchsetzen konnten. Als Sie nämlich unbedingt Fußball spielen wollten, fällt mir der Film ein, Kick It Like Beckham, der ja wirklich sehr süß ist. Also das ging Ihrem Vater dann doch zu weit.
5: Ja, unglaublicherweise. Hat uns immer mitgenommen zum Geißbock. Mein Vater ist totaler FC-Fan gewesen und immer mitgenommen, bis wir irgendwann gesagt haben, ja, jetzt gehen wir in den Fußballverein. Stopp! Und insofern das Gleiche. Das wollte mein Vater nicht. Hat er gesagt, nein, ihr seid doch Mädchen. Was ist denn hier falsch gelaufen?
4: Naja, wollte sie schützen. Gespielt.
5: Schott, ja, genau.
4: So wie es mit dem FC weitergegangen ist
5: danach. Ja, das ist natürlich richtig.
4: Ich weiß noch, was ich gelesen habe über Sie, dass Sie relativ häufig früher, als Sie in der Schauspielschule waren, irgendwelche Jobs annehmen mussten, um auch mal über die Runden zu kommen. Mhm. Und eigentlich alles gemacht haben.
6: Also ich habe auch, vier Jahre gekellnert, Annette. Das haben Sie auch. Ich trug nur keine zitronengelben Hemden. Das haben sie für eine Brauerei gemacht, die es nicht mehr gibt. Deswegen darf man den nennen. Und mussten unter Polizeischuss rausgebracht werden.
5: Das war eine FC-Aufstiegs-, nicht Abstiegsfeier. Da haben wir insgesamt mit 16 Kellnern
6: so
5: Pavillons.
7: Ja, genau, gibt es ganz selten heutzutage.
6: Oh Leute, ne, seid mal vorsichtig, wir sind in Köln.
5: Ja, Entschuldigung. Berlin, Hertha, ich bin bei euch, ganz nah bei euch. Naja, wir haben mit 16 Leuten gekellnert, es hieß Freibier, weil der FC nicht abgestiegen ist und es war irgendein Auswärtsspiel. Und die ganze komplette Südkurve ist zurückgekommen und auch noch 2.000 bis 3.000 andere Leute.
4: Bei 16 Kellnern?
5: Mit 16 Kellnern und wir fahren vorm Geißbockheim in unserem Pavillon. Und irgendwann, es wurde immer mehr, immer mehr und mehr. Und es war auch so lächerlich, diese Grenze, die wir da rausgegeben haben. So bin ich in meinem ganzen Leben noch nicht beschimpft worden. Da wirklich Dauerbeschuss, 3 Stunden mit meiner Schwester, die da mit mir auch gekellnert hat. Und dann sind wir irgendwann unter Polizeischutz da rausgeholt worden, als sie den Pavillon. Ja. Wir sind so gehüpft in dem Pavillon und haben uns unten hingesetzt. Das war wirklich sehr schön damals, ja. Eine tolle Zeit.
4: Du bist immer in Köln geblieben. Warum eigentlich?
5: Wegen dir, Bettina.
4: Ach.
5: Wegen der kurzen Wege. Kurze Wege. Ja, es müssen ja auch noch ein paar Leute in Köln wohnen.
4: Rodenkirchen, Köln-Rodenkirchen.
5: Naja, ist herrlich. Gar nicht so schlecht.
4: Da, wo ewig Hochwasser ist.
5: Ja, genau.
4: Ja, wunderbar. Ja. Hast du schon mal im Hochwasser ein bisschen da rumgeschwommen?
5: Nein, aber mein Lieblingsehepaar stand vor mir, als die Mauer gebaut wurde, die Hochwassermauer.
4: Ach so,
5: bei uns.
7: In Berlin.
5: Nee, das leider, nein.
4: Ich dachte schon 61.
5: Von das Hochwasser der Spree.
3: Nee, das war vor ein paar Jahren. Und dann standen die so vor der Mauer und die wurde gebaut und sprachen kein Wort. Und alle guckten so. Nee, sagt sie. Und er, Wasser ist unberechenbar. Und dann sagt sie, Wasser sög sich, singe weich. Damit war dieses Gespräch was beendet. Bedeutet? Das war sehr schön.
0: Köln.
3: Also, das ist unberechenbar.
0: Sehr Köln.
8: Das war noch noch. Köln.
9: Was bedeutet das?
3: Ach so. Wasser ist unberechenbar, war beinahe hochdeutsch.
9: Wasser ist unberechenbar, ist mir geläufig.
3: Wasser sög sich, singe weich. Was könnte das heißen?
9: Wasser Sök. Sucht sich seinen Weg.
3: Na also. Ah. Ja. Sehr gut.
9: Jetzt kann ich Kölsch.
3: Jetzt ist er eine Immi.
0: Ja, ja natürlich.
3: Jetzt ist er eine Immi.
9: Aber wenn es mir langsam, also wenn ich fünf wäre, vorspricht, macht den Köln aber selten einer. Danke dafür.
0: Annette, ich freue mich so, dass du da bist. Danke.
3: Bettina. Vielen Dank, dass ich da sein darf.
1: Was ich bei dir ja auch toll finde, lebst inzwischen in Berlin, aber du kommst immer gerne wieder ins Rheinland und du kommst auch gerne nach Köln.
10: Ich bin, sage ich auch immer, vom Herzen bin ich auch noch mal noch so ein rheinische Mädchen.
1: Ja.
10: Also im Herzen auch hier rankommen, wenn ich im Zug anfahre, der Zug fährt über die Zoobrücke, links und rechts der Rhein. Ich steig aus, irgendein Typ sagt zu mir, du bist aber eine lecker Mädchen, da sage ich auch, ich bin so. Ich liebe es.
1: Ja, aber du fühlst das auch direkt.
10: Ich liebe es, wirklich. Mein Weg hierhin, da haben wir ja vorhin schon drüber gesprochen, ist, zu Beginn habe ich ja nur Sklaven, Prostituierte, Dienstmädchen, Refugees und Putzfrauen gespielt, die gar kein Deutsch oder gebrochenes Deutsch gesprochen haben. Das war so das Repertoire an Rollen, die mir angeboten wurden.
1: Was nicht an dir liegt.
10: Nee.
1: Ja, hat ja überhaupt nichts damit zu tun, als ob du da eine besondere Kompetenz für hättest. Sondern das ist das, was angeboten wird, hautfarbenabhängig offensichtlich, in deinem Fall ja auch. Das ist aber auch etwas, was von Kolleginnen und Kollegen kennst.
10: Es war früher ganz normal tatsächlich, also wenn Rollenangebote für POCs, also migrantische Menschen angeboten wurden, dann immer in irgendwelche Klischees verpasst. Türken haben dann Taxifahrer gespielt oder Gemüseverkäufer, schwarze Drogendealer und so weiter. Die konnten sich eine ganze Zeit lang gar nicht vorstellen, dass man andere Rollen spielt. Wo ich auch dachte, oh mein Gott, oh mein Gott. Aber jetzt bin ich aber die erste schwarze titelgebende Kommissarin im deutschen
0: Film. Bravo.
1: Du hast es ja auch irgendwann umgewandelt. Du hast es umgedreht in zum Beispiel den Spiegel vorhalten. Es gibt Tell Me Nothing from the Horse. Das ist ein YouTube-Kanal. Super Titel.
0: Ach,
1: auch.
0: Ein
1: ne?
0: paar.
1: Ja, ja. Ja, die Übersetzung ist relativ einfach, genau. Wo du auch Leuten ja mit Klischee-Rollen ja im Grunde so ein bisschen den Spiegel vorhältst. Wir können mal kurz reingucken und dann kannst du uns vielleicht kurz dazu sagen, was du machst.
11: Nee, ich habe keinen Partner. Ich bin ganz allein. Ich bin eigentlich ganz oft verliebt. Irgendwie jeden Tag. Meine Freundin ist dabei. Trotzdem bin ich bei Akola. Ich war schon mal auf diesen Plattform Bumble. Ich glaube, ich kann mich nicht auf einen Mann festlegen. Ist doch egal, wer wen liebt. Ey. Hauptsache, er liebt.
12: You're not married. You have children with a lot of women.
13: I was married, but I'm divorced.
12: You divorced!
1: Mehrere Figuren, ne, in die du da...
14: Sehr gut.
1: Ich finde auch schön, dann haben wir jetzt auch noch mal gesehen, was du ja auch für eine wunderbar lustige Frau bist.
10: So ein bisschen aus der Not eine Tugend. Also nach der Aufzählung, die ich eben hatte, also die Bandbreite, die mir die deutsche Filmbranche angeboten hat, habe ich gedacht, ihr könnt mich mal. Mhm. Also wenn ihr denkt, ich kann nur das, dann mache ich jetzt einfach mein eigenes Ding.
1: Sie, Herr Filter, kommen aus Schweinheim.
15: Ja.
1: Stadtteil von Euskirchen und besonders hart getroffen von dieser Flut, weil da wirklich alles Wasser sozusagen auch zusammengekommen ist aus verschiedenen Richtungen. Wir gehen noch mal an diesen 14. Juli zurück. Wann war Ihnen denn klar in Schweinheim, jetzt wird es wirklich dramatisch?
15: Also ich sag mal so, ich bin um 12 Uhr, das ist jetzt wirklich alles total verrückt, also am 14.07. war der Hochzeitstag, war mein Hochzeitstag. Ich bin also um 12 Uhr mit einem Strauß Rosen zum Friedhof gegangen und habe den zu meiner Frau gebracht.
1: Wir müssen dazu sagen, Sie haben Ihre Frau erst vor wenigen Wochen nach einer schweren Krankheit verloren.
15: Ja,
1: also Sie sind zum Friedhof gegangen zu Ihrer Frau.
15: Ja, es regnete und ich lief über den Steinbach. Und der war tatsächlich noch so flach, dass man mit hätte mit Gummistiefeln durchgehen können, ohne dass man nasse Füße kriegt. Ich bin dann weitergelaufen zum Sürstbach, weil ich hatte gehört, dass Nachbarn anfangen, Sandsäcke zu stapeln. Hab dort noch mal geguckt, die waren aber fertig und bin dann wieder nach Hause gegangen. Dann rein in die Sachen hatte ich schon hingelegt, rein in die Gummistiefel, in die Arbeitshose und dann tatsächlich zur Dorfkneipe. Und dann haben wir dort angefangen, Sandsäcke zu schaufeln. Aber währenddessen stellten wir also fest, dass der Sürstbach, der aus der Mattbachtalsperre kommt und noch zwei weitere Zuläufe da oben hat, ein Waldbach und noch einer, sprang dann schon auf die Straße und aus dem Bachbett raus. Und ich habe dann gesagt, wir brauchen keine Sandsäcke mehr hochstapeln, wir stapeln sie jetzt nur noch auf die Abdeckung von den Kellern.
1: Sie haben, das ist wahnsinnig schnell alles angestiegen bei Ihnen. Sie waren aber dann auch im eigenen Haus später und Sie hatten auch vor Ihrem Haus, ja, letzten Endes auch noch mal eine ganz dramatische Situation.
15: Ja, ja. Als ich dann versucht habe, nach Hause zu kommen, da stand mir das Wasser dann irgendwann schon fast bis zur Brust. Ich war gerade dabei, zu versuchen, meine Eingangstür abzukleben mit Folie. In der Hoffnung, ich wohne ja 1,50 Meter über der Straße, also höher als die Häuser drumherum. Komischerweise hat sich da irgendwie so ergeben. Und ich bin da am Kleben und plötzlich taucht aus dem Wasser vor mir an meiner Grundstückstreppe eine junge Frau auf. Hat das Handy, hat ihr Handy so zwischen den Zähnen und kämpft sich da eben aus den Fluten raus. Und die habe ich dann zu mir ins Haus geholt und habe ihr trockene Sachen und Handtücher gegeben. Und ja, die ist quasi von der Flut oben, von der Höhe aus Richtung Kloster Schweinheim kommt, mit dem Auto in den Ort gespült worden und konnte sich gerade noch so aus dem Auto retten. Hat sich auch an der Mauer, die da an meinem Grundstück ist, mehrere Rippen gebrochen und hat sich dann tatsächlich dann bei mir retten können, ja.
1: Der Ort ist evakuiert worden, wir haben es gerade schon gesagt, weil eben lange nicht klar war, ob der Damm halten wird. Nach 5 Tagen konnten Sie dann endlich zurück.
15: Ja, ja.
1: Mit Seelsorgern ging es in den Ort zurück, weil man ja viele Menschen, das kann man einfach, glaube ich, nicht verarbeiten, was man dann zum Teil dort gesehen hat. Was haben Sie als erstes gemacht, als Sie zurückgekommen sind?
15: Ich bin ja früher zurückgekommen. Also ich bin ja tatsächlich an dem Morgen des Montags, nachdem ich mitbekam, dass da noch keine Bundeswehrkräfte sind, zu meinen Vorgesetzten gegangen und habe gesagt, ich möchte da gern als erstes rein und möchte.
1: Wir müssen kurz dazu sagen, Sie sind Oberstleutnant
15: der Bundeswehr.
1: Hatten also einen guten Draht, weil man kann jetzt nicht einfach so sagen, so hallo, wir brauchen ein paar Soldaten. Das muss ja richtig organisiert werden, ne?
15: Ja, ja.
1: Herr Fiedler, ich muss Sie mal was fragen. Wir haben jetzt das so en passant so ein bisschen auch erzählt über Ihre Frau. Ich meine, Sie haben einen Schicksalsschlag erlebt, wo man eigentlich nicht in der Situation ist, dass man sagt, und jetzt organisiere ich noch die Fluthilfe hier mit in unserem Ort. Wo nehmen Sie die Kraft her? Funktioniert man dann? Ist Ihre Frau einfach ein bisschen bei Ihnen oder wie funktioniert das für Sie?
15: Also ich hatte das Glück, dass wir unsere gemeinsame Einsatzzentrale, also von THW, Feuerwehr und meinem kleinen Stab eingerichtet haben, direkt gegenüber vom Friedhof. Und ich bin dann einfach immer zwischendurch zu meiner Frau gegangen und habe mit ihr gesprochen. Das war schön, das war gut. Und meine Frau war auch ein Macher und sie hätte genau das von mir gewollt. Sie hätte gewollt, dass ich, weil ich es ja kann, ich bin ja so ausgebildet worden. Du bekommst ja auch was zurück und das ist einfach toll.
1: Das ist ja etwas, was wir alle auch zum Glück erleben konnten, dass man wirklich sagt, was sich da zusammengetan hat an Hilfsbereitschaft, das bleibt einfach beeindruckend. Aber wir müssen an der Stelle dazu sagen, Sie sind Teil dieser großen Hilfe, die da stattgefunden hat. Und das in der Situation, in der Sie gerade sind. Und ich finde, Sie machen das wirklich fantastisch. Man sitzt neben Ihnen und bekommt noch ein Stück Kraft mit, obwohl man fragt, wo nimmt er sie überhaupt her? Und umso mehr möchte ich mich bedanken, dass Sie zu uns gekommen sind mit Ihrer Geschichte.
15: Gerne. Schmier.
1: Danke Ihnen sehr.
15: Gerne, danke.
8: Ihr Nachname ist eine Marke in Deutschland, wahnsinnig populär und auch in den USA, sagt man. Ja, kenne ich, Veronika Ferres. Herzlich willkommen. Wie schön.
16: Danke, Michi.
8: Du warst unlängst noch auf dem Klassentreffen. Letztes Jahr war Klassentreffen. Wie hat sich's angefühlt?
16: Du sprichst Solingen an.
8: Ja, Solingen.
16: Das war im November. Solingen ist ja nicht weit von hier.
8: Genau.
16: Und ich bin jetzt, also so ein richtig kölsches Mädchen bin ich nicht, aber ich komme halt aus Solingen und da weiß man schon, wie das Leben so ist, ne?
8: Ja.
16: Das stimmt. Ja. Jedenfalls habe ich meiner Heimatstadt sehr viel zu verdanken. Ich bin da geboren, aufgewachsen, zur Schule gegangen. Und die Werte, die ich mitbekommen habe, die erden mich heute, seit ich eigentlich Solingen verlassen habe. Und je älter man wird, ich werde dieses Jahr 60, je älter man wird, desto mehr begreift man, was die eigene Kindheit und Jugend einem für eine Kraft gegeben hat, das ganze Leben schon und auch jeden Tag. Und meine bodenständige Erziehung, meine Eltern, die Kohle- und Kartoffelhändler waren, und die haben mich gelehrt, jeder Kartoffel hinterher zu laufen, weil das war unsere Existenz, die aufzusammeln. Meine Mutter ist auf den Wochenmarkt gegangen, hat die Kartoffeln da verkauft und ich habe oft geholfen, schon von klein an, später die Urlaubsvertretung gemacht für die Eltern, wenn die mal in Urlaub fahren wollten. Ich kann also LKW fahren, bis zu 24 Tonner. Gabelstapler-Führerschein.
8: Abgefahren. Wie sich dieser Teil entwickelt hat, besprechen wir gleich noch. Wir haben natürlich eine ganz wundervolle Mats, die vor ein paar Jahren im WDR gesendet wurde, als du noch mal zurückgekehrt bist an deine Anfänge. Die wollen wir natürlich niemandem vorenthalten.
16: Ich bin übrigens sehr regelmäßig in Solingen.
17: Was macht denn so eine richtig schöne Kartoffel aus?
18: Also für mich, ich bin Fan der festkochenden Kartoffel. Ich mache gern die mehligen, die Sie hier sehen. Die sind von der Beschaffenheit, von der Form schon ganz anders. Die sind runder und das sind die festkochenden, die sind länglich.
17: Die weichkochende Veronika, die gibt's noch nicht?
18: Nee, die gibt's nicht. Aber mich hat der Kartoffelverband mal angeschrieben, die wollten eine Kartoffelsorte nach mir benennen. Das habe ich aber abgelehnt.
17: Warum?
18: Naja, also die Vorstellung, von jedem auf dem Teller verspeist zu werden, die hat mir nicht so gut gefallen.
16: Aber festkommen.
8: Ja, hat sich dein Verhältnis zur Kartoffelpatenschaft verändert seitdem?
16: Ich liebe Kartoffeln in jeglicher Form. Und ich glaube, dass ich in meinem früheren Leben sogar mal eine Kartoffel war. Eine Kartoffel, die hat alles. Die wächst in der Erde, die fängt klein an, die wächst über sich selber hinaus. Dann gibt sie den Menschen Nahrung, Vitamine. Kartoffel hat Stärke, sie gibt den Menschen Stärke und Kraft. Ja,
8: und ist sehr populär.
16: Sie ist was Sinnliches.
19: Ja. Und schmeckt auch sehr gut.
8: So. Danke.
4: Wann hast du eigentlich, der du in Essen beheimatet bist, die letzte Currywurst gegessen?
20: Oh, das ist, ach so, ja, eine ganze vielleicht nicht, aber ich bin so ein Nascher. Ich nasche immer alle Reste und alles, was da so rumliegt. Manchmal räumen meine Mitarbeiter schon die Sachen weg, weil die wissen, der Müller kommt gleich wieder und nascht irgendwas weg. Also, ja.
4: Wer hat hier, du bist aus Soest.
20: Ja.
4: Ist da auch Currywurstland?
20: Ja, ja, absolut. Ich bin damit aufgewachsen. Also ich bin, glaube ich, Großteil meiner Nahrung. Deshalb muss ich jetzt auch wirklich aufpassen, weil ich habe sehr viel...
4: Die Nahrungskette.
20: Also das war auch schrecklich meine Zeit lang. Da hatte ich das einzige Mal in meinem Leben, dass ich Akne hatte, war, nachdem ich mich 2 Wochen lang jeden Mittag von einer Currywurst ernährt habe.
4: Nein.
20: Ja. Ich bin dann so, wenn ich das dann einmal...
4: Ich möchte
20: dann, wenn ich was Leckeres esse, kann ich das jeden Tag essen. Also das dann.
4: Ich möchte nicht ins Mann-Frau-Klischee gehen, aber Julia, was isst er besonders gerne jetzt heutzutage, was ein bisschen gesünder ist?
18: Du hast dich da extrem gebessert.
20: Ja.
18: Tatsächlich, sonst war es immer Hack. Alles, was mit Hack war, ist egal was.
4: Hack.
18: Mach irgendwas mit Hack und er ist glücklich.
4: Das finde ich einen schönen Satz. Mach irgendwas mit Hack.
18: Ja.
4: So könnte das nächste Kochbuch heißen.
20: Ich kenne nur, wer hackt, verkackt. Ja.
4: Aber jetzt mal abgesehen von Soest, Ruhrgebiet ist Currywurstland natürlich.
20: Ja, schon. Und ja, das ist aber auch so ein bisschen der Vibe, finde ich, im Pott. Das ist die Stimmung, die ist, ja, zwischendurch geht sie manchmal, muss man sie mal wieder suchen, aber es gibt halt einfach immer noch so viele Buden, die auch urig sind, wo du irgendwie Gelsenkirchener Barock an der Wand hast und dann irgendwie auch die typischen Gespräche, irgendwie mal mit einer rauchigen, kratzigen Stimme, der sagt immer, ne, ja, muss und so, das ist schon, genau,
21: muss.
20: Wie ist es?
21: Ja, muss.
20: Muss, ne?
21: Ja.
20: Muss.
21: So. Und selber auch, und ja, zu Hause genau, auch, richtig. Theater.
20: Ja, ja, genau. Also genau von daher ist die Currywurst gehört zum Ruhrgebiet dazu und ja.
4: Das ist ja bei dir auch merkwürdig, du bist aufgewachsen in Stuttgart und bist dann irgendwann natürlich wie auch immer nach Essen gekommen, ja, wie eigentlich?
20: ich bin auf Wanderschaft gegangen, ich habe in Stuttgart angefangen mit meiner Ausbildung. Und dann hat der Küchenchef vor Ort gesagt, Müller, du musst raus in die Welt. Und dann bin ich erst nach Sylt gegangen, habe auf Sylt meine Ausbildung zu Ende gemacht. 2,5 Jahre Lehre auf Sylt. Dann war ich in Timmendorf Und dann wollte ich in ein Zwei-Sterne-Restaurant und das gab es in Essen. Also damals gab es nicht so viele, es gab so 5, 6 in Deutschland und eins war in Essen. Und das war, ich habe Praktikum gemacht, bin nach Essen gefahren und es war sehr komisch, weil ich dachte, Ruhrgebiet sind halt nur rauchende Schlote und alles grau und schwarz. Das war aber in Essen Kettwig und da fängt schon das Bergische Land an, also ne, geht schon so halb rüber Richtung Sascha und das war alles grün und dann habe ich angerufen, ob ich hier richtig bin, weil ich habe gedacht, das sieht aus wie in Stuttgart hier gerade und dann hat der Chef gesagt, nee, du bist hier richtig, bist in Essen und dann war ich in der Residence und wollte eigentlich nur ein Jahr bleiben, weil mir die Ruhrgebietler viel zu direkt waren. So, da, ich kam da überhaupt nicht klar und hör mal, was ist das denn und so, ja. Ne, so.
21: Wie bist du denn drauf?
20: So, mal, so, ne? So, ja, ich weiß es auch nicht, kann ich nicht sagen. So, und dann, so, ne?
2: Ja, ja. Du bist ja in Dresden geboren,
20: ja.
2: In Ostberlin aufgewachsen und lebst jetzt im Ruhrgebiet.
20: Ja.
2: Seit mittlerweile, ich glaube,
20: seit fast 20 Jahren.
2: Du bist ein zugezogener in Imi,
20: ja.
2: Ja, und dann auch noch prominent. Wie kommen denn deine Nachbarn oder wie kommen die Recklinghäuser mit dir zu Rande?
20: Naja, die sind sehr geradeaus, würde ich mal sagen. Das ist ja, das zeichnet ja das Ruhrgebiet aus. Also so, ich kann dir meine Anekdote erzählen. So, dass ich mache bei mir so, ich habe einen kleinen Garten und manchmal mache ich ein bisschen Gartenarbeit und da habe ich vorne die Hecke geschnitten. So, und dann kam einer vorbei und sagte, was machst du denn hier? Aber du wohnst in Recklinghausen, das gibt's da. Wieso wohnst du denn in Recklinghausen? Habe ich gesagt, ja, der Liebe wegen und so, ja, ich wohne hier. Mit statt du hier wohnst, ich muss hier noch ein bisschen weitermachen, bin dann wieder rein in meinen Garten. 4 Stunden später bin ich gerade draußen dabei und rolle die Kabeltrommel zusammen. Da kommt der wieder vorbei und guckt mir so einen Moment zu und sagt, aber arbeiten ist nie so deins. Ne? Das ist so herrlich, weißt du.
2: Okay.
20: Das ist so schön. So schön, oder weißt du, ich stehe bei Karstadt. Ich stehe bei Karstadt in der Schlange, als es Karstadt noch gab in Recklinghausen. Stehe da in der Schlange und am Abend vorher war ein Film ausgestrahlt, ZDF Herzkino. Und da habe ich auf Hawaii drehen dürfen, ja, so. Und lange Schlange und der Kassierer sagt, Herr Brambach, Sie habe ich ja schon lange nicht mehr gesehen. Da sagt einer an der Reihe ganz hinten, ja, kein Wunder, der dreht ja auch die ganze Zeit auf Hawaii. Da habe ich mich umgedreht und gesagt, nee, das war aber anstrengender, als man denkt. Da sagte der Mann, na, den Film angucken wir auch ganz schön anstrengend. Und das ist herrlich, das Erde. Weißt du, das ist so toll.
2: Ja, so sind sie. So sind sie. Dann sag mir doch mal ganz ehrlich, Recklinghausen verbinde ich jetzt Ruhrfestspiele.
20: Ja? Ja.
2: Was ist denn der schönste Platz in Recklinghausen außer deinem Garten?
20: Oh, da gibt es ganz viele schöne Ecken. Also es wurde zum Beispiel das Rathaus zum schönsten Rathaus des ganzen Kreises gewählt. Das Rathaus von Recklinghausen. Es gibt auch eine herrliche Altstadt in Recklinghausen, noch so ein bisschen mit alten Fachwerkhäusern, was eben noch ein bisschen erhalten ist. Und es gibt herrliche Ecken.
2: Ich habe da nicht so eine Meinung, aber ich würde jetzt sagen, Ruhrgebiet war ja mal Kulturhauptstadt Europas.
20: Das ist richtig.
2: Ich glaube, das war 2011 oder so. Ja. Ich mache mal einen Test. Und frage mal in die Runde. Hier, Jörg Hartmann, ne, kommt ja auch. Herdecke.
20: Ja.
2: Jetzt fange ich da, weil das ist, ich fange mal einfach an. Das Beeindruckendste an Duisburg?
20: Schimanski.
2: Gute Antwort. Was wäre der beliebte Münster-Tatort ohne Sie? Ich freue mich mal wieder hier. Christine Urspruch. 21 Jahre ist der Münster-Tatort jetzt. Das gibt es doch überhaupt nicht.
19: Ja. Also. So, pass auf. Leute, danke.
2: Jawohl! Christine!
19: Nee, das ist wirklich der Wahnsinn. Und wir hatten letztes Jahr, waren es ja 20 Jahre, das Jubiläum, haben wir im Stadion, im Preußenstadion Münster, eine Open-Air-Veranstaltung gemacht und das Jubiläum gefeiert. Also es wurde auf großer Leinwand Open-Air gezeigt und da waren alle Schauspieler da. Und es war so toll, das im Stadion mit so viel Publikum zu sehen.
2: Hast du eigentlich, wir haben eben über Außenseiter gesprochen. Hattest du als Kind das Gefühl, du bist Außenseiterin, weil du kleiner bist als die anderen? Oder bist du so wahrgenommen? Wir sprechen auch gleich über Mobbing bei dir. Wenn Menschen, die nicht ganz so sind, wie die Norm es vorgibt, dass sie aber leicht auch so gedisst werden.
19: Das ist ein vielschichtiges Thema. Also ich war nie Außenseiter. Ich war wirklich echt immer integriert in der Schule, im Freundeskreis. Ich war immer mit dabei. Ich war auch Klassensprecherin. Also gar nicht unbedingt, weil ich dachte, ich muss jetzt was beweisen und ausgleichen, sondern es entsprach meinem Naturell irgendwie, würde ich sagen. Also von daher bin ich auch nie gemobbt worden. Also es war bei mir eigentlich alles wohlbehütet in Remscheid.
2: Ach, wie schön.
19: Also da konnte ich einfach in einem ganz normalen Umfeld aufwachsen und ich wurde da auch nicht, also meine Schwestern würden sagen, doch, du warst immer besonders, aber ich würde sagen, nein, ich bin da einfach so eben ganz normal mit denen aufgewachsen. Ich habe Rasen gemäht, ich habe gespült, die Spülmaschine ausgeräumt, alles Mögliche im Haushalt so mitgemacht, auch im Betrieb meines Vaters habe ich auch ein bisschen gearbeitet.
2: Was war es für Betrieb?
19: Bandweber war der, in der Bandweberei und da habe ich, wir hatten so einen eigenen, das ist so Remscheider, Bergisches Land, so einen eigenen Betrieb zu haben, damals noch eben. Und der hat Geschenkbänder gemacht, so richtig schöne, wo man die Geschenke mit einpacken kann, wovon ich heute noch einige Rollen habe und Hüte wie einen Schatz. Genau, und da habe ich so auch mein erstes Geld mit verdient. Also nicht in der Nacht, wie Florian, ja, genau, aber so tagsüber. Und man konnte da 1A Rollschuh laufen, weil da so ein Betonboden war. Und es war so ein großer Betrieb, irgendwie so über 100 Quadratmeter. Und da weiß ich noch, als das, da bin ich dann immer so, das dann, nicht nachts, aber abends, wenn die Maschinen aus waren, bin ich immer so zwischen den Maschinen, so mit in meinen Rollschuhen gefahren. Daran habe ich sehr schöne Erinnerungen und ich habe überhaupt eine schöne Kindheit gehabt.
6: Du kommst ja aus Hasewinkel.
19: Ja.
6: Ostwestfalen.
19: Ostwestfalen.
6: Wer kennt es nicht? Da steppte der Bär nicht an.
19: Ja, also es war tatsächlich nichts los. Wirklich nichts. Wir hatten kein Kino, wir hatten gar nichts. Und ich weiß, dass meine Schwester und ich, meine Eltern haben sehr viel gearbeitet. Und dadurch, dass aber nichts da war, sind wir kreativ geworden. Also wir mussten quasi aus uns selber schöpfen, tatsächlich. Hatten auch nicht viel Ablenkung. Und deshalb haben meine Schwester und ich weiß noch, sind in Klamotten gegangen, haben also rumgeblödelt, haben gespielt, sind in Rollen geschlüpft, haben gesungen. Sie hat getanzt, ich habe gemalt. Und dadurch, glaube ich, war das so, das war die Art, wie wir da auch überlebt haben.
6: Also auch in der Langeweile.
19: Ja, im Sinne von nie damals. Jetzt ist es ja anders. Aber es war tatsächlich schöne, platte, flache Natur. Ja, es ist schön, aber also nur Natur als junges Mädchen. Du willst halt ein bisschen flirten, was erleben. So, und da ist halt
6: nicht viel. Feld.
19: Nee, ja. Feld ist wirklich gut. Wir hatten einmal im Jahr gab es dann so eine, wirklich, das war so eine Scheunenparty.
6: Na, also bitte, es gab
19: aber
6: doch
19: da haben
6: was.
19: Sich alle natürlich, als sie so die ganze Zeit drauf gewartet haben, in einer halben Stunde so verschossen mit Alkohol.
6: Ach so, ich dachte ineinander.
19: Nee, nee, da war nichts mehr drin. Nee, das war, also das war echt traurig. Es ist so.
6: Ich hatte an große Gefühle gedacht, aber gut, vergessen wir das.
19: Nee, da war nichts. Also ja. Das war, ja.
6: Hast du in deiner Kindheit in Hasewinkel, wir bringen die es heute ganz groß raus. Hast du,
19: es ist schön dort. Es hat, nein, ist es auch schön.
6: Nein, ist auch total. Also ja, alles
19: wenn
6: in Ordnung.
19: Man irgendwann vielleicht, wenn man so die Ruhe und die Idylle. Ist
6: das, ja, so, wenn man mal wieder auf ein ordentliches Scheunenfest gehen will. Hast du in deiner Kindheit gemerkt, dass die Herkunft deiner Eltern eine Rolle spielt? Oder seid ihr da?
19: Ja, also ich hatte immer das Gefühl, ich muss mich erklären, ich muss mich entschuldigen. Ich muss immer so. Und da war das tatsächlich so, dass ich das Gefühl habe, ich muss mehr machen, damit ich auch so angenommen werde.
6: Wer hat dir das Gefühl gegeben? Sagt,
19: also das kam auch, glaube ich, von meinem Papa und von meinen Eltern. Nee, ne, nicht aufgeben, auch wenn du Kritik oder sonst was erntest oder Diskriminierung erlebst. Sei positiv, bleib positiv, geh nach vorne. Und ich muss wirklich sagen, mein Papa, der hat immer gesagt, nee, du kannst irgendwie alle Berufe machen, aber geh nach vorne, ne? Geh als Frau nach vorne.
6: Aber sie hätten sich, glaube ich, ein Medizinstudium gewünscht bei dir?
19: Nee, also mein Papa hat immer gesagt, so Polizeikommissarin.
6: Ach, guck mal, das wollte ich immer werden. Ja? Dann hätten wir Kolleginnen sein können, das wäre toll gewesen.
19: Aber mein Vater ist tatsächlich immer, der hat ja auch 3 Frauen um sich herum gehabt und er hat immer gesagt, ich will starke Frauen haben. Und das mit einem türkischen Papa, also damit kann ich auch mal das Klischee brechen, aber das gibt's auch.
6: Super, sehr schön. Franz Müntefering ist da. Herzlich willkommen nochmal. Wir haben vorhin schon mal kurz überschlagen, ungefähr ein halbes Jahr ist es jetzt her, dass Sie eine schwere Herzoperation hatten. Deswegen natürlich müssen wir erst mal fragen, wie geht es Ihnen im Moment? Also Sie sind hier hingekommen und wirken wirklich gut drauf.
7: Na, also ich sage mal, ich bin so 3/4 wieder da. Und jetzt muss man weiter trainieren und man muss da auch dranbleiben. Man muss sich betätigen, man muss aktiv sein, der Kopf muss wieder was zu tun haben, das ist auch ganz wichtig. Man muss die Zeit nehmen dafür, aber ich habe jetzt sozusagen Nachspielzeit gewonnen. Die Nachspielzeit wird ja immer länger, das weiß man ja. Also daraus mache ich jetzt noch was. Die nächsten 7, 8 Jahre habe ich mir jetzt doch vorgenommen, die bleibe ich erstmal dabei, ja.
6: Sind Sie denn ein guter Patient gewesen? Weil ich höre so raus, dass so das Rumliegen ist ja offensichtlich nichts für Sie. Sie bewegen sich sehr gerne. Sind Sie brav oder wenn da die Ärzte kommen, dann sagen Sie schon, was ist denn hier, ich muss wieder los?
7: Na, ich habe also geraucht habe ich eigentlich nie zwischendurch mal wegen der Wette.
6: Eigentlich. Ich habe das Thema nicht.
5: Ich wollte gerade sagen, wir haben gar nicht nach dem Rauchen gefragt.
7: Zwischendurch mal wegen einer Wette. Und das habe ich aber wieder sein gelassen, weil ich wirklich nur gepafft habe und so. Ich mache jeden Morgen, auch jetzt wieder, so eine Viertelstunde, 20 Minuten Gymnastik im Badezimmer, wenn ich mit mir alleine bin. Das sieht ja keiner. Aber das ist wichtig. Die Ärzte sagen, mach mal schön weiter.
6: Ja.
7: Und ich gehe jeden Tag 2, 3, 4 Kilometer.
6: Stark.
7: Zeit habe ich dafür jetzt in dem Alter. Und das ist einfach gut, dass man zugange bleibt, dass man den Körper auch fordert und bei der Gelegenheit dann auch noch Menschen kennenlernt. Aber dass sie sich bewegen und das Leben mögen, ist ganz wichtig. Ich will es nochmal so zusammenfassen. Ich komme aus dem Sauerland, da kann ich aus meiner Jugend den Spruch, über das Altwerden müsst ihr nicht reden, alt wirst du von alleine. Über Sterben musst du auch nicht reden, sterben tust du sowieso. War damals falsch, ist heute falsch. Man muss nachdenken, man muss sprechen über das Leben und wie die Dinge sich entwickeln. Und dann merkt man, boah, interessante Kiste, hier gehe ich nicht weg. Die Chance habe ich einmal und ich will so lange wie möglich will ich sie behalten. Ich gehe nicht freiwillig, das ist ganz klar.

0: Ja, wir sind 20 Jahre auseinander und wir haben eben auch noch mal gesagt, wenn er 20, also als er 20 war und ich 40, das sind Welten. Da passiert
1: ja, das
0: total viel,
1: hat man
0: ne?
1: wenig.
0: Also gerade in der Zeit zwischen 20 und 40 habe ich Kinder gekriegt. Irgendwie das ganze Leben passiert da. Zwischen 40 und 60...
1: Ist nichts mehr.
0: Aber oder? Weihnachten, Sommer, Weihnachten, ihr wisst, was ich meine. Da passiert halt nicht mehr so.
1: War?
0: Also, nicht mehr so.
1: Hast du schon Angst, Mati, jetzt, wenn du
0: nein, sobald ich, es passiert dann noch viel im Leben. Aber es ist halt nicht so, wie das in den ersten 20 Jahren. Und ich glaube so, also als wir jünger waren, war das ein großer Abstand zwischen uns beiden. Mittlerweile, wenn wir beieinander sind, Echo ist jetzt auch gerade, was heißt gerade, ist schon ein paar Jahre Vater, hat eine Familie.
1: Ist noch was passiert bei ihm?
0: In ja, ja, Alter, ist ne? auch Vater. Wie alt ist er, Leija?
2: 8.
0: Ja, ist jetzt 8. Also wir haben dieselben Nöten und dieselben Interessen. Also wenn man das mal so sagen darf. Das ist, ja,
2: es ist, Entschuldigung.
0: Ja, ne, gerne.
2: Es ist ja auch ein uniker Lebensweg, für den wir uns entschieden haben. Und ja. Deswegen verbinden uns auch so viele Sachen. Ja. Und ich bin froh, ihn zu haben. Ich liebe den. Ich frage den immer nach Ratschlägen.
1: Oh. Oh.
2: Ja, es ist
1: so.
0: Danke.
1: Die Bunte Brücke ist eure Single, die ihr gerade zusammen macht.
2: Ja.
1: Wir reden nicht von der Hohenzollernbrücke. Überhaupt Nein. haben wir schon ein bisschen Angst gehabt, überhaupt über Brücken zu reden heute. Aber eure ist total in Ordnung, eure Brücke. Es geht um welche Brücke, die ihr eigentlich besingt?
2: Also es ging am Anfang um die Mülheimer Brücke. So habe ich den Text, zumindest meine Strophe, geschrieben. Und ich wollte so einen Song machen. Ich hatte so ein bisschen im Kopf so was Kölsches, was Verbindendes. Ja? Gerade jetzt ist vielleicht die Zeit, was zu machen. Nicht die Probleme zu benennen, weil das machen gerade alle. Ich kann schon gar nicht mehr fernsehen. Ich würde was machen, was vielleicht die guten Sachen benennt. Nur was wir alles haben und wie schön das ist, was wir haben.
1: Was ich schön finde bei eurem Song, ist, verbindet euch ja auch, dass eure Großväter ja mit der Brücke auch eine Verbindung haben. Jeder quasi aus seiner Richtung. Was steckt dahinter?
0: Also mein Großvater, der war lange in Frankreich in der Gefangenschaft. Und als er wiedergekommen ist, hat er bei der Bundesbahn angefangen als Busfahrer. Und es gab auch damals schon Stress mit der Bahn und dann mussten halt Busse eingesetzt werden.
2: Ach so,
0: und die Mülheimer Brücke, kann ich mich dran erinnern, als der Bus gefahren bin ich ein paar Mal mit dem dicken Bus über die Brücke. Und als Kind, weißt du ja, wenn man beim Opa vorne sitzen darf, sowas vergisst man nicht. Und da war die Verbindung klar. Die erste Generation Türken, die gekommen sind, war sein Opa. Und dann war das halt die Geschichte von seinem Opa. Und irgendwie habe ich gedacht, Minga ist auch irgendwie immer über die Brücke drüber. Das ist doch ein guter Ansatz, den Leuten draußen zu sagen, ey, wir sind gleich, das ist dasselbe. Ist jetzt egal, ob der Opa aus der Türkei kommt oder wie meiner aus Bocklemünd.

Dank. Schönen guten Abend. Schön, dass Sie da sind. Dabei. Sie können sich nicht vorstellen, wie ich mich freue, Sie zu sehen. Was ist das herrlich. Das Programm heute heißt, richtig nicht auf, gib nur Falten. Das ist leicht gesagt, oder? Wie soll man das denn machen? Sich nicht aufregen, hä? Man muss ja ab und zu auch mal rot sehen, oder? Man muss ja auch mal auf 180 schalten, ist doch so, ne? Ich meine, das haben wir uns ja nicht einfallen lassen. Das hat die Evolution für uns gebastelt. Das hat die Natur für uns so eingerichtet. Dieses Aufregen ist wichtig, weil wenn man sich aufregt, dann geht man in Alarmbereitschaft. Man geht in Kampfbereitschaft. Nehmen wir mal ein Beispiel. Sie sitzen in einem Café und vor Ihnen am Tisch, da steht ein Löwe und der brüllt ganz laut. So. Was bleibt Ihnen denn jetzt anderes übrig, als sofort in Kampfbereitschaft zu schalten? Alarmbereitschaft. Ja? Adrenalin wird hochgefahren, Noradrenalin wird hochgefahren. Der berühmte Lyriker Purple Schulz, der hat das mal sehr schön ausgedrückt. Der hat gesagt, das Blut pulsiert, das Herz macht Boom und dann wird Ihnen schwül. Genau das passiert. Der Blutdruck steigt, die Muskeln werden aufgepumpt. Sauerstoff in den rauen

Mengen durch Blutbahn geschossen. Sie sind die pure Alarmbereitschaft. Alles, was Sie jetzt für die Alarmbereitschaft nicht brauchen, kann auch weg. Überflüssiges Zeug wie Verdauung, Immunsystem, Potenz, Fruchtbarkeit, klares Denken brauchen wir nicht. Das Einzige, was wir noch brauchen, ist unser Reptiliengehirn. Und so ein Reptiliengehirn, das ist extrem klein. Ich weiß nicht, ob Sie das wissen, aber wenn Sie ein 6-Meter-Krokodil auf den Rücken werfen, kann Ihnen nichts mehr passieren. Okay, so ein 6-Meter-Krokodil auf den Rücken werfen ist nicht einfach, aber wenn Ihnen das gelungen ist, Ihnen kann nichts mehr passieren. Weil so ein Reptiliengehirn kann nur 2 Dinge. Atmung, Herzschlag, fertig. Alles andere kann weg. Alles andere. Hätten wir das klare Denken nicht abgeschaltet, dann wüssten wir natürlich, was da bei uns in dem Café am Tisch steht. Das ist kein Löwe, das ist der Kellner. Und der steht auch nicht bei unserem Tisch, sondern der rennt die ganze Zeit durch die Bude und nimmt uns überhaupt nicht wahr. Wenn wir den jetzt freundlich anlächeln würden, dann käme der vielleicht bei der nächsten Runde bei uns vorbei und würde sagen, hallo, was darf ich Ihnen mitbringen? Aber wir haben hier auf Kampf geschaltet. Wir sitzen am Tisch und wir grummeln in uns hinein. Solche Worte wie zum Beispiel Servicewüste Deutschland. Wenn du wissen willst, wie das ist, in einer Gaststätte zu verhungern, dann musst du in dieses scheiß Café gehen. Und wir wissen ja alle, es gibt dieses Sprichwort, wie man in den Wald hineinruft, so schallt es hinaus. Das heißt, die Wahrscheinlichkeit, dass Sie tatsächlich in diesem Café verhungern, die wächst mit jedem Satz, den Sie grummeln. So, reg dich nicht auf, haben wir besprochen. Aber gibt nur Falten? Kriegt man vom Aufregen wirklich Falten? Ja, ja. Es gibt eine Falte oben senkrecht auf der Stirn zwischen den Augenbrauen. Man nennt die auch Glabella-Falte, oder auch Zornesfalte. Man sieht die, wenn sie zornig gucken, dann bildet sich in der Mitte auf der Stirn diese senkrechte Falte. Deswegen auch Zornesfalte. Deswegen sagt man ja erst Glabella, dann Fliegenteller. Und wenn Sie oft zornig gucken, dann gräbt sich diese Glabella-Falte in Ihre Stirn ein. Dann sieht das jeder. Oder wenn Sie oft die Mundwinkel so runtergezogen haben, wenn Sie oft so gehen, so. Wenn Sie oft so gehen, dann graben sich auch diese Falten in Ihr Gesicht ein. 4 Stück, insgesamt 2 von den Nasenaußenkanten bis zu den Mundwinkeln und 2 runter von den Mundwinkeln bis zum Kinn, die sogenannten Sabber-Ablaufrinnen. Ja? So, und wenn Sie sehr oft so rumlaufen, oben zornig gucken und unten das Citroën-Zeichen, diese Falten da unten um den Mund, die heißen völlig überraschend nicht Merkel-Furchen, sondern Marionettenfalten. Ja? Und wenn die eingegraben sind und Sie laufen immer so rum, das sieht jeder. Das sieht jeder. Und alle werden sagen, ui, das ist aber ein angenehmer Zeitgenosse. Der mäht seinen Rasen garantiert immer in der Mittagspause. Der hat ein ganz angenehmes Hobby, Falschparker aufschreiben. Und der entsorgt seinen Papiermüll immer in meiner Tonne. Ja, aber die Falten sind nicht alles. Wenn man sich oft aufregt, ist es auch sehr ungesund. Wenn man sich oft aufregt, dann ist das fürs Herz so ungesund wie Nikotin oder Bluthochdruck. Sie können Arteriosklerose kriegen. Die Wahrscheinlichkeit, einen Herzinfarkt zu erleiden, ist 3-mal größer bei Leuten, die sich oft aufregen, als bei gelassenen Menschen. Ja, schön. Aber wie wird man denn gelassener Mensch? Wie soll das denn gehen? Nehmen Sie meine Frau zum Beispiel. Meine Frau ist der einzige Mensch auf der Erde, der Auto fahren kann. Alle anderen können das nicht, fahren aber trotzdem. So, können Sie mir mal sagen, wie meine Frau das hinkriegen soll, Auto zu fahren, ohne sich aufzuregen? Geht doch gar nicht. Hast du das gesehen? Hast du gesehen, wie der abgebogen ist? Links abgebogen, über die durchgezogene Linie, ohne zu blinken. Arschloch, du! Ja. Ich hab für mein Buch, Wer älter wird, braucht Spaß am Leben, habe ich den katholischen Theologen und Psychiater Manfred Lütz interviewt. Ich wollte von Manfred Lütz wissen, wie kriegt man das hin, älter zu werden und nicht zu verbittern. Das hat er mir erklärt und er hatte noch einen Satz gesagt. Und der Satz war so toll, so ein super Satz. Und als ich nach Hause fuhr, wusste ich ihn nicht mehr, war weg. Ich wusste nur noch, es war ein super Satz. Ich habe zu Hause sämtliche Papiere durchgekramt, meine ganzen Unterlagen und dann habe ich ihn gefunden. Manfred Lütz hatte zu mir gesagt, wer sich aufregt, büßt die Sünden anderer Leute. So, möchten Sie die Sünden anderer Leute büßen? Nee. Man merkt es am ehesten im Straßenverkehr. Nehmen wir mal an, Sie fahren mit dem Auto so durch die Gegend, A2, auf dem Schild steht Tempo 100, Sie fahren 102, ist ja die A2. Man muss ja auch die Tachoabweichung so ein bisschen mit einkalkulieren. Vor Ihnen ist so ein LKW, der fährt so 85, den möchten Sie noch überholen. Und dann sind Sie auch bereit, den Blinker wieder nach rechts zu setzen und rüberzufahren. Das ist die Ausgangssituation. Jetzt kommt er von hinten. Er.
lila folierter BMW. Verstand und Fahrwerk tiefer gelegt, knallt er ihn mit 240 ins Heck. Er bremst 80 cm vor ihrem Kofferraum. Er hupt, er blinkt, er schimpft, er östert. Er überholt sie rechts. Er überholt den LKW rechts auf dem Standstreifen, zieht dann wieder nach links rüber, und zwar 45 cm vor ihrem rechten Kotflügel. Er setzt sich vor sie, macht eine Vollbremsung, hält den Mittelfinger aus dem Fenster und gibt Vollgas. Kennen Sie, passiert jeden Tag. Jetzt haben Sie zwei Möglichkeiten. Entweder Sie regen sich königlich auf. Sie reißen den Haltegriff aus dem Dachhimmel. Sie beißen ins Lenkrad. Oder Sie sagen sich, der fährt doch wie eine Sau, nicht ich. Sie halten einfach 10 Meter Abstand mehr und fahren gelassen weiter. Das sind die beiden Möglichkeiten. Das müssen Sie sich einer aussuchen. Das macht auch übrigens überhaupt keinen Sinn, den an der nächsten Ampel drauf anzusprechen. Mit dummen Menschen diskutieren ist wie mit einer Taube Schach spielen. Sie können noch so gut Schach spielen, am Ende wird die Taube. Sie können noch so gut Schach spielen, am Ende wird die Taube sämtliche Figuren umschmeißen, aufs Schachbrett kacken und drüber stolzieren, als hätte sie gewonnen. Wir hatten jetzt einen katholischen Theologen und einen Psychiater, aber man braucht am Anfang eines Kabarettprogramms immer einen Philosophen. Also wenn Sie mal in einem Kabarettprogramm sind, wo bis zur Pause kein Philosoph kam, können Sie gehen, hat keinen Sinn, können Sie gehen. Ja? Der französische Philosoph Émile Auguste Chartier, besser bekannt unter seinem Pseudonym Alain, das mir auch überhaupt nichts sagte, der ist berühmt geworden durch einen Satz, und der lautet: Man soll nie glauben, ein Mensch sei von Grund auf schlecht. Man muss immer erst mal die Reißzwecke suchen. Weil der hätte es doch gar nicht nötig, sie so unfair zu behandeln, wenn es dem gut gehen würde. Aber es geht ihm nicht gut. Der hat seine Strafe schon bekommen. Er hat sich in eine Reißzwecke gesetzt. Oder nehmen Sie meinen Lieblingsschauspieler für in alle Ewigkeit, Robin Williams. Robin Williams hat einen Satz gesagt, der ist so wunderbar, den sollten wir eigentlich immer im Portemonnaie spazieren führen. Oder noch verrückter, im Gedächtnis. Robin Williams hat gesagt, jeder Mensch, den du triffst, kämpft einen Kampf, von dem du nichts weißt. Sei freundlich zu jedem. Habe ich Sie überzeugt? Natürlich nicht. Hallo, Entschuldigung, wir sind gerade 10 Minuten dran. Jetzt noch nicht überzeugt haben, ne? Nach 10 Minuten, Mann. Aber ich habe noch eine Geschichte, die möchte ich Ihnen jetzt gerne erzählen. Und ich glaube, wenn Sie die Geschichte intus haben, dann werden Sie sich wirklich in Zukunft weniger aufregen. Und jetzt seien Sie mal ehrlich, wenn wir das hingekriegt haben sollten, 12 Minuten nach Beginn der Show, das schon geschafft, dann würde ich sagen, hat sich das Eintrittsgeld gelohnt, oder? Ja. Also, wie gehen Sie denn mit kleinen Kindern um? Diese miesen kleinen Rotzblagen, die können so unfair sein. Die spucken Ihnen die Buchstabensuppe quer durch die Küche, schmeißen den Trecker, den Sie Ihnen gerade gegeben haben, direkt hinterher. Und was machen Sie? Was machen Sie? Sie rutschen auf Knien durch die Küche und suchen den Trecker. Und Sie suchen nach Begründungen. Sie sagen, naja, vielleicht ist er müde, vielleicht zahnt er, vielleicht ein bisschen Kacke in der Buchse, man weiß es doch nicht. Und dann freudeln Sie mit dem Trockentuch die Buchstabensuppe vom Parkett. Sie fischen unter dem Küchenschrank den Trecker wieder raus und dann heißt es Gucci, Gucci, Gucci und die Suppe, die ist lecker. Und da kommt auch schon der Trecker. Ach ja. Und wenn Sie das nächste Mal von einem erwachsenen Menschen unfair behandelt werden, dann probieren Sie es einfach mal auf genau die gleiche Art und Weise. Wenn der Typ Sie rechts überholt und dann den LKW rechts auf dem Standstreifen, gucken Sie mal in das Auto. Sieht der ausgeschlafen aus? Nein, nein, nein. Der hat die ganze Nacht schlechten Sex gehabt, der ist hundemüde. Hundemüde. Oder wenn der Chef vor Ihnen steht und zeigt ihm mal auf die Uhr. Haben Sie mal auf die Uhr gesehen? Wissen Sie eigentlich, wie spät es ist? Haben Sie mal auf die Uhr gesehen? Vielleicht zahnt er. Vielleicht hat er heute Nachmittag noch eine Wurzelbehandlung. Ohne Narkose. Oder Sie stehen im Supermarkt an der Kasse, so in der Schlange, und von hinten fährt Ihnen einer mit diesem dösigen Einkaufswagen in die Hacken. Und Sie drehen sich um und ja, er ist es, der widerliche Nachbar, der immer in der Mittagspause seinen Rasen mäht.
der dieses widerliche Hobby hat, Falschparker aufschreiben und seinen Papiermüll immer in ihrer Tonne entsorgt. Und sie drehen sich zu ihm um, sie beugen sich zu ihm rüber. Die Glabella-Falte, die schwichtelt schon bedächtig an und sie beugen sich noch weiter rüber und dann... Dann überlegen sie sich vielleicht ein bisschen Kacke in der Buchse. Soll ich Ihnen was sagen? Das funktioniert nicht nur, das macht auch gewaltigen Spaß. Was meinen Sie, wie oft ich in den letzten Monaten an der Supermarktkasse angesprochen worden bin mit den Worten: Warum grinsen Sie eigentlich so blöd? Dann sage ich immer: Och, nix. Wir sollten uns alle viel, viel weniger aufregen. Und der Grund ist ganz einfach: Du hast nicht 4, 3, 2, du hast nur ein verdammtes Leben. In der Bahnhofsgaststätte sitzt seit Stunden schon ein Mann. Adrett gekleidet mit Krawatte sitzt er da vor seinem Bier. Er sieht fast erfolgreich aus, er hat einen teuren Anzug an. Aber um 11 Uhr vormittags, mein Gott, was macht er denn jetzt hier? Am Tresen steht der alte Kerl, er steht da wie an allen Tagen. Er sieht den grauen Mann und er geht lässend auf den zu. Er sagt, ich muss dir heute mal was ganz Wichtiges sagen. 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
1: Ach ja. Ich habe eine Bucketliste. Kennen Sie Bucketliste? Eine Bucketliste ist eine Liste, wo alles draufsteht, was man noch machen möchte. All die Orte, die man noch sehen möchte. Das muss nicht alles klappen. Auf meiner Bucketliste steht seit Jahren steht da drauf, einmal mit der transsibirischen Eisenbahn quer durch Russland. Ich bin jetzt 64, aber Putin ist auch erst 72. Also die Wahrscheinlichkeit, dass das funktioniert, nicht groß, nicht groß. Aber es gibt auch andere schöne Eisenbahnrouten, zum Beispiel mit der Deutschen Bahn einmal quer durch Deutschland. Gut, das dauert länger. Ne? Aber im vorletzten Jahr habe ich auf meiner Bucketliste einen wunderbaren Haken machen können, denn da stand immer drauf, einmal in Japan die Kirschblüte sehen. Und ich war in Japan und ich habe die Kirschblüte gesehen und es war so toll, so wunderschön. Und es war nicht nur schön, ich habe auch ganz viel gelernt. Die Japaner, die sind so freundlich und respektvoll im Umgang miteinander. Wunderbar. Und die sind schlau. Die sind nicht nur freundlich, die sind auch schlau. Die Japaner haben zum Beispiel zwei Religionen. Die haben den Shintoismus und den Buddhismus. Der Buddhismus, der ist ja während des Lebens, ist der schwierig. Weil im Buddhismus ist das Leben Qual und das muss erst durch den Zyklus der Wiedergeburten überwunden werden. Also wenn sie 5, 6 Mal wiedergeboren sind, geht's. Aber vorher schwierig, sehr schwierig, sehr schwierig. Beim Shintoismus ist das besser. Da hat man überall so Götter. Ja, im Baum ist einer da, drüben im Fluss liegt einer. An jeder zweiten Straßenecke ist ein Shinto-Schrein. In so einem Shinto-Schrein, da hat mir ein Priester einen Segen aufgemalt. Wunderschön. Der hält ein ganzes Jahr für ein paar Yen. War nicht teuer. Der hält einen ganzen. Du musst nur ein Jahr später wieder nach Japan fliegen, aufbessern lassen, bist du durch. Ja? Also während des Lebens, da ist der Shintoismus wirklich einfacher. Aber wenn das Leben zu Ende geht, dann sagt sich der Japaner, wie war das nochmal mit der Wiedergeburt? Und dann wird der Buddhist. Schon schlau, ne? Schon schlau. Wir können uns von den Japanern können wir uns einiges abgucken. Die Freundlichkeit, den Respekt. Die Kirschblüte, weiß, pink, hellpink, dunkelpink. Die Städte sind in Japan knallbunt. Und in jeder Straßenecke gibt es einen Sushi-Stand. Ja? Und die erste große Sehenswürdigkeit bei uns war unsere Reiseleiterin auf der Insel Okinawa. Okinawa ist die Sonneninsel ganz im Süden, wie bei uns Mallorca. Und wir hatten eine wunderbare Reiseleiterin und die hat sich halt tot gefreut, dass sie nach 2 Jahren Corona-Pause endlich mal wieder eine deutsche Gruppe hatte. Sie hat öfter mal nach Vokabeln gesucht. Sie hat sie auch öfter mal nicht gefunden. Aber sie war unglaublich sympathisch und ungefähr so schwer wie mein rechtes Bein. Und schon, wie sie sich vorgestellt hat, sie hat sich vorgestellt mit den Worten, ihr Name sei Haruko, aber wenn uns das zu schwierig sei, dann dürften wir sie auch Hannelore nennen. Gleich beim ersten Stopp von dem Bus, das war so eine Tempelanlage, da haben meine Frau und ich uns ein bisschen verlaufen. Wir kamen so 2, 3 Minuten zu spät zum Treffpunkt. Hätten wir einen deutschen Reiseleiter gehabt, ja, dann hätte der wahrscheinlich sofort rumgebrüllt, so voran hier mit dem faltigen Arsch in den Bus, wir haben unsere Zeit nicht gestohlen. Aber wir hatten ja Hannelore. Hannelore stand da, verbeugte sich, lächelte mich an und sagte, wie sagt japanisches Sprichwort, Sarumoki kara Oshiru. Habe ich mir auch verbeugt, habe auch gelächelt. Und dann habe ich gesagt, also, mein Japanisch ist noch so ein bisschen ausbaufähig. Was heißt denn dieses Yamaha, Kikiriki, Shoritsu? Und dann sagte sie, ist japanisches Sprichwort, Sarumoki kara Oshiru. Und das heißt, auch die Affe falle von die Baume. Ja, da habe ich dann wohl... Habe ich wohl ein bisschen fragend geguckt und hat sie mir erklärt, der Affe ist ja ein Kletterprofi und auch der Kletterprofi-Affe fällt mal vom Baum. Heißt, macht nichts, ist nicht schlimm. Ich habe immer so eine schwarze Kladde dabei, das ist mein Reisetagebuch. Und da habe ich ihr gesagt, das muss ich sofort aufschreiben. Ja? Und dann bin ich nach hinten in den Bus, habe ich aufgeschrieben, auch die Affen fallen von die Baume. Und dann kam Hannelore schon wieder an und sie sagt, sie hätte noch ein Sprichwort, das wäre ganz toll. Denn in Japan zählt die Gemeinschaft mehr als das Individuum. Und das würde sehr schön klar durch das Sprichwort, ein freundliches Lächeln kann 3 Wintermonate erwärmen. Oh. Von da an habe ich mir die Japaner noch ein bisschen genauer angeguckt. So freundlich, so respektvoll. Wie gesagt, die Städte knallbunt, an jeder zweiten Straßenecke ein Sushi-Stand. Und die Verkäuferinnen lächeln alle so freundlich wie Hannelore, herrlich. Von den Japanern können wir uns eine Menge abgucken. Aber nicht alles, nicht alles. In Japan kriegen die Kinder schon vor der Einschulung Nachhilfeunterricht, damit sie den Drill in der Schule aushalten. Denn wenn du in der Schule nicht ganz vorne mit dabei bist, ui, dann wird das nichts. Dann wird das nichts. In Japan beginnt der Schulstress schon vor der Einschulung. Der Begriff 35-Stunden-Woche, das ist in Japan kein Fremdwort. Nein, das kennen die, 35-Stunden-Woche. Nur die sind Mittwochabend damit durch. Und dann arbeiten die weiter bis Samstag. Wenn sie Glück haben, wenn sie Glück haben. Durch diese Überbelastung leiden ganz viele Japaner an Depressionen. Und es gibt eine große Anzahl von Japanern, die am Arbeitsplatz an Gehirnblutung oder Herzinfarkt sterben. Jetzt sagen Sie wahrscheinlich, ja, das kann dir in Deutschland auch passieren. Ja, schon, ja, kann. Aber nicht in dem Ausmaß. In Japan passiert das so oft, es gibt in der japanischen Sprache ein Wort dafür. Karoshi heißt Tod durch Arbeit. Und was ich fast noch schlimmer finde, ist, die Japaner sind sehr oft sehr tierlieb. Aber wie willst du denn einen Hund halten, wenn du im 12. Stock auf 40 Quadratmetern mit 6 Personen wohnst, wo der Vermieter Hundehaltung verbietet? Deswegen sind in Tokio jetzt sogenannte Pet-Cafés sehr in. Das sind Cafés, da trinkst du deinen Kaffee oder deinen Tee und dann kannst du dabei einen Hund streicheln oder einen Otter füttern oder einen Igel streicheln. Ich hab nachgelesen, eine halbe Stunde lang ein Ferkelchen streicheln kostet 25 Euro. Ob der Kaffee mit drin ist, weiß ich nicht. Kinder, die schon vor der Einschulung Nachhilfeunterricht kriegen, Tiere, die man nur im Café streicheln kann und das Wort Karoshi für Tod durch Arbeit. Vielleicht sollten wir uns doch nicht so viel von den Japanern abgucken. Die Freundlichkeit, klar. Und den Respekt natürlich. Und kennen Sie den Shinkansen? Kennen Sie Shinkansen? Shinkansen, das ist der Hochgeschwindigkeitszug in Japan. Der Hochgeschwindigkeitszug in Japan, der hat eine Pünktlichkeitsvarianz von, Achtung, plus minus 15 Sekunden. Der Zug gilt als pünktlich, wenn er plus minus 15 Sekunden in den Bahnsteig einfährt. Im letzten Jahr hat sich ein hochrangiger Shinkansen-Manager freiwillig entlassen, weil sie eine fürchterliche Unpünktlichkeit hatten von, Achtung, 58 Sekunden. Da ist er zurückgetreten, freiwillig, freiwillig. Immerhin hat er sich kein Schwert in den Bauch gebohrt. Freiwillig zurückgetreten, wegen 58 Sekunden, fürchterlich, schlimm, oder? Hm? In Deutschland gilt ein ICE als pünktlich, wenn das Datum stimmt. Wenn in Japan die Busfahrer streiken, dann nehmen sie vom Fahrgast kein Geld, fahren aber weiter ganz normal ihre Runde nach Fahrplan. Das heißt, sie schaden nur dem Betreiber, nicht dem Fahrgast. Der Fahrgast kriegt sein Ticket geschenkt und ein Lächeln, wie das von Hannelore. Ja, das sollten wir uns von den Japanern abgucken. Die Freundlichkeit, den Respekt, die streikenden Busfahrer, den Shinkansen und natürlich die japanischen Sprichworte. Eins habe ich noch. Das ist so toll, das sollten Sie auswendig lernen. Ja? Das heißt, Atama Kakushite Shiri Kakusatsu. Nochmal? Ich habe so einen Hilfssatz, damit habe ich das gelernt. Ja, der Hilfssatz lautet, sag mal, du scheiß Shiri, was sagst du dazu? Atama Kakushite Shiri Kakusatsu. Aber es bedeutet was ganz anderes. Es bedeutet, du kannst den Kopf in den Sand stecken. Dein Hintern ist immer noch zu sehen. Ah. Ja. Es ist Winter. Winter ist die Zeit, wo sie alle auf dem Weihnachtsmarkt Rotwein kochen. Rotwein ist die Zeit, wo sie alle auf Weihnachten freuen. Und Winter ist die Zeit, wo kein einziges Blatt mehr auf dem Baum hängt. Und da musst du vorsichtig sein. Dann musst du vorsichtig sein. Nicht umsonst gibt es die alte sauerländische Bauernweisheit, die da besagt, und kommt zum Laub auch noch die Nässe, fliegt man gern mal auf die Fresse. Ja. Und Winter, das ist auch die Zeit, wo meine Frau sich in meine Volkshochschule anmeldet für den Yogakurs, von wegen die Entschleunigung. Und diesmal hat sie gesagt, ich soll mich mit anmelden. Und da habe ich gesagt, nee, hör mal, Yoga, das ist, kennst du Yoga? Yoga, das ist hinlegen, atmen, einschlafen. Yoga, das ist der Iron Man für Beamte. das ist nicht meins. Und hier Entschleunigung brauche ich nicht, weil ich bin ja entschleunigt. Was heißt hier, ich bin entschleunigt? Ich war schon immer entschleunigt. Hier, in der Schule bei die Bundesjugendspiele, wohl. Da war ich so entschleunigt, Ich habe nicht eine einzige Urkunde gewonnen, nicht eine. Bei mir war nie die Frage Siegerurkunde oder Ehrenurkunde oder so, ne. Bei mir war immer nur die Frage, überhaupt eine Urkunde? Und die Antwort war immer, ne. Ne. Hör mal, ich war so entschleunigt. Mein Rekord beim 100-Meter-Lauf waren 68 Meter. Meter. Ich war so entschleunigt, ich bin beim Weitsprung nicht einmal bis in den Sand gekommen. Und wenn wir in der Schule Waldlauf hatten, dann sagte Lehrer Schulte-Oettringhaus immer, Erwin, ein Schritt langsamer und du gehst rückwärts. Hier, mein Nachbar Karl-Heinz, wa? Mein Nachbar Karl, das ist der Neffe von den Schulte-Oettringhaus. Der war immer der Beste im Sport, immer. Immer die Eins im Zeugnis, wa? Und hinterher, dann, nach dem Unterricht, stand er immer so vorm Spiegel, in der Umkleidekabine. Und da sagt er immer, Sport gibt dir das Gefühl, nackend besser auszusehen. Und ich sage, ja, Schnaps aber auch, wa? Der war immer der Beste im Sport, immer. Der beim Laufen immer der Erste. Und was hat er jetzt davon? Was hat er jetzt davon? Der geht jetzt in Rente. Und warum? Weil die Knochen nicht mehr so mitmachen. Der hat Arthrose im Knie und Kalk in der Schulter. Und warum? Warum das Ganze? Weil er schon als Kind zu schnell gelaufen ist. Und nicht nur als Kind, der später auch. Der ist ja jeden Sonntag ist der joggen gegangen. Jeden Sonntag, ja. Und bei jedem Wetter. Einmal, da hat das so gebläst, da sag ich mal, bist du Anni bescheuert? Warum rennst du jetzt mit deinen eng anliegenden Klamotten los? Kennst du nicht die alte sauerländische Bauernweisheit zur Betätigung an Heiligen Sonntag? Fällt an Sonntag sehr viel Regen, soll man sich aufs Sofa legen? Regnet es an Sonntag nicht, hat man von Sofa gute Sicht. Ja, ist doch wahr, ne? Der übergibt jetzt seinen Hof an seinen Sohn Gerd Oliver Schulte-Oettringhaus. Und der Gerd Oliver, der hat studiert. Auf der Universität. Studieren kennst du wohl? Studieren kennst du? Studieren, das ist wie arbeitslos sein, nur dass die Eltern stolz drauf sind. Wa? Hör mal, und wie stolz die sind. Wie kannst du nicht, wie die mit ihren Gerd Oliver rumstrunzen, kannst du dir nicht vorstellen. Unser Gerd Oliver, der ist ja Diplomlandwirt, der überlegt sogar, ob er jetzt noch einen Doktor macht. Ich sag, warum das denn? Wir haben noch einen Tierarzt in dem Dorf, oder? Ja. Man kannst dir nicht vorstellen, was bei denen auf dem Hof jetzt los ist, ja? Der ganze Hof wird jetzt durchdigitalisiert. Der Gerd Oliver hat mir das erklärt. Jede Kuh kriegt ihr individuelles Transponder-Halsband. Das identifiziert die und ermöglicht ihr so den Zugang zu dat Melkkarussell. Der Melkcomputer scannt jetzt den Euter und sucht den exakt passenden Melkbecher raus. Und dann wird das arme Viech vollautomatisch gemolken. Ich sag, wie? Den Zugang zu dat Melkkarussell. Und wie finden die Viecher das? Die waren noch nie auf der Kirmes. Da sagt der Gerd Oliver, Leuchtstreifen im Boden weisen den Weg dorthin. Jau, jau. Leuchtstreifen im Boden weisen den Weg dorthin. Und falls durch einen dummen Zufall noch irgendwelche Masken aus der Kuhstalldecke fallen, ziehen sie die fix über Mund und Nase. Erst danach helfen sie mitreisende Kälbchen. Die spinnen doch, die spinnen. Sagt der Gerd Oliver, genau. Und wenn da nichts mehr rauskommt, geht die Tür auf und draußen am Stall geht die Lampe von rot auf grün und die nächste Kuh hat Zugang zum Melkkarussell, Halligein und alle tolle Fahrt. Kannst du dir vorstellen? Kannst du dir vorstellen? Leuchtstreifen im Kopfsteinpflaster und eine Ampel draußen am Kuhstall, die spinnen doch. Ich sag, und was machst du bei der ganzen Prozedur? Nur ein bisschen am Euter kraulen und fertig? Da sagt der Gerd Oliver, nee, dieser Melkvollautomat melkt vollautomatisch 5 bis 8 Kühe in eine Stunde. Und für den Landwirt sei es auch wichtig, in den harten Hofalltag komplementative Pausen einzulegen. Komplementative Pausen. Weißt du, was das heißt? Das heißt, der ist bei dem Melkvorgang gar nicht dabei. Der sitzt in der Küche und trinkt Kaffee. Oder liegt auf dem Sofa und döst. Ich sage, und was ist mit dem schönen sauerländischen Merksatz, melkt der Bauer selbst die Kuh, macht sie verträumt die Augen zu? Hat der Bauer kalte Finger, wird die Kuh zum Stabhochspringer, was ist damit? Weißt du, ich habe nicht studiert, aber ich habe meine neuen Ideen immer am Tier überprüft. Du musst die neuen Theorien musst du am Tier überprüfen. Deswegen sagt man ja auch empirische Überprüfung. Und bei meinen empirischen Überprüfungen ist immer rausgekommen, mit am Euter kraulen 15% Milch mehr. Weißt du, meiner Oma, wo? Unser Oma. Unsere Oma, die hat mit dem Gemüse gesprochen. Die hat dem Blumenkohl Gedichte aufgesagt. Die hat die Stangenbohnen gestreichelt. Hör mal, das waren Ernteergebnisse, da kann der Herr Diplombauer nur von träumen, das sage ich dir. Ich habe nicht studiert, aber ich habe mich immer informiert. Immer. Ich lese jede Woche die Landwirtschaftsumschau und einmal im Monat lese ich die Mein Rind und ich. Das ist eine Illustrierte mit Bilder. Habe ich abonniert. Und ich gehe regelmäßig auf jede landwirtschaftliche Nutztierausstellung, die ich kriegen kann. Einfach zur Weiterbildung. Hier letzte Woche war ich mit meiner Ursula in Haselünne auf der Zuchtstierausstellung. Warst du auch da? Hör mal, es war so toll. Es war so, mindestens 800 Leute waren da. Und die hatten ja Bullen da, die hatten Stiere. Boah. Gleich am Eingang war so ein Gatter, ein schwarzbunter Bulle. Riesenviech. Und am Gatter hing ein Schild. Blau-weißer Belgier, Alter 8 Jahre, Gewicht 760 Kilogramm. Dieser Stier bestieg im letzten Jahr 50 Mal. Meine Ursula knufft mich so in die Seite und sagt, 50 Mal. 50 Mal, das heißt einmal die Woche, nehmt ihr da mal ein Beispiel dran. Ich habe überhaupt nicht hingehört. Weißt du, ich bin auf dieser Ausstellung, um mich landwirtschaftlich weiterzubilden, da höre ich mir doch so einen Scheiß nicht an. Ne? Abgesehen davon kamen wir schon am nächsten Gatter vorbei. Hör mal, ein pechschwarzer Stier, pechschwarz, glänzendes Fell und am Gatter hing ein Schild, Aberdeen Angus, Alter 10 Jahre, Gewicht 990 Kilogramm, dieser Stier bestieg im letzten Jahr 180 Mal. Meine Ursula knallt mir den Ellbogen in die Seite und sagt, da, 180 Mal, weißt du, was das heißt? Weißt du, was das heißt? Das heißt, jeden zweiten Tag, nimm dir mal ein Beispiel dran. Unser Oma, die hat zu uns Blagen immer gesagt, Kinder, passt bloß auf, was ihr euch wünscht. Ich habe mir immer einen aufregenden Mann gewünscht und jetzt habe ich einen und was regt mich der auf? Genau daran musste ich denken, als wir am nächsten Gatter vorbeikamen. Hör mal, ein schneeweißer Bulle, noch viel größer als die anderen beiden, so ein Kopf, solche Hörner und am Gatter stand ein Schild, blonde de Aquitaine, Alter 14 Jahre, Gewicht 1420 Kilogramm. Dieser Stier bestieg im letzten Jahr 365 Mal. Meine Ursula hätte sich beinahe den Ellbogen gebrochen. So hat sie mir den in die Rippen geknallt und sagt, da, 365 Mal. Weißt du, was das heißt? Das heißt, jeden Tag, wenn der liebe Gott ins Land gehen lässt, nimm dir mal ein Beispiel dran. Und ich guck so an sie runter. Und ich guck so an sie wieder hoch. Und wie sich unsere Blicke gerade wieder trafen, da sag ich, frag ihn mal, ob es immer die gleiche Kuh war.

Mit dem Thema kenne ich mich aus. Ich bin auf dem Dorf groß geworden. Ich bin ja in Westfalen groß und im Rheinland dick geworden. Ich bin geboren worden in Unna, Stockholm. Unna kennen Sie? Unna, ja, aus dem Kreuzworträtsel, ne? Stadt in Nordrhein-Westfalen mit 4 Buchstaben, immer entweder Hamm oder Unna. Ganz selten Olpe, ganz selten Olpe. Und Unna ist eine kleine Stadt im Osten vom Ruhrgebiet und Stockholm ist ein kleines Dorf im Osten von Unna. Wir hatten 280 Einwohner und wenn Schützenfest war, so um die 1000. Wir hatten 4 Bauern im Dorf und mein Papa hat überall geholfen. Und dafür kriegten wir, wenn Kartoffelernte war, eine Rodemaschine und einen Trecker und ab und zu mal einen Braten oder eine Wurst und so. Ich bin gerade Opa geworden und ich hoffe, dass meine Enkel auch so ein bisschen zwischendurch mal auf dem Dorf groß werden, weil das ist schon so ein bisschen so die behütete Kindheit. Ne? Und wenn du auf dem Dorf groß geworden bist, da weißt du ja Dinge, die ein Stadtkind nicht weiß. Also ich weiß zum Beispiel, früh shoppen hat mit Einkaufen nichts zu tun. Ja? Ein Dorfkind weiß, der berühmte Merksatz, kein Bier vor 4, der bezieht sich aufs Lebensalter und nicht auf die Tageszeit. Das ist wichtig. Ja? Das ist wichtig. Wenn du auf dem Dorf groß geworden bist, da kannst du Geschichten erzählen. Ach, was heißt die Geschichten? Du kannst Lieder singen, wie zum Beispiel dieses hier. Wenn du was sägen willst und du entdeckst im Werkzeugschrank Hammer, Zange, Schraubenzieher, allen Scheiß, nur keine Säge. Am Gartenzaun mit seinem Bier steht Gott sei Dank der Nachbar und er fragt, wo das Problem denn läge. Der könnte dir eine leihen und du gehst kurz rüber. Es ist schon sehr viel wert, wenn man gute Nachbarn hat. 2,5 Stunden später kommst du wieder, hackenbreit nur ohne Säge, dann wohnst du nicht in der Stadt. 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

hast dem Werner grad dein altes Mofa angedreht, das natürlich gleich nach dem Kauf verreckt ist. 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

So, die nächste Strophe muss ich noch ein bisschen langsamer singen, weil das sind so viele Silben pro Zeile. Ich weiß auch nicht, wer so viele Silben in eine Zeile schreibt. Ich fürchte, ich. Auf dem Bolzplatz war Elfmeterschießen und das hat gedauert, weil wenn du mitschießen dran warst, immer Werner grad im Tor stand. Du hast minutenlang getäuscht, getrickst, gelauert, dann genau dahin geschossen, wo der Werner grad davor stand. Dann guckst du auf die Uhr, Body Mama, die wird sauer. Die hat gesagt, wenn die Laternen angehen, kommst du nach Haus. Du warst vielleicht kein großer Sportler, kein Beckenbauer, aber Eintritt gegen den Laternenfall und das Ding war aus. 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

0: ja.
1: Dankeschön. Vielen Dank.
0: Ja.
1: Da fiel eben der Satz, du wurdest ganz selten erwischt beim Äpfelklauen. Und das stimmt, das stimmt. Das stimmt. Wir hatten nicht viel, mein Vater war Metallarbeiter. Aber Äpfel, die hatten wir. Wir hatten 6 Apfelbäume im Garten. 6 Äpfel. Und jedes Mal, wenn die Äpfel geerntet wurden, das war ein ganz besonderer Tag. Denn wir hatten im Keller so ein Regal aus Holz. Da wurden die Bretter wurden mit Zeitungspapier umwickelt. Und dann mussten die Äpfel darauf ganz vorsichtig drapiert werden. Und dann konnten die da den ganzen Winter überlagern. Das ging aber nur, wenn die Äpfel vollkommen gesund waren. Da durfte auch nicht ein einziger süßkramsüchtiger Vogel reingepickt haben. Denn der durfte kein einziger von diesen miesen kleinen Würmern sich reingebohrt haben. Das mussten ganz, die Äpfel gab es auch. Die gab's also, die lagen unterm Baum, man nannte die auch Fallobst und die hatten Flecken. Ich kannte das, wenn ich aus dem Baum gefallen war, hatte ich auch immer welche. Und diese Fallobstäpfel, die waren auch wichtig. Denn bevor die anderen Äpfel gepflückt wurden, kam meine Oma mit dem Korb und dann hat die das Fallobst eingesammelt. Denn so ein Wurm, der ist ja relativ klein im Vergleich zu dem großen Apfel. Und der konnte immer nur einen kleinen Teil des Apfels braun einfärben. Ja? Und meine Oma, die hat dann die Äpfel so zerteilt, dass nur weiße Stücke übrig blieben. Und wenn ich dann riechen konnte, wie das Schmalz in der Pfanne schmolz, dann wusste ich, ja, Apfelpfannekuchen. Happy End. Herrlich. Ich war neulich bei Freunden eingeladen zum Apfelpfannekuchenessen und der Lothar wollte mir gerade erklären, wie er die Apfelpfannekuchen zubereitet, aber ich konnte gar nicht zuhören. Ich konnte mich gar nicht konzentrieren, nicht weil ich so einen Hunger hatte, das auch. Aber der Lothar, der hatte in seiner Küche hatte der so ein kleines Schild hängen, so ein Metallschild, so ein rechteckiges Metallschild und da stand drauf, ich möchte meine Schaukel wieder haben, die bei meiner Oma im Garten hing und meine Unbeschwertheit und meine Oma. Da habe ich mir überlegt, wenn ich das Schild mal irgendwo sehe, das kaufe ich mir auch. Das kaufe ich mir auch. Obwohl es ja Blödsinn ist, ne? Ich bin 64, mit 64 an der Schaukel. Wie soll das denn aussehen? Kennen Sie den Pendel in der Standuhr so? Genau so. 64 an der Schaukel. Was ein Blödsinn. Blödsinn? Nee, ich war neulich in Utrecht, in den Niederlanden, und da haben die im Hauptbahnhofsgebäude haben die 3 Schaukeln aufgebaut. Und das Besondere an diesen Schaukeln ist, du kannst mit diesen Schaukeln dein Handy aufladen. Ja, und da sind unten so Aufladeschalen, da muss das Handy rein und da muss man ganz doll schaukeln und durch die Energie, die da erzeugt wird, wird dein Handy aufgeladen. Das hat natürlich Nebenwirkungen, weil wenn dein Handy unten in der Aufladeschale liegt, kannst du da gar nicht dran rumdaddeln. Du kannst gar nicht nebenbei noch so 500 E-Mails checken. Ne? Du kannst nur schaukeln. Und was passiert, wenn du nur schaukelst? Die Zeit vergeht wie im Flug. Über die Hälfte der Menschen, die auf den Schaukeln sitzen, verpassen hinterher ihren Zug. Das kostet Zeit. Und vor allen Dingen auch, weil die ja vorher schon in der Schlange stehen. Du kommst nicht einfach so auf die Schaukel, du musst in der Schlange stehen. Und in diesen Schlangen, da stehen auch eine Menge 64-Jährige. Ich habe neulich ein Buch gelesen von einem deutschen Philosophen, Wilhelm Schmidt. Das ist ein ganz kleines Buch, ganz kleines hellblaues Buch und das heißt Schaukeln. Ich kann Ihnen das empfehlen, ganz tolles Buch. Hat nur 100 Seiten, haben Sie an einem Nachmittag durch. Der Wilhelm Schmidt, der sagt, wir müssten alle viel mehr schaukeln, weil das ganze Leben ist wie eine Schaukel. Man schaukelt hoch und wenn man oben ist, dann geht es auch wieder runter. Und es muss auch wieder runtergehen, nicht aufregen. Wer sich aufregt, kriegt nur Falten. Es muss runtergehen, wenn es nicht runtergehen würde, könnte man ja keinen Schwung holen. Und wenn man schaukelt, dann schaukelt man mit allen Sinnen. Wenn du auf der Schaukel sitzt, dann siehst du alle Leute auf dem Hof. Du hörst die Vögel singen, du hörst die Hunde bellen. Du riechst das Harz der Bäume, du riechst die Blüten. Du spürst den Wind, wenn du vor- und zurückschaukelst. Man schaukelt mit allen Sinnen. Gut, mit dem Geschmackssinn, der ist vielleicht, den braucht man nicht. Es sei denn, du sitzt auf der Schaukel und isst dabei eine Currywurst. Davon ist allerdings dringend abzuraten, denn wenn du auf der Schaukel eine Currywurst isst, dann kommt das erste Newtonsche Gesetz zur Trägheit der Currywurst zum Tragen. Und das lautet, ein Körper verharrt im Zustand der Ruhe so lange, bis er von einwirkenden Kräften zur Änderung seines Zustands gezwungen wird. Haben Sie das jetzt soweit verstanden? Ich auch nicht. Also ich erkläre Ihnen das. Sie sitzen auf der Schaukel, Sie haben die Schale mit Currywurst in der Hand, ja, Popo fest auf dem Brett und Sie schaukeln nach ganz oben. Ganz nach oben. Und dann kommt der Rückschwung. Für Sie kein Problem, Sie sitzen mit dem Popo fest auf dem Brett. Die Schale haben Sie in der Hand, nur die Currywurst. Die weiß nicht, dass jetzt der Rückschwung kommt. Die verharrt im Zustand der Ruhe, ja, bis einwirkende Kräfte sie zur Änderung des Zustands zwingen. Und das ist genau der Fall, wenn die Schwerkraft die Trägheit überwindet. Und das ist exakt in dem Moment der Fall, wenn sie von unten wieder hochkommen. Platsch! Eine Sauerei ist das. Eine Sauerei! Aber das gibt's. Ich kannte das noch, weil hier früher auf der Kirmes, kennen Sie noch, früher auf der Kirmes gab's immer Schiffschaukel, ne? Kennen Sie Schiffschaukel? Und wenn wir damals gesehen haben, dass einer mit einer Currywurst auf die Schiffschaukel ging, ja, da sind wir bei alle stehen geblieben, das haben wir uns in aller Ruhe angeguckt. Und wenn der so nach 3,5 Minuten aus der Schiffschaukel wieder rauskam, der sah aus. Die Currywurststückchen in den Locken, die Gabel im Ohr und die ganze Jacke, wie hat Grönemeyer gesungen, alles voll Currywurst, genau so sah der aus. Und wir standen davor und haben so bei uns gedacht, ja, ja. Es gibt Menschen, die siehst du und du weißt, bei dem stand die Schaukel früher zu dicht an der Hauswand. Ja. Ja. Schönen guten Abend. Ich darf mich Ihnen kurz vorstellen, mein Name ist Sören Zorn. Ich bin heute Abend Ihr Anti-Aggressions-Coach. Und wenn Sie nicht wissen, was das ist, Coach ist Englisch und das heißt Trainer. Ich bin also Ihr Anti-Aggressions-Trainer. Und falls jetzt unter Ihnen so ein Klugscheißer ist, der sagt, ja, aber Coach kann auch Reisebus heißen, das stimmt. Aber es würde schon sehr blöd aussehen, wenn ich hier auf der Bühne stehen würde und würde sagen, schönen guten Abend, mein Name ist Sören Zorn, ich bin heute Abend Ihr Anti-Aggressions-Reisebus. Obwohl, wenn wir alle mehr Bus fahren würden und weniger Deutsche Bahn, wären wir weniger aggressiv. Es würde also schon Sinn machen. Ne? Aber ich war dabei, mich vorzustellen. Mein Name ist Sören Zorn. Ich bin Ihr Anti-Aggressionstrainer. Ich bin auch, komme aus Kloppenburg. Und meine Hobbys sind Stephen King-Filme, das Tierkampf, Kung-Fu und Makramee. Makramee. Es gibt ja nichts Beruhigenderes, als eine selbstgeknüpfte Blumenampel aufzuhängen. Vielleicht nur noch getoppt durch dieses unglaubliche Gefühl, wenn Sie bei einer selbstmakrameisierten Eule diese dicken Holzaugen einklöppeln. Unglaublich, unglaublich. Ha. Ich habe das auf der Ernst August von Hannover, habe ich das gelernt. Ja. Die Ernst August von Hannover, das ist die Ernst August von Hannover Anti-Aggressionsakademie in Detmold. Ich war früher nämlich aggressiv. Ich war früher aggressiv, ja. Und ich war mal nicht ein bisschen aggressiv. Ich war so richtig aggressiv, ja. Mein Psychologe damals auf der Ernst August von Hannover, der hat damals zu mir gesagt, Sören, 4 Prügeleien, 2 Erpressungen, 1 Einbruch, 4 Diebstähle und 18 Beleidigungen in einer Woche, das ist zu viel, du bist erst 7. Ja. Was soll aus dir werden, wenn du 15 bist, ne? Was soll aus dir werden, wenn du 15 bist? Und da habe ich gesagt, das erlebst du nicht. Aber dann habe ich auf der Ernst August von Hannover gelernt, mich selbst zu lieben. Jeder hat das Recht, geliebt zu werden. Du. Ja, du auch, ne? Wir leben in einer viel zu aggressiven Welt. Und deswegen bin ich heute hier. Ich möchte Liebe über den Saal streuen. Ich möchte eine Welle der Liebe durch den Saal schwappen lassen. Ja, wir leben in einer viel zu aggressiven Welt. Sehen Sie mal, wenn früher bei Aldi so eine Aktion war, sagen wir mal, eine Mikrowelle für 30 Mark, ja? Da sind wir alle hingegangen, haben uns in die Schlange gestellt und entweder zähltest du zu den Mikrowellen Auserwählten oder nicht. Dann bist du hinterher nach Hause gegangen, hast wieder gefrühstückt, ne? So, neulich war bei Aldi so eine Aktion, da hatten die einen Thermomix, kennen Sie Thermomix? Kennen Sie Thermomix? Thermomix ist eine Küchenmaschine mit einem Display, die lädt sich die Rezepte aus dem Internet runter, fährt dann selbstständig zum Rewe und kommt mit einer Suppe wieder. Ja? So ein Thermomix. Ne? So ein Thermomix, der ist ungefähr so groß wie ein Gebrauchtwagen und kostet auch so viel. Ne? Aber neulich bei Aldi hatten die eine Aktion, da gab es so einen Thermomix-Klon für, Achtung, Unter 200 Euro. Ich weiß nicht mehr genau, waren das 199 oder 198. Aber ich, was da los war, das können Sie sich nicht vorstellen. Die Leute haben sich schon draußen auf dem Parkplatz, haben die sich gegenseitig verprügelt, um weiter vorne in der Schlange zu stehen. Und in dem Markt selber, in dem Gang, wo das Regal war, wo die Geräte standen, da haben sich zwei Frauen aber gegenseitig sowas von vermöbelt. Die müssen geglaubt haben, sie gehören zu WrestleMania oder so, ja? Heute für Sie auf der Matte Baking Bitch gegen Cooking Cora. Let's get ready to crumble! Ist doch absurd sowas, oder? Ist doch absurd, ne? Ich meine, wenn wir früher im Stadion saßen, so 70er Jahre, du kannst dich erinnern, ne? Da saßen wir da, Kippchen in der Hand, ne? Glas Bier. Haben Sie die Pointe im Nebensatz erkannt? Ich habe gesagt Glas Bier, ich habe nicht gesagt Pappbecher, Glas Bier. Und das Glas, es war nach dem Spiel noch heile. Zwar leer, aber heile. Und egal, wie das Spiel ausgegangen ist, ist man hinterher nach Hause gefahren, hat in der Küche noch eine Stulle gegessen und danach den goldenen Schuss im Fernsehen geguckt. Wenn er nicht schon im Stadion gefallen war, ne? Heute stehen die im Stadion mit Pyrotechnik und Leuchtraketen, als müssten sie defekte Flugzeuge vom Himmel losen. Ich sage immer, wer sonst nichts in der Birne hat, muss sich seine Leuchte halt mitbringen, ne? Ja, ist doch wahr. Ja. Hier, das Spiel selber interessiert die überhaupt nicht. Die können es gar nicht abwarten, dass das abgepfiffen wird, damit sie draußen vor dem Stadion die gegnerischen Fans vermöbeln können. Ich will mal so sagen, wenn jemand einen sexuellen Höhepunkt dabei erlebt, dass er am Mannschaftsbus von Greuther Fürth rüttelt, der hat ein ganz anderes Problem. Der hat ein ganz anderes Problem, das sage ich Ihnen. Ja. Ich meine, ich kann mich auch über Fußball aufregen, natürlich. Natürlich. Es gibt im Fußball, es gibt ja Spieler. Es gibt Spieler, die haben einen Marktwert, der ist höher als das Bruttoinlandsprodukt von Finnland. Ja. Und die sind auf TikTok mehr unterwegs als auf dem Spielfeld. Die bewegen sich weniger als ein Mitarbeiter der Stadtverwaltung im Sabbatical. Und das will schon was heißen. Das ist schon was heißen. Wir leben in einer viel zu aggressiven Welt. Jeder ist in seiner eigenen Blase unterwegs. Niemand grüßt mehr irgendwen. Und das möchte ich heute ändern. Deswegen bin ich hier. Ich möchte Liebe über den Saal streuen. Ich möchte eine Welle der Liebe durch den Saal schwappen lassen. Und nun muss ich Sie zunächst einmal fragen, darf ich Sie für dieses Ansinnen duzen oder soll ich euch weiter äuchzen? Duzen ist okay, ja, ist okay, gut. Also, dann schau du bitte jetzt mal deinem Nebenmann ins Gesicht und dann sagst du ihm ins Gesicht, du bist toll. Moment. Wir machen das auf drei. Wir wollen doch die Welle schwappen lassen, ja? Also, auf drei, der Text war, du bist toll. Achtung, 1, 2, 3.
2: Du bist toll.
1: Haben Sie das gespürt? Haben Sie gespürt, wie die Welle geschwappt ist? Hör mal, ich habe bis hier oben hin die Gänsehaut bekommen. Herrlich. Wunderbar. So, und jetzt schaust du bitte deinem anderen Nebenmann ins Gesicht. Und dann sagst du ihm wieder bei drei ins Gesicht, an welches Tier er dich erinnert. Ja? 1, 2, 3. Ja, ist das nicht wunderbar? Ist das nicht herrlich? Alle Leute lachen und darum geht es mir, ja? Darum geht es mir doch. Nicht jedes Wort auf die Goldwaage legen. Schau mal, der Herr hier vorne, der hat der Dame neben ihm gesagt, sie sieht aus wie eine Wachtel und sie hat sich gefreut, ja? Darum geht's doch. Da genau darum geht's. Ich sag immer wieder, du kriegst die Welt nicht besser gemeckert. Ach ja, schön. So, und nun möchte ich Ihnen sagen, ich habe extra für heute Abend, nur für Sie, habe ich ein Sprichwort geschrieben. Ich habe Ihnen ein Sprichwort geschrieben, das dürfen Sie mit nach Hause nehmen, das können Sie behalten, ja? Das Sprichwort lautet, wer anderen eine Blume sät, blüht selber auf.

Manchmal glaube ich, wir können nicht mehr diskutieren. Wir hören nicht mehr zu. Wir reden nicht mehr miteinander. Manchmal glaube ich, die Debattenkultur ist uns in unserem Land komplett abhanden gekommen. Im Jahr 2014 fand im Schöpfungsmuseum in Petersburg, Cincinnati, eine Podiumsdiskussion statt zum Thema Schöpfung versus Evolution. Und diese Podiumsdiskussion, die wurde, das kann man sich hier bei uns schlecht vorstellen, die wurde live im Fernsehen übertragen. Es gab zwei Diskussionsteilnehmer. Der eine war der Direktor des Schöpfungsmuseums, der sehr religiöse Ken Ham. Und der andere war ein Wissenschaftsjournalist, der vor allen Dingen bei Kindern und Jugendlichen sehr bekannt war. Denn es gab damals in den USA eine Sendung, die hieß The Science Guy. Und da wurden Kindern und Jugendlichen wissenschaftliche Phänomene anschaulich erklärt. Also der Science Guy, der Wissenschaftskumpel in Deutschland, wäre das sowas wie Ranga Yogeshwar oder Armin Maywald. In den USA hieß The Science Guy Bill Nye. Bill Nye, The Science Guy. So, und diese beiden Männer hatten natürlich sehr unterschiedliche Meinungen. Der Wissenschaftsjournalist, der sagte, der Bill Nye, der sagte, ja, was wir unter Evolutionstheorie verstehen, unsere Kenntnisse über die Entstehung der Erde, über die Entwicklung des Lebens, das halte ich für ein Faktum. Und Ken Ham, der Direktor des Schöpfungsmuseums, sagte, ich weiß gar nicht, worüber wir hier diskutieren. Ist doch klar, wie die Welt entstanden ist, steht in der Bibel. Der liebe Gott schuf die Welt in 7 Tagen, dann sah er, sie war gut. Als sie nicht mehr gut war, kam die Flut und dann bis heute. Weil diese Diskussion im Fernsehen übertragen wurde, brauchte man natürlich auch einen Moderator. Der Moderator war der CNN-Journalist Tom Foreman und der hatte jetzt eine tolle Idee. Der stellte den beiden eine, wie ich finde, total ausgefuchste Frage. Er fragte die beiden, was, wenn überhaupt etwas, könnte ihre Meinung ändern? Bill Nye, der Wissenschaftsjournalist, sagte, ja, da müssten Fakten auf den Tisch. Also, wenn man mir erklären könnte, dass sich das Universum nicht ausdehnt, oder dass die Sterne sehr weit weg zu sein scheinen, es aber in Wahrheit nicht sind. Oder dass Gesteinsschichten für ihre Entstehung nicht eine halbe Million Jahre brauchen, sondern vielleicht nur 2.000, 3.000. Das würde mich sofort umstimmen. Ken Ham, der Direktor des Schöpfungsmuseums, brauchte nicht so viele Worte. Er sagte nur einen Satz. Er sagte, nichts wird mich jemals davon überzeugen können, dass Gottes Wort nicht wahr ist. An dieser Stelle hätte der Moderator die Sendung beenden können mit den Worten, ich verabschiede mich auf meine bekannt liebenswürdige Art, die Diskussion hat sich erledigt. Denn es ist doch so, wenn jemand sagt, nichts kann mich dazu bringen, meine Meinung zu ändern, dann reden wir hier nicht über Meinung, dann reden wir über Religion. Und bei Religion ist das legitim. Religion will nichts beweisen, Religion will glauben, da ist es legitim. In einer politischen Debatte, in einer Diskussion ist es das nicht. Wer unter keinen Umständen bereit ist, seine Meinung zu ändern, der ist kein offener Gesprächspartner. Das Gespräch ist kein Diskurs. Eine politische Debatte geht so nicht. Der deutsche Philosoph Jürgen Habermas hat mal die Faktoren zusammengestellt, die es benötigt, damit man überhaupt von einer politischen Debatte reden kann. Und er hat gesagt, alle Diskussionsteilnehmer müssen die gleichen Informationsmöglichkeiten haben. Alle müssen die gleiche Möglichkeit haben, sich auszudrücken, also nicht CEO eines DAX-Unternehmens gegen Lehrling. Und am Ende müssen sich alle auf das bessere Argument einigen. Wenn das die Faktoren sind, die eine politische Debatte ausmachen, dann hat alles das, was wir in den letzten Wochen und Monaten in Deutschland diskutiert haben, mit politischer Debatte nichts, aber auch rein gar nichts zu tun. Egal, worüber wir reden. Egal, worüber wir reden, über das Klima oder über Migration, über das Gendern, über das Haushaltsloch oder meinetwegen auch über den Trainer.

Lassen wir uns nur noch. Wir müssen wieder lernen, zuzuhören. Wir müssen uns überlegen, können wir der Meinung des anderen irgendetwas abgewinnen? Gibt es irgendwelche Grundgedanken, die wir spannend finden? Kann man irgendwo Kompromisse finden? Aber wenn ich überhaupt nicht mehr bereit bin, die Meinung des anderen zu hören, wenn man unter keinen Umständen bereit ist, dem anderen auch nur ein bisschen Recht zu geben, ich habe Recht, ich, dann sind wir vielleicht bei unserem Grundproblem angekommen. Die Meinung des anderen nicht mehr hören wollen ist respektlos. Und Respektlosigkeit ist das Problem unserer Gesellschaft. Respektlosigkeit ist das Problem unserer Gesellschaft. Und wundern wir uns darüber? Früher gab es Respektspersonen, es gab die Klassenlehrerin oder den Pfarrer oder den Bundeskanzler. Es gab die Tageszeitung und die Tagesschau. Es gab Journalisten beim Fernsehen, im Radio und bei der Zeitung, die uns erklärt haben, wie das politische Leben funktioniert. Heute gibt es Influencer mit einem IQ von 7, die uns sagen, wie das Leben läuft. Und ein IQ von 7 ist nicht viel. Eine IQ von 7 ist nicht viel, wenn Sie bedenken, dass Knäckebrot auf 9 kommt. Ja. Und was ich ganz fürchterlich finde, ist, ich finde in ernstzunehmenden Zeitungen, in der Süddeutschen, im Spiegel, finde ich Sätze wie, was sagt das Netz? Was meint die Community? Herr Gott, nochmal, es ist scheißegal, was das Netz sagt. Und es ist komplett irrelevant, was die Community meint. Es gibt sogenannte Reality Stars, das sind Menschen, die ich überhaupt nicht kenne. Ja? Die lassen sich im Sommer wochenlang in irgendwelchen Luxusvillen einsperren, geben an der Garderobe ihre Menschenwürde ab und sobald die Kamera angeht, kratzen sie sich gegenseitig publikumswirksam die Augen aus. Da flimmert die kollektive Respektlosigkeit jeden Abend über den Bildschirm. Und warum machen die das? Weil sie damit im Netz, in der Community, Hunderttausende, ach was, Millionen Follower mehr haben. Und das mit großem Erfolg. We love to entertain you. Wollen wir uns wirklich wundern, dass junge Menschen, die nie Respekt erfahren haben, auch nicht in der Lage sind, welchen zu zeigen? Gegenseitiger Respekt steht in unserem Grundgesetz ganz vorne, obwohl das Wort nie fällt. Unser Grundgesetz beginnt mit den Worten, die Würde des Menschen ist unantastbar. Sie zu achten und zu schützen ist Verpflichtung aller staatlichen Gewalt. Und es ist unsere Verpflichtung. Hören wir zu. Reden wir miteinander. Seien wir kompromissbereit. Gehen wir aufeinander zu. Gehen wir respektvoll miteinander um. Danke fürs Zuhören. Vielen Dank. Ich habe eben gesagt, es gab Respektpersonen wie eine Klassenlehrerin. Meine erste Klassenlehrerin war Frau Wichmann. Ja, vor der hatte ich wirklich Respekt. Und ich hatte kurz vorm Abi hatte ich einen Mathelehrer, der hieß Karl Grotstück. Das war ein richtig harter Hund. Ja? Der hatte nur einen einzigen Witz. Wenn die Tafel vollgeschrieben war, dann sagte der immer, Tafeldienstus Kartoffelus. Und dann musste einer kommen und die Tafel fischen. Wir waren uns alle einig, womit haben wir das verdient, dass wir so einen harten Knochen als Mathelehrer haben. 3 Jahre später habe ich in Bonn Volkswirtschaftslehre studiert. Und ich kam sehr gut mit Mathematik klar. Und ich habe mir gedacht, was war das gut, dass du diesen Lehrer hattest. Es gibt noch 2 Menschen, die immer schon meinen Respekt hatten und die ihn auch immer haben werden. Und das sind meine Eltern. Ich habe mal einen WDR-Redakteur getroffen, der hat mich gefragt, sag mal, hättest du eigentlich Lust auf die Sendung Vorfahren gesucht? Und ich habe gesagt, du brauchst nicht weiterreden. Ja, auf jeden Fall. Das war eine tolle Sendung. Da gab es einen Ahnenforscher, der hat versucht, deinen Stammbaum rückwärts runterzuklettern. Er hat uns besucht in Unna bei meinen Eltern. Wir saßen da in der Sitzgruppe vor der Schrankwand und hat sich mit beiden lange unterhalten und hat er sich entschieden, den Stammbaum meines Vaters rückwärts runterzuklettern. Mein Vater wurde 1931 in der Nähe von Posen, dem heutigen Poznan, in Polen geboren. Er ging insgesamt 4 Jahre zur Schule, 2 Jahre auf Polnisch, 2 Jahre auf Deutsch. Heute würde man sagen bilingual. Dann ging es mit dem Flüchtlingstreck in den Westen und seine Eltern hatten eine klasse Idee. Die haben gesagt, der Junge wird Sattler, Pferde wird es immer geben. Jo. Nach dem Krieg waren Hans-Günther Winkler und Josef Neckermann die einzigen, die noch ein Pferd hatten. Und mein Vater wurde Metallarbeiter. Ich glaube trotzdem, er war mit seinem Leben eigentlich immer einverstanden. Und wir sind dann nach Polen geflogen, war der erste

Flug für meinen Vater. Und wir haben das Archiv besichtigt, wo der Name Stelter zum ersten Mal auftauchte. Ein Michael Stelter, 1728. Wir haben das Grundstück gefunden, wo früher ihr Haus gestanden hatte. Das Haus stand nicht mehr, aber er hat einen Birnbaum wiedererkannt und einen Bachlauf gefunden. Wir haben einen Mann gesehen, der ein Reh am Halsband spazieren führte. Und wir haben seinen alten Schulfreund Kasimir Flotschek getroffen. Zu Kaffee und Kuchen. Ich habe nie gedacht, dass man zu Kaffee und Kuchen so viel Wodka trinken kann. Und es war ein wunderbares Erlebnis, eine fantastische Geschichte. Und ich bin so dankbar, dass ich diese Geschichte erlebt habe. Und ich bin Geschichtenerzähler, deswegen musste ich darüber ein Lied schreiben. Und ich musste es am Anfang erstmal 30, 40 Mal zu Hause singen, damit ich nicht gleich losheule. Aber mittlerweile geht's ganz gut.

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0: Vielen Dank.
1: Ich bin mitten in der Corona-Pause bin ich 60 geworden. Völlig überraschend, völlig überraschend. Ich hatte überhaupt nicht damit gerechnet. Und dann war es ja auch noch der völlig falsche Zeitpunkt. Corona-Krise, alle Theater hatten geschlossen. Ich konnte gar nicht raus, ich musste immer zu Hause bleiben. Das heißt, da wirst du 60 und sitzt zu Hause und denkst, so eine Scheiße, jetzt werde ich auch noch alt und du hast auch noch Zeit zum Nachdenken, ist doch fürchterlich. Nur beim Nachdenken fiel mir auf, nein, ist nicht fürchterlich. Nein, 60 werden ist cool. Man hat viel weniger Stress. Ich habe schon gesagt, beide Kinder aus dem Haus. Ne? Aber ich habe auch keinen beruflichen Stress mehr. Ich habe allerhand erreicht. Nicht alles, nö. Wetten, das habe ich nicht moderiert, ja nu. Aber ich muss niemandem mehr irgendwas beweisen. Nicht mal mehr mir. Und Sie kennen das, wenn man so 30, 40 ist, da gibt es ja diese Typen, wo man sagt, ja, ist zwar ein Arschloch, aber vielleicht brauche ich den noch beruflich. Ne? Mit 60? Nein. Mit 60 lautet der Lieblingssatz, die Anzahl derer, die mir gepflegt am verlängerten Rücken vorbeigehen, steigt auf beschwingte Art und Weise. Ich möchte mich nur noch mit Menschen umgeben, die mir gut tun, und den Menschen, die mir gut tun, möchte ich gut tun. Das Leben kann so schön sein. Und bei dem Nachdenken über dieses Thema, da habe ich ein Buch geschrieben. Das Buch heißt, wer älter wird, braucht Spaß am Leben, und aus dem Buch möchte ich Ihnen jetzt ein Kapitel vorlesen, und das Kapitel heißt, der 90. Geburtstag oder Dinner for One. Natürlich ist es ein bisschen optimistisch, mit 60 zu glauben, das dritte Drittel des Lebens hätte gerade erst begonnen. Das würde ja bedeuten, dass die Ziellinie erst am 90. Geburtstag erreicht würde, und den 90. Geburtstag, den kennen wir ja. Alle Gäste, die sonst immer zur Party kommen, haben schon das Zeitliche gesegnet. Aber zum Glück hat uns das Seniorenstift für den Jubeltag einen Butler zur Verfügung gestellt, der für alle verstorbenen Tafelritter die Hacken zusammenschlägt und einen mittrinkt. Admiral von Schneider, Skull! Machen Sie sich bitte keine Sorgen, so wird es bei mir nicht aussehen. Ich werde an meinem 90. mit den Kumpels eine Runde Golf spielen und hinterher auf der Terrasse mit Ihnen einen Spätburgunder von der Art trinken. Am Abend werde ich guten Sex mit meiner Ehefrau haben. Ich weiß. Jetzt denken Sie, der Mann ist Komiker, der muss Witze machen, das ist sein Job. Weit gefehlt. Ich weise Ihnen gerade nach, dass Sie sich durchaus schon mal Gedanken über diesen Geburtstag machen können. Vielleicht sollten Sie schon mal darüber nachdenken, wie Sie es zum 100. so richtig krachen lassen können. Schauen wir uns zunächst mal die aktuelle Faktenlage an. Laut Bericht des Statistischen Bundesamtes aus dem Jahr 2022 liegt die durchschnittliche Lebenserwartung für Männer bei 78,9 und für Frauen bei 83,6 Jahren. Das sind vielleicht keine schlechten Zahlen, aber schon der Umzug nach Hongkong könnte sie vergrößern, denn dort ist die durchschnittliche Lebenserwartung um satte 4 Jahre höher. Nun wurde aber an der Universität in Yale eine Studie durchgeführt, die besagt, dass Bücherliebhaber im Durchschnitt 2 Jahre länger leben. Wenn ich also mit einem Koffer voller Bücher nach Hongkong übersiedle, habe ich die 85 schon mal im Sack. Wichtig ist dabei allerdings, dass ich meine Kinder überzeugen kann, mit nach Hongkong zu ziehen, denn es ist entscheidend für meine Zukunft, dass ich mich um die Enkel kümmere. Eine Altersstudie aus Berlin mit 500 Probanden zwischen 70 und 103 Jahren ergab nämlich, dass häufiger Kontakt mit den Enkelkindern und das damit verbundene Gefühl, gebraucht und sozial eingebunden zu sein, das Leben um 5 Jahre verlängern kann. In Hongkong haben wir natürlich eine hohe Verkehrsdichte, was problematisch sein kann, wenn ich mit den Enkeln über den Goldfischmarkt oder die Yarra Street marschiere. Denn ein gewisses Tempo sollten wir schon einhalten. Laut einer Studie des Biomedical Research Center in Leicester kann schnelles Gehen das Leben um, Achtung, bis zu 20 Jahre verlängern. Dabei wurden, und darauf wiesen die Wissenschaftler besonders stolz hin, nicht nur Erkenntnisse über das Lebensalter gewonnen, sondern auch Einblicke über die körperliche Gesamtfitness der teilnehmenden Person. Ich gehe mal davon aus, die körperliche Fitness war sehr gut, denn unsere deutschen Großväter Leseratten mit Wohnsitz in Hongkong, die immer schnell gehen, liegen ja jetzt schon bei einer Lebenserwartung von 105,9 Jahren, und wir haben noch überhaupt nicht über Ernährung gesprochen. Auf dem schon erwähnten Goldfischmarkt sollte es doch ums Verrecken, und genau darüber reden wir jetzt hier, möglich sein, frische Salate, Gemüse, frischen Fisch und Meeresfrüchte und Hülsenfrüchte wie Kichererbsen oder Linsen zu erwerben. Mit denen bereiten wir uns dann Gerichte zu, die der Mittelmeerdiät entsprechen, was unsere Lebenserwartung um mindestens 3 Jahre nach oben schrauben sollte. Vor 5 Jahren ist es mir im 11. Versuch endlich gelungen, nicht mehr zu rauchen. was aus mehreren Gründen sehr positiv ist. Damals haben mich viele Freunde immer wieder besorgt gefragt, sag mal, rauchst du eigentlich von morgens bis abends? Und ich sagte, nein, nein, ich rauche immer erst ab mittags. Was machst du vorher? Da huste ich. Heute huste ich nicht mehr, ich spare eine Menge Geld und vor allem erhöht sich die Lebenserwartung um 6 Jahre, wenn man vor dem 60. Lebensjahr aufhört zu rauchen. Und das laut Stiftung Warentest, und denen vertraue ich nun mal mehr als irgendwelchen Universitäten in Orlando, Florida, wo man herausgefunden hat, dass Menschen, die abends ein Glas Rotwein trinken, 2 Jahre länger leben als solche, die komplett auf Alkohol verzichten. Ein Glas, 2 Jahre. Ein Glas, 2 Jahre. Das heißt bei mir 7 Jahre, an guten Abenden 11 bis 14. Es ist schön, das von Forschern zu erfahren, obwohl ich auch aus eigener Erfahrung sicher war, dass es mehr alte Winzer gibt als alte Ärzte. Aber sei es drum, rechnen wir zusammen. Wir Mittelmeerfreaks, die wir schnell durch Hongkong gehen, wo es ein Vermögen kostet, eine Zigarette wegzuschmeißen, was uns gar nicht passieren kann. Wir rauchen ja nicht mehr. Setzen uns lieber auf den Balkon im 48. Stock, gießen uns ein schönes Gläschen Chateau Neuf du Pape ein und lesen den Enkeln ein gutes Buch vor. Dann liegen wir schon bei einer durchschnittlichen Lebenserwartung von 116,9 Jahren. Ich denke, dass es meiner Frau in Hongkong sehr gut gefallen wird. Die Shoppingmöglichkeiten sind exzellent, es gibt fantastische Restaurants. Und ich vermute, wir treffen jede Menge Bekannte, die, nachdem dieses Buch erschienen ist, ganz sicher auch nach Hongkong ziehen werden, und zwar zu zweit. Denn das Max-Weber-Institut für Soziologie in Heidelberg hat ja herausgefunden, dass verheiratete Männer 7 Jahre länger leben als Single-Männer. Wissen Sie, warum verheiratete Männer länger leben als Single-Männer? Verheiratete Männer kennen den Satz, Schatz, trink auch mal ein Wasser zwischendurch. Single-Männer kennen diesen Satz nicht. Älter werden ist nicht schlimm. Man muss sich nur an dieses Wörtchen noch gewöhnen. Das Wörtchen noch, das fällt jetzt immer öfter. In solchen Sätzen wie zum Beispiel, ach, das kannst du aber noch gut tragen. Oder sehr schön, ach, du hast aber noch viele Haare. Was ich immer sehr gerne höre, ist, dass du das alles noch auswendig lernen kannst. Das sind Komplimente, es sind Komplimente. Obwohl in diesem Wörtchen noch steckt ja auch immer so ein bisschen, aber nicht mehr lange. Aber wie lange noch? Das entscheiden wir zumindest zum großen Teil doch selbst. Und die Falten, die ich habe, die trage ich mit Stolz. Ich habe eine Falte, die hat sonst niemand. Ich habe hier oben auf der Stirn habe ich eine diagonale Falte. Die hat keiner. Und alle sagen, wo hast du die denn her? Und dann sage ich immer, ich schlafe so. Ja? Das ist meine Schlafgutfalte. Da bin ich stolz drauf. Ja. Es gibt Falten, die liebe ich. Bei meiner Frau die periorbitalen Falten. Die periorbitalen Falten, das sind diese strahlenförmigen Falten außen an den Augenwinkeln. Und die entstehen, wenn man die Augen oft zusammenkneift, zum Beispiel beim Lachen. Deswegen nennt man die auch Lachfältchen. Wenn schon runzeln, dann vom Schmunzeln. Ich hoffe, ich habe heute Abend dafür gesorgt, dass Sie vielleicht auch so die eine oder andere periorbitale Falte dazukriegen. Denn älter werden ist nicht schlimm. Ich bin 64, aber wenn ich 70 bin, will ich ums Verrecken nicht aussehen wie Dieter Bohlen. Wenn ich alt bin, dann will ich nicht jung aussehen, sondern zufrieden. Die Leute sollen mich angucken und sagen, hey, er hat Spaß gehabt im Leben, dann bin ich zufrieden. Und ich hoffe, dass Sie, wenn Sie diesen Saal verlassen, sich auch vielleicht sagen, ich glaube, ich werde mich in Zukunft ein bisschen weniger aufregen. Das wäre doch toll, ne? Und wenn Sie zwischendurch so einen Moment haben, wo Sie sagen, ich hab's probiert, aber dieser Typ, das ist so eine dumme Sau, es geht nicht, ich muss mich über den jetzt... Schauen Sie sich den noch mal ganz genau an. Schauen Sie ihm tief in die Augen. Und dann sagen Sie sich, vielleicht ein bisschen Kacker in der Buchse. Vielen Dank. Dankeschön. Vielen Dank. Dankeschön, Sie waren wunderbar. Vielen Dank. Ja, so geht's auch. Zugabe.

0: 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Ja, und wenn das ihr größter Wunsch ist, dann erfüllt er ihr diesen Wunsch. Denn eins stand für ihn völlig fest. Also hat er im Reisebüro angerufen, er hat die Kreuzfahrt gebucht und nur einen einzigen Tag vor der Abreise rief Gabi ihn an und sagte, er müsse leider alleine fahren, es wäre nichts gegen ihn persönlich, es wäre einfach nur... Ja, genau. Die kommt und geht von einem zum anderen und den anderen hat sie gerade gestern kennengelernt. Er ist Landschaftsgärtner im Stadtpark und deswegen müsste er jetzt alleine fahren. Natürlich musste er alleine fahren. Wissen Sie, was so eine Kreuzfahrt kostet? Die war doch bezahlt. Ja, die kannst du nicht einen Tag vor der Abreise stornieren, geht nicht, ne? Natürlich musste er alleine fahren. Aber wenn sie sich das morgen anders überlegt, da kann sie noch so oft klopfen, da macht niemand mehr auf, denn... Genau, genau genommen fuhr er erstmal zum Flughafen und dann flog er nach Athen und im Hafenbecken von Piräus, da lag sie, die Kreuzfahrt Diva, die MS La Traviata. Und nur wenige Stunden später stand er schon an Deck mit einem Drink in der Hand. Nein, nicht so profan, viel romantischer. Wie er sich eingeschenkt hat, kräftig hat er sich eingeschenkt. War aber auch eine herrliche Situation. Die Sonne fiel genau in dem Moment ins Meer, als die Anker gelichtet wurden. Schade, dass sie jetzt nicht dabei war. Sie, wie hieß sie doch gleich?
1: Sie hieß Gabi.
0: Richtig, Gabi hieß sie, genau, ja, Gabi. Aber es war eine tolle Situation. Das Schiffshorn ertönte. Und beim Auslaufen drang aus allen Lautsprechern. Aber er hatte keine Zeit, melancholisch zu werden, denn nach dem Abendessen war ja schon der Singletreff an Bord. Der Singletreff, da würde er sie alle kennenlernen, selbst der Kapitän hatte sich angekündigt.
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0: Da war Charlie, der Schiffssteward. Da war Bodo, den man ansah, dass er ganzen Nachmittag auf der Hantelbank zubrachte. Ja, über den Hintern konnte man nicht meckern, aber wir kennen das ja alle, ne? Hier 100.000 Volt und da oben kein Licht, ne? Oder man könnte auch sagen...
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0: 16 Singles waren an Bord, 16 Singles waren an Bord und 15 davon waren männlich. Einzige weibliche Single an Bord war Ellie. Ellie war 67 Jahre alt und kam aus Duisburg. Und sie war berühmt dafür, dass sie öfter mal nachts schlafwandelt. Ja, sehr wahrscheinlich, aber Ellie war nun wirklich nichts für ihn. Nein, für ihn war nichts dabei. Das dachte er noch, als er zum ersten Mal auf MS La Traviata einschlief. Aber am nächsten Morgen, er ging frohgemut zum Frühstück, denn so ein Frühstücksbuffet, das ist ja auf MS La Traviata was ganz Besonderes. Er sah noch, wie sich Bodo 4 Spiegeleier auf den Teller türmte und sich in die Schlange drängelte.
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0: Aber da versperrte Ellie ihm den Weg. Er erwartete nicht mehr viel von dieser Kreuzfahrt, aber dann passierte dieser Moment, dieser eine Moment. Und er notierte später in sein Tagebuch, da sah ich sie und sah in ihre Augen.

0: Es war sie, es war...
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0: Ach Gott, Josie, dieser Name, diese Augen. Er war sofort schockverliebt, immer wenn...
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0: Er ging mit ihr an Land und die Situation hatte etwas Magisches.
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0: Naja, Mitternacht, es war morgens 21:30 in Griechenland. Aber als sie abends gemeinsam mit dem Glas in der Hand an der Reling standen... legte er zärtlich den Arm um ihre Schulter. Er sah ihr tief in die Augen und er sagte leis.
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0: Ach scheiße, die hieß doch gar nicht Magdalena. Wie hieß die nochmal?
1: Sie hieß Gabi.
0: Nein, das war die erste, die neue jetzt.
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0: Josie, ja, Josie. Kannst du vergessen, kannst du vergessen. Dreimal mit dem Vornamen vertan gehst du allein auf die Kabine. Ist so, ist so. Aber macht nichts, ist Kreuzfahrt und Kreuzfahrt heißt, ne? Nächster Tag, nächster Hafen. Und der nächste Hafen war Samos. Und Samos ist ja berühmt für diesen Süßwein. Ne? Und an diesem Süßwein, da haben sich die beiden aber ganz schön gütlich getan. Und als sie dann abends gemeinsam mit dem Glas in der Hand an der Reling standen... da machte ihn der viele Süßwein ganz schön zu schaffen. Macht nichts, nächster Tag, nächster Hafen, Korfu! Da kam ein gewaltiger Sturm auf und beide wurden seekrank und für ihn und Josie galt wieder mal.
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0: Aber einen Hafen hatten sie noch, den letzten Hafen, den allerletzten Hafen, den Hafen von Athen, den Hafen von... Piräus. Sie stand vor ihm und sagte leis.
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0: Und er wusste sehr genau, es war der letzte Hafen. Es war der letzte Abend. Es war die letzte Chance. Es war...
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0: Und sie waren jung, sie waren gesund, sie brauchten kein Geld, sie brauchten nur sich. Sie gingen Arm in Arm auf seine Kabine und da passierte es. Und wie es passierte. Und wie es passierte. Kann ich Ihnen leider nicht beschreiben. Der deutsche Schlager hat dafür keine Worte. Der große Chris Roberts. Der große Chris Roberts hat es mir mal so erklärt, sie durften damals über alles singen, aber niemals über Sex. Wenn in einem Schlagertext zwingend eine Zeile hätte folgen müssen, die den liebevollen Umgang zweier sich begehrender Menschen dergestalt beschreiben würde, dass die nun folgende Aktion durchaus zu einer Vermehrung der Weltbevölkerung führen könnte, wenn man nicht vorher durch die Einnahme pharmazeutischer, also wenn es um Poppen ging, dann haben die stattdessen immer von Tanzen gesungen. Die haben das Wort Poppen durch Tanzen ersetzt. Wenn man das weiß, dann kriegt nicht natürlich ein Lied wie zum Beispiel...
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0: Eine völlig neue Bedeutung. Eine völlig neue... Entschuldigung, bis in den Morgen. Was hatten denn die früher für eine Kondition? Das ist ja unglaublich. Ach, sie hat die Zeit vergessen. Kann schon mal vorkommen. Am schlimmsten ist der Kollege hier. Ist das charmant? Ist das charmant? Der letzte Tanz ist nur für Maria. Vorher das ganze Schiff durchgepimpert. Aber der letzte Tanz, der ist nur für Maria. Und wenn die schon von Tanzen singen, wenn sie Poppen meinen, wovon singt dann diese Dame hier?
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0: Den Eiffelturm hat er ihr geschenkt, den Eiffelturm. Ein geschlossener Immobilienfonds, ja, das ist ja romantisch, ne? Oder diese hier?
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0: Rom. Hör doch auf, Mensch! Vergessen wir die Nacht, reden wir über den nächsten Morgen. Sie wurden wach, sie lagen da, eng umschlungen.
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0: Dann schauen ihn ihre Augen fragend an, aber diesmal schauten die Augen sehr traurig und sie sagte, Schatz, die Woche mit dir, die war ein Traum. Und du wirst immer ein Zimmer in meinem Herzen bewohnen. Aber weißt du, daheim habe ich schon einen Mann und vier Kinder und deshalb ist jetzt...
1: Oh.

0: Und dass er noch so da lag und dachte, sie ist weg, weg. Und ich bin wieder allein, allein. Da machte sein Handy dieses Geräusch. Es war eine Nachricht. Eine Nachricht von Gabi. Sie hat den Gärtner verlassen. Er soll sofort nach Hause kommen, denn...
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0: Und wenn er Gabi gegenüberstehen wird, dann wird er ihr nichts von Griechenland erzählen. Nichts von der Kreuzfahrt, erst recht nichts von Josie, nein. Er wird ihn nur tief in die Augen sehen und er wird sagen...
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0: bist geboren, das muss man sagen, in Dienstlaken.
1: Ja.
2: Du wohnst in Recklinghausen?
3: Ja, sicher. Nee.
4: Du kommst auch gerne nach Köln?
5: Ich bin, sage ich auch immer, vom Herzen bin ich auch noch mal noch so ein rheinische Mädchen.
4: Das sind ja so Kindheitserinnerungen.
3: Es geht Hackespitze 1, 2, 3.
6: Ich komme halt aus Solingen und da weiß man schon, wie das Leben so ist.
0: Das ist Töfte hier.
4: Alles. Bei uns ist ein Mann, der war Lehrer, dann Kabarettist und Lehrer. Jetzt ist er wieder Kabarettist und wir versuchen, all dem hinterherzukommen mit Jürgen Becker. Schön, dass du da bist, Jürgen.
7: Danke.
4: Es ist Freitag und um es im Film zu sagen, ich weiß, was du heute Morgen getan hast. Du liest immer das Horoskop als erstes, wenn du...
7: In der Prisma, ja.
4: In der Prisma, siehst du? Und deswegen habe ich die Prisma dabei. Hast du schon gelesen heute Morgen?
7: Ja.
4: Du bist Skorpion?
7: Ich bin Skorpion.
4: Ich auch. Für dich war ja heute, du weißt es ja wahrscheinlich dann schon, sie sind ganz bei der Sache und lassen sich nicht ablenken. Mag sein, dass sie etwas länger brauchen. Wie lustig.
7: Heute Abend.
4: Heute.
7: Ja.
4: Wir haben viel später angefangen.
7: Siehst du?
4: Siehst du, dass sie etwas länger brauchen. Dafür sind die Ergebnisse geradezu perfekt.
7: Das habe ich auch erwartet hier.
4: Ja, also du warst der Einzige, der vorbereitet war. Weil du,
7: ich habe es geahnt.
4: Wirklich immer, also,
7: ich lese immer das Horoskop in der Prisma, weil das Einzige ist, was stimmt. Ja.
4: Also,
7: ja.
4: Die Kollegen der Prisma werden sich auf jeden Fall freuen. Das heißt aber ja eigentlich auch, Jürgen, dass in deinem Jahreshoroskop müsste gestanden haben, im Jahreshoroskop der Prisma natürlich, dass berufliche Veränderungen anstehen in diesem Jahr. Hast du das auch irgendwo gelesen?
7: Ja,
4: stimmt, sonst kann man sich's auch einreden.
7: Ja, ich habe mir dafür das Jahreshoroskop der Bunten genommen, weil das besser passt. Also, dass ich dann wieder aus dem Schuldienst ausgetreten bin.
4: Erstaunlich, weil als du das letzte Mal hier warst, Jürgen, bei uns, haben wir uns darüber unterhalten. Du bist wieder nach Corona an die Schule zurückgegangen, da wo du eigentlich herkommst, hast deine großartigen Fächer, sag nochmal, Altgriechisch?
7: Latein und Geschichte.
4: So. Du hast das jetzt gemacht für 2 Jahre etwa, bist da eingesprungen, weil
7: Personalmangel
4: da war.
7: Hätten sie mich ja nicht genommen. Ja.
4: Aber du warst ja mit großer Leidenschaft dabei. Was ist passiert? Warum
7: es war einfach zu viel, alles auf einmal. Und ich habe es gemerkt in der Karnevalssession, als ich dann wie üblich 100 Büttenreden gehalten habe, Schule parallel, und das ging nicht zusammen. Und ich werde ja dieses Jahr 60, nicht 30. Dann merkt man also, dass man in gewisser Weise an deine Grenzen trifft.
4: Das heißt, woran hast du es gemerkt?
8: Vermixen vielleicht manchmal? Hast du was vermixt, dass du in der Schule eine Büttenrede gehalten hast?
7: Und, interessant. Das habe ich immer gemacht. Das habe ich auch so gelernt. Also, das habe ich immer vermixt. Und ich glaube, das war gerade die Chance für Altgriechisch bei den Schülern oder bei Latein. Und ich habe mich also bei den Schülern sehr wohl gefühlt. Die haben eine andere Sprache. Erste Stunde kam einer zu mir und sagte, geile Stunde, Bro. Das war bei uns früher auch nicht so, aber das lockerte den Unterricht auf.
4: Du hast es ja auch mit einer großen Leidenschaft erzählt. Ich weiß ja, dass du das total gerne gemacht hast. Ne?
7: Ja.
4: Das heißt, die fehlen dir jetzt schon, die Kinder, ne, wenn du das nicht mehr machst.
7: Ja, die Kinder fehlen mir.
4: Was fehlt dir nicht?
7: Der Rest.
4: Ja, das ist so gut. Und du bist auf Tour unterwegs, ab November ja auch schon wieder. Und jedes Mal, wenn du einen Auftritt hattest, auch nach diesem hier, gehst du noch eine Runde in den Pool, ne?
7: Ja, also Pool hört sich jetzt sehr extrem an. 2x5 Meter groß.
4: Ja.
7: Aber das ist das Extravagante, das ist meine Idee. Da ist ein Gewächshaus drüber. Ich kann also auch nachts und bei Regen und im Winter schwimmen. Das ist also beheizt. Dann schwimme ich da und singe Karnevalslieder.
4: Genau, das stellen wir uns vor. Ich finde dich ja sowieso sehr bodenständig. Aber was auch wieder sensationell ist, ist das, was du dir von deiner ersten Gage gekauft hast.
9: Steht noch.
4: Ein Gewächshaus.
9: Richtig.
4: Warst du dann 10? Ja, ne?
9: Ja, genau. Mhm. Und ich wollte ein Gewächshaus.
4: Ja.
9: Und ich wollte eigentlich eins mit so Glasscheiben und so ein geiles Metallgestell und so. Mhm. Ja, war mir dann zu teuer. Ich musste auf Alu und Plastik zurückgreifen. Ja, und es steht bis heute.
4: Du bist noch in der Schule?
9: Ich bin noch in der Schule.
4: Und wie lange machst du noch?
9: Ja, also meine beiden Geschwister haben Abitur und sind auch sehr erfolgreich damit gefahren, haben das ganz gut hinbekommen. Aber ich bin ja sowieso ein bisschen der Ausreißer. Mhm. Wenn, dann eine Ausbildung, weil ich finde, irgendwas muss man in der Tasche haben. Mein Bruder hat eine eigene Schreinerei, ist Meister und Der Betrieb ist auch schon sehr cool. Schreinerei Beckers bei uns direkt um die Ecke. Und
4: in Jüchen.
9: Genau,
4: wir dazu sagen,
9: in Hackhausen könnte
4: in
9: man.
4: In Hackhausen,
9: sagen.
4: Natürlich.
9: Ja, das ist so ein Kaff, da gibt es nur eine Straße. Das heißt ja. Hackhausener Straße. Ja, das ist ein cooler
4: also
9: Betrieb.
4: Da würden wir dich finden vielleicht.
9: Ah, okay. Eventuell kann man dann irgendwann mal einen Tisch von mir bestellen oder so.
4: Ja, warum denn ein echter Weckauf?
9: Ja, genau. Das ist ganz echte.
4: Aber du bist, weißt du, in deinem Alter, gerade mit dem 18 werden, würden ja manche sagen, ich hau jetzt ab, ich gehe in die große Welt. Aber du bist schon so ich zu Hause, Mensch.
9: Also ich mag mein Dorf, Dorfstadt. Wir sind jetzt zur Stadt geworden vorbei. Ich wohne auf dem Dorf. Mag ich sehr, sehr gern. Und ich habe meine Familie da, ich habe meine Freunde da, ich habe meinen Schützenverein da. Und
4: du hast es ja sogar geschafft, in dein Dorf, wie du es sagst, Otto und Harve Kerkeling zu locken?
9: Ja. Ja. Ja, genau.
4: Und du, wie hast du das gemacht? Hast du gesagt, ich mache super Crepe, kommt vorbei?
9: Ich habe damals von meinen Geschwistern, war das, glaube ich. Ich glaube, die haben mir da den Startschuss gesetzt, ein Crepe-Eisen bekommen.
4: Mhm.
9: Ein super Ding. Ja. Und seitdem, ich stehe voll auf Crepes und auf Nutella.
4: Ja.
9: Und das zu kombinieren und dann hast du noch so ein Top-Eisen. Und die sind immer ganz gut gelungen. Und dann dachte ich, komm, der Otto Feinschmecker, Happe, der ist, glaube ich, auch ganz gern
4: ja,
9: gut.
4: Ja.
9: Und ich habe mich dann da mal so angeboten, kommt doch vorbei, ich mache uns ein paar leckere Crepes.
4: Muss ja was anderes.
9: Harpe hat sich sogar ins goldene Buch der Stadt Jüchen eingetragen.
4: Aber da bist du auch, oder?
9: Da habe ich mir auch eingetragen.
4: Ja, ja, sicher. Ja.
1: Sie ist aufgewachsen in den Slums von Kenia. Sie hat ein Jurastudium in Nairobi begonnen und kam dann über Umwege ins Münsterland. Das war nicht nur für sie eine Umstellung, sondern auch für ganz Schermbeck. Denn dort gibt es, dank ihr nun afrikanisches Essen. Herzlich willkommen, Carol Mühlenbrock. Schön, dass du da bist. Du bist aufgewachsen im kenianischen Slum Manjengo,
10: ja.
1: 150 Kilometer von Nairobi. Was war das für ein Aufwachsen damals, wenn wir jetzt mal zurück nach Kenia kommen? Was war das für eine Zeit?
10: Ja, man könnte jetzt sagen, arm,
1: mhm.
10: Aber so haben wir uns nicht gefühlt. Das war alles gleich. Alle hatten Lehmhäuser,
1: ja.
10: Alle sind barfuß rumgelaufen. Wir haben draußen gespielt. Mhm. Das war eine ganz normal,
1: ja,
10: nicht
1: klar.
10: So wie hier,
1: ja.
10: Kindheit.
1: In der Schule gab es natürlich nichts zu essen. Da bist du mal nach Hause und da hast du auch schon angefangen zu kochen für dich.
10: Ja,
1: da ging es eigentlich schon los.
10: Wir haben jetzt nicht so weit weg von mhm. der Schule gewohnt.
1: Mhm.
10: Und dann bin ich nach Hause gerannt, aber da war keiner zu Hause.
1: Mhm.
10: Und da musste ich selber schnell was kochen. Und
1: was
10: das
1: kocht
10: war
1: man dann so? Was hast du da gemacht?
10: Ugali.
1: Ugali? Mhm.
10: Kennst du?
1: Ich habe es bei dir gelesen. Es ist relativ simpel. Es ist, glaube ich, es ist eigentlich nur Mehl und Wasser. Ne?
10: Maismehl und Wasser. Das ist,
1: ja.
10: Geht ganz schnell. Einfach Wasser aufsetzen, mhm. Mehl rein, fertig. Und Eier mit Tomaten.
1: Ja.
10: Da hatte ich schon Mittagessen. Und dann bin ich danach
1: Eier
10: wieder,
1: mit Tomaten kann ich auch.
10: Ja, ganz einfach.
1: Genau.
10: Dann
1: ja.
10: Bin ich wieder zur Schule gerannt.
1: Wahnsinn, ne?
10: Ja.
1: Bevor wir ins Münsterland gehen, müssen wir noch kurz darüber sprechen, wie du überhaupt den Sprung ins Münsterland geschafft hast. Denn das hast du ja der Liebe wegen geschafft. Die Liebe fing, wenn ich mich recht erinnere, in einem Sammeltaxi in Mombasa an.
10: Ja, genau.
1: Das war im Grunde genommen deine Rampe.
10: Ja, ja. So, in Kenia sind diese Sammeltaxi, mhm. die Matatus heißen die. Die heißen Matatus des Taxis. Und das war damals so,
1: mhm.
10: Da waren keine Handys oder ich hatte kein Handy, man hat keine Musik, man hat einfach nur da gesessen. Die sind teilweise ausgestiegen, die haben gekifft und dann sind die wieder reingegangen. Der Fahrer. Der Fahrer.
1: Ja. Und der Fahrer. War,
10: der Fahrer, ja. Klar.
1: Ruhig.
10: Ja. Und das war normal. Mhm. Man hat so, ich sitze nur da und gucke nach draußen. Und dann war jemand, wir waren zu dritt. In der Matatu drin. Und vorne war ein Mzungu. Mzungu ist ein weißer Mann.
1: Mhm.
10: Und ein Kenianer, der die ganze Zeit gelabert hat. Der hat versucht, alles zu verkaufen an diesem weißen Mann. Er hat versucht, Safari zu verkaufen, Ohrringe, seine Schwester, alles.
4: Die Reihenfolge
10: alles zu kaufen. Und, ja, und dann irgendwann war das zu viel für mich.
1: Mhm.
10: Und dann habe ich gesagt, kannst du einfach die Klappe halten und diesen Mann in Ruhe fahren lassen? Und dann war es ruhig.
1: Mhm.
10: Und der Mann guckte immer nach hinten. Ich habe sie hinten gesessen. Und dann noch mal nach hinten. Und dann irgendwann ist er ausgestiegen. Ich dachte, der steigt aus. Aber dann ist er zu mir gekommen. Da habe ich gedacht, okay, das möchte er so. Und dann haben wir ein bisschen geredet. Und ich glaube, der war beeindruckt, wie ich. Der hat gedacht, da ist eine Frau, die mich beschützen kann.
1: Ja, wir haben Frieden.
11: Man muss sich mal eins sagen. Sie kommen, sind ein echt kölsches Mädchen, wie man bei uns sagt. Aber vielleicht sollten Sie noch mal so ein bisschen lokalisieren. Sie kommen aus Köln-Ostheim.
12: Ja.
11: Wie kann man das umschreiben?
12: Das liegt quasi, also Ostheim ist ein Stadtteil von Köln, der liegt auf der Schelsig, also auf der rechten Rheinseite. Das ist quasi die böse Seite. Ne? Und in Köln sagt man so, Ostheim, das ist so wie die Bronx von Köln. So. Da ist das Leben ganz hart. So. Ich komme so aus dem Dreck.
11: Man sieht nichts.
12: Ja, bei uns sind quasi, da sind schon, die Allerkleinsten sind schon in Gangs. Sind zwar alle im Montessori-Kindergarten, aber alle in der Gang. Ich bin so wie Bushido.
11: Sie jetzt.
12: Ja, obwohl ich müsste eher Mushido sein.
11: Aber ich meine, wenn Sie sagen, sozialer Brennpunkt, in Anführungszeichen, die Bronx von Köln, was kriegt man da mit fürs Leben? Ist man da härter im Nehmen?
12: Also ich
11: oder als Mädchen auch noch?
12: Ja, als Mädchen ist natürlich sehr nett, wenn man da in der Pubertät ist und dann die ersten Kontakte mit den Jungs hat, dann wird man nett angesprochen. Oh, außerdem ist es eher so, da gehst du halt als Mädel irgendwo lang und dann hörst du hinter dir, Mädchen, ich liebe dich, guck einmal. Da guckt natürlich, weil wenn du guckst, ist, warum guckst du mich an? So, deswegen. Besser nicht gucken und dann.
13: Es gibt doch bestimmt eine Menge Männer, die Schiss vor dir haben.
14: Ja, also es gibt schon. Also, was bei mir nicht so gut funktioniert, ist so dieser Alt-Machismo. Ne? Weil dann werden immer so Angeln ausgeworfen und dann rutschen die so an mir ab. Und dann, ich letztens so. Jemanden vor mir gehabt, der gesagt hat, also Caroline, irgendwie sagst du gar nie Sachen, die man so als Mann gerne hört. Ich so, ja,
11: oh Mann.
14: Tut mir leid, also tut mir leid. Aber, ja, aber Angst so richtig, nee, ich hoffe nicht.
11: Der allererste Auftritt war in einer kleinen Kölner Kneipe.
14: Ja.
11: War das so, dass du da gedacht hast, ja,
14: nein.
11: Das ist mein Weg?
14: Nee. Da habe ich gedacht, was soll das? Also, und die Leute, die da mir zugehört haben, haben sich das wahrscheinlich auch gefragt, was das soll. Es gibt ein Video davon und mein Bruder hat mich gefilmt dabei, wie ich dieses Video finde nach 15 Jahren oder was, oder 10, und mir das angucke. Aber ich habe ihm gesagt, ich gucke mir das jetzt an. Der so, nein, ich filme dich dabei. Ich so, okay. Und dann sieht man wirklich, wie ich sterbe, während ich mir das angucke, weil es ist so furchtbar. Ich denke, ich bin total lustig, aber ich rede so leise, mein Timing ist beschissen und ich habe ein so kurzes T-Shirt an, dass ich eigentlich die ganze Zeit damit verbringe, das so runterzuziehen.
15: Ich werde es googeln
14: müssen. Und dann rede ich einen Satz und dann ziehe ich wieder das T-Shirt runter und man guckt das und denkt, ist mir egal, was du da erzählst, Mädchen. Warum hast du denn nicht ein T-Shirt angezogen, was passt? Und dann irgendwie musste ich das dann doch weitermachen. Aber wenn man den ersten Auftritt sieht, dann fragt man sich auch, warum hat sie es nochmal gemacht?
11: Seitdem trägst du Einteiler.
14: Ja, ist einfacher.
11: Ganz klar. Ich habe ja bei Leuten, die einen guten Humor haben, ist das familiär sozusagen angelegt. Kommst du aus einer sehr witzigen Familie?
14: Ich finde ja. Aber es ist ja oft so, dass so Eltern und so eher unfreiwillig lustig sind. Aber man schöpft dann natürlich daraus. Ich glaube tatsächlich mein Glück und das auch meines Bruders ist, dass unsere Eltern uns einfach so erzogen haben, dass wir das Gefühl hatten, wir müssen vor nichts Angst haben.
11: Was um Himmels Willen haben die Eltern mit euch durchgemacht?
14: Durchgemacht?
11: Ja, wart ihr nur albern? Wart ihr nur Witze am Erzählen? Spökes zu machen?
14: Also für meinen Teil kann ich sagen, ja. Also wir sind ja in den 80ern groß geworden und da hatte mein Vater schon eine Kamera, eine sehr große. Da hat man noch VHS-Kassetten ganz rein gemacht. Und die war immer an. Und Wenn die an war, dann war ich auch, ich war on fire. Ich habe gesagt, ich will was vormachen und dann will ich was vortanzen und dann will ich was singen und dann tausend Sachen vormachen. Und es gibt eine Szene, da will ich wieder Weihnachten irgendwas vormachen und dann sagt mein Vater so, so jetzt reicht's, reicht jetzt. Ne? Jetzt will ich auch mal den David filmen.
13: Ja, im Aufwachsen war es so, dass sie den größten Einfluss auf dich hatte. Wollte sie dich erziehen?
15: Weiß ich gar nicht so genau. Ich weiß nur, dass ich immer gerne zur Caroline gegangen bin, um mir so Sachen fürs Leben erklären zu lassen, lieber als zu den Eltern. Das war immer ganz praktisch.
14: Ja, ich habe anscheinend auch, das hatte ich vergessen, dass ich den David anscheinend aufgeklärt habe. Hatte ich verdrängt.
13: Angeblich, ich habe das nämlich gehört, auf dem Rücksitz eines Autos.
14: Ja.
13: Nicht eines, sondern vom Vater.
15: Vom Vater, genau, das ist eine wichtige Info. Wir sind gefahren und dann hat die mir erklärt, wie das alles so läuft, zwischen, wenn man Sachen vorhat. Und dann konnte ich das nicht glauben. Ich weiß nicht mehr, wie alt ich war. Ich weiß nur noch, als ich diese Info gehört habe, dachte ich, die verarscht mich. Und dann habe ich den Vater auf dem Fahrersitz gefragt und der hat nur durch den Rückspiegel gesagt, ja, ja, die, das stimmt.
13: So ist das. Shit, krass, fertig.
14: Ja. Und das ist aus uns geworden. Ja.
1: Was ist noch so wie ganz am Anfang?
16: Ich glaube, die auch genau diese Momente, ich habe mich da eben auch sehr stark dran erinnert, einer der wichtigsten Momente, glaube ich, in unserem Leben war, als wir die Entscheidung gefällt haben, wirklich gemeinsam aufzutreten. Mhm. Ja, wir waren jeder für sich unterwegs und dann hatten wir den ersten gemeinsamen Auftritt, weil es mit drei Sprachen war und ich konnte kein Französisch. Und dann habe ich der Firma gesagt, dann nehmen wir doch meinen kleinen Bruder mit dabei, kostet auch nichts mehr.
1: Ja.
16: Und,
1: sehr gut, so war's.
16: Ja. Und das war ein Abend, wo wir... Als wir nach Hause gefahren sind, gesagt haben, boah, ey, wir können ja gemeinsam brainstormen. Mhm. Wir haben gemeinsam Themen nach einer Show.
1: Ihr feiert ja nicht nur 20-jähriges Jubiläum als Act, sondern auch 10-jähriges Bühnenjubiläum. Es gibt ja auch Bewegtbildmaterial, da kann man sich das noch ein bisschen besser vorstellen. Freuen Sie sich drauf. Da
17: bin ich gespannt. Der amtierende deutsche Jugendmeister im Fach Zauberei kommt aus Herford und geht noch zur Schule.
18: Immer wieder tüftelt und bastelt Andreas mit seinem Vater an neuen Tricks für den nächsten Auftritt.
19: Gluck, gluck, gluck, gluck, gluck.
18: Ja, das ist schon jetzt. Engagiert wird der 18-Jährige inzwischen zu allen Gelegenheiten. Hochzeiten, Geburtstage, Jubiläen oder Kinderveranstaltungen.

0: Sein Leben. Ja.
1: An der Stelle auch mal ganz lieben Gruß an die Kerstin, die diesen ersten redaktionellen Bericht damals für den WDR Bielefeld gemacht hat. Das ist für mich so ein magischer Moment gewesen, weil es eigentlich so der erste Fernsehauftritt damals war.
2: Ja.
1: Für uns war auch eigentlich immer wichtiger als groß eine Geschichte, die vielleicht nicht nur ins Gehirn geht, sondern auch ins Herz. Ja, und das muss dann halt nicht immer ein großer Monster-Truck sein. Das kann halt auch ein kleiner Orangenbaum sein, der unter, ich sage jetzt mal, der magischen Hand eines Kindes, was wir dann auf die Bühne holen, wächst und was halt für, so für die Früchte des Lebens nachher steht.
2: Aber der Orangenbaum ist die Nummer, die Copperfield euch abkauft,
1: genau,
2: heute, oder?
1: Genau.
2: Die Geschichte dahinter, um es kurz zusammenzufassen, die Nummer hattet ihr euch irgendwann überlegt und dann hat irgendwann David Copperfield angerufen und sagt, pass mal auf, dear Ehrlich Brothers, there in Ostwestfalen. Ich würde euch das gerne abkaufen.
1: Das genau, hast so du mitgehört?
2: Ne? Ja, der berühmte David Copperfield-Imitator Deutschlands. Nein, und dann wollte er es und dann hat aber, wenn ich mich recht erinnere, euer Vater euch vor allen Dingen gesagt, würde ich mir überlegen.
1: Also für uns war es natürlich, oder wäre es ein Ritterschlag gewesen, aber unser Papa hat tatsächlich mehrfach auch auf uns eingeredet und hat gesagt, also ihr solltet euch das wirklich genau überlegen, weil wenn die Nummer so gut ist, dass sie David Copperfield haben möchte, dann müsst ihr das eigentlich den Menschen erzählen und müsst damit selbst auf Tournee gehen.
2: Ja.
1: Und das war ein ganz wichtiger Moment, glaube ich, auch in unserem Leben, vielleicht der wichtigste Rat. Und dann Mama hat geschneidert und Papa war wirklich fast jeden Tag bei uns, hat mit uns gewerkelt.
2: Was wir ja zwischenzeitlich auch sehen konnten in dem kleinen Film.
1: Bis fast zu seinem Tod. Und das ist bei uns, egal wo wir im Lager hinschauen, da ist sehr viel Papa drin, ja, in den Ideen, in den
3: aber
1: Geschichten.
3: Aber auch sehr viel Mama.
1: Ja, Mama auch.
2: Ja.
1: Das ist vollkommen klar.
3: In unserer aktuellen Show, wir haben eine Illusion, da ziehe ich mich innerhalb von einem Wimpernschlag um, also jetzt von dem Outfit zum Beispiel zu einem komplett anderen. Das hat unsere Mama uns mir geschneidert, 1999.
1: Die Mode ist heute wieder in.
2: Ja, ja, geil. Das
1: ist
2: so. Ja,
1: das ist so.
4: Geil. Okay. Das ist gekommen. Das ist ja schön. Mir rutscht gerade der Ton sowas von in die Hose.
5: Ah, das ist Safari.
4: Moment, ich muss den Ton mal eben aus der Hose, die ist ja weiter geschnitten.
5: Das rutscht
4: deswegen
5: durch.
4: War der eben fast am Knie.
5: Oh. Das hört sich gut an. Fühlt, würde ich sagen.
6: Ich darf dir gerne helfen.
4: Ich darf dir helfen. Ich habe es. Ja?
5: Deswegen leg ich den immer über die Schultern. Dann spürt man, wenn er abschießt.
6: Weißt du, Bettina, ich habe nämlich eine Unterhose von dir an.
4: Von mir?
5: Weil du ohne Wäsche gekommen bist.
6: Der Ton immer in meine gerutscht ist. Und da habe ich gesagt, gibt es hier nicht noch irgendeine Unterhose? Nee, wir haben ja keine. Und dann kam jemand mit einer hübschen weißen Unterhose. Ich bald alle durch. Es ist eine gewisse Aufregung in mir, muss ich sagen.
4: Passt doch.
6: Eigentlich alles.
4: Passt doch. Die passt super.
7: Margarita, ja, als du damals die Erinnerungen von Ulla Hahn verfilmt hast, wie hieß der Film nochmal? Zwei Teile.
8: Teufelsbraten.
7: Teufelsbraten. Da musstest du ja Kölsch lernen, Rheinisch.
8: Ja, richtig.
7: Und das haben wir auch in dem Film, mit dir haben wir das thematisiert. Und du hattest immer ein Problem. Sag doch bitte mal Bücher auf Kölsch.
8: Sie hatten so einen Professor, der für, wie sagt man,
7: Kölsche Logie.
8: Und der stand dann immer vor mir und sagte, nee, das heißt Böscher, nicht Böscher.
6: Böscher.
8: Böscher. Ah. Nee, Sie sagen immer Böscher, das heißt Böscher. Der Witz richtig war, dass wir alle, Ulrich Nöten, alle haben gepaukt. Und ich, mein Vater ist aus Neuss, also ich bin jetzt hier kein Fremder. Aber wir haben dann wirklich altes Kölsch gesprochen. Und dann wurde das irgendwie gezeigt. Und südlich der Mainlinie oder so konnte man das nicht mehr verstehen. Dann musste das zurücksynchronisiert werden.
6: Genau.
8: Dann wurde das wieder entkölscht. Das war natürlich vollkommen Banane, weil der Inhalt dieses Films ist, dass das Mädchen einfach so aufwächst, wie sie aufwächst, mit diesem Dialekt und mit ihren Eltern und die möchte aufs Gymnasium und das geht einfach nicht.
7: Ja.
8: So, und das war natürlich ein vollkommen bekloppter Vorgang.
3: Aber heute ist am Böscher kommt der
8: Böscher,
3: Lippen.
8: Böscher, Böscher.
6: Böscher.
3: Spektakulär.
6: Das heißt Böscher.
8: Ja, Böscher. Mensch.
9: Deine erste Fremdsprache war Hochdeutsch, richtig?
10: Ja, also wir haben zu Hause nur Kölsch gesprochen. Also
9: und das heißt, wann hast du mal irgendwie...
10: Bei der Einschulung muss ich dann notgedrungen Hochdeutsch lernen.
9: Das ist ja lustig, das bei
10: dir... Also ich habe ein bisschen übertrieben, ich konnte ein bisschen Hochdeutsch, aber ich konnte schon perfekter Kölsch. Ja, Aber es hat mir ja auch letztendlich nicht geschadet. Also ich fand, was ich nur sehr merkwürdig fand, nachdem ich dann auf der Schule war und meine Mutter dann mich mittwochs fein machte, wenn wir in die Stadt gegangen sind, hat sie gesagt, Junge, aber sprich jetzt bitte ordentlich. Was ist denn jetzt an Kölsch unordentlich? Ich habe eine Zeit lang dann noch ein bisschen durchgehalten und dann sind wir mit der Bahn gefahren und irgendwann habe ich draußen gesehen, wie heißen diese Knallerbsen? Mhm. Mama Lorenz Knallätze, das Wort vorbei.
9: Ist es aus dir rausgebrochen und alle wussten, ach komm, hat auch keinen Sinn mit ihm. Das ist nicht nur mit dem Kölsch, dem der immer treu geblieben ist, hätte man natürlich auch im Laufe der Karriere anders machen können. Du dir selber auch. Du bist immer ein Typ gewesen, der Haltung gezeigt hat. Man hat es auch gerade schon wieder gemerkt, dem viel im Kopf rumgeht, der die Gesellschaft reflektiert. Man könnte ja auch sagen, komm, ich mache einfach Musik, ich lasse es mir gut gehen. Und du hast aber immer, warum, wo kommt das her bei dir?
10: Ich habe ja Malerei studiert eigentlich. Mhm. Und bevor ich Malerei studiert habe, war mit einer Schülerband gespielt, das war alles wunderbar. Und dann musste ich allerdings wirklich meinem Vater beweisen, dass ich etwas mal richtig machen würde. Und deswegen war ich wirklich ein sehr fleißiger Student, habe wirklich ganz viel die Vorlesungen besucht, die Seminare und alles Mögliche. Und ja, auch ein gutes Examen gemacht. Und dann kam der Zivildienst und während des Zivildienstes riefen dann so Leute an, die mit denen ich früher in meiner Band gespielt habe. Wir können doch irgendwie einmal in der Woche mal so einen Kasten Bier leer proben und dann ein bisschen Spaß haben. Okay, dann jammen wir halt ein bisschen was. Und war überhaupt keine Karriereplanung. Und das waren auch ständig wechselnde Besetzungen. Wir hatten da so ein kleines Häuschen neben der, also das Wiegehaus Kalksandsteinwerk in Hersel, neben der Autobahn 555. Das Wiegehäuschen durften wir als Proberaum benutzen. Und dann haben wir da eigentlich immer so diesen Kasten Bier leer geprobt. Alle brachten Leute mit. Das war so mehr so eine Party. Also wenn man Glück hatte, kriegte man zwei Flaschen was von dem Kasten.
9: So wurde damals abgerechnet.
10: Und dann sind wir einen trinken gegangen.
9: Ja. Also ihr hattet... Also es gab wirklich nicht diesen Karriereplan,
10: nein, überhaupt
9: dass ihr da ganz groß rauskommen wolltet.
2: Inwieweit kann das Aufwachsen in einer Gaststätte eine junge Frau auf den Job beim Fernsehen vorbereiten?
6: Ich habe lange gebraucht, bis ich das verstanden habe. Aber dann hat es irgendwann bei mir Klick gemacht. Also ich musste auch ganz früh, mit 9 habe ich angefangen, irgendwie die Geschirrtücher bügeln. Dann kam irgendwie Radieschen schnitzen, Kartoffelschälen und dann natürlich auch bedienen und hinter der Theke stehen. Und dann ist mir irgendwann aufgefallen, Mensch, ich stehe auch irgendwie jeden Mittag hinter der Theke. Ja,
2: stimmt,
6: und gebe den Leuten zwar kein Bier, aber Informationen. Und also dadurch bin ich sehr früh mit allen möglichen Menschen aller Kategorien
2: aber auch unangenehme
6: zusammen.
2: Menschen.
6: Ja, auch mal unangenehme Menschen, klar, in Berührung gekommen. Und es hieß bei uns immer, der Gast ist König. Ja? Mhm. Und der wird königlich behandelt. Und wenn du irgendwie die Faxen dicke hast, da wird nichts gesagt. Also ich habe das aber dann gemacht, weil ich den Gästen auch schon mal vorhabe. Ich gesagt, Mensch, du hattest jetzt schon 3 Bier, jetzt ist aber auch mal genug. Ne? Ja. Das fanden meine Eltern extrem geschäftsschädigend. Aber dadurch war ich nicht scheu. Mhm. Und ich behaupte mal, darauf bin ich wirklich stolz, auf meine Menschenkenntnis. Und das kriegst du da so, das saugst du mit ein. Ja. Und ich weiß noch, als ich junge Redakteurin war und ich habe im Ruhrgebiet, im geliebten Ruhrgebiet, ich habe das so geliebt und besonders das Wort Schlawanzug. Also ich liebe so Schlawanzug.
2: 3F, Schlawanzug.
6: Schlawanzug. Ich dachte immer, Schlawanzug hieß das. Und so viele Worte. Ich habe das so sehr da geliebt. Und da gab es einen Streik der Bergarbeiter. Und dann morgens werden die Themen vergeben und habe ich gesagt, ich möchte gern. Und hat mein damaliger Chef gesagt, also Katja, du mit deinen Löckchen, ja, und blond und so, du glaubst doch nicht. Also weißt du überhaupt, was das für ein Schlagmensch ist? Und habe gesagt, oh, und wie ich das weiß, ja. Also ich habe wahrscheinlich in meinem Leben schon mit mehr Arbeitern gesprochen und diese Ehre, die auch Arbeiter haben und diesen Zusammenhalt und so. Und dann durfte ich und nachher waren alle... Das war quasi so ein Ritterschlag. Und man sagt, okay, die kannst
0: du. Ne? Du bist beruflich sehr ambitioniert gewesen. Du warst Pizza-Taxifahrer, du warst Tannenbaumverkäufer, hast im Baumarkt gearbeitet.
11: Ich war Baumarktleiter.
0: Stellvertretend.
11: Ich möchte dazu sagen, alle anderen wussten, dass Götzen pleite geht. Und dann haben sie mich dahin geschickt.
0: Aber immerhin, muss man ganz ehrlich sagen. Wie war es in der Schule eigentlich?
11: Ich war faul, aber gut. Ich war unterfordert, sag ich mal ganz ehrlich.
0: Und ach, du bist hochbegabt?
11: Bestimmt.
0: So heißt das heute.
11: Ja,